0: Ursprung heraus. Der Löwe allerdings, statt seinen Zug zu machen, nahm erst einmal ein Bad, verging sich am Hauspersonal und so weiter. Da begriff die Ziege, der Löwe hatte gar kein Interesse daran, weiterzuspielen.
1: Hatte er nicht?
0: Ihm ging es um die Art, wie die Ziege ihn ansah, wie sie um ihn herumschlich auf ihren zwei Beinen.
1: Er hat ja alles, was er will.
0: Vielleicht muss ihm also etwas nehmen, damit er etwas zu gewinnen hat.
1: Ja?
2: Fräulein, geht es Ihnen gut?
0: Ja, wieso?
2: Was machen Sie auf dem Fußboden?
0: Ich suche nach Orten, an denen ich noch nie gelegen habe. In der Hoffnung, dass Sie mir neue Perspektiven eröffnen.
2: Ach so.

0: Was hast du jetzt vor?
1: Wäsche sortieren. Und dann? Denken Sie, Fräulein, sind Sie sicher, dass es Ihnen hier nicht langweilig wird?
2: Nein, nein, nein, das ist interessant. Das ist alles so naturalistisch. Das ist alles echt.
3: Ja. Erzähl weiter.
1: Nach dem Frühstück wird dann meistens abgewaschen und geputzt. Ich hasse es, den Kessel zu schrubben.
3: Wieso ist der Kessel besonders schlimm?
1: Ja, das Laugenwasser brennt so auf der Haut.
3: Und weiter?
1: Betten beziehen, Öfen putzen, Nachttöpfe leeren, sowas.
3: Wie fühlt sich das alles an für dich?
1: Wie fühlt sich was an?
3: Na, alles.
1: Ich weiß nicht. Normal?
3: Normal. Und weiter?
1: Dann fängt der Tag eigentlich erst richtig an.

0: Und am Ende des Tages, wenn die Arbeit erledigt ist?
1: Fräulein Racket sagt, dass die Arbeit nie wirklich erledigt ist. Wir unterbrechen sie nur, um zu schlafen, denn schlafen muss der Mensch.
0: Dann geht sie schlafen.
1: Fräulein, mir tut es übrigens leid, was in der Bibliothek passiert ist.
2: Ah. Ja. Es gäbe da eine Möglichkeit, wie du es wieder gut machen könntest.
1: Ja?
2: Du sagst ja? Famos?
1: Wozu denn?
2: Nur eine Kleinigkeit. Du müsstest lediglich die Schlüssel zu der Bibliothek für mich ausleihen.
1: Ich glaube nicht, Fräulein. Dass
2: wunderbar.
1: Ich
2: ein Kessel schrubben. Das ist genial.

0: Die Wichtigkeit der Manöver besteht darin, die Persönlichkeit des jeweils anderen zu stärken. Es geht um nichts Geringeres als die Menschwerdung. Sie haben sich geschworen, füreinander da zu sein. Sich einander an jedwede Grenze zu bringen.
1: Was hast du gelernt bei deinem letzten Manöver?
2: Geprügelt wurde ich.
1: Aber es geht um die Menschwerdung, Veit.
0: Einander zu guten Menschen auszubilden. Gelingt das nicht, bleibt ihnen nur der Tod.
3: Wenn du gewinnst, bekommst du den hier.
0: Ein Wahn der Adoleszenz, der zu einem lebensgefährlichen Kräftemessen geworden ist. Doch wenn man keinen anderen Ausweg hat, bleiben nur die Irrwege.

0: Verdammt nochmal! Was in Gottes Namen machst du hier?
1: Ich könnte nicht schlafen und da habe ich gedacht, dass ich ein bisschen Staub wische, um den Kopf frei zu bekommen.
0: Ich kann auch nicht schlafen. Ich muss die ganze Zeit an den Nachtisch vom Baron seinen Geburtstag denken. Der Graf verträgt keine Steinfrüchte. Dr. Knecht will keinen raffinierten Zucker essen und seine Schwester mag keinen Honig. Seitdem sie gehört hat, dass Honig Erbrochenes von Bienen ist. Diese jungen Leute...

0: Achtung!
1: Geht's dir gut?
0: Ja,

0: Danke.
1: Bitte.
0: Ein Cognac?
1: Nein. Aber danke.
2: Würdest du dich als Proletarierin verstehen?
3: Wie bitte?
2: Marx schreibt nämlich, die ganze Gesellschaft spaltet sich mehr und mehr in zwei große feindliche Lager, Bourgeoisie und Proletariat. Die Kleinindustriellen, Kaufleute, Handwerker und Bauern, all diese Klassen fallen ins Proletariat hinab. Dein Vater ist doch Bauer, oder?
3: Ja, meine gesamte Familie.
2: Sie fallen ins Proletariat, teils dadurch, dass ihre Geschicklichkeit von neuen Produktionsweisen entwertet wird. Mit neuen Produktionsweisen meint er die Industrie, die das Handwerk abgelöst hat.
3: Verstehe.

0: Hermann Josef, würden Sie mir nun bitte Bertha rüberschicken?
1: Gewiss, Herr Baron. Mit Verlaub, Herr Baron, wenn Sie erlauben, dass ich Sie auf einen Irrtum hinweise. Ihr Name ist Carla.
0: Hermann Josef?
1: Ja?
0: Seien Sie doch so nett und zertreten einmal die Sprossen der Leiter.
2: Oh, das ist interessant.
3: Was?
2: Von dem Augenblick an, wo das persönliche Eigentum nicht mehr in Bürgerliches umschlagen kann, von dem Augenblick an erklärt die Bourgeoisie, die Person sei aufgehoben. Sie gesteht also, dass sie unter der Person niemand anders versteht als den Bourgeois, den bürgerlichen Eigentümer.
3: Ja, wer nichts hat, der ist auch nichts.
2: Hä? Also er meint damit, dass Proletarier in den Augen der Bourgeoisie quasi keine Subjekte, also Personen sind.
1: Der Baron wünscht, Fräulein Bertha zu sprechen. Carla, würden Sie bitte mitkommen?
3: Ja, aber die Wäsche, die trocknet zu schnell in der Hitze.
2: Ich übernehme.
3: Fräulein, ich weiß nicht.
2: Ich übernehme.

0: Herr Baron?
1: Bertha, ich möchte diese abstruse Geschmacklosigkeit dort von der Wand nehmen. Und du bist die Einzige im Haus, die da oben herankommt. Die Leiter ist leider beschädigt.
0: Selbstverständlich, Herr Baron. Das Schwein muss von der Wand.

0: Wer hätte das gedacht? Und wie geht es dir damit, dass dein Bruder deine neue proletarische
1: Egal, Freund... Egal, welche Ahnung eines Wunsches ihn noch anweht, er muss nur mit dem Finger schnipsen.
0: Und die Ziege verstand, wenn sie ihre Beine wieder gewinnen wollte, musste sie den Löwen rasend machen, ihm unerträglich werden.
2: Einen eisernen Willen hat der Herr Baron. Das Bein noch nicht verheilt. Und schon ist er wieder auf Jagd.
3: Wie hat der Herr Baron sich das Bein denn eigentlich verletzt?
4: Hermann Josef, Sie waren doch dabei.
5: Nun, der Baron und ich mussten am frühen Morgen in die Stadt. Auf dem Weg haben wir in den Wäldern vom Grafen von Mogge einen Wilderer auf frischer Tat ertappt.
6: Halt!
5: Und es kam zum Äußersten.
3: Zum Äußersten.
6: Hey, Sie! Wer sind Sie? Hermann Josef!
5: Eine Kugel ist direkt an meiner Nase vorbeigeflogen.
3: Ja, und dann?
7: Und dann ist der feige Mistkerl abgehauen. Und seitdem gehe ich auf Krücken.

0: Erlebe dreimal hoch.
1: Vors Gras als Entree und ein Creme de Buzi. Dazu und Lafitte aus Bordeaux.
2: Danke, Bertha, das reicht.
3: Ich bin mal sehr gespannt auf den köstlichen Creme de Buzi.
4: Auf dich, bald. Großartig.
2: Aufs Vaterland.
5: Ein Tag. Two proofs of God's love for Germany.
3: Der Herrgott hat wahrlich seine Lieblingstage.
6: Prosit!
7: Prosit!
2: Verehrter Herr Baron, Ihre Schwester.
7: Herzlichen Glückwunsch zum Geburtstag, Fighty Fight. Entschuldige bitte meine Verspätung, aber ich habe mir eine Haarnadel in den Kopf gestoßen und es wollte einfach nicht aufhören zu bluten. Schau!
2: Ja.
7: Oh. Unser Haus hat schon lange nicht mehr so viele Gäste erlebt. Und ich, dumme Gans, steche mir ausgerechnet heute eine Nadel in den Kopf.
8: Sehr geehrtes Fräulein von Kummerfeld, ich bin sehr erfreut, Sie wiedersehen zu dürfen.
7: Das Vergnügen ist doch meinerseits, Herr Graf.
2: Darf ich vorstellen, Luise von Kummerfeld, meine Schwester, Dr. Albert Knecht.
3: Dr. Honoris Causa, bitte nur. Unternehmer, Hobby-Ornithologe und großer Verehrer Ihres Herrn Bruders.
7: Dr. Knecht, sehr erfreut. Ich nehme an, Sie kennen sich aus der Offiziersschule?
3: Korrekt, wertes Fräulein von Kummerfeld. Meine Schwester Ada Lind und ich sind vor einigen Monaten aus Berlin hierher gezogen.
9: Mit Zwischenstation in England.
7: Exciting! Freunde meines Bruders sind auch meine Freunde.
9: Very pleased to meet you, Fräulein von Kummerfeld.
7: Und Dito, Fräulein Knecht, Dito. Oh, jetzt hätte ich ja fast dein Geburtstagsgeschenk vergessen. Oh. Sie müssen wissen, als unser Veit 8 Jahre alt war, hat er sich nichts sehnlicher gewünscht als einen kleinen tierischen Gefährten zum Kuscheln. Und unser Vater, Gott hab ihn selig und sein eigentümlicher Humor, hat sich dann einen Spaß daraus gemacht, ihm das Abendbrot zu schenken. Jetzt, da er fort ist, dachte ich mir, sollst du endlich eines haben, das du behalten darfst. Ich habe es Wilhelm genannt, wegen deiner großen Verehrung für unseren Kaiser. Dass es ein Weibchen ist, habe ich leider zu spät gemerkt, aber das macht ja wohl nichts. Zumindest nicht bei Kaninchen.
2: Eigentlich.
4: Bravo.
10: Ist das nicht rührend? How thoughtful.
8: Fräulein Luise, wenn ich fragen darf, ist das ein belgisches Riesenkaninchen?
11: Consommé.
10: Consommé.
11: À la Saxon.
10: À la Saxon.
11: Crème de Buzi.
10: Buzi.
12: Buzi.
11: Buzi.
10: Buzi.
12: Buzi.
7: Ein Jammer, dass du den Schurken nicht erwischt hast. Nicht auszudenken, was da alles hätte passieren können.
13: Dein ganzer deutscher Genius verteilt auf dem Waldboden.
12: Dreadful. Gruesome.
14: Verehrter Herr Baron, verehrte Festgesellschaft, Dr. Büchner wünscht seine Aufwartung zu machen.
3: Das ist ja eine erfreuliche Überraschung.
2: Guten Tag, Herr Dr. Knecht. Graf Mogge, Fräulein von Kummerfeld, Fräulein Knecht.
9: Dr. Büchner, what a pleasure.
2: Herr Baron, entschuldigen Sie die Störung. Wir waren verabredet, darf ich kurz Ihr Bein kontrollieren?
14: Heute nicht, Herr Doktor. Der Baron feiert seinen Geburtstag und den Sedantag. Heil Kaiser Wilhelm, Imperator Rex.
15: Heil unseren Kaiser.
2: Dem Kaiser. Herzlichen Glückwunsch, Herr Baron. Dann komme ich morgen wieder.
3: Ah, Moment, Veit. Du darfst doch diesen Knochenkünstler, dieses medizinische Genie, nicht einfach wieder wegschicken.
2: Ja, sicher. Setzen Sie sich gerne, Herr Doktor.
3: Das ist wirklich nicht nötig, Herr Baron.
2: Ach.
3: Sie haben das Geburtstagskind gehört.
9: Dr. Büchner?
3: Danke. Dieser Mann hier ist ein Wunderheiler.
13: Und was der Doktor für Stories zu erzählen hat.
3: Da könnte man glatt einen naturalistischen Roman draus machen.
13: Blasenwerfende Wunden, dilettantische Amputation, Quacksalberei in der armen Landbevölkerung. It's a horror.
3: Dr. Büchner, Sie sollten in Betracht ziehen, Ihre Memoiren aufzuschreiben.
2: Nun ja, darüber habe ich noch nicht nachgedacht.
13: Doch, doch. Ich wollte Ihr Buch verschlingen.
8: Sehr verehrter Herr Baron von Kummerfeld, ich müsste dringend einmal den Abort aufsuchen.
2: Ja, sicher, verehrter Graf, und tun sich keinen Zwang an.
3: Weißt du, Veit, mich wundert, dass dein Vater dich kein Haustier hat halten lassen. Am Tiere, so heißt es schließlich, übt sich der Mann im Umgang mit dem anderen Geschlecht.
2: Das Weib gleicht einem zarten, wunderlich wilden Haustiere, welches versorgt, geschützt und geschont werden muss.
13: True words. Wir Frauen sind nun mal verletzliche. Nicht wahr, Herr Doktor? Und ist es nicht herrlich, versorgt, geschützt und geschont zu werden? Jetzt will ich mich abschuften, mit den Kopf zerbrechen, Wellen gehen oder Bicycle fahren, wenn ich auch den ganzen Tag Blumenbouquets arrangieren kann. Also, nur so zum Beispiel.
7: Es heißt, wem ein Dachziegel auf den Kopf fällt, der weiß, dass das Dach schadhaft ist. Der muss es nicht erst untersuchen lassen.
13: Würden Sie sagen, jede Frau ist wie ein Haustier?
3: Ein mehr oder minder artiges wohl, ja.
13: Dann sind wohl Tier und Männerreich doch nicht so weit voneinander entfernt, wenn der Mann sich zur Zeugung seiner Nachkommen zum Haustier gesellt.
7: Mir aber will man Dachziegel als Regentropfen verkaufen. Gut, also soll es Dachziegel regnen. Ich steige noch dem Allerhöchsten aufs Dach, um es zu reparieren.
13: Ich habe neulich gelesen, je höher die Gesittung und je anspruchsvoller die Tätigkeit einer Gesellschaft, desto größer der Unterschied zwischen Mann und Frau.
3: Die Kultur ist es nämlich, die der Natur erst zu ihrem Recht verhilft.
2: Was alle Gesellschaften jedoch vereint, dass im Manne das Leben des Weibes beginnt und im Manne es sich beschließt.
3: Hört, hört. An unserem Baron scheint ja ein echter Poet verloren gegangen zu sein.

0: Der Mann beschließt sich das Leben einer Frau? Was heißt das?
1: Das heißt, dass ihr euch über derlei Fragen keinerlei Gedanken zu machen braucht, Fräulein Luise.
2: Fräulein Luise, hatten Sie eigentlich schon die Gelegenheit, noch einmal über meinen Antrag nachzudenken?
0: Ich bin nicht gut. Ich bin nicht tugendhaft. Ich bin nicht mitfühlend, sanft und großzügig. Ich bin keine Frau nach euren Begriffen. Ich bin euer Ende. Ich bin ein Monster.

0: Und was ist mit dem gesundheitlichen Risiko? Wie könnt ihr das verantworten?
1: Stürzen kann ich auch beim Treppensteigen.
0: Ich rede von Geschwüren im Genitalbereich, Blasenentzündungen. Mal davon abgesehen, dass der Fahrradsattel Frauen verleiten könnte.
1: Zu was?
0: Nichts. Wie auch immer, wir sollten hier kein Risiko eingehen und Vernunft walten lassen.
1: Pure Vernunft darf niemals siegen. Nun, da wir das geklärt hätten, dürfen Sie mich auf einen Spaziergang einladen.
2: Herr Doktor, es ist weiterer Damenbesuch eingetroffen.
0: Fräulein Knecht, entschuldigen Sie, ich habe Sie warten lassen.
3: 5 Minuten, Herr Doktor.
0: Ich wurde aufgehalten.
3: Ach, Fräulein von Kummerfeld, what a splendid day, nicht wahr?
4: Perfekt für eine Landpartie. Die Kutsche wartet auf uns vorm Eingang. Ich würde Sie ja einladen, uns zu begleiten, aber ich fürchte, es ist kein Platz mehr frei.
1: Sehr freundlich.

Wie herrlich es ist als Arbeiterin im Reich der Einheit, wo Freiheit, Gleichheit, Schwesterlichkeit gilt. Wo gilt, keine für sich, jede für alle. Wo Harmonie und Einklang herrschen, als würde ein Herz für alle schlagen, ein Rhythmus sie antreiben.

0: die Kette überträgt die Drehung der Kurbel von dem vorderen auf das hintere Zahnrad und somit auch auf das Antriebsrad.
1: Exciting. How actually was your little Spritztour mit Miss Knecht?
0: Nett. Ja, nett. Wir haben Hasen gesehen. Little bunnies. So.
1: Und wie fährt man nun?
0: Ah ja. So. Ein Fuß auf der Pedale und mit dem anderen Fuß Anschwung nehmen. So. So. Lucie? Ach, ja.

0: Rote Rosen waren zu diesem Zeitpunkt vielleicht unangebracht. Was denkt Ihre Schwester über weiße Linien?
1: Ich denke, diese Entscheidung liegt ganz bei Ihnen.
2: Morgen, sehr geehrter Herr Baron. Morgen, sehr geehrter Herr Graf.
1: Werter, du dumme Nuss. Der Graf muss zuerst begrüßt werden. Sein Titel ist höher als meiner.
2: Obwohl, Herr Baron.
1: Ja, also bitte noch einmal.
2: Guten Morgen, sehr geehrter Herr Graf. Guten Morgen, sehr geehrter Herr Baron.
1: Na guck, geht doch. Siehst du wieder aus.
3: Luise, die Köchin will kündigen. Der Pfarrer hört nicht mehr auf, für dein Seelen einzubeten. Die gesamte Bauernschaft spricht über uns!
4: Ich will ein Manöver. Jetzt.
3: Und was, wenn ich dir einfach kein Manöver mehr stelle und dich hier verrotten lasse?
5: Oh. Sagen Sie, wie war denn eigentlich Ihre Landpartie mit Fräulein Knecht?
6: Wir haben Hasen gesehen. Und Fasane. So, jetzt in die Streckung auf die gegenüberliegende Seite. Schulter bleibt auf dem Boden. Diese Übung wiederholen Sie zweimal täglich, morgens und abends, aber auch zwischendurch auf genug Bewegung achten.
5: Ich habe mir gerade erst ein Fahrrad aus Berlin bestellt. Jetzt, da ich weiß, dass Fräulein Luise gerne Rad fährt.
6: Ah ja?
5: Ach, Frauen wie Luise sind gemeinsame Interessen wichtig. Ich würde das Fräulein doch gerne vor der Hochzeit noch selbst überzeugen.
6: Schulter auf den Boden lassen.
5: Es ist mir einigermaßen wichtig, dass Luise sich nicht zu dieser Verbindung gezwungen fühlt. Eine gesunde Portion an Selbstbestimmung bei einer Frau hat doch ihren gewissen Appeal, wie Fräulein Knecht sagen würde. Und Sie? Werden Sie das Fräulein wohl bald wiedersehen? Knecht, meine ich.
6: Ja. Warum nicht?
7: Albert.
8: Veit, mein Lieber.
7: Freut mich. Ich wusste ja gar nicht, dass du literarische Texte liest. Und Naturalismus obendrein.
8: Mir persönlich hat ja vor Sonnenaufgang besser gefallen.
7: Veit,
8: es gibt hervorragende Neuigkeiten. Die Herren von der Landwirtschaftskammer sind mit deiner Nominierung mehr als einverstanden.
7: Hört, hört.

0: Fräulein Kader, soll ich Dr. Büchner rufen?
1: Ein Glas Wasser sollte genügen.
0: Natürlich, Fräulein Kader.
1: Kein gefallenes Mädchen richtet sich hier wieder auf.
2: Es fließt ein Fluss durch die Geschichte. Das Herzblut freier Frauen.
3: Caro!
2: Wer seine Ehre darin badet, heißt es, dem kann kein Weib mehr Leid zufügen. Es sei denn, es kennt seine Schwachstelle. Die Ehre der Frau in seiner Obhut.
3: Glückwunsch.
4: Dürfte ich es wohl auch mal versuchen?
0: Luise, ich denke nicht, dass sich dein Kleid zum Spielen eignet.
3: Ach, was? Sie können für mich spielen, Fräulein von Kummerfeld. Ich wohne doch einem Kummerfeld-Duell gerne bei.
4: Ich habe gerade was sehr Interessantes gelesen. Zwei Fürstinnen sollen sich aus Uneinigkeit um ein Blumenarrangement duelliert haben. Und zwar um ohne. Da laut Schiedsrichterin die größte Gefahr bei Duellen sei, dass Stofffasern der Kleidung in die Wunden geraten. Jedenfalls habe ich mich dann zweierlei gefragt. Und zwar, sollten nicht auch Herren beim Duell auf Nummer sicher gehen? Zumindest untenrum, um den Nachwuchs nicht zu gefährden? Und zum anderen, ob es wohl auch Fälle gegeben hat, in denen Frauen sich mit Männern duelliert haben?
3: Ich hoffe nicht. Eine Dame wäre für einen Mann von Stand und Ehre niemals satisfaktionsfähig.
4: Nur rein hypothetisch.
3: Seine Ehre wäre für immer dahin.
0: Entschuldigung, ich möchte mir einen Zwischenruf erlauben. Gewalt kann niemals die Lösung von Konflikten sein. Und nun werde ich den Lunch holen. Caro. Dir würde eh niemand glauben. Und selbst wenn der Skandal würde dir mindestens genauso schaden.
4: Der gefährlichste Gegner ist der, der nichts zu verlieren hat. Gefährlicher ist nur eine Gegnerin.
3: Wo hat sie sich denn diese fragwürdige Technik abgeschaut?
0: Luise?
4: Wir wollen doch ein faires Spiel spielen. Außerdem, die Herren haben einen wesentlichen Vorteil in ihren Hosen.

0: Aber Herr Dr. Honoris Causa, wo schauen Sie denn hin?
1: Bei allem nötigen Respekt, Veit. Aber das geht zu weit. Albert!
0: Was hat er denn?
2: Albert, warte!

0: Was reden denn all die Fremden in meine Seele hinein? Was haben sie sich um mein Weibsein zu kümmern? Des Weibseins werde ich nie und nimmer ledig. Ob ich als braves Fräulein entzücke oder als Messaline entsetze, ob ich dem Holofernes den Kopf abschlage oder mich von meinem Bruder verheiraten lasse.
1: Fräulein von Kummerfeld? Entschuldigen Sie, dass ich störe. Carla, setz dich doch. Sie schreiben dort diese Geschichte über mich. Und ich habe mich gefragt, also ich kann Ihnen natürlich nichts vorschreiben, aber eigentlich ist mir nicht ganz wohl dabei.
0: Dabei, dass ich über dich schreibe?
1: Ja. Das interessiert doch niemanden, was so ein Hausmädchen macht. Und was geht das die Leute eigentlich an?
0: Im Gegenteil. Das interessiert die Leute sehr wohl und es geht natürlich alle etwas an.
1: Aber ich...
0: Carla, ich werde einfach nicht deinen richtigen Namen verwenden. In der Geschichte wirst du einfach Bertha heißen. Einverstanden?
1: Einverstanden. Da wäre noch was. Nichts.

0: Roland von Kummerfeld, der Baron bittet zum Manöver.
1: Im Deutschen Kaiserreich werden jährlich etwa 300 Menschen vom Blitz getroffen. Rund 250 davon sind Feldarbeiter. Würden alle Feldarbeiter Holzschuhe tragen, wäre die Gesamtzahl der von Blitz getroffenen wesentlich geringer, da Holz mit einem spezifischen Widerstand von über 10 hoch 8 Ohm Zentimeter zu den Nichtleitern gehört und somit vor den durchaus verheerenden Auswirkungen eines Blitzeinschlages in einen menschlichen Körper schützen kann. Sehr originell, das Manöver.
0: Du lässt mir keine andere Wahl, als dich mit deinen eigenen Waffen zu schlagen.
1: Wovon sprichst du?
0: Ich spreche vom Manöver, zu dem du Ida damals gezwungen hast.
1: Ich? Das warst doch du. Wer von uns ist denn hier so krankhaft ehrbesessen, dass du zu allem bereit bist, deine Ehre zu schützen?
0: Weißt du, Luise, um zu heilen heißt, das muss man sich seiner Vergangenheit stellen. So schmerzhaft sie auch sein mag. Deshalb will ich so gut sein und dir helfen, dich zu erinnern. Aber damals versucht, Ida davon abzuhalten, dein Manöver durchzuführen.
1: Das glaubst du dir wirklich? Dir reicht es nicht, die Gegenwart zu bestimmen. Du schreibst auch noch die Vergangenheit um, wenn sie dir nicht passt.

Die Erinnerung ist eine Näherin und eine Kapriziöse dazu. Sie führt ihre Nadel ein und aus, auf und ab und erzählt uns dabei, wo wir geboren, wer unser Vater, wer unser Herr. Und während wir lauschen, fliegt die Motte vergessen um uns und frisst unbemerkt Löcher in den Stoff.

0: du hast gewonnen.
1: Was?
0: Herzlichen Glückwunsch, ich gebe auf. Werd doch zum Christel, den alten Jungfer. Ich habe mein Bestes gegeben, um dir zu helfen. Mehr kann ich nicht tun.
1: Du willst mich doch vergackern.
0: Nein, will ich nicht. Wenn du glaubst, du wirst es besser, was gut für dich ist, dann bitte. Jetzt zieh dir um Gottes Namen die Schuhe wieder an.

0: Von Anfang an. Sie haben geleugt.
1: Hermann Josef, das Manuskript verpacken und
2: umgehen zu lassen. Selbstverständlich von Anfang an.

0: Ah, das könnte dich interessieren, Schwesterchen.
1: Hm?
0: Ohne Klassenkitsch und Zeigefinger. Wie ästhetisch darf das Hässliche sein? Lesen Sie Tagebuch eines Hausmädchens. Ein naturalistisches Meisterwerk von höchster Authentizität und bestechender Schönheit.
1: Das bin ich. Das ist meine Geschichte. Die Geschichte des Hausmädchens Bertha erzählt auch davon, wie wirksam die feudalen Strukturen heute noch sind. Und das frei von Moralisierung, auf originelle und erfrischend nüchterne Weise. Bravo, möchte man diesem Autor zurufen, der sich auf erstaunliche Weise in seine weibliche Hauptfigur hineinzuversetzen weiß. Bravo, Veit von Kummerfeld.

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11: Vielleicht sind da gar nicht Siegmund.
12: Nicht dich gemeint. Das ist mein Haus, das ist meine Hauswand, auf der das steht. Wen sollen die denn sonst gemeint haben, ha?
11: Haben Sie schon einen Verdacht, wer das war? Vielleicht einer von Ihren Schülern? Weil, sagen wir es einmal so, Rektor ist jetzt nicht gerade der beliebteste Job, gerade bei so Schülern.
12: Ja, aber als Polizist wird man auch nicht nur Freunde haben, ha?
11: Ja. Aber an meiner Hauswand steht jetzt halt auch nicht, stirb, du Sau. Ja, mach ich mal ein Beweisfoto. So, und jetzt bitte noch mal freundlicher, wenn es keine Umstände macht. Sehr schön.
12: Was werden Sie jetzt unternehmen?
11: Ja, nix.
12: Wie nix?
11: Ja, meine, Sie werden deswegen einer Großverhandlung ausrufen. Achtung an alle Einheiten, Wandschmierereien beim Rektor Höpfel. Schickt das SEK los, Hubschrauber, Hundestaffel. Im Ernst, Herr Höpfel, die Polizei hat wirklich Besseres zum Tor. Für Gott.
13: Heute ist Donnerstag.
11: Oma, ich hab dir schon tausendmal gesagt, dass du nicht einfach so in mein Dienstauto steigen darfst.
13: Ich bin deine Oma, ich darf das. Heute ist der erste Donnerstag im Monat. Hm? Nein, boah, der erste Donnerstag im Monat ist der Rabatttag beim Baumeier. Schon her, 30% auf alle Elektroartikel.
11: Was brauchst du jetzt Elektroartikel? Wir haben doch alles.
13: Ja, jetzt packen wir's endlich. Sonst ist wieder alles weggekauft von den anderen, die nicht so blöd sind wie du.
11: Oma, ich hab nur 2 Stunden Dienst.
13: Ja, ja. Parksünder aufschreiben.

0: da los, Papa? Dass das AKWU platzt.
1: Ja, der Leopold kommt mit der Kleinen.
2: Ja, und?
3: Der Leopold kommt morgen mit der Panita und der Lauschi. Ich freue mich schon so auf das Kind.
0: Bloß weil uns der Herr Bruder mit seiner Bagage die Ehre gibt, wird der ganze Hof dekontaminiert, oder was?
1: Burschel, überleg mal. Man weiß doch gar nicht, wie empfindlich so ein Mischlingskind ist. Ne? Am Schluss kommt das ganze Immunsystem durcheinander und weiß nicht, auf was reagieren sie, auf europäische oder auf asiatische Keime. Das musst du doch verstehen.
2: Und deswegen gibt's kein Frühstück?
3: Oh, du, Franzl, heute gibt's kein Frühstück. Aber da schau her. Kaufst du ein paar Leberkäse nicht beim Simmel, gell?

0: Höpfel. Ja, freilich kenne ich den. Ich hab sozusagen eine Standleitung in seinem Büro.
1: So speziell seid ihr miteinander.
2: Warum?
0: Max, der Franz wird gern was über unser Verhältnis zu deinem verehrten Rektor Höpfel wissen.
1: Der Höpfel ist ein Arschloch.
0: Mein Sohn. Dieser Höpfel ist ein Pedant vom Allerfeinsten. Beschwert sich über alles und bestellt dann wegen jedem Mist in seine Sprechstunde.
3: Vierte.
0: Ja, vierte. Ich schreib's auf. Wie immer.
1: Grüß Gott, Herr Bürgermeister.
4: Wie schon recht, Herr Eberhofer. Zu spät, zu spät.
5: Ja! Juhu! Wir haben's! Wir haben's! Susi!
6: Wir haben's, ja?
5: Wir haben's!
6: Ja!
1: Du fährst damit.
5: Gell, das stinkt da jetzt.
1: Was bitte soll mir genau daran stinken?
5: Dass sie nicht mit dir in Urlaub fährt.
1: Das ist ja ruhig. Italien, wunderbar. Schickst mir schöne Karten.
6: Freilich. Vielleicht bringe ich dir auch was Schönes mit.
1: Hm.

0: Eberhofer.
1: Polizeiinspektion Landshut, Abteilung Niederkaltenkirchen. Das wäre die korrekte Meldung. Haben Sie gerade viel um die Ohren?
2: Ja, was soll ich sagen, Herr Dienststellenleiter? Hier brennt der Baum.
1: Folgendes, Eberhofer. Den Rektor Höpfel von der Luisenrealschule, kennen Sie den?
2: Mhm.
1: Da ruft gerade das Sekretariat im Präsidium an. Er ist gestern und heute zum Unterricht erschienen. Unentschuldigt und nicht erreichbar.

0: Hände hoch. Rauskommen.
1: Großer Gott, Sie haben uns zu Tode erschreckt.
0: Lungern Sie da öfter rum hinter der Hecken?
1: Von Herumlungern kann keine Rede sein. Wir haben im Garten gearbeitet und da schaut man natürlich, wenn jemand kommt.
0: Was ist denn mit Ihrem Mann? Hat der Atemprobleme?
1: Asthma.
0: Er hat ja kein Spray.
1: Dürfen wir die Hände wieder runternehmen?
0: Ja. Der Herr Höpfel, haben Sie da ab und zu geschaut?
2: Eigentlich nicht. Eigentlich hatten wir wenig Kontakt.
1: Was ist denn mit dem?
0: Nix.
3: Servus, wir haben telefoniert miteinander.
4: Das ist das zu öffnende Objekt?
3: Ja.
4: Was?
0: Sieglechner. Sieglechner Bruno.
4: Ja?
0: Ja, ich bin der Franz.
4: Herr Eberhofer.
0: Ja. Wie lange ist das her? 20 Jahre, oder?
4: Du warst um den Dreh, ja?
0: Ich hab gedacht, du bist in Südamerika. Wie lange bist du denn schon wieder da?
4: Erst seit kurzem. So, bitteschön. Ist noch funktionsfähig. Quittierst mir das bitte.
0: Lass uns einmal ein Bier trinken. Es gibt wahnsinnig viel zum Verzeihen, hä?
4: Ich habe überhaupt nichts zum Verzeihen. Servus, Eberhofer.
0: Servus. Hat mich auch gefreut.

0: Zerreißt es ja nicht.
1: Ja, wir warten noch bis morgen und dann geben wir die Fahndung raus.
0: Ja, servus.

0: schönes Kind. Mein erstes Urenkel.
1: Hast du der Oma eine Freude gemacht?
2: Tastet gut, Panida, gell?
0: Ist gut, hä?
2: Schmeckt die Oma?
3: Yes, very good.
2: Wobei die Panida auch recht gut kochen kann. Sie ist überhaupt eine ganz tolle Hausfrau geworden, seit sie in Deutschland ist.
1: Ja, die
2: ist
1: noch jung, die kann man noch dressieren.
2: Ihr könnt euch das ja gar nicht vorstellen, wie das ist mit ihr. Diese Thai-Frauen sind ganz anders. Viel anschmiegsamer und auch bescheidener.
1: Halt höflich.
4: Diese Thai-Frauen habe ich ja gar keine Erfahrung damit. Ah, nein, das stimmt nicht. Warte mal. Vor ein paar Jahren haben wir mal einen Fall in München gehabt. Da hat eine Thai-Frau ihrem Gatten in der Nacht einen Schwanz abbissen.
1: Franz!
4: Stimmt, das war eine Vietnamesin.
1: Jetzt reiß dich zusammen.
2: Lass ihn doch, Vater. Ist doch normal. Wenn ich mit 40 noch allein daheim wohnen tat und hätte so eine glänzende Karriere gemacht, wäre ich auch neidisch.
5: Franz, jetzt verzeih doch einmal. Was hat er gesagt, der Siedlechner? Was macht die Angie?
6: Er hat doch gerade gesagt, dass er nichts gesagt hat.
5: Ach, ein super Weib. Wisst ihr es noch, wie wir mit der ganzen Clique im Biergarten waren und auf einmal sagt die Angie, dass sie schwanger ist und dass sie jetzt geheiratet wird? Wisst ihr es noch? Und wie wir dann alle zum Bruno geschaut haben, er, der coole Hund, trinkt in aller Seelenruhe sein Radler, stellt das Glas ab und sagt, wisst ihr das noch, was der Bruno dann gesagt hat?
6: Du, Flötzinger, wir waren alle dabei.
5: Dann heiraten wir eben, sagt der Bruno. Und wisst ihr noch, wie er dann auf seine 80er gestiegen ist, aber nicht heimgefahren ist? Nein, sondern straight ahead zum Bahnhof und Frankreich. Fremdenlegion. Und nach einem Jahr schickt uns der Sauhund eine Karte. Wisst ihr noch, von wo?
6: Französisch-Guyana.
5: Französisch-Guyana. Also Franz, jetzt verzeih mal, was hat er gesagt, der Siedlechner? Was macht die Angie?
6: War Hans.
4: Auf jeden Fall war er irgendwie komisch drauf, der Siedlechner. Irgendwie so verbittert.
6: Ja, ich finde schon auch komisch, dass er bekommen von uns gemeldet hat.
1: Ist doch klar. Früher war er der King, jeder hat gemeint, er erobert die Welt. Und dann ist er zurückgekommen in Sattentasche. Da kann man sich schon mal schämen.
5: Wieso, der Franz hat sich da auch nicht geschämt?
4: Was bitte soll das heißen?
6: Jetzt meinst du mir die Goschenflötzchen, gell? Okay? Franz. Frau Hans. Prost.
0: Bist du nicht gern mit mir in Urlaub gefahren? Vielleicht wäre ich ja gern mit dir in Urlaub gefahren.
6: Du weißt doch, mir gefällt's da am besten. Jetzt schlafen wir.
0: Ich weiß nicht. Ich hätte schon gern Familie irgendwann.
6: Sam. Jetzt schau dir doch mein Zimmer an. Oder den Flötzinger. Die haben Familie. Und schauen die etwa glücklich aus, hä? Hm?

0: Du hast zwar mittlerweile ganz schöne Beine auf die Haxen.
1: Du blöder Arsch, du.
2: Susi! Jetzt, Susi, warte! Susi! Wo ist denn der Schlüssel?

0: Oma, das sind keine Spiegeleier, das ist ein Gedicht.
1: Ich hab gehört, die Susi ist böse mit dir. Und ich hab gehört, sie fährt jetzt nach Italien. Allein.
0: Und ich hab gehört, dass du schlecht hörst.
1: So eine Riesenfrau wie die Susi hast du gar nicht verdient. Du müsstest schon längst verheiratet sein, in deinem Alter. Kinder haben. Sogar der Leopold hat's geschafft.
0: Ja, aber auch erst beim dritten Anlauf.
2: Guten Morgen. Und? Susi ist nicht zum Frühstück geblieben, oder?
0: Ja, das hat sie ja offensichtlich recht schnell umgesprochen.
2: Oh mein Gott. Du bist schon ein seltenes Rümpfig, das muss ich dir schon mal sagen.
0: Ja, ja, ist schon recht.
3: Lieber Hofer, schaut mal wieder bei der Beischel vorbei. Es ist wieder soweit.

0: Frau Bärschl. Wieder mal Canale Grande, ja?
1: Diese Tricksmenschen, diese Verdammten.
0: Wer war's denn diesmal? Der Mo oder der Schwager?
1: Alle zwei. Diese Fremdschwelle.
0: Ja, Frau Bärschl, dann fahren wir mal ins Krankenhaus.
1: Anzeige. Vergessen Sie die Anzeige ja nicht.
0: Nein, ich vergiss nicht.
2: Du fahrst wieder deinem Stall
0: jetzt nicht. Was soll das heißen, Höpfel wieder da? Susi? Hallo? Was das heißen soll?
3: Jemand von seiner Schule hat angerufen. Er hat sich wieder zurückgemeldet.
0: Und, was war los? Wo war er?
3: Du, ich bin nicht dein Sekretariat.

0: machen Sie in meinem Haus?
1: Wir haben uns Zutritt verschafft wegen Gefahr im Verzug.
0: Ja, wieso denn das bitte?
2: Ja, wir haben Sie gesucht. Wo waren Sie die letzten zwei Tage?
0: Das ist eine Frechheit. Kann ein erwachsener Mann nicht einmal zwei Tage wegbleiben, ohne dass sofort ein Staatsakt gemacht wird?
2: Ja, nicht, wenn bei dem erwachsenen Mensch stirbt, du Sau an der Hauswand steht. Geht's Ihnen gut?
0: Ja.
2: Haben Sie einen Unfall gehabt?
0: Ja, was erlauben Sie sich? Kann ich mir erst einmal anziehen?
3: Rauchen Sie immer ungefragt in fremden Häusern?
1: Die Flecken auf Ihrem Körper, Herr Öpfel, die kennen wir doch nicht von selber, oder?
3: Ja, was wenn doch? Es gibt Hautkrankheiten, von denen haben Sie noch überhaupt nichts gehört, mein lieber Freund. Seien Sie froh darüber. Uns nicht Ihr Telefon beantworten.
1: Eberhofer?
4: Wenn dieser Mensch noch einmal auf meine Gerade schaut, dann passiert was. Sagen Sie es dem Herrn, sagen Sie es ihm.
5: Würden Sie bitte nicht mehr auf sein Thermometer schauen?
6: Sag mal, spinnst du? Sie wohnen genauso in dem Haus wie er.
4: Der soll sich einmal selber ein Thermometer kaufen. Einmal.
6: Ich hab da angeboten, dass ich die Hälfte dazu zahle.
4: Das hat 1,59 gekostet. Der möchte mir 80 Cent geben. Es geht doch nicht um den materiellen Wert, sondern um den ideellen.
6: Ein ideeller Wert bei einem Thermometer. Das ist das Lächerlichste, was ich je gehört habe.
4: Sie sind das Lächerlichste, was jemals in dieses Haus eingezogen ist.
6: Was? Komm einfach auf und dann machen wir's aus.
4: Da kommen Sie doch runter, dann machen wir's da unten
6: aus. Ich komm garantiert nicht runter. Schau, dass er raufkommt.
4: Ich komm nicht drauf in dieses Dreckloch.
6: Da sag doch einmal, dass das ein Drecksloch ist.
7: Schöner Tag noch.

0: Eberhofer?
1: Servus, Quirin.
2: Das ist schon der zweite Heuer, den ich überfahre. Ein Scheißgeschäft ist das.
1: Zigaretten?
2: Nicht Raucher.
3: Hier! Was hast?
4: So, halt mal.
3: Was spinnst du?
1: Das ist der Kopf vom Höpfel.
4: Dem Höpfel sein Köpfel also.
5: Das Kennzeichen habe ich überprüft. Das ist ein Höpfel sein Auto. Und der Wagen war nicht abgeschlossen.
6: Ja, jetzt warten wir mal, was die Pathologische sagt, aber mir schaut das schon sehr nach Suizid aus.
5: Danke, ich stehe nicht so auf Alpenkoks. Ich weiß ja nicht, Moracek, aber den Wagen hätte doch jeder da hinstellen können. Und vergessen Sie nicht die Schmiererei an der Hauswand.
6: Das war ein Burmerstreich.
7: Kein Mörder wäre so blöd, vorher so auf sich aufmerksam zu machen.
5: Wir sollten trotzdem das Umfeld befragen.
7: Wenn dann macht es die Kripo. Kümmern Sie sich um die Angehörigen, das ist wichtiger.
8: Nasen.
5: Ist einer irgendwas aufgefallen? Irgendwas Sonderbares?
9: Eigentlich nicht.
5: Eigentlich schließt einiges aus. Also?
9: Na ja, diese Schürze. Er hat immerhin eine Schürze geputzt.
5: Schürzen finde ich jetzt nicht so wahnsinnig verdächtig. Meine Oma putzt auch in der Schürzen.
9: Aber ihre Oma hat was drunter an.
5: Was, der Höpfler hat nackt geputzt?
9: Splitterfasernackt.
10: Ja, der Eberhofer. Liebst du auch noch?
11: Logisch.
5: Hast du irgendwas Außergewöhnliches gefunden? Ja, was weiß ich. Kugel, Gift, Schädelbruch.
12: Sagen Sie, was haben Sie mit dem Feuer eigentlich zu tun?
5: Ich bin von der Dienststelle, die er gefunden hat.
12: Also Bereitschaftspolizei oder was? Jetzt würde mich aber schon interessieren, was Sie da eigentlich machen. Wie ist denn der Name?
5: Eberhofer.
12: Franz?
5: Hm.
12: Franz Eberhofer?
5: Hm.
12: Eberhofer und Birkenberger, die früher bei uns bei der Kripo waren?
5: Hm.
12: Puh, ja, Wahnsinn. Ich hab's dem Kinderschänder die Eier weggeschossen, gell?
5: Also, wir werden's früh gesagt.
12: Eberhofer und Birkenberger, ha? Naja, freut mich. Also, schau her. Den Burschen da, den können sie da schossen, der wirkt oder der schlagen haben. Das kann man nicht sagen. Ich mein, schau dir das an, wie soll ich denn da was finden in dem Fleischberg? Ich mein, ich hab einen Tag gebraucht, bis ich das Ganze durchnummeriert hab, den Barz.
5: Fremdverschulden kannst du aber nicht ausschließen, oder?
12: Ich kann überhaupt nichts ausschließen. Ich kann aber auch nichts beweisen, wenn du weißt, was ich meine. Eberhofer und Birkenberger, ha? Huh? Und dich am Straf versetzt, oder?
5: Hm.
12: Du, was macht denn der Birkenberger jetzt?
5: Hm. Servus, Birkenberger.
13: Kennen wir uns?
14: Ja, Sie kommen mir schon irgendwie bekannt vor. Ah, nix sagen. SM-Party neulich, oder? Ah, Laubsägenkurs. Na, jetzt hab ich's. NPD-Zeltlager letzten Sommer.
5: Ich weiß schon, ich hätte mich mal melden können. Aber du eigentlich auch.
14: Ich hab gefühlte 150 Mal auf deine Mailbox gesprochen.
5: Ja, um es kurz zu machen, ich war in der Gegend, hab mir gedacht, schau ich mal vorbei, vielleicht hast du dir Zeit gegeben auf ein Bier.
14: Ich weiß nicht.
5: Ja oder nein?
15: Vor mit der Wurstsalat, Obatzte, einen guten.
5: Merci.
14: Danke.
13: Und? Immer noch Dorfscheriff?
5: Hm, logisch.
13: Immer noch mit der Susi zusammen?
5: Ja, das kann man so nicht sagen.
14: Kann man eigentlich schon. Mit einem einfachen Ja oder Nein kann man das ganz genau definieren. Aber dem Eberhofer ist wahrscheinlich wieder keine gut genug. Darf ich mal kosten? Ist gut.
7: Schnell ins Langzauber.
5: Sag mal, bist du immer noch sauer wegen der Geschichte von vor 2 Jahren? Rudi, du kannst mir nicht vorwerfen, dass ich mich nicht hab rausschmeißen lassen. Finger weg!
14: Au!
5: Dass du das damals auf das Dienstaufsichtsverfahren hast ankommen lassen, das hatte überhaupt nichts mit Mut zu tun. Das war einfach nur blöd.
14: Und Franz, der Typ lacht uns bei der Festnahme ins Gesicht und sagt, er würd's jederzeit wieder tun. Der hat's verdient, dass ihm die Eier fehlen.
5: Aber die brauchende Nase, die ihr ihm verpasst habt, die hat auch gelangt.
14: Ja, aber du hast dich trotzdem auf den Kuhhandel mit dem Moraci eingelassen und mich alleine vom TC sitzen lassen.
5: Du hättest sie auch versetzen lassen können. Rudi, du bist damals total ausgetickt. Und das ist weder meine Schuld, noch die von Moracek, noch von irgendwem.
14: Ich hab das Richtige gemacht und dazu stehe ich.
5: Ja, vor allem stehst du jetzt hinterm Kühlregal.
14: Ja, und du bist Gendarm von Unterarsching, das ist auch nicht besser.
5: Mir gefällt's.
0: Grüß Gott, Herr Eberhofer. Ich bin gekommen. Ich wollte.
5: Ist schon recht, Frau Beischl. Ich zieh die Anzeige zurück.
0: Danke.
5: Für Gott.
8: Der nächste. Servus, Franz.
5: Du, wir sind heute auch nicht mit deinem Papa am Schlachthof. Also Herr Eberhofer, wenn es keine Umstände macht.
8: Und jetzt wächst die.
5: Gut, also, der Tod vom Höpfel, der gibt dir ja auch nicht gerade ungelegen, oder?
11: Wie allen anderen Schülern halt auch. Weil er ein richtiges Arschloch war, der Höpfel.
5: Also hast du auch ab und zu daran gedacht, ihn umzubringen, oder?
11: Die Gedanken sind frei, oder?
5: Ja, die Gedanken schon, du Spinner. Aber jetzt ist er in echt tot, der Höpfel.
11: Ja, aber du glaubst, also, sie glauben doch nicht im Ernst, dass ich den Höpfel vorhin zugeschubst hab.
5: Wo warst du in der Nacht?
11: Beim Chillen.
5: Beim Chillen? Wo?
11: Auf irgendeinem Silo.
5: Mit wem?
11: Allein.
5: Du weißt aber schon, dass das ein recht scheiß Alibi ist.
11: Aber das kann jetzt hier auch nicht mehr ändern, oder?
5: Komm mal ab. Herr Moracek?
6: Was veranstalten Sie denn da, Eberhofer?
16: Ich rufe gerade der Vizedirektor von der Schule an.
6: Sie halten den ganzen Betrieb auf.
5: Ich habe lediglich ein paar Schüler und ein paar Lehrer befragt.
6: Ja, führen Sie da etwa Verhöre durch?
5: Nein. Ich habe da gerade so ein bisschen Leerlauf und da habe ich mir gedacht.
16: Ich habe Sie beauftragt, die Angehörigen zu informieren, sonst nichts.
6: Ich verstehe, dass Sie da draußen unterfordert sind, aber dann hätten Sie und der Birkenberger
16: damals hätten so einen Scheiß gebaut.
5: Mann, Moracek!
6: Ende der Diskussion! Schluss!
5: Für Gott.

0: Frau Höpfel?
1: Wer will das wissen?
0: Eberhofer, Polizeiinspektion Landshut. Frau Höpfel, ich muss Ihnen leider mitteilen, dass Ihr Bruder, Herr Peter Höpfel, verstorben ist.
1: Aha.
0: Sie haben mich jetzt aber schon verstanden, oder?
1: Ja, ja. Erwarten Sie, dass ich jetzt in Tränen ausbreche?
0: Das ist Ihr Sache. Mir persönlich ist das wurscht.

0: Wie ist es denn passiert?
1: Er ist von einem Zug überrollt worden.
0: Selbstmord?
1: Dann müssen wir erst die Obduktion abwarten.
0: Rauchen Sie immer ungefragt in fremden Häusern?
1: Sie haben keinen besonders engen Kontakt gehabt, oder?
0: Gar keinen. Seit über 10 Jahren. Und ich wollte auch keinen.
1: Wer erbt denn eigentlich sein ganzes Vermögen?
0: Keine Ahnung. Implizieren Sie damit irgendwas?
1: Ich impliziere gar nichts. Wenn die Leiche freigegeben wird, dann informiere ich Sie. Wegen Beerdigung und so.
0: Bitte.
2: So, jetzt kriegst du deinen DC.
1: Na, Oma, kannst du noch einen 3 Monate gehaltenen Kind kein Alkohol geben?
2: Alkohol? Das ist doch bloß ein Bier.
1: Servus.
3: Und Franz mag sie. Ja, komm, Leopold, gib's ihm.
1: Nein.
4: Na.
3: Jetzt gib's ihm.
4: Aber pass bloß auf. Pass auf den Kopf auf.
3: Wenn die Panita ihren Deutschkurs macht, dann kommt sie immer zu uns. Gell? Weil dich gehen wir mir gar nicht mehr her.
1: Super.
4: Ja, ich pack's dann. Und richt's dem Vater schöne Grüße aus. Ich bringe ihm zum Dank dann die neue Nadel für seinen Plattenspieler mit. Wo ist denn der überhaupt?
1: Na, der wird auf seiner Drogenplantage sein.
4: Was machst denn du da, Vater?
5: Siehst du, ein bisschen Garteln.
4: Was sind das für Pflanzen? Das ist ja Cannabis.
5: Geh, wenn du da Ahnung davon hältst, Beutel.
4: Du, der Vater pflanzt da im Garten Rauschgift und du schaust in aller Seelenruhe zu, oder was?
1: Du, der Vater kann in seinem Garten machen, was er will.
4: Das werden wir ja sehen.
3: Ja, bist denn du deppert? Jetzt lass den Papa sein Kammer
5: spielen. Damit du der Papi aufregen, gell?
4: Ihr spielst doch alle für mich! Zur Drogenhöhle lasse ich mein Kind keine Sekunde länger.
5: Franz, tu mir einen Gefallen. Bring das wieder in Ordnung mit ihm.
1: Wieso ich? Bau ich hier Drogen an?
5: Geh einfach.
3: Na, hast du nicht gehört, was der Papa gesagt hat? Geh einfach!
6: Leopold!
1: Nein, Leopold, jetzt lass halt den Schmarrn. Du weißt doch ganz genau, dass wir uns gut um sie kümmern.
4: Mein Vater kann es nicht für übel nehmen, der hat eine Menge mitgemacht. Aber von dir bin ich enttäuscht. Hast du keine Berufsehre?
1: Was?

0: Ach, Herr Eber.
1: Nein, Herr Eberhofer, so läuft es nicht. Ich habe mich mit Ihrem Dienststellenleiter rückversichert. Er hat mich explizit befugt, Sie zum Veranstaltungsschutz einzuteilen.
2: Ich stelle mich doch nicht jedes Wochenende an einen geschissenen Fußballplatz und spiele den Aufpasser für eine fußlahmige Kreisliga-Mannschaft.
3: Bloß weil die jetzt eine schwarze Perle im Sturm haben.
1: Vorsicht, Herr Eberhofer. Der politisch korrekte Ausdruck lautet Mitbürger schwarzafrikanischer Herkunft. Und Rot-Weiß hat sehr viel Geld für den Boykott bezahlt. Dem darf nichts passieren. Mit dem steigen wir auf. Let's go, Rot-Weiß, let's go. Und auf mich macht es nicht den Eindruck, als würden Sie sich hier überarbeiten. Habe die Ehre.

0: Da.
1: Merci.
0: Das macht dann 2,50 Euro mit Check.
1: Spinnst du?
0: Einen Max verdächtigen, du Rindviech. Du, da drin jetzt auch mal geschäftlich und privates fein säuberlich.
1: Legst mir am Arsch.
2: Hans, hast du den Bengo gesehen?
1: Bengo.
2: Hast du den gesehen? Den Bengo. 4 Tore.
3: Absolut Bingo, der Bengo.
4: Hintermann!
3: Und wisst ihr schon, wer einen Höpfel umgebracht hat?
1: Keiner spricht bisher von Umbringen.
3: Oh, ich hab mich nicht mehr. Wobei, um den Whirlpool tut's mir jetzt schon ein bisschen leid.
1: Was für ein Whirlpool?
3: Du, einen erstklassigen Whirlpool habe ich ihm eingebaut. In seinem Keller, im Poolbereich. Und der Sauna und der Truppentusche hätte ich ihm auch noch eingebaut.
1: Im Keller ist doch kein Poolbereich.
3: Du, die Fliesen total abgeranzt, die Leitungen total im Arsch. Da ist ja bestimmt seit 30 Jahren nichts gemacht worden.
1: Flötzinger!
3: Was ist denn?
1: Wo bitte ist beim Höpfel ein Poolbereich?
3: Im Keller.
0: Hat er doch gerade gesagt.

0: Aber. Abend.
1: Na, ihr zwei Hübschen. Wer ist denn gefahren?
2: Ich nicht.
1: Na, du, oder?
2: Ich nicht fahren. Kurz nicht fahren.
3: Keiner fahren. Keiner fahren!
1: Also gut. Ausziehen. Sofort.
3: Was?
1: Alles. Bis auf die Unterhosen.
3: Wieso?
1: Weil ich jetzt euer Gewand kriminaltechnisch untersuchen lasse. Und dann findet man raus, wer gefahren ist.
3: Uiuiui. Buengo, er sagt, wir müssen alles ausziehen. Jacket away, T-Shirt away, draußen away, alles away.
2: Alles away?
3: Ja, alles away.

0: Es kommt!
1: Sie können doch dem Buenco nicht den Führerschein entziehen. Ja, der wohnt doch in Landshut. Der muss doch zum Training hierher. Also gut, Herr Eberhofer. Kein Veranstaltungsschutz mehr. Meinetwegen. Zifix.
2: Habe die Ehre.

Und so übergeben wir den sterblichen Leib von Peter Höpfel der Erde. Von Erde bist du genommen, zur Erde sollst du werden. Erde zu Erde, Asche zu Asche, Staub zu Staub.

0: Nein, bei Leid.
1: Es war niemand da. Nicht einmal seine Kollegen.
0: Naja, die haben ja jetzt auch Unterricht.
1: Naja, bei allem Respekt. Aber wenn ein Schulrektor stirbt, da steht doch normalerweise die Schule still. Ja. Er hat einfach gar niemanden gehabt. Wartest du vorne auf mich? Und? Weiß man schon, warum er auf den Gleisen gelegen ist?
0: Wir gingen immer noch von Selbstmord aus.
1: Mein Bruder war kein Mensch, den man gerne um sich gehabt hat. So rechthaberisch und kleinkariert und unglaublich verklemmt. Schon als Kind wollte keiner mit ihm was zu tun haben. Und ich irgendwann auch nicht mehr. Aber jetzt macht's mir doch was aus. Dabei habe ich ihn nie leiden können.
0: Sie kennen halt meinen Bruder noch nicht. Also, Sie wissen jetzt auch nicht, was Ihr Bruder so in seiner Freizeit gemacht hat und in welche Kreise er verkehrt ist.
1: Keine Ahnung. Ich habe ein Schreiben gekriegt vom Nachlassgericht, das mich als Alleinerbin ausweist. Aha. Macht mir das jetzt verdächtig?
0: Wie gesagt, wir gingen immer nur von Selbstmord aus.

0: Ja.
1: Ja, hallo Günther, hier Gerichtsmedizin München. Ich hab hier eine Leiche liegen.
0: Ja, das soll vorkommen in deinem Job.
1: Ja, aber diese wird dich interessieren. Die hat nämlich die DNA von deinem Höpfel drauf. Und zwar Hexheiz.
0: Sperma.
1: So ist es.
0: Also ich brauch sofort die Personalien von der Frau und ein Foto.
1: Also, von einer Frau war nie die Rede.
0: Was, der Höpfel war schwul?
1: Ich würde mich da hüten, irgendwelche Verdächtigungen anzustellen oder was. Ich sag nur, ich hab da männliche Leiche liegen, mein Höpfel ist ein Sperma im Arsch.

0: zum Grundwort der Schlittjagd auch.
1: Hallo?
2: Servus! Ich muss leider los, aber ich hab dem Rudi eh schon alles erzählt.
3: Ich hab da was mitgebracht. Kannst du das mal anschauen?
2: Klar, leg's mir's am Schreibtisch, bitte.
4: Servus und danke, gell? Franzis, wart halt! Franz, dann wär's halt pünktlich gewesen.
5: Gibst du mir jetzt auch noch Blät, Birkenberger, oder was? Jetzt pass mal auf, ja? Du hast mir die Ohren voll geholt. Ich vermisse die alten Zeiten so sehr. Und in einem Anfall von geistiger Umnachtung habe ich dich mitkommen lassen. Ja, da hast du dich gefällig zurückzuhalten.
4: Willst du dann gar nicht wissen, was er gesagt hat, der Günther?
5: Nein.
4: Ich hab sogar ein Foto.
5: Echt? Ja. Komm, ich lade dich ein zum Essen. Marcel Buchheim. 21 Jahre, 1,85 groß, 68 Kilo. Überdosis Heroin.
3: Der Höpfler hat einen Stricher gevögelt.
5: Ja. Und ist seit 4 Tagen tot.
3: Genau wie der Höpfler.
5: In einer Gartenlaube haben sie ihn gefunden. Adresse habe ich. Vielleicht schauen wir uns den Fundort mal an.
3: Du, das Bier kannst du gleich mal abschminken. Außerdem kriege ich eh keinen Durchsuchungsbeschluss.
5: Ah, so viel zum Thema Amtsanmaßung.
6: So, da hebt man die Bauernbrotzeit. Der Oberarzt. Einen guten.
7: Schaut ja scheiße aus.
3: Hm. Der Moracek glaubt ja beim Höpfler an Selbstmord.
5: Hast du ihm nichts von dem Folterkeller erzählt?
3: Ja. Der Höpfler hat vielleicht ein bisschen Erdarming, aber das ist nicht strafbar. Und langt nicht für eine Mordermittlung.
5: Ja, vielleicht ist er ja bei einem von seinen Spielchen umgekommen und der Strich hat die Bahn gekriegt, hat den von Zug geworfen, um Spuren zu verwischen.
3: Ja, oder ist es um Geld gegangen, wie beim Sedlmeier?
5: Lehrer, Schüler?
3: Kein ausreichendes Motiv.
5: Schwester?
3: Die erbt schon alles, aber ich glaub's ja nicht. Die Hand nur.
5: Ja. Ich schau mir die Laube mal an.
3: Rudi.
5: Franz, bitte. Den ganzen Tag Haarmilch und Gartenschüler bewachen, ich werde wahnsinnig.
6: Und? Schmeckt's euch?
5: Na, das ist scheiße. Der Oberste ist scheiße.
6: Na, dann ist's ja recht.

0: Ich hab's nicht mehr ausgeholt, bis wir wieder verdroschen haben. Da hab ich gewartet, bis da schlafen gegangen sind. Und dann hab ich noch die Bierflaschen über die Köpfe gehauen, bis das zerbrochen sind. Also die Flaschen. Ich hab sie noch vorher angerufen, Eberhofer, aber sie sind ja nicht gekommen. Das Überleben?
1: Ja, die kommen schon durch.
0: Schade.

0: Komm, gehen wir mal her.
1: Hm? Onkel Franki.
2: Fleischpflanzen halt da, die müssen weg.
0: Ah, super. Okay, Sushi beim Onkel ist noch am schönsten.

0: nicht.
1: Schätze, da wirst du traurig sein, wenn du von der Oma weg musst, gell?
2: Ja, aber so ist das Leben, gell, kleine Sushi? Saugut, deine Fleischpflanzl. Wann ist denn die Pandita eigentlich mit ihrem Deutschkurs zu Ende?
3: Nächste Woche irgendwann.
2: Und was hat sie schon gelernt?
3: Wie kauft man eine Wurst? Wie fragt man nach der Apotheke? Wo geht's zum Flughafen?
2: Letzteres ist wichtig, besonders wenn man mit dem Leopold zusammen ist.
3: Was ist denn eigentlich mit der Susi? Wann kommen die aus Italien haben?
2: Na, die Tage irgendwann.
3: Ich verstehe nicht, was der mit dir macht, aber klar. Als Mann sollte man halt einmal Nägel mit Köpfen machen, gell? Bevor es zu spät ist.
2: Na, nur spricht ja der Experte.
3: Ja.
1: Warum hast du das jetzt gesagt, hä? Warum? Du weißt doch ganz genau, wie er der Mama noch nachhängt.
2: Okay, das ist doch schon ewig her. Außerdem hat er angefangen.
4: Die Stückchen Fleischpflanzen?
2: Nein, das ist der Onkel. Gell? Mmh, schon gut.
5: Du, für mich jetzt ein Leid, bitte, Wolfi.
6: Ja, so dann trinkst du Kinderbier.
5: Ja, die Gisela hat mich auf Diät gesetzt. Sie hat gesagt, die schnauft beim Fegeln wie ein Dampflok.
6: Ja, hör mal bloß mit den Geschichten auf. Letzte Woche, gell? Sagt die Mary, wir mal ins Bett gehen. Sie hat eine Überraschung für mich. Sie setzt ihr Nachthemd aus und steht pudelnackig vor mir. Ich freue mich natürlich und denk, Sex. Endlich. Ich sehe über dem Halbdunkeln und Fussel auf der Meere ihrer Brustwarzen. Die möchte ich natürlich wegmachen. Bloß leider war es kein Fussel, sondern ein Brustwarzenpiercing.
7: Die Meere hat ein Brustwarzenpiercing.
6: Jetzt nicht mehr.
5: Dafür hast du jetzt eine neue Brille, gell?
6: Das ist sehr witzig.
2: Apropos, ist euch ja mal irgendwas aufgefallen in der Richtung beim Hüpfel?
6: Wie meinst du das?
2: Ja, der muss ja auch Bedürfnisse gehabt haben, oder? Habt ihr den irgendwann einmal mit irgendwem gesehen?
5: Ja, der hat sich höchstens auf seine Sechse und Verweise runtergeholt. Sonst ist bei dem eh nichts gelaufen.
8: Ich glaube auch, dass das ein relativ spaßbefreiter Typ war. Ich war ja kein einziges Mal. Wobei die Sache mit den Taxis, die war schon komisch.
2: Was, Taxis?
8: Ja, der hat doch bei mir auf dem Heimweg gewohnt. Und nachts nach dem Zusperren habe ich öfters ein Taxi vor seiner Haustür gesehen. Da habe ich mir gedacht, wer weiß, wohin der noch unterwegs ist.
9: Ja, genau, dann sprechen wir uns halt mit Ihren Fahrer. Ich möchte wissen, wann er den Wagen gestellt hat und wo hier gefahren ist. Danke.
10: Mahlzeit.
11: Hallo, Franz. Die Acere.
9: Come te
11: chiami.
9: Come.
11: Servus. Franz.
9: Servus. Wie im Lande?
11: Ja, schaut wohl so aus.
9: Und wie war's?
11: Also, mir hat's gefallen.
9: Besonders erholt schaut's halt nicht aus. Soll das heißen, dass du da jetzt öfter hier fährst, ha?
12: Ach, ich weiß es noch gar nicht.
13: Jesse.
9: Was bitte? Weiß ich noch nicht.
11: Ich habe jemanden kennengelernt, Franz.
9: Was tust du den anderen?
11: Das mit uns, das hat ja doch überhaupt keinen Sinn mehr. Du bist doch gar nicht bereit für eine richtige Beziehung.
9: Ist das so ein Italiener?
11: Das ist doch jetzt total wurscht, wer das ist.
9: Weißt du was? Prenditela in culo.
14: Und was das heißt, das fragst du in Spaghetti.

0: Haben Sie irgendeine Idee, warum ich Sie einbestellt habe?
1: Akutes Hirntrauma. Doppelter Schädelbasisbruch. Zwei geplatzte Trommelfälle. Und ein Fast-Exitus wegen Blutverlust. Sag mal, klingelt da irgendwas? Mensch, Eberhofer, um 12.33 Uhr ist der erste Notruf eingegangen. Und um 17:30 Uhr abends schlagen Sie bei den Beischels auf. Ja, wo waren Sie die ganze Zeit?
0: Sie sind immer noch an der Hüpfelsache dran. Das ist dünnes Eis, Eberhofer. Ganz dünnes Eis. Und noch mehr kann ich einen Hintern nicht retten.
2: Aber das war kein Selbstmord, Moracek. Es gibt so viele Leute, die ein Motiv haben. Und jetzt haben wir auch noch den toten Junkie.
0: Ja, ja, ich hab die Akte gelesen.
2: Ja, das ist doch komisch, oder? Zwei Tote, die sich gut kannten, gestorben am gleichen Tag.
3: Ja, mein Gott. Der Höpfel hat den halt noch mal pimpert. Der eine hat sich umgebracht, der andere ist an einer Überdosis krepiert. Ja, das ist nicht schön.
0: Aber es passiert eben.
2: Ja, und die Blessuren an seinem Körper? Das Blut im Keller?
0: Ja, was weiß ich, was die Kollegen scharf macht? Das war ein Selbstmord, Eberhofer. Und jetzt lassen Sie die Finger von der Sache.
1: Das hier ist die dunkelgelbe Karte. Jetzt reißen Sie ja zusammen und machen Sie die Arbeit, für die Sie bezahlt werden. Sonst geht's ja nicht wie ein Birkenberger. Und verschrotten Sie endlich diesen Polizeiinspektion 1 Gedächtniskarren.

0: Servus, Franz.
1: Was machst denn du da?
0: Ich war gerade in der Gegend und da habe ich mir gedacht, schaust du mal vorbei.
2: Schau, wer da ist, Franz. Der Rudi war zufällig in der Gegend und da hat er sich gedacht, er schaut einmal bei uns vorbei.
1: Ja, ich sehe schon. Sag mal, ist gar kein Braten mehr da?
2: Den hat der Rudi ganz allein aufgegessen. Der hat einen Appetit. Geil, dir schmeckt's pur.
3: Erste Klasse, Frau Eberhofer. Der Schweinsbraten, erste Klasse.
0: Du, pass auf. Ich weiß jetzt mehr über die Eltern von Marcel. Und dann war ich in besagter Gartenlaube.
1: Rudi.
0: Das ist ganz in der Nähe von da, gehört einer gewissen Familie Sänger.
1: Rudi.
0: Und deren Sohn ist, also respektive war, der beste Freund von Marcel.
1: Rudi.
0: Und ist jetzt auf Entzug im Bezirkskrankenhaus.
1: Rudi!
0: Was ist denn?
1: Du hast gesagt, du warst in der Gartenlaube. Was heißt war?
0: War kommt von sein und ist dritte Person perfekt.
1: Ich weiß, was war bedeutet.
4: Du bist der Eibrocher und hast dich bei den Sänger als Polizist ausgegeben. Weißt du, was das bedeutet? Du ziehst mich da mit rein.
0: Ich hab mir gedacht, wir machen das wie früher. Das beste Team.
1: Aber früher ist vorbei, wir sind im Jetzt. Und jetzt möchte ich meinen Job nicht riskieren, nur weil der Herr Birkenberger gerne mal wieder Reiber und Gendarm spielt. Der Fall Höpfel ist hiermit geschlossen. Ja? Und jetzt hast du mir gefallen und fast zurück zu deinen Kühlregale, sonst werde ich grantig.
0: Da. Davon habe ich noch nichts angerührt.
4: Servus, Franz.
2: Auf was wart's denn, du Rippviech? Geh ihm nach!
1: Du, das mit deiner Schwerhörigkeit, da müssen wir vorher noch mal reden.
2: Ich hör, was mir passt!
1: Rudi! Jetzt wart halt! Wo willst du denn überhaupt hin? Ich brauch frische Luft! Jetzt hör doch mal auf, so rumzuzicken! Jetzt hat Rudi! Jetzt regst du ja mal wieder ab!
5: Ja, du hast recht. Warum reg ich mich eigentlich auf? Du bist es überhaupt nicht wert, sich wegen dir aufzuregen.
4: Nicht schubsen, Birkenberger, ja?
5: Ha? Na, was ist dann? Was ist, wenn ich dich schubse?
1: Rudi, hab dich gewarnt.
5: Was macht er dann, der tolle Eberhofer, wenn ich ihn noch einmal schubse?
1: Mann!
2: Ja, seid ihr narrisch! Papa, seid Tabak!
1: Da, schau mal.
5: Oh, das wächst aber gutes Gras von dem Papa.
1: Dünn's mit Pferdeäpfel.
4: Weißt du, ich hab einfach Angst, dass wir uns verrennen.
1: Ja, kann schon sein, dass es ein Selbstmord war. Aber weißt du, bei der Geschichte sind so viele Zufälle, es kann gar kein Zufall mehr sein. Zum Beispiel, hast du gewusst, dass der Vater von dem toten Marcel ein ganz harter Hund ist? Ein Ex-Fremdenlegionär. Kriegseinsätzen in Ruanda und Afghanistan.
4: Sag mal, wie heißt der Marcel mit Nachnamen?
1: Buchheim, wie seine Mutter. Eine gewisse
4: Angie Buchheim.
1: Ja, kennst du die?
4: Und wie ist der so gegangen?
6: Schau dir um.
4: Angie, ich bin da wegen einem Marcel. Also erst einmal mein aufrichtiges Beileid. Hast du gewusst, dass der Marcel an der Nadel gegangen ist? Und hast du gewusst, womit er seine Sucht finanziert hat?
6: Hör ab, Franz.
4: Angie, es macht mir auch keinen Spaß. Aber ich muss dir das fragen.
6: Hör ab, hab ich gesagt.
4: Angie, komm. Angie, ist ja gut. Es ist gut, Angie, es wird alles gut.

0: Was willst du hier, Franz?
1: Wie geht's dir?
0: Sie hat die Tabletten bekommen. Wird gleich schlafen. Also, Franz, was willst du denn?
1: Ah ja, Marcel war befreundet mit einem gewissen Höpfel.
0: Befreundet ist gut. Vögel hat dann.
1: Hast du vielleicht ein Glas Wasser für mich? Wohnst du jetzt wieder da?
0: Zwei Blocks weiter.
1: Seit wann bist du wieder in Landshut?
0: Seit einem halben Jahr.
1: Und seitdem hast du wieder Kontakt mit dem Burm?
0: Nein. Erst seit 8 Wochen und 3 Tagen.
1: Das weißt du so genau?
0: Ja, das weiß ich nur so genau. Ich habe 20 Jahre auf diesen Tag gewartet. Davor habe ich sie beobachtet. Die Angie. Und der Marcel. Nicht, dass sie wieder einen Mann hat. Oder noch mehr Kinder. Ich hätte nirgendwo reinplatzen wollen.
1: Und was hast du so beobachtet, wenn du das beobachtet hast?
0: Was sollen die Spielchen, Eberhofer?
1: Bruno, hast du den Höpfel umgebracht? Damit er seine Finger von dem Burm lässt?
0: Nein.
1: Hast du mit dem geredet? Hast du ihn geahnt?
0: Mit meinem Burm habe ich gesprochen. Und der hat das gesagt, was er mir vorher schon mal gesagt hat.
1: Was?
0: Dass ich mich aus seinem Leben raushalten soll. So wie ich das die letzten 20 Jahre gemacht habe. Das habe ich respektiert.
2: Ah, grüß Gott, Herr Polizist. Wen haben Sie da uns eigentlich Schönes mitgebracht?
3: Wen?
2: Na, der Herr mit dem Koffer, der heute früh mit Ihnen gekommen ist.
4: Wir haben ihn rein zufällig vom Fenster aus gesehen.
3: Das ist der Erbe.
4: Ach, erbt es nicht die Schwester?
5: Woher wissen Sie, dass der Höpfel eine Schwester hat?
2: Ja, weil die doch letztens da war. Wir waren gerade zufällig beim Müll rausbringen und da ist kommen.
5: Wann war das genau?
4: So, vorletzte Woche vielleicht.
6: Sag mal, wo hast du das ganze Graffel hier?
7: Obacht, gell? Kein Graffel.
6: www.polizeifetisch.de, hä?
1: Müsstest du nicht in der Arbeit sein?
8: Ich hab mir Urlaub genommen. Ah, schau, das habe ich im Geheimfach im Schreibtisch gefunden. Der wollte verreisen.
1: Und zwar nicht allein.
8: Mit Marcel. München, San Francisco. Insgesamt habe ich 5 Fingerabdrücke im Haus gefunden. Darunter deine, die vom Höpfel und die von Marcel. Habe ich alles schon mit dem Günther gegengecheckt.
1: So schnell?
8: Ja, moderne Technik. Mitarbeiterrabatt. 2 Abdrücke sind nicht identifiziert. Die Blutspur und die Zigarettenkippen aus dem Folterkeller habe ich auch schon gecheckt.
1: Und?
8: Ja, nur DNA vom Höpfel. Vielleicht hat er besonders viel Spaß gehabt an dem Abend.
1: Oder jemand wollte seiner Warnung besonderen Nachdruck verleihen.
8: Ja, das wird nicht so einfach werden, an ehemaligen Fremdenlegern die Fingerabdrücke abnehmen.
1: Da. Mich würde mal interessieren, wo der Höpfel in der Nacht nicht mehr hingefahren ist. Aber in der Taxizentrale haben sie keine einzige Bestellung im Computer gehabt.
8: Vielleicht ist ja jemand zu ihm rausgefahren.
1: Birkenberger Rudolf. Manchmal ist er ja gar nicht so blöd, wie er ausschaut.
6: Ja, danke, servus. Also in der Nacht von Höpfels Tod ist tatsächlich ein Taxi vom Hauptbahnhof dahergefahren. Und die Beschreibung, die der Fahrer abgegeben hat, passt auf den Marcel. Du, Rudi, wink einmal.
9: Wieso soll ich winken?
6: Weil sie das so gehört.

0: welcher Grundlage belästigen Sie mich schon wieder?
1: Frau Höpfel, Sie haben eine Falschaussage gemacht. Das ist in einem Mordfall eine ernste Geschichte.
0: Es gibt überhaupt keinen Mordfall. Die Kripo hat uns informiert, dass die Ermittlungen eingestellt sind. Also was wollen Sie noch von mir? Ich rufe jetzt im Polizeipräsidium an.
1: Frau Höpfel, bitteschön. Ja, ich geb's zu, ich bin da ohne Befugnis. Ich bin ja nur der Dorfscheriff. Aber ich glaub's nicht, dass Ihr Bruder sich selber umgebracht hat.
0: Wieso nicht?
1: Ich weiß auch nicht, das ist nur so ein Gefühl. Aber die Kripo macht sich das da zu einfach. Ja, also, ja, tut mir leid, dass ich Sie belästigt habe. Für Gott.

0: Er hat mich angerufen, ob ich nicht vorbeikommen will, den Kontakt wieder aufnehmen. Es wäre doch schade unter Geschwistern. Es hat Kaffee gegeben und Kuchen, Donauwellen wie bei unserer Oma.
1: Und wie war da ihr Bruder?
0: Ja, zuerst wie immer, penibel und unglaublich humorlos. Aber die alte Selbstherrlichkeit war weg. Im Gegenteil. Darf ich auch einmal?
1: Ja, klar.
0: Sogar geweint hat er. Mir war das irrsinnig peinlich, wenn ich ehrlich bin. Ich war froh, als ich wieder weg war. Dann hat er mich tausendmal umarmt und gesagt, lass uns wieder in Kontakt bleiben. Aber natürlich habe ich nicht angerufen. Er war wirklich ein einsamer, verzweifelter Mensch.
1: Sie weiß nicht, da bin ich mir ganz sicher. Der Günther hat genügt. Einer dieser nicht identifizierbaren Fingerabdrücke stammt tatsächlich vom Bruno.
2: Moment. Wo kommt das her?
3: Tasche ins Schließfach. Also, noch einmal. Der Bruno folgt dem Marcel zum Höpfel, da der Höpfel noch immer nicht von seinem Sohn loslässt und mit ihm in den Liebesurlaub fahren möchte. Bringt er ihn um und schmeißt ihn dann vor den Zug.
1: Und der Höpfel lässt ihn einfach so in sein Haus rein.
3: Der Kerl war bei der Fremdenlegion. Und Schlüsseldienst, hä? Gingelt's?
2: Jetzt sagst du nichts mehr. 9,95, echte Jeansjacken. Rudi, leider, wir müssen gehen.
4: Ah, Franz.
1: Ja?
4: Da hat einer von der Taxizentrale in Landshut angerufen. Du sollst dich noch einmal melden.
1: Hm. Du Susi?
4: Ja?
1: Was machst du nur so am Wochenende?
4: Wieso?
1: Nur so. Haben wir gedacht, wir könnten ja vielleicht wieder mal was unternehmen miteinander.
4: Ich fahre am Freitag wieder nach Italien.
1: Ach so. Ja.
4: Es tut mir leid.
1: Das braucht ja nicht leid, du. Italien soll ja sehr schön sein um die Jahreszeit. Machst du noch drei Leberkassemmen to go, bitte.
5: Servus, Franz. Das macht die Kunst.
1: Du gibst mir gerade recht, Birschall. Mach nur deine Fingerabdrücke.
5: Wieso?
6: So, mein Freund, spinnst du jetzt komplett oder was?
1: Immerhin ist der Bub verdächtiger in einem Mordfall.
6: Hey! Ja, spinnst du jetzt alle?
1: Ja.

0: Laterne!
1: So, Kollege. Verdächtig, als mit so einer Aktion hättest du gar nicht machen können.
2: Ich hab den Höpfen nicht umgebracht. Ich schwör's.
1: Warum bist du dann abgehauen? Hä?
0: Du bist ja wohl das grässliche Rindfisch überhaupt. Hä?
1: Ich glaube, ich muss deinen Buben verhaften.
0: Arschloch.
2: Also, das mit der Hauswand, das war ich. Aber mit dem Mord habe ich nichts zum Tun. Ich war die ganze Nacht am Silo. Ehrlich, Franz. Ich konnte es nicht sagen. Unten am alten Bahnhof.
1: Aha, das ist einmal ein 1er Logenplatz auf dem Tatort.
0: Wieso hast du das nicht gleich gesagt, du Rindviech? Hä?
1: Ja, du hab Schiss gehabt. So, jetzt hat der Spaß einmal ein Loch. Was hast du gesehen?
3: Was willst du denn schon wieder?
1: Servus, Bruno. Ist die Angie da?
3: Was willst du denn schon wieder, Franz?
1: Servus. Ich wollte euch nur vorwarnen, in alter Freundschaft quasi. Die nächsten Tag wird manche was auf euch zukommen.
3: Was soll denn das heißen?
1: Wir haben jetzt einen Zeugen, Bruno, der den Mord beobachtet hat. Der Marcel war's.
4: Was?
1: Ja, er hat den Höpfel auf den Gleisen fixiert und gewartet, bis der Zug drüber geholt ist. Der Zeuge hat ihn eindeutig identifiziert.
4: Wer sagt das? Wer sagt das?
3: Angie Genei.
4: Du lügst, Eberhofer.
3: Genei, hab ich gesagt.
4: Du lügst, du Sau!
1: Genei! Der Zeuge kommt morgen zu mir ins Büro und macht seine Aussage.
3: Du pass mal auf, Eberhofer, der Marcel ist tot. Wir haben unseren Sohn verloren. Langt es nicht. Lass los, sie gleich. Ne? Zulassen, dass er die Marcel sein Andenken in den Dreck zieht. Hast mich.
1: Du lass jetzt sofort los oder ich schieß deine Knierscheiben kaputt.

0: Also sag, hat's geklappt?
1: Ja, der Bruno hat sich schon recht aufgeregt.
0: Was hast du ihm erzählt?
1: Ja, auf jeden Fall nicht, dass der Max die ganze Nacht bekifft auf dem Silo geflaggt ist und mit geschlossenen Augen Musik gehört hat.
0: Ja, ja, der Bruno war's, ganz klar.
1: Hast du den Schlüsseldienst schon erreicht?
0: Wir warten auf einen Rückruf.
1: Okay, du bleibst an dem Droh. Ich hab noch was zu erledigen.

0: Servus.
1: Servus.
0: Wartest du auf mich?
1: Ja, schon. Und hast du schon gepackt?
0: Franz.
1: Du, Susi, war nicht. Ich hätte gern, dass du da bleibst, weil du fehlst mir.
0: Es tut mir leid, Franz, aber es geht einfach nicht mehr.

0: Servus, Franz.
1: Jackie und AC. Und ihr seid alle mit.
2: Franz, unsere Diät.
1: Keine Diskussion, das ist ein Notfall.
3: Weiber.
4: Und Autos.
5: Weiber und Autos.
3: Das ist das Wichtigste, das wo ein Mann überhaupt braucht. Und gleichzeitig ist es das, wo er sich am meisten drüber aufregt.

0: Eberhofer?
1: Polizei, Sie müssen sofort kommen. Irgend so ein Irrer randaliert herum und hat meine Scheibe geschmissen.
0: Ich werde mich darum kümmern, sobald es meinen Strafverdienstplan zulässt.

0: ernst?
1: Geh weiter, Bub, du hast jetzt schon lange nur schlafen. Uns klingeln schon die Ohren.
2: Komm, gib her.
3: Franzi.
2: Susi hat einen anderen.
1: Und jetzt meinst du, wenn du ihr hinterherläufst und sie mag dich trotzdem nicht, dass du wieder Depp dastehst, oder?
2: Ja, vielleicht.
1: Mama und ich, wir haben auch unsere Krisen gehabt. Da war aber gedacht, ja, bloß nicht hinterherlaufen. Und was ist aus mir geworden? Jetzt bin ich nur ein größerer Depp. Es wird schon wieder.
3: So, schau. Die Oma hat da leckere Dampfnudeln gemacht. Die isst jetzt und dann geht's dir gleich besser.
2: Ja, so schön. So ist es manchmal im Leben. Alles nicht so einfach.

0: Was machst denn du da, Siegleichner?
1: Das kann ich dir genau sagen. Ich will, dass du uns zufrieden lässt. Sonst fackel ich dir den ganzen Hof ab.
0: Du, fackel ab, was du willst. Ich werde den Fall aufklären.
1: Aber du bist auf der falschen Fährte. Der Marcel hat damit nichts zu tun. Und die Angie bringt sich um, wenn du sein Andenken beschmutzt.
0: Unser Augenzeuge hat ihn einwandfrei identifiziert.
1: Dein scheiß Augenzeuge kann gar nicht gesehen haben, wie der Marcel den Höpfel aufs Gleis gelegt hat. Weil nämlich ich ihn aufs Gleis gelegt habe. Oh. Was haben wir denn da?
0: Lass die Kleine in Ruhe.
1: Süß.
0: Du legst die Kleine sofort wieder hier.
1: Geh, Franz. Ich habe in meinem Leben schon ganz andere Sachen in der Hand gehabt. Sprengstoff, Säure, Granaten. Da werde ich wohl so ein Kleinkind halten können. Ist das deins?
0: Meine Nichte.
1: Ist schon ein Jammer. Da hast du die Verantwortung für so ein Kind und kriegst es nicht hin, ich kenne es. Ja, wenn man nicht zugerichtet, die Drecksau mit seinem eigenen Dreckszeug. Hoch und heilig hat er mir versprochen, dass er Marcel in Ruhe lässt. Und drei Tage später sehe ich die Marcel am Hauptbahnhof wieder in ein Taxi steigen. Ich hinterher und hab zwei Stunden vorm Höpfel seinem Haus gewartet. Wollte mein Buben da nicht mit reinziehen. Und dann bin ich neu. Der Höpfel, die Drecksau, macht nur einen auf renitent. Er und der Marcel würden sich lieben. Ich bin abgestochen, die Sau. Ich hab auf ein paar Müllsäcke in sein Auto gelegt. Und ihn aufs Gleis geschmissen.
0: Und das Auto hast du gleich stehen lassen, damit es nach Selbstmord ausschaut.
1: Ich sehe schon, du weißt eh Bescheid. Dann können wir ja jetzt gehen. Der Zwerg und ich.
0: Die Klone bleibt da.
1: Nee. Wir beide fahren jetzt an die französische Grenze. Da habe ich noch viele Kumpels.
0: Bitte, lass sie da!
2: Seid mir schon zwei Sachen, das wisst ihr schon.
3: Wieso? Wir haben doch gar nichts gemacht. Was kann denn der Franz dafür, wenn der Siegling aus heiterem Himmel kommt und alles gesteht? Wahrscheinlich hat er Schuldgefühle gehabt und ist wahnsinnig geworden.
0: Ja.
3: Danke, erste Klasse, wirklich, ja. Sowas kommt doch vor, aber das steht ja eh alles im Franz sein Bericht.
4: Du weich im Auge, Kollegen.
3: Nassen.
5: Gudi.
6: Das war die Taxizentrale Landshut. In der Nacht ist ein zweiter Wagen zum Höpfel seinem Haus gefahren. Und zwar keine 10 Minuten später, auch vom Hauptbahnhof. Und der Passagier war eine Frau.

0: ist ja auch irgendwie schön, dass der Bruno seine alten Fehler wenigstens ein bisschen wieder gut machen konnte.
1: Das täten wir doch alle gern, oder?
2: Jetzt wird aber nicht kitschig, Birkenberger.
1: Lieber Hofer, du musst echt an deiner femininen Seite arbeiten. Der moderne Mann darf Gefühle zeigen. Was ist denn jetzt?
2: Du musst ein Taxi nehmen, Rudi.
1: Na, wir wollten essen.
2: Es tut mir ja leid, ich habe einen Termin.
3: Franz, das finde ich jetzt verletzend. Zuerst meldest du dich 2 Jahre nicht und dann schmeißt du mich da irgendwo am Arsch der Welt raus.
2: Ja, tut mir leid. Vierte, ich melde mich, ja?

Aber du musst ja wieder bestimmen, wann ich wohl aussteigen muss und was ich mache. Wir deciso, io ti lascio il mio bel paese. Weil ich überhaupt nie lösen kann. Frauen. So ein Schmarrn.

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0: schön, das Licht jetzt so schön ist. Eine ganz besondere Landschaft. Ne?
1: Schön, ne?
0: Ganz schön. So eine schöne, und wenn dann der Morgennebel noch so drin hängt.
1: Ja, magisch.
0: Bist du immer früh?
1: Meistens doch.
0: Das sind die schönsten Momente, oder?
1: Ja, wenn da Ruhe ist, ist das schön. Aber ich könnte auch von genießen, wenn da andere Menschen hier kommen und ich heiße sie willkommen und sie sind hier und sie genießen auch. Tut mir auch gut.
0: Mhm.

0: Steinzeitmenschen haben den Boden hier gerodet, um Weidefläche für ihre Tiere zu haben. Und heute?
1: Und wann ist das jetzt alles so Natur pur, ohne dass der Mensch was macht? Mhm. Oder ist das doch kultiviert?
2: Ja, wir nennen das Kulturnatur. Aha. Obwohl die Heide, wenn du da nichts machst, dann wird das Wald.
1: Ja, hier da merkt man schon, kommen
2: Zahne
1: kleine.
2: Und die Birchen kommen dann hoch, mhm, und da geht die Heide weg.
1: Ah.
2: So, wir arbeiten jedes Jahr, um die Bäume wegzuholen, so die Heide bleibt. So, da bleibt eine Diversität von Natur. So nicht Heide, da gibt es Wald und die Verschiedenheit, das, ja, Mosaik macht das besonders.

Zu dem Mosaik, von dem Wannes gesprochen hat, gehört auch der Wald, durch den wir jetzt fahren. Und den kann man auf ganz unterschiedliche Art erleben.

0: Was hier nach einem Waldspielplatz für Erwachsene aussieht, ist auch genau das. Die Jungs und Mädels, die hier rumtoben, gehören zu Natürlich Sportiv und bieten ein ungewöhnliches Fitnessprogramm an.
1: Okay.
2: Das Workout mal anders.
1: Okay, okay. Okay, great.
2: Perfekt. Also, das ist eine coole Sache. So, und jetzt? Oh, ich liebe das. Früher bin ich so gerne auf Bäume geklettert. Bei uns im Schwarzwald war ich teilweise 20 Meter hoch auf Tannen und meine Eltern waren, where is she? And I was like, whoa, whoa, whoa. So cool.
1: That's great. Climbing trees is just a great thing.
3: Auf Bäume klettern ist einfach großartig.
1: Perfekt.
3: Mach ruhig mal eine Pause.
1: Take a little rest.
3: Ist gut, oder?
1: And how good.
2: Es ist so schön. Draußen in der Natur sein, das ist so toll. Man vergisst das manchmal, aber das ist echt der Hit. Such a great idea.
0: Was für eine Wahnsinnsidee.
3: Ich habe als Physiotherapeut gearbeitet, habe das auch studiert. Aber ich habe immer nur drinnen gearbeitet mit all diesen Menschen. Und irgendwann habe ich mich gefragt, warum ich die nicht einfach alle mit rausnehme, in den Wald, und damit ihnen therapeutisch arbeite. Also habe ich vor ein paar Jahren damit angefangen. Es kamen immer mehr Leute dazu. Was kann besser sein, als draußen rumzutoben mit dem, was wir haben und können? Immer ganz nach unseren Möglichkeiten. Klettern, werfen, rangeln, statt all dieser starren Übungen, die man drinnen macht. So ist das alles entstanden.
0: Ja, heute gehen wir immer so streng mit uns um. Wir haben unsere Uhren mit den Schrittzählern und oft ein enges Programm. Das hier gibt so ein Gefühl von Freiheit.
3: Und von Lebendigkeit. Das belebt Körper und Geist. Geht dir das auch so?
0: Ja, absolut. Mein ganzer Körper pulsiert. Und noch was ist wichtig, glaube ich, dass man es mit anderen zusammen macht.
3: Du musst das einfach in der Gruppe machen. Da hast du mehr Spaß. Und es gibt mehr Möglichkeiten für Übungen, wenn du mit anderen zusammen die Sachen machst. Das ist ein großer Gewinn.
2: So nice!

Der Mastboss diente auch im Krieg zwischen Spanien und den Niederlanden ab 1586 als wichtiges Versteck und Truppenstützpunkt. Ein Mann spielte in dem sogenannten 80-jährigen Krieg eine wichtige Rolle: Wilhelm von Oranien-Nassau. Seine Familie ist bis heute Besitzer dieses wunderschönen Wasserschlosses. Die Familie Oranien-Nassau war schon im Mittelalter ein einflussreiches Adelsgeschlecht. Sie führten den Widerstand der Niederlande gegen die spanischen Besatzer an. Schloss Bouvignies war damals das militärische Hauptquartier. Das geschichtsträchtige Gebäude ist heute allerdings nur selten für die Öffentlichkeit geöffnet. Weiter geht's nach Breda.

0: Hey there.
1: Tino?
0: I'm Tino.
2: Ich bin Tino. Bist du Tamina? Ich habe gehört, dass du verrückte holländische Touren magst. Da habe ich gedacht, ich nehme dich mit in die Stadt auf meinem neu gebauten Rad.
3: Also soll ich nicht strampeln, sondern sitzen?
2: Ich fahre dich rum. Wie findest du das?
1: Das ist genau mein Ding. Tada, tada.
0: There we go.
3: Mit Tino machen wir eine Stadtrundfahrt durch Breda. Es geht zu Orten, die bei normalen Stadtführungen nicht unbedingt besucht werden.
0: There on the right you see the castle.
3: Rund um die sogenannte Grote Kerk liegen die engen Gassen der Altstadt. In den vielen Cafés machen die Brabanter das, was sie Geselligkeit nennen. Gemütlich und bei jedem Wetter draußen.
0: Look at this. So Valkenberg Park.
2: Das ist der Valkenbergpark. Super schön. Wir biegen noch mal nach rechts ab und fahren dann über die Rote Brücke. Das ist der alte Schlosspark. Hier sind die Adligen spazieren gegangen. Der Park war natürlich nicht für das einfache Volk geöffnet. Aber du siehst, das hat sich heute geändert.
3: Breda ist die Wiege der niederländischen Monarchie. Hier machten die Oranier die Stadt zu ihrem prunkvollen Stammsitz und legten den Grundstein für ihre spätere Macht als Königshaus.
2: Das Schloss hier wurde 150 Jahre lang von den Oranien-Nassauern bewohnt. Die kennst du sicher. Die stammen ursprünglich aus Deutschland. Das bedeutendste Mitglied der Familie war Wilhelm von Oranien-Nassau. Und der hat super lange hier gelebt. Seine Nachkommen wurden später zur niederländischen Königsfamilie. Aber er war der Erste mit dem Titel Oranien-Nassau.
3: Die Familie Oranien-Nassau stellt den König seit der Gründung der Vereinigten Niederlande 1815. Am sogenannten Koningsdag feiern die Niederländer den Geburtstag des aktuellen Monarchen. Während der Amtszeit von Willem Alexander fällt der auf den 27. April. Eine Nation, ein Volksfest, alles in königlichem Orange.
2: Breda ist auch der Schauplatz einer der berühmtesten Geschichten unserer Vergangenheit. Es gab da einen Typen namens Adrian van Berg. Und der kam mehrmals die Woche hierher ins Schloss, um Torf zu liefern, damit das Schloss geheizt werden konnte. Er machte das auch während der spanischen Besatzung. Aber er wäre glücklicher gewesen, wenn das Schloss wieder in unseren Händen gewesen wäre. Also hat er sich was ausgedacht. In sein Boot passten 72 niederländische Soldaten. Die hat er mit Torf abgedeckt und ist hierher gefahren. Die Wachen haben ihn kontrolliert, aber weil sie ihn kannten, haben sie nicht so genau hingeguckt. Und dann, in der Nacht, kletterten die 72 Soldaten der sogenannten Staatse-Truppe aus dem Torfschiff und eroberten

0: Breda zurück.
1: Dorfschip, as we say, Turfschip, and reconquered Breda with a big surprise.
0: Das war eine Riesennummer. Die Armee der Spanier war sechsmal so groß wie die kleine Truppe im Schiff. Aber weil der Überraschungsmoment so groß war, hat es funktioniert.
2: And it worked.
3: Breda, das ist nicht nur der Schauplatz großer Geschichte, sondern auch Heimat für leise Töne, erzählt Tino.
0: So Tamina, ich habe dir ja schon vom Beginenhof erzählt und den Frauen, die hier leben. Es ist ein stiller Ort. Wir können nicht so viel reden. Wir müssen leise sein. Aber ich muss dir das unbedingt zeigen, weil das hier für mich wie eine Zeitreise in die Vergangenheit ist. Und deshalb ist es auch besonders schön, wenn wir hier leise durchgehen.

0: Wollen wir uns hier einen Moment setzen und die Stille genießen?
1: Der Hof hat alle Kriegswirren überdauert. Angelegt wurde diese Siedlung von gläubigen katholischen Frauen, die ein Leben in Keuschheit und Gebet führen wollten, ohne dafür ein Gelübde abzulegen. Die sogenannten Beginen. Sie leben auch heute noch hier.
0: Magst du Musik?
1: Na klar, ich liebe Musik.
0: Dann habe ich eine gute Geschichte für dich. Alles hat hier angefangen, genau hier. Das ist das Geburtshaus von einem der berüchtigsten Bredaner, den wir haben. Es geht um jemanden, der schon in früher Kindheit gelernt hatte, das schnelle Geld zu machen. Er hat nämlich seine eigene Zirkusshow erfunden. Seinen Freunden hat er erklärt, dass er Hühner tanzen lassen könnte. Verrückt, oder? Also hat er seine Freunde eingeladen. Die mussten natürlich Eintritt bezahlen. Und tatsächlich haben die Hühner angefangen zu tanzen, weil er die Hühner auf einen großen Kupfertisch gesetzt und darunter ein Feuer gemacht hat. Und natürlich haben sich die Hühner die Füße verbrannt und sind gehüpft. Und diese Geschichte zeigt, was für ein Typ er war. Und genau so war sein Lebensweg. 1929 ist er illegal auf ein Schiff gegangen und hat sich bei niemandem verabschiedet und kehrte nie wieder zurück. Er kam mit 18 in die Staaten. Dort hat er dann seinen Namen geändert, von Andris van Kijk zu Thomas Parker. Er tourte dann ein paar Jahre durch die Zirkuswelt, bis er 1945 mit der Musikindustrie in Kontakt kam. Da fand er einen Country-Sänger namens Hank Snow. Und der tourte damals mit Elvis Presley.
1: Colonel Parker, so sein Künstlername, wurde ab den 1950ern zum Manager von Elvis Presley.
0: Der Beruf des Managers existierte damals noch nicht. Er hat ihn erfunden und er hat den Handel mit Fanartikeln erfunden. Werbung für Elvis, aber, und das zeigt, was für ein Typ er war, auch gegen Elvis. Also konnte man so Anstecker kaufen, auf denen stand, ich liebe Elvis, aber genauso Anstecker mit, ich hasse Elvis.
1: Nach dieser verrückten Zeitreise geht's jetzt in die Gegenwart. Über 150 sogenannte Murals schmücken Hauswände in der ganzen Stadt. Seit 2015 verwandeln die Graffiti-Kunstwerke graue Fassaden in farbenfrohe Bilder mit Bezug zu Breda. Blind Walls heißt das Projekt.
0: Ich zeige dir jetzt eines meiner liebsten Blind Walls Kunstwerke. Wir parken hier.
2: Yes.
3: Park here.
2: Oh, park here. Perfekt.
3: There you go.
2: Yes.
3: And what's really nice,
0: was sie machen, sie hängen einen QR-Code an das jeweilige Bild. Du scannst es und dann.
3: You can just scan it.
2: Yes, scan.
3: Yeah.
2: Right.
3: And then.
2: Also man kann mit einer App sich diese Murals sozusagen nochmal überall raussuchen und die Erklärung bekommen und so eine ganz besondere Stadttour machen und Dinge entdecken, die man sonst vielleicht so gar nicht sehen würde. Cool.
1: Dieses Bild heißt Melati, nach der indonesischen Jasminblüte. Es erinnert an die niederländische Kolonialzeit in Indonesien und den Krieg, der sie beendete.
0: Wir hatten Indonesien besetzt, also lebten auch viele Niederländer dort. Es gab da zwei Gruppen, Europäer und Indonesier. Dabei entstanden gemischte Familien, deren Angehörige man Indo-Europäer nennt. Im Zweiten Weltkrieg besetzten die Japaner das Land. 1945 zogen sie sich zurück und die indonesische Regierung wies die Niederländer aus. Die Indo-Europäer, die ja beides waren, mussten sich entscheiden, ob sie den niederländischen Pass haben wollten oder die indonesische Staatsbürgerschaft. Die meisten Indo-Europäer waren in ihrem ganzen Leben noch nie in den Niederlanden gewesen. Es war nicht ihre Heimat. Aber die politische Zukunft Indonesiens war damals unklar und viele hatten Angst, dort zu bleiben. Auch weil der indonesische Unabhängigkeitskrieg weiterging. Für die, die hierher ausgewandert sind, war es lange schwer, sich einzufinden.
3: To adjust.
1: Die Indoeuropäer bilden bis heute rund 2% der niederländischen Bevölkerung und bringen mit ihren Gerichten ein Stück ihrer Heimat in die hiesige Gastronomie.
0: Mein Großvater wurde in Indonesien geboren. Ja, seine Eltern waren Niederländer, aber er ist da aufgewachsen. Und er hat hier immer für unsere ganze Familie gekocht. Und er hat alle Rezepte aufgeschrieben, seine eigenen und die, die er aus Restaurants oder von Freunden bekam. Ich habe jetzt angefangen, seine Rezepte zu modernisieren und auf vegetarisch umzustellen. Die bekannten Saté-Spieße aus Hähnchenfleisch kann man auch mit Tempeh machen, so eine Art Tofu.
2: Und kann das was?
0: Hat gut funktioniert. Man muss es nur lange und gut marinieren.
3: Happy?
2: Sehr happy. Sehr happy. Wenn du deine Touren machst, merkt man dir deine Leidenschaft an. Aber was ist denn deine Idee, deinen Gästen solche speziellen Orte zu zeigen?
0: Ich denke, wir leben hier in Brabant ein sehr genießerisches Leben. Wir übernehmen Sachen, die wir mögen, von den Belgiern und den Franzosen. Wir lieben es, ausgedehnt zu essen und zu trinken. In den Niederlanden ist es generell etwas hektischer. Aber hier im Süden und an der Grenze zu Belgien geht es entspannter zu. Wir sind dafür bekannt, auf der Terrasse zu chillen, gut zu essen, zu trinken, zu feiern. Und Breda ist für mich der Ort, wo all das zusammenkommt.
2: Oh, schau dir das an!
3: Saté.
1: Wir haben den Klassiker bestellt, die Reistafel. Eine Mahlzeit im Kolonialstil, bei der viele verschiedene Gerichte und Beilagen serviert werden.
2: So, und jetzt? Eet smakelijk.
3: Eet smakelijk.
2: Eet smakelijk.
3: Gut?
2: Ja. Und nicht sehr scharf. Not so hot, no?
3: Okay.
2: Just a little. Good. Perfect.
3: Nice.

Ein großes Netz von Radwegen, alle mit unterschiedlichen Themen, durchzieht Nordbrabant. Das hier ist der Van Gogh-Radweg mit 335 Kilometern Länge. Wir fahren ihn ein Stück und besuchen das Dorf Nünen, wo Vincent van Gogh eine Zeit lang gelebt hat.

0: Überall in Nünen stößt man auf den großen Sohn der Stadt. Und natürlich gibt es einen Rundweg zu allen Orten, die für Vincent van Gogh eine Bedeutung hatten. Eine zweisprachige Audiotour liefert interessante und auch manchmal verstörende Infos über den Künstler.
1: Es gibt so eine Abneigung meiner Eltern, mich ins Haus zu lassen, wie sie davor zurückschrecken würden, einen großen, zotteligen Hund mit ins Haus zu lassen.
0: Als junger Mann lebte Vincent van Gogh 2 Jahre im Haus seiner Eltern, obwohl das Verhältnis schwierig war. Er war arm, unbeständig und auf die finanzielle Unterstützung seines wohlhabenden Bruders Theo angewiesen. Nünen bot Vincent aber die Möglichkeit, als Künstler Fuß zu fassen und die Menschen und den Alltag des Dorfes zu malen.

0: Das kriegt schon noch mal eine ganz andere Dimension, wenn man jetzt hier durch Nünen unterwegs ist und diese Orte sieht, zu denen man dann auch die Bilder kennenlernt und weiß durch die Augen von Van Gogh, was er da gesehen hat und was er gemalt hat. Und so kommt man dem Künstler näher, so kommt man diesem Ort näher. Und was ich so faszinierend finde, ist wirklich diese Liebe zu dem ganz einfachen, schlichten, auch teilweise harten Leben hier in Brabant, was er so in vielen verschiedenen Motiven eingefangen hat.
1: Ende des 19. Jahrhunderts war Nünen ein kleines Dorf. Die Menschen lebten von der Feldarbeit und der Textilverarbeitung. Das einfache Leben inspirierte Van Gogh. 500 seiner insgesamt rund 2000 Bilder entstanden in den Jahren, in denen der Künstler hier lebte. Anders als bei seinen späteren farbenfrohen Werken aus Frankreich, wirkt der Nünen-Stil düster und schwermütig. Ein gut gemachter Film im Museum erzählt die Entstehungsgeschichte seines ersten Meisterwerks. In dem interaktiven Museum kann man selbst Teil des berühmten Bildes werden.
0: Nicht erschrecken, das darf man hier. Das ist extra Kick and Feel, also Look and Touch. Man darf gucken, man darf anfassen und so ein bisschen fühlen, wie diese Ölfarbe hier auf der Leinwand sich anfühlt. Das ist nicht das Original.
1: Überhaupt lädt alles in dem Museum zum Mitmachen und Ausprobieren ein. In einem speziellen Experimentierbereich können die Besucher durch Van Goghs Augen sehen. Er nutzte Licht, Schatten und Perspektive als Ausdrucksmittel für seine subjektiven Gefühle und psychischen Zustände.

Das hier ist ein besonderer Abschnitt des Radwegs. Der Lichtkünstler Dan Rosegarde installierte einen 600 Meter langen Abschnitt des Van Gogh-Radwegs mit fluoreszierenden Steinchen in Anlehnung an Van Goghs Sternennacht. Und jeder, der hier in der Dämmerung vorbeifährt, kann sie funkeln sehen.

Wir sind im größten Flugsandgebiet Europas. Hier gibt es Dünen, die schon vor rund 10.000 Jahren entstanden sind und die sich jedes Jahr durch Wind und Wetter verändern. Obwohl es ein Nationalpark ist, darf man hier Radfahren, reiten und mittendurch laufen. Im Sommer fühlt man sich wie an einem endlos langen Strand. Nur, dass kein Meer in Sicht ist. Die Gegend ist karg. Trotzdem wird hier Landwirtschaft betrieben. Allerdings ist die Bewirtschaftung aufwendig, denn nicht alles wächst. Der Zusammenschluss der sogenannten Dünenbauern hat aus der Not eine Tugend gemacht und vermarktet erfolgreich die selbst hergestellten Produkte. Bestes Beispiel: der Käse. Auf kargem Sandboden wachsen keine fetten Wiesen, sondern nur besondere Kräuter. Deren Aroma geht in die Milch und von da in den Käse. Der Dünenkäse wurde deswegen schon mehrfach prämiert. Am Automaten kann man ihn übrigens rund um die Uhr kaufen. Und weil diese Landschaft jedes Jahr Touristen aus aller Welt anzieht, haben sich viele der Dünenbauern auch auf Übernachtungsgäste eingestellt.

0: Hier findet man viele der alten und für die Region typischen Brabanter Tierarten, weil sie mit den Bedingungen besser zurechtkommen als neu gezüchtete Rassen.
1: Wir stecken.
2: Ja, stecken.
1: Du, sag mir mal.
2: Ich soll das Stecken sehen lassen, weil sie auf Spannung steht.
1: Ja. Warte, der nächste ist der hier. Nein.
2: Nein, ein bisschen schneller.
1: Schneller. Das heißt, die Schafe hier bei dir sind aber nie ganz frei, sondern die sind immer im Zaun.
2: Ja, ja. Dazu.
1: Ah, auf Spannung dann.
2: Ja. Und dann können wir hier das Zaun weitermachen.
1: Genau, da bis zum...
2: Hier so.
1: Ja. Die haben ganz schön Kraft.
2: Ja.
1: Fein. Alles?
2: Ja.
1: Oh.
2: Dankeschön.
1: In der Wolle.
2: Hauptsächlich ist Landschaftspflege. Da würden wir für bezahlt.
1: Mhm.
2: Durch die Eigentümer von den Landschaften. Und das ist für uns die Hauptsache. Fleisch ist eine Nebensache. Das verkaufen wir auch in unserem eigenen Restaurant. Ja, und Wolle, das kostet uns Geld. Das ist nicht mehr
1: kriegt man nicht
2: zum
1: so
2: Geld
1: viel
2: zu verdienen.
1: Für, ne? Nein. Schade, weil es was Schönes, ne?
2: Schade, weil ein schönes Produkt. Wertvoll, aber ja, nicht in Euros. Jeden Tag.
1: Ja. Oak, kommst du zu mir? Ja, hallo. Ist sie freundlich?
2: Ja, ist freundlich.
1: Mag sie das, wenn man sie streichelt?
2: Wenn sie das nicht mag, dann läuft sie schon...
1: Dann läuft sie weg.
2: Ja.
1: Du bist ja eine ganz eine Hübsche. Aber man sieht, sie ist so super fokussiert und ganz...
2: Ja, wohl eigentlich nur arbeiten. Ja, wenn ich will, dass die Schafe nach hier kommen, ihr macht das selber.
1: Mhm.
2: Dann kann ich sagen, hier ist an die andere Seite. Walk on. Hey, time. Time, hier. Time. Leider.
1: Das ist ja mega, wie sie das kann.
2: So kann ich die Schafe nach mir laufen lassen. Walk on. Leider. Das
1: ist ja unglaublich.
2: Ja, für diesen Hund ist Time, da muss ich nach links laufen.
1: Mhm.
2: Und Return muss ich nach rechts laufen. Mhm. Und dann sagen wir Walk on, dann muss ich auf die Schafe hinlaufen.
1: Mhm.
2: Und lie down, dann musst du liegen. Er kann auch look back, dann musst du gucken, ob da Schafen hinter sind.
0: Bart kommt ursprünglich aus der Gastronomie, hatte aber immer schon eine Leidenschaft für den Schäferberuf. In seinem gemütlichen Ausflugslokal kann er beides gut miteinander verbinden. Die Besucher erfahren hier einiges über die Gegend und über das blaue Schaf. Denn das ist mehr als nur der Name des Lokals.
2: Ja, da gibt eine Herde hier auf die Loonse und Drunense Duinen in das Naturschutzpark. Und da ist ein abenteuerlich Schaf dabei. Und die geht auf Abenteuer nach Tilburg,
1: mhm.
2: Nach die Stadt.
1: Allein.
2: Alleine. En früher war das die Textielstadt,
1: mhm.
2: Mit Textielfabrieken. Und das Wasser von die Textilfabrieken wird in ein Bach gelöst. Und das Wasser war blauw.
1: Ja.
2: So, das wird auch een blauwe Bach genannt. Und mijn abenteuerliche Schaf ist auf dem Weg nach Tilburg in die blauwe Bach gefallen. Wird blauw, wird gerettet door die Schäfer.
1: Mhm.
2: Noch viele andere Abenteuer. Und Leute kommen von weit her nach hier, um das blaue Schaf anzusehen.
1: Oh.
0: Was für eine schöne Geschichte. Auf einem 2026 neu eröffneten Abschnitt des Dünenradwegs, der die Besucher auf landschaftlich schönen Routen um den Nationalpark herumführt, radeln wir jetzt weiter nach Tilburg. Dort erwartet uns die spannende Geschichte einer Stadt, die sich gerade radikal verändert. Thank you. vor Tilburg, kleiner Zwischenstopp. 2005 wurden bei Ausgrabungsarbeiten die Überreste eines alten Gehöfts gefunden. Die Stahlkonstruktion hat man gebaut, damit Besucher sich vorstellen können, wie groß und herrschaftlich das Anwesen für die damalige Zeit war. Eine Ausnahme, denn vielerorts in Brabant lebten die Menschen in eher einfachen Verhältnissen, von Landwirtschaft und Viehzucht. Tilburg selbst bestand zu der Zeit nur aus ein paar Bauernhöfen. Aus diesen Anfängen entwickelte sich die Stadt über die Jahrhunderte zu einem der wichtigsten Industriezentren der Region. Dem damaligen König Wilhelm II. Hat es in Tilburg so gut gefallen, dass er sich hier dieses Schlösschen hat bauen lassen. Gewohnt hat er allerdings nie darin. Er starb wenige Wochen vor der Fertigstellung. Vor seinem Tod investierte der König in die Landwirtschaft, förderte die Textilindustrie und sorgte dafür, dass Tilburg immer reicher wurde. Ab den 1950er Jahren wollte der damalige Bürgermeister der Industriestadt ein modernes Image verpassen. Und Martin erzählt, wie es dann weiterging.
3: In den 1960ern begann dann der Umbau der Stadt. In der Innenstadt wurden viele Gebäude abgerissen. Viele Leute bedauern das bis heute. Wir haben damals nicht nur wunderschöne Gebäude verloren, sondern auch unsere Identität als Industriestadt. Heute wird zum Glück nicht einfach nur abgerissen, sondern umgebaut. Und die Gebäude, die wir haben, die wertschätzen wir.
1: Ja.
0: Während der Hochzeit der Textilindustrie entstand der wenig schmeichelhafte Beiname Kannenpisserstadt für Tilburg.
3: Der Kannenpisser, das ist ein Kunstprojekt. Es gibt viele Ampeln in der Stadt, die den Kannenpisser zeigen.
0: Und das heißt wirklich, dass der da irgendwo reinpinkelt, oder wie?
3: Ja, er pinkelt da rein und nimmt dann das Pipi in der Kanne mit in die Fabrik, um die Wolle zu reinigen. Der Kannenpisser zeigt, was wir früher für ein schlechtes Image hatten und dass wir heute besser damit umgehen können. Es ist eine gute Geschichte über unsere Stadt.
0: Und jetzt trägt er die Kanne in die Fabrik.
3: Ja, er geht damit in die Fabrik.
0: Okay, dann gehen wir jetzt auch hin.
1: Tell us a story.
4: Ja.
0: In solchen Fabriken wurde die Schafwolle zu Stoff und Filz verarbeitet. Rund jeder dritte Tilburger arbeitete um 1880 in einer Wollfabrik. Die meisten gibt es nicht mehr, sie wurden einfach gesprengt. Aber in dieser hier befindet sich jetzt ein Museum und eine Kreativzone. Das Tolle an dem Museum ist, dass die Besucher hier sehen, wie der industrielle Prozess abgelaufen ist und selbst von Hand die gleichen Arbeitsschritte durchführen können. Zuerst wurde die Wolle gewaschen. Der von den Arbeitern mitgebrachte Urin löste dabei Dreck und Fett aus den Fasern. Danach kam das Kardieren. Die Wolle wurde gekämmt und ausgerichtet. Das sogenannte Vorgarn entstand und wurde zu festeren Fäden verdreht. Am Webstuhl entstand aus Quer- und Längsfäden ein zunächst noch sehr empfindliches Gewebe, das dann beim Walken nochmal in Urin getränkt und dann gepresst wurde. Der Harnstoff sorgte dafür, dass sich die Wollschuppen ineinander verhaken und das Tuch wasserdicht wurde. Scheren, waschen, färben waren die letzten Arbeitsschritte, ehe das Tuch auf dicken Ballen die Fabrik verlassen konnte. Viele der alten Maschinen im Museum stehen heute still. Andere laufen dafür mit Hochdruck. Das hier nennt man Tuften. Wollbüschel werden mit einer Druckluftpistole durch ein Textilgewebe geschossen.
5: Ich bin seit den 80er Jahren hier in Tilburg.
4: Ich bin damals wegen der Textilverarbeitung gekommen, weil Tilburg berühmt dafür war. Ich habe früher Kleidung designt und Kurse in dem Bereich gegeben. Jetzt mache ich mir mit sowas eine schöne Zeit.
0: Das Tuften und andere Techniken können Interessierte im sogenannten Textil-Lab ausprobieren. Praktisch jeder kann mit einer Projektidee vorbeikommen und dann alle Geräte und Maschinen benutzen. Tilburg hat heute weniger Textilindustrie als früher, aber dafür ist der kreative Raum viel größer geworden.
3: Das hier war früher eine Bank. Heute ist es ein Café. Der Wandel findet überall statt. Siehst du diese Fenster? Alle Bilder haben mit der Textilindustrie zu tun. Hier haben die Arbeiter aus der Textilindustrie ihr Geld hergebracht.
1: Das spinnt, gewinnt. Wer spinnt, gewinnt, Arbeit adelt. Überall da oben sind die Motive, diese alten. Also auch dieser Ort erzählt eine Geschichte.
3: Geschichte kann man überall finden. Gerade in einer Stadt wie dieser. Ich bin hier aufgewachsen. Später bin ich nach Utrecht gegangen, um Geschichte zu studieren. 2019 kam ich mit meiner Frau hierher zurück. Und dann habe ich angefangen, mich mit der Geschichte der Stadt und den Menschen hier zu befassen. Dabei habe ich gemerkt, dass in meiner Familie kaum über unsere eigene Familiengeschichte gesprochen wurde. Mein Großvater hat, wie alle hier, in der Textilindustrie gearbeitet. Sein ganzes Leben war davon abhängig. Und als hier alles zusammenbrach, kam er damit nicht zurecht. In den Archiven habe ich über ihn nichts gefunden. Also habe ich angefangen, die Geschichte der Stadt niederzuschreiben, weil es die Geschichte von jedem hier ist, der in den Fabriken gearbeitet hat.
0: Das muss eine harte Zeit gewesen sein, als die Industrie zusammenbrach und damit das Leben aller, auch deines Großvaters.
3: Der Umbau der Stadt in den 1960ern war der eigentliche Auslöser. Alles Alte musste weg, auch die Textilindustrie. Die Entlassung traf die Arbeiter hart. Nutzlosigkeit und soziale Not zerrissen ganze Familien. Sehr düster war es in den 1980ern hier. Ab den 1990ern begann der Wandel. Es wurde weiter umgebaut, aber diese Bauprojekte lassen uns wieder stolz auf unsere Stadt und das industrielle Erbe sein.
0: Die Tilburger bauen selbstbewusst weiter um. Die neu entstandenen Gebäude werden nummeriert.
3: Das ist Haus Nummer 60. Das war ab 1932 eine Maschinenhalle, in der Lokomotiven repariert wurden. Sie haben das Gebäude in eine Bibliothek umgewandelt. Im Jahr der Eröffnung wurde die Local zum weltbesten Gebäude des Jahres gekürt.
0: Als die Maschinenhalle der Niederländischen Bahn 2011 zumachte, ging in Tilburg das letzte Stück Industriegeschichte zu Ende. Doch anders als in den 1960er Jahren entschied man sich diesmal bewusst gegen den Abriss. Beim Umbau blieb der rohe Charakter der Halle konsequent erhalten.
3: Ganz schön hoch hier, oder? Du siehst, dass hier viele der alten Elemente erhalten geblieben sind.
0: Ja, Stahl überall.
3: Und die alten Treppen, sie haben sie einfach drin gelassen.
0: Und es gibt Platz für Bücher, zum Arbeiten, ein Café.
3: Alles das, was das neue Tilburg ausmacht. Letzte Woche war hier sogar ein Konzert. Du siehst, alles ist hier möglich.

0: Dorf zum größten Safari-Park der Niederlande. Beekse Bergen wurde 1968 als Löwenpark eröffnet. Und inzwischen leben hier alle Tiere, die man auch auf einer Safari in Afrika sehen kann. Diese afrikanischen Elefanten leben in ihrer natürlichen Herdenstruktur mit Leitkuh und Bulle. Da der Nachwuchs ohne künstliche Befruchtung in einem festen Familienverband aufwächst, bleibt das natürliche Sozialverhalten der Tiere erhalten. Man kann den Park zu Fuß besichtigen, mit dem eigenen Auto eine Safari mitten durch die freilaufenden Tiere machen oder an einer geführten Ranger-Tour teilnehmen, so wie wir.
1: Das sind ja auch faszinierende Tiere, die Giraffen. So speziell.
2: Wunderschön. Giraffen sind eine bedrohte Tierart. Also darum hoffen wir, dass wir, wenn wir hier mehr bekommen, dass wir in Europa, dass wir das schaffen, ein paar wieder in die freie Natur freilassen können. Ein Zoo ist mehr als nur ein schöner Tag. Das ist natürlich wichtig, dass die Besucher hier einen schönen Tag haben. Aber es gibt noch mehr, also dass wir diese bedrohte Tierarten züchten, dass wir Projekte in die freie Natur unterstützen. Wir forschen auch sehr, sehr, sehr viele. Also dass wir einander helfen, um die Tiere besser zu, zu kennen eigentlich.
1: Ja. Wer kommt denn Guck da? Mal.
2: Bitte handelt. Ja, danke.
1: Nichts anderes. Nichts anfassen. Ich würde so gerne streicheln, aber man soll sie nicht füttern, nicht streicheln. Einfach liebevoll beobachten. Und damit, guck mal, die mögen das abschlecken. Ein kleines. Oh, guck mal, jetzt kommt die lange Zunge raus.

0: das ist ein Gnu. Auf Holländisch nennen wir das ein blauer Gnu, aber sie sind nicht blau.
1: Nicht wirklich.
0: Ist grau.
1: Ja.
0: Nicht? Doch auf Deutsch ist der Name viel logischer. Auf Deutsch sagen wir Streifengnu. Und die Streifen kann man sehr gut sehen an die Seite des Körpers. Wenn wir Löwe sind und wir jagen von einem großen Abstand, dann möchten wir gerne einen Packer, der noch ein bisschen Speck hat. Aber es sieht so aus, als ob wir die Rippen zählen können. Genau, sie sehen super mager aus. Er mag eigentlich sagen, oh, ich bin nicht so lecker, pack meinen Nachbar hin, er ist viel leckerer.
1: Ja, hier kommt schon ein bisschen Safari-Feeling auf. Und wer schon mal irgendwo in Afrika zum Beispiel unterwegs war, eine Safari gemacht hat, der weiß, wie aufregend das ist, wenn man dann plötzlich wirklich ein wildes Tier sieht. Hier ist es natürlich so, dass man rechts, links überall Tiere sieht. Also die Wahrscheinlichkeit, dass man ganz viel neue Bekanntschaft macht, ist sehr groß.
2: Und wem ein Tag Afrika-Feeling nicht reicht, der kann im Park auch in einer Lodge übernachten und sich morgens vom Gebrüll der Elefanten wecken lassen und anschließend auf dem Wasser eine Bootssafari machen. Wir dürfen heute ausnahmsweise hinter die Kulissen schauen und beim Füttern mithelfen.
3: Diese zwei mit den Plastiktüten ist für die Löwe.
1: Okay.
3: Und heute bekommen sie Pferdefleisch.
1: Pferdefleisch. Oh. Kriegen die jeden Tag fressen?
3: Dreimal in der Woche.
1: Dreimal in der Woche.
3: Ja. Mache ich noch ein bisschen Supplementen drauf.
1: Oh Gott. Hier so?
3: Ja, es ist gut.
1: Und wo sind die Löwen jetzt?
3: Da, sie gucken da.
1: Ah, da!
3: Ja.
1: Und jetzt kommt er.
4: Oh.
1: Das soll ja hier so ein bisschen wie in freier Wildbahn sein, nicht wie im Zoo. Was ist denn der Unterschied?
3: Die Anlagen sind größer.
1: Ja.
3: Sie haben mehr Platz wie im meisten Tiergarten.
1: Ja. Aber sie sind schon noch so wild, dass du da jetzt nicht reingehen kannst.
3: Nein,
1: und sie kennen dich und machen dir nichts.
3: Das geht nicht. Nein, nein, nein. Es sind wilde Tiere. Ja.

So, das muss jetzt noch. Das ist die legendäre Tilburgsche Verleiding, also die Tilburgsche Versuchung, die es hier in der Region gibt. Mit so, ich probiere einfach mal. Leider lecker. Oh, zimtig, drin so puddinglich. Oh, da suche ich mir jetzt ein ruhiges Plätzchen für.

0: Auf der ehemaligen Bahntrasse Bels-Lintje sind wir weitergereist nach Baarle an der Grenze zu Belgien. Auch diesen kuriosen Ort kann man auf einer Radtour erkunden. Kurios ist es, weil es zwei Ortsnamen gibt, Baarle-Nassau und Baarle-Hertog. Es gibt zwei Kirchen, aber auch zwei Polizeistationen. Und die Hausnummern haben entweder eine belgische oder eine niederländische Flagge auf dem Schild. Überall verlaufen seltsame Linien mit Kreuzen auf dem Boden. In den Fenstern sind die Flaggen zweier Länder zu sehen. Und hier macht jeder Besucher der Stadt das, was diese Schweizer Familie tut. Durch die eine Tür rein ins Haus, durch die andere wieder raus. Was ist los in Baarle-Nassau bzw. Baarle-Hertog?
1: Habt ein bisschen
2: schief. Da durch das Haus durch die Grenze.
1: Durch das Gebäude, ja. Und dann läuft das ein bisschen schief. Geht hier drin, kommt da wieder drauf.
2: Geht da rein?
1: Rein. Und raus.
2: Kommt da wieder
1: her.
2: Raus?
1: Ja. Das ist eine Ecke in das Gebäude, was belgisch ist. Dann folgen wir die Grenze.
2: Ja.
1: Bis hier. Hier hat man so die Ecke wieder.
2: Oh nein.
1: Ja doch.
2: Und nochmal.
1: Ja. Und dann kommt das zurück. Und jetzt können wir anfangen.
2: Und hier
1: zu
2: wieder
1: spielen.
2: Auf der Grenze hat man den Schachtisch gestellt.
1: Schön, nicht?
2: Gut, dann spielst du in Belgien und ich in den Niederlanden oder andersrum.
1: Ja.
2: Ja.
0: Willem erklärt uns, dass alles zurückgeht auf eine wortwörtliche Schacherei um Land. Durch mittelalterliche Tauschgeschäfte zwischen den Nassauern und dem Herzog von Brabant entstanden über 30 Staatsgebiete, sogenannte Enklaven. Im 80-jährigen Krieg wurden daraus echte Staatsgrenzen, die es bis heute gibt. Willem bringt uns natürlich auch zu dem Touristenmagneten, dem Haus mit den zwei Eingängen.
2: Ja. Belgien geht's rein, hier.
1: Ja.
2: Mhm.
1: Und geht raus in die Niederlande.
2: In den Niederlanden geht's wieder raus.
1: Und ja, jetzt sind wir wieder in den Niederlanden.
2: Ach, und wozu?
1: Warum ist das? Ja, wenn dieses Gebäude gemacht ist, war da eine Restriktion auf niederländische Häuser zu bauen.
2: Mhm.
1: Das ist pro Jahr kann man so viel Häuser bauen.
2: Mhm.
1: Und für Baarle-Nassau, Niederlande, war das noch zwei. Und er hatte gerne drei. Dann hat er gesagt, ja, wie löse ich das?
2: Wie mache ich das?
1: Die haben gedacht, die haben mit den beiden Gemeinden geredet. Und haben gesagt, ja, du hast auch noch einen Meter belgischen Grund.
2: Mhm.

0: Platz da eine Tür.
1: Das ist ein belgisches Haus?
0: Ja. Und dann diese für die anderen zwei niederländischen Häuser. Aber das Spezielle ist, dass das belgische Teil zwischen die anderen Häuser ist. Das ist eine dreidimensionale Grenzsituation.
1: Oh. Ja. Wieder eine Grenzüberschreitung?
0: Sicher. Wir leben das doch,
1: ja,
0: oder?
1: Ja.
0: Ja, geht rein. Und hier sind wir in Heaven, in den Himmel.
1: Alles rund ums Bier.
0: Alles rund ums Bier. Die Himmel auf die Erde, was Bier betrifft.
1: Und hier, oh,
0: ja,
1: ist wieder eine Grenze.
0: Du hast dich wieder gefunden.
1: Warte, und wo ist, warte, hier ist Belgien, hier sind die Niederlande.
0: Genau.
1: Was sieht
0: ja
1: man da?
0: Ja.
1: Also hier gibt es das belgische Bier und hier gibt es das
0: Nein.
1: niederländische Bier.
0: Nein.
1: Nein. Wie denn?
0: Das ist alles durcheinander. Mhm.

0: schlägt denn dein Herz?
1: Jetzt in Niederlanden, aber von Belgien geboren.
0: Dein Papa ist Belgier.
1: Mein Papa ist Belgier, meine Mutter Holländische. Aber ich fühle mehr für die belgische Seite.
0: Ja, und woran machst du das fest? Was ist mehr belgisch? Was ist die Mentalität
1: das Essen,
0: mehr?
1: Die Biere sind besser in Belgien.
0: So die Lebensfreude und das
1: Lebensfreude, ja, das spricht mir mehr an die andere Seite der Grenze, an die belgische Seite. Ja.
0: Aha, gut. Aber du hast hier ja beides.
1: Ja. Wir nehmen die Beste von beiden Seiten.
2: Das Beste von beiden Seiten hat ein Restaurant in Baarle ganz praktisch in die Tat umgesetzt.
0: Oh, jetzt. Guten Appetit. Schwupps. Das ist hier die Spezialität, das musste jetzt sein. Hier herzhaft mit Speck und da süß mit Apfel und Kirschen. Ich würde sagen, ich fange in den Niederlanden an. Mmh. Heiß und herzhaft. Was ein Ensemble, oder? Aber hier sieht man, man kann grenzübergreifend glücklich werden.
2: Und damit verabschieden wir uns von der herrlich verrückten Stadt und ihren Enklaven.

0: Das katholische S'Hertogenbosch liegt strategisch günstig auf einem Sandrücken im Sumpf. Die Festung galt ab dem Mittelalter als nahezu uneinnehmbar. Deshalb siedelten sich hier gern Kaufleute und Händler an. Den Reichtum, den sie der Stadt brachten, sieht man Den Bosch, wie die Einheimischen ihre Stadt nennen, bis heute an. Den Bosch stand während des 80-jährigen Krieges auf der Seite der Spanier. Die niederländischen Rebellen versuchten lange erfolglos, die Stadt einzunehmen. Teil der Verteidigungsanlage, ein Fluss, der als Teil der Festung auch unter der Stadt verläuft.
1: So, und jetzt wollen wir uns das Ganze nochmal vom Wasser aus angucken. Hier kann man eine Tour machen auf der Binnendiese. Bootchen sind da, mal gucken, ob noch ein Platz frei ist.
0: Auf einem 4 Kilometer langen System aus Kanälen, die die Altstadt durchziehen, kann man sich die Stadtgeschichte sozusagen von unten anschauen. Die Erklärungen dazu sind meistens auf Niederländisch.
2: Maar dit water werd vroeger ook gedronken. Ze noemden dat heel cynisch water met een hartelijke smaak. Maar het was natuurlijk smerig en ungesund.
1: Es ist schön, wenn man das Niederländisch hört. So ein bisschen kann man ja doch verstehen. Und sonst übersetzen sich die Leute hier auf dem Boot auch gegenseitig. Also von daher kriegt man doch eine Menge mit, wenn man hier so mitfährt. Und diese kleine nette Geschichte, die habe ich wirklich auch verstanden. Früher hat man das Wasser hier aus diesen Kanälen getrunken. Und dann ist man natürlich, das hat den Leuten nicht gut bekommen, weil das war nicht sehr sauber. Und deswegen hat man irgendwann angefangen, Bier zu trinken.

0: ganz oft, ein großer Teil der Tour ist wirklich unter der Stadt und zwischendrin kommt man wieder raus und entdeckt Neues. Und wenn man so eine tolle Führung hat, dann erfährt man natürlich, jetzt fährt man unter der Kirche durch, jetzt geht es unter dem Marktplatz durch. Es ist wirklich ganz spannend, so eine Stadt aus so einer Perspektive mal zu erleben. Ah, that's the city wall.
1: Ah, das ist die Stadtmauer.
0: Ah. Ja.
2: He showed it flood every winter.
3: Im Winter wurde das Umland hier immer geflutet. Unser Festungsbaumeister hat damals gedacht, das kann man zur Verteidigung benutzen. Wenn Angreifer kommen, haben wir hier auch im Sommer alles geflutet. Das Wasser stand dann ungefähr kniehoch. Zu hoch, um durchzulaufen, zu niedrig, um mit dem Boot zu fahren. Und die niederländischen Angreifer konnten ihre Kanonen nicht nah genug an die Stadtmauer ranbringen. Unsere Stadt hieß damals der Sumpfdrache, weil wir nie eingenommen wurden. Sie haben es 11-mal versucht und wir haben 11-mal standgehalten, weil wir das Wasser hatten. Aber beim 12. Mal haben die Niederländer es dann doch geschafft, weil sie unter Prinz Frederik Hendrik von Oranien mit 12.000 Soldaten kamen. Sie hatten aber auch 3.000 Bauern dabei, ausgebildete Deichbauer, die rund um die Stadt einen Deich zogen. In wenigen Wochen haben sie Windmühlen gebaut und damit das ganze Gebiet trockengelegt. Dadurch kamen sie bis an die Stadtmauer ran, schossen mit ihren Kanonen Löcher in die Stadtmauern. Und das war das Ende dieser Stadt als Teil vom spanisch-katholischen Brabant.
1: In der Folge wurde der Norden der Niederlande und auch Brabant unabhängig. Der Süden blieb spanisch und wurde später zu Belgien. Die historische Teilung ist heute Geschichte. Auf dem Marktplatz verkaufen Händler ganz selbstverständlich Spezialitäten aus beiden Ländern in schöner Eintracht nebeneinander. Mmh. Verwurzelte katholische Identität während der spanischen Besatzung prägte auch den berühmtesten Sohn der Stadt, den Maler Hieronymus Bosch.

0: ehemaligen Wohnhaus der Familie gibt es seit einigen Jahren eine gut gemachte Kunstinstallation. Das Haus selbst ist nur spartanisch eingerichtet, damit man in die Gedankenwelt und Bildsprache des Künstlers besser eintauchen kann. Hieronymus kam aus einer reichen Künstlerfamilie. Die finanzielle Sicherheit und sein tiefer katholischer Glaube ermöglichten es ihm, völlig frei an seinen rätselhaften Visionen von Sünde und Erlösung zu arbeiten. So muss Hieronymus Bosch die damalige Welt aus seinem Fenster gesehen haben. Nur, dass statt der Käsehändler und Obstverkäufer damals Troubadoure und Gaukler den Platz bevölkerten. Ihre Kostüme, ihr ungezügeltes Leben und das laute Spektakel müssen für den Maler eine unerschöpfliche Inspirationsquelle gewesen sein. Spielleute waren damals Musiker und Nachrichtensprecher in einem. Es gab keine Zeitungen, also verbreiteten sie in ihren Liedern oft auch politische Neuigkeiten. Auch über den Aufstand gegen die Spanier. Für Hieronymus Bosch soll vor allem der Glockenturm ein Ort der Inspiration gewesen sein. Das schauen wir uns an.
1: Und was sind hier für
2: Das ist ein Stockenklavier.
1: Hier Stocken? Mit, bisschen hier. Wie, sieht ein bisschen aus wie eine Orgel.
2: Mach mal. Ja. Oh. Ja, aber, ja, mach mal. Ah. Und Sie sehen, wie das geht.
1: Das ist das Prinzip.
2: Der Klöppel innerhalb der Glocke wird gegen gezogen. Die Wand gezogen.
1: Ach, und so funktioniert so ein Glockenspiel.
2: Ja, und da auch.
1: Ja, und die Füße konnten auch was machen.
2: Ja, wenn man eine große Glocke hat, dann mit einem kleinen Klöppel hört man das in die Stadt nicht. Also die großen Glocken haben einen großen Klöppel. Wenn man das die ganze Zeit mit der Hand machen soll, ja, deshalb...
1: Die großen Glocken mit den Füßen und die kleinen...
2: Ja.
1: Das war Arbeit, so ein Glockenspiel.
0: Unser Ziel ist eigentlich die Aussichtsplattform. Aber auf dem Weg dorthin gibt es in jedem der 6 Stockwerke etwas zu entdecken. Hier kündigt sich eine geheimnisvolle Mechanik an.
2: Hören Sie? Da hängt
1: das Pendel.
2: Und da wird jede Sekunde ein Zahn aufgefangen. Und das ist, was man hört.
1: Das Herzstück des Turms.
2: Ja. Hier hängt.
1: Wie diese kleinen Spieluhren ist das, mit den Fähnchen und den Tönen.
0: Diese gewaltige Spieltrommel steuert die Melodien eines mechanischen Glockenspiels.
2: Und das ist von 1872.
1: Und läuft seither?
2: Ja, immer noch.
1: Immer
2: noch. Ja, jetzt durch einen Elektromotor und früher durch die Gewichte des Uhr. Kann alles.
1: Oh.
2: Da geht es. Ja, da kommen die. Hier kommt ein Bolzen und dann hört er auf. Ja, da kommt er. Sehen Sie, da kommt ein.
1: Dann ein Schloss.
2: Ja. Schön, ne?
1: Toll, ja.
2: Zuerst auf.
1: Ja. Oh, der Glockenturm hier.
2: Ja, das.
1: Alles aus Holz.
2: Alles Eichholz.
0: Man sagt, dass auch Hieronymus Bosch hier oft oben war und auf die Stadt schaute.
2: Sehen Sie mal, wir haben Glück, die Sonne scheint.
1: Die Sonne scheint.
2: Ja.
0: Ah. Angeblich haben den Künstler die Figuren auf den Strebebögen zu vielen seiner Gemälde inspiriert.
1: So, und hier, wo sehen wir sie jetzt?
2: Da sehen Sie die Wasserspange.
1: Ah, ja. Ja.
0: Er kennt eine ganz andere Geschichte.
2: Aber der Baumeister der Zeit, Allard Duhamel, hat bei ihm Malereien gesehen.
1: Aha.
2: Und dann hat Hieronymus gesagt, man muss da Statuen aufsetzen. Und dann hat er Allard Duhamel inspiriert. Da gibt es 96 verschiedene Statuen. Er hat Fabeltieren gemalt und Musikanten hat er gemalt. Alles was hier auch aufsteht.
1: Genau.
2: Es muss so sein, dass er damit geholfen hat.
0: Lieferten Boschs Bilder die Vorlage für die bizarren Steinfiguren oder haben die Figuren ihn inspiriert? Wir wissen es nicht.
1: Bosche Bollen. Hallo.
0: Sind das hier die berühmten Bosch-Symbolen?
3: Das ist unsere legendäre Spezialität.
1: Okay. What is it?
0: Und was ist das?
3: Das ist ein Windbeutelteig. Den dippen wir erstmal in Schokolade. Danach legen wir ihn in den Kühlschrank für ungefähr 2 Stunden. Wenn die Schokolade hart geworden ist, füllen wir das Ganze mit geschlagener Sahne. Ja. Und mit ein bisschen Deko haben wir dann den Boschen Bollen. Der hier ist für dich.
0: Und wie isst man den jetzt?
3: Es gibt einen Trick. Du musst ihn zuerst mal umdrehen. Die Schokolade muss auf die Unterseite, damit die Sahnefüllung von unten nach oben kommt. Und dann musst du noch was wissen. Wir hier in Brabant haben alle sehr große Münder. Deswegen ist die Challenge, den Bollen mit 3 Bissen zu essen.
1: Oh my God, really?
0: 3 Bissen, wirklich?
1: Viel Sahne.

0: St. Jakobskirche tauchen wir jetzt noch ein bisschen tiefer ein in das Universum von Hieronymus Bosch. In einer Zeit weit vor Fantasy-Filmen oder Comics schuf er groteske Visionen von Sünde und Glauben. In dieser alten Kirche wird seine grenzenlose Fantasie zur bildgewaltigen Reise durch Himmel und Hölle.
1: Er war seinerzeit voraus und völlig anders als der durchschnittliche Bewohner von Den Bosch. Wir fragen uns 500 Jahre später, was will er uns sagen? Das ist ein leises, kleines, liebliches Paradies mit freundlichen Farben und vielen Tieren. Er hat auch Adam und Eva gemalt. Das ist der gute Teil, sollen wir denken. Aus der Bibel wissen wir, dass im Paradies nur das Gute existiert. Aber in der Geschichte, die Bosch uns erzählt, macht er uns darauf aufmerksam, dass schon in der Schöpfung das Böse dabei ist. Das zeigt uns diese kleine Eule, die da sitzt. Sie schaut aus der Quelle des Lebens herunter und weiß schon, dass mit Adam und Eva was Schlimmes passiert. Das hier ist das Leben auf der Erde. Nur junge Menschen, Paare und Singles und auch Tiere. Alle Figuren hier im Mittelteil sind wie in einem Rausch. Alle haben Spaß. Und manche Szenen zeigen sexuelle Handlungen.
0: Wollust galt als die große Sünde des Mittelalters.
1: Er war sehr religiös. Er glaubte an die Menschheit, aber auch daran, dass alle Sünder sind. Davor wollte er warnen. Er sagt hier, es ist schwer, ein Leben lang ein guter Mensch zu sein. Er hebt warnend den Finger und sagt, tu das Richtige. Ich weiß, es ist schwer, aber tu das Richtige.
0: Im Mittelalter galt, wer sich seinen Trieben hingab, statt nach göttlicher Ordnung zu leben, landete unweigerlich in der Verdammnis. Das düstere Finale: In der Hölle wird das Laster selbst zur Qual. Da weltliche Musik damals als sündige Ablenkung galt, lässt Bosch die Verdammten an ihren eigenen Instrumenten Folter leiden.
1: Das Bild ist voll von Bestrafung. Manche sind fast ein bisschen humoristisch dargestellt, jedenfalls für unser heutiges Auge. Aber ob die Leute im Mittelalter da auch drüber lachen konnten? Es ist auf jeden Fall ein Werk, über das man schon damals gut miteinander sprechen konnte. Man steht davor und versucht, sich einen Reim zu machen.
0: Regelmäßig erwachen Boschs Visionen zu neuem Leben. Bei einer spektakulären Bootsparade gleiten seine skurrilen Figuren dann als schwimmende Kunstwerke über die Kanäle der Stadt.

Der Bisbosch entstand durch eine Sturmflut im Mittelalter, die damals alle Deiche wegspülte. Über die Jahrhunderte liefen Salzwasser aus dem Meer und Süßwasser von Rhein und Maas hier zusammen. Das Labyrinth aus Prielen und Inseln bildet heute das größte Süßwassergezeitengebiet Europas.

Zugvögel rasten auf ihrem Weg und heimische Arten haben hier ihr Zuhause. Ebbe

0: und Flut verändern den Wasserstand und das Gesicht der Landschaft jeden Tag aufs Neue. Das macht die Erkundung vom Wasser aus zu einem besonderen Erlebnis.
1: Du kommst dann aber auch gleich nach, ne?
2: Ja, ich komme auch.
1: Ach herrje, hält mich das überhaupt?
2: Natürlich.
1: Ich glaube schon. Das ist echt leicht, ne?
2: Das ist super leicht.
1: Das ist die Idee.
2: Das ist die Idee, genau.
1: So. Man fühlt das Wasser so richtig unter sich. Man,
2: ja.
1: Man sitzt so richtig
2: aber
1: im Wasser, ne?
2: Das hat auch einen kleinen Vorteil, weil wenn man in Gewässer ist, wo natürlich ein bisschen mehr Wellen und sowas sind, dann kann man da richtig schön mit der Hüfte gegen und ein bisschen navigieren.
1: Gegen navigieren. Sehr nett.
2: Ja.
0: Für den Biesbosch sind die kleinen Kajaks auch perfekt, weil man sie über Land tragen kann, wenn es bei Ebbe mal zu flach wird.
1: Packraft heißt ja, du packst dein
2: Raft, dein Boot, genau.
1: Aber du paddelst eben nicht nur, sondern du wanderst auch.
2: Genau. Es ist, wie du schon sagst, eine Kombination. Das heißt, man kriegt zuerst einen Rucksack, da passt das Packraft ganz easy rein. So ein Packraft wiegt zwischen 2 und 5 Kilo, je nach Modell.
1: Aha.
2: Da kommen dann die Paddel noch mit rein, gegebenenfalls Wasser, Essen und dann geht's los. Und dann trägt man das Packraft auf den Rücken zur ersten Einlassstelle, kann es dann aufbauen. Da bekommt man quasi eine Art Luftsack zum Aufblasen. Und dann geht das innerhalb von 5 bis 10 Minuten und fertig ist das Packraft und startklar zum Paddeln. Und dann hat man ein schönes kleines Mikroabenteuer, schöne Auszeit aus dem Alltag. Und dann,
1: allerdings,
2: ja.
1: Man ist ja total in einer anderen Welt sofort, wenn man hier auf dem Wasser ist. Ne?
2: Ja, ja.
1: Also wir sind jetzt auch in einem Mikroabenteuer mittendrin.
2: Wir sind mitten im Mikroabenteuer.
1: Und wo geht es jetzt weiter in unserem Mikroabenteuer? Welche Richtung?
2: Sagen,
1: du hast den Plan.
2: Wir können mal versuchen, hier lang zu fahren.
1: Versuchen hier lang.
2: Ja.
1: Okay, dann versuchen wir das mal.
2: Das wäre super.

0: Geht's mit der Hose oder ist sie schon gut nass?
1: Ach, es geht noch. So ein bisschen tröpfelt sie so langsam, wird sie tröpfelig, aber alles gut. Ich finde, man sitzt sehr bequem hier drin, ne? So wendig und doch so, hat so diesen knuffigen Rand drumherum.
2: Wer den Biesbosch etwas komfortabler erkunden möchte, kann das auch vom Floß aus tun. Inklusive Vogelbeobachtung. Natürlich kann man den Nationalpark auch mit dem Rad entdecken. Es gibt sogar eine passende Audiotour zum Runterladen. Wir reisen jetzt weiter nach Eindhoven, wo unsere Brabant-Tour sehr stylisch endet.

Über 100 Jahre war dieses Tor für die Öffentlichkeit geschlossen. Dahinter verbirgt sich ein wunderschöner englischer Garten.

Der letzte private Besitzer des Anwesens war Fritz Philips, Sohn des Mitbegründers des Philips-Konzerns. Die Villa wird heute für exklusive Veranstaltungen, Empfänge und Ausstellungen genutzt. Das Anwesen ist jedoch weit mehr als nur ein schöner Park. Es ist das grüne Denkmal einer Dynastie, die Eindhoven von einer kleinen Fabrikstadt zur Weltmetropole des Designs machte. Der Name Philips ist bis heute fest mit der Stadt verbunden. Nicht nur das Stadion verdankt die Stadt dem Konzern. Philips prägte mit ganzen Wohnvierteln und Fabrikanlagen maßgeblich das Gesicht Eindhovens. Die Bauten, die während der Blütezeit der Firma entstanden, waren auf Funktionalität ausgelegt. Das Design war damals nicht wichtig, aber spätestens mit dem Bau des sogenannten UFOs ein immer stärker werdendes Thema.

In diesem kleinen Labor startete die Erfolgsgeschichte des Unternehmens mit der Glühbirne. Erfunden wurde die zwar von Edison, doch erst durch Philips wurde sie industriereif und bezahlbar. Anfangs kostete eine Birne zwar immer noch einen halben Wochenlohn, doch chemische Weiterentwicklungen ließen sie bald hunderte Stunden brennen, während die Konkurrenz schon nach Minuten verglühte. Louis Kalf prägte ab den 1960er Jahren als Designer das Gesicht der Firma und verwandelte Philips von einer rein funktionalen Fabrik in eine weltweit führende Designmarke.

0: 1997 verlegte Philips den Hauptsitz nach Amsterdam. Und in Eindhoven begann etwas Neues.
1: Philips hat Eindhoven eigentlich nie verlassen. Sie haben immer noch Entwicklungseinrichtungen hier. Da werden medizinische Systeme entwickelt und produziert. Es gibt diesen Standort also immer noch hier.
0: In diesem Teil der Ausstellung können Besucher ihren eigenen Gesundheitszustand messen und erfahren, wie moderne Technologien aus Eindhoven heute genutzt werden.

0: Nach dem Weggang des Mutterkonzerns mussten die alten Industrieviertel neu belebt werden. Aber manches ist geblieben.
1: Hallo.
2: Das ist was ganz Typisches für Brabant. Das gibt es nur hier im Süden der Niederlande. Das ist ein Brotteig und darin steckt eine Fleischmasse in Form eines Würstchens. Wir haben 6 verschiedene Geschmacksrichtungen. Den Klassiker gibt es hier seit 1935. Der Großvater meines Chefs hat ihn erfunden. Er hat rumgetüftelt und ein spezielles Rezept entwickelt. Das ist seitdem unverändert. Ich mache dir eins warm.
0: Muss man das?
2: Ja, man isst sie warm. Das ist das Urrezept.
1: Ja, und man muss es jetzt so, kein Senf, kein...
3: Kein Senf, nein.
1: Kein Nix dazu, einfach pur.
3: Pur.
1: Außen kross, innen soft. Und schön würzig. Gut, ja.
0: Ein bisschen aufgefrischt haben sie es dann doch. Jetzt ein bisschen saftiger, das modernisierte Würstel.
1: Das ist immer die Deluxe-Variante hier mit Trüffel. Das hat schon was. Mit Trüffel. Ein bisschen knusprig, ein bisschen warm und wohlig.
0: Wo heute das Stadion steht, gab es Anfang des 20. Jahrhunderts nur einfache Bolzplätze. Direkt daneben hatte Philips Wohnsiedlungen für die Arbeiter gebaut. Das gesamte Gelände war von der Außenwelt abgeriegelt, aus Sorge vor Industriespionage. Philips schuf eine regelrechte verbotene Stadt, aufgeteilt in verschiedene Bereiche.
2: Die Bereiche werden Stripe genannt, was so viel wie Streifen bedeutet. Philips startete mit Stripe S und weil das Geschäft florierte, breitete sich das Unternehmen aus und baute immer neue Viertel. Das alles war eine hermetisch abgeriegelte Industriefestung. Niemand kam hier ohne Werkausweis rein. Zur besseren Logistik bekamen alle Viertel den Namen Stripe und dann den jeweiligen Buchstaben aus dem Wort Stripe. So entstanden S, T und R.
0: Also verschiedene Viertel, in denen nur die Arbeiter leben durften, die für die Firma gearbeitet haben?
2: Ja, genau.
0: Und wer lebt jetzt hier?
2: Heute ist das ein ganz normales Wohnviertel für jedermann.
0: Nils führt uns durch Stripe R. Auf dem ehemaligen Fabrikgelände, wo früher Bildröhren für Fernseher hergestellt wurden, hat ein berühmter Designer eine der alten Werkshallen komplett umgestaltet. Als Kreativzone für sich und andere junge Talente.

0: Ich bin nach dem Studium hier geblieben, als alle anderen weggegangen sind, so vor 35 Jahren. Für die meisten waren andere Städte angesagt, wie Rotterdam oder Amsterdam. Aber ich bin ein Designer, der auch handwerklich arbeitet, und eigentlich wollte ich auch nach Amsterdam. Aber meine damalige Freundin, meine spätere Frau, wollte nicht weg. Also sind wir geblieben. Und damals kosteten solche Hallen quasi nichts.
1: Piet Hein-Eggs Philosophie: der Wert im Wertlosen. Statt Neues zu produzieren, verwandelt er Abfall in exklusive Designobjekte. In Stripe R hat er das auch räumlich umgesetzt. Die ehemalige Industrieruine ist heute ein Ort, an dem von der kreativen Idee bis zum fertigen Produkt alles entstehen kann.
0: In anderen Regionen der Niederlande machen die Leute ihr Geld mit Reden, wie Anwälte zum Beispiel, oder durch Schifffahrt, wie in Rotterdam. Aber sie stellen nichts her. Brabant hat eine Tradition der handwerklichen Herstellung. Auch Philips hat hergestellt und entwickelt und seine Produkte verkauft. Unsere Region ist gut in der gesamten Herstellungskette. Für mich perfekt. Aber wenn jemand herkommt und nur Teilschritte davon macht, auch okay.
1: Eindhoven erfindet sich neu. In einer anderen ehemaligen Fabrikhalle ist ein kreatives Labyrinth aus Holzmodulen entstanden. Statt anonymer Massenware steht hier Slow Shopping im Mittelpunkt. An jeder Ecke gibt es was anderes. Und früher war hier was ganz anderes drin.
0: Das war früher eine Fabrikhalle. Sie haben das Gebäude erhalten, aber ihm eine neue Aufgabe gegeben. Das ist hier bei ganz vielen Gebäuden passiert. In den Fertigungshallen von damals sind jetzt Clubs und Restaurants. Die Mieten sind hier sehr niedrig. Junge Start-up-Unternehmen können hier also kostengünstig starten, mit einer Klamottenmarke zum Beispiel. Außerdem werden hier vor allem regionale Firmen unterstützt. Wenn sie wachsen wollen, können sie das hier. Das Angebot wird von vielen Leuten genutzt.
2: Der Architekt, der sich das hier ausgedacht hat, hat auch ähnliche Gebäude in Mailand entworfen. Die in Mailand sind für Mieter sehr teuer. Das hier ist unser sozialer Wohnungsbau.
1: Und alles so grün, Bäume auf jeder Etage.
0: Alle Hände, die du hier siehst, sind echte Hände von Leuten von hier. Auf einem siehst du sogar das Eindhoven-Tattoo mit dem Logo. Das muss hier irgendwo sein.
1: Dann lass uns das mal suchen.
0: Ich weiß, es ist hier irgendwo.
3: No?
4: No Tattoo?
3: Where is it?
0: Wo ist es?
3: Yes.
0: Ah, ich hab's gefunden.
1: Wir haben's.
3: That's the one.
0: Das ist es. Das ist unser Eindhoven-Logo. Wir nennen es The Vibe. Es stellt die Energie von Eindhoven dar. Wir fühlen diese besondere Energie, die woanders schwer zu finden ist. Wir haben den Designteil, diese kreativen Köpfe, und wir haben die schlauen Köpfe, die Erfinder. Und wenn du beides zusammenbringst, dann bekommst du diese Energie. Und es zeigt nach oben, weil unsere Stadt hoch hinaus will. Ganz nach vorn.
3: Because we are the city that wants to move forwards.
4: That's also a funny idea here.
1: Ja, es ist so ein schöner Ort hier, in den Händen zu sitzen, ha? Huh?
3: Exactly, yeah, it's beautiful.
1: Man ist hier bei euch in guten Händen. So, thank you, Nils, for showing me around. Das war sehr schön und spannend, ist diese Stadt.
3: Yeah, yes. It was my pleasure.
0: Für mich war es echt gesellig, wie wir hier in Brabant sagen.
1: Ja,
3: Brabantse Geselligkeit.
1: Ja, das ist auch wirklich toll. Es ist so eine gastfreundliche Gegend, so nette Menschen. Man kann wunderbar fietzen. Es ist eine unglaubliche Vielfalt hier, sehr unterschiedliche Städte, tolle Natur. Also ich komme gern wieder zu euch Nachbarn. Yeah,
3: you're always welcome.
0: Ihr seid immer willkommen.
1: Tschüss hier bei euch in Brabant.
3: Here we say, how do.
1: Ah ja, genau. How do und bis zum nächsten Mal.
3: Cheers.
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0: wunderbar. Der Körper an zu vibrieren. Gut. Hallo und herzlich willkommen zu Ihrer Meisterküche. Heute reise ich mit Ihnen durch ganz Europa, kulinarisch gesehen natürlich, und habe die Lieblingsrezepte von mir, von unseren Spitzenköchen Martina und Moritz und Björn Freitag zusammengestellt. Und die kommen spannenderweise aus ganz unterschiedlichen Ländern. Das wird auf jeden Fall richtig lecker. Was gibt's denn heute? Von den Balearen, genauer Mallorca, bringen Martina und Moritz ein Rezept für gefüllte Auberginen mit. Björn Freitag macht den französischen Käse-Biersnack Welsch. Außerdem gibt es einen türkischen Lammeintopf. Ja, liebe Zuschauer, unser Bartender Nick Schenker ist da. Schön, Hallo. Dass du dir wieder Zeit genommen hast.
1: Immer wieder gerne.
0: Was hast du dir Schönes ausgedacht in Sachen Europa?
1: Ja, ich dachte, die kulinarische Reise geht erstmal Richtung Mallorca, also meine zweite Heimat sozusagen. Ich liebe die Insel und dort habe ich mich ein bisschen inspirieren lassen. Und zwar geht es um das Thema Kräuter. Und die landestypische Spirituose ist ja Yerbas. Das ist ein Kräuterlikör, der auch Anisnoten hat. Also es gibt eine schöne anisige Note noch. Und um das nochmal zu unterstützen, haben wir auch einen spanischen Gin.
0: Okay, das hört sich auf jeden Fall schon mal vielversprechend an. Jetzt sehe ich aber hier schon Zucker, Wasser und eben auch Kräuter. Messerscharf schließe ich, wir müssen einen Sirup herstellen.
1: Du kennst mich doch. Also wenn es irgendwas gibt, was man selber herstellen kann, was jetzt nicht vorher destilliert werden muss, dann mache ich es am liebsten selber.
0: Ja, dann sag noch mal das Grundrezept, wenn man das jetzt für zu Hause machen möchte, sich einen schönen Kräutersirup, das geht ja auch mit Minze oder auch mit Zitronenmelisse. Absolut. Oder wie wir jetzt eben mit Thymian jetzt gleich machen.
1: Also grundsätzlich muss man wissen, Zucker und Wasser zu gleichen Anteilen. Maßeinheit und fülle es dann noch mal auf mit Wasser, weil dann haben wir ja genau die gleiche Menge. Ich merke, hier kocht es auch schon langsam. Das heißt, da könnte ich jetzt schon hingehen und sagen, wir packen unseren kompletten Thymian rein. Ich habe hier etwa 50 Gramm Thymian, den schmeiße ich rein. Ich lasse das jetzt einmal richtig schön aufkochen.
0: Ja. Okay. So, lieber Nick, du hattest das ganze schöne Thymian-Aroma hier.
1: Ist das schon schön?
0: Das ist mega. Wie lange lässt du es jetzt so ein bisschen vor sich hin köcheln?
1: So, im Grunde genommen, wenn es einmal so richtig blubbert, können wir den Herd schon ausmachen und das jetzt einfach nur ruhen lassen. Und sobald es, sag ich mal, Zimmertemperatur hat oder lauwarm ist, packe ich es in den Kühlschrank und lasse es da, je länger, desto besser, einen ganzen Tag ziehen. Und dann filtere ich das Ganze und habe den Sirup.
0: Und ich freue mich schon auf den Drink, der wird ganz bestimmt der Hammer. Aber wir wollen jetzt erstmal was kochen. Und zwar wollen das unsere Spitzenköchin Martina und Moritz machen. Die sind auch unterwegs nach Mallorca und bringen da von der schönen Baleareninsel ein ganz besonderes Rezept mit. Was gibt es denn bei euch, Martina?
2: Dort essen wir gefüllte Auberginen.
3: Und dazu brate ich als erstes mal ein

0: trotzdem raus ist, jetzt habe ich hier nämlich schon mal diesen Fehler gemacht, dann ist das aber auch kein Problem. Dann haben wir hier das Loch und es wird gestopft mit einer Scheibe. Niemand ist perfekt. Dieses Ausgelöste schneide ich in kleine Würfel. Und die kommen nämlich zu dir in die Pfanne. Also wir brauchen viel Zwiebel, weil wir nicht nur Zwiebel für die Füllung brauchen, sondern nachher auch für die Soße. Und das kommt aber alles jetzt auf einmal in die Pfanne.
1: Und 3 gehackte Knoblauchzehen.
0: Und das würzen wir auch gleich mit, fangen wir mal mit dem Pfeffer an, Salz,

0: Flüssigkeit zufügen, denke ich.
1: Dann gibt es ein bisschen Brühe.
0: Und dann kann ich mich den Tomaten widmen. Die habe ich schon mal gebrüht und geschält. Die schneide ich in Stücke samt dem Inneren und dem Fruchtwasser. Und das kann man dann hier mit sehr schön wieder aufnehmen. Es geht dann nicht verloren. Und wir brauchen nämlich diese Flüssigkeit, um schön alles nachher schmuggeln zu können.
1: Dann brauchen wir noch weitere Würze. Ich habe hier Anchovis. Immer darauf achten, wenn Sie Anchovis kaufen, in Olivenöl sollten sie eingelegt sein. Und das wird fein gewürfelt und kommt auch in die Pfanne. Zusammen mit 2-3 Esslöffeln Kapern. Ich nehme jetzt einfach die Hälfte von diesem ganzen Gemisch zu meinem Hackfleisch. Welches Hackfleisch Sie nehmen, bleibt natürlich Ihnen überlassen. Normales Rinderhack, meinetwegen auch Schwein gehackt, das Hühnerbrust. Aber versuchen Sie es mal mit Wild. Ich habe jetzt hier Wildschwein. So, das wird vermischt. Ein paar Semmelbrösel brauche ich jetzt. Einfach, mach mir mal auf die Hand, so ein Händchen voll. Das wird reichen. So, ja, also so 2 Esslöffel. Und das wird schön durcheinander gemischt. Das ist alles perfekt. Und jetzt fülle ich das in die ausgehöhlten Stücke. Und zwar ruhig ein bisschen aufhäufen. So.
0: Jetzt könnte man dieses auch noch ein bisschen mehr würzen, glaube ich.
1: Ja, dann muss auf jeden Fall noch Salz dazu. Das habe ich hier nicht gebraucht.
0: Und ich denke auch ruhig noch mal ein bisschen Oregano.
1: Und jetzt kommt das nämlich in den Backofen und wird ganz langsam geschmort. Bei genügen 150 Grad Heißluft oder 160, 70 Ober- und Unterhitze. Und dann kann das ruhig so 1,5 Stunden vor sich hinschmorgeln.
0: Da muss man kontrollieren, ob die Flüssigkeit ausreicht. Eventuell ein bisschen Brühe oder Tomatensaft oder sowas
1: und
0: nachgießen.
1: Und eventuell auch abdecken, falls die Bräune hier oben zu intensiv wird. Jetzt kannst du das hier drin verteilen.
0: Ja.
1: Ich helfe dir.
0: Oh, das kommt alles von der Leiter, aber es nimmt sich alles.
1: Das verteilen wir jetzt gleichmäßig und dann betten wir diese Stücke, die gefüllten, dazwischen. So, und jetzt kommt aber obendrauf noch mal ein kleiner Schucker. Nee, da ist es. Ein kleiner Olivenöl, ne, damit es hier nicht zu schnell zu dunkel wird. Gut. Na, das sieht doch super aus, oder?
0: Das sieht sehr schön aus.
1: Sehr appetitlich und sehr verführerisch.
0: Dann werde ich gleich mal was servieren.
2: Also ganz ehrlich, diese Auberginen sehen sowas von grandios aus. Eine tolle Ferienküche von Martina und Moritz. Und wir machen jetzt mit unserem Drink weiter. So, wie heißt der nochmal? Ich kann sich aussprechen.
3: Ja, das ist der Test. Wie heißt der nochmal?
2: Yerbas? Espuma?
3: Espumosas.
2: Espumosas, fast. Fast.
3: Ich würde mit dem Gin starten.
2: Gerne.
3: Vielen Dank. Und davon möchte ich 4,5 cl. Dann kommen wir jetzt zu unserem Yerbas. Mhm. Ja, also das ist ja unser Hauptdarsteller. Er ist aber recht intensiv und auch süß. Das heißt, wir müssen vorsichtig sein mit der Dosierung. Und das ist wirklich, oh, es hat was Anisiges im Vordergrund.
2: Ne?
3: Magst du Anis?
2: Ja, gerne, Uso, ne? Also daran.
3: Stimmt. Mhm. Und trotzdem hat er so, so diese Thymian, Rosmarin, Oregano. Und das unterstützen wir nämlich jetzt, diese Kräuternote mit unserem hausgemachten Sirup. Und davon gebe ich normalerweise 2 cl hinzu. Jetzt sind es 4. Und
2: sehr gut.
3: Jetzt möchten wir etwas Säure haben. Ich finde einfach, Thymian und Zitrone passt wirklich wie Faust aufs Auge. Ich guck mal, wie saftig unsere Zitronen heute sind.
2: So, darf ich das? Das sind jetzt 6 cl.
3: Das sind 6, wunderbar.
2: Zack, hier
3: einfach
2: rein.
3: Perfekt. So, Shaker-Deckel drauf. Willst du nochmal oder bist du eingerostet?
2: Ich bin eingerostet.
3: Ach komm, zeig, was du kannst.
2: Nee, ich kann das wirklich nicht mehr. Zeig mir noch mal ganz
3: das
2: kurz.
3: Das Witzige ist, das bleibt stehen und alles andere höher bewegt sich.
2: Ich muss das hier bewegen so, ne?
3: Also den richtigen Hüftschwung hast du schon mal. Es sah auf jeden Fall gut aus.
2: Ja, ja.
3: Aber ich bring noch mal ein bisschen Schwung in die Bude rein.
2: Ich weiß nicht, wie der das macht. Das ist mir ein Rätsel. It's magic.
3: So.
2: Ah, das sieht auch schon wieder.
3: Ja, immer den Dufttest.
2: Ah, das ist toll.
3: Und jetzt mit Hilfe unseres Sparsiebs leihen wir die Flüssigkeit hier ab zu gleichen Teilen. Und jetzt gießen wir auf mit Prickel-Prickel und zwar mit Soda. Mhm. Also Soda ist im Grunde genommen einfach sehr stark karbonisiertes Wasser, also sprich mit sehr viel Kohlensäure versetzt. Und ich rühre es jetzt ein einziges Mal von unten nach oben, also wir heben es nur unter. Und jetzt kommt ein Part, der sehr viel Spaß macht.
2: Ja.
3: Und zwar schnappe ich mir eine Zitrone. Jetzt riech mal.
2: Boah, was ist das wieder für eine abgefahrene Idee?
3: Das ist sowas Simples.
2: Mit der Schale und hin und her, aber stattdessen kriege ich sowas. Das finde ich mega.
3: So, eine schöne gegrillte
2: Hammer.
3: Zitrone.
2: Ja.
3: Und schnapp dir mal diesen Thymian.
2: Ja.
3: Oder? Wunderbar. Perfekt, da haben wir jetzt schon mal was für die Nase. Und jetzt machen wir was für den Gaumen, denn wir gehen jetzt mit einer Pipette ganz vorsichtig ran. Und da würde ich wirklich gucken, dass man ein schönes intensives, also ein geschmacksintensives Olivenöl nimmt. Also der erste Schluck, vielleicht erwischst du keinen Tropfen und dann auf einmal hast du doch wieder ein bisschen von dem Öl und das ist echt ein schönes Mundgefühl und das passt perfekt zu der Zitrone und zum Thymian. Ja, was soll ich sagen? Das ist der Hierbas Espumosas. Dann Salut.
2: Wahnsinn.
3: Aber schön, dass es dir gefällt.
2: Gefällt mir richtig gut. Und unsere Europareise geht weiter. Klar, dass wir auch in Frankreich vorbeigucken, beziehungsweise unser Spitzenkoch Björn Freitag macht das. Und der geht in eine etwas unentdeckte Ecke von Frankreich, und zwar ganz in den Norden. Zu der Region Hauts-de-France gehört die schöne Opalküste und auch die zauberhafte Stadt Lille. Französisch Flandern präsentiert sich hier mit sanften Hügeln und ländlichem Puppenhauscharme. Einheimische wie Marie-Christine sind super charmant. Sie nimmt Björn mit in eines der urigen Wirtshäuser und dort wird mit Chef Clémentin das berühmte Gericht Welsch gekocht. Das ist ein deftiger Käse-Biersnack. Und los geht's.
4: Was kann ich tun? What can I do?
5: Du kannst den Käse schneiden.
6: Das ist ein großer Block Cheddar aus Großbritannien. Clémentin heizt den Ofen an für die Baguette-Scheiben.
4: Okay, das Brot wird vorher geröstet. Wie viele Würfel brauchen wir? Komm hier.
7: Du? Alles.
4: Alles? Okay. Alles. Okay. Warum ist der Käse aus England?
8: Ja, weil das Rezept ursprünglich von den Engländern gefunden wurde.
4: Ja.
6: Genauer gesagt von den Walisern. Und britische Soldaten haben den Welsh Rabbit dann einst nach Frankreich gebracht. So, Würfel fertig. Jetzt raus mit dem Rollwagen und den Käse rein in den Topf. Und dann langsam schmelzen lassen.
4: Pas de bain-marie?
7: Non.
4: Non?
7: Juste le feu doux.
4: Aha, also nicht im Wasserbad, sondern einfach auf dem Feuer? Okay, da bin ich gespannt. Ja. So, und was machst du jetzt?
8: Also, ich werde jetzt etwas Bier hier geben.
4: Ja, etwas ist gut. Ja,
8: ja. Okay.
6: Das dunkle Bier ist von der Brauerei, die Sie eben besucht haben. Man kann auch Pilz verwenden. Ob trockenes Brot vom Vortag oder diese frisch gerösteten Scheiben, einfach in Bier tränken und auf Schüsseln verteilen.
4: Also das ist die Grundlage für unser Gericht.
8: Genau.
6: Dann mit Senf bestreichen.
4: Also ich kann mir das schon richtig pikant vorstellen mit dem Bier und dem Senf. Ich glaube, das wird schon viel Aroma in sich tragen, ja.
6: Jetzt noch Kochschinken darauf. Schon eine ordentliche Scheibe.
4: Was macht der Käse denn?
6: Der sieht schon sehr gut aus. Jetzt kommt auch hier noch mal das Bier ins Spiel.
7: Okay. Il faut que la bière soit température ambiante.
4: Okay, also das Bier darf nicht zu kalt sein, Zimmertemperatur, voilà. Sonst kriegt der Käse einen Schock hier.
7: Voilà.
4: Und ich gieße jetzt langsam das Bier in den flüssigen Käse rein.
6: Irgendwie erinnert das an Käsefondue. Der wird so richtig lecker, dieser Welsh. Ein Ei gibt Björn noch hinein und Clémentin muss rühren. Rühren und nochmal rühren. Wenn die Konsistenz perfekt cremig ist, wird die Käsesoße auf die Förmchen verteilt. Und zwar echt viel davon.
4: Wie viel Kalorien hat dieses Gericht?
8: Leichtes Rezept. Sieht man.
4: Wir haben ja das Stück Käse gesehen, das große Stück. Und ein Viertel vom Käse kommt jetzt in jede Schale rein. So, und jetzt können wir das so essen?
8: Nein, nein, nein, es muss gebacken werden.
4: Oh, muss ich noch länger warten?
8: Ja.
4: Nein.
6: Bei 180 Grad muss der Welch ca. 10 Minuten backen. Danach noch ein Spiegelei obendrauf und dann kann geschlemmt werden. Pommes und Salat gehören zum Welch dazu. Auf der Terrasse des Kastelhof gibt's Genuss mit Ausblick. Zwei Platzhirsche der nordfranzösischen Küche flankieren den Welch. Poche Flèche, eine kalte Fleischterrine und
8: Carbonade Flamande.
4: Okay.
8: Rindfleisch mit Biersauce.
6: Geschmort wie ein Gulasch.
4: So, jetzt aber endlich guten Appetit, bon Appetit, weil ich kann das jetzt nicht mehr riechen. Ich muss das jetzt essen.
8: Allez, bon Appetit.
6: Na dann, lasst es euch schmecken.
4: Boah.
8: Excellent. Merci.
4: Mit dem Bier. Dieses leicht bittere vom Bier. Oh, so vollmundig. Aber es ist total lecker.
8: Es ist leicht.
4: Leicht ist es nicht, ja.
2: Ja, das ist in der Tat ein richtig rustikales Gericht gewesen. Wäre das
9: was für nur vom Zuschauen.
2: Ist so, ne? Aber ich meine, man hat eine gute Grundlage, wenn man sowas gegessen hat. Und mit dem Bier zusammen, ich kann mir das eigentlich ganz gut vorstellen.
9: Weißt du was? Die Türken, ne? Ja. Wenn sie so richtig satt sind, die gönnen sich immer einen richtig kräftigen schwarzen Tee. Und ich finde, das ist auch meine Inspiration für meinen Drink.
2: Was wäre es?
9: Der Drink nennt sich Turkish Delight. Also das ist im Grunde genommen ja, diese Süßspeise, die man hier sieht. Die heißen auf Englisch zumindest so.
2: Was genau ist denn das?
9: Lokum. Also wie es jetzt genau gemacht wird, weiß ich nicht. Ich weiß, da ist Honig drin. Es ist schon recht süß. Manchmal wird Rosenwasser auch mit verarbeitet.
2: Du machst das mit dem Granatapfel. Und jetzt bin mal gespannt, wie du die Kerne jetzt erntest.
9: Ja, da gibt es ja verschiedene Tipps und Tricks. Ich bin so eher der Klopfer.
2: Ja, und dann sieht man schon, so langsam lösen sich jetzt die Kerne von den Seitenwänden raus. Sehr gut. So, und jetzt wird es, mörserst du es noch oder wie habe ich das richtig verstanden?
9: Genau, den verwende ich gleich in meinem Cocktail. Mhm. Aber vielleicht können wir in der Zwischenzeit ja den Ayran schon mal
2: anbieten. Genau.
9: Ich muss zugeben, das habe ich noch nie selber gemacht.
2: Ach, das ist ja einfach, dass du ein bisschen Wasser, je nachdem, wie flüssig du das haben willst.
9: Ja.
2: Das ist ja einfach ein Naturjoghurt. Und den machst du jetzt ein bisschen flüssiger, dass du dann eben auch ein gutes Trinkgefühl hast. Und dann, wie salzig hättest du es gerne?
9: Ich glaube, das ist, ja.
2: Bisschen, ja.
9: Das,
2: ja, es soll ja auch ein bisschen würzig sein. Das ist nicht zu salzig, ich schwör's.
9: Ja, so, nee, ich vertraue dir.
2: Super, genau richtig. Ich kann einfach sehr, sehr, sehr gut würzen.
9: Ey, das schmeckt besser als jedenfalls besser, ne? Als das gekaufte.
2: So, Schaumig-Gurkel.
9: Super.
2: Ja, wir machen, ich freue mich also tatsächlich, dass wir richtig schön jetzt in der Türkei unterwegs sind. Wir machen den Drink auch gleich fertig, aber wir switchen jetzt mal einmal über. Björn Freitag, der möchte natürlich auch was beisteuern bei unserer kulinarischen Reise durch Europa und der möchte auch türkisch kochen. Das ist aber jetzt nicht so sein Hauptsteckenpferd und deswegen hat er sich eine Expertin an die Seite geholt und zwar eine wunderbare türkische Köchin, die ganz authentisch kochen kann. Orkide Tanschgil lebt in Düsseldorf und ist dort in Sachen Genuss sehr umtriebig. Sie ist Foodbloggerin und hat auch eine Kochschule. Und sie möchte die deutsch-türkischen Lebenswelten übers Essen zusammenbringen. Mit Björn macht sie einen Lammeintopf mit Trockenfrüchten und gibt beim Kochen den Ton an.
4: Du beschäftigst mich einfach.
10: Also ich würde einfach mit dem Fleisch anfangen. Ja. Wirklich kleine Stücke, nicht
4: okay.
10: So groß, wie man das sonst so kennt. Und ich kann vielleicht mit den Zwiebeln beginnen.
4: Ja. Ne? Das Fett schneide ich ein bisschen ab hier und die Silberhaut.
10: Ja, ein bisschen, genau. Richtig. Gut.
4: Was machen wir in der Pfanne hier?
10: Wir werden hier unser Fleisch heiß anbraten.
4: Ja.
10: Und da kommen eigentlich nur die Mandeln trocken geröstet.
4: Ja.
10: Zum Trockenrösten nur die Mandeln erstmal. Genau. Und das Fleisch können wir parallel gleich auch hier in den Topf reinschmeißen.
4: So, dann probiere ich dein Öl mal. Das nehmen wir wahrscheinlich auch zum Anbraten.
10: Genau, ein bisschen Öl, ein bisschen Butter.
4: So, dann gebe ich schon mal Öl rein.

0: Weise mit rüber gerettet.
1: Was passiert als nächstes jetzt?
0: Ja, jetzt, wenn das so ein bisschen Farbe bekommen hat, ja, von allen Seiten, können wir schon die Zwiebeln dazugeben.
1: Mhm. Kann ich dir für den Salat vielleicht irgendwas schneiden?
0: Oder? Ja, wir können gerne schon die Tomaten. Ich würde vielleicht so ein, zwei von diesen, ja, schönen, leckeren Fleischtomaten nehmen. Mhm. Genau.
1: Das, wie, genau, soll ich dir die schneiden?
0: Einfach in dünne, dünne große Scheiben.
1: Ja.
0: Und dann können wir das so wie eine Art Carpaccio gleich, mhm, auf

0: So, du füllst auf, ja.
1: So, etwa 200 Milliliter Wasser. Und dann können wir ein bisschen Gewürze und auch noch den Essig reintun. Ein Teelöffel Essig reicht meistens schon aus, so eine leichte Säure.
0: Okay.
1: So. Und 2 Esslöffel Honig. Ja. Trotz der Trockenfrüchte kommt noch mal ein bisschen was Süßes dazu. Mhm.
0: Und dieses Gewürz vom Essigbaum? Oder
1: so? Essigbaumgewürz, genau. Okay. Sumakgewürz ist das. Davon nehmen wir auch so einen halben Teelöffel. Mhm. Das ist so eine leichte Säure. Das passt auch zu Salaten sehr, sehr gut. Und Fleischgerichten wird das auch sehr gerne so als Aromageber sozusagen verwendet. Dann kommt noch ein bisschen Salz dazu.
0: Genau.
1: Genau, etwa einen Teelöffel. Nachsalzen können wir immer. Ich mache mal ein bisschen weniger rein. Und Pfeffer können wir noch verwenden.
0: Ja.
1: Und dann war es das eigentlich schon.
0: Und wie wir jetzt gesehen haben, kein Knoblauch drin.
1: Richtig, genau.
0: Okay.
1: Richtig. Einfach die Hitze ein bisschen reduzieren.
0: Ja. Kann ich mit den Tomaten schon irgendwas machen? Oder?
1: Ja, da kommt jetzt so eine Art grüne Salsa noch mit drauf. Frühlingszwiebeln, Naneminze, ein bisschen Chili, glatte Petersilie, Olivenöl.
0: Ja.
1: Und natürlich unser Granatapfelsirup.
0: Sag mal, diesen Granatapfelsaft, den bekomme ich auch im türkischen Supermarkt.
1: Ja, den gibt es im türkischen Supermarkt. Man sollte nur darauf achten, dass man einen 100-prozentigen Granatapfelsirup hat.
0: Also keine Zusätze?
1: Null, keine Zusätze. Kein Salz, kein Zucker, gar nichts drin.
0: Okay.
1: So, hier habe ich noch ein paar Walnüsse.
0: Dankeschön.
1: Genau.
0: Wie machen wir jetzt mit dem Ragout weiter?
1: Da kommen jetzt die Trockenfrüchte und ein Großteil der Mandeln dazu. Mhm. Die können dann da drin ein bisschen quellen, geben ihren Geschmack und ihre Süße ab.
0: Stimmt, die müssen noch einen Moment quellen.
1: Richtig.
0: So.
1: Von den Mandeln würde ich so ein Viertel vielleicht übrig lassen zum Dekorieren später. Einfach mal hier so ein paar mit dazu. Genau.
0: Sehr gut. Das heißt, wir müssen jetzt noch 10 Minuten warten.
1: Ich nehme mir hier noch mal eine Frühlingszwiebel, so ein bisschen zum Anrichten nachher.
0: Soll ich schon mal ein bisschen Salat anrichten?
1: Ja, sehr gerne.
0: Dann haben wir es eigentlich schon, oder?
1: Ja, also es ist wirklich, einfaches und schnelles, dadurch, dass Lamm einfach auch sehr schnell gar gekocht ist.
0: So, dass du nach dem Rotwein noch so gut schneiden kannst, sehr gut. Soll ich schon mal anrichten?
1: Ja, gerne. Ja. Genau.
0: So, auf die trockenen Früchte, da freue ich mich schon richtig.
1: Ja, das glaube ich.
0: Natürlich aufs Fleisch auch, aber ich glaube, das wird immer richtig lecker.
1: Können bei dir auch noch mal ein bisschen was drauf machen, genau. Richtig, wundervoll. Das Auge ist ja mit.
0: Sehr schön. Ja, das ist wirklich mal eine abwechslungsreiche Küche, finde ich. Also hätte ich so selber nicht gekocht. Und von daher danke dir erstmal für das tolle Rezept.
1: Ich danke dir.
0: Jetzt muss nur noch schmecken.
1: Ja, das hoffe ich.
0: Guten Appetit.
1: Dankeschön. Dir auch guten Appetit.
0: Also dieses leicht süßliche gefällt mir total gut.
1: Mhm. Mm. Herzhaft mit süß kombiniert. Wurde viel gemacht in der osmanischen Küche. Finde ich toll.
0: Mm. Also schmeckt ganz anders, als ich einen Tomatensalat gewohnt bin.
1: Ja.
0: Aber finde ich ja super. Also so abwechslungsreich. Mm.
2: So, dieses wunderbare türkische Gericht, das lässt einem ja echt schon das Wasser im Mund zusammenlaufen. Aber ich freue mich jetzt auf diesen Drink, den alkoholfreien. Wie haben wir nochmal genannt?
3: Turkish Delight.
2: Turkish Delight.
3: Und zwar nehme ich dafür meinen Shaker.
2: Mhm.
3: Ich gebe jetzt einfach mal einen halben Granatapfel rein.
2: Zack, sehr
3: rein
2: gut.
3: Damit. So, an dieser Stelle stampfe ich das.
2: Ah, jetzt mörserst du es so ein bisschen. Okay, verstehe.
3: Boah, schau mal, was da für ein Saft rauskommt.
2: Wahnsinn, ne? Du holst da echt nur alles raus.
3: Das ist so was Schönes.
2: So, jetzt kommt
3: unser schwarzer Tee.
2: Mhm.
3: Und davon nehmen wir 5 cl. Und das ist für mich so eine Art Powerdrink, weil der schwarze Tee, die Türken trinken ihn ja super stark.
2: Ja, immer in diesen kleinen Gläschen.
3: Genau.
2: Ne? Genau.
3: Und das ist nicht ohne Grund, dass das in so kleinen Einheiten getrunken wird, weil da ist so viel Tein drin, das macht richtig wach. Ne? Das heißt, wir haben unseren schwarzen Tee drin und jetzt bitte von einem frisch gemachten Ayran hätte ich gern, komm, ein letztes Mal aufgeschlagen.
2: Ja, der muss noch mal einmal so ein bisschen fluffig werden.
3: Dann machen wir den Jigger voll, das sind 6 cl, wunderbar. schon mal eine coole Farbe. Der wird ja richtig schön pink. Oh,
2: der wird super pink. Ja. Mädchen, ein Mädchen trinkt, der ist auch nur für mich, ne?
3: Ja, der ist wirklich nur für dich. Ich habe jetzt nur eine Portion und die ist nur für dich.
2: Die ist für mich. Was kommt jetzt rein? Rosenwasser?
3: Rosenwasser, also diese blumige Note. Mit Rosenwasser muss man allerdings ein bisschen aufpassen.
2: Ja, das weiß ich früher noch vom Marzipan selber machen. Wenn du zu viel reingemacht hast, dann schmeckt es wie Seife, ne?
3: Ja, das ist ganz schnell drüber. Deswegen wollen wir wirklich nur für diese Menge 1 cl haben. Es geht wirklich nur darum, dem Ganzen diese orientalische, blumige Note zu verpassen. Und jetzt habe ich eine Süßquelle, die etwas ungewöhnlich ist. Das ist eine Feigen-Nuss-Konfitüre. Das ist wirklich, was ich daran mag, ist, Feigen haben ja eine subtile Süße. Mhm. Die ist nicht so penetrant. Und davon kann ich ruhig auch 2 Barlöffel hinzugeben. Und ich finde, Feigen haben auch so dieses typische orientalische.
2: Ja, bist du gleich irgendwie im Urlaub unterwegs, finde ich auch immer.
3: Nun kommt mein Eis hinzu. Und dann wird geshakt. Ein bisschen probiert. Unser frisches Eis an. Und jetzt wird doppelt abgeseilt.
2: Boah, hat der eine coole Farbe.
3: Oder?
2: Ja.
3: Cool. So, und ich habe mir gedacht, wenn ich schon meine ganze Energie und Liebe nur in einen Drink stecke, dann muss er auch wirklich perfekt und mit einem Riesenknall serviert werden. Na? Deswegen nehme ich jetzt erstmal ein Stück von meinem Lokum, das piekse ich jetzt auf, lege es hier drauf.
2: Das ist ja mega spektakulär.
3: Ja, warte mal ab, Madame. So, ich stelle den Drink jetzt mal drauf. Ich habe jetzt hier ein beeriges Aroma.
2: Ach komm, hör doch
3: auf. In Form von einer essbaren Blase, die ich mit diesem schönen, beerigen Aroma befülle. Und lass sie platzen und jetzt hast du das Aroma in der Nase.
2: Ich raste aus. Ja, ich will dich heiraten.
3: Also jetzt sind wir doch in der Türkei angekommen, oder?
2: Ja, definitiv. Ey, das habe ich nicht erwartet. Wie krass ist das denn? Ich probiere mal, ne?
3: Oh. Dann bin ich gespannt.
2: Ja, sehr lecker. Tatsächlich. Boah, der Tee da drin.
3: Oder?
2: Boah, das müsst ihr ausprobieren. Das ist richtig gut. Und das kann man auch ohne den Schnickschnack da machen. Aber der ist schon
3: Spielerei.
2: Cool, oder?
3: Die Spielerei. Ich bin halt ein Angeber, das weißt du ja.
2: Ein bisschen Poser, ne?
3: Ja, irgendwie muss man ja glänzen.
2: Richtig gut. Komm, noch einmal kurz.
3: Okay, nur für dich.
2: Nur für mich, bitte.
3: Boah, jetzt mache ich eine extra große. Oh!
2: Perfekt! Wow, also wenn das nicht eine Reise durch Europa gewesen ist, die auf jeden Fall Lust macht, die Rezepte auszuprobieren, dann weiß ich es auch nicht. Und das können Sie natürlich machen bei uns im Internet unter meisterküche.wdr.de. Also ich würde sagen, einfach mal ran. Und das geht, wie gesagt, auch ohne diesen ganzen Schnickschnack. Ich kann Ihnen versprechen, dass Sie mit diesen tollen Rezepten von unserem Köchen Martina und Moritz und Björn Freitag und von Nick Schenker auf jeden Fall Ehre einlegen werden. Und dass Sie sich auch vorkommen, als wenn Sie im Urlaub wären. Schön, dass Sie eingeschaltet haben. Nächstes Mal wieder, ne? Und daraufhin mal fröhliches Brot. Und mir fehlt auch hier wieder der Alkohol nicht. Das ist auf jeden Fall was, was man gut so trinken kann. Und die Farbe ist der Knaller. Guck dir das nochmal an.
4: Das ist die traditionelle Seite von Kenia. Lebendig und bunt geht es in dem afrikanischen Land zu, aber auch überraschend und gegensätzlich. 1500 Kilometer unterwegs zu den Traumspots in Kenias Süden und das im Mietwagen. Start in Nairobi, der Hauptstadt, zum bekanntesten Kunstmarkt der Metropole. Und zwar mit so einem. Die nennt man Matatus und es wimmelt nur so von ihnen. Yeah. Weil sie für viele das einzige Transportmittel sind. Gefahren wird bei offener Tür günstig für ein paar Cent. Der Sound ist inklusive. Was ein farbenfrohes Getummel auf den Straßen. Jeder ist sein eigenes Kunstwerk.
5: Karibu Kenya, Karibu Nairobi, Hakuna Matata.
6: Is it nice here or not so nice?
5: Yeah, Nairobi is nice.
6: Really?
5: Very, very, very nice.
6: You can't
4: Nairobi kann man sich einfach nicht entziehen.
5: You can't even escape Nairobi.
7: Bye bye.
4: Zu Fuß geht's nun weiter. Es ist Sonntag, die meisten haben heute frei und ich bin überrascht, was auf den Straßen so abgeht. Pure Lebensfreude.
7: Hi, we are shooting video, music video. Yes, Kenya, we have good food. We have good, good parks, national parks.
4: Gutes Essen, gute Parks, gute Slums. Kenia hat einfach alles.
7: All in one, go to bless Kenya and to bless everybody. Yes. Welcome to Kenya.
4: Das ist mal eine schöne Einladung. Handwerkskunst, Schnitzereien, Schmuck, eben all das, was vielleicht typisch ist, aber hier sogar erlebbar.
8: Masai is a tribe from your tribe in Atokawapi, from the border of Kenya and Tanzania.
9: And what is so special on Masai?
8: I like the way they jump up. Yes.
9: Okay.
4: Ich mag einfach, wie die Masai springen.
8: Jump and jump. You shake your head.
4: Die Masai sind ein kulturelles Symbol in Kenia und offensichtlich wird gerne gesprungen. Warum, werde ich vielleicht noch rausfinden. Nach nicht mal 2 Stunden mit dem Leihwagen locker machbar, landet man mitten in der Natur am Lake Naivasha. Am Ufer gibt's nur wenige Spots, die öffentlich zugänglich sind, wie dieser.
9: Hi, is it possible to go by boat here?
10: Ja, sure.
4: Ab 10 Euro gibt's die Bootsfahrt und die führt zu einer Insel mit Wildtieren.
10: Okay, now this is the Crescent Island. It's about 450 acres. Yeah, it's very big. So going round, we're gonna maybe take around 2 hours, 3 hours.
4: Wir fahren nur ein Stückchen das Ufer entlang, vorbei an einer riesigen Kolonie von Pelikanen.
11: Das ist so toll, weil man dieser Tierwelt so nahe kommt.
4: Gnus, weiter hinten Impalas sowie Zebras, schon beeindruckend. Und die dürfen auch nicht fehlen. Flusspferde, über 1000 sollen hier im Naivasha See leben. Auch Seeadler beobachten uns, die in den Bäumen nach Beute Ausschau halten.
11: Also wir füttern jetzt da hinten den Adler.
10: We use this one to call the fishing, right?
11: Right.
4: Frischer Tilapia-Fischer. Den Adler scheint es nicht vom Hocker bzw. vom Baum zu reißen. Bei einem anderen Seeadler ist der Appetit größer.
11: Yeah, we did it!
4: Über 300 Vogelarten leben hier und machen den Naivasha-See zu einem echten Highlight. Nun geht's Luftlinie rund 100 Kilometer nach Norden, nach Nanyuki. Denn von hier aus starten Touren auf den höchsten Berg Kenias. Es ist kurz nach 6 auf 3300 Metern Höhe. Spontan habe ich gestern eine Wanderung gebucht.
12: It is the starting point of our trekking today. And we are heading to a particular viewpoint at 4000 meters, as you can see. And the main peaks will be an amazing day today.
4: Ohne Tourguide darf man im Nationalpark Mount Kenia nicht wandern. So begleitet mich Lawrence hoch zu einem Aussichtspunkt, von dem wir die Gipfel des Massivs sehen können. Knapp 9 Kilometer geht's hoch und anschließend auch wieder runter.
12: And now, from here, we can see all the main peaks of the mountain.
13: I've been to several, but not to the very top, but targeting the very top soon.
11: Really?
13: Yes, very soon. Oh.
4: Denn Batian, der Gipfel in knapp 5200 Metern Höhe, ist nur was für Bergsteiger. Die meisten erklimmen auf einer mehrtägigen Tour auf rund 5000 Metern Point Lenana.
12: These are the ground cell, the giant ground cell. Every 2 years, flowers again.
11: That means we have big luck that we see all these flowers here.
12: All right.
4: Die letzte Etappe vor unserem Ziel ist die schlimmste. Und dann sind wir da.
11: Es ist unfassbar schön, diese Weite zu haben, diese Berge. Und da hinten eben die Gipfel.
4: Nur ganz kurz zu sehen, dann ist's vorbei.
11: Man sieht ja nichts mehr vom Gipfel. Ne? How was it the last day?
12: Like very crowded, like you could not see anything. Very lucky today.
4: 120 Euro hat mich der Trip gekostet, das war es wert. Und nun auf zum berühmtesten Nationalpark Kenias, der Masai Mara. Ausgangspunkt ist der Ort Sekenani, direkt am Park gelegen. Die Bewohner sind Masai und so sieht die Begrüßung aus. Nun erfahre ich endlich, warum nur die Männer so hochhüpfen. Eine neue Tradition sei das, so erklärt Solebara, der Sohn des Stammeshäuptlings. Früher sind Löwen gejagt worden, das wurde verboten und seitdem wird gesprungen. Und das alles, um die Herzen der Frauen zu erobern. Früh am nächsten Morgen startet meine zweitägige Safari durch den

0: Jetzt passiert was. Krass.
1: Ein kurzer Augenblick des Umschauens. Dann verschwindet der Leopard im Steppengras. Andere Tiere sind viel einfacher zu finden. Die Elefanten zum Beispiel. Oder auch Löwen, die immer im Rudel unterwegs sind und uns scheinbar komplett ignorieren.
2: Die steht da wirklich.
1: Schon unfassbar, diese Tierwelt. Jetzt fehlt nur noch die Wasserwelt. Allerdings ist der Weg ans Meer ein Abenteuer. Der Highway voll mit langsam fahrenden Trucks, überholen schwierig und es dauert. Alternativen sind Flugzeug oder die Bahn. Und so sieht die Belohnung dann aus. Am Diani Beach, kilometerlange Puderzuckerstrände, Tauchen, Kiten oder wie wäre es mit einem Bootsausflug? Das ist übrigens Delfinsprache. So endet meine Reise alleine mit dem Auto durch Kenia. Doch hatte ich nie das Gefühl, alleine zu sein. Das Land am Äquator hinterlässt eindrucksvolle und unvergessliche Erinnerungen.
3: Die Landesgartenschau in Neuss geht morgen zu Ende. Aber es steht schon das nächste grüne Ereignis an und das wird noch größer. In 195 Tagen startet die internationale Gartenausstellung und die zieht sich dann einmal quer durchs Ruhrgebiet, von Duisburg bis Dortmund. Das hier ist an der alten Kokerei Hansa.
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3: Ja, 195 Tage, das heißt, am 23. April geht's los. Dann startet im Ruhrgebiet das größte Gartenfestival Europas. Und damit schönen guten Abend hier in der Lokalzeit am Samstag. Noch wird überall gebuddelt und gebaggert, aber heute gab es einen kurzen Baustopp, damit die Besucher schon mal einen kleinen Vorgeschmack bekommen konnten, wie es in gut einem halben Jahr aussehen wird.
5: 28 Meter Durchmesser hat der größte Ring der Wolkenskulptur auf dem IGA-Gelände in Dortmund. In die Ringe werden später Kletternetze gespannt. Piet und seine Geschwister sind sich noch uneinig, ob sie sich das trauen sollten.
6: Genau. Ich würde mich aber bis da oben hin trauen.
7: Bei dem großen Ring? Ehrlich?
8: Ja. Das probieren wir aus.
9: Und wie ist das bei euch? Würdet ihr da reinklettern oder lieber
10: nicht?
11: Ja. Ich würde reinklettern.
7: Ja. Und du, Mick?
10: Nein.
9: Warum nicht?
8: Noch nicht, aber nächstes Jahr schon, ne?
7: Aber wenn der Piet vorklettert, bestimmt.
5: Knapp 14 Hektar groß ist der Park direkt hinter der alten Kokerei Hansa. Mitte April startet hier die internationale Gartenausstellung. Bis dahin müssen die Algen raus aus dem Wassergarten. Es gibt also noch viel zu tun. Die Staudenbeete sehen aber schon so gut wie fertig aus. Das kommt bei Mutter Alina Frenzel richtig gut an. Sie ist ein echter Staudenfan.
12: Auch vieles haben wir zu Hause schon umgesetzt im eigenen Garten. Da haben wir auch ganz viele Stauden, weil das einfach so praktisch ist. Die kommen jedes Jahr wieder und die Bienen freuen sich. Das ist immer ganz gut. Boah, auch das Lila, ne? Also richtig mattenähnlich. Toll.
5: Neben Dortmund werden auch Duisburg, Gelsenkirchen, Lünen, Recklinghausen und zahlreiche weitere kleine Standorte im Ruhrgebiet an der IGA teilnehmen. Die Macher hoffen, dass die Ausstellung die ganze Region nach vorne bringen wird.
13: Wir sind auf dem Ziel, das ist so ein Motto der Region, zur grünsten Industrieregion Europas. Und das ist natürlich ein ganz wichtiger Baustein. Mehrere hundert Hektar an Grünflächen, Freiräumen werden hier im Ruhrgebiet entwickelt. Angesichts des Klimawandels, den wir ja tagtäglich gespürt haben, zum Beispiel im letzten Sommer, ist es natürlich sehr wichtig, auch die Grünflächen weiterzuentwickeln.
5: Der Kokereipark in Dortmund gilt als eines der Highlights der IGA. Und gerade die Wolke hat das Zeug, zum Identifikationsort für die ganze Stadt zu werden.
13: Wenn Koks abgelöscht wird, der kommt ja qualmend und brennend aus den Kohleöfen, dann wird er mit Wasser abgelöscht und dabei entsteht immer eine große Wasserwolke, eine Wasserdampfwolke. Und diese Wasserdampfwolke ist stilisiert dort zu sehen mit dieser großen 25 Meter hohen Wolkenskulptur.
5: Piet, Enna und Mick aus Breckerfeld wollen auf jeden Fall wiederkommen, wenn es im kommenden Jahr hier endlich losgeht.

0: Das wird auch bestimmt toll. Mehr als die Hälfte der Menschen in Deutschland kann sich ein Leben ohne Bücher nicht vorstellen. Das zeigt eine aktuelle Umfrage, die eigens für die Frankfurter Buchmesse durchgeführt wurde. Und ich finde, das ist ein starker Wert. Also Lesen ist immer noch eines der beliebtesten Hobbys. So, und wenn Sie jetzt ein neues Buch suchen, jede Woche gibt es wirklich Dutzende Neuerscheinungen. Vor allem im New Adult Bereich. Das sind also Leserinnen und Leser zwischen 17 und 30 Jahren. Und um da an Nachschub zu kommen, suchen die Verlage mittlerweile auch ganz gezielt in sozialen Netzwerken. Und da finden sie manchmal echte Talente.
1: Das war einfach pures Glück. Weil einfach mittlerweile ja so viel auch über Social Media stattfindet. Sie nehmen das halt auch total ernst, das Scouting einfach über Social Media.
2: Das hat den Verlag so überrascht, weil wir eben auch nicht wussten, als dass die Verlage auch aktiv so auf die Suche gehen.
3: Gesucht und gefunden hat die beiden der Kölner Lux Verlag. Leiterin Stefanie Bublei bekommt immer noch vorwiegend Manuskripte. Aber ein paar Überraschungen findet sie eben auch bei Social Media.
4: In dem Fall war es so, dass wir auf TikTok auf ein AutorInnen-Duo aufmerksam geworden sind, die kurze Videos hochgeladen haben, in denen sie gezeigt haben, worum es in ihrem Manuskript geht, nämlich um zwei Tennisspieler, die sich ineinander verlieben. Und die Videos waren so überzeugend und haben so einen Spaß gemacht zuzugucken, dass wir gesagt haben, boah, wir müssen mal fragen, ob es da tatsächlich ein Buch oder ein Manuskript schon dazu gibt.
3: Solche kurzen Videos haben den Verlag überzeugt. Anna und Carla wollten damit zeigen, wie ihre Liebesgeschichte aussieht. Dass sich daraufhin ein großer deutscher Verlag bei ihnen meldet, hat sie dann doch überrascht.
5: Wir haben es uns gewünscht, würde ich mal sagen.
1: Aber so das haben wir auch nicht gedacht, dass das wirklich passieren kann.
5: Eine Sache, die wir überlegt haben, ist, wir uns sagten, vielleicht sieht es ja irgendwie eine Literaturagentin oder sowas, vielleicht stolpern wir mal drüber. Weil wir das schon ein paar Mal gesehen hätten, dass andere Personen halt ihre Agentur darüber gefunden haben.
1: Ja,
5: aber
1: ja,
5: also
1: genau.
5: Die E-Mail, die kam wirklich aus dem Nichts.
1: Die waren wirklich, ich habe noch Champagner gekauft auf dem Rückweg von der Arbeit, obwohl nichts war irgendwie in festen Tüchern. Wie geht der Spruch?
5: In trocknen Tüchern.
1: In trockenen Tüchern.
5: Ich schreibe mal auf Englisch.
1: Und dann haben wir trotzdem abends schon angestoßen, weil wir dachten, das ist so verrückt, das müssen wir jetzt irgendwie schon zelebrieren.
3: Dass Verlage Autoren so kontaktieren, ist nicht sehr üblich, weiß Buchhändlerin Julie Schweimanns. Und doch spielt Social Media in der Buchwelt eine große Rolle. Da werden Autoren auch nach Followerzahl ausgesucht.
6: Gerade den Verlagen ist es sehr wichtig, glaube ich, wie viele Follower man mittlerweile hat. Es wird in den Vorschauen teilweise mit abgedruckt, wie viele Follower man hat. Es wird damit geworben. Und man hat schon bessere Chancen, glaube ich, als Influencer oder Teil-Influencer, einen Vertrag zu bekommen, als jetzt jemand, der überhaupt nicht bekannt ist und ganz, ganz neu in die Branche einsteigen will.
3: Richtige Influencer sind Anna und Carla bisher noch nicht. Dafür hat ihre Idee überzeugt. Im November können sie ihren Liebesroman um zwei Tennisprofis dann in den Händen halten, weil ihr Verlag einen neuen Weg gegangen ist und sie bei TikTok entdeckt hat.
0: Die beiden sind übrigens gerade auf der Frankfurter Buchmesse. Wir sind gleich live auf der Litruhe in Essen. Das also schon mal als kurzer Blick nach vorne. Jetzt aber erstmal der Blick zurück. Unsere Woche in 99 Sekunden. Und die beginnt mit vier gestohlenen Rindern am Niederrhein. Besonders teure Limousinenrinder. Die Polizei geht davon aus, dass die mittlerweile illegal geschlachtet wurden. Und sie sucht jetzt natürlich nach den Tätern.
7: Wir sind auf Zeugenhinweise aus der Bevölkerung angewiesen. Die eingesetzten Polizeibeamten, die vor Ort waren, die konnten plattgefahrenes Gras feststellen. Der Zaun wurde beschädigt und die Tiermarken der Tiere wurden abgetrennt und zurückgelassen.
8: Die Aufregung ist immer da. Aber im Laufe der Jahre lernen sie mit der Aufregung umzugehen. Eine Routine darf es nicht werden, weil wenn es Routine wird, macht man Fehler. Und Fehler ist bei uns tödlich.
9: Herzlich willkommen an der Universität Münster!
10: Ich freue mich total, viele neue Leute kennenzulernen. Und das gilt für die Rektorin genauso wie für die Studis.
11: Es ist schlimmer wie vorher, durch die Verwirrtheit der Leute.
12: Die sind verkehrt in den Kreisverkehr eingefahren, haben dadurch Falschfahrten produziert.
13: Da bin ich schon überlegen, ob man versuchen kann, irgendwo einen Umweg zu fahren.
14: Das ist natürlich auch extrem mutig, an der Autobahn zu halten und dann auch noch versuchen, den Verkehr zu stoppen.
15: Wäre ich da nicht ausgestiegen, ein paar Meter weiter, wenn ich noch gefahren wäre, dann wäre das Pferd wahrscheinlich mit dem Auto kollidiert. Ja, also Glück, echt im Unglück.
14: Quasi 6 Spuren Verkehr gestoppt, um mein Pferd zu retten. Und das ist natürlich mega. Da bin ich sehr dankbar drüber.
16: Das habe ich noch nie erlebt. Die grauen Tage kommen schnell genug. Und ich finde das wunderbar, dass wir diese tolle Zeit hier im Werner Freibad noch so toll genießen dürfen und so ein tolles Wetter haben.
0: Ja, und wer unempfindlich ist gegen kühlere Temperaturen und Wasser von oben, das Freibad in Werl, das hat auch morgen noch mal geöffnet, dann aber wirklich zum letzten Mal in diesem Jahr. So, und jetzt ziehen wir unsere besten Samstagabendklamotten an und feiern einen ganz besonderen Geburtstag. 10 Jahre Lit Ruhr. Das internationale Literaturfest feiert Jubiläum und auch in diesem Jahr gibt es da natürlich wieder ganz viel Literatur und Kultur und auch sehr prominente Namen. Stefan Göke, du bist für uns in Essen auf Zollverein. Das ist das Herzstück des Festivals. Welche Gäste kommen denn da heute zur Geburtstagsparty?
17: Es ist ja eine Geburtstagsparty, die schon die ganze Woche läuft, also eine Riesengeburtstagsparty. Die Schauspielerfamilie Thalbach war schon da, Dietmar Bär war da. Und jetzt gerade wird es ein bisschen lustig. Die Gäste hier, es werden 600 sein in dieser wunderschönen Halle 5 auf Zollverein, die sich füllt und gleich auch kein Platz mehr frei sein wird. Die Gäste, die jetzt gleich kommen, sind Kai Magnus Ting, der Wortakrobat aus Duisburg. Der sitzt gleich da links und rechts neben ihm Bastian Pastewka, der Comedian. Die werden hier die Halle unterhalten. Es sind unheimlich viele verschiedene Genres da. Heute Nachmittag, auch er hat die Halle komplett voll gemacht. Der ehemalige Bundeswirtschaftsminister Robert Habeck hat ja immer schon Bücher geschrieben, hat heute sein neues vorgestellt und darüber geredet. Und zwar eins über die dramatischen Folgen des Klimawandels. Vorher haben wir mit ihm geredet. Er hat da vor allen Dingen aber auch eins getan. Er hat das Genre Buch gefeiert.
18: Festivals, die Tausende sind jetzt am Ende Menschen zur Kultur bringen und irgendwie die Region feiert sich in quasi ganz altmodischen Formaten. Ich meine, am Ende sitze ich hier gleich 90 Minuten und rede über ein Buch. Das passt doch gar nicht zur Zeit. Da wird nicht geschossen, da wird nicht gewitzelt, niemand zieht sich aus. Leute, was ist denn das? Und trotzdem, also Tausende von Leuten konzentrieren sich und irgendwie gibt mir das total viel Mut, Hoffnung und Zuversicht, dass Menschen doch bereit sind, sich vergleichsweise komplexen Inhalten, kann ja auch ein bisschen unterhaltsam sein, stellen.
17: Und dann ging es rauf auf die Bühne zusammen mit Moderatorin Julia Schöning. Die Halle voll besetzt. Es ging dann nicht nur um das Buch und den Klimawandel, sondern ein bisschen auch um das Private. Zum Beispiel, wie Robert Habeck jetzt sein Leben nach der großen politischen Bühne genießt.
18: Dieses Gefühl, ich bin nur mir selbst verantwortlich, inklusive all dem Leid, dass das bedeutet, du musst dir selber deine Fahrkarten besorgen, du musst selber die Wege finden. Dann hast du dann, heute habe ich mein Ladekabel vergessen im Zug, sonst hatte ich immer 2 Referenten, die irgendwelche Ladekabel hatten. Und dann ist auf einmal dein Handy alle und du bist im Zug und dein Handy ist alle. So, und dann musst du dir halt selber helfen und dann musst du Leute fragen, ob sie das Handy aufladen und so weiter. Das genieße ich total.
17: Also so kann es, so schön kann es sein, wenn das Handy aus ist und man auch kein Ladekabel mehr hat. Also wir haben auch diese Seiten kennengelernt an diesem heutigen Tage. Die Lit Ruhr ist aber auch noch was ganz anderes. Die ganze Familie kommt vor. Es gibt die Lit Kids, also Bücher für Kinder. Und da war heute, wenn man so will, ein Superstar der Kinder da. Denn ihre Bücher, die gibt es, glaube ich, tatsächlich in jedem Kinderzimmer. Es ist die Schule der magischen Tiere. Das Ganze auch verfilmt worden. Und auch wir haben sie heute Nachmittag getroffen, Margit Auer. Mittlerweile weit über 10 Millionen Bücher sind verkauft. Sie kann es selber nicht fassen. Mittlerweile muss man ja schon von mehreren Generationen von Kindern sprechen, die das dann ihren kleineren Geschwistern weitergeben. Müssen sie sich da manchmal noch kneifen, wenn sie sowas da wieder sehen?
19: Absolut, absolut. Also ich finde es jedes Mal wieder phänomenal. Es ist jedes Mal wieder total spannend, wenn das Buch im Schaufenster liegt. Also es nutzt sich nicht ab, dieser Effekt. Und klar, man muss sich kneifen. Jetzt der 5. Kinofilm in Vorbereitung, 25 Sprachen übersetzt. Ich kriege Einladungen nach Amerika, nach Budapest, nach Polen. Das ist echt sehr, sehr aufregend und cool.
17: Ja, und da ist dann auch noch der Beweis, denn das sind die Schlangen, die sich dann gebildet haben nach der Lesung, als Margit Auer dann fertig war. Und da sieht man dann, sie alle wollten ein Autogramm. Das gilt übrigens nicht nur für die Kinder, das gilt auch für die Eltern, die mitgekommen sind. Also ein Riesenandrang, auch was das angeht. Der Geburtstag wird noch weiter gefeiert. Gleich fangen hier die Lustigen an. Morgen zum Beispiel noch Christoph Kramer, der Fußballweltmeister hier.
0: Das klingt gut, da wäre ich auch gerne am Start. Dankeschön, Stefan Göke, nach Essen. So, und dass wir uns ganz bewusst um saubere Luft und sauberes Wasser kümmern müssen, das wissen wir, glaube ich, alle. Dafür wird auch einiges getan. Aber was ist eigentlich mit dem Boden? Müssen wir mehr tun, damit er möglichst lange Wasser speichern kann? Damit er bei Unwetter möglichst viel Wasser aufnehmen kann? Ja, meint die Emscher Genossenschaft. Und dann hatte sie eine gute Idee. Sie hat einfach eine weitere Genossenschaft gegründet.
20: Die Macher. Mario Sommerhäuser, 66 Jahre alt, von Beruf Gewässerkundler und Vorstand bei der Allmende Emscher-Lippe. Tina Krachten ist 49 Jahre alt, Winzerin und ebenfalls Vorstand bei der Allmende Emscher-Lippe.
21: Dem Boden eine Lobby geben, das ist ihre gute Idee. Und um das auf eine breitere Basis zu stellen, haben die beiden die Allmende Emscher-Lippe gegründet. Eine Genossenschaft, wo jeder der zwei Anteile für je 100 Euro erwirbt, Mitglied werden und dann mitmachen kann.
22: Ich glaube, die Allmende braucht es, um ein Bewusstsein dafür zu schaffen, dass Boden genauso ein Gemeingut ist, daher ja auch der Name, wie Wasser oder Luft. Und Allmende heißt ja nicht nur, dass alle etwas nutzen dürfen, eine Ressource in dem Fall, sondern dass alle dafür verantwortlich sind.
23: Also Boden und Wasser gehören einfach zusammen. Also wer sauberes Wasser haben will, muss auch den Boden schützen. Boden mit der Vegetation schützt das Grundwasser, hält das Wasser zurück, reinigt das Wasser. Und deswegen ist das einfach ein Zusammenhang.
21: 230 Menschen haben sie bereits begeistert für ihre gute Idee. Ihr Gemeinschaftsacker in Castrop-Rauxel ist ein Permakultur-Gemüsegarten. Nicht wie bei Oma früher, Pflanze, Erde, Pflanze, sondern ganz flächig, ganzjährig begrünt. Das Ziel, ein lockerer Boden, der auch bei Dürren Wasser besser halten kann. Ein Boden, der nie mit einem Spaten umgegraben, sondern nur in Schichten gelockert wird.
20: Jeden Tag werden in Nordrhein-Westfalen 5,6 Hektar neu bebaut. Umgerechnet sind das fast 8 Fußballfelder. Dieser Boden wird versiegelt.
22: Wir brauchen aber eigentlich Boden, der seine natürlichen Funktionen erfüllen kann. Wir brauchen gesunden Boden.
21: Ein paar Kilometer weiter im Natur- und Wassererlebnispark zwischen Emscher und Rhein-Herne-Kanal haben sie im Auftrag von Emscher Genossenschaft und Lippe-Verband einen recht großen Weinberg angelegt. Die Genossenschaftler dürfen am Ende auch mittrinken, denn der edle Tropfen geht noch nicht in den offenen Verkauf.
24: Das Projekt Weinberg im Ruhrgebiet spricht total mein Herz an.
25: Das mal von Pika auf zu lernen, mit einer netten Truppe zusammen. Das macht Spaß und so ist es auch.
26: Man kann ja stolz darauf sein, dass es so was hier gibt.
21: 9000 Flaschen könnten es dieses Jahr werden. Was zwischen den Reben wächst, ist für manche Spaziergänger bloß Unkraut. Hier ist es Philosophie. Es soll immer grün sein. Und hier soll einmal ein Agroforst gedeihen. Bis jetzt sind es nur 2 Quittenbäume. Aber bald soll alle 40 Meter eine Baumreihe stehen, Schatten spenden und dem Ackerboden Gutes tun.
20: In Nordrhein-Westfalen werden erst 6,9% der landwirtschaftlich genutzten Flächen als Agroforstflächen betrieben. In anderen Bundesländern ist dieser Wert zum Teil deutlich höher. Beim Spitzenreiter Brandenburg sind es bereits 36,6%.
21: Agroforstwirtschaft, Bodenerhaltung, all das steckt bei uns noch in den Kinderschuhen. Deshalb sollen viele Nachbarn mitgenommen werden.
22: Wir handhaben das so, dass ohne Verpflichtung, so dass sich jeder so einbringen kann, wie er möchte und eben auch kann. Und das andere, was uns wichtig ist, ist ja eben, dass wir die Themen Klimawandel, alternative Arten in der Landwirtschaft zu wirtschaften, Emscher Renaturierung, dass wir das wirklich mehr Leuten in der Region nahebringen.
21: Dieser Berg wurde aufgeschüttet. Der Boden dafür wurde an der Emscher entnommen. So konnten dort im Rahmen der Renaturierung Flussauen entstehen. Ein Prozess, der, so Mario Sommerhäuser, viele Flüsse betrifft. Als Start-up wollen sie mit ihrer guten Idee Wasserverbänden beim Umbau helfen.
23: Ganz wichtig sind zum Beispiel die Städte und Kommunen in der Region. Die haben alle das gleiche Thema. Wie wollen wir Boden schützen, Boden erhalten? Das Thema ist ja lange übersehen worden.
21: Wasser, Luft und Boden. Es gehört uns allen. Und alle drei sollten möglichst gesund und sauber sein.
0: Ja, und was ist noch los im Land? Wir erzählen es Ihnen. Heute ist Welthundetag und den kann ein kleiner Jack Russell Terrier aus Bochum gleich doppelt feiern. Der war mit seinem Kumpel ein bisschen zu neugierig und ist in einen Fuchsbau rein und dann hat er es nicht mehr rausgeschafft. Aber zum Glück gibt es ja die Feuerwehr Bochum. Endlich wieder frische Luft um die Schnauze. Terrier Maler ist glücklich und die Retter sind es natürlich auch. Der Hund steckte so tief im Bau fest, dass er erstmal aufwendig geortet werden musste. 3 Stunden hat die ganze Aktion gedauert. Die Leine hatte sich an einer Wurzel verhakt. Der Feuerwehr blieb nichts anderes übrig, als sich 2 Meter tief in die Erde zu graben. Aber dann das Happy End für die Retter, die Besitzer und natürlich auch für Terrier Maler am Welthundetag. Das Wetter war doch ganz okay heute. Gut für den landesweiten Mitmachtag, zu dem die 40 biologischen Stationen im Land aufgerufen hatten, wie hier in Haltern am See. Hier haben rund 30 Freiwillige mitgemacht. Es ging um Artenschutz und die Lebensräume bedrohter Tiere. Diese müssen regelmäßig freigeschnitten werden.
1: Ich nutze eigentlich ganz gerne solche Aktionen, um ein bisschen was aktiv zu machen. Weil gerade diese besonderen Gebiete doch einiges an Pflege bedürfen, damit die nicht zuwachsen. Und haben früher viele Kiebitze bei uns gehabt, mittlerweile nur noch sehr selten. Und hier ist so ein Kiebitzgebiet. Insofern ist das sehr hilfreich, da was zu tun.
0: Auch NRW-Umweltminister Oliver Krischer war mit dabei. Er lobte das Engagement der Menschen für den Naturschutz und outete sich selbst als Hobby-Ornithologe. 10.000 Reibekuchen für den guten Zweck gab es heute in Düsseldorf. Die waren umsonst, aber wer wollte, konnte eine Spende geben. Und das Geld, das kommt 2 Obdachloseninitiativen zugute. Heiß und fettig, aber lecker. Gebacken wurde im Akkord. 1.200 Reibekuchen pro Stunde. Die Kartoffeln, immerhin 1 Tonne, hatte ein Bauer gespendet. Die Menschen griffen zu, genossen und spendeten für diejenigen, die nachts kein warmes Bett, ja, und häufig auch keinen vollen Magen haben. Die Organisatoren freuen sich.
2: Ich hatte morgen so ein bisschen Panik beim Aufstehen. Ich denke, wie wird der Tag? Wie wird es angenommen? Kommen überhaupt Leute? Wie? Gar kein Plan davon. Aber wenn man es jetzt sieht, was hier los ist, einfach Wahnsinn.
0: Schon am Nachmittag waren die 10.000 Reibekuchen weg. Wie viel Geld in den Spendenboxen landete, das wird erst morgen bekannt gegeben. In Bochum fand heute die Trauerfeier für den verstorbenen Ralf Richter statt. 200 geladene Gäste und viele Fans sind zur Jahrhunderthalle gekommen. Familie und Freunde gedachten heute noch mal dem Ruhrpott-Original. Ralf Richter war vor einem Monat mit 69 Jahren gestorben.
3: Heute dreht sich ja alles ganz konkret um meinen Vater. Und die letzten Wochen war ich tatsächlich ganz viel damit abgelenkt, zu organisieren und mich um Dinge zu kümmern. Und jetzt ist man halt gedanklich voll und ganz bei ihm und das ist dann schon schmerzhaft.
0: Für die Fans wurden rund um die Halle Filmausschnitte gezeigt. Ralf Richter hat unter anderem in dem Welterfolg Das Boot mitgespielt. Ja, es ist schon so ein ganz eigener Schlag Mensch da im Ruhrgebiet. Genauso wie im Sauerland, in OWL oder im Rheinland. Und jetzt zieht einer los und will von Duisburg aus das ganze Land erobern. Toni Bauer, der Comedian. Jede Woche eine andere Stadt. Jede Woche eine andere Challenge. Das ist unsere neue Serie. Toni, kennst du das? Und einer der Endgegner, den gibt es jetzt direkt zu Beginn. Ein Schützenfest im Sauerland, in Neheim bei Arnsberg. Und dazu gekommen ist er wegen des Sternzeichens seiner Kioskfreundin Verena Kirchberg.
4: Warum liest du überhaupt Zeitung? Ich bin hier. Wir reden gar nicht. Was liest du denn?
5: Horoskope.
4: Was bist du denn?
5: Widder. Achtung, Aszendent, was bin ich?
4: Zwilling.
5: Schütze.
4: Mit Schießen und so. Schießt du privat viel?
5: Ja, sie. Ich war nämlich meinem Schützenverein.
4: Du?
5: Ja, zu Besuch.
4: Ah.
5: So, Toni, du musst mal raus an die frische Luft.
4: Und was soll ich da machen? Wald oder was?
5: Weißt du, wo du mal hinfahren könntest?
4: Wohin?
5: Nach Neheim. auf das Schützenfest. Und ich meine, du müsstest das mal angucken, weil das ist gar nicht mal so ungeil.
4: Verena, mein Chicken McNugget, für dich mach doch alles.
5: Das meine ich nämlich.
4: Ja. Neheim, ich komme. Bist du der Martin?
6: Ah.
4: Hi,
6: ich bin Martin, hi.
4: Hi, freue ich mich sehr.
6: Ja, schön, dass du da bist beim Schützenfest in Neheim.
4: Ja, Verena hat gesagt, ich soll vorbeikommen. Ich weiß ehrlich gesagt aber nicht, was passiert.
6: Ach,

0: Das ist wirklich nichts Schlimmes hier. Okay. Heute werden wir den Vogel abschießen.
1: Ja.
0: Dann haben wir einen neuen König und wir haben halt schon 3 Tage lang gefeiert.
1: Man riecht.
0: Riecht das echt?
1: Ja, Mann, du hast.
2: Der Schützenfest ist halt Tradition und mit vielen Leuten immer zusammentreffen, feiern, aber auch die Tradition hochhalten mit Zapfenstreich, Messe vorher und. Was jetzt? Abtag quasi. Horrido!
1: Was muss man da machen, um einer zu werden?
2: Gar nicht viel. Nur den Vogel abschießen.
1: Dann bist du König.
2: Dann bist du König. Also beim Vogelschießen geht es darum, quasi den Vogel abzuschießen. Und wer den letzten Schuss macht, der Vogel runterfällt, ist König. Für die nächsten 2 Jahre.
1: Ich kann keinen Knoten. Ich hab das noch
0: das
1: nie
0: sieht
1: gemacht.
0: Aus wie der Fliege. Vogel.
2: Jetzt gehen wir erstmal rüber zum Schießen.
1: Alles klar. Na komm. Auf geht's.
2: Das sind die Gewehre.
1: Ja.
2: Da wird jetzt immer drauf geschossen, bis halt der Vogel da oben im Kasten unten ist.
1: Ach so, okay.
3: Einen haben wir noch. Toni Bauer ist heute hier. Herzlich willkommen, mein Lieber. Komm mal nach vorne und gib mal einen Ehrenschuss ab hier.
1: Freut mich sehr, Toni. Hi.
4: Klaus.
1: Hi, Toni. Hi. Okay, und wie? Also einfach durchgucken, oder was?
2: Ja, ja. 1, 2 und 3. Und hat weh.
1: Nein.
5: Sensationell. Herzlichen Glückwunsch. Sehr guter Schuss.
1: Aber dann habe ich ja hier die Krone getroffen.
2: Anscheinend.
1: Respekt. Ist ein neuer Sheriff in der Stadt. Ich sehe, du hast den ganzen Schmuck.
6: Ja, ja, klar, die Trophäe.
1: Du bist quasi der aktuelle Schützenkönig.
6: Noch genau, die letzten paar Minuten bin ich noch, genau.
1: Okay. Bist du nervös, jetzt abgelöst zu werden?
6: Ach, man hat sich jetzt so lange drauf vorbereitet, geht. Ja!
2: Jetzt stellen wir uns alle auf und dann ziehen wir in unser Zelt, wo dann der König noch mal einen eigenen Einzug einkriegt. Wir stellen uns links und rechts hin.
1: Sehr stark, da freuen wir uns jetzt drauf. Nach dem ganzen Stress, auf geht's.
2: Aber hallo.

0: Aber er hat das wirklich gut gemacht. Deswegen passt Toni auch super zu uns.
1: Da ist er. Joshi Schumacher, der neue Schützenkönig in Neheim. Wir begrüßen ihn hier am Dreifachkräftigen. Hallo!
2: Ja!
1: Hallo!
2: Ja!
1: Hallo!
2: Ja!
3: Was soll ich denn machen? Was soll ich? Ich?
1: Ja.
3: Was ist das?
4: Das ist ganz fein. Das ist Sekt und Bier gemischt.
3: Soll ich das jetzt trinken, oder?
1: Aber du musst nicht alles trinken, aber kannst du.
3: Herzlichen Glückwunsch, danke. Sieht geil aus. Ich glaube, es war wahrscheinlich eine der besten Erfahrungen, die ich jemals gemacht habe. Wer weiß, vielleicht komme ich in 2 Jahren wieder, ich schieße selber für das Ding. Und bis dahin, glaube ich, habe ich mir dieses NRW-Stempel, dieses Ding, das habe ich mir wirklich verdient.
5: Toni Bauer, super Typ. Nächste Woche die nächste Folge hier in der Lokalzeit am Samstag. So, und wir haben ja heute schon über die Landesgartenschau gesprochen, über die internationale Gartenausstellung gesprochen. Und wenn Sie sich fragen, Mensch, was passiert eigentlich mit so einem Gelände, wenn da alles vorbei ist? Dann gibt es jetzt ein schönes Beispiel. Und das ist auch unser Tipp für morgen hier in den Aussichten.
6: In der Nacht zieht ein Regengebiet durch NRW. Es ist eher ungemütlich und kühl. Die Werte liegen nur noch im einstelligen Bereich. Der Sonntag startet mit Aprilwetter, kleine Schauer, viele Wolken, aber auch immer mal wieder Sonne. Am Nachmittag sieht es ähnlich aus, es ist halt Herbst. Und wo könnte man ihn farbenfroher erleben als auf dem Kürbisfest in Bad Liebspringe? 40.000 Kürbisse sorgen für einen goldenen Herbstmoment. Zum 7. Mal findet das Fest auf dem Gelände der Landesgartenschau statt. Es gibt viele Mitmachaktionen und natürlich Kürbisse in allen Variationen. Die neue Woche startet mit Sonne und es bleibt trocken. Die Temperaturen klettern wieder nach oben, Dienstag und Mittwoch bis 19 Grad.
5: Die Erfindung des Rades, die gibt es hier um 20.15 Uhr, ist aber keine historische Doku, sondern ein Tatort. Also Krimi-Zeit bei uns im WDR. Ich wünsche Ihnen noch einen schönen Samstag und ein schönes Wochenende. Bis dann.
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Ich bin Olaf und ich bin Kameramann beim WDR im Studio Essen. Also ich liebe es, Bilder zu machen. Ganz oft ist es so, dass ich an dem Tag selbst erst mit dem Thema konfrontiert werde und dann fahren wir los. Wir haben vor kurzem mit einer Opernsängerin gedreht. Aufgrund einer Erkrankung konnte sie nicht mehr singen und hat im Theater als Pförtnerin gearbeitet. Ja, die ist dann mit uns nochmal auf die Bühne gegangen und hat sie auf einmal aus dem Nichts angefangen zu singen. Wollte das für sich selber auch nochmal erleben. Und das hatte so eine Kraft und das war so toll zu sehen. Ich bin mal nah dran, ja. Versuche es zumindest. Und das ist eben wichtig, nicht nur den Prominenten ein Forum zu geben, sondern eben auch der Oma oder den Menschen auf der Straße, ja, weil die auch ihre Geschichten zu erzählen haben.

0: Kunst ist schön, macht aber viel Arbeit, heißt es. Hier in Karst scheint das aber niemanden abzuschrecken. Ob draußen oder drin, hier geht's um kreative Freiheit, um gelebte Solidarität. Klingt ein bisschen nach Kommune, oder? Was steckt dahinter? Das schauen wir uns heute an. Willkommen im Garten der Sinne von Culture Without Borders. Willkommen zur Westart. Heimat für geflüchtete Künstlerinnen und Künstler. Das will der Verein Culture Without Borders in Karst vor allem sein. Kreative aus allen Erdteilen finden hier auf einem ehemaligen Bauernhof seit 2018 einen Rückzugsort und Raum für ihre Ideen. Ein Kulturasyl, hauptsächlich finanziert durch private Spenden von Menschen, die glauben, dass Kunst und Solidarität zusammengehören. Initiator ist der frühere Kunsthändler und Berater Helge Achenbach. Eine schillernde Figur, früher Star der internationalen Szene, dann verurteilter Straftäter, heute Förderer mit idealistischem Anspruch und nach wie vor Kunstliebhaber.
1: Diese Figuren schauen alle Richtung Westen und stehen quasi so und fangen den Wind auf. Und diesen Wind, möglicherweise auch den bösen Wind, den wir zurzeit in der Welt spüren, versuchen sie wegzunehmen.
0: Wann ist diese Idee zu diesem Ort entstanden?
1: In der dunkelsten Stunde meines Lebens.
0: Als du im Gefängnis saß.
1: Ja.
0: Helge Achenbach hat sie alle gekannt, die großen Künstler und ihre schwerreichen Fans. Sein Job war die Vermittlung von großer Kunst für große Provisionen. Irgendwann waren ihm diese nicht mehr groß genug. Er gab falsche Preise an, flog auf und landete wegen Betrugs für fast 4 Jahre im Knast.
1: Ich saß im Gefängnis und wusste nicht, wie geht's weiter. Alles war zerstört, alles war weg, inklusive meiner Frau, die mich verlassen hatte. Und ich habe dann nur gedacht, also okay, wenn ich rauskomme, muss ich was mit Kunst machen.
0: Aber wie blickst du denn darauf zurück, was passiert ist und was auch du gemacht hast?
1: Ich kann nur sagen, ich war wahnsinnig töricht. Und es gibt ja so diesen Satz, Geld verdirbt den Charakter.
0: War dein Charakter verdorben?
1: Ja. Ich merkte plötzlich, ich tickte plötzlich wie diese Jungs mit dem vielen Geld. Und plötzlich war für mich wichtig, ein Flugzeug, Privatflugzeug und groß unterwegs sein und diese Welt zu erleben. Das hat mich plötzlich fasziniert.
0: Ist dieser Ort eine Art Wiedergutmachung?
1: Der Ort soll eine Wiedergutmachung sein, ja, auf jeden Fall. Ich genieße, wenn an Wochenenden hier 400-500 Menschen vorbeikommen, zahlen keinen Eintritt, gehen durch die Skulpturenausstellung oder schauen sich die Dinge an, sprechen mit den Künstlern.
0: Das ist alles kostenfrei
1: für
0: Besucher.
1: Kostenfrei.
0: Du machst hier jetzt nicht die große Asche.
1: Ich mache hier keine Asche, ich arbeite hier ehrenamtlich. Mhm. Ich bin wirklich besitzlos. Ne? Das ist ein total geiles Erlebnis für mich.
0: Du wirkst auch glücklich auf mich.
1: Ja, ich bin glücklich. Ich bin glücklicher, als ich jemals war. Und ich bin ja 74 und spüre in keiner Weise mein Alter, aber ich spüre natürlich eine Zukunft hier.
0: Wie es aussieht, hat Helge Achenbach hier nicht nur für Künstlerinnen und Künstler eine Heimat gefunden, sondern auch für sich selbst. Um Heimat geht's auch in unserem ersten Beitrag. Was kann ein Haus über die Geschichte seiner Bewohner, über den Wandel der Zeit erzählen? Diese Frage stellt der legendäre Regisseur Volker Schlöndorff in seinem neuen Film. Die Heimsuchung, eine Jahrhundertgeschichte, ist top besetzt, unter anderem mit Lars Eidinger und der in Bielefeld geborenen Susanne Wolf.
2: Sie spielt die Frau des Architekten. Susanne Wolf, an der Seite von Lars Eidinger. Im Mittelpunkt des Films steht ein Haus an einem See in Brandenburg.
3: Hallo, Herr Architekt.
4: Es wird am Anfang dieses Haus gebaut von einem Architekten. Und im Laufe der Zeit ziehen eben verschiedene Leute dort ein. Und es wird die Geschichte Deutschlands erzählt anhand dieses Hauses, würde ich sagen, und anhand der Bewohner.
5: Ein Haus ist wie eine dritte Haut, neben der Haut aus Fleisch und der Kleidung.
2: Einzug in den 30er Jahren. Was in Berlin geschieht, scheint hier am See weit weg. Dabei reicht ein Blick über den Zaun.
6: Hallo, Herr Engel. Guten Tag.
3: Kommen Sie rein.
4: Es gibt ja noch ein daneben liegendes Grundstück, wo eine jüdische Tuchfabrikantenfamilie eingezogen ist. Und natürlich wird auch deren Geschichte erzählt. Und wie dann letztendlich dieses Grundstück Teil des anderen Grundstücks wird.
5: Ich könnte Ihnen etwa die Hälfte zahlen, inklusive der Hütte.
2: Die Nachbarn müssen fliehen. Der Architekt profitiert von ihrer Verfolgung und seine Frau mit ihm.
4: Sie kriegt das mit, aber handelt nicht. Und das fand ich interessant, mal zu zeigen. Also, dass es keine Eindeutigkeit gibt. Also, sie ist keine Denunziantin, aber sie ist auch nicht im Widerstand.
6: Die ambivalenten Figuren sind einfach die interessanteren, ja. Weil wir alle verführbar sind und das gar nicht merken, wie wir Schritt für Schritt unsere Integrität aufgeben und uns anpassen. Das Schlimmste ist immer die Anpassung.
2: Mit 87 Jahren noch immer am Set. Oscar-Preisträger Volker Schlöndorff. Sein Markenzeichen: Literaturverfilmungen. Böll, Gras, Frisch. Diesmal Heimsuchung von Jenny Erpenbeck. Vorbild für das Haus im Roman war das Sommerhaus ihrer Großeltern.
7: Ich bin begeistert. Für mich ist das ein ganz seltsames Erlebnis.
6: Das glaube ich, ja.
7: Das ist quasi mein Leben und der Ort.
6: Fiktionalisiert, ja. Ich bin Filmemacher geworden, weil ich so viel lese und meine Liebe für die Bücher, die ich lese, teilen wollte mit anderen.
2: Für seinen Film findet er den perfekten Drehort. Ein Haus mit eigener Geschichte im 20. Jahrhundert. Albert Einsteins Sommerhaus bei Potsdam. 3 Jahre lebte Einstein hier. Als Hitler an die Macht kam, kehrte er nicht mehr zurück.
6: Dann hat die Hitlerjugend das übernommen, dann hat die Rote Armee das übernommen, dann hat die FDJ das übernommen und dann haben schließlich andere Leute drin gewohnt, dann kam die Wende. Also es ist eine archetypische Entwicklung, was ja mit vielen, vielen Häusern gewesen ist.
2: In der DDR müssen der Architekt und seine Frau das Haus verlassen.
5: Jetzt ist uns die Heimat zur Falle geworden.
2: Dann zieht eine kommunistische Schriftstellerin in das Haus.
8: Es sind die vorigen Besitzer gerade erst weg.
2: Eindringlich spürt der Film einem Jahrhundert nach, in einem einzigen Haus.
9: Ich kehre heim. Was wohl aus dir geworden ist?
6: So idyllisch der Ort ist und so schön das Haus ist, die Aussage ist, es gibt keinen Ort, an den man sich zurückziehen kann aus der Weltgeschichte. Egal, wie weit du gehst, die Weltgeschichte macht nicht Halt.
0: Zurück bei Culture Without Borders in Cast zu einer Künstlerin, die hier vor allem eins gefunden hat. Frieden.
10: Hi.
0: 2022 floh Julia Balabuka aus der Ukraine nach Deutschland und kam über die Düsseldorfer Kunstakademie in Kontakt mit Culture Without Borders. Nach 4 Jahren hat sich ihre Perspektive verändert, sagt sie. Sie wolle mehr nach vorne sehen, dorthin, wo auch Hoffnung ist. Ihre Eindrücke, die Schicksale bleiben dennoch im Gepäck ihres Lebens.
10: Das aus Syrien, Heimkehr.
0: Soldaten, die zurückkehren?
10: Ja, das vor 2 Jahren oder 3 war erste große Gefangenaustausch zwischen Russland und Ukraine. Sie auch ein bisschen. Und dass ich wollte diesen Moment, wann sie gekommen sind nach Ukraine, ein bisschen malen. Erster Anruf für Mama oder Papa, Eltern.
0: Wie du das schaffst, den Schmerz darzustellen. Das ist,
10: ja. Also sie weinen, weil sie müssen evakuieren.
0: Was bedeutet dir dieser Ort hier?
10: Also für mich das also große Bedeutung. Also ich zuerst das ist meine andere Liebe hier, ja, das 4 Jahre schon hier bei eine neue wahrscheinlich Heimat.
0: Culture Without Borders, Kultur ohne Grenzen. Das Motto reicht hier hinauf bis zu den ganz großen Fragen. Woher kommen wir? Wohin geht die Reise? Und was ist unser Auftrag auf Erden? Auch dafür gibt's hier einen Ort.
1: Das hier ist unsere Kapelle der Religion. Im Vorfeld war es so gewesen, dass einer meiner besten Freunde, der oft in Nepal war, zu mir kam und mir erzählte, dass er sterben wird. Und 3 Monate später ist er wirklich verstorben und hat mir dann diese wunderbaren Skulpturen überlassen. Und ich hatte ihm versprochen, ich mache dir eine kleine Kapelle. Das war sozusagen der Startpunkt. Und was ich jetzt erlebe, ist, dass alle Besucher, die hier ankommen und hier verweilen, berührt sind von dem, was sie plötzlich verstehen. Sie verstehen plötzlich, dass es eigentlich immer nur um das positive Signal hier gehen müsste.
2: Für seine Nähe zum Düsseldorfer Flughafen ist der Park der Sinne ein erstaunlich meditativer Ort. Auch Kreative wie der afrikanische Biennale-Künstler Jems Kokubi lassen sich davon nicht stören und kehren zur kreativen Arbeit regelmäßig zurück. Wie steht es eigentlich um die Repräsentation schwarzer Künstlerinnen und Künstler in unseren Museen? Das Museum Ludwig in Köln, das hat sich jetzt selbst überprüft und festgestellt, gar nicht gut. Diese Lücke soll eine neue große Ausstellung schließen. Along the Color Line zeigt die Kunst der internationalen schwarzen Diaspora im Dialog mit der europäischen und amerikanischen Moderne. Express
3: yourself. Express yourself. Diese Ausstellung hat Wucht und sie hat Soul. Kunst trifft auf Sozial- und Kulturgeschichte. Eboa Itondo ist Leiterin der grafischen Sammlung am Museum Ludwig.
11: Als ich hier angefangen habe, hatte sich das Museum schon auf den Weg gemacht, die eigene Sammlung evaluieren zu lassen, insbesondere im Bereich der modernen Sammlung. Waren eben keine People of Color vertreten. Da habe ich mich auf den Weg gemacht, zuerst einfach nur für mich in meinen Recherchen und im Teilen mit unserem Direktor, meinte er später, irgendwann hättest du nicht Lust, daraus eine Sonderausstellung zu machen. Und dann habe ich natürlich ja gesagt.
3: Along the Color Line. Der Titel geht auf den afroamerikanischen Soziologen W.E.B. Du Bois zurück. 1900 prägte er damit den Begriff für die gesellschaftliche Trennung zwischen Schwarzen und Weißen in den USA. Die Ausstellung springt durch Zeiten, Länder und Stile. Die Harlem Renaissance der 1920er und 30er Jahre. Musik, Literatur und Kunst der schwarzen Community gewinnen an Sichtbarkeit. Eine Ausstellung in der Ausstellung. Werke des afrodeutschen Künstlers James Gregory Atkinson. Darunter ein Video mit 17 afrodeutschen Männern. Wie Atkinson, Kinder deutscher Mütter und afroamerikanischer Soldaten.
12: Wenn man sich vorstellt, so Post-Nazi-Deutschland gab es noch immer sehr viel Stigmatisierung bezüglich schwarzen Kindern in Deutschland. Also es hat mein Leben auf jeden Fall sehr geprägt und ich habe mich eben auf Spurensuche begeben.
3: Auch die Ergebnisse dieser Suche sind Teil der Ausstellung.
12: Es ist aber auch ein Archiv, ein deutsches Archiv. Es beschäftigt mich natürlich autobiografisch, aber es ist eine deutsche Geschichte. Ne? Also es geht jeden was an. Der Junge heißt Your Job in Germany, ist ein Detail, eine Installation und zeigt sozusagen eine Hose, die ich früher getragen hatte. Das bin ich sozusagen als Kind, aber es könnte auch jedes andere afrodeutsche Kind sein.
3: Eine Ausstellung mit einem durchaus ungewöhnlichen Kniff. Sie macht die Lücken der eigenen Sammlung sichtbar und erweitert sie zugleich mit internationalen Leihgaben. Ein anderer Umgang mit dem, was fehlt.
11: Wir werden diese Lücken nie füllen können. Man kann eben auf diese Leerstellen blicken und sich der eigenen Ausschlussmechanismen bewusster werden und so in Zukunft eben einen Umgang mit der Sammlung finden, der ermöglicht, eine vielfältigere Kunstgeschichte zu erzählen, als es bislang der Fall war.

0: Zurück in Karst. Himmelszelte, so heißt diese Arbeit des mongolischen Künstlers Gan Erdene Zent. Traditionelle Nomadenzelte, allerdings auf dem Kopf stehend. Auch hier geht's um große Verbindungen zwischen Mensch und Natur.
1: Hat denn diese Farbe der Zelte eine bestimmte Bedeutung, dass sie blau sind? Oder?
2: Ja, da hat auch wichtige Bedeutung gibt's. Blau ist es für uns ewiger Himmel.
1: Ah, blau ist der ewige Himmel, okay.
2: Und weiße Muster, die sind Wolken.
1: Oh, schön.
2: Dargestellt. Mhm. Also so wie im Himmel, so eine schöne Wolken, ja. Und das ist diese Glaube von mongolischen Nomaden an ewigen Himmel. Mhm. Glauben und auch ganz nah, also diese Verbundenheit mit der Natur ist sehr eng zusammen. Klimawandel, ja?
1: Ja.
2: Klimawandel, da macht diese ganze Kultur in Gefahr.
0: Seine Uroma habe noch in Zelten wie diesen gelebt, erzählt Gan Erdene Zent. Sie wäre sicher stolz auf ihn. Das ist nur ein kleiner billiger Trick. Und was hätten wir zwei uns schon zu erzählen? Ohne den anderen gibt's keine Geschichten.
1: Bluesmusik lebt von Geschichten über Sehnsucht, Freiheit, über das Gefühl, unterwegs zu sein. Und einer, der den Sound des amerikanischen Südens richtig gut mit der rauen Energie des Ruhrgebiets verbindet, ist Chris Kramer. Der hat jetzt eine neue Live-Platte, Way Down South. Der ist nicht nur ein virtuoser Mundharmonikerspieler, Blues-Harpspieler, der hat auch noch mehr auf dem Kasten.
3: Das ist meine Glück-auf-Gitarre. Und das ist eine wirkliche Zigarrenkiste, man sieht das hier noch. Und der Siphon sind die Schalllöcher, also der Siphon ist der Waschkauer, Kohlestücke, Lautstärkeregler. Die Gitarre heißt Glück auf und klingt so. Und weil es im 12. Bund am schönsten ist, wenn man da reinslidet, steht hier Ruhrpott.
4: Wer glaubt, der Mann hätte mit der Ruhrgebietsgitarre Marke Eigenbau schon allerhand zu bieten, hat ihn noch nicht mit seiner Mundharmonika erlebt. Sechsmaliger Gewinner des German Blues Awards.

0: Chris Kramer kommt aus dem Ruhrgebiet. Aufgewachsen in Marl, wohnt er in Dortmund und lebt den Blues, obwohl ihm Musik nicht gerade in die Wiege gelegt wurde.
1: Bei uns wurde gar nicht Musik gemacht. Mein Vater, der war irgendwann mal, habe ich gehört, irgendwie war er Bergmann, war in der Kapelle, aber da ging es, glaube ich, mehr um die Geselligkeit, als dass er da in die Tuba gepustet hat. Und meine Mutter hat im Kirchenchor gesungen, ne? Aber das war es dann an Musik und den Rest habe ich dann selbst entdeckt. Es gibt ein Bild, wo ich so Luftgitarre spiele, aber Blues-Fan war ich, seitdem ich 13 bin und den Blues beim WDR Radio Blues at Night hieß da eine Sendung, da habe ich dann immer mit Kassetten, die Älteren erinnern sich noch, habe ich die Sendung immer aufgenommen und die nächste Woche dann immer gehört, bis die nächste Sendung kam und habe dann da meine Helden kennengelernt.
0: Zeche Bochum 1985, das Luther Allison Konzert. Für Chris Kramer eine Offenbarung. Von da an steht fest, er will auch auf die Bühne.
1: Luther Allison war jetzt so für mich als Künstler besonders, weil der ist wirklich auf die Bühne gegangen und den habe ich abgenommen. Der liebt das jetzt auch, während andere so Grimassen schneiden oder irgendwie so, dann merke ich so, das ist jetzt ein Profi, der spielt gut. Aber der hat seine ganze Seele da reingelegt. Da sage ich dann immer, die anderen Kinder haben den am Pickel bekommen und ich den Blues.
0: Chris übt 6-7 Stunden am Tag, reist nach Amerika zum Ursprung des Blues. Die Südstaatenmusik besser kennenlernen, die Ventil war für die unterdrückten Schwarzen. Die Musik, aus der sich Rock'n'Roll und Pop entwickelt haben. Zusammen mit dem deutschen Beatbox-Meister Kevin O'Neill und dem Gitarristen Sean Artens schaffen sie es bei der International Blues Challenge in Memphis bis ins Halbfinale.
2: Wenn ich meinen alten Blues spiele auf meiner Gitarre und singe dazu Spielmundharmonika, dann ist das für sich gut. Aber kommt der Kevin mit dem Beatbox dazu, dann ist das echt modern und auch sexy und neu. Und das ist irgendwie auch anders als Percussion.

0: Längst zurück aus den Südstaaten hat Chris Kramer noch mehr Blues ins Ruhrgebiet gebracht. Mit dem Mönchengladbacher Paddy Boy Zimmermann hat er sein aktuelles Studioalbum eingespielt. Und da ist er, der Südstaaten-Flair, mitten in Oberhausen.
1: Wenn ich dann irgendwas spiele, dann sage ich dann, spürt ihr, wie der Schmerz nachlässt?

0: Bei Culture Without Borders in Cast wird weitergearbeitet. Fotokünstler Thomas Seltzer stellt hier auch eine Auswahl seiner morphogenetischen Fotografien aus.
1: Hi. Hallo.
2: Ich guck nur ein bisschen.
1: Aber gern.
2: Lass dich nicht beim Hängen stören.
0: Morphogenetische Fotografie. Okay, da bin ich wohl nicht ganz alleine mit meiner Wissenslücke. Was genau ist denn hier zu sehen?
1: Das waren hier Röntgenaufnahmen von meinem Vater, der 2000 gestorben ist. Die sind noch ein paar Jahre älter, haben jetzt immer auf dem Speicher gelegen. Das heißt, die sind über ein Vierteljahrhundert drum gelegen. Und ich habe die dann irgendwann gefunden und gesehen, dass da, weil die damals nicht richtig fixiert haben oder weil in den Jahren mit der Chemie irgendwas passiert ist, hatten die diese ganz vielen kleinen Flecken. Also eine Art Universum dabei entsteht. Und deswegen habe ich das dann Inner Universe genannt, weil es ja das Innere meines Vaters ist. Und ja, das war fast so eine kontemplative Reise.

0: Unser Westart-Buchtipp, der führt uns jetzt ins Ruhrgebiet. Tamara bei Licht betrachtet erzählt von einer Familie, die auseinanderbricht, während um sie herum die Zechen schließen und die Krise um sich greift. Als Erwachsene arbeitet die Tochter die Vergangenheit auf. Eine berührende Erkenntnisreise von Sarah Meyer-Dietrich.
1: Was will ich hier überhaupt? Bei Tamara, die ihre Mutterschaft abgelegt hat, als wäre sie ein Kleid, das nicht mehr richtig passt. Oder sowieso nie gefiel, weil es kratzte und kniff. Ich sollte zurück. Zurück nach Gelsenkirchen. Aber ich kann nicht zurück.
2: Tamara ist tot. So beginnt der Roman von Sarah Meyer-Dietrich. Sie schreibt aus der Perspektive der erwachsenen Tochter Marie, die den Freitod ihrer Mutter verarbeiten muss. Jahrelange Kontaktlosigkeit, nie verheilte Wunden.
1: Tamara und Marie haben ein sehr schwieriges Verhältnis gehabt immer. Tamara ist eigentlich nie so richtig in dieser Mutterrolle angekommen. Und Marie hat halt immer das genau vermisst, dass da jemand ist, der sich ein bisschen mehr kümmert, mehr da ist.
2: Das Ruhrgebiet der 80er Jahre. Marie wächst in einer Zechensiedlung in Gelsenkirchen auf. Der Vater arbeitet als Bergmann. Eine Familientradition, auf die er stolz ist. Die Mutter Künstlerin, Freigeist, verschweigt ihre Vergangenheit, verschwindet oft tagelang nach West-Berlin, wo sie früher gelebt hat. Vor einem Bild von Yves Klein lernen sich die Eltern kennen. Im Musiktheater im Revier.
1: Und dann kamst du, hat Tamara gesagt, wenn sie von meiner Geburt sprach. Mit der Zeit habe ich begriffen, wie sie das meinte. Dann kamst du und ich konnte nicht mehr zurück. Dann kamst du und mein Leben war vorbei. Und dann kamst du. Ein Satz wie eine Mauer. Marie wird groß in einer Situation, die sehr prekär ist. Also immer die Angst, dass die Mutter verschwindet und wegbleibt. Die Angst, dass die Zechen schließen, dass der Vater also seinen Job verliert. Und eine Angst, die sie mitnimmt in ihr späteres Leben, die sie nicht mehr loslässt, die sich tatsächlich auch zu einer Angststörung auswächst. Und die sich natürlich auch über ihre eigene Mutterschaft legt.
2: Als die Mauer fällt, geht Tamara zurück nach Berlin. Verlässt die Familie. Parallel schließen im Ruhrgebiet immer mehr Zechen. Maries Vater verliert seinen Job. Der Roman? Eine Familienbiografie vor dem Hintergrund deutscher Geschichte. Sarah Meyer-Dietrich ist in Gelsenkirchen aufgewachsen. Auch sie geht damals für die Kumpel auf die Straße.
1: Bei diesem Band der Solidarität, die Menschenkette, die quer durchs Ruhrgebiet ging, da war ich in der Oberstufe. Das heißt, das habe ich sehr bewusst auch mitbekommen. Insofern passt das Setting schon ganz gut zueinander. Das ist eben diese Parallele zwischen Familie bricht auseinander und die Region gerät ins Wanken durch den Strukturwandel.
2: Immer wieder taucht der Roman in die Vergangenheit ab. Erzählt vom Leben in der Siedlung. Eine brüchige Idylle, in der Marie Halt im Fußball sucht. Mit feinem Gespür für emotionale Prozesse schreibt Meyer-Dietrich über das Beziehungsgeflecht Mutter-Tochter.
1: Stell dich nicht so an, wenn ich enttäuscht war, weil ich beim Fußball verloren hatte. Stell dich nicht so an, wäre bestimmt auch ihre Reaktion gewesen, wenn ich ihr von meiner Diagnose erzählt hätte. Angst ist doch keine Krankheit. Es sind alles wirklich Kunstfiguren, aber ich kann natürlich nicht dafür sprechen, dass nicht manche Dinge doch irgendwie einfließen, auch ohne, dass ich es gemerkt habe. Aber im Prinzip ist es ja so, die eine, die sich sehr für das Künstlerinnen-Dasein entscheidet, die Tamara, und die andere, die Marie, die sich sehr für die Mutterschaft entscheidet. Und ich bin irgendwo dazwischen wahrscheinlich.
2: In Berlin begibt sich Marie auf Spurensuche. Als sie erfährt, dass ihre Mutter aus der DDR geflüchtet und dort in einem Umerziehungsheim aufgewachsen ist, fängt sie an, alles in einem anderen Licht zu betrachten.
1: Dadurch hat Marie natürlich auch die Chance, einfach ihre Vergangenheit neu zu definieren, neu zu sehen und neu zu begreifen.
2: Tamara bei Licht betrachtet. Ein einfühlsamer Roman über die Bedeutung von Familie und Herkunft.
0: Zurück bei Culture Without Borders in Cast. Wer will, kann herkommen und sich hier überall umschauen. Der Eintritt ist frei und was zu essen und zu trinken gibt's auch. Dass Kunst viel mit Arbeit zu tun hat, das haben wir doch heute ganz gut gesehen. Und was gehört zur Arbeit? Auch dazu der Feuerabend. Den haben wir jetzt. Wir sehen uns nächste Woche in Mettingen in der Dreiflessen Collection. Bis dahin eine gute Zeit.

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11: 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Der Kölner Treff am Freitagabend.
12: Draußen ist es kalt und nass. Machen Sie sich's doch mit unseren Gästen gemütlich. Seien Sie schlau.
11: Autorin Elfie Donnelly hat Benjamin Blümchen und Bibi Blocksberg erfunden. Wir erfahren, was die Figuren über die Frau dahinter erzählen. Herzlich willkommen, Elfie.
12: Er galt als Wunderkind, jetzt ist er Mitte 40. Wie sieht er sich und die Musik heute? David Garrett ist bei uns, wie schön.
11: Ronja und Ronald Schnabel sind nur zwei von 17 Geschwistern. Wie organisiert man so eine XXL-Familie und findet darin auch noch seinen eigenen Platz? Herzlich willkommen euch beiden.
12: Sängerin Lafayette wurde mit 15 zum Star, zog sich später aus der Öffentlichkeit zurück und ist heute wieder da. Und auch bei uns. Wir freuen uns.
11: Moderatorin Sabine Heinrich bringt eine Doku über die Wechseljahre mit und wir sprechen über den Ehrgeiz einer Bergziege mit ihr. Herzlich willkommen, Sabine.
12: Er kam vom Breakdance über ganz unterschiedliche Berufe zur Comedy-Bühne und stellt bei uns die Frage, wer davon wirklich wichtig ist. Özcan Kosa ist wieder bei uns. Herzlich willkommen.
13: Danke.
12: Ja, oder? Zu Recht, völlig zu Recht. Klatschen hält ja auch warm, jetzt wo das so kalt geworden ist. Özcan, dein Programm als VIP. Jetzt bist du Ende des Monats bist du in Düsseldorf. Wie schlau ist es, ein Programm über VIPs und Prominente und Verhaltensauffällige fertig zu schreiben und erst danach nach Düsseldorf zu gehen?
13: Ja, das ja, ich war ja schon zuvor dort. Ja. Also hab so die Fühler ausgestreckt. Und
12: bist du über die Kühe gelaufen? Hast du das alles mal angeguckt?
13: Aber das stimmt, ist? Das ist schon so dieses Klischee, was man da so macht, gell? Mit dem Auto. Ja, das mache ich
12: Auto,
13: auch.
12: Mit dem Auto, wie, da steigst du nicht aus? Da geht man doch mal drüber über die Kühe, das ist ja super interessant.
11: Ja. Ja, ja, doch. Aber du kannst auch mit dem Auto fahren. Lass
13: also ich war aber mal dort und haben die so draußen so Zigarre geraucht, so 20-Jährige, und haben dann so gelacht. So, das war echt,
11: du bist da mit deinem Auto vorbeigeknattert und hast die Musik laut angemacht.
13: Ja, das war ich, genau.
11: Ja, genau.
13: Das mache ich.
11: Hast du
12: die so ein bisschen verschreckt? Nee, weil das ist ja, wenn man über die Kühe geht in Düsseldorf, es kommt immer so, als würde man in die Bunte reinspazieren. So. Das finde ich toll.
13: Ja, das, aber es ist schon interessant, gell? Also wie sich da, also für mich ist das so ein bisschen fremd, weil ich das selber so
12: aber
13: nie.
12: Aber du bist doch jetzt reich, Özcan, das kann dir doch nicht mehr fremd sein. Du musst doch jetzt auch da mit der Zigarre dich daneben stellen.
13: Ich meine, bloß weil die Kinder Cornflakes mit Blattgold essen, ist das jetzt.
12: So, hast du völlig recht. Das stimmt. Das
13: nein, aber für mich ist ja, es ändert sich ja nicht. Das ist ja, für mich, ich gehe auf die Bühne, weil ich es liebe, Menschen zum Lachen zu bringen.
12: Ja.
13: Und ich habe halt Glück, dass das angenommen wurde und ich jetzt vor mehr Leuten spielen darf. Und ich würde auch, ich habe vor 12 Leuten angefangen, vor 14 Leuten. Und ich würde auch weitermachen, wenn es wieder 12 oder 14 wären. Also es geht ja ums Lachen.
12: Es sieht, also das finde ich sehr ehrenhaft, es sieht aber derzeit nicht so aus. Ich muss dich enttäuschen, du wirst höchstwahrscheinlich in naher Zukunft nicht vor 14 Leuten auftreten. Ja. Das sieht derzeit nicht so aus. Ich finde es nur, wenn das Programm VIP heißt, dann habe ich, na, geht natürlich in meinem Kopf, da gehen so unglaublich viele Namen. Wen findest du zum Beispiel von den, also auf dem oberen Teil des Affenfelsens, wo guckst du immer mal wieder drauf und denkst, ey, das ist ein Leben. Was ist das denn? Also wirklich so richtig VIP, VIP. Wer fasziniert dich?
13: Ich glaube, es gibt ja nie, ich glaube, so beim Geld oder Besitz, es gibt ja immer einen, der krasser ist.
12: Ja.
13: Also da, wo ich jetzt herkomme, wo ich groß geworden bin, ich bin in einer Einzimmerwohnung groß geworden. Wenn da jemand ein Auto hatte, war das schon so, wow, Killer. Ja? Dann kam der Kumpel mit dem Opel Kadett, dann war das schon besser. Ja. Dann hat jemand einen Mercedes. Ja, aber wenn du einen Mercedes hast und dann durch Düsseldorf fährst, dann bist du ein Normalo und dann kommen die Lambos. Und dann denkst du, du hast ein Lambo und bist der King, dann gehst du nach Dubai und denkst dir, nee, ich bin arm. Also, weißt du, und das gibt ja immer eine Steigerung. So.
12: Ich glaube auch tatsächlich, so viel persönliches Elend, wie man in Yachthäfen sieht, weil du hast einen, der sitzt auf seiner Yacht und ist total glücklich. In dem Moment kommt so eine Riesenjacht eingefahren und der ist totunglücklich und sagt, was habe ich bloß verbrochen?
13: Es gibt einen türkischen Comedian, Cem Yılmaz, der hat eine super Nummer drüber, hat gemeint, so, er hat so hart gearbeitet, hat sich eine Yacht gekauft. Und dann kam halt so dieser Abramowitsch, genau. Und dann sah seine Yacht aus wie das Rettungsboot von ihm.
12: Ja. So. So.
13: Und das fand ich so krass, gell? Ja. Das ist ein gutes Bild.
12: Ja. Ja. David, du bist ja offenkundig auch viel in der Welt rumgekommen und tust es noch. Wann hattest du das letzte Mal den Eindruck, der ist wirklich, also reich und VIP sind ja, aber wo hast du das letzte Mal gedacht, Donnerwetter? Also so viel kann man...
6: Es gab schon ein paar Situationen in meinem Leben, wo man für Privatpersonen konzertiert
12: hat. Ja, stimmt. Du hast ja nun wirklich für die Allergrößten gespielt.
6: Ja, die man kennt und die man halt auch nicht kennt.
12: Ja.
6: Gerade die man vielleicht überhaupt nicht kennt.
12: Und die vielleicht auch gar nicht wollen, dass man sie kennt.
6: Absolut. Dann ist es halt the client.
12: Ja.
6: Steht dann auch so im Vertrag drin.
12: Ja.
6: Und du weißt dann...
7: Die buchen dich privat?
6: Also von hört sich so überraschend. Nein, also ich habe hier was anzubieten.
7: Nein, aber das ist mir total. Also wir haben einen runden Geburtstag.
6: Ja.
7: Und dann
6: mal in den USA, in San Francisco oder dann nach Abu Dhabi.
14: Sabine
6: oder
14: fragt, weil sie auch im Dezember runden Geburtstag hat. Sie wollte schon mal einen Preis aus.
6: Es gibt schon Sachen, wo du dann.
12: Ja.
6: Ich erinnere mich jetzt spontan, Abu Dhabi, da wurde Geburtstag gefeiert von der Tochter, die ist irgendwie 20 geworden und dann war irgendwie Flo Rida da und Robbie Williams und ich habe ein bisschen was gespielt, also so Name after Name.
12: Ja.
6: Und das Verrückte an der Geschichte war, 40 Leute da und haben alle am Tisch gesessen und gegessen, wenn Robbie sein, der hat da total durchgezogen.
12: Ach so, ja.
6: Da sitzen die alle am Tisch und essen ihren Nachtisch. Und ich war einer von den wenigen, ich habe meine Mutter mitgenommen zur Veranstaltung. Einer von den wenigen, der so mitgetanzt hat bei Robbie. Und,
12: ach, wie geil ist das denn? Ja, aber
6: war mein Auftritt war schon vorbei.
12: Okay,
6: jetzt genieß es.
12: Bist du schon aber auch noch da geblieben? Du hast ja, ich bleib noch Teil der Veranstaltung.
6: Er hat ein geiles Line-Up. Da würde sich jedes Festival drüber freuen, insofern.
13: Aber schon krass, gell? Ich habe mich gefreut, wenn ich Schafskäse im Döner hatte. Ja.
12: Also geil. Von wegen. Also. Ja.
6: Aber um das abzuschließen, die sind auch nicht glücklich. Die können nicht glücklich sein. Das ist alles irgendwie so Macht. Und hier, wenn ich VIP höre, da habe ich gerade auch, als du erzählt hast, ein bisschen drüber nachgedacht. Eigentlich sind die luxuriösesten Momente erstmal Zeit. Zeit für sich zu haben, Zeit für Freunde und Familie zu haben. Da kann Geld überhaupt nicht mithalten. Und ich war wirklich arm in meinem Leben.
12: Ja.
6: Und kenne auch die andere Seite. Macht keinen Unterschied. Wenn du keine Zeit hast, wenn du nicht dich selber fühlst und dich selber erleben kannst und weil jeder an dir zieht und zerrt, dann ist manchmal sogar die Situation, dieses Entspannte zu haben und diese Zeit für sich, ist eigentlich das geile VIP.
13: Weil du willst ja immer das, was du nicht hast, weißt du? So, du willst ja dann mehr Show spielen, denkst du, geil, ich kann meine Kunst weiterleben und mega.
12: Ja.
13: Und dann bist du auf Tour, lebst aus dem Koffer raus und dann habe ich halt die WhatsApp-Gruppe meinen Cousins und dann steht da halt drin so, ey Jungs, Wochenende grillen.
12: Ja.
13: Und du so,
12: eigentlich banal. Ey,
13: wir gehen kicken, weißt du, und so, und du liest das und denkst dir so, boah, ich wäre schon gern dabei, aber das ist halt dann die Taktung. Also immer wenn die frei haben, ist man auf Tour und so.
6: Wochenende sind dann meistens eher Gigs oder halt in den Feiertagen oder im Sommer.
12: Wenn man
6: halt
12: ist ja fast wie so ein Bundesligaspieler, ne? Der auch bei nichts dabei sein kann. Weil
6: schön ist, die können mal wenigstens danach nach Hause fliegen, wenn man dann ganz verteilt auf dem Globus.
12: Ja. Ist aber auch lustig, wenn man sagt, pass auf, ich kann leider nicht zum Grillen kommen, weil Robbie Williams spielt hier gerade über meine Kartoffeln hinweg. Klingt irgendwie auch gut.
6: War was Besonderes für mich.
12: Wovon hast du geträumt, als du 11 warst in Hausen? Also in dem Stuttgarter Stadtteil Hausen.
13: Anerkennung. Mhm. Also das Ding ist, du willst ja immer irgendwo ankommen.
12: Ja.
13: Weißt du, du willst immer ein Teil sein von einer Community und ich meine, wir sind wirklich, also es ist jetzt keine Floske, wir haben wirklich zu fünft in einer Einzimmerwohnung gelebt. Und also ich habe mich geschämt Freunde mit nach Hause zu nehmen. Als ich das erste Mal beim Kumpel zu Hause war, beim Christopher, dem sein Papa war Hausmeister von der Schule, und dann bin ich in sein Zimmer und sein Zimmer war größer als unsere Wohnung.
12: Okay.
13: Weißt du, und die ganze Wand war voller Kassetten und da habe ich erst so gemerkt, so, wow, krass, also was für ein Unterschied.
12: Wofür hast du dich am, ist es nur die Größe? Also ich weiß es halt eben auch aus verschiedenen Kontexten, dass es manchmal auch die Gerüche sind. Ja, du hast je nachdem, welche kulturelle Herkunft es gibt, riecht es in der gesamten Wohnung nach Safran. Das ist natürlich für uns alle toll. Aber wenn du ankommen willst in einer Gesellschaft, ist alleine der Geruch schon schwierig.
13: Nee, das war halt eher so, meine Mutter hat mir die Haare geschnitten, weißt du. Und
12: hat meine übrigens auch so gemacht.
13: Und damals, echt?
12: Ja.
13: Ja, aber du hast dein Gesicht, hol's raus. Bei mir war das halt nicht der Fall. Weißt du? Nein. Und ja, und damals war halt so, Vanilla Ice war cool, ja, weißt du, und Criss Cross. Und die hatten so rasierte Seiten mit so Muster drin.
12: Und die Augenbrauen auch noch so anrasiert.
13: Genau, und dann kommst du halt so in die Schule, weil deine Mama mit der Bastelschere die Haare geschnitten hat, weißt du.
12: Ja.
13: Und das, dann warst du halt nicht der, nicht der Coole, weißt du. Und ich war ja auch, was ein Kind.
15: Probier das mal mit der Geige in die Schule zu gehen. Das ist auch nicht so angenehm.
12: Heute richtige Therapiegruppe hier, ne? Super. Ja, sehr gut. Sehr gut, sehr gut. Dafür sind wir doch da.
13: Ja, aber
12: dafür sind wir doch da.
13: Aber für mich war es dann so, so das, was mich wirklich so aufleben lassen hat. Ich habe mich erst im Sport gefunden, so. Ich habe so Fußball und Taekwondo und so gemacht.
12: Ja.
13: Aber dann kam Breakdance.
12: Ja.
13: Ich war 13 und habe ich das erste Mal Breakdance gesehen. Und das war dann für mich Magie.
12: Mhm.
13: Und da war es egal, wo du herkommst, welchen sozialen Status du hast, welche Hautfarbe, Religion. Es ging nur um eins, tanzen. Und das war für mich die schönste Zeit und es war alles egal. Und wirklich deswegen auch so Kunst, Musik, Kultur, das ist, finde ich, den größten Reichtum, den du überhaupt haben kannst.
12: Total.
13: Ja.
12: Weil ich diesen Affenfelsen gerade schon angesprochen habe, der jetzt gerade ja eher so eine monetäre Geschichte war. In dem Falle warst du, was das Sportliche angeht, warst du in dem Falle oben auf dem Affenfelsen?
13: Ja, also am Anfang war man natürlich nicht gut und man wurde belächelt, aber man hatte ja seine Jungs, so seine Crew. Und das war so deine Familie. Du bist so mit denen abgehangen und man hat neue Figuren und man hat ja einen Erfolg dann gesehen.
12: Ja.
13: Also, boah, ich kann jetzt einen Handstand, ich kann eine Drehung, ich kann eine Windmühle. Und dann gab es Wettbewerbe, am Wochenende ist man in ein Jugendzentrum und da sind Leute aus der ganzen Welt so zusammengekommen, weißt du? Und das war für uns so unglaublich.
12: Wo hast du das gesehen, das erste Mal Breakdance? Weil wir reden jetzt ja hier über die mittleren 90er Jahre.
13: Ja.
12: Ja? Das ist ja nicht so wie heute bei Instagram, da siehst du es, oder bei YouTube. Wie bist du darauf aufmerksam geworden?
13: Also das erste Mal Breakdance wirklich, habe ich es bei Karate Tiger gesehen.
12: Stimmt, ja, stimmt.
13: Karate Tiger 1.
12: Ja, sein Kumpel, der mit dem.
13: Genau.
12: Ja.
13: Und dann geht er mit dem so in den Club und dann waren die so mit dieser Glühbirne im Mund.
12: Ja.
13: Und ich war so, hör, das geht doch gar nicht, so, weißt du so?
12: Ja.
13: Und dann aber das erste Mal im Jugendhaus habe ich gesehen, da kamen die aus dem Jugendhaus Giebel, so ein paar Breakdance, und habe ich es live gesehen und ich so, hä, wie geht das? Und dann halt gleich auch versucht und erst wehgetan und
12: Naja, Jugendhaus, das ist übrigens so ein Begriff, das klingt jetzt für uns alle normal, aber wir haben ja nun schon seit Monaten, führen wir ja immer wieder die Stadtbilddebatte. Und die hat ja unter anderem auch das Problem, dass es halt eben an solchen Zentren mangelt, wo Jugendliche hin können. Also wie viel Stadtbild steckte in dir irgendwann mit 11, 12, 13?
13: Ja, da wo ich herkam, Stuttgart-Hausen, das war halt so am Stadtrand von Stuttgart. Es gab nur eine Straße, Hausenring.
12: Mhm.
13: Und da waren alle halt gleich. Es war halt Arbeiterschicht. Ja, und dann viele Arbeitslose, dann halt natürlich auch, nicht Obdachlose, aber halt viele Alkoholiker.
12: Und die Taz hat es einst das braunste Viertel Stuttgarts genannt, weil 30% Republikaner.
13: Genau.
12: Da sagt man heute, boah, das ist jetzt nicht mehr so riesig überraschend.
13: Ich bin da hingezogen, da mit 11, und eine Woche später waren überall Kamerateams. Und ich so, hey, was geht denn hier jetzt?
12: Ja.
13: Und dann wurden alle so interviewt, so, wen haben Sie gewählt? Und ich so, hey, was haben die gewählt hier? So. Und dann wusste ich nicht, auf der anderen Seite, man denkt so, das ist so ein Brennpunkt, aber alle waren eine Familie dort, weißt du, und das war schön.
12: Ja.
13: Der eine hatte halt den rechten Arm ein bisschen zu weit oben, aber der Rest war eigentlich cool.
12: Aber seid ihr miteinander klargekommen?
13: Also ja, klar.
12: Weil am Ende waren sie doch alle irgendwie Arbeiter, deine Eltern Arbeiter,
13: natürlich,
12: die anderen Arbeiter.
13: Ja, und alle haben halt gestruggelt, jeder hatte ja eine Vision, jeder wollte ja irgendwas erreichen in seinem Leben und hat versucht, auch seinen Kindern das Beste Leben zu ermöglichen. Und ich musste auch hier an der Stelle noch mal sagen, so, weißt du, meine Eltern meine Mutter war nur 4 Jahre auf der Schule, mein Papa. Aber dann sind die nach Deutschland gekommen und die nächste Generation sind Künstler, Anwälte oder halt ganz normale Arbeiter. Aber das ist doch schon eigentlich ein super Erfolg.
12: Total,
13: weißt du, so?
12: Absolut.
13: Und ja. Deswegen bin ich da halt so.
12: Absolut, total. Ja. Ja. Was haben sich deine Eltern für dich vorgestellt? Was sollte der Junge machen?
13: Ja, die waren irritiert, weil ich hatte halt mit 14 hatte ich Kopftuch an, weißt du? Ich war so, ich war so Bandana und so Breaker und so. Ja, mein Vater, klar, Ausbildung, mach eine Ausbildung. Und ich habe halt nirgendwo eine Ausbildung gefunden, weil mein Leben war Breakdance. Schulnoten waren schlecht ja. Und ich war auch noch ADHS-Klassenkasper in der Schule. Mhm. Und dann war ich Zahnarzthelfer.
12: Zahnarzthelfer?
13: Ja, RIN eigentlich so, weil... ich habe da auch so einen Brief, also das habe ich schon ein paar Mal erzählt, aber ich habe wirklich so einen Helferinnenbrief, weil ich der einzige Typ auf der Schule war. Und, und mein Vater, nachdem ich die Ausbildung gemacht habe, war dem alles egal.
12: Okay.
13: Dann hat er gesagt, mach, weil der war auch so ein verlorener Künstler, weißt du, er war Sänger.
12: Okay, ja.
13: Aber er musste halt arbeiten, Fabrik,
12: ja.
13: Zweischicht so.
12: Ja.
13: Ja.
12: Und dann, ja, dann hast du diesen Traum in gewisser, vielleicht ein bisschen pathetisch, aber diesen Traum dann doch auch irgendwie weitergelebt.
13: Ja.
12: Er hat ja deinen steilen Aufstieg, hat er ja glücklicherweise mitbekommen.
13: Ja.
12: Wie hat er es erlebt, dich als Prominenten plötzlich wahrzunehmen? Hat er das Gefühl gehabt, er müsste dich vor etwas bewahren oder dich runterholen oder... Wie war das?
13: Nein, am Anfang, also als ich Breakdance gemacht habe, hat er mich immer ausgelacht. Du Bodenputzer.
12: Bodenputzer?
13: Ja, ja, immer so.
12: Ja gut, es ist eine bodennahe Tätigkeit.
13: Ja, ja, meine Mutter kam ja, auch wirklich so. Ja. Vater hat immer gesagt so. Der hat immer gesagt, du machst Bodenputzen, dann kommst du nach Hause, dreckig zu Hause. Weißt du so?
12: Ach so, ja.
13: Ja, ja. So, und dann aber sind wir mal, war eine Hochzeit von einem Verwandten von uns.
12: Ja.
13: Und auf einmal haben so ein paar gesagt, hey, mach mal Breakdance-Show. Und dann sind die halt komplett durchgedreht.
12: Ja.
13: Und dann saß mein Vater so in der Ecke und hat gemeint, was soll ich machen? Er macht halt so. Er ist mein Sohn. So.
15: Und er war halt so stolz. Ja. Ja. Ja.
13: Aber jetzt dann. Aber kannst du auch nicht übel nehmen. Seine Schablone ist halt so Schule, Ausbildung. Der hat immer gesagt, du musst in der Schule gehen, immer hinterher.
12: Ja.
13: Aber die konnten halt nicht Deutsch, weißt du, oder richtig Deutsch. Weil ich habe ja die Amtsbriefe übersetzt mit 8 Jahren. Weißt du, kriegst einen Amtsbrief und dann, was steht da drin? Und du bist mit 8 Jahren, bist du so, hallo Deutschland, weißt du, so, du bist ja selber ABJ dennoch.
12: Ja. Ja.
13: Und auf einmal kriegst du so, infolgedessen möchten wir beantragen, dass da, und der sagt, was steht da drin? Du so, weiß ich nicht.
12: Ja.
13: Und dann sagt er, ihr lernt doch Deutsch in der Schule. Warum kannst du das nicht lesen?
12: Aber guck mal, du weißt andererseits auch, das ist jetzt eine ganz bestimmte Art des Aufwachsens in einem bestimmten Elternhaus. Du weißt andererseits, als Lehrerkind, da kann es teilweise auch verheerende soziale Folgen haben. Basti Bielendorfer ist ein prominenter Fall,
13: ja,
12: wo wir alle natürlich seit Jahren sagen, wie konnte es in die Richtung gehen.
13: Der Basti tut mir da echt leid. Ja.
12: Der hat aber für dich, weil er wusste, dass du herkommen würdest, er hat also...
13: Nein, echt?
12: Ja, ja, der hat also noch eine kleine Botschaft für dich hier hinterlassen.
13: Wo?
12: Für dich, extra für dich. Der wusste ja, du kommst. Okay.
16: Hallo, ihr Lieben von Kölner Treff und die anderen Piloten. Es ist sehr schön, dass ihr heute meinen kleinen Türken mit den dünnen Haaren zu Gast habt. Passt gut auf ihn auf. Ich liebe ihn ja sehr. Allerdings muss man auch sagen, er ist der größte Spießer aller Zeiten. Und er ist ein Mann, der nicht normal in Urlaub fahren kann. Das ist eine Behind-the-Scenes-Info. Jedes Mal, wenn er in Urlaub fährt, wird er krank, kriegt Nesselsucht, einen allergischen Schock. Oder letztes Mal, ist wirklich wahr, Vicky kann sie darauf ansprechen. Letztes Mal ist er von einem Nasenbären gebissen worden. Brauchte 3 Tollwutimpfungen nachträglich in Thailand. Und wir sprechen von einem Mann, der selber aussieht, als hätte man Alf rasiert. Also er hat ja nun wirklich, vielleicht hat das Nasenbärmännchen ihn für eine Art Genossen erhalten. Wir wissen es nicht. Ich verabschiede mich. Habt einen schönen Abend. Küsschen aufs Nüsschen.
12: Das sollte eigentlich ein... Das war unabgesprochen. Es sollte eigentlich ein freundlicher Gruß werden.
13: Ja, ich hab,
12: der Nasenbär? Nasenbär?
13: Ja, erstens, er macht sich immer über mein dünnes Haar lustig, hat aber selber 74 Quadratmeter Stirn.
12: Das ja, aber von oben sieht es ja keiner. Das sieht ja, kann ja keiner von oben auf den Kopf gucken.
13: Ja, ich hab, bei mir ist wirklich so, immer wenn ich in Urlaub gehe, mir passiert was. Ich war das erste Mal in New York, mir ist in den ersten 30 Sekunden auf dem Zimmer, der Tresor hat sich von der Wand gelöst, ist mir auf den Zeh gefallen.
12: Scheiße. Oh Gott.
13: Und ich so, geil, ich verklag das Hotel, werd Multimilliardär, USA halt, weißt du. Hat nicht funktioniert, ja, auf jeden Fall. dann, ich war in Ägypten, allergischen Schock bekommen von der Sonne, irgendwie Nesselsucht.
12: Das jetzt, gegen Pyramidenallergie.
13: Jetzt war ich in Thailand, Und wir waren in so einem Café, wo es so Tiere gibt. Und da ist so ein Nasenbär und hat mir in den Finger gebissen. Und ich sage, ist ja nicht schlimm, dann bin ich in die Apotheke, habt ihr so Desinfektion. Der so, was da passiert? Ich so, mich hat ein Tier gebissen. Der so, sind Sie gegen Tollwut geimpft? Ich so, nee. Der so, gehen Sie sofort ins Krankenhaus. Gott. Und ich so, nein, jetzt echt? Das war am dritten Tag übrigens. Gell? Und dann habe ich den schlimmsten Schmerz meines Lebens. Du kriegst dann Immunoglobulin in den Finger gespritzt. Mhm,
12: das hört sich super an.
13: Als Vergleich, das ist wie wenn du dir 20 Minuten mit dem Hammer auf den Daumen schlägst.
12: Oder dir 20 Mal der Safe auf den Fuß fällt.
13: Und mein Daumen war aber...
12: Asien bringt dir eh kein Glück. Du warst in Japan und also wir können alle froh sein, dass du überhaupt heil wieder zurückgekommen bist. Was ist denn Japan, da los mit dir?
13: Ich habe Erdbeben.
12: Das gibt's doch gar nicht.
13: Am zweiten Tag in Japan, Erdbeben, Stärke 6,0.
12: Ja.
13: Und folgendes, meine Frau liegt neben mir, sorry, wenn ich so sag, aber ich habe so eine elektronische Vape-Zigarette im Hotelzimmer und ich so ziehe mir so und habe so Herr der Ringe angeguckt und dann so runtergeatmet und auf einmal so Alarm geht los. Ich so, scheiße. Ich habe gedacht, so Japan, ganzes Hotel, 40 Stockwerke.
12: Nur wegen dem Vapen?
13: Genau, wenn das evakuiert wird, dann habe ich gedacht, so, boah, Alter, jetzt nochmal 50.000 Euro Strafe. Auf einmal kam Earthquake. Und ich so, nein. Meine Frau wachte auf, die so, was los? Ich so, Erdbeben. Und dann auf einmal die Handys. Earthquake. Und ich mich erstmal übergeben vor Angst. Ich so, Und sie war das letzte Mal da in Japan alleine. Und da war das Erdbeben mit Fukushima.
12: Ach du meine
13: Güte. Ja, die kannte das schon. Aber ich voll in Panik, ich stehe auf und auf einmal, das fängt voll an zu wackeln und ich so, wir müssen jetzt raus. Die so, nein, wir müssen hier bleiben, weil das ist sicher. Ich so, nein, wir müssen raus aus dem Gebäude. Und zwingen sie wirklich so raus und die hat noch so ein Pyjama. Dann gehen wir raus, amerikanische Familie auch da. Und ich so, was soll ich jetzt machen? Ich noch mein Handy, ich so, hey ChatGPT, wir sind gerade in Tokio. Und so voll dumm, weißt du? Und dann, auf einmal, im Flur kam, attention, in 30 seconds there will be a massive earthquake. Also in 30 Sekunden kommt ein richtig starkes Erdbeben. Und ich so, das war erst das Vorbeben.
12: Oh Gott.
13: Und ich bin fast ohnmächtig geworden vor Angst. Und dann haben wir den Notausgang gesucht mit der amerikanischen Familie. Und da war irgendeine Tür und der Typ war einfach dagegen getreten. Dann waren wir in diesem Treppenhaus, renn runter, ich immer noch mit ChatGPT, hey, wo müssen wir jetzt lang und was ist richtige Reaktion? Aber 34 Stockwerke runterrennen.
12: Du Scheiße.
13: Stockwerk 20 war ich so, egal, dann sterbe ich jetzt halt hier. Ich konnte nicht mehr, weil die Beine haben nicht mehr gehalten. Dann kamen wir unten an und da saß ein Japaner, Mitarbeiter, an seinem Laptop und hat einfach einen Film angeguckt. Das hat den gar nicht gejuckt. Die waren wie so Earthquake und der so, yes, yeah. Und die amerikanische Familie und wir waren die einzigen von 250 Besuchern.
12: Die anderen hat es gar nicht interessiert.
13: Alle waren im Bett oder im Zimmer noch. Ach. Und wir durften dann nicht mehr hoch, weil die Aufzüge blockiert waren. Und dann mussten wir bis 3 Uhr morgens warten.
12: Oh Gott.
13: Ja, das war Japan.
12: Aber du hast ja wenigstens noch 3 Stunden für Herr der Ringe gehabt. Na, insofern
13: ja, passt das es war ja. Echt, ja. Aber es war ein wunderschönes Land.
12: Schon, ich halte das jetzt einfach mal so fest. Es ist ganz gut, dass du bis auf weiteres Deutschland nicht verlassen wirst, denn du bist auf Tour.
13: Ja.
12: Du bist hier in Deutschland gut aufgestellt.

0: Geschwistern, also das ist locker mehr als eine Fußballmannschaft, die als eine der größten auch galt, ein paar Jahre lang in der Bundesrepublik. Und wir haben heute Kind Nummer 2 und Kind Nummer 16 hier zu Gast, die natürlich richtige Namen haben. Und wir wollen darüber reden, wie man seinen Platz in so einer Familie findet und wie so ein Alltag da überhaupt aussehen kann. Ronald und Ronja Schnabel sind heute bei uns. Herzlich willkommen. So. Das Tolle, wenn man ihr seid, kann man ja seinen eigenen Fanclub sozusagen mitbringen. Ne?
1: Ja.
0: Ich würde gerne mal für alle Familienmitglieder, der Verwandtschaftsgrad ist mir komplett egal, der Familie Schnabel, die hier im Publikum sitzen, einmal aufstehen bitte, damit wir mal eine Idee haben, wer heute so mit ist. Okay, herzlich willkommen. Ich sehe, auch der Nachwuchs ist mitgekommen, sehr gut. Also es ist, mehrere Generationen sind angetreten, sensationell. Also ich meine, ich will es jetzt noch mal einmal auf den Punkt bringen. Es waren 9 Söhne, 8 Töchter, Mama und Papa.
1: Ja.
0: Ich frage jetzt nicht dich, Ronald, weil du bist, bei dir ging es ja los, da wart ihr noch wenige Kinder. Ronja, als du auf die Welt gekommen bist und in dieser ganzen Zeit, dann konntest du ja irgendwann schon sagen, ich habe 15, später dann auch 16 Geschwister. Viele Menschen werden das ja auch gerade denken. Wie geht das denn? Was ist das für eine Familie? Was ist euch entgegengeschlagen? Also was habt ihr für Reaktionen erlebt über die Zeit, als ihr Kind wart?
2: Ja, man wächst da rein. Also für mich war es ja nie was Besonderes.
0: Aber für alle anderen ja.
2: Aber erstmal ist man ja verwundert. Also man ist ja irgendwie klein, man macht seine Erfahrungen und dann ist natürlich dieses so eine Ungläubigkeit natürlich oft da. Jetzt sind wir in einem Dorf groß geworden, da im Taunus. Oder ich bin ja dort in dem Taunus.
0: Ihr seid an verschiedenen Orten groß geworden.
2: Genau, aber nach meiner Geburt sind wir also im ländlichen Bereich wirklich in den Taunus gezogen, in Langenhain. Und da war schon, also wir waren in den Dorf waren wir bekannt als Familie. Also da wusste das jeder. Aber dann macht man seine Erfahrungen in der Schule und dann ist das natürlich immer so ein bisschen Ungläubiges. Dann muss ich sagen, es war plötzlich für mich komisch, der Punkt, ich mache das immer fest mit, dass der Spiegel plötzlich mal einen Titel hatte, ein Kind, ein Porsche. Und das fand ich war eine ganz schlimme Geschichte in Deutschland, weil das war so eine Wende, wo Familie plötzlich... Also gerade Geschwister, das wurde in Geld gegossen. Mhm. Also das wurde irgendwie so als Statussymbol.
0: Umgerechnet irgendwie. Immer, ne? Genau.
2: Umgerechnet und in dem Moment wurde plötzlich die Großfamilie so zu einem, also in meiner Wahrnehmung wurde so eine gewisse, ging in so eine asozialen Ecke. Mhm. Und dann kam durchaus, die haben deine Kinder, haben deine Eltern so viele Kinder gekriegt fürs Kindergeld, solche Sprüche. Dann so gewisse Komiker in diesem Land, die dann damals so diese Talkshow, also so eine Fernsehshow gemacht haben, mit haben ihre Kinder auch noch, haben sie auch noch andere Hobbys. War damals
0: okay.
2: Otto Walkes ganz schlimm. Der hat, also das hat mich jahrelang tatsächlich verfolgt, dieses haben deine Eltern auch noch andere Hobbys.
0: Ja, aber es ist natürlich eine Frage, die man sich wahrscheinlich stellt. Und ich meine, du hast es ja, Ronald, auch dann über eine Zeit mitbekommen, dass es immer mehr geworden sind. Habt ihr eine Antwort darauf, warum eure Eltern so viele Kinder auch haben wollten? Also ich meine, man muss es nicht in Porsche umrechnen, das wäre bei euch sehr teuer. Aber da muss ja irgendein Wunsch da gewesen sein. Habt ihr das mal geklärt?
1: Ich glaube, es war nicht geplant. Das ist so peu à peu entstanden, diese Kinder. Meine Mutter hat wahrscheinlich irgendwas Besonderes leisten wollen in ihrem Leben.
0: Und das hat sie definitiv.
1: Und das war eigentlich, glaube ich, vielleicht das so ein bisschen, wenn wir als Kinder gefragt haben, hat sie gesagt, ja, sie fand Menstruationsbeschwerden immer schlimm. Und wenn sie schwanger war, hat sie sich wohl gefühlt. Und ich glaube, ihr ganzes Leben hat eigentlich mit Schwangerschaften zu tun. Mhm. Und da hat sie sich wohl gefühlt. Mhm. Und sie hat gesagt, die glücklichsten Momente sind eigentlich, wenn sie schwanger war.
0: Du denkst auch gerade darüber nach, ob unser Leben anders hätte verlaufen können, Sabine.
2: Aber ich glaube, ein Punkt ist ja auch, dass man schnell vergisst heutzutage, was für eine Generation meine Eltern noch waren. Und dass dieses Thema mit Familienplanung, also diese wirkliche Planung, so wie wir das eben heute angehen mit Verhütung, mit eben, was kosten Kinder und so weiter, das war, glaube ich, vielleicht einfach in der Generation, also meine Mutter war Jahrgang 31, mein Vater Jahrgang 26. Das war so, glaube ich, auch nicht wirklich so ein Konstrukt, das man hatte, sondern dass man so das passierte oder, also das ging dann auch, es ging auch finanziell in dem Nachkriegsdeutschland, also am Anfang war dann noch sicherlich auch das finanziell irgendwie schwierig, aber das ging dann auch und das war machbar. Und ich glaube, da war dann irgendwann dieser

0: Zeitpunkt, dass man sich ernsthaft über Familienplanung Gedanken hat, das ist
1: ja, der war ja dann abgefahren. Irgendwann mal, irgendwann, genau. Dann, ja, genau. Dann halt
0: ob
1: noch
0: 14, 15 oder 16.
1: Genau. Jetzt muss man, ihr habt ja quasi die Familie von zwei Enden erlebt. Ne? Also du bist quasi die Zweitjüngste, du bist der Zweitälteste. Das Haus wurde zu deiner Zeit ja immer voller.
2: Immer voller und immer weniger Platz für mich.
1: Wie hat sich das angefühlt?
2: Ich glaube, wir hatten ja keinen Vergleich. Man sieht, da kommt ein neues Geschwisterkind, das kommt dann ins Zimmer. Und ich habe dann nachher ein Zimmer gehabt mit, wir waren zu viert, vier Jungs in einem Zimmer. Und das fanden wir auch eigentlich ganz in Ordnung. Wir haben ja nie irgendwo anderes erlebt. Mhm. Wir sind da groß geworden. Ich würde mal sagen, was diese Frage angeht mit den Kindern bekommen, meine Eltern hatten eigentlich auch eine Herkunft. Mein Vater kam aus einer Großfamilie mit 11 Kindern oder 10 Leben. Und mein Vater war in vielen Dingen gewöhnt. Er wusste, wo er anpackt. Er wusste, wie Wäsche gewaschen wird. Er wusste, wie Windeln gefaltet werden. Mein Vater war gut eingearbeitet. Meine Mutter kam eigentlich aus einem Elternhaus, wo überhaupt keine Vorbilder waren. Sie war sozusagen Zwillingsschwester, hatte sie gehabt, hatten Bedienstete und die hat nie was gemacht. Und mein Vater hat eigentlich meine Mutter erst mal beibringen müssen, wie man Haushalt managt.
1: Ah, okay, das ist natürlich auch eine interessante
2: Geschichte. Dann hat sich dann meine Mutter aber dieses Management auch wirklich so gemacht und war 100% richtig voll Hausfrau.
1: Naja, was, da habe ich wenig Luft richtig, für was anderes vermutlich.
2: Und hat das eigentlich in meiner Phase, in der Kölner Phase, wirklich auch wirklich super gemacht.
1: Okay, also Kölner Phase heißt es, weil ihr seid ab und zu umgezogen. Das hatte auch, ihr musstet euch zum Teil vergrößern. Ja. Wart in Wuppertal eine Zeit, in Köln, dann auch in Hessen. Ja. Und habt auch so unterschiedliche Familienorte sozusagen.
2: Genau, wir haben also zwei Standorte. Und mein Vater hat dann ein Haus gekauft in Köln, im Stadtteil von Köln. Mhm. Und dort hatten wir 120 Quadratmeter und haben dann bis zu Ende mit 14 Kindern dort gewohnt. Und hatten dann, also wir hatten den Keller ausgebaut, hatten ein Zimmer für die zwei Großen, hatten dann im Keller ein Zimmer. Und dann haben andere mit vier in einem Zimmer geschlafen, andere mit fünf und mit drei.
1: Immer eine Jugendherberge irgendwie.
2: Ja, und dann war das kleinste Kind Ronja, war die letzte in Köln. Und die hat dann noch bei den Eltern geschlafen, im Körbchen oder auf dem Balkon.
1: Stimmt, also, auf dem Balkon. Es gab bei euch auch den Balkon, da wurde ab und zu ein Kind rausgestellt, ne?
0: Ja, also, also ich habe keinen mehr da stehen sehen, weil nach mir kamen nicht mehr so viele. Genau. Ja. Nein, das ist das, was man sich so erzählt, eben, dass meine Mutter ja auch da das mit im Hinblick auf, wie man mit Säuglingen umgeht und so weiter oder wie man das auch managt, das war schon irgendwie auch so ganz stramm und das war ja auch noch so eine Zeit, wo man gesagt hat, ein bisschen schreien tut den Lungen.
3: Über welche Jahreszeit reden wir da?
0: Über jede, glaube ich, oder? Von mein ältester Bruder ist geboren 1952 und mein jüngster Bruder ist geboren 1975. Also wir reden tatsächlich eben von einer ganzen Zeit. Ja, und das ist natürlich das Nachkriegsdeutschland alleine, was jetzt die räumliche Enge angeht. Da war ja auch noch, also überall, also in der ganzen Bundesrepublik herrschte Wohnungsnot, waren Menschen einquartiert. Also diese Geschichte mit so einer räumlichen Enge. Und wenn man jetzt also dann irgendwie wie von dir hört, mit fünf in einem Raum, das gibt es ja heute noch. Aber also das gibt es ja auch, das gibt es in diesem ganzen Migrationsmilieu ja leider tatsächlich ja immer noch sehr viel. Aber das ist so dieses, dass man das bei uns sieht und dieses ganz klare so, da, das Wirtschaftswunder, was dann stattgefunden hat, alleine mit diesem großen Haus, dann in das ich geboren wurde. Also manchmal witzelig und sage, also eigentlich ist die Familie meines Bruders nicht meine Familie,
1: Das ist ja ein bisschen so, weil ihr unterschiedlich erlebt habt.
0: Genau. Also dieser ganze, also sozusagen, also ich groß werden in einem großen Haus.
1: Das genau, die Enge ist das eine Thema. Genau. Ich habe natürlich viele andere Fragen, wenn 17 Kinder irgendwann im Haus sind. Ja. Wie geht man morgens aus dem Haus, Ronald? Also ich meine, man kennt das, ich weiß nicht, ein Kind, zwei Kinder, ich bin zuerst im Bad, wer macht die Butterbrote? Das reicht ja schon, wenn man zwei, drei Kinder hat. Wie seid ihr aus dem Haus gekommen?
2: Also eigentlich geweckt worden sind wir von den Eltern. Mhm. Und dann hat eigentlich mein Vater schnell das Haferbrei morgens gegessen. Und war dann weg. Und dann
1: Selber hat er den gegessen?
2: Ja, ja. Okay. Und dann haben wir als Kinder, meine Mutter war im Schlafzimmer und hat das nächste Kind gestillt.
1: War ja meistens eins
2: und
1: da.
2: Und ich habe dann also unten die Brötchen geschmiert für die Kinder.
1: Das heißt, du hast dann auch schon so Aufgaben übernommen?
2: Ja, man hat Aufgaben übernommen, ja, schon sehr früh. Das ist eigentlich auch so, was bei uns eigentlich schon immer war. Ob man Kartoffeln schälen musste oder Möhren schälen musste, ob man für die kleinen Kinder die Brote schmiert für den Schulgang. Ne? Und meine, wir hatten dann ein Radio, ein altes Röhrengerät. Und dann haben wir ein Radio angemacht, gehört, wann, wie viel Uhr wir haben. Und dann war, sagen wir mal, 7.30 Uhr. Und dann ging, jetzt geht mir los.
1: Okay, also ihr habt euch richtig selber organisiert.
2: Wir haben uns selber organisiert, ja. Meine Mutter hat eigentlich delegiert und wir haben uns das selbst organisiert.
1: Und wenn es da Mittagessen gab, wie viele Töpfe braucht man dann so? Also ich habe ein paar praktische Fragen, ihr merkt das schon. Aber es ist
2: ja, es war nie zu viel. Es war immer knapp bemessen.
1: Okay.
2: Das ist eigentlich...
0: Ja, aber ist, also man muss das ja immer sehen. Das waren ja nie alle gleichzeitig.
1: Also nee, das stimmt, aber es gab ja schon Stoßzeiten.
0: Haben,
1: ne?
0: Also natürlich haben wir, mal 14 haben wir großes, also diese Geschichte, das natürlich jetzt... da in der Langenhainer Küche, das war, also wenn man dann mal selber erwachsen wird, merkt man, dass das so ein großer Herd schon was Besonderes ist.
1: Diese große Herdplatte.
0: Genau, also das ist die große Ausführung gewesen. Diese nette Geschichte, dass meine Mutter dann immer erzählte, dass wir eben in Langenhain zwei Spülmaschinen sogar hatten. Also meine Mutter war also sehr offen immer für technische Neuerungen.
1: Wobei, ich habe gelesen, die Waschmaschine kam erst mit Kind 9.
0: Ja, aber sie hatte, ja, aber es war ja vorher so eine halbautomatische.
1: Naja, aber Entschuldigung, für 9 Kinder mit einer halben Waschmaschine?
0: Das gab es ja auch noch nicht so.
1: Genau, viel. Ja, aber das ist doch Wahnsinn.
0: Das ist Wahnsinn, das ist totaler Wahnsinn. Aber ich fand dann so die Anekdote, die meine Mutter erzählte, dass man heute, wenn man sowas baut und was irgendwie für Teile alle fehlen, dass meine Mutter dann immer erzählte, dass die zweite Spülmaschine, dass wirklich jemand mal mitgedacht hatte, der die Lieferung für die Küche machte. Und da waren schon die beiden Spülmaschinen auf dem Laster. Und dann hat jemand gesagt, also zwei Spülmaschinen, so eine Küche gibt es nicht. Und die wurde dann wieder runtergeladen und musste nachgeliefert worden.
1: Ah, okay.
0: Weil tatsächlich so eine Geschichte, das bei uns in meiner Kindheit, es war immer eine Spülmaschine am Laufen. Also das kann man
1: durchgehend
0: sich...
1: Quasi,
0: durchgehend
1: quasi, logisch.
0: Das war durchgehend.
1: Ja, Elfi, ich weiß, du bist Einzelkind, ne?
0: Ja.
1: Wenn du das hörst, hättest du dir auch mehr Geschwister gewünscht oder...
4: Ja, auf jeden Fall. Ich war immer neidisch auf die, die anderen in der Schule, die viele Geschwister hatten.
1: Siehste.
4: Weil ich war recht einsam. Also ich habe mir dann Freundin natürlich gesucht und habe viel Zeit verbracht bei einer rumänischen Familie, die ihre Flüchtlingsstiefkinder, Halbgeschwister und
1: Die hatten auch ein volles Haus.
4: Einluden, nicht einluden, sondern die mussten halt dann, suchten halt auch eine Unterkunft. Ja. Und plötzlich waren in diesem Haushalt auch 10 bis 12 Kinder.
1: So, und da,
4: und da stapelt es sich das genauso.
1: Okay, du hast zumindest einen Eindruck davon, haben wir ja gerade schon gehört, dass es dann auch so war.
4: Aber ich konnte immer gehen.
1: Ja, das ist es. Apropos, ich konnte immer gehen. Ona, wie ist das? Wie hat man da seinen Platz gefunden? Gab es irgendwo was, wo man seine Lieblingssachen irgendwie, also ich meine, Geschwister sind Geschwister. Konntest du irgendwas verstecken, was nur dir gehört?
2: Also am Anfang war es ganz schwer. Wir hatten wirklich wenig kleine Raum für Intimsphäre. So, wir hatten ein Zimmer, zwei Turmbetten, einen Schrank mit 4 Fächern, einen Tisch und 4 Stühle. Und dann haben wir später zu Weihnachten mal ein kleines Schränkchen bekommen. Und da konnte man sein Taschenmesser oder seinen Kompass oder irgendwas reinmachen.
1: Jeder eins. Okay, also du hattest wie ein kleines
2: am Bett ein kleines Schränkchen.
0: Ja, aber ich muss dazu mal was sagen. Ich finde diese Frage, die höre ich immer so oft. Und jetzt für mich stelle ich fest, also diese Geschichte mit, ich brauche unbedingt meinen Raum.
1: Mhm. Nein, nicht meinen Raum. Das
0: oder
1: ich nicht
0: oder was für mich?
1: Ja, aber jeder möchte sich doch mal zurückziehen.
0: Ich fand das, zurückziehen, aber ich fand das war
1: nicht. Aber bei dir ist das Haus doch schon leerer geworden.
0: Das stimmt, aber ich fand das tatsächlich eben auch nie so das Problem. Ich war eher so der Typ, dass ich auch eigentlich dann die Nähe meiner Geschwister gesucht habe. Mhm. Also das, ich glaube, das ist also auch ein persönliches Gefühl. Bin ich jetzt so ein Typ, der eher auch sich mal zurückziehen möchte und so eine Einsamkeit braucht? Oder schaffe ich das auch so, für mich so eine Ruhe zu finden in so einer Gruppe? Und ich glaube, da sind wir auch sehr unterschiedlich. Also das finde ich jetzt so, manchmal, wenn man das dann immer so diese Fragen hört, dann kriegt man auch mit oder fällt einem plötzlich auf, wie das eben auch uns Geschwister voneinander auch ein bisschen unterscheidet. Also dieses Bedürfnis nach...
1: Hattest du noch ein Schränkchen, wo du deine Sachen reingetan hast?
0: Nee, ich brauchte das auch nicht.
5: Okay. Ich auch, als meine Schwester geheiratet hat, am Anfang habe ich so gedacht, geil, dann habe ich ein Zimmer alleine. Und dann, als sie wirklich so im Brautkleid das Haus verlassen hat, da habe ich erst so gemerkt, hey, wir werden nicht mehr zusammen frühstücken. Dann habe ich so geweint, ich habe auf der ganzen Hochzeit geweint.
1: Ja.
5: Alle waren so, können wir dich, Also es war für mich so traurig, weil das ist ja, ist ja was Schönes. Also Familie, ich finde auch so, ich stelle mir, weil ich hatte, wir waren zu dritt, 3 Kids. Und immer wenn ich zurückblicke auf mein Leben, sage ich so, ey, das war das Schöne. Mhm. So diese Family-Momente.
2: Ja,
5: und ich
2: sind auch wirklich schöne Momente.
5: Ja.
1: Ich ich verstehe deinen Schränkchen trotzdem.
2: Ich wollte nur sagen, in meinen Schränkchen, was Ronja jetzt nicht so gesagt hat, aber persönliche Wertsachen.
1: Eben, das meinte
2: genau,
1: ich ja.
2: Genau, eine Taschenlampe war früher was ganz Kostbares. Ja. Das war die Taschenlampe war da drin. Und wenn man irgendwie nachts unter der Decke mal was lesen wollte oder so, man hat die Taschenlampe gehabt, ja. Ne? So
1: das
2: solche Dinge.
1: Das denke ich auch.
2: Ich wollte aber noch mal auf die Geschirrspülmaschine kommen.
1: Unbedingt.
2: Weil ich eigentlich finde, die hat so ein bisschen was entfremdet. Wir hatten früher eigentlich ein Ritual, dass man eingeteilt war zum Tischdeckdienst und dann hatte man auch abtrocknen. Meine Mutter spülte und man hatte die Mutter für sich gehabt in dem Moment. Wenn ich jetzt irgendwas besprechen wollte, ich würde gerne mal einen Judo-Kurs belegen oder sowas, dann hat man diesen Moment genutzt, wo man mit der Mutter abgetrocknet. Also sie hat gespült, ich habe abgetrocknet und da hatte man die Mutter für sich gehabt.
1: Waren die Momente selten? Ja, ne?
2: Ja, die waren, sagen wir mal, ne, turnusmäßig, aber man hatte bestimmt einmal die Woche, war man mindestens zum Abtrocknen.
5: Sprechstunde. Was mich mal interessieren würde, wir haben ja alle den Schema gesehen, Kevin allein zu Hause, ist irgendwann mal der Anzahl
1: ein
5: von Kindern.
1: Ein Kind vergessen worden. Ja.
5: Ein Kind vergessen worden.
2: Also ich glaube, meine Mutter hat mal ein Kind auf dem Balkon vergessen.
0: Auf dem Balkon. Das ist ja der Kölner Balkon.
2: Das habe ich mir
0: ja, das war der alte. Also da muss ich echt sagen, also meine Mutter, die war, also die hat ein Unternehmen geführt eigentlich. Also für die war, also weil das ja auch öfter das Thema ist, so mit dieser ganzen Emotionalität und so. Meine Mutter war nicht so diese italienische herzliche Mama, überhaupt nicht. Also das war das, was so also bei mir lange so eine Vorstellung war, dass so meine Mutter, die müsste so eine Übermama so sein.
1: Wie viel Liebe war bei euch? Oder meine, wo hast du dir
0: also
1: deine
0: ich kann mich,
1: geholt?
0: Ich glaube, wir Geschwister sind uns da recht einig. Also diese Geschichte, dass meine Mutter uns Kinder in den Arm nahm, kann sich kaum einer oder eigentlich keiner dran erinnern. Mhm. Also das war nicht ihrs. Also das ihrs war es irgendwie das zu managen, das zu organisieren, dass alle ordentlich aussahen, dass alle irgendwie pünktlich da waren, dass alle versorgt waren. Das war, also da war sie eigentlich so ein bisschen wie so eine Maschine.
1: Mhm. Aber das hat ja auch gut geklappt, weil du hattest es gerade gesagt mit dem Hobby.
2: Ja.
1: Ich meine, heute, ne, der eine muss zum Fußball, der nächste muss dahin. 17 Kinder wollen auch Hobbys haben. Und ihr durftet auch alle eins haben. Ne? Das war schon auch Teil der Struktur. Ihr habt auch alle ein Instrument gespielt zum Beispiel.
2: Ja, und ich glaube auch, sie hat immer, wenn ein Wunsch da war, nach gesehen, gefördert. Also wenn einer was wollte, hat sie bemüht, aha, mach das ruhig mal. Also sie hat uns nie gesagt, nee, ist zu gefährlich, mach das nicht. Nein, sie hat uns gesagt, mach. Und immer, wenn irgendeiner einen Wunsch hatte, sagen wir, ich würde jetzt sagen, ich will Geige spielen, dann kam also auch sofort, das wird organisiert, das wird gefördert. Mhm. Und dann war auch Klavierspielen, das war also, wir hatten ein Klavier angeschafft, dann wurde die kleine Nachtmusik von Haydn aufgeführt. Also, ja, das war also nicht von Haydn, von Haydn ein Stück Kindersinfonie. Das wurde dann auch Weihnachten.
0: Ich mag da immer einhaken. Weil
1: das ist Maya-Geschwister.
0: Ja, so. Das ist auch so, weil das ist für mich immer die Geschichte. Also da war die Langenhainer Familie anders. Also,
1: wir müssen nochmal dazu sagen, das ist euer Ort
0: genau,
1: in
0: das
1: Hessen.
0: Genau, das ist
1: gewesen,
0: im Hessen.
1: Ne?
0: Ja. Mhm. Das, weil tatsächlich ja so, also auch diese familiären Umbrüche, dass es immer irgendwie weniger werden. Und wir sind einfach wirklich in Deutschland in einer ganz anderen Zeit. Also wir sind plötzlich in den 80ern, wir sind plötzlich in den 90ern. Und das Deutschland der 80er, 90er ist einfach, finde ich, wahnsinnig, also das hat sehr wenig nur noch gemein mit diesem Nachkriegsdeutschland. Mhm, also dieses ganze irgendwie Babyboomer, die ganzen Dinge, die da so aufkamen. Und das ist bei meine Mutter war, warum auch immer, also woher das kam. Meine Mutter war sehr, sehr offen, alle diesen wirklich neuen Dingen gegenüber. Ich bin ihr extrem dankbar, weil gerade ich immer das jetzt auch so viel dann irgendwie mal reflektiert habe. Wir haben ja so eine lustige Geschwisterkonstellation im Hinblick auf die Geschlechter. Also, dass wir erst damit 5 Jungs, 3 Mädchen und dann am Ende diese 5 Mädchen und dann mein jüngerer Bruder. Und ich kann einfach nur sagen, dass ich meiner Mutter zutiefst dankbar bin, dass sie so irgendwie offen war, weil gerade wir Mädchen davon profitiert haben, dass sie tatsächlich also diesen ganzen engen Vorstellungen und so weiter da irgendwie tatsächlich auch irgendwie mitgegangen ist.
1: Wollte ich gerade sagen, sie hat sich mitentwickelt.
0: Sie hat sich
1: ne?
0: da mitentwickelt.
1: Ja. Über die Jahrzehnte.
0: Und das ist, finde ich, für die Generation, ich finde das wahnsinnig bemerkenswert. Mhm. Ich habe mit meiner Mutter viele Kämpfe ausgefochten. Also ich bin mit 16 ausgezogen, das muss man wirklich auch sagen. Also das war jetzt nicht Friede, Freude, Eierkuchen mit meiner Mutter. Und habe das aber erst auch viel später begriffen, wie wichtig ihr wirklich auch diese Eigenständigkeit ihrer Töchter war. Das war ihr wahnsinnig wichtig. Und das ist natürlich sowas, was ich dann so dann oft mich so beschleicht, dass das so bei meinen ältesten Geschwistern, das ist denen gar nicht so bewusst, das ist denen gar nicht so klar. Da kommt also
1: vielleicht haben sie es ja auch einfach anders erlebt.
0: Anders,
1: ne?
0: Erlebt, ja. Natürlich, ja, genau. Auch mal mein Vater dann noch da. Mein Vater ist halt sehr früh gestorben, also das muss man ja auch sagen.
1: 54,
0: mit 54,
1: ne?
0: 1980 ist mein Vater da auch dann noch weggeboren. Das hat natürlich in der Familiendynamik was ganz was verändert.
1: Aber ich finde es sehr spannend, was du sagst, Ronja, das ist ja nun mal eure Konstellation, wenn man so viele Jahre auseinander hat. Meine Geschwister sind auch älter, die würden wahrscheinlich auch andere Geschichten erzählen, als ich sie erlebt habe. Man kann eure Familiengeschichte jetzt in einem Buch ja nachlesen und da sind ganz viele Zitate von euch drin. Also fast alle Geschwister kommen da noch zu Wort. Und ich frage mich, wenn man das so miterlebt hat und auch von diesen beiden Seiten, ja, was ist es das, was nach so einer Kindheit übrig bleibt für
0: viel
1: euch?
0: Reichtum.
1: Genau, aber ist es unterschiedlich? Ronald, hast du das Empfehlung, dass du was anderes aus dieser Kindheit mitnimmst als Ronja?
2: Also ich denke, es ist was Gemeinsames, ist geblieben. Mhm. Aber meine Kindheit war eine andere. Meine Eltern mussten sich pädagogisch erstmal einschießen. Hm. Das ist immer so, die haben sich dann irgendwie kennengelernt und dann waren unterschiedliche Interessen da. Mein Vater war autoritär, sehr autoritär. Und er hat dann auch eine Wandlung vollzogen. Also dann kam ja so die Emanzipation. Meine Mutter hat sich sehr emanzipiert. Sie war lange vor Alice Schwarzer schon eine Emanze. Also das ist nicht ungewöhnlich. Und hat dann auch mein Vater dann auch immer angegriffen. Mein Vater hat ihre Post kontrolliert. Da war also ein großer Streit irgendwie. Meine Mutter hat sich ihre Rechte erkämpft. Da haben sie ein Messer geflogen am Tisch. Und wir haben als Kinder da gesessen. Wenn sich unsere Eltern scheiden lassen, zu wem gehst du? Gehst du zu Papa oder zu Mama? Ne? Also das war schlimm für uns auch.
1: Was hat es mit dir für heute gemacht? Was würdest
2: du sagen, was nimmst du mit? Ich habe dann, bin dann Nummer zwei, wie du ja auch, Nummer zwei. Das ist meine gute Position. Mein Bruder, der war der Erste, der wurde immer angegriffen, der musste funktionieren. Der Nummer eins musste Vorbild sein. Und mein Bruder hat da sehr unter der Rolle gelitten. Und ich habe mich so ein bisschen im Schatten von meinem Bruder dann entwickeln können. Und das war also, die Position ist auch immer ganz wichtig. Wo stehe ich in der Familie?
5: Ja. Ne, das und Nummer zwei ist auch immer,
2: Nummer
5: die Klamotten von Nummer eins anziehen.
2: Ja.
1: Ich glaube, das war das kleinste Problem.
5: Ja, ja.
1: Du hättest auch die Klamotten von Nummer neun dann anziehen.
5: Ja, ja, bei mir, ich habe eine ältere Schwester, ich habe immer die Röcke dann getragen.
1: Ja. Du wolltest ja auch das Kopftuch tragen.
0: Das Kopftuch hast du gesagt, das ist freiwillig.
5: Das stimmt, aber die hat keins.
0: Ja. Aber ich finde trotzdem, also eben, weil ich das Gefühl habe, dass häufig so in dem ganzen Diskurs gerne sozusagen diese Enge oder diese sozusagen Kölner Familie, wie wir das oft machen, dass das zu so Menschen zu so einem Sozialen irgendwie gemacht hat oder dass das irgendwie die Familie auszeichnet. Und ich habe aber immer das Gefühl, dass es gar nicht unbedingt die Größe der Familie ist, sondern das, was man tatsächlich irgendwie erlebt und das, was man an Werten vermittelt. Und ich komme immer mehr so zu dem Schluss, dass tatsächlich auch bei allen Widersprüchen, die auch meine Eltern miteinander ausgefochten haben, also ihnen wirklich wichtig war, uns zu eigenständigen Personen zu erziehen. Ich finde das gerade im heutigen Diskurs, frage ich mich oft, woher ich meine Überzeugung zur Demokratie habe. Und das hat mit meinem Elternhaus zu tun. Also bei uns wurde tagtäglich geübt, dass man anderer Meinung war, dass man anderer Meinung ist, aber dass man trotzdem Konsens finden muss, dass man sich um gemeinsame Sachen irgendwie kümmern muss. Und das, denke ich, das ist schon wahnsinnig. Und das finde ich tatsächlich, das sollte man nicht festmachen, einfach an der Größe von der Familie.
1: Nein, überhaupt nicht. Aber es ist natürlich faszinierend.
0: Genau.
1: Ronja, wir müssen weiter. Also es ist faszinierend, weil das nicht die Normalität ist. Es ist etwas, wo Menschen immer drauf gucken mit Neugier. Wie hat das bei euch funktioniert? Und es ist natürlich außergewöhnlich. Aber nicht nur an den Menschen, die hinter euch sitzen, sondern an euch beiden merkt man ja auch, was für Top-Menschen entstanden sind und welche Gelegenheit ihr hattet, euch zu entwickeln. Und das ist ja eure wunderbare Familiengeschichte, in die wir heute einfach nur mal reingucken wollten. Wir müssen leider zum Ende kommen, deswegen, ich könnte mit euch noch stundenlang in eurem Familienhaus herumlaufen. Ich danke euch sehr, dass wir so einen kleinen Einblick in die Familie Schnabel heute bekommen haben. Ronja und Ronald, schön, dass ihr da seid. Danke. gemacht. Ja.
6: Dieser Mann hat über 2000 Konzerte gespielt, hat so viele Gold- und Platinplatten angehäuft. Für den müsste man eigentlich langsam mal ein neues Metall erfinden. Nur für ihn allein. Wenn seine Mama wissen will, wie er eigentlich aussieht, dann guckt sie sich einfach sein Plakat in New York am Times Square an. Er beschäftigt sich in seinem neuen Album mit der Unsterblichkeit. Ich finde, da kann man auch mal mit Mitte 40 drüber nachdenken. Aber vor allem ist er hergekommen, um zu sagen, jawohl, auch ich bin ein Kind Nummer zwei. Der Wittger ist da. Herzlich willkommen. Jetzt sind wir ja, du siehst, wir sind heute eine Selbsthilfegruppe. Was hat es für dich bedeutet, Kind Nummer zwei zu sein?
7: War etwas anstrengender, fand ich, weil mein Bruder war wirklich sehr, sehr gerade raus. Er hat sozusagen dieses Musterhafte, ich bin wirklich sehr tugendhaft und bin pünktlich und habe gute Schulnoten. Und war sehr wenig Rebell.
6: Und du warst?
7: Und ich war genau das Gegenteil.
6: Wirklich?
7: Ja, ich habe mir so meine Freiheit so peu à peu auch zu Hause erkämpft. Natürlich auch das ein oder andere Mal vielleicht gehört, wieso kannst du nicht so wie dein älterer Bruder? Und, ja, ich bin halt anders. Auf der anderen Seite muss ich auch sagen, ich habe eine gute Kindheit vom Umfeld auch gehabt, mit den Geschwistern. Klar bin ich auch viel privat unterrichtet worden, habe auch viel geübt. Aber das, was ich auch gerade gehört habe, dieses Soziale, das hat es bei uns auch gegeben.
6: Ja.
7: Das ist, klar kriegt man auch mal das Fahrrad vom älteren Bruder und auch mal die Klamotten. Es hört sich dann immer so lapidar an, aber im Endeffekt, da war ganz, ganz viel Liebe auch da. Und man hat sich immer zusammengerauft.
6: Aber du hattest jetzt nicht zum Beispiel neidvoll darauf geblickt, dass es 17 waren, weil man natürlich bei 17 oder sagen wir mal 13 plus X auch ein bisschen verschwinden kann, weil deine Kindheit, man hat sich dann ja ab einem gewissen Zeitpunkt sehr auf dich fokussiert.
7: Richtig. Ich glaube aber, dass egal wie merkwürdig oder kompliziert ein Umfeld im Nachhinein aussieht, wenn man älter wird, in dem Moment, wo du es erlebst, ist das die absolute Normalität. Ja. Auch das Üben für mich, am Tag sicherlich auch viele Stunden das zu machen. Ich kannte es gar nicht anders.
6: Aber kommt dir das im Nachhinein merkwürdig vor, wie du es jetzt
7: absolut. So absolut.
6: Ja?
7: Absolut.
6: Was ist das Merkwürdigste?
7: Ich glaube, das Merkwürdigste ist, dass man natürlich als Kind nicht unbedingt diese Motivation eigenständig mitbringt, 3-4 Stunden auch zu arbeiten. Das mag vielleicht sein, wenn du so 12, 13, 14 bist, wenn du so deine Eigenständigkeit versuchst zu finden und dich da auch reinzuleben. Aber wenn du halt 5, 6, 7, 8 Jahre alt bist, und das gehört leider auch dazu, dass man so viel arbeitet, wenn man diese großen Schritte machen möchte. Aber natürlich rückblickend hat sich das nicht immer gut angefühlt und war sicherlich auch ein bisschen merkwürdig, weil es gab ja noch Schule, ich hatte ja noch Hausaufgaben, aber dann sind 4 Stunden am Tag schon viel, sich darauf.
6: Na, vor allem für jemanden, der so eher so der Rebellische ist. Das ist ja nicht das, was man für jemanden vorgesehen hat. Also in der Regel, bei den Rebellen verabschieden sich die Eltern ja schnell von allen Träumen und sagen, der eine, der spurt, dann gebe ich dem die Geige. Und dein Bruder hat ja auch zuerst Geige gespielt.
7: Aber ich glaube, das war für mich die Balance, die ich auch brauchte. Also das Geigespielen war schon sehr introvertiert, an einem Instrument wirklich auch diese Konzentration lernen, diese Disziplin lernen. Und natürlich brauchte ich dann außerhalb dieses doch sehr seriösen Bereiches, musste ich doch über die Stränge schlagen.
6: Aber du sagst das jetzt so in der Rückschau, ne? Also im Sinne von, jetzt ergibt es Sinn. Ja. Wie sinnhaft erschien dir das damals?
7: Wie gesagt, die Normalität ist immer in dieser Situation da, aber es war sicherlich auch wie in jeder Familie Gefühlslagen, die sind hoch und runter gegangen und da war auch viel Zoff zwischen meinen Geschwistern, also ich und meinem Bruder vor allem, wir waren dickste Freunde, aber auch da haben uns selber getriggert. Klar, mit meinem Papa, der hat natürlich jeden Tag mit mir gearbeitet, da gab es auch viel Reibung und ja, ich glaube, dass das Schönste im Leben ist allerdings, wenn du den Sinn von allem erkennst. Mhm. Und wenn man zurückblickt und sagt, all diese kleinen Komponenten, all dieses, was auch wehgetan hat, auch das, was gerade das, was auch wehgetan hat, mit der Freude zusammen, das hat mich zu der Person gemacht, die ich im Moment bin und die ich auch mag und liebe und umarme. Und dazu gehören halt beide Komponenten im Leben dazu, um seinen Weg zu finden.
6: Dann versuchen wir das jetzt mal ein bisschen zu visualisieren, was du gerade gesagt hast.

0: Was für ein tolles Leben.
1: Ja, genau, was für ein tolles Leben.
2: Wirklich.
3: Ganz. Das war der 20. Geburtstag in Dubai, ne? Das habe ich richtig
2: gesagt. Ja, da hat keiner ein Handy in der Hand gehabt.
1: Da haben die alle drauf geachtet. Das haben die alle eingesammelt vorher. Ja. Aber ganz am Anfang dieses kleinen Filmchens, da hast du in so einer Art Kirche gespielt. Das wäre eigentlich auch was für Köln. Also Kanelal Wölki hat ja nur wirklich alle Kirchen in Köln leer gespielt. Da könntest du jetzt eigentlich theoretisch einmal rein den Laden wieder voll machen, oder? Ach so, guck mal, so. Siehst du, wie siehst du, stößt auf.
2: In diesem Fall. Ich habe ja für, das war aus eins der neueren Musikvideos fürs neue Album, und in diesem Fall war es Johann Sebastian Bach, und ich hatte viele Locations um Berlin gescoutet, und da Bach natürlich auch viel für die Kirche oder nur für die Kirche eigentlich geschrieben hat, war da so eine wunderschöne alte abgebrannte Kathedrale, und für mich, ich mag halt immer so diese Extreme im Leben, diese Widersprüche, und ich wollte für das Visual, auch fürs Cover und für die Booklet-Bilder etc. immer auch dieses Zerbrechliche und dieses Vergängliche auch ein bisschen mit reinbringen, weil das Wort Immortal ist natürlich sehr stark.
1: Ja, genau.
2: Das ist im Übrigen auf die Komponisten bezogen, auf diese Künstler und großen Musiker, die sich auch ein Stück weit aus dem Fenster gelehnt haben, Vorreiter waren und gerade auch deswegen ihren Platz in dieser Riege von Zeitlosigkeit auch bekommen haben.
1: Also ist, sagen wir mal, Mozart, Bach, Puccini sind insofern jetzt gar nicht so weit draußen. Also hat es ja vorher dann zum Beispiel auch mal Nirvana oder Avicii, also eher modernere Künstler, wildere Künstler gespielt. Das wirkt da jetzt erstmal für das neutrale Betrachterauge eher wieder so, jetzt kommt da langsam mal so ein bisschen in die besetzte Phase der Gary Glitter Zeit.
2: Also wer so ein bisschen so meine Diskografie auch kennt, war bei mir immer diese Mischung. Klassik, Album folgt immer einem Crossover-Projekt. Und ich habe jetzt seit anderthalb Jahren mit Millennium Symphony, mit dem Orchester, die gesamte Welt, meiner Band, die gesamte Welt bereist. Mit Nirvana, mit Avicii, mit Dance Monkey und diese ganzen Hits von den letzten 20 Jahren. Und, aber es ist immer diese Brücke, die ich gerne zurück zur Klassik schlage. Immer wieder, alle anderthalb, zwei Jahre ist mir dann das Fundament meines Könnens auch ganz, ganz wichtig, weil die Musik, das basiert schon, das Fundament auf der Klassik, da schlägt mein Herz. Und so gerne ich auch in Urlaub musikalisch fahre, so gerne komme ich auch nach Hause und
1: zelebriere das. Die Klassik ist dann ganz eindeutig der Heimathafen.
2: Der absolute Heimathafen. Es ist auch der Ursprung meiner Inspiration, wenn ich auch Sachen schreibe außerhalb der Klassik.
1: Wann ist die Klassik in dein Leben getreten? Also ist es, ne, wenn wir nochmal zurück in deine Kindheit oder Pubertät gehen, da ist die Klassik ja, klar, von elterlicher Seite, das mag man sich vorstellen, aber wann ist die Musik auch deine gewesen?
2: Ich muss sagen, von Anfang an. Also meine Mutter hat ja Ballett gemacht. Es war also ganz, ganz viel Ballettmusik zu Hause. Mein Papa hat auch Musik, hat selber geil gespielt, Musik gelebt und geliebt. Oh. Und von Anfang an habe ich Gänsehaut bekommen bei Rachmaninow, bei Tschaikowski. Ich habe das gemerkt, das hat was mit mir gemacht. Das hat mich erreicht, das hat mich abgeholt. Und ich wollte was mit Musik machen. Ob es jetzt Geige im Endeffekt gewesen ist, wenn es ein anderes Instrument. Ich hätte zumindest Musik machen wollen. Mein Papa hat natürlich dementsprechend auch gesehen, dass das da ist, dieses Feuer. Und es ist auch bis zum heutigen Tage in mir.
4: Ja, ich finde es ja voll schwer auch, weil so ein Instrument, also ich glaube als Kind, weil ich versuche seit 10 Jahren irgendwie Gitarre zu spielen, dann guckst du ein YouTube-Video an und dann ist da so ein Alejandro de la Casa de la Mundo.
1: So heißt er.
4: Und dann sagt er so, hola, vuelto el ritmo de rumba, 1, 2, 3, und du machst das. Ja. Und dann denkst du so, ich kann's, und dann sagt er, and now we do fast. Und dann legst du es wieder weg, machst YouTube aus und guckst einfach Netflix, weißt du, weil du dann denkst, so, ich hoffe, damit so weit. Und ich bewundere das. Aber wenn ich, weißt du, wenn ich euch dann so sehe, also wenn man so einen Weltklasse-Musiker sieht, das ist nochmal ein anderes Level, dass man denkt, ey, der spielt nicht, der fühlt das, der lebt das, und das ist schon krass zu beobachten.
2: Es ist auch wirklich das Allerschönste, und da ist ganz, ganz viel Arbeit natürlich und Jahre des Trainings dazwischen, aber das Allerschönste ist, wenn du auf der Bühne stehst, bei dir wird es wahrscheinlich auch diese Momente geben, und du selber die Leichtigkeit, das ist nicht oft, aber selber den Raum so in der Hand hast, die Zeit so spürst, jeden Atemzug, jede Note genau da platzierst, wo der Raum es gerade möchte. Es gibt nichts Schöneres.
1: Ist das der Flow, wenn man einmal so drin ist?
2: Ja, es gibt selten. Aber
1: wie
2: dann
1: häufig
2: ist wirklich
1: passiert das im Rahmen
2: Kopf
1: einer
2: Körper,
1: Tour?
2: Man muss fairerweise sagen, bei mir ist sehr, sehr hintereinander tough getaktet, weil wir natürlich auch eine Riesenproduktion weltweit immer stemmen und man muss halt auch ein bisschen wirtschaftlich denken.
1: Ja, ja, das ist,
2: wenn
1: das finde ich übrigens auch ein interessanter
2: 30, 40 Punkt. Leute mitnimmst.
1: Genau. Weil die Shows werden ja gefühlt eigentlich immer größer oder sind schon sehr lange sehr groß. Das bedeutet aber gleichzeitig auch, dass du, da sind wir auch wieder beim Unternehmertum, du hast halt sehr viele Menschen, junge Menschen, um die du dich kümmern musst und die auch davon abhängig sind, dass das alles funktioniert.
2: Ja, ich fühle nicht, dass ich die abhängig von mir sind, aber ich habe natürlich eine Verantwortung.
1: Ja.
2: Das muss man klar sagen. Ich habe die Verantwortung, ein großes Team mit on the road zu nehmen. Dieser Verantwortung werde ich auch hoffentlich immer gerecht. Aber man muss halt auch wissen, wenn du so viele Leute mitnimmst, hast du natürlich, wenn du 2 Tage off machst, so schön die Stadt auch ist, hast du die Off-Day-Pauschale, die Hälfte des Honorars, die Hotelkosten.
1: Also, da wird mal schön durchgearbeitet, Freunde,
2: Ja, so will ich es nicht sehen. Also ich mag ja auch Off-Days in dem Sinne, aber das ist halt gerade, wenn es international geht, echt schwer zu machen und zu finanzieren. Deswegen dann eher so richtig getaktet.
1: Und den Stopp in New York machst du am liebsten oder wo bist du am liebsten?
2: Oh, das Heimat. Und ganz ehrlich gesagt, wie schön ist das, wenn du dann am Times Square bist. Und ich hatte meine Mama, ich habe sie nicht mal eingeladen, ich ist einfach gekommen. Die hat gesagt, wenn du New York spielst, bin ich natürlich dabei.
1: Ja.
2: Das meine Heimat, meine Stadt ist. Mhm. Und wie geil ist das dann irgendwie am Times Square so ein 40-Meter-Banner irgendwie zu haben. Das ist schon geil.
1: Jetzt kommt übrigens der Teil, in dem ich wild herumpsychologisiere. Bitte sieh es mir nach. Aber die Zuneigung zu den USA, der Nachname der Mama, ist das in irgendeiner Art und Weise auch der Zuneigung geschuldet, dass deine Mama dir näher ist als dein Vater?
2: Nein, überhaupt gar nicht. Der Nachname, verrückterweise hat man mir, also hat meine Eltern haben sich schon, als ich, jetzt kann man das interpretieren, wie man will, als ich 5 Jahre alt war, haben meine Mutter und mein Papa schon entschieden, nimm den Namen Garrett. Wenn der Junge erfolgreich ist oder sein möchte, ist der Name doch etwas einfacher fürs Ohr als Bongartz.
1: Ja.
2: Besonders, wenn er international eine Karriere machen möchte. Also da war schon eine gewisse Art von Vorsehung oder eine Art von, wir bekommen ihn dahin.
1: Ja, nur die Frage, weißt du, das sagt man dann natürlich, wenn man das gemeinschaftlich...
2: Und es ist eine gute Entscheidung gewesen.
1: Ja, ist gut, aber entschuldige bitte, auch ich war mal verheiratet. Ich weiß, so eine gemeinschaftliche Entscheidung zwischen Mann und Frau.
2: Ja, also meine Eltern waren sich einig, aber ich glaube, dann fragt man nicht das 5-jährige Kind. Das ist ja dann
1: das Kind hat dann natürlich überhaupt nichts. Aber wie häufig hat dein Vater sich schon geärgert darüber, dass der Name der Mutter am Ende gewählt wurde? Weil da hat man ja ganz gerne, dass man in der Bäckerei sagt, man, der David Bongartz, ist das ihr Junge, der da am Times Square ist?
2: Ich breche eine Lanze von meinem Papa in diesem Fall. Er hat es vorgeschlagen.
1: Wirklich? Ja. Und wie häufig hat er es bereut? Er hat gesagt, das konnte
2: ich ja nicht anders fragen. Aber ich glaube,
1: nein.
2: So populär wird. Er hat da schon seine Gründe gehabt und die waren sehr, sehr gute. Mhm. Das Einzige, was mich wundert, die Gründe kann man mit 12, 13, also wenn ich 12, 13 bin, haben.
1: Ja.
2: Was mich wundert, dass er es mit 5 gehabt hat. Aber wie gesagt, er hat ein Gespür dafür, dass da was geht.
1: Wie viel, ich bleibe noch mal in dem Bereich, wie viel Erfolg muss man haben, um eine, jetzt, ich dramatisiere ein bisschen, siehst mir nach, um eine unglückliche Kindheit zuzuschütten?
2: Das hat nichts mit Erfolg zu tun. Ich glaube, das hat mit, ob unglücklich oder nicht unglücklich, ist, wie gesagt, wir haben alle unser Päckchen zu tragen, jeder ein ganz anderes. Mhm. Kommt drauf an, wie breite Schultern du haben möchtest. Ich glaube, gerade wenn es um Entertainment geht, ist es gar nicht so schlecht, auch diese emotionale Palette mitzubringen. Nicht nur schlecht, ich glaube, es ist sogar ganz, ganz wichtig. Mhm. Wovon soll ich denn sonst die Musik emotional fühlen, wenn ich nicht schwarz und weiß kenne und alle Grautöne?
1: Aber das ist so theoretisch, das sagt man sich selber. Zur Freude gehört das heißt Leid. Aber
2: nein, aber das ist ja nicht nur Theorie, sondern ich glaube, dass man erst Sachen wirklich verarbeitet und mit sich selbst und mit anderen ins Reine kommt, wenn man die Theorie kennt und dann sie auch auslebt, dass man sagt, ich bin losgelöst, ich sehe das als ein ganz wichtiger Teil, der mich hierher gebracht hat.
4: Mhm. Das ist ja auch, ich habe meine erste Show vor 14 Jahren, habe ich damals geschrieben, weil sich meine Freundin damals von mir getrennt hat.
1: Ja.
4: Und ich habe dann zu mir gesagt, dann werde ich bekannt Und dann wird sie sagen, ah, ich habe den verpasst, dann kommt sie zurück.
1: Das ist ja wie zu spät von den Ärzten.
4: Ja, wirklich. Ja, ja, ja, war wirklich ja. so. Ja.
0: Aber also, auch sowas.
4: Aber das ist die, ja. das ist aus dem,
0: hey, aus der Motivation. Weißt, wir wissen manchmal gar nicht, wie motivierend ein Nein sein
1: ja.
0: kann.
1: Ja. Ja.
0: Mein Papa.
4: Hey, du isst die Dinger so geil.
0: Ja, sorry, ich muss jetzt aufpassen. Ja. Mein Papa hat auch, bevor ich nach New York gegangen bin, Julia School, er war kein Fan davon. Hat gesagt, oh, mal sehen, wie lange du das aushältst, durchhältst. Er war da sehr skeptisch. Und allein diese Skepsis war für mich die Initialzündung zu sagen, egal, ich zieh das durch.
1: Der Rebell.
0: Hätte er mir gesagt, Junge, ich wünsche dir viel Glück, du wirst das rocken, ich wäre nach einem Semester zu Hause. Beste Nein meines Lebens.
1: Ist eigentlich auch lustig, so eine Weltkarriere einfach nur, um es im Alten zu zeigen. Ne?
0: Nein, nicht deswegen, aber ich habe viele Menschen.
1: Ja, viele Menschen.
0: Na ja. Nein.
1: Ja.
0: Und, weißt du, er hatte mich ja schon als reifen Musiker in dem Alter gesehen. Er wollte ja nicht mehr, dass ich irgendwie so studieren gehe. Und was sollen die Leute denken? Du hast doch schon 5 Platten mit Deutsche Grammophon. Du bist doch ein Wunderkind und schon Künstler. Er hat mich höher eingeschätzt, als ich mich eingeschätzt habe in der Zeit. Weißt du? Und deswegen, er hat gesagt, der ist schon alles. Und ich habe gefühlt, ich bin weit weg von dem, was mein Papa denkt, wie gut ich bin.
4: Und ich glaube, die manchmal sagen die solche Sachen auch, so als Motivator. Weil
0: vielleicht.
4: So, du gehst zur Führerscheinprüfung, du wirst sowieso nicht schaffen. Weißt du, aber
1: ja, klar.
4: So als, vielleicht motiviert das denn noch.
0: Ja. Es ist auch, wie gesagt, auch so ein anderes generational
4: Ding. Genau, andere Generation.
0: Heutzutage müssen wir immer genau das sagen, wie das Gegenüber es empfinden soll.
4: Genau.
0: Da ist, glaube ich, die Sprache hat sich auch weiterentwickelt, auch die Kommunikation. Aber dieses auch anecken und mal was sagen, wo man genau weiß, ach, die Person meint vielleicht was anderes, ich bin mir noch nicht sicher. Ja, das ist auch manchmal, kann man so ein bisschen in die Rubrik reinbringen.
1: Pass auf, dann mache ich das jetzt mal im Stile deines Vaters. David wird nachher noch für uns was spielen. Bin mal gespannt, wie das klappt. Ja. Dankeschön,
0: David Garrett.
1: Ja, natürlich.
0: Dankeschön, vielen Dank.
4: Etwas mehr von
3: hochmotiviert. Wir müssen uns über die Motivation dieser Frau in unserer Runde keine Sorgen machen. Wir sind, also die meisten von uns, heute Morgen schon mit ihr aufgestanden, denn sie ist immer fleißig im Radio. Ich muss auch sagen, ich liebe es, wenn du da unterwegs bist mit deiner wunderbaren Stimme. Du bist aber auch Moderatorin in vielen anderen Bereichen und heute mit einem wichtigen Thema bei uns, das wir gleich noch mal ein bisschen genauer beleuchten werden. Und sagen erstmal herzlich willkommen, Sabine Heinrich. Schön, dass du da bist. So, hörst du, sind alle mit dir wach geworden. Ja, ist so. Aber du bist nicht nur im Radio schon gewesen, du bist auch vorhin schon durch den WDR geschippert. Mit Heimatflimmern bist du auch gerade noch unterwegs.
5: Ja.
3: Ist das, ist Schippern überhaupt was für dich? Ist das dein Tempo oder ist das schon, weil du bist ja eigentlich auch immer so eine Energiefrau, ne?
5: Ja, das stimmt. Ich habe das Rudern gelernt in dieser Staffel und bin da auch schwer an meine Grenzen gekommen, kurz um alle abzuholen, die es vielleicht vorhin nicht gesehen haben. Ich bin am Ruhrsee in der Eifel gestartet und habe ein Ruderboot bekommen. Und meine Aufgabe war es, mit diesem Ruderboot bis nach Petershagen in Minden zu rudern.
3: Oh.
5: Wir haben in Nordrhein-Westfalen 50.000 Kilometer Gewässer. Und ich habe wohl gesagt, ja, also natürlich mit Übersetzen an hier und da. Und ich wusste nie, was als nächstes kommt. Und ich habe aber klar gesagt, Freunde, ich mache das, aber es gibt Grenzen. Ich möchte keinen Fischkontakt.
3: Ich dachte jetzt, es gäbe muskuläre Grenzen.
5: Nein. Aber ich möchte keinen Fischkontakt.
3: Okay.
5: Und
4: aber wie
5: ich finde Fische spitze, ich möchte mit denen aber nicht in einem Element sein.
3: Ja. Also du gehst nicht ins Wasser?
5: Ich orte sehr lang, bis ich dann da reingehe und dann ist es auch eine Form von Selbstbetrug. Ich sehe keinen, also ist keiner da.
6: Also aber kein Fisch.
5: Was?
6: Also egal wie dreckig oder so, aber Hauptsache kein Fisch.
5: Ich möchte keinen Fischkontakt, das war die Ansage. Hat sich das Team dran gehalten, ungefähr einen halben Tag.
3: Und dann hattest du Fischkontakt?
5: Ja, jedenfalls gerade eben war es so, dass ich ja plötzlich dann eine Tauchflasche hingestellt bekommen habe. Und da war auch wirklich kurz mal der Ofen aus. Ich habe gesagt, Freunde, ich habe das gesagt, ich mache das einfach nicht. Und dann wird es mir aber auch peinlich. Wie sieht es im Fernsehen? Mimi.
3: Also,
5: was will die eigentlich? Und habe mich ja überwunden und das war wirklich, ich war zum ersten Mal tauchen hier, das war in der Agger und ich habe wirklich gedacht, ich bin am Grund des Marianengrabens.
0: Ich war wirklich, nicht im Pazifik, es war
5: ganz,
0: in Sydney
5: ganz wahnsinnig gehen. Stolz auf mich, aber
3: wie tief warst du?
5: Halben Meter.
3: Ach so.
5: Es
3: Schön, dass du zu tauchen bist. Aber Leute, ich hab's gemacht. Aber ich bin ganz erstaunt, weil du bist doch so ein, du bist doch wirklich so ein, für mich bist du so eine Teufelsfrau. Du probierst immer alle Sachen aus. Und
5: alles außer Fisch.
3: Ah, okay. Also da haben wir so einen.
5: Und Vogel.
3: Fisch und Vogel. Okay.
4: Also du isst auch kein Fisch?
5: Doch.
3: Ja, das ist ja ein anderer Fischkontakt.
7: Ich wollte gerade sagen, schon also, auch Fischkontakt.
3: Ich liebe aber auch jetzt dieses Wort, das habe ich mir schon in die kleine Schatulle gepackt für wunderbare Begriffe.
0: Darf ich was Fischkontakt
3: fragen? Ja, bitte, hau rein.
0: Liegt es an der Tatsache, dass es etwas unter dir gibt, was du nicht scannen kannst? Es ist eher so dieses, nein, ich weiß nicht, was passiert, oder ist es wirklich der Fisch selber?
5: Es ist der Fisch selber. Ich beneide jeden Menschen, der einfach beim Wandern einen Bergsee sieht und denkt, Spitze, da springe ich rein. Das finde ich so, ich stelle mir das so toll vor, so frisch und so klar und das ist so toll fürs Bindegewebe und so. Und ich stehe aber da.
0: Ja, okay.
5: Und dann kommst du vorbei und hast ein Brötchen, aber hier, und dann denke ich schon, nein, mach das nicht, die kommen doch jetzt. So,
4: Achso, du willst sie auch nicht sehen?
5: Nein.
3: Kinder.
4: Also nur
3: Wir haben heute schon drüber gesprochen, das ist eine große Therapiegruppe heute. Ja. Hier, aber wir kriegen das mit dem Fisch jetzt nicht mehr raus aus Sabine. Da müssen wir jetzt weitergehen.
4: Ja. Nur Interesse.
3: Ja, du hast natürlich recht, ich bin auch quasi abgetaucht mit dir aber jetzt.
5: Mein Lieber, die ARD-Mediathek auf dem Wasser durch Nordrhein-Westfalen.
3: So.
5: Ja, bitte. Mit dem Ruderboot einmal durch.
3: Da können wir sie einen halben Meter tauchen sehen und mehr wird es
5: auch nicht. Und du denkst, du kommst aus diesem Wasser, ich war so stolz auf mich wirklich.
3: Aber du bist
5: Halle Berry irgendwie.
3: Genau, ich wollte gerade sagen, eigentlich bist du ja...
5: Tauchanzug,
3: ey. Ja, aber das Sams. Du bist ja eigentlich die Halle Berry des Laufens, muss man ja sagen. Naja, komm, du bist eine Top-Läuferin. Ich glaube, du läufst seit 25 Jahren. Alle möglichen Dinge ab, hast du da, also ich meine, da hast du offensichtlich andere Gefühle als beim Fischkontakt, denn es macht dir ja offensichtlich Spaß. Es gibt ja Leute, ich warte auch immer darauf, dass sich dieses Runners High, dieses Berühmte bei mir einstellt. Ich denke immer nur, puh, wie lange muss ich noch? Aber was ist es bei dir? Was fasziniert dich so sehr am Laufen?
5: Das ist etwas, was ich irgendwie kann. Also ich spiele Tennis, seitdem ich 8 bin, aber echt schlecht.
3: Und spielst seit über
5: wirklich,
3: spielst seit 40 Jahren schlecht Tennis.
5: Ich spiele, aber ich gebe auch nicht auf. Aber beim Laufen ist es so, da entwickle ich einen anderen Ehrgeiz, eine andere Ruhe. Ich mache das wirklich auf der Straße. Ich liebe auch Volksläufe und ich liebe Wettkämpfe. Da tritt man ja ordentlich gegen sich selbst an.
3: Du bist dieses Jahr Bergziege geworden. Also so hast du dich selbst genannt.
5: Bergziege.
3: Was war das? War ein besonderer Lauf, den du gemacht hast?
5: Ja, ich bin dieses Jahr, also es war so, ich habe mir für dieses Jahr, habe ich gesagt, das wird das Laufjahr. Ich muss das auch meiner Familie ankündigen, weil ich ab Januar eigentlich jedes Wochenende auf irgendeinem anderen Trainingslauf war. Denn ich habe mir vorgenommen, ich wollte schon immer Trailläuferin sein, aber ich wohne ja nun mal in Köln, da ist es flach.
3: Richtig.
5: Und dann musste ich ins Siebengebirge, in die Eifel und so. Und mein Ziel war die Zugspitze. Und da ist der Zugspitz Ultra in verschiedenen Formen. Und ich habe mir die kleine Strecke vorgenommen. Das waren 30 Kilometer mit 1500 Höhenmeter. Und ich habe das gemacht, ich habe dafür trainiert und ich habe es durchgezogen geschafft.
4: Wow.
3: Wow. Aber ich sage auch noch was. Wow. Deswegen. Dieser Fischkontakt. Der Fischkontakt ist mir total egal. Du kannst gerne mal deinen Arm anheben.
5: So.
3: Guck mal, zeig mir hier die Frau, die ist noch gestürzt hier. Ja. Und du bist dann nach diesem Sturz, der beim Bickendorfer Bütchenlauf, das war eine kleine Strecke. Und danach bist du aber mal mit einem dicken Knie noch schön hier den Köln-Marathon, den halben mitgelaufen.
5: Ja, aber das wollte ich unbedingt. Ich wollte dieses
3: Lauf. Aber du hattest ein dickes Knie.
5: Ja, aber das ist ja eine Kopfsache. Der Arzt hat gesagt, es ist
7: nichts
5: kaputt.
7: Versuch's. Okay.
5: Zur Not biegst du am Früh ab. Und dann habe ich dem Arzt gesagt, das ist aber schon fast am Ziel. Das hilft ja auch nicht.
3: Stimmt, das macht auch keinen Sinn.
5: Das macht ja gar keinen Sinn.
4: Frauen sind überhaupt nicht wählerig wie Männer. Bei mir ist nur so, mein Haar ist reingewachsen. Ich bin 4 Wochen krankgeschrieben einfach so.
5: Ja. Ja. Ich habe ja geübt dafür dieses Jahr im Sommer. Ich habe wirklich trainiert. Und das sind auch... Ich bin nicht so eine, also ja, ich poste es auch bei Insta, aber ich sehe auch beim Laufen nicht so geil aus mit Bauchfrei und so. Das ist auch, manchmal ist es hart, dann gehe ich nach der Frühschicht alleine auf der Bahn, renne ich da meine
3: Runden. Was treibt dich denn da an, dass du das machst?
5: Ach.
3: Jetzt haben wir sie verloren.
5: Nein, ich liebe es, über eine Ziellinie zu laufen.
3: Okay.
5: Weißt du, oder ich empfehle es jedem Mal, und wenn es nur 5 Kilometer sind, wir strugglen alle irgendwie in unserem Leben, es gibt immer so diese Dinge. Aber wenn du dir etwas vornimmst, von dem du gar nicht weißt, kann ich das eigentlich? Was ist das Schlimmste, was passieren kann? Stellst fest, nee, kann ich gar nicht. So, aber wenn du das schaffst, wenn du dir das erarbeitest, dieser Moment der Ziellinie, das macht einen noch mal so viel größer und stärker. Und das schafft man alleine. Man muss das alleine laufen. Und ich kann euch sagen, als ich von diesem Berg runtergekommen bin, das war wirklich weit und hoch. Mir war die Zeit auch völlig egal. Ich war im Ziel und es war so ein schönes Gefühl.
4: Hey, Wahnsinn. Beste das ist so geil, weil ich habe gerade dieser Film, den ich vorhin genannt habe, Karate Tiger, ja. Der hat doch so Manschetten am Bein, ja, mit so Gewichten dran.
1: Genau. Ja.
4: Dann habe ich habe den Film angeguckt, habe mir solche Dinger besorgt, bin aus dem Haus und dann musste bei uns am Jugendhaus vorbeilaufen. Natürlich alle stehen da und da rum und es ist so ein Berg noch hoch, weißt du, danach. Und ich bin da vorbei, ich war noch nie joggen, gleich noch Gewichte an den Beinen. Und dann während dem Vorbeilaufen habe ich schon gemerkt, okay, ich kann schon nicht mehr, weißt du. Und dann am Berg, ich konnte nicht mehr. Und dann bin ich wirklich, das waren 150 Meter, dann habe ich es gerade noch so um die Ecke ans Haus geschafft, bin dann zusammengebrochen, habe 40 Minuten gewartet, bis ich wieder runterlaufe.
2: Ja, dann haben die Jungs aber gedacht, der zieht es ja richtig
5: aber
2: durch,
5: das,
2: der rennt jetzt richtig lange.
3: Du mit dem dicken Knie und du bist noch nie gelaufen, hängst dir direkt Gewichte dran. Ich finde,
4: ja, das beschreibt
6: Männer und Frauen. Aber ich bin meinen ersten Marathon gelaufen.
3: Mit Gewichten?
6: Nein, aber ich bin viel gelaufen. Ich habe da also für mich war das eher therapeutisch. Also ja? Bei uns in der Familie wir sind wirklich viel Läufer. Ja. Aber meinen ersten Marathon bin ich, also für die Jungfrau zum Kind, für meine Schwester Dunja, sagt, oh, du läufst so viel, wir laufen Frankfurt-Marathon. Und dann haben wir uns da irgendwie dann angemeldet und am Ende bin ich gelaufen und sie nicht.
4: Respekt.
6: Und den nächsten Marathon, seinetwegen bin ich Marathon gelaufen, wie Deutsche Wiedervereinigung, ja, wir müssen durchs Brandenburger Tor. Ja. Also das war für mich nicht, das war für mich nicht die Ziellinie. Also Ziellinie war für mich nie das Thema.
5: Ich brauche immer ein neues Ziel und ich bin, Ziellinie. Also das erste Halbjahr 2027 ist komplett durchgeplant.
3: Ja, jetzt warten wir ab. Jetzt müssen wir ja mal darüber reden, ob sich das vielleicht auch für dich verändert.
5: Ach,
3: wie belastbar du noch bist, Sabine.
8: Ja, und ob
3: denn da kommt der Arzt direkt dazu, genau, ja und ob.
8: Ich habe nur Angst, Sorge, dass das Sternzeichen Fische ist. Aber das,
3: ach so, um Gottes Willen, das können wir auch schon. Oh, ja. Aber Sabine, du hast es. Ist sie zum Glück nicht. Du hast dich mit dem Thema Wechseljahre zuletzt für eine Doku für die WDR-Story ja beschäftigt. Und das ist ja etwas, deswegen sage ich mal, gucken, wie lange das so geht. Mhm. Es gibt ja auch immer wieder auch sportlich für uns Frauen dann Leistungseinbrüche. Mhm. Merkst du an dir im Frühdienst eher, dass du irgendwie Einschränkungen hast oder merkst du es beim Sport oder sagst du, ich merke überhaupt gar nichts zu diesem Thema und deswegen musste ich erstmal woanders mich schlau machen.
5: Also wir haben diese Dokumentation gemacht, Antonia Künnen und ich, und interessanterweise bis zum ersten Drehtag hatte ich auch wirklich, also ich habe mit dem Thema noch gar nichts zu tun. Mhm. 48 Jahre alt.
3: Geht mich nichts an.
5: Erster Drehtag, ach du Scheiße, ich bin mittendrin.
3: Was ist passiert am ersten Drehtag?
5: Ja, plötzlich kamen so Informationen. Wir haben natürlich vorher auch
3: recherchiert. Ach so, du hast was erfahren
5: dann? Ja, ja, okay. Aber ich habe vorher gedacht, das hat alles nichts mit mir zu tun. Mhm. Also ja, ganz banales Beispiel. Gurkenglas. Ich bin die beste Gurkenglasaufdreherin. Keiner kriegt's auf, ich krieg das auf.
3: Was es für Berufe gibt.
5: Plötzlich. Also es lässt schon die Kraft nach.
3: Okay.
5: Ja, weil die Muskelmasse nimmt ja ab.
3: Ja.
5: Mit der Zeit, das merke ich schon, lässt nach. So, okay, Krafttraining. Nein, also es gibt, wir sind auf eine Reise gegangen für diese Dokumentation, weil wir wissen wollten, warum wissen wir oder wissen viele Frauen so wenig über die Menopause?
3: Und warum ist es so? Ich habe ja das Gefühl, es wird schon häufiger drüber gesprochen inzwischen, aber diese ganzen Einzelheiten, was weiß ich, trockene Augen, was du gerade sagst, ich kriege das Gurkenglas nicht auf. Diese ganzen Kleinigkeiten, die man der Sache ja gar nicht zuordnet.
5: Genau.
3: Erstmal. Warum wissen wir da nichts drüber? Was hast du erfahren durch die
5: Weil wir vielleicht auch erstmal das gar nicht wahrhaben wollen. Das ist natürlich auch ein total stigmatisierendes Thema irgendwie. Ne? Wer setzt sich denn hin und sagt, jawohl, ich bin in Wechseljahren oder ich bin in der Menopause. Ehrlich gesagt, das Wort Perimenopause, das kannte ich vorher auch überhaupt nicht. Mhm. Ich wollte mich damit auch nicht befassen. Und dann stellst du plötzlich fest, ich habe zum Beispiel kein Schlafthema. Aber es gibt viele Frauen, die plötzlich die Schlafprobleme haben. Wir haben im Film Professor Mandy Mangler.
3: Wir haben einen Ausschnitt aus der Doku. Ich weiß nicht, was.
5: Genau.
3: Sie
5: sagt auf jeden Fall, Frauen sind Symptomesammlerinnen. Wir gehen von Arzt zu Arzt, du bist Arzt, und sagen, ich habe Schulter, ich habe dies, ich habe das. Dass es am Ende ein großes Ganzes ist, da kommt man erstmal nicht drauf.
3: Wir gucken mal rein, weil da gibt es auch gerade zum Thema Ärzte auch noch ein paar Informationen.
9: 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Guten Morgen. Wortfindungsstörung, Gelenke tun weh und ja, kurze Zündschnur. Vielleicht doch schon Wechseljahre? Ich weiß es nicht. Und damit bin ich nicht allein.
10: Schlafmangel.
11: Libidoverlust.
12: Schwindel.
13: Unwissenheit.
14: Veränderung.
15: Mindestens 9 Millionen Frauen in Deutschland erleben gerade die Wechseljahre.
16: Im Medizinstudium lernt man jeden abstrusen Tropenkeim kennen, bis ins Detail. Aber Menopause ist dann nur, ja, nicht mal ein Nebenfach, sondern ein Nebensatz.
17: Medizin war ganz lange eine Wissenschaft von Männern, für Männer.
18: Tatsache ist, dass sich unbehandelte Wechseljahresbeschwerden auf alles Mögliche auswirken, eben unter anderem auch auf die Arbeitsfähigkeit.
19: Alles ist schwerer, alles ist so viel.
20: Ja. Und wie ätzend man sich dabei fühlt.
21: Ja, total, total. Also die Unwissenheit ist eigentlich ein großes Problem, finde ich.
15: Zeit, dass sich was ändert.
3: Das eine ist ja was andere darüber wissen und wie man es selber erlebt. Ich fand gerade deinen Satz, den einen, den du so gesagt hast, wie doof ist das, das mitzuerleben, wie doof sich das für einen selber anfühlt.
0: Ja. Ich kenne mich nur nicht aus.
3: Oh, wir haben ja irgendwie noch die Mikrofone offen.
1: Ja, wir haben, also es geht nur um ein kleines körperliches Problem, hat aber nichts mit den Wechseljahren zu tun.
3: Nee, okay, aber ja, die Mikrofone sind, ja, jetzt
1: ja, trockene
3: sind die
1: Augen, genau, sehr
3: trockene
1: gut.
3: Trockene Augen, da hat jemand trockene Augen, genau. Nein, was ich eigentlich frage, wie gut kannst du damit umgehen, wenn du nicht funktionierst? Wenn das, was du ja gerne machst, ob es jetzt im Job ist oder im Sport, wenn du dann merkst, das geht nicht mehr so gut, wie ist das für dich?
5: Ach, ich glaube, das ist ganz unterschiedlich. Also meistens kann ich sehr über mich lachen. Mhm. Und seitdem ich weiß, woran es liegen könnte, geht es mir auch besser damit. Und weiß, das ist ja keine Krankheit. Und das geht auch irgendwann wieder weg. Und es gibt ja auch Möglichkeiten, sich damit zu befassen oder auch sich auszutauschen.
3: Ja, aber
5: was halt problematisch ist, es erstmal zu wissen. Und
3: genau.
5: Wo kriegst du die Informationen her?
3: Eben.
5: Google mal Wechseljahre.
3: Ja, aber dann geh mal zum Arzt,
5: ja.
3: Weil das ist ja auch gerade angeklungen.
5: Ja. Ja,
3: das finde ich ja eine unglaubliche Erkenntnis, dass Ärzte selber offensichtlich nicht so viel darüber wissen in vielen Bereichen.
5: Also im Grundstudium, im Curriculum ist es nicht mit dabei.
4: Was?
5: Es ist so,
4: Medizinstudium?
5: Nein, ja. Im Grundstudium nicht. Gynäkologen, Gynäkologinnen haben eine Vorlesung, aber eben nicht viel. Sie können sich weiterbilden. Sie beraten Frauen natürlich in dieser Phase. Was ich aber wirklich die Erkenntnis in dieser Recherche fand, war, es gibt für Gynäkologen und Gynäkologinnen keine Kennziffer, um dieses Gespräch abzurechnen.
3: Also das heißt,
22: aber das hat auch damit zu tun, dass eigentlich die Frau wird bei diesen ganzen Sachen auf die Fruchtbarkeit reduziert. Also wenn ich meine Gebärmutter verliere oder bei so bestimmten Sachen, da ist dann immer so, bang, ist irgendwie 50, ne? Dann wird die Krankenkasse teurer, dann darf ich die Krebsvorsorge machen, wunderbar. Und dann kriegt man irgendwie so zu hören, ich habe also mal zu der Impfung, so, als ich noch 49 war, Sie sind ja noch im gebärfähigen Alter. Und da habe ich nur gesagt, das ist ja schön, dass Sie sich um meine Familienplanung Gedanken machen, aber die hatte ich sowieso schon abgeschlossen. Aber ich finde, gesellschaftlich. Frauen werden auf ihre Gebärfähigkeit immer noch reduziert. Und deshalb interessiert man sich für das andere Thema.
3: Du hast ja auch zum Beispiel in England umgeschaut, wo es auch anders angegangen wird, das Thema. Wenn du jetzt ein Fazit ziehen müsst, damit man mal schnell auch an diesem Thema was ändern kann. Was könnte man in Deutschland schnell besser machen? Natürlich deine Doku schauen ist ein Anfang, aber auch um uns alle besser zu informieren. Übrigens auch Männer könnten auch was darüber erfahren.
5: Auf jeden Fall. Also es ist so, wenn ich schon nicht verstehe, was mit mir los ist, wie soll mein Partner es verstehen? Und die hängen ja irgendwie auch mit drin. Und ich glaube, schnell, was ich mir wünschen würde danach, ist, dass wir bei uns schon mal anfangen, uns nicht mehr dafür schämen, für etwas, was wir nicht können.
10: wenn wir eine kurze Zündschnur haben in dem Moment, dass man auf der Arbeit auch sagen kann, immer, ich habe 5 Tage nicht gepennt, ich krieg's halt irgendwie nicht so hin. Oder wir haben mit Bundespolizistinnen gesprochen. Mhm. Es ist die erste Generation Frauen in Uniform, die in die Wechseljahre geht. Die Uniform hat kein Elastan. Das heißt, der Körper verändert sich. Sie schwitzen, all das. Mhm. Darauf

0: dass du heute bei uns bist. Danke.
1: Danke.
2: Ja, jetzt kommt er wieder. Ich habe noch Wechseljahre gehabt.
1: Nee, Kontaktlinsen.
2: Ach so.
3: Also dieser Wechsel hatte nur mit Kontaktlinsen zu tun an dieser Stelle.
0: Ich sag ja, trockene Augen.
3: Trockene Augen, da haben wir es doch wieder. Wir haben in dieser Sendung heute schon über junge Menschen und Ruhm gesprochen. Dann bleiben wir doch einmal bei dem Thema, denn 2006, da war sie zentraler Bestandteil der Berichterstattung bei Bravo und bei Viva. Unter dem Namen La Fee, da sammelte sie goldene Schallplatten und Echos. Sie war ein junges Mädchen, das erstmal klarkommen musste mit dem Ruhm und all dem, was damit einhergeht. Und heute als junge Mutter blickt sie auf all das 20 Jahre zurückliegend zurück. Und das macht sie mit uns gemeinsam. Herzlich willkommen, Christina Klein alias La Fee. Wie schön, dass Sie da sind. Bei welchem Star, bei Insta oder im Fernsehen oder sonst wo, hast du das letzte Mal gedacht, oh, das erinnert mich ein bisschen an mich selbst?
4: Boah, die Frage ist, finde ich, sehr, sehr schwer zu beantworten. Ich glaube, das kann man gar nicht so an einer Sache festmachen und an einer Person vor allem, sondern ich glaube, es ist halt die Geschichte, die dann einen mit jemandem verbindet.
3: Ja.
4: Ich war kürzlich bei einem Backstreet Boys-Konzert.
3: Ja, stimmt. Ja. Gerade in Düsseldorf, da sind wir wieder.
4: Genau,
3: sie
4: sind jetzt abgereist. Genau, ja. 10 Shows hintereinander, sold out. Mhm. Krank. haben mich wieder ein bisschen in meine Kindheit zurückbeamen lassen, was ganz wunderbar war. Aber das waren zum Beispiel auch Jungs. Ich habe sie dort auf der Bühne gesehen und fand es ganz faszinierend natürlich, das genießen zu können. Aber man erlebt seine Geschichte durch andere Menschen, weil man weiß, oh krass, guck mal, die haben es zwar in einer anderen Form erlebt, ne, und weltweit, aber irgendwie hat man immer wieder Überschneidungen, die dann einen wieder zusammenkommen lassen. Ja. Man ist ein großes Ganzes so.
3: Bist du denen eigentlich mal persönlich begegnet im Rahmen von irgendeiner Bravo-Supershow oder was auch immer damals dann so gerade angesagt? The Dome und solche Geschichten gab es ja auch alles, ne?
4: Den Jungs an sich bin ich bis jetzt nur dem einen begegnet, tatsächlich auf einem Dome mal. Mhm. Und das war auch für mich ganz surreal. Aber natürlich bin ich den anderen großen Künstlern wie Rihanna, Lady Gaga schon begegnet und habe Beyoncé.
3: Ah, ja.
4: Haben eine Bühne geteilt, jetzt nicht zusammen, aber man war halt auf einem Event und hat zusammen dort halt seinen Auftritt gehabt. Und das war schon eine wilde Zeit, ja. Rückblickend.
3: Pass auf, dann schauen wir jetzt mal gemeinsam ein bisschen auf die wilde Zeit zurück und auf die Hits und wer du damals warst.
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6: So wunderschön. La Fee ist inzwischen neben Tokyo Hotel der Star. Mit ihrer neuen Single Heul doch knüpft La Fee nahtlos an den Erfolg des Vorjahres an.
7: Ich hätte das eigentlich nie gedacht, dass es mal irgendwann so wird.

0: Genau, das, was wir gerade zum Schluss gesehen haben, das ist jetzt die aktuelle Phase. Das heißt, du bist auf der Bühne, du bist erfolgreich, es läuft fantastisch. Die Menschen, die zu dir auf die Konzerte kommen, versprechen die sich davon Ähnliches wie die, die auf die Konzerte der Backstreet Boys gehen?
1: Boah, das ist so schwer aus meiner Position raus zu beurteilen, aber ich denke schon, es ist so ein bisschen heile Welt, was wir zurückholen in dem Moment. Ich habe ja 2005, 2006 angefangen und da sah die Welt ein bisschen anders aus. Klar hatte sie auch schon so ihre guten und ihre schlechten Seiten, das hatte ja jedes Zeitalter so für sich so. Und ich glaube aber schon, dass die Menschen, die auf ein Konzert von La Fee kommen, diese Kinderzimmerzeit so ein bisschen auferleben lassen. Weil wenn ich jetzt an meine Kindheit zurückdenke, genau an diese Zeit von den Backstreet Boys, da hatte ich noch keine Sorgen, da hatte ich noch keine Probleme. Mhm. Da habe ich mir die Bravo aufgeschlagen und mein Traum war es, Sängerin zu werden. Ja. Da gab es noch nicht Business

0: Stress, Anwalt, Tata. Ja. Da war man Kind und einfach glücklich. Und Mama und Papa haben alles geschultert. Und ich glaube schon, dass in so einem Moment heute, wenn Leute auf so ein Konzert kommen von mir, so ein bisschen die Sorgen draußen lassen und einfach noch mal für 2 Stunden irgendwie Kind sind vielleicht auch und einfach sorgenfrei und in dem Moment vor allem.
1: Ja. Ja. Wie viel Zeit ist vergangen damals, als du als junges Mädchen, fast noch als Kind, die Bravo aufgeschlagen hast und gedacht hast, oh, ich wäre auch gerne Sängerin, bis du selber in der Bravo warst? Wie viel Zeit ist da vergangen?
0: Boah, ich weiß nicht, wann ich meine erste Bravo von meiner Mama bekommen habe. Aber ich glaube, so zwischen dem, also ich glaube, ich war so 7, 8, da hat man dann so die Bravo schon angefangen zu lesen. Dr. Sommer war immer ein ganz heißes Thema.
2: Natürlich, ja. Ja, absolut. Liebe, Sex und Zärtlichkeit.
0: Na, dann hat man immer so heimlich die Seiten aufgeschlagen, war so, oh Gott, der ist nackt.
3: Ja, aber bei euch waren die schon nackt. Früher waren die nicht so nackt. Das hat sich auch entwickelt.
0: Mhm. Echt? Ja, aber siehst du, das habe ich zum Beispiel, bei mir war das schon so komplett.
3: Alles klar.
0: Na, alles klar, es war free. Genau, und ich glaube, so zwischen der Zeit, als ich das erste Mal die Bravo in den Händen hatte und dann selber drin war, sind so 8 Jahre
1: Kannst vergangen. Du dich an den Moment erinnern?
0: Ja, ganz genau. Ganz genau. Es war natürlich nicht jetzt dieser eine Moment, der dann war irgendwie so, jetzt morgen bist du in der Bravo, sondern das war halt, dahinter war halt eine lange Geschichte. Ich bin Mädchen aus dem Dorf, ich komme aus der Nähe von Aachen.
1: Stolberg?
0: Genau wie, David auch. Und,
2: echt, ist das so ein Talentort, wo ihr gesagt
1: habt? Ja, offensichtlich.
0: Ey, maybe, ich weiß es nicht.
1: Ist das Liverpool
2: krass,
1: Deutschlands?
2: Von dort, da die Ecke?
0: Ja also genau. Und damals war es so tatsächlich, dass dieser Traum in mir immer irgendwie da war. Das war nie ein Moment, den ich hatte, dass ich gesagt habe, so jetzt will ich Sängerin werden, sondern es war immer so. Ich war mit 4 schon in der Folklore, bin ja halb Griechin, halb Deutsch.
1: Ja, das war aber die Mama eher, oder?
0: Genau, Mama. Ja. Papa hat dann eher zu Hause gesungen, aber auch Papa hatte immer irgendwie, also es gab immer den Faible für Musik zu Hause. Und irgendwie war dieser Wunsch in mir so tief verankert, dass es relativ normal für mich war, auf Familienfesten immer irgendwie, ja, Oma feiert ihren 50. Jetzt darfst du bei Omas Geburtstag tanzen und singen. Und die Familie saß dann da und hat ihr die Bühne gegeben und dachten so, oh Gott, ist das süß. So, ne? Aber aus diesem, oh Gott, ist das süß, wurde dann halt in der Schule Musik-AGs besuchen und das ganz akribisch verfolgen. Meine Mitschülerinnen, die haben mir dann auch so das Zepter immer in die Hand gegeben, hat gesagt, du bist hier der Pro, du machst das.
1: Also das heißt, du warst da, wir sind ja so ein bisschen beim Thema Breakdance und da dann auch wieder aufsteigen sozial und das war bei dir auch die Musik in der Schule.
0: Ja, voll. Mhm. Meine Musiklehrer, die dann gesagt haben, hier, wenn wir Sommerfest hatten, Christina, jetzt kannst du hier My Way singen und was weiß ich nicht was. Und ich habe das auch immer dankend
1: angenommen. Du warst ja eigentlich schon so eine Art Star dann, auf der Schule warst du es ja schon fast.
0: Ja, aber in einem anderen Maße natürlich. Mhm. Ne? Da haben auch die Leute das noch in der Schule sehr doll gefeiert, weil das war halt in unserer Runde, sage ich mal.
1: Mhm. Ja. Ne?
0: Aber dann kam halt der Part dann irgendwann, dass es halt einen Schritt weiter war. Mhm. Und da wurde natürlich viel für gearbeitet. Es gab dann viele Gespräche. Ich habe bei einer Fernsehshow teilgenommen.
1: Genau, entschuldige bitte, du hast nämlich bei Star Search teilgenommen.
0: Nee, Kiddie Contest.
1: Ja, aber du warst auch bei Star Search, richtig?
0: Ja, aber das wurde nie ausgestrahlt.
1: Ach, das wurde nicht ausgestrahlt?
0: Nee. Das war nur so ein Ding, da bin ich irgendwann mal hin, habe dann, so wie man das aus dem Fernsehen kannte, man hat dann eine Strophe gesungen und ich dachte so, okay, man muss nur eine Strophe können, wenn man jetzt zu irgendeinem Talent-Ding geht. Und ich so, okay, da gehe ich jetzt hin. Ich glaube, ich war 11, 12 oder so. Und dann habe ich diese Strophe gesungen, die wollten mehr hören. Und ich so, ich habe nur bis hier gelernt.
1: Oh.
0: Ja, so wirklich so.
1: War die denn wenigstens gut, die Strophe?
0: Die war, glaube ich, ganz schlimm.
1: Ah.
0: Weil ich war tierisch nervös und ne, für mich war das so, ich kannte ja auch nur die Schulbühne. Also glaube ich, dementsprechend gut war das. Ich glaube ja, das war ganz süß für die Leute und mehr nicht. Und ich habe aber immer weiter gefeilt und gefeilt und gefeilt. Und irgendwann gab es dann halt diesen Aufruf beim Kiddie Contest. Das ist Super RTL, ein Format dort.
1: Aber es war Österreich, glaube ich, ne? Oder?
0: Genau.
1: Ja.
0: Und habe meine Eltern wirklich angefleht. Ich habe gesagt, bitte, bitte, bitte, bitte lasst mich da bewerben. Und meine Mutter so, nix. Und ich so, okay, ich so, was kann ich tun, um diesen Wunsch wahrzumachen? Was muss ich tun, dass sie mir das erlaubt? Ich weiß nicht, wie lange ich die bearbeitet habe, meine Eltern. Ich habe gesagt, ich werde nur noch Einsen schreiben und nur noch das und ich vernachlässige niemals was. Ja, okay, machen wir. Video wurde aufgenommen, Video wurde eingesendet, ich habe teilgenommen, habe nicht gewonnen. Mhm. Und 2 Jahre später gab es dann aber einen Anruf, wo halt dort jemand bei dieser Firma angerufen hat und gesagt hat, hier, pass auf, so wie man sich das vorstellt.
1: 2 Jahre später?
0: Ja.
1: Also war im Grunde genommen die Messe gelesen. Die Eltern haben gesagt,
0: ciao.
1: Und die haben dich nach Österreich gebracht. Ich meine, ne, deine Mama hat einen Imbiss, der Vater ist Kraftwagenfahrer. Das heißt, es ist ein, also wirklich absolut im besten Sinne normaler Haushalt, wo die Eltern oft auch keine Zeit haben, das Kind mal eben nach Österreich zu fahren. Ja. Die sind ja berufstätig. Ja. Also sie müssen ja irgendwie auch das Gefühl gehabt haben, das hat seinen Sinn.
0: Ja. Ich glaube, dass sie gespürt haben, dass dieser Wunsch so tief in mir verankert ist, dass sie sich gedacht haben, ich kann meiner Tochter nicht die Tür vor der Nase zuschließen und nicht, dass ich, also zumindest ist es heute so, dass wenn ich mit meinen Eltern rede, sie sagen, ich hätte dir niemals diesen Wunsch verwehren können, in dem Wissen, dass ich vielleicht dir etwas, ich meine, heute reden wir so, man hätte es ja nie gewusst und ich hätte ein normales Leben gehabt und wäre wahrscheinlich genauso glücklich, aber es ist dann halt so gelaufen.
1: Was haben die denn gesagt, als der Anruf nach 2 Jahren kam? Haben gesagt, was ich, wollen Sie denn jetzt
0: hier? Ich habe gar nicht mehr damit gerechnet, dass überhaupt was kam. Ja. An dem Tag, wo ich weggegangen, wo ich aus Österreich weg bin mit meinem Papa, der mich begleitet hat, habe ich gesagt, ich werde niemals Sängerin werden. So, und dann 2 Jahre später gab es diesen Anruf. Ja, dürfen wir die Nummer weiterleiten? Hier ist ein Produzent, der würde ganz gerne. Da denkt man sich ja erstmal so, okay, das ist aber sehr komisch. Okay, Eltern sich mit mir hingesetzt, war natürlich dann auch in der Zwischenzeit ein paar Jahre älter, war dann 14 schon, wow.
1: Ja.
0: Und dann haben wir uns halt zusammengesetzt und haben gesagt, okay, sollen wir dem nachgehen? Ja, haben wir dann gemacht. Ein paar Monate später saß dann jemand an unserem Küchentisch in Büsbach und hat gesagt, hier, ich bin Produzent XYZ, habe bis jetzt das gemacht. Ich habe hier eine Idee, die ich sehr, sehr gerne Ihrer Tochter präsentieren würde und Ihnen. Ich kann mir vorstellen, dass Ihre Tochter genau dafür die richtige Person ist.
1: Und das warst du ja auch. Und du wurdest dann sehr schnell erfolgreich.
0: Ja.
1: Und das aber halt eben mit 15. Also ja. Virus, da blicken wir jetzt 20 Jahre darauf zurück. Wie lange hat es Spaß gemacht? Was war schön?
0: Wow, naja, das ist jetzt ein großer Sprung. Also in der Zeit, als dieser Part war, gab es halt zwei Varianten. Es gab die Variante, entweder Christina geht durch die Decke mit dem, was sie macht, weil dazwischen waren noch 1000 Gesangssessions. Ist das wirklich jetzt, sollst du sie sein oder nicht? Und es wurden andere Mädels auch noch singen lassen. Also es gab ganz, ganz viele Monate und beziehungsweise ein Jahr, was dazwischen lag, bis dann entschieden wurde, okay, ich bin jetzt dabei. Und dann gab es entweder Top oder du wirst dein altes Leben weiterführen können. So. Und dann habe ich halt dort, haben wir alle die Entscheidung gemeinschaftlich tatsächlich getroffen, als Familie vor allem, dass ich das mache. Mhm. Und erster Bravo-Artikel erschien und es ist wirklich über Nacht durch die Decke geknallt, wie man sich das also nicht ausmalen kann.
1: Ja, es war überall, es war Bravo.
0: Es war wie ein Virus.
1: Wie ein Virus, exakt. Du warst viral, ohne dass es das bei Social Media in dem Sinne überhaupt gab.
0: Ja.
1: Das ist natürlich erstmal aus der Perspektive eines 15-jährigen Mädchens toll.
0: Ja, super.
1: Wie lange war es toll und wann hat man dir in der Hauptschule, auf der du warst damals, mitgeteilt, also bis hierhin haben wir dich gefeiert und jetzt ist langsam auch mal gut.
0: Ab dem Moment, wo der Bravo-Bericht erschien.
1: Direkt, ja?
0: Direkt. Ab dem Moment war es eigentlich für mich nicht mehr möglich, die Schule normal zu besuchen. Von Beleidigungen bis Bedrohungen gab es alles. Was? Also ja, das
1: also
0: war
1: du hast quasi einen analogen Shitstorm gehabt, ohne dass es...
0: Ja, ja. Das war wirklich ganz, ganz... Also das war unterste Schublade. Das Ding ist...
2: Aber warum Shitstorm? Also warum waren die böse?
0: Neid. Also ich will mich nicht zu sehr aus dem Fenster lehnen, aber auf einer Hauptschule hast du natürlich auch ein gewisses soziales Umfeld. Und die Menschen dort, da waren wahrscheinlich viele, die sich gewünscht hätten, sowas mal zu machen. Und auf einmal ist die kleine Christina, die sich bis jetzt bei uns nur bewegt hat, ist auf einmal in ganz Deutschland der gefeierte Superstar von jetzt auf gleich. Und das war wirklich, innerhalb von einer Woche mochte mich niemand mehr. Ich konnte nicht mehr in die Pausen gehen. Und dann war ich auch relativ schnell runter vom täglichen in die Schule gehen. Ich hatte dann Privatunterricht und war zwar immer noch Teil dieser Schule, aber meine Direktoren, meine Klassenlehrer, falls ihr das jetzt sehen, ganz, ganz liebe Grüße an der Stelle, weil die haben es mir möglich gemacht, von dem normalen Schulsystem, was in Deutschland Pflicht war, Teil der Schule zu sein, aber nicht anwesend sein zu müssen.
1: Wie lange hat es Spaß gemacht und wann setzte die Überforderung ein? Weil man ist natürlich dann sehr schnell Teil eines Systems, in dem du funktionieren musstest. Wie lange hat es Spaß gemacht und wann dachtest du, okay?
0: Boah, das war ein schleichender Prozess, um ehrlich zu sein. Also es gab gar nicht den einen Moment, sondern das war, ab dem Moment, wo ich 15 war, war ich halt wie eine Maschine. Mhm. Ich habe gearbeitet, ein Auftritt nach dem anderen, morgens in der Schule gewesen, 11 Uhr wurde ich abgeholt von einem Fahrer, der mich dann zum Kölner Flughafen gebracht hat. Dann bin ich nach Berlin, saß bei Viva Live. Dann bin ich von Viva Live wieder weg. Dann abends meistens dann irgendwie noch irgendeinen Gig gehabt. Also das war sowieso total surreal. Aber für mich war das wie so ein Spiel. Ich habe ja meinen Traum gelebt und das war für mich ganz toll. Und ich war mir gar nicht darüber bewusst, was das alles eigentlich mit sich bringt. Zumal, muss ich auch sagen, meine Eltern ab dem Moment auch nicht mehr Teil meines Lebens waren, weil ich ganz bewusst gesagt habe, ich brauche meine Freiheit, Mama und Papa. Ich kann nicht arbeiten, wenn ihr an meiner Seite seid, weil ich mich dann verstelle. Ich bin dann schüchtern. Ich war so ein kleines, verschlossenes Kind. Ich konnte kein Interview richtig geben.
1: Aber die sehen ja ihre Tochter im Fernsehen und sehen auch, wie die sich verhält in der Interviewsituation bei Bravo TV, bei Viva. Was haben die dir gesagt?
0: Meine Eltern haben mir vertraut, weil natürlich auch immer jemand dabei war aus dem Team, der diese Vertrauensposition eingenommen hat.
2: Wow.
0: Also
2: meine Eltern vertrauen mir immer noch nicht. Also.
0: Also es war schon tatsächlich, es hat sich sehr, sehr schleichend dann kristallisiert, dass das alles nicht mehr so witzig ist. Aber das kam dann eigentlich eher mit so einem Knall, als ich dann gemerkt habe, so nach 2 Jahren auf Platz 1 gefühlt der deutschen Charts und 3 ausverkauften Tourneen und Gold, Platin und hast du nicht gesehen, dass dann irgendwann mein Schwiegervater, liebe Grüße auch an der Stelle, der liebe Bill mich darauf aufmerksam gemacht hat und gesagt hat, sag mal Schätzelein, wie viel Geld hast du denn eigentlich bis jetzt so verdient? Und er war halt ein Mann, der aus der Showbranche kam und Ahnung hatte. Und da habe ich gesagt, viel. Und er so, ja, was ist denn viel? Und ich so, 10.000 Euro. Und er so, ja, also, ja, es ist viel Geld, weil ich war 15. Klar, für mich war das wow. Und er so, aber da läuft irgendwas ganz gewaltig schief, wenn du bis jetzt nur 10.000 Euro verdient hast. Okay, du solltest dir besser mal einen Anwalt nehmen.
2: Verzeihung, nach all den Erfolgen, die du hattest...
0: Das war ein Jahr, genau, ja.
2: Hast du 10.000?
0: Ja, lass 15 sein, dann ist es viel, ja. Und ich war so, ich habe zu meiner Mama gesagt, Wahnsinn. Mama, also ihr müsst euch mal, ihr müsst euch mal überlegen, für mich war das so viel Geld, dass ich hingegangen bin. Und dann, das war immer für mich die Wunschvorstellung, meinen Eltern etwas zurückzugeben. Und dann habe ich gesagt, wisst ihr was, Mama und Papa? Und zu meinem Bruder, ich habe einen älteren Bruder, ich habe gesagt, wisst ihr was? Von meinem ersten eigenen verdienten Geld fahren wir nach Köln und jeder von euch kriegt 1.000 Euro und ihr dürft euch kaufen, was ihr wollt. So viel Geld war das für mich.
1: Pass auf, wir machen es so, weil uns leider die Zeit ein bisschen wegläuft. Wir wünschen dir von Herzen, dass jetzt in deiner zweiten Karriere als erwachsene Frau einfach so viel Geld noch mal zusammenkommt durch deine tolle Tour, dass du für deine Eltern sogar für 2.000 Euro was kaufen kannst. Vielen Dank, Christina Klein. Na, vielen Dank. Vielen Dank.
3: Lafay hat es gerade so schön, du hast es gerade so schön gesagt, Lafay, dieses nochmal in die Kindheit zurückgehen und diese Sehnsucht danach. Und sie hat so viele Kindheitserinnerungen geschaffen. Über Generationen hinweg hat sie mit den Figuren, die sie geschaffen hat, nämlich Benjamin Blümchen und Bibi Blocksberg. Was? Ja, das ist alles von einer Frau. Ja, diese Frau sitzt hier gerade bei uns. Die hat sie geschaffen. Und wir wollen aber die Frau hinter den Figuren jetzt auch noch viel besser kennenlernen. Elfie Donnelly ist bei uns. Herzlich willkommen.
2: Geil.
3: Ich weiß, wir haben ja vorhin schon mal ein bisschen miteinander gesprochen. Du bist keine Frau, die nach vorne stürmt und sagt, ich bin die Frau mit Bibi Blocksberg und Benjamin Blümchen. Ist dir eigentlich klar, wie viele Menschen du glücklich gemacht hast, wie viele durch deine Geschichten einfach ganz viel Fantasie und eine schöne Kindheit hatten?
4: Also mittlerweile schon. Ja. Lange Zeit habe ich mich auch zurückgezogen und mir war das nicht klar. Aber gerade durch die sozialen Medien ist das auf mich eingestürmt. Ich bekam
3: das ist ja jetzt
4: so
3: ganz frisch
4: viel,
3: quasi. Ja
4: nein,
3: noch.
4: Ganz frisch nicht, aber die letzten paar Jahre.
3: Ja, eben.
4: Ja, dass ich plötzlich so viel Fanpost bekomme, dass ich... einfach auf der Straße auch Leute treffe und wir reden zufällig drüber und die sagen natürlich und das war das Tollste, aber zu meinem Schrecken oder was weiß ich, habe ja schon noch einen Realitätssinn, sind das alles schon sehr erwachsene Menschen.
3: Ja, die es aber zum Teil ja immer noch hören, ne? Weil man ja auch manchmal dahin abbiegt. Hast du eine Idee, warum das heute immer noch gut funktioniert, auch für Menschen und auch für Kinder natürlich?
4: Überhaupt nicht. Es ist mir ein völliges Rätsel. Ich weiß nicht, warum. Und es ist tatsächlich so, dass Benjamin Blümchen in 3 Jahren, glaube ich, 50 Jahre alt ist.
3: Mhm. Ja, Ende
4: das der ist 70er unglaublich. Hast du den. Ich weiß es nicht. Ja, ja. Ich habe keine Ahnung. Ich habe irgendwann damit angefangen, erst mit Benjamin und dann auch 2 Jahre später mit Bibi Blocksberg und alles sehr arglos und mit viel Freude geschrieben. Mhm. Und dass es so, weiß ich nicht, so eingegangen ist in die, wie nennt man das denn?
1: Der kulturelle Kultur, Kanon. Ja.
4: Das weiß ich nicht, es war nicht beabsichtigt, das ist so geschehen.
1: Guck mal hier, was hier los ist.
2: Total bereichert.
1: Ja. Ich weiß.
2: Ja,
1: hey. Ja. Wie viele...
3: Das wie Lustige viele, ist ja,
1: verdammt.
3: Ja. Das Lustige ist ja, als du die Idee vorgeschlagen hast, Benjamin Blümchen zu kreieren, damals als Wetterelefant ja noch.
4: Ja.
3: Die Idee ist ja gar nicht so gut angekommen. Kinderhörspiele waren ja damals relativ unlustig noch, vielleicht sehr real oder
4: ja,
3: wie kann man
4: ich
3: das sagen?
4: Ich war gerade aus Wien kommend in Berlin mehr oder weniger gelandet und habe beim SFB Kinderfunk gearbeitet und dort Hörspiele geschrieben. Die waren alle sehr ernsthaft. Das war halt die Zeit des sozialen Engagements und ich habe ja auch Bücher geschrieben, die also wirklich einen sozialen Absolut. Anspruch hatten. Und irgendwann, das war so schwer, diese Thematik war immer so schwer. Und ich habe dann einfach aus Spaß ein Hörspiel geschrieben mit einem Elefant sprechender Elefant, der groß und dick war und eben Benjamin Blümchen hieß, was so absurd war, wenn man sich diese Figur anschaute. Und habe das dem SFB Kinderfunk vorgeschlagen. Ich habe gesagt, komm, wir können doch einmal was Lustiges machen und nicht immer nur diese super engagierten Hörspiele. Und die Redakteurin damals hieß Carla Krause von Fometti. Mein Vorbild für Carla Kolumna.
3: Aber die war gar nicht begeistert.
4: Nein, Carla hat zu mir gesagt, bist du denn verrückt? Das können wir doch nicht bringen im SFB. Ja? Das ist überhaupt nicht möglich. Und dann... Es gibt ja immer wieder Zufälle im Leben, gab es da einen Regisseur, der gleichzeitig für eine Kassettenfirma arbeitete und der sagt, ach, weißt du was, ich nehme das mit zu meinem Produzenten.
3: Wahnsinn, und rausgekommen
4: sind. Und der wollte das sofort haben, hat unter viel Einsatz seines Privatvermögens tatsächlich das produzieren lassen und hat Fernsehwerbung gemacht. Das gab es damals nicht. Fernsehwerbung für Kinderhörspiele. Mhm. Und so hat das Ganze begonnen.
3: Und es waren Millionen verkaufte Kassetten. Heute gibt es unendlich viele Streams dazu.
4: Unendlich viele.
3: Einfach irre. Ja. Bibi ist dazugekommen. Warum noch eine kleine Hexe?
4: Ja, das war schon die Idee. Okay, das ist jetzt mehr so für die Jungs, der Benjamin Blümchen. Und es fehlt was für die Mädchen. Also,
3: ist da auch ein bisschen Elfie in der Bibi?
4: Natürlich, total. Und der Produzent hat dann zu mir gesagt, wie wäre es denn, schreiben Sie doch mal was über eine Hexe. Ich habe gesagt, eine Hexe, nee, bitte nicht. Also, ich muss ja nicht. Hab das aber sinken lassen und dann ist es halt, ja, bin ich wieder hingegangen und okay, ich mache das mit der Hexe.
2: Also ich wollte nur kurz hinzufügen, ich habe Bibi Blocksberg mehr gehört als Benjamin Blümchen.
4: Als was Mann. Hat das
2: denn? Hex, das war geil. Ja. Ich fand Bibi cooler. Ja. Ja.
3: Du hast, Elfie, du hast 1984, also wenige Jahre danach, hast du aufgehört zu schreiben, weitere Folgen zu schreiben?
4: Ja, das war einfach ein Schreib-Burnout, weil ich habe, glaube ich, mehr als 40 Bibi Blocksbergs geschrieben, 60 Benjamin Blümchen. Und es hat mir immer total Spaß gemacht. Und für mich war das wichtig, wenn ich geschrieben habe, damals noch an einer Kugelkopf-Schreibmaschine, ich habe das hier geliebt, wenn ich lachen konnte beim Schreiben, war es gut. Mhm. Und dann waren ein paar Folgen, wo ich dachte, oh, ich habe einen Vertrag, ich muss jetzt noch, welche Themen nehme ich da? Also es ist mir schwer gefallen. Und das war genug. Und dann habe ich gesagt, ich brauche eine Pause. Auf jeden Fall eine Auszeit. Und ich wollte wieder meine Kinderromane schreiben, ich wollte wieder Drehbücher schreiben. Und dann sagt der Produzent zu mir, ja, Sie können mir die Rechte aber auch verkaufen.
1: Da ist wieder der Produzent, ne? Da haben
4: genau.
1: Sie
4: ja, das geht so schnell. Und er hat mir zu diesem Zeitpunkt tatsächlich so eine große Summe angeboten, dass ich völlig... Ja, schon.
1: Ja, alle kriegen gerade Gänsehaut, alle, die damit zu tun haben. Oh nein.
4: Ich wusste überhaupt nicht, was ich damit anfangen soll, weil ich komme auch aus einem sehr einfachen Background. Ja, also das war für mich unglaublich. Ich habe damals unterschrieben. Und er hat mir aber noch gesagt, ach, Sie können doch auch beteiligt bleiben. Ich habe gesagt, nein, also jetzt mache ich einen Schlussstrich. Nein, es ist nicht so schlimm.
1: Okay, ja, wir leiden Jahre, alle hier wie ein Hund, weil wir so geldgeil sind. Wir sind natürlich... Nee,
3: Sie ist wieder beteiligt.
4: Nein.
3: Jungs, es ist gut ausgegangen.
4: Es ist gut ausgegangen, es ist sowieso gut ausgegangen.
1: Wir zittern mit dir mit.
2: Ja, ich wollte nur, ich habe
3: ein paar Kumpels, sie hat die Rechte.
2: Den Vertrag nicht dich machen. Also,
4: ich hab, es gab dann dieses wunderbare neue Gesetz 2001 für unerwarteten Erfolg, Bestseller-Paragraf.
1: Ja. Wow. Ja.
4: Und seither bin ich wieder beteiligt. Ich sage zwar immer, es ist nur eine so Dagobert-Duck-Beteiligung, aber es ist genug. Es ist eine schöne, ständige Rente und ich konnte mir damals ja auch wirklich ein schönes Haus leisten.
3: Wie leicht ist es dir gefallen? Andere haben ja die Geschichten dann weitergeschrieben, ne?
4: Ja, am Anfang.
3: Hast du mal reingehört dann?
4: Ja, die ersten schon, weil die ersten hat auch der Uli Herzog geschrieben, der unter dem Pseudonym Uli Thiem geschrieben hat, mit dem ich eng befreundet war. Das war ein Regisseur, der hat das auch wirklich begriffen. Und später war es dann ein Thiem. Also ich bin jetzt nicht mehr so angetan. Aber ich höre mir auch nichts mehr an, muss ich sagen.
1: Darf ich eine kurze Frage als Fan stellen? Weil es gibt ein Mysterium, mit dem sich auch das halbe Internet beschäftigt seit einiger Zeit. Du weißt, worauf ich hinaus will.
4: Und zwar,
1: Bibi Blocksberg hatte, und ich habe die Kassetten auch gehört, einen Bruder, Boris Blocksberg. Dieser Junge ist irgendwann in Folge 7 oder 8 wurde er, weil er hatte Asthma. Er hat ein bisschen gehustet. Da haben sie gesagt, der Junge geht jetzt mal in die Nordsee zu den Großeltern, frische Luft. Der ist nie wieder aufgetaucht. Der ist weg. Und schlimmer noch. Eine Sache noch. Und dann kannst du dich bitte rechtfertigen. Schlimmer noch, danach haben die Eltern gesagt, Bibi, das ist ein Einzelkind. Den Jungen gab es nie. Was hat es damit auf? Bitte rechtfertigen.
2: Ja, das war wirklich Harry Potter geworden. Das ist jetzt.
3: Jetzt wollen wir es aber auch wissen.
4: Zu der Zeit gab es ja noch nicht diesen Riesenerfolg. Mhm. Und die Stimmen von Bibi und Boris waren so ähnlich im Hörfunk, dass sie gesagt haben, nee, also lass uns doch ein Kind rausschreiben. Und das war damals problemlos.
3: Wow. Einfach rausgeschrieben.
4: Wir haben ihn einfach
3: rausgeschrieben. Wieder Einzelkind. Ja? So geht das. Ja. So ist das mit den Geschwistern. Einfach ein Geschwisterchen weggeschrieben.
2: Was habt ihr eigentlich? Der ist bei der Oma.
3: Der ist für immer bei der Oma
4: geblieben. Der ist für immer bei der Oma geblieben. Und ich wirklich, ich sage der Produktionsfirma immer, lasst uns doch endlich mal ein Buch über Boris schreiben. Ja. Wo ist Boris wirklich
1: geblieben? Heißt jetzt Tarzan ist bei TKKG. Ja,
4: und ist er so alt geblieben? Ist er vielleicht 11 geblieben? Oder ist er jetzt auch? Weiß ich nicht, Mitte 40? Ja. Kann ja auch sein. Also müsste er eigentlich, ja.
3: Und? Gibt's
4: keine Ahnung, wir reden drüber. Okay. Wir diskutieren darüber.
3: Wir haben es im Kölner Treff schon beschlossen. Wir haben es beschlossen.
4: Ich hoffe, ihr hört alle zu.
3: So, du hast die Rechte abgegeben, du hast andere Leute weiterschreiben lassen, aber es gab dich ja als Menschen auch in diesen Geschichten, haben wir gerade schon ein bisschen gehört. Zum Beispiel Neustadt, der Ort, wo das alles gespielt hat, war ja wie so eine kleine Bundesrepublik. Da gab es ja, es ging um Umweltthemen, um Verwaltung, die lahm war und so weiter. Wo kam das her? Wo kam das her, dass du das da so als Themen mit reingetragen hast?
4: Das ist halt schon meine Sozialisation gewesen in Wien. Ich bin aufgewachsen mit einem kommunistischen Großvater, einer sozialistischen Großmutter und Mutter. Ich war als ein kleines Kind schon bei den Roten Falken. Und für mich war das so klar, dass ich eigentlich das Herz schlägt links. Ja? Ich bin keineswegs irgendeiner politischen Partei eng verbunden. Aber ja, ist einfach so. Also soziale Themen sind mir ein Anliegen, bis heute.
3: Ist ja sogar mal analysiert worden, ne, von einem Politikwissenschaftler.
4: Irgendjemand hat es sogar gesagt, ich indoktriniere, ich habe einen trockenen Mund mittlerweile.
3: Das wissen wir heute alle, trockene Augen hier ist
4: und trockene Augen sowieso, auch wenn ich da schon lange durch bin.
3: Ja, aber das bleibt leider auch mit den Trocken, das ist auch wurscht.
4: Genau.
3: Aber jetzt hast du gerade schon die Großeltern angesprochen. Es ist nicht so, dass du besonders gut für Kinder schreiben konntest, weil du eine sensationell tolle Kindheit hattest, sondern bei dir war viel Bewegung ja damals drin. Es gab, in England bist du geboren, eine Zeit, wo du erst mal bei den Eltern deines Vaters gelebt hast.
4: Ja.
3: Der auch nicht so sensationell.
4: Nee, war ein kleinkrimineller Alkoholiker. Also es ist auch nicht so der Hit gewesen.
3: Der war absolut kein Hit. Du warst bei seinen Eltern und dann kam deine Mutter, die in Österreich lebte und das Sorgerecht dann zum Glück für dich ja bekommen hat.
4: Ja.
3: Und hat dich, da warst du 5?
4: Da war ich 5 und plötzlich stand eine fremde Frau vor der Tür.
3: Wahnsinn.
4: Und hat mich dann nach Wien zurückgeholt. Und ich habe dann mein Englisch ganz schnell vergessen eigentlich.
3: Ja.
4: Habe ganz schnell Wienerisch gelernt.
3: Konntest du die Zeit mit deiner Mutter in Wien dann auch genießen? Deine Großeltern, also mütterlicherseits, haben dann auch ja wieder euch viel unterstützt, weil deine Mutter auch krank war zwischendrin?
4: Meine Mutter war krank, meine Mutter war auch sehr jung. Die war eigentlich mehr wie meine Schwester. Also meine Eltern waren eigentlich die Großeltern. Mhm.
3: Was, wenn du auf deine Kindheit guckst, die ja viel auch mit Wechsel, mit neuem Anpassen, wir haben viel Veränderungen hatte. Wie guckst du da drauf? Zu was für einem Menschen hat die dich gemacht? Wir haben heute schon öfter darüber
4: geredet. Letzten Endes glaube ich zu jemandem, der nichts für gegeben hält und auch keine Richtung, also egal ob es Religion, Überzeugung ist, für permanent hält. Okay. Ja, weil die ersten Jahre war ich mit einer streng irisch-katholischen Großmutter. Danach eben mit dem kommunistischen Großvater. Meine Mutter war in der anglikanischen Kirche dazwischen. Dann waren die Sozis. Ich bin dann später zum Guru gegangen.
3: Stimmt,
4: also war alles da und ich halte alles für okay.
3: Möglich und
4: alles für möglich. Alles also man wird dadurch eben tolerant, tolerant, das Wort mag ich gar nicht so sehr, akzeptierend. Mhm. Ja.
3: Du hast deine Mutter dann verloren mit 15.
4: Ja.
3: Und das war auch eine Zeit, wo du dann auch relativ schnell deine Schullaufbahn beendet hast. Beendet wurde.
4: Meine Schullaufbahn wurde beendet, ja.
3: Wie ist das damals passiert?
4: Naja, das hatte schon auch viel was mit meinem Background zu tun. Mein Großvater wollte ja immer, dass ich auf ein normales Gymnasium gehe, eher im Arbeiterbezirk. Meine Mutter wollte immer höher hinaus. Also war ich auf einer Nobelschule mehr oder weniger, wo es nur Arzt- und Diplomatentöchter gab. Es war eine reine Mädchenschule. Und ich passte da nicht wirklich hinein. Und meine Lateinprofessorin hat irgendwann mal zu mir gesagt, weil ich vermutlich entweder frech war oder meine Leistungen nicht so toll, du vaterloses Kind.
3: Schön.
4: Das war so brutal. Und ich muss sagen, in der Zeit war meine Mutter schwer krank. Also ich hatte meine schwer krebskranke Mutter zu Hause. Und mir ist die Hand ausgerutscht und ich habe
3: deiner Lehrerin?
4: Meiner Lateinprofessorin eine geschallert. Das war das Ende meiner Schulkarriere.
3: Okay, also mutig warst du auch offensichtlich zu der Zeit.
4: Ja, ich weiß nicht, ich glaube nicht, dass ich mutig war, ich war eher verzweifelt. Ja. Heutzutage würde man natürlich einen Schulpsychologen zuziehen.
3: Absolut, und heutzutage würde man sowas hoffentlich auch überhaupt nicht mehr sagen.
4: Ja.
3: Du hast dann angefangen zu arbeiten relativ schnell, du bist auch untergekommen am Arbeitsplatz deiner Mutter.
4: Ja, das war großartig. Generaldirektor der Austria Presseagentur, wo meine Mutter gearbeitet hat, der stand vor der Tür bei mir, als ich 15,5 war und sagt, entweder die Elfi landet in der Gosse oder sie kommt zu uns.
3: Und hast dann ja angefangen, da als Journalistin schon zu arbeiten.
4: Erstmal natürlich Stereotypistin.
3: Klein, also genau.
4: Ich konnte halt schon Englisch, ich hatte in der Schule auch Französisch, also man hat mich auch gleich Meldungen übersetzen lassen und dann mich zu den ersten Ausstellungen geschickt. In der Albertina, keine Ahnung, ich hatte von nichts eine Ahnung, aber es war irgendwie schön.
3: Aber du hast angefangen.
4: Und ich bin dann so reingerutscht, ja.
3: Dann gab es noch ein paar Abenteuer in deinem Leben. Du bist dann auch junge Mutter geworden und so weiter. Und du warst auch nicht so richtig glücklich mit dem, was du da beruflich gemacht hast. Und dann kam, das finde ich auch ein Knaller in deinem Leben, kam Peter Lustig in dein Leben. Der Mann, den wir alle mit der Pusteblume und der Latzhose kennen. Und ihr beide seid ein Paar geworden. Und er hat dir, glaube ich, in einen Freiraum ja geschaffen, dass du... In der Zeit ist ja dann auch irgendwann Benjamin Blümchen losgegangen, dass du dich entwickeln konntest. Kann man das so sagen? Dass du mehr machen konntest, auch ein bisschen Freiheit hattest, was du wolltest?
4: Ja. Also ich bin von Wien, wo es für mich nicht mehr weiterging, beruflich nach München gezogen. Mhm. Und in München war ich in so einer Clique von Filmern und da war Amundül und alle möglichen interessanten Leute aus der Medienszene. Und bei der Gelegenheit habe ich den Peter kennengelernt und ich habe als freiberufliche Journalistin gearbeitet für die Yellow Press, also Praline, Bunte.
3: Was herrlich, also, die Praline, die gab es ja auch noch.
4: Und wirklich blöde Geschichten geschrieben, ja. Zwar gutes Geld verdient, aber mir Sachen erfundene Geschichten. Ja.
5: Also sie hat uns jahrelang gekriegt. Ja.
4: Und das waren solche Storys, die habe ich mir halt aus den Fingern gesungen. Mein Mann ist ein Zuhälter oder was weiß ich, solche Storys. Und es war ganz schrecklich.
5: Was? Diese Geschichten waren nicht echt?
1: Ja, du fällt aus allen Wolken jetzt hier.
4: War eben nicht echt.
1: Er hat gerade das Abo gekündigt.
4: Ne? Ja. Und Peter sagte dann zu mir, du möchtest die Sachen doch nicht wirklich weiterschreiben. Ich habe den auf irgendeiner Fete da kennengelernt. Und ja, wir haben uns verliebt. Und er sagte dann zu mir, ich weiß, dass du so erzogen bist, dass du niemals von einem Mann Geld nehmen möchtest, aber ich finanziere dich ein Jahr lang und du schreibst das, was du schreiben möchtest. Toll. Und das war jetzt noch nicht Benjamin Blümchen oder Bibi Blocksberg, sondern das war ein Buch, das hieß Servus Opa, sagte ich leise. Es beschäftigte sich mit dem Tod, einem Kind, das den Tod des Großvaters miterlebt. Mhm. Und das, damit habe ich halt den Deutschen Jugendliteraturpreis damals bekommen. Wow.
3: Also, ja.
4: Was für mich ein Schock war, also ich musste jetzt auch so dran denken, ich war zwar da schon 10 Jahre älter, aber so einen Preis zu bekommen, war für mich völlig absurd.
3: Ja, dass ich, aber das ist ja bis heute geblieben. Du bist ja immer noch super bescheiden mit dem Erfolg und mit dem, was du...
4: Ja, ich bin schüchtern irgendwie. Das ja. ist für mich alles sehr aufregend.
3: Ja, ja, aber das ist, ich meine, guck mal, damals hast du diesen Erfolg schon gehabt. Du hast diese riesen Erinnerungen geschaffen. Und bis heute schreibst du ja großartige Bücher. Ich muss es einmal ablesen, weil ich verspreche mich sonst. Ja. Barra Brixa Lunafax, Die Unbeugsame. Das ist jetzt dein aktuelles Buch und es geht wieder um Hexen. Mhm. Und es geht aber auch wieder um das Thema starke Frauen. Das merkt man gleich, wenn man am Anfang reinliest. Ja. Warum ist dir das auch heute immer noch ein Anliegen, wo du sagst, doch, das ist das, darüber will ich schreiben?
4: Also das hat eine kleine Geschichte natürlich. Das sollte ursprünglich die Jugendgeschichte von Barbara Blocksberg werden. Mhm. Und so wie, weil das ist ja nie erzählt worden, ja, wie Barbara Blocksberg früher war. Und Bibi möchte wissen, was ihre Mutter war. Und dann habe ich angefangen, das zu schreiben. Und das Ganze wurde immer engagierter. Also diese Jugendgeschichte von Barbara Blocksberg hat sich eben verwandelt in eine junge Hexe, die die für Demokratie kämpft. Ja? Und eben gegen eine Diktatur, die eine böse Hexe installieren möchte, damals auf dem Blocksberg. Dann habe ich das besprochen auch mit meinem Produzenten, die Bibi und Benjamin gemacht haben. Und die sagten, das ist ja eine schöne Geschichte, aber wir möchten eigentlich nicht, dass das mit Bibi in Verbindung gebracht wird. Mhm. Habe ich auch akzeptiert so. Und dann habe ich den Rahmen umgeschrieben. Und das ist jetzt eine andere Hexe.
3: Und wir wissen aber jetzt, was du eigentlich
4: sagst. Was eigentlich, also es ist so ein bisschen das alter Ego von Barbara.
3: Hervorragend. Also du hast das, auch damals hat man ja schon was Blödes gesagt und dieses Mal hast du auch dich wieder zum Glück durchgesetzt und deine Geschichten geschrieben. Ich finde es ganz toll, dass wir die Frau hinter diesen schönen Kindheitserinnerungen heute mal hier sitzen haben und wissen, wie du zu all dem gekommen bist. Elfie Donnelly, schön, dass du da bist. Nur Fans,
4: ja.
1: Das, was Bibi Blocksberg, der Besen, das ist ihm die Geige. Zaubern kann er nicht, aber er ist verdammt nah dran. Bitte sehen Sie jetzt David Garrett mit Melodie Elegie. Viel Spaß damit.

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1: Die Erbslös zieht es in die Niederlande. Bis nach Katwijk in Südholland.
2: Holland ist auch Abenteuer und Entdecken und neue Gesichter von Städten sehen, die sich erfreuen an dem, was da passiert.
1: Mit Tempo durch Landschaften, die schon große Maler begeisterten.
2: Und, ist das cool?
3: Ich kenne sowas nicht, aber ist schon cool hier.
1: Die Erbslös besuchen zwei Hansestädte, Kampen und Deventer.
2: Ich kann verstehen, dass sie so brennt. Dass das ein Feuer ist für diese Stadt.
1: Drei Campingplätze wollen sie mit dem Wohnmobil erkunden.
3: Ich bin ganz geflecht hier.
2: Ja, 8,5 Sterne, ne? Wegen der Dünen.
1: Sehenswert, ein Windmühlendorf.
3: Was man hier produziert, also super interessant.
1: 6 Tage auf Campingtour durch die Niederlande. Petra und Rüdiger Erbslö starten ihre Reise genau hier, auf einem Campingplatz in Kropswolde bei Groningen. Dieses Campingareal hat 150 Stellplätze, 330 für Dauercamper und liegt direkt am Fluss Drenthe, mit Yachthafen, See und Strand.
2: Attacke!
1: Holland ist ein praktisches Reiseziel für die beiden Niederrheiner aus Meerbusch. Schön nah.
3: Holland ist ein Land, wo man super schnell entspannen kann. Kaum kommt man über die Grenze, ist die Erholung da.
2: Das ist so, das ist ein Gefühl, was da sofort rüberkommt. Das ist nicht so anstrengend. Die Sprache, manchmal verstehe ich sie genauso wenig wie Spanisch, aber das macht nichts. Holland ist auch Abenteuer und Entdecken und neue Gesichter von Städten sehen. Und sich erfreuen an dem, was da passiert.
1: Ihre Reise führt sie von Meerbusch erst nach Kropswolde. Von hier aus weiter in die Hansestadt Kampen. Ihr nächster Campingplatz liegt dann in Emst. Die Erbslös wollen die Hansestadt Deventer entdecken. Eine Sehenswürdigkeit in Lelystad liegt auch auf ihrer Route. Dann geht's Richtung Meer, nach Katwijk. Ihr Ausgangspunkt für das Windmühlendorf Saandam und die Käsestadt Gouda. Morgens 8 Uhr. Petra plant schon den neuen Tag.
3: Es gibt 10 Van Gogh-Routen, einen Weg durch seine geliebte Landschaft. Da hat er immer dir so seine Inspiration sich geholt. Ja. Ne? Wäre doch so eine Idee.
2: Es ist zumindest gutes Wetter und dass wir dann unterwegs sein können.
3: Ja, mal müssen. Die Landschaft. Ja. Sich ums Anschauen.
2: Muss ich mir denn hinterher auch ein Ohr abschneiden, oder? Ja, komm!
3: Ein Stückchen Nase.
1: Petra möchte die Provinz Drenthe entdecken. Viel Natur. Der Maler Vincent van Gogh hat hier kurze Zeit gelebt und die Landschaft gemalt. Seine Bilder sind berühmt.
3: Hallo!
4: Guten Morgen!
3: Guten Morgen.
4: Was kann ich für euch tun?
3: Ja, wir wollten jetzt mal so ein bisschen die Gegend hier erkunden.
4: Wir haben verschiedene Möglichkeiten. Ja. Hier gibt es normale Fahrräder, elektrische Fahrräder, aber ich habe was ganz Tolles für euch und ich glaube, das wird euch gut gefallen. Das sind Spider Wheels.
1: Mit den Spider Wheels möchte der geschäftstüchtige Manager weitere Gäste anziehen. 3 Stunden kosten 35 Euro. Petra hat noch nie auf so einem Gefährt gesessen.
3: Gas nach vorne?
2: Da muss er erstmal ein bisschen Gefühl kriegen.
3: Oh, da habe ich großen Respekt. Ja. Ne? Das ist mir in Rüdiger zurückkommen. Hi.
2: Born to be wild!
1: Die meisten Gäste von Nils kommen aus Deutschland. Sieht er eigentlich einen Unterschied zwischen den niederländischen und den deutschen Campern?
4: Der Unterschied ist, dass holländische Gäste, die sind ein bisschen, und ist nicht böse gemeint, die sind ein bisschen freier und die sagen, hey, wie geht's euch? Hey, guten Morgen. Und dann kommen die Deutschen, guten Morgen. Und das ist immer ein bisschen ein Unterschied, das ist ein bisschen deutsch, weiß nicht. Die sind ein bisschen sachlicher und holländische sind ein bisschen mehr outgoing.
1: Vom Campingplatz fährt man 50 Minuten bis zum Van Gogh-Haus in Feenoord. Die Spiderwheels werden gebracht. Von hier startet ihre Radtour. Auf Wegen, die der berühmte Maler besucht und gezeichnet hat.
2: Mit dem Bart, die einzelnen Strähnen des Barthaars.
3: Das ist seine Handschrift, die ganz spezielle, ja.
1: Doch zunächst Führung durch das kleine Van Gogh-Haus. Hier hat der Maler 2 Monate gelebt. Heute ist es ein Museum. Kunst ist Petras Ding.
5: Er ist und bleibt ein Eigenbrödler.
2: So wie ich. Zack, Ohr ab.
1: In der oberen Etage befindet sich das wichtigste Zimmer des Hauses.
6: Ja, das ist Vincents Zimmer. Er hat ja für 8 Wochen schlafend gearbeitet, seine Briefe geschrieben und gezeichnet. So, bitte treten Sie ein.
2: Ja, karges Zimmer.
3: Ja, wie sagt man, spartanisch? Spartanisch wäre ja schon viel. Leider hat er es ja nicht mehr erfahren, dass er so berühmt geworden ist.
2: Eigentlich verbinde ich gar nichts mit Van Gogh, außer dass ich weiß, dass er sein Ohr abgeschnitten hat, warum auch immer. Ne?
1: Rüdiger mag Action. Los geht es auf der Van Gogh-Drenthe-Fietz-Tour. 2024 hat eine heimische Jury sie zur Fahrradtour des Jahres gewählt. Mal schauen, wie sie den Erbslös gefällt. 150 Kilometer. Schön flach, sehr grün, viele Kanäle, viele Alleen.
2: Gentleman, start the engine. Du fährst vor. Ich geh mal.
3: Dann mach. Soll ich jetzt?
2: Ja. Fahr mal da auf die Straße und dann fährst du rechts rum. Ganz vorsichtig.
3: Was ist das denn? Der hakt ein bisschen.

0: Zuerst ein Bild mit einem alten Arbeiterhäuschen. Dann entdecken sie einen sogenannten Guckrahmen, durch den man den Blick des Malers sieht.
1: Und, ist das cool?
2: Das ist cool, ja. Ich kenne sowas nicht, aber ist schon cool hier.
0: Seit Petra Rentnerin ist, malt sie selber gerne. Vielleicht lässt sie sich inspirieren. Van Gogh hat 1883 diese Landschaft gemalt.
3: Die haben schwer gearbeitet damals hier. Doch.
4: Soll ich mir mal eben eine Schubkarre leihen, dann gehe ich da oben hin?
5: Nein.
0: Wird Petra vielleicht dieses Bild im Urlaub auf Leinwand bringen? Der Ausflug hat auf jeden Fall beiden gefallen.
3: Das war schon mal ein Erlebnis. Also ich sage mal so, bei manchen Wegstrecken habe ich gedacht, dir fällt die Oberweite, springt dir ins Gesicht oben. Ja, ich drück das jetzt mal so aus.
1: Oh wei!
3: Und trotz, dass ich was drunter trage.
1: Petra!
3: Ja.
4: Ich kann verstehen, dass man hier hinkommt und sich hinsetzt, wenn man malt. Das kann ich verstehen. Aber ich nicht.
0: Rüdiger Erbslöh mag es gesellig. Deswegen besuchen sie am Abend Freunde. Die Camper aus Radebeul stehen mit ihrem großen Wohnmobil auf einem kleinen Bauernhof mit wenigen Stellplätzen.
4: Nee, ich würde einen Radler trinken, wenn du für mich eins hast.
6: Ja, habe ich.
4: Außerhalb des Wassers.
6: Ja. Und du, Rainer?
7: Der richtige Bier für Rainer.
6: Okay. Ein Männerbier. Das ist nicht angeboten. Ne?
8: Ab einem gewissen Alter bevorzugt man die ruhigen Campingplätze. Ne? Und hier ist es so traumhaft ruhig und gesittet. Erleben tut man hier nichts, ne? Außer Ruhe und Entspannung.
4: Man merkt doch nicht, wenn du stirbst. Ne?
8: Nee.
6: Ich kenne noch mit nicht.
8: Nee, das merkt keiner.
0: Es gibt einfache Snacks. Aber das Wohnmobil der beiden ehemaligen Tankstellenbesitzer ist Luxus pur. 330.000 Euro haben Annette und Rainer dafür bezahlt.
3: Wir haben sporadisch und klein angefangen.
8: Ja.
3: Mit Dachzelt auf dem Auto, dann kam eine...
8: Der nächste Schritt, der Kastenwagen, ne?
3: Genau, die Offset-Kabine auf dem Pickup. Also wir sind dann immer ein Stückchen höher gegangen. Und immer haben wir gesagt, ach, wenn das noch wäre, das wäre schön. War dann das Ende vom Lied dieses große Auto.
0: Das Luxuswohnmobil ist 9,30 Meter lang, 7,5 Tonnen schwer.
3: Du willst ja im Urlaub willst es ja nicht unbedingt viel schlechter haben als zu Hause, ne? Alles da. Backofen, Kühlschrank, Schränke, wo du alles verstauen kannst. Im Frost, Krautwickel habe ich zum Beispiel mit Rinderbraten, Lamm. Also wir machen viel zu Hause, was wir dann mitnehmen für unterwegs. Und das ist unser Schlafbereich. Also da schläfst du natürlich traumhaft.
4: Mir fällt da jetzt nur ein Spruch ein von Mario Adorf. Geh royal, irgendwann scheiße ich dich zu mit Geld. Ich finde den Wagen super. Ein ganz tolles Auto. Das ist aber was für so ältere Herrschaften, weißt du? Das ist
3: Danke für die Blume.
4: Ja, aber
7: nicht für die ewig Junggebliebenen.
4: Nein, nicht für die ewig Junggebliebenen.
0: Auf dem Campingplatz beginnt der Tag etwas später. 9 Uhr am Morgen. Petra und Rüdiger haben schon wieder Lust, eine neue Stadt kennenzulernen.
2: Wir könnten hier hinfahren nach Kampen. Eine der ältesten, erhaltensten Hansestädte mit der schönsten Innenstadt, 3 erhaltenen Stadttoren, ganz viel erhaltene alte Häuser und hatte früher 100 Zigarrenfabriken.
4: Muss ich jetzt wieder anfangen zu rauchen?
2: Nein.
4: Also ich würde gerne so da an den Strand gehen, in eine Bar setzen und trinken. Haben wir Urlaub. Aber wir machen das schon.
0: Später fahren sie noch zum nächsten Campingplatz. Die Nacht hier hat 57,60 Euro gekostet.
4: Das ist ein sehr guter Preis.
2: Rüdiger?
4: Petra?
2: Haben wir noch was?
4: Oder? Ja, mich. Ich muss noch aufgerollt werden.
2: Auf geht's nach Kampen.
0: 1,5 Stunden Fahrt bis zu ihrem Ziel Kampen. Die alte Hansestadt liegt an der Mündung der Eisel. Zu Fuß geht es durch die kleine Stadt. Beim Stadtrundgang fällt Rüdiger ein Geschäft auf.
4: Tabakspezialist. Komm, wir gehen hier rein.
2: Okay.
4: Wir gehen einfach rein.
2: Ja. Wo geht's jetzt dahin?
5: Jetzt gehen wir nach oben, wo wir die Zigarren produzieren.
2: Okay.
4: Ganz steile Treppe.
5: Ganz steile Treppe, da Vorsicht. Hier sind wir bei der Zigarrenproduktion und in diesem Gebäude haben wir damals 5 Millionen Zigarren produziert.
4: 5 Millionen?
5: Ja, hier auf diesem Etage.
0: Maike van der Slaus zeigt gerne ihre kleine Zigarrenfabrik. Seit 4 Generationen gehört sie ihrer Familie. Im 19. Jahrhundert hatte Kampen über 100 Zigarrenfabriken. Aber nur die Fabrik von Maikes Urgroßvater hat bis heute überlebt. Wie kamen die Zigarren ausgerechnet nach Kampen?
5: Am Anfang war es so, dass es hier einen Deutscher kam in 1826 und die hat sich hier einen Platz gefunden, um billiger Arbeitskraft Zigarren zu rollen.
0: In einem kleinen Nebenraum finden die Erbslös eine Rarität. Handgerollte Zigarren. Maike ist eine von 5 Frauen in Kampen, die das alte Handwerk noch beherrscht.
5: Hier haben wir das schöne Umblatt, wovon ich gesagt habe, das ist sehr wertvoll.
2: Ja.

0: Dass niemand das sieht, aber ja. Man sieht schon, das sind richtige Blätter.
1: Die sind wirklich
0: ja.
1: Mehrere Hände groß, nicht?
0: Fühl mal, es ist wie Seide.
1: Und da kannst du durchgucken.
2: Guck mal hier, wenn ja. Du das so gegen das Licht hältst, dann siehst
1: ja,
2: du die
1: ich
2: Adern.
1: Das. Ja, genau.
3: Jetzt wird gewickelt. Das ist das Schwierigste.
1: Jetzt wird's gepresst.
0: Und das wird gepresst.
1: Ja.
0: Normalerweise geht das dann im
1: ja.
0: Presse, aber mein Gericht ist wirklich auch gut.
2: Wie unförmig die eigentlich vorher ja. Aussah als Zigarre.
0: Stimmt.
2: Und jetzt hat sie ja schon eine Form.
1: Ja, ja. Jetzt ja. Sieht sie ja schon so aus.
0: Ja, das, jetzt kann man sich ein bisschen vorstellen, dass es eine Zigarre werden kann.
2: Und das bei 45 Kilo, ne?
0: Ja, nur.
2: Ne? Also.
1: Perfekt.
3: Auch in Holland müssen Zigarren mit Warnhinweisen verkauft werden, um auf Gesundheitsrisiken hinzuweisen. Rüdiger raucht gerne mal eine Zigarre. Und Petra?
1: Ich bin eine absolute Nichtraucherin. Ich möchte nicht rauchen. Aber ich finde es faszinierend, was man da, wie die Herstellung ist und wie die Produkte duften, bevor man sie verqualmt. Nicht?
3: Der kurze Besuch hat beiden gefallen.
2: War ja cool, ne?
1: Ja, das war
2: eine geile Nummer.
1: Wirklich sehr informativ.
3: Die Erbslös möchten mehr von Kampen kennenlernen. Es ist eine von 22 Hansestädten in den Niederlanden mit vielen gut erhaltenen historischen Bauten.
2: Halt mich mal fest.
1: So?
2: Damit ich nicht weglaufe. Ist egal, wie du mich festhältst. Hauptsache, du tust das.
3: Rüdiger und Petra bummeln durch die Stadt. In all den Straßenzügen wird deutlich, wie viele historische Bauten in Kampen erhalten sind.
2: Aber das Tor gefällt mir schon ganz doll, du.
3: Seit über 40 Jahren sind Petra und Rüdiger verheiratet. Aber erst seit die beiden Rentner sind, haben sie ein Wohnmobil und nehmen sich Zeit, gemeinsam die Welt zu entdecken.
2: Ich will sogar behaupten, wir sind weltweit das beste Team.
1: Oh, Schatz.
2: Aus meiner Sicht. Das sagt natürlich der andere Ehemann zu seiner Frau auch. Der kann ja nichts anderes.
1: Naja, wir haben andere Schwerpunkte.
3: Länger als geplant sind die beiden Niederrheiner in der gemütlichen Hansestadt geblieben. Zeit, den nächsten Campingplatz anzufahren. 40 Minuten entfernt.
1: Ist ja noch hell. Ja, Benzin ist auch noch drin.
2: Wir haben auch noch Benzin.
1: Tankstellen gibt es auch noch zum Tanken.
2: Also alles gut.
1: Wir finden den Weg.
2: Ich glaube ja.
1: Es gibt mir Mühe.
2: Aber du fährst.
3: Auf geht's Richtung Süden, nach Emst. Eine schöne Strecke durch die Veluwe, eines der größten Naturgebiete der Niederlande. Viel Wald, Heide, Moore und immer wieder Dünen. Es ist Wochenende und der Campingplatz ist ausgebucht. Die Erbslös haben online reserviert.
4: Nun inchecken.
2: Ja,
1: genau.
2: Erbslös.
4: Haben Sie eine gute Reise gehabt?
1: Wir haben eine sehr gute Reise gehabt. Eine lustige,
2: ja, fröhliche Reise.
1: Schöne Anreise.
4: Gut, super. Sie sind mit zwei Personen.
1: Jawohl.
2: Ja.
4: Sie krijgen von mir eine Mappe. Hier steht alles in, was auf die Camping ist, was in die Nähe ist.
3: Evje von der Rezeption hat viele Tipps. Auch dieser Platz hat 5 Sterne. 55 Euro kostet die Übernachtung. Mal schauen, wie luxuriös der Stellplatz ist. Beim Einparken wird es erst einmal eng.
2: Du musst aber erst noch was hier vorne vorziehen.
1: Soll ich noch was nach vorne?
2: So lassen, so einschlagen lassen.
1: Ist doch egal jetzt.
2: Warum hast du denn zurückgelegt?
1: Rüdiger, weißt du was?
2: Ja. Du musst da runter. Einschalten, genau. Stopp!
3: Erster Eindruck, es gibt viele Wohnwagen, eher weniger Wohnmobile und noch mehr Zelte.

0: Viele Holländer. Viele, ja, da sind Holländer überall Wagen.
1: Schauen wir mal, ne?
0: Mal gucken. Jetzt sehen wir auch nur Wohnwagen hier.
2: Campingplatzbesitzer René Svers begrüßt seine Gäste persönlich. Kurzer Check, ob alles funktioniert. Auch das ist Service.
3: Hallo, guten Abend.
4: Hallo. Hallo.
5: Ja, perfekt.
3: Wir haben 375 Plätze hier. Und das sind meist auch touristische Plätze. Wir haben ein paar feste Plätze, das sind nur 15. Und der Rest sind alles Plätze wie dieser. Ja.
6: Tschüss.
3: Wir sagen tschüss. Ihr müsst arbeiten.
6: Ja.
3: Bis morgen.
4: Möchtest du ein Aperölchen?
6: Ich würde auch eins trinken, ja.
4: Wir machen mal ein Aperölchen. Komm auf den Tag. Wein auf Bier, das wünsche ich mir. Gut, passt.
2: Abendgenuss auf ihrer kleinen Parzelle. Drei Urlaubstage liegen noch vor ihnen und das Programm für die nächsten Tage steht. Keine Stadt hat so viele Windmühlen wie Zaandam. Und ein Besuch der Käsestadt Gouda ist ein Muss. Doch zunächst besuchen sie Deventer, eine weitere Hansestadt. Im Internet haben sie einen großen Parkplatz gefunden. In Deventer verbindet eine Fähre die beiden Stadtteile.
4: Muss man mal die Skyline dir angucken.
0: Ja.
4: Siehst du das weiße runde Haus da auf der Ecke?
7: Das weiße.
4: So ein bisschen leicht rund, dieses Ensemble, ne?
0: Aber da ganz rechts die Ecke, das sieht ja auch toll aus, ne?
4: Ja, die ist klar.
0: Das sieht so ein bisschen so römisch aus.
2: Die Erbslös müssen nicht lange warten. Die Fähre pendelt ohne festen Fahrplan bis abends um 23 Uhr. Hin- und Rückfahrt kosten pro Person 1,90 Euro. Dafür gibt es schon eine kleine Sightseeing-Tour. Über die Eifel zu einer der ältesten Städte der Niederlande.
0: Guck mal, Peter, bleibt mal da so stehen.
4: Ja. Boah. Da weißt du, was du getan hast, ne?
2: Es ist die zweite Hansestadt, die Petra und Rüdiger besuchen. In Deventer haben sie dieses Mal eine Stadtführerin gebucht.
8: Herzlich willkommen. Ich bin die Petra. Ah, Petra, willkommen.
0: Ich bin der Rüdiger.
8: Dach, Rüdiger. Ich bin der Truss.
0: Truss.
8: Truss.
0: Truss.
8: Truss. Truss. Das ist genau das Gleiche wie Trude bei euch.
0: Ach, okay. Ach so.
8: Ja? Es ist ja Gertrude und auf Holländisch ist es Gertruida.
9: Schon wieder was gelernt.
8: Ja,
9: du zeigst uns.
8: Ich zeige euch Deventer, ja, die schöne Ecken möchte ich euch gerne sehen lassen. Aber wir gehen auch den Turm hoch, also die Liebewiederskirche. Und das sind 220 Treppen hoch.
0: Das war vorher katholisch?
8: Ja, alles war katholisch.
0: Alles katholisch.
8: Karl der Große wollte ja haben, dass jeder katholisch war. Hä?
2: Truss ist von hier und weiß alles über die jahrhundertealte Stadt.
8: Deventer ist reich geworden von der Hanse auch. Hä? Also mehr als 400 Jahre hat die Hanse gedauert. Und dass wir ab 14. Jahrhundert auch die Jahrmarken hier organisieren darf, das war ja auch, das hat sehr viel Geld gebracht, weil wir Zoll müssen, die mussten die Leute zahlen.
2: Es ist Feiertag in Holland. Niemand auf der Straße. Geschäfte und Restaurants sind noch geschlossen. In Deventer gibt es viele gut erhaltene alte Häuser. Truss weiß warum.
8: Wir haben dann Glück gehabt, weil hier, also in 1967 wollte Deventer, also die Stadtverwaltung wollte von Deventer eine große Stadt machen. Wir müssen 250.000 Einwohner bekommen. Dann haben Unternehmer gesagt, das kann ja nicht wahr sein. Das heißt, dass wir auch sehr viel abrissen müssen. Und dann haben die Unternehmer und die Stadtverwaltung haben beide ihr Plan nach die Regierung geschickt. Und da haben die Unternehmer gewonnen. Die haben 1,5 Millionen bekommen, um anzufangen mit der Restauration.
2: Sie erreichen die Libanuskerk, eine Kirche mit einem 46 Meter hohen Turm. Der Aufstieg über 220 Stufen ist eine Herausforderung, die Rüdiger natürlich annimmt. Petra hat nach einem Unfall ein künstliches Fußgelenk und wartet lieber unten.
8: Ich mach die Tür auf.
0: Was jetzt so komisch riecht, ist frische Luft. Das ist ein Rathaus?
8: Das ist unser Rathaus.
0: So, jetzt kriegen wir wieder Kreisverkehr. Ich hangel mich jetzt wieder hoch.
4: So, die letzte 20 und dann sind wir da.
0: Ja.
4: Okay, hier geht's hoch. Ja. Oder wir sind hoch hier. Oh, haben einen schönen Ausblick.
0: So. Oh.
2: Die Belohnung für die Anstrengung. Ein 360-Grad-Blick auf Deventer. Von oben sieht man, wie der Fluss Eisel die Stadt umrundet und wie gut die Altstadt erhalten ist.
4: Die hat man früher genutzt für, wenn Feuer war, hier in der Nähe, in der Umgebung, da hat hier eine Fahne, also eine Fahne hat man hier reingesteckt, dann wusste man, dass an dieser Seite der Brand war.
2: Es ist Mittagszeit. Plötzlich verändert die Stadt ihren Charakter. Nun ist viel los. Eine Fröhlichkeit durchzieht die Straßen. Kleine Geschäfte sind geöffnet und auf dem großen Marktplatz gibt es viele Restaurants.
4: Deventer ist sehr gemütlich und Deventer ist Highlights für die Hanse, glaube ich auch.
2: Auf ihrer Campertour haben die Erbslös nun zwei bedeutende Hansestädte kennengelernt: Kampen und Deventer. Deventer gefällt ihnen besonders gut.
0: Ich kann verstehen, dass sie so brennt. Dass das ein Feuer ist für diese Stadt, für diese Region hier. Und das alles so nett, so menschlich, so angenehm. Ne? Für mich jedenfalls.
9: Ja, ich kann mich voll nur anschließen. Das eine Städtchen war schön, aber das hier übertrifft alles. Okay.
0: Miriam, danke, dass wir hier mit dir sein durften.
9: Gerne gemacht.
2: Petra achtet seit einigen Jahren mehr auf ihre Figur, ist kalorienbewusst. Die typische holländische Küche ist da eher ein Problem, aber nicht für Rüdiger. Ein Gericht mit Fritten, Frikandel und Kroketten will er jetzt noch unbedingt essen.
4: Also das ist jetzt nicht meins.
0: Ja, dann esse ich das.
4: Gut.
2: Der nächste Morgen, 8.30 Uhr. Es ist frisch draußen. Die Erbslös haben zwar eine kleine Duschkabine im Wohnmobil, aber es ist ein bisschen umständlich, die zu nutzen. Wie praktisch, dass die Sanitäranlagen nur 4 Minuten entfernt sind.
1: Die Sanitäranlagen sind sehr sauber, prima gemacht. Alles, was man benötigt. Also ich bin da wirklich überrascht, wie gut das sein kann.
2: Rüdiger ist schon startklar. Ab heute geht es Richtung Meer. Von Emst 145 Kilometer Richtung Südwesten, bis an die Nordsee nach Katwijk an See.
4: Hallo. Oh, du sitzt schon da.
0: Die Sonne geht auf. Hast du duschen?
4: Also, ja. Was machst du denn schon da?
0: 5 Tassen Kaffee trinken, bis dass du hier bist.
4: Kann doch gar nicht sein. Wenn da noch was ist, möchtest du mal was? Du,
0: ich habe mir
4: ja
0: das angeguckt, wie wir eventuell fahren.
4: Wo
0: oder
4: fahren
0: wo wir fahren.
4: Hin?
0: Also hier in Lelystad fahren wir, weil ich da über den Damm fahren möchte.
2: Gut 2 Stunden sind es mit dem Wohnmobil bis zum nächsten und letzten Campingplatz. Unterwegs hat Rüdiger schon wieder etwas entdeckt. Etwas Großes, Außergewöhnliches. Auf dem Deich von Lelystad sitzt der hockende Mann. Eine gewaltige Statue aus Stahl. 26 Meter hoch, 60.000 Kilogramm schwer. Ein echter Hingucker, den sich die Erbslös schnell mal aus der Nähe anschauen möchten.
7: Nach 300 Metern links abbiegen. Sofort geradeaus weiter.
2: Es ist später Nachmittag. Endlich Dünen. Der Campingplatz in Katwijk an See liegt direkt an der Nordsee. 57,50 Euro kostet der Stellplatz.
4: Ich bin ganz geflasht hier.
0: Ja. 8,5 Sterne, ne? Wegen der Dünen.
4: Mindestens. Egal wie.
0: Egal wie der Rest aussieht.
4: Egal wie. Aber,
0: Lage 12 Sterne alles. Für das Wetter, ne?
4: Super. Komm, wir gehen uns jetzt mal anmelden.
0: Das muss halt bei mir dauern. Das soll was. Aua! Komm, Mel, aua! Push!
4: Hallo!
10: Hallo! Gut gefahren?
4: Sehr gut gefahren, ja. Bei dem Wetter.
2: Sander von der Rezeption spricht Deutsch. 9 von 10 Campern kommen aus Deutschland. 200 Stellplätze gibt es hier. Und heute einen guten Tipp.
10: Wohnmobil bitte schon neben den Weg parken mit Markise in diese Richtung. Das ist wegen Westenwind.
2: Es ist wirklich sehr windig. Niemand sitzt draußen. Aber Rüdiger will mehr Luft atmen.
0: Das ist irre, ne? Denken die alle ans Meer, muss so lang fahren, weit fahren. Und von Nordrhein-Westfalen oder von Düsseldorf, unsere Region, Meerbusch, da bist du in 2, 2,5 Stunden, 3 Stunden vielleicht, bist du direkt am Meer. Ne? Da könntest du mal samstagsmorgens um 5 hier hinfahren, zum Kaffee hier.
2: Katwijk an See hat einen 5 Kilometer langen Strand. Ein paar kleine Strandbars und wenige Hotelbauten an der Promenade.
0: Fühlt das doch mal! Der Wind, das Meer, die Lippen, die jetzt schon, diese 20, 30, 50 Meter sind voller Salz. Du hast Salzgeschmack. Morgen haben wir die Nase frei. Dann wird alles hier tief einatmen und dann, vielleicht ist da ein bisschen Fernweh. So. Auf la Mer.
2: Die Nacht war kühl. Die Elektroheizung im Wohnmobil musste laufen. Aber Camper sind Outdoor-Fans. Auch die Erbslös.
11: Wir kommen hier so mehr wie 30, 40 Jahre.
4: Und? Ja. Warum? Weil das hier so toll liegt?
11: Das ist das zieht.
4: Okay, ja. Einmal hier gewesen, immer wieder.
11: Ja, und das sind die Deutschen auch.
4: Ja, das stimmt. Ja,
11: warum meinst du, all die Deutschen hier sind? Du, wenn das so schön ist hier.
2: Gerrit hat lange als Metzger in Gronau gearbeitet. Jedes Jahr um die gleiche Zeit kommt er mit seinem Fußballfreund Ton hierher. Für heute Abend hat Gerrit die Erbslös zum Essen eingeladen. Tagsüber sind die erstmal in Sahndamm. Windmühlen gucken. Hier stehen noch 13 historische Windmühlen. Für die Erbslös ist es wie eine Reise in die Vergangenheit. So wie Holland im 18. und 19. Jahrhundert war.
4: Wir gucken ja immer, wenn wir in der Nähe irgendwo campen, was gibt's da zu sehen? Und dann ja, wird dir das angezeigt und dann sind wir jetzt hier.
0: Wir haben schon eine Menge Liste Weltkulturerbe.
4: Ja, ist doch schön.
2: Sarnsesrans ist ein historisches Dorf mit vielen niederländischen Traditionen.
0: Klumpenmarke. Weißt du, habe ich das schon mal erzählt, dass ich früher Klumpen hatte und damit rumgelaufen bin?
4: Ja,
0: ich hatte eigene Klumpen und da konnte ich mitlaufen. Später hat Mutter die an der Wand genagelten Blumen reingepflanzt.
4: Ach, die sind das. Ja, dann weiß ich das.
2: Die traditionellen Holzschuhe, die Klompe, sind auch ein Stück niederländischer Geschichte. Früher haben Bauern, Fischer und Handwerker sie getragen. Billig, robust, wasserabweisend und ein guter Schutz.
0: Guck mal hier, die alten.
4: Ja, hier mit Spikes, guck mal.
0: Mal hier mit Lederbesatz, ja. Stiefel auch. Alter, ist ja irre.
4: Sonntagsklumpen, die hast du sonntags angezogen. Mit Absatz. Wie schick.
0: Hochzeitsklumpen.
4: Guck mal, auch noch so geschnitzt, so aufwendig. Und für Kinder schon.
0: Ja.
2: Einen Teil der weitläufigen Anlage erkunden die Erbslös per Boot. Kapitän Fritz erzählt gerne von diesem besonderen Stück Niederlande. Von früher und von heute.
12: Willkommen hier an Rivier de Zaan. Wenn wir hier im Jahres 1600 gefahren wären an diese Rivier, werden sie ungefähr zwischen

0: Wir sagen auch immer, wenn jemand an die Straße ein bisschen verrückt ist, das ist in Alten, er hat einen Schlag von Mühl bekommen. Ein Schlag von der Molenwijk. Wie heißt das? Ein Molenwijk, sonst immer ein bisschen keer mit. Schlag von der Molenwijk. Wir sind ja jetzt am Ende unserer Tour gekommen. Hat mich gefreut, sie an Bord zu haben. Ja, danke.
1: Vielen Dank.
0: Hat uns genügend.
1: Ja, super.
0: Okay, bis zum nächsten Mal.
2: Ich fange hier an. Dankeschön.
3: Vielen Dank.
2: Diesen. Da auch erstmal Dankeschön.
0: So, jetzt kommen Sie doch.
2: Danke. Ah, super.
1: Wie reich hier die Menschen geworden sind durch die Mühlen, nicht? Was hier alles gemacht worden
2: ist. Die Kaufleute, also, die da vorbeigefahren
1: sind. Alles alte gewohnt haben, nicht?
2: Kaufmannshäuser.
1: Was man hier produziert, also super interessant. Die Menschen sind hier so offen, so hilfsbereit, charmant.
2: Das ist toll. Und er nimmt sich einfach Zeit. Der nimmt sich die Zeit einfach.
1: Ja, und hat auch Freude daran, das merkt man.
2: Ja.
1: Sonst wird das gar nicht machen.
2: Ist auch wieder ein Mensch, der für das, was er tut, brennt.
4: Abends am Campingplatz. Die Erbslös sind bei den niederländischen Nachbarn eingeladen.
5: Hallo.
6: Hi.
5: Hi.
6: Komm rein.
5: Schuhe ausziehen oder anlassen?
6: Nein, nein.
5: Ich bin die Petra.
7: Hetti.
5: Hetti?
7: Hetti.
5: Hetti.
2: Ja. Ich komme hier rum. Ist der fest, der
5: nein.
2: Tisch?
5: Nein.
2: Den kann ich verschieben.
4: Ton, Hetti, Gerrit und Ans sind seit 40 Jahren Freunde und Camper. Im Urlaub stehen ihre Wohnwagen immer nebeneinander. Aber Gerrits Wohnwagen hat eine besondere Geschichte. Er hat ihn im Preisausschreiben gewonnen.
8: Der Wohnwagen, der ist ganz neu, 3-4 Jahre alt. Und da waren 5 Preise und der erste Preis war ein Camper für 20.000 Euro.
2: Ein Caravan. Das ist der?
8: Ja.
9: Nee, der kommt im Wohnwagen, ja.
1: Stell dir mal vor, es klingelt und dann sagt einer:
2: Hier ist dein Wohnwagen oder dein Auto oder dein Wohnmobil.
5: Das freut einen schon, ne?
7: Wir waren alle froh.
1: Ja, man freut sich, ne? Ja. Toll.
5: Ja.
4: Es wird ein geselliger Abend. Der letzte Reisetag startet. Der Besuch der Van Gogh-Route hat die Hobbymalerin auf eine Idee gebracht: ein Geschenk für Rüdiger.
1: Van Gogh hat schon schöne Sachen gemacht und habe gedacht, gut, versuchst du mal, das ein bisschen nachzumachen. Nach Art von Erbslös.
4: Rüdiger steht ausnahmsweise mal selbst in der Camperküche. Er will Petra mit einem Frühstück überraschen.
2: Das wird wahrscheinlich ein Highlight werden. Ich hoffe zumindest. Wenn nicht, also zurückgeben können wir das nicht. So, hier mal rum, damit auch alles eingepinselt ist. Also wie man sieht, bin ich da nicht so der beste Mann. So, dann machen wir hier mal Zwiebeln. Ja, also, das riecht schon mal gut.
1: Was erwartet mich denn hier?
2: Also, Sekt habe ich vorbereitet. Ich habe einen Pfannkuchen. Wir haben jetzt Pfannkuchen des Hauses à la Galzone.
1: Herr Erbslö, die Tulpen?
2: Ja.
1: Toll. Passt perfekt. Mir sagt die Farbe Rot die Liebe. Gelb die Freude. Sehr schön. Sehr schön. Könnte nicht besser sein. Meine Lieblingsfarben also bei Tulpen.
2: Ich wünsche dir einen guten Appetit. Wir stoßen vorher aber noch an. Schönen Dank, dass es dich gibt.
1: Dankeschön für die Überraschung.
2: Mhm. Ja. Dir hat es geschmeckt bis jetzt?
1: Ja, bis jetzt. Immer noch. Gute Idee.
2: Prösterchen.
1: Prösterchen. Premiere bestanden.
4: Ihr letzter Reisetag fällt auf einen Donnerstag. Kein Zufall. Die Erbslös wollen zum Käsemarkt nach Gouda. Touristenfolklore. Aber wie hier der traditionelle Handel gezeigt wird, ist mittlerweile ein weltbekanntes Schauspiel.

0: ein Brauch, ne? Ein Alter.
1: Ja.
0: Und gleich geht das Spektakel los, ne?
2: Hartelijk welkom, dames en heren, op de Grootse Kaasmarkt.
3: Früher war es so. Die Bauern brachten die 12 Kilo schweren Käseleiber auf Kutschen. Kurzer Test der Händler, dann ging das Feilschen um den Preis los.
4: €8,20
5: 25.
0: Ja, ich finde das ganz toll hier, dass alte Tradition gezeigt wird und dass die immer noch gelebt wird und man auch wirklich das handelt und jetzt mit dem Käse auf den Wagen geladen hat und zur Waage gefahren hat, um zu wissen, wie viel muss ich zahlen. Das ist sehr überraschend.
4: Ja, also
0: sehr
4: das positiv. Ist schon gut. Und dann diese ja, doch, wir sind früh, wir haben 10 nach 10. Und diese Menschenmassen, die schon hier sind, das Spektakel mitkriegen wollen, ne? Ja, ist schon irre.
3: Hinter dem Hauptplatz wird es gleich ruhiger. Petra und Rüdiger suchen ein Café. Neben der längsten Kirche der Niederlande entdecken die beiden einen kleinen Hinterhof.
6: Wenn man das so sieht, ja, so hinter jeder Ecke, so freut man sich, was anderes zu sehen. Und dann gehst du die Ecke rum, dann kommst du in den Hinterhof, wie hier jetzt gerade, wo absolut ruhig ist, eigentlich von dem Trubel da vorne.
0: Holländer haben einen Lebensstil, wirklich, und ein Lebensgefühl, was bewundernswert ist, was uns so ein bisschen fehlt manchmal. Also hier, die können sich erholen, entspannen, genießen.
6: Glaube
0: ich. In toller Atmosphäre, ja.
3: Über 60 Jahre wohnen die Erbslös nahe der niederländischen Grenze. Dass sie so viel Neues entdecken würden, hätten sie nicht erwartet. Der letzte Abend in Kantwijk an See. Petra hat noch eine Überraschung für ihren Rüdiger.
0: Ich hab da mal was vorbereitet.
3: Ein Bild mit einem Van Gogh-Motiv. Erinnerung an einen Ausflug.
6: Es ist ja fast eine Kopie.
0: Ja, nicht?
6: Du hast nur die Menschen, die auf dem Bild sind, weggelassen. Aber da du mir jetzt so ein Bild auch machst, für mich, während unserer Reise. Und ich durfte ja, also das finde ich ja schon toll. Hast du ja schön gemacht.
0: Das aber?
6: Ja, nicht aber.
0: Bist du jetzt gerührt?
6: Ich bin begeistert.
3: Noch den Sonnenuntergang am Strand genießen. Morgen geht es wieder zurück nach Meerbusch. Die beiden Campingfans mussten diesmal nicht weit fahren. Und trotzdem war auch die Reise durch die Niederlande ein Abenteuer.
0: Auf eine unvergessliche Reise mit vielen Erlebnissen.
6: Zum Wohl, mein Schatz.
0: Angetan, ganz genau, angetan von diesem Land, von den Menschen. Also das kann man nur empfehlen, mal so eine außergewöhnliche Route zu machen, nicht nur an die Küste zu fahren, sondern auch rechts und links im Inland mal zu gucken und was man da alles erlebt und sehen darf. Toll.
6: Mit Küssen.

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12: Ich begrüße Sie, schönen guten Tag. Und das ist ein Sonntag, der mit guten Nachrichten vom Industriestandort Nordrhein-Westfalen startet. Der Landmaschinenhersteller Claas erweitert sein Werk in Paderborn und schafft dort mehr als 100 neue Arbeitsplätze. Gestern Abend war ein Betriebsfest zum Firmenjubiläum und da hat das Unternehmen diese 70 Millionen Euro Investition verkündet. Wermutstropfen für die Belegschaft, um am Standort Paderborn die Kosten zu senken, sollen sie wöchentlich 2,5 Stunden mehr arbeiten ohne Lohnausgleich.
13: Claas, Landmaschinengigant aus Ostwestfalen. Hier wurde gestern gefeiert. 70 Jahre Claas-Werk in Paderborn. Doch die Geburtstagsfeier rückt schnell in den Hintergrund. Es gibt noch mehr zu feiern. Claas investiert 70 Millionen Euro in ein neues Werk. Hier soll es entstehen. 700 Arbeitsplätze in Paderborn sind sicher. 100 neue kommen dazu. Für Felix Wagner von der IG Metall ein Meilenstein.
14: Ja, wir kommen ja aus einer Situation, wo allein hier in der Region fast 10.000 Industriearbeitsplätze zuletzt verloren gegangen sind. Und da braucht es einfach eine Trendwende. Und die haben wir jetzt für den Betrieb Claas mustergültig erreicht.
13: Zwischenzeitlich stand hier viel auf dem Spiel. In Paderborn sind sie auf Raupenlaufwerke und stufenlose Getriebe spezialisiert. Wegen hoher Produktionskosten hatte Claas überlegt, die Entwicklung und Produktion wichtiger Bauteile nach Ungarn oder Frankreich zu verlagern.
14: Ja, es geht ja immer darum, wo werden die neuen Produkte angesiedelt? Und da ist es natürlich wichtig, dass die Zukunftsinvestitionen, die dafür notwendig sind, auch am eigenen Standort erfolgen, weil wenn das nicht der Fall ist, dann laufen die Produkte irgendwann aus und die Werke laufen leer. Und vor genau dieser Gefahr standen wir.
13: Doch dann die Kehrtwende. Auch weil die Beschäftigten Claas entgegenkommen. 6 Jahre lang arbeiten sie 2,5 Stunden pro Woche mehr, ohne Ausgleich. Wie kommt das an?
15: Das hat natürlich schon zu einigen Tumulten da geführt, ne, weil wir das so eigentlich gar nicht kennen. Aber wenn man sich so die allgemeine wirtschaftliche Lage so in Deutschland und so anguckt, dann bedeutet das schon was, wenn ein Unternehmen in Deutschland investiert. Und dann war die Mehrheit unserer Mitglieder auch bereit, da gerne was für zu geben.
13: Schulterschluss also von Belegschaft und Unternehmen für eine Zukunft am Standort Paderborn.
12: In Polen sollte es möglicherweise einen Mordanschlag auf Regierungschef Donald Tusk und seinen Verteidigungsminister geben. Laut einer Sprecherin des Innenministeriums hat die Polizei entsprechende Hinweise erhalten. Die Sicherheitsbehörden haben eine Krisensitzung einberufen. Tusk soll sich trotzdem weiter in Warschau aufhalten und seinen Amtsgeschäften nachgehen. Weitere Einzelheiten sind im Moment noch nicht bekannt. Raketenangriff auf den Flughafen von Riad. Dabei sind mindestens 12 Menschen getötet und mehr als 300 verletzt worden. Saudi-Arabien ist ein Verbündeter der USA. Auf den Flughafen hat es seit Beginn des Iran-Krieges immer wieder Angriffe gegeben, aber noch keinen so schweren. Nach Angaben von Augenzeugen schlug eine Rakete am Inlandsflugterminal ein. Saudi-Arabien macht die von Iran unterstützte Houthi-Miliz aus dem Jemen für den Angriff verantwortlich. Rund 40 Millionen Passagiere nutzen den internationalen Flughafen Riad jedes Jahr. US-Außenminister Rubio verurteilt den Vorfall. Auch die EU und die UNO verurteilen inzwischen den Vorfall. Der Flughafenbetrieb ist vorübergehend eingestellt. Die Lage in Nahost wird zunehmend kritisch. Für die USA tut sich ein Krisenherd nach dem anderen auf. Der Ölmarkt gerät immer stärker unter Druck. Donald Trump gerät immer stärker unter Druck. Seine Strategie, er kauft jetzt wieder Sprit in Russland ein und stürzt sich nach seinem Telefonat mit Putin verbal auf Selenskyj. Es wäre an der Zeit, dass die Ukraine einen neuen Präsidenten bekommt.
7: Konkret fordert der US-amerikanische Präsident vom ukrainischen Präsidenten Selenskyj sogar Neuwahlen in der Ukraine und sagt: Ich denke, er sollte eine Wahl abhalten und er hätte diese Sache schon viele Male regeln können. Der Krieg zwischen der Ukraine und Russland hätte niemals stattfinden dürfen. Wenn ich Präsident wäre, wäre es nie dazu gekommen. Aber Präsident Selenskyj hätte diesen Krieg beenden können. Zuvor hatte der Dieseldeal zwischen Donald Trump und dem russischen Präsidenten Wladimir Putin für Kritik gesorgt. Der Deal sieht vor, die Sanktionen an Russland aufzuheben und ab sofort mehr als 300.000 Tonnen Diesel für die USA und den Weltmarkt bereitzustellen. Beim ukrainischen Präsidenten Selenskyj löste dieser Deal deutliche Reaktionen aus.
9: Dieses ganze Geld fließt ohnehin in den Krieg gegen die Menschen, gegen die Ukraine, gegen uns alle. Unser Team dient lediglich als Ablenkungsmanöver. Das ist gewiss nicht fair und so sollten Partner nicht miteinander umgehen.
7: Korrespondenten sagen, dass damit eine neue Eskalationsstufe zwischen den USA und der Ukraine erreicht sei. Doch was sind die Gründe des US-Präsidenten?
16: Trump hat gestern mit Putin telefoniert und wir haben in der Vergangenheit ja schon öfter den Eindruck bekommen, dass er sich immer die Meinung dessen aneignet, mit dem er ja zuletzt gesprochen hat, also in diesem Fall Putin. Trump hat in der Vergangenheit auch immer wieder behauptet, dass die Benzinpreise hier in den USA vor allem wegen der Angriffe der Ukraine auf russische Raffinerien so hoch seien. Fachleute sehen das ein bisschen anders. Die sehen eher den Irankrieg, den Trump ja mit Israel im Februar begonnen hat, als Grund dafür. Das stört Trump aber nicht, denn er ist im Wahlkampf und er möchte jetzt für seine Leute etwas liefern.
7: Trumps Ruf nach Neuwahlen ist schon rein rechtlich ausgeschlossen. In der Ukraine darf zu Kriegszeiten nicht neu gewählt werden.
12: NRW-Profifußball schreibt heute zwei bemerkenswerte Geschichten. In Köln, Derby gegen Gladbach, erster Härtetest heute Nachmittag für das neue Sicherheitskonzept mit weniger Polizei, behalten wir im Blick. Die zweite Geschichte spielt in Bochum. Da gilt ab heute ein Hüpfverbot in der Ostkurve. Behördlich verhängt, weil die Tribüne dann anfängt zu schwingen und davon könnte einem schlecht werden. VfL-Ultras halten das für völligen Quatsch. Anpfiff ist gleich beim VfL um 13.30 Uhr.
17: Aaron ist VfL Bochum-Fan und Aaron hüpft so gerne.
18: Wenn jetzt zum Beispiel ein Tor fällt oder ähnliches, dann hüpft man auf jeden Fall aus Emotion heraus. Genau, das ist auf jeden Fall ein Teil des Stadionerlebnisses.
17: Es geht so ziemlich genau um dieses Ritual. Hüpfen nicht zu dritt, sondern zu Tausenden. Die Stadt Bochum, Eigentümerin des Ruhrstadions, Heimstätte des VfL Bochum, hat genau das jetzt mit dieser Begründung untersagt.
19: Wenn sogenanntes choreografisches Hüpfen, also ein Massenhüpfen, ein gleichmäßiges Hüpfen von vielen, vielen Leuten auf dieser Tribüne stattfinden würde, und das ist außerhalb der Toleranz. Es gibt ja bauphysikalische Richtlinien für Tribünennutzung. Und diese Schwingungen sind außerhalb dieser Richtlinien. Und darum, wir können die Leute dort nicht mehr hüpfen lassen.
17: Es geht um solche Bilder wie vor Jahren in Magdeburg. Dort wurde auch schon mal ein Hüpfverbot verhängt, weil die Tribüne zu sehr in Schwingungen geriet. Die Osttribüne in Bochum, wir dürfen sie nur von außen aufnehmen, sagt der VfL, ist in die Jahre gekommen. Sie ist absolut stabil, versichert die Stadt, aber durch das Hüpfen mag den Fan ein Unwohlsein beschleichen.
19: Gleichgewichtsgefühle bei Menschen sind ja auch unterschiedlich ausgeprägt. Der eine hat ein gutes, der andere ein schlechtes. Und ich sage mal, das nennt man dann so Unwohlsein, dass sich die Leute eher ein Stück weit unsicher fühlen. Und das wollen wir auf jeden Fall vermeiden.
17: Zweifel sind erlaubt, ob die Hardcore-Fans der Osttribüne kotzen, weil der Unterboden schwingt. Das Hüpfverbot wird einer Voraussicht nach konsequent umgesetzt mit dem Stadionsprecher, wenn es sein muss mit einer Spielunterbrechung bis hin zum Abbruch. Werden die Anhänger vernünftig sein? Wir fragen Aaron.
18: Ich glaube nicht, dass die Stadt Bochum das jetzt ohne Grund einfach so verboten hat. Aber ich glaube, dass man seine Emotionen beim zum Beispiel eines Fallen eines Tores zu unterdrücken, fällt vielen schwer.
17: Die Hüpfer der Osttribüne brauchen auf jeden Fall Geduld. Die Sanierung der beliebten Kurve kann bis 2028 dauern.
19: Nach der Sanierung haben wir damit nichts mehr zu tun. Dann kann die Stehtribüne wie immer benutzt werden und da können die Leute hüpfen, wie sie gerne möchten und jede Choreografie dort halt veranstalten. Das ist jetzt eine vorübergehende Maßnahme, bis wir die Sanierung abgeschlossen haben.
17: Am Sonntag kommt Bielefeld und...
12: Genau, Bielefeld kommt gleich. Sind wir mal gespannt, ob gehüpft wird oder nicht im Stadion in Bochum. Heute endet die Landesgartenschau in Neuss. 179 Tage Blütenmeer, mehr als 1000 Veranstaltungen, viel Gießen im heißen Sommer, viel Party noch heute Nachmittag. Mein Kollege Markus Wader ist beim Abschlussspektakel für uns dabei. Markus, mehr als 700.000 Menschen haben die Gartenschau besucht. Ist das ein voller Erfolg?
20: Von den Zahlen her, ja. Ich darf jetzt sogar sagen, wie viel es genau sind. 750.000, das sind 100.000 mehr, als man erwartet hatte. Heute gibt es allerdings keine Eintrittsgelder mehr, denn heute ist der Eintritt frei am letzten Tag. Hinter mir hat es gerade noch einen letzten Abschlussgottesdienst gegeben in der Lichtkirche. Und wenn wir dahin mal blicken, ein paar Meter weiter gehen, da treffen sich gerade hunderte Besucher und Volunteers und Freiwillige zu einem Abschluss-Drohnenfoto. Da macht es gleich Klick und dann ist das auch noch im Kasten. Ja, lass uns mal zurückschauen, Rebecca, auf ein halbes Jahr Landesgartenschau, Eröffnung vor 179 Tagen. Ja, da war Countdown und dann war ein rauschendes Fest und man hatte sich mehr vorgenommen, als nur Blumen und Blüten zu zeigen. Man wollte auch junge Familien ansprechen, hat große Sportfelder gebaut, Spielplätze, Spielsportkultur für alle. Ja, und dann gab es viele Events, große Events wie das Römer-Festival Anfang August, aber auch viele kleine, von kleinen Comedy-Konzerten bis hin zum Yoga-Kurs. Ja, und dann jetzt natürlich die üppige Herbstbepflanzung. Ich habe Besucher gesprochen, die sagten, jetzt ist es eigentlich am schönsten. Und ich finde das eigentlich auch. In der Sommerhitze merkte man ein bisschen wenig Schatten, aber der Herbst reißt jetzt noch vieles raus. Heute also letzter Tag und da gibt es noch mal ein Konzert und heute Abend gibt es eine Drohnenshow. Dann wird erstmal abgesperrt, aber nur für eine Woche. Dann wird aus dieser Landesgartenschau ein kostenfreier Bürgerpark für alle. Und in 3 Jahren gibt es dann die nächste Landesgartenschau in Kleve.
12: Dankeschön, Markus Wader war das live für uns aus Neuss. Fußball gucken gehört für Hunderttausende zum Wochenend-Nachmittagsprogramm. Ein Sport, den man nur nachts gucken kann, ist der Ironman auf Hawaii. Beim SSF Bonn war das gegen Übernachtungsparty für die Triathlon-Jugend. Bis in die Puppen zusammen 3,8 Kilometer Schwimmen gucken, 180 Kilometer Radfahren und dann noch ein Marathon. Weil auf Hawaii auch Jan Stratmann aus Hennef dabei war für den Verein aus Bonn.
21: Der Hawaii-Schmuck ist angelegt, die Drinks gemischt. Die Schlafsachen liegen bereit, die Deko ist sogar auf dem Kuchen perfekt. Da gibt's für die 60 Kinder, Jugendlichen, Eltern und Betreuer erstmal eine Botschaft per Video von Jan Stratmann aus Kona. Hawaii-Drink in der Hand, Daumen sind gedrückt.
22: Okay, Jan Stratmann, weil der ist auch vom SSF. Ich glaube, so Top 10 oder so wäre vielleicht schon drin oder Top 15.
21: Beim Start sieht man ihn zwischen den vielen Schwimmern nicht. Für die Jugendlichen gibt's Pizza Hawaii. Nachwuchswart Dennis Eggert hat das Event organisiert, will damit dem Nachwuchs den Sport schmackhaft machen.
23: Wenn so jemand im Verein ist und wir ihn dann auch sehen, wenn er hier die Runden dreht, ist das echt, echt beeindruckend und motivierend.
21: Als 21. geht Jan auf die Radstrecke und holt dann auf. Dass er als bester Deutscher zum Laufen wechselt, zeigt die Kamera nicht. Aber die Kids tracken ihren Athleten per Handy. Sieger ist der Franzose Vincent Louis. Jan Stratmann wird 15., damit zweitbester Deutscher, postet sein Bild auf Instagram.
24: Ich bin sehr, sehr stolz auf Jan. Ich freue mich sehr für ihn. Ich glaube, das war eine sehr, sehr starke Leistung. Und ich hoffe, dass ich auch irgendwann vielleicht annähernd so sein kann wie Jan.
21: Um 3 Uhr morgens sind viele Schlafsäcke noch unbenutzt. Triathleten sind eben ausdauernd.
12: Die Drachen sind los in Lünen. Ein buntes Gewimmel ist schon von Weitem am Himmel über dem Segelflugplatz zu sehen beim 35. Drachenfest. Riesige Oktopusse, Bugs Bunny und Stitch schweben am Himmel und begeistern groß und klein. Rund 200 Drachenfliegerinnen und Drachenflieger sind aus Deutschland und den Nachbarländern angereist. Die Profis zeigen, was sie drauf haben, aber auch die Kleinen sind dabei und lassen ihre Kinderdrachen steigen. Und dieses Herbstwochenende hat auch nachts augenblicklich was Zauberhaftes am Himmel zu bieten. Es gibt wieder Polarlichter, die sieht man mit etwas Glück und Geduld über dem nördlichsten Nordrhein-Westfalen. Das gleich an mehreren Orten, wie zum Beispiel hier in Gronau im Münsterland. Polarlichter entstehen, wenn sogenannte Sonnenwinde in die Atmosphäre eindringen. Das sind elektrisch geladene Teilchen aus der Sonne, die auf die Erde treffen und dann so wunderschön bunt leuchten. Oktober finden vermutlich alle am allerschönsten, wenn das Wort golden davor steht. Können wir mitdienen. Im Wetterbericht kommt jetzt goldener Oktober vor, aber auch das Wort Bodenfrost. Erstmal heute Nachmittag. Viel Sonne in der Kölner Bucht, viel Wind im nördlichen und östlichen Westfalen. Da fallen auch noch einige Schauer. Temperaturen einstellig am kahlen Asten, überall sonst so um die 14, 15 Grad. Die Nacht beginnt leicht bewölkt mit Sternen, klar. Wenn der Wind einschläft, kann sich gebietsweise Nebel bilden. Es wird sehr kühl, 7 bis 4 Grad in geschützten Senken des Rothaargebirges, leichter Bodenfrost. Morgen kann sich der Nebel erst noch zäh halten, dann aber viel Sonnenschein und laue Temperaturen bis 18 Grad. Und das ist nur der Anfang einer immer wärmeren Woche. Dienstag sehen wir schon bis 19 Grad auf dem Thermometer. Dazu dann grau und etwas nass. Mittwoch Niesel und bis 20 Grad. Donnerstag goldener Oktober und bis zu 23 Grad. Wie an eine bezahlbare Wohnung kommen, das ist in beliebten NRW-Städten ein Problem und in allen beliebten europäischen Städten. Sehen Sie jetzt die Europa-Reportage. Wohnung in Dublin verzweifelt gesucht.
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32: In Irland fehlen hunderttausende Wohnungen. Knapp 4.000 Familien sind obdachlos. Jordan, Jonathan und die kleine Delilah haben keine Bleibe. Jeden Abend versuchen sie, bei Freunden oder Verwandten Unterschlupf zu finden. Dann beginnt die Suche von vorn.
33: Wir haben bei meiner Tante geschlafen und sind jetzt wieder unterwegs. Sie arbeitet, deshalb können wir nicht den ganzen Tag dort bleiben. Sobald wir gehen, können wir nicht wieder rein. Wir haben keinen Schlüssel. So beginnt unser Tag.
34: Für die Kleine ist das natürlich schwierig. Sie wacht manchmal mitten in der Nacht auf und ist dann in einer völlig fremden Umgebung. Das macht ihr dann schon ein wenig Angst.
32: Wie Jordan und Jonathan geraten derzeit viele Familien in Not. Besonders die extrem hohen Mieten in Dublin können immer weniger Menschen bezahlen.

0: Vor einem Jahr war noch alles in Ordnung. Jonathan verdiente gut, war Kranführer. Und Jordan war schwanger, freute sich auf das Baby. Dann verloren sie ihre Wohnung. Und jetzt ist alles anders.
1: Wir sind tatsächlich obdachlos. Wir leben von der Großzügigkeit anderer Menschen. Wir hatten genügend Geld. Ich war ja Kranführer. Das ist ein guter Job. Im September letzten Jahres haben wir unsere Unterkunft verloren. Dann hat sich mein Gesundheitszustand verschlechtert. Bei mir wurde Diabetes diagnostiziert. Momentan bekomme ich Krankengeld und versuche, meine Gesundheit in den Griff zu bekommen. Wir versuchen, Hilfe vom Amt zu bekommen, aber es gibt einfach keinerlei Unterstützung. Auch keinen Platz in einer Notunterkunft. Wir ziehen buchstäblich von Couch zu Couch, Nacht für Nacht, und versuchen, irgendwie über die Runden zu kommen. Es ist wirklich hart und stressig.
0: Die kleine Delilah hatte noch nie ein richtiges Zuhause. Mit ihren Eltern lebt sie auf den Straßen von Dublin.
2: Ihr geht es ganz okay. Sie kennt es ja nicht anders. Für sie ist jeder Tag ein Abenteuer. Wir gehen in den Park. Und wenn wir mal etwas mehr Geld haben, dann können wir sie auch mal in einen Indoor-Spielplatz bringen oder sowas.
1: Jetzt gehen wir für ein paar Stunden in den Park, um Zeit totzuschlagen. Und dann führen wir Telefonate, um jemanden zu finden, bei dem wir heute Nacht schlafen können.
2: Die Notunterkünfte öffnen erst um 10 Uhr. Also können wir nicht vor 10 anrufen. Und dann können schon 40 Leute in der Warteschlange sein, die alle versuchen, ein Bett für die Nacht zu bekommen.
0: Wie so oft wissen sie noch nicht, wo sie heute übernachten können. In Dublin geht es vielen Menschen so. Auch Justin musste sein Zuhause verlassen. Obdachlosigkeit hat er schon als 18-Jähriger kennengelernt. Das ist gut 10 Jahre her. Jetzt hat er wieder seine Wohnung verloren. Deshalb lagert er hier seine Sachen ein.
3: In den letzten 10 Jahren bin ich 25 Mal umgezogen. Dieses Mal war ich immerhin 5 Jahre an einem Ort. So lange bin ich nirgends geblieben, seit ich 16 Jahre alt war. Das war das erste Zuhause, in dem ich seit langer Zeit gelebt habe. Da habe ich es mir gemütlich gemacht und allerhand Sachen angesammelt.
0: Justin ist Sozialarbeiter und hat selbst Obdachlose in einer privaten Notunterkunft betreut. Doch die Einrichtung wurde verkauft. Justin verlor seinen Job. Und damit auch die Dienstwohnung. Jetzt ist er selbst obdachlos. Jetzt wandert sein Hab und Gut ins Lagerhaus.
3: Es wäre fast billiger, hier zu leben. Hier gibt's Strom, Heizung.
1: Manche Leute tun das.
3: Das würde mich überhaupt nicht überraschen.
1: Ein Mitarbeiter hatte vor ein paar Jahren Mitleid mit einer Frau. Die wohnte eine ganze Zeit hier und nachts konnte man den Fernseher hören.
0: Seit der Krise von 2008 hat Irland ein Problem mit seinem Wohnungsmarkt. Justin ist 32. Vor Jahren hat er schon einmal 6 Monate auf der Straße gelebt. Inzwischen hat er eine Ausbildung und bis vor kurzem hatte er einen Job.
3: Im Grunde stehe ich wieder am Anfang. Das ist wirklich nervig. Nach 5 Jahren Arbeit in einer Obdachloseneinrichtung bin ich jetzt genau da, wo ein neuer Bewohner ist, wenn er bei uns ankommt. Auf der anderen Seite, ich habe das Ganze schon 2 oder 3 Mal selbst durchgemacht und habe in den letzten 5 Jahren anderen geholfen, sich zurechtzufinden. Also ich bin schon in einer besseren Position als die meisten. Jeder kennt jemanden, der entweder vorübergehend Notunterkünfte nutzt, Obdachlosenhilfe in Anspruch nimmt oder Unterstützungsgelder bekommt, nur um über die Runden zu kommen. Wir leben in einer Zeit, in der die Lebenshaltungskosten und das durchschnittliche Einkommen so weit auseinander liegen, dass jeder nur ein Monatsgehalt davon entfernt ist, in so eine Situation zu geraten.
0: Als das Gehalt noch floss, war für Jonathan und Jordan auch der Unterhalt des schicken BMW kein Problem. Doch jetzt ist das Fahrzeug alles, was ihnen noch geblieben ist. Tagsüber lebt die Familie mit kleinem Baby in ihrem Auto. Vor allem, wenn es kalt ist oder regnet.
1: Ohne das Auto hätten wir keine Chance. Meist fahren wir einfach nur herum. Dazu gehört auch, dass wir keinen Ort zum Kochen haben. Also essen wir meistens Fastfood, so billig wie möglich, weil wir nicht viel Geld haben. Und dann schießt mein Blutzucker in die Höhe. Ich kann meinen Diabetes nicht behandeln. Das liegt bestimmt auch daran, dass wir ständig draußen essen, nicht selbst kochen können.
0: Neben Jonathan hat auch Jordan Gesundheitsprobleme. Sie leidet unter der starken psychischen Belastung. Und über allem hängt immer die Frage, wie sie endlich an eine Wohnung kommen können.
2: Wir haben heute einen Termin bei der Stadtverwaltung. Hoffentlich können sie uns helfen oder uns Dinge zeigen, die wir noch nicht ausprobiert haben. Außerdem möchte ich besprechen, ob sie uns tatsächlich auf Wartelisten für Unterkünfte gesetzt haben. Wenigstens irgendeinen Tipp, wie wir eine Unterkunft finden können oder ob wir vorübergehend eine Notunterkunft bekommen könnten.
0: Seit 10 Monaten lebt die junge Familie so. Was bleibt ihr auch übrig, als sich wohnungslos in Dublin die Zeit zu vertreiben?
1: Etwa 40% unseres Geldes geht für Diesel drauf. Nur damit wir es warm haben und tagsüber irgendetwas tun können. Da sind also schon wieder 20 Euro im Tank. Das reicht vielleicht für 1,5 Tage, wenn wir Glück haben.
0: Justin ist auf Wohnungssuche. Auf einem Markt, der mehr als nur teuer ist. Die Angebote sind erschreckend.
3: Hier ist so ein Beispiel. 800 Euro im Monat. 800 Euro im Monat wollen Sie dafür. Das Zimmer sieht aus wie ein langer Schrank. Das ist alles. Das ist das einzige Bild, das Sie dir zeigen. Ein Doppelzimmer für 1400 Euro im Monat. 900 Euro im Monat. Hierfür. Ein großer Raum.
0: Oft werden Zimmer oder sogar nur einzelne Betten vermietet, um den Profit zu maximieren. Aber was bleibt Menschen wie Justin übrig, die dringend eine Bleibe brauchen? Es gibt nur wenige einigermaßen erschwingliche Angebote. Und an die kommt man schwer heran.
3: Das ist ein Zimmer für 600 Euro im Monat. Das ist mit 2 Einzelbetten. Und die kann man schon irgendwie zusammenschieben. Also 600 Euro im Monat. Das ist momentan die einzige einigermaßen machbare Option, die ich sehe. Wenn ich versuche anzurufen, antwortet aber niemand. Ich werde jetzt einfach eine Nachricht schicken.

0: Connor ist gerade mit seiner Freundin zusammengezogen. Sie sind top ausgebildet, promovieren in Dublin. Eine große Wohnung können sie sich aber nicht leisten. Connor zeigt uns, was ihr Budget hergibt.
1: Wie du siehst, ist das alles hier sehr klein. Es wird als Einzimmerwohnung beworben. In Wirklichkeit ist es ein Studio. Ziemlich typisch für diese Gegend hier, wenn nicht für Dublin insgesamt. Für eine Einzimmerwohnung dieser Größe gehören wir zu den Glücklichen. Wir zahlen knapp 1.400 Euro im Monat. Entschuldige das Chaos hier, wir sind noch gar nicht richtig eingezogen. Ein Doppelbett passt rein, das ist der gesamte Platz. Auch die Küche ist sehr klein. Es ist eine Herausforderung, hier zu leben. Das Badezimmer. Ich passe kaum hinein. Wenn man etwas größer als der Durchschnitt ist, hat man ein echtes Problem. Wenn ich duschen will und dann rauskomme, um mich abzutrocknen, habe ich weniger als einen Meter Platz. Das ist schon hart.
0: Er ist froh, dass er überhaupt etwas gefunden hat. Und auch hier weiß er nicht, wie lange er bleiben darf. Der Mietvertrag läuft nur für ein Jahr.
1: Das ist jetzt, glaube ich, meine fünfte Wohnung in 5 Jahren. Im Durchschnitt ziehe ich also jedes Jahr um. Es ist schwierig. Du packst immer dein ganzes Leben ein und verpflanzt es.
0: Connor ist politisch engagiert. In der linken Protestpartei People Before Profit, Menschen vor Profit, beschäftigt er sich vor allem mit den sozialen Folgen der Wohnungskrise. Wohnen in Irland und vor allem in Dublin ist einfach nicht bezahlbar.
1: Die Leute geben zwischen 30% und 50% ihres Einkommens für Miete aus. Dazu kommen dann noch die gestiegenen Kosten für Strom und Lebensmittel. Ich glaube, wir sind das zweiteuerste Land in der EU, wenn man Luxemburg außen vor lässt. Die Leute haben hier wirklich zu kämpfen. Die Lage hat sich in den letzten 10 Jahren dramatisch verändert. Als ich 2014 mein Studium begann, haben Freunde von mir in Dublin für 500 Euro Wohnungen gemietet. Was damals 500 Euro kostete, kostet ein Jahrzehnt später das Doppelte oder Dreifache.
0: Wohnungen fehlen oder sind unbezahlbar. Und so landen immer mehr Iren auf der Straße oder in einer Notunterkunft. Hier hat Justin gearbeitet. In diesem Haus bringt die Stadt vor allem Familien unter, die keine Wohnung finden.
2: Hi Sam, hier ist Justin.
0: Bis letzte Woche hat er noch hier gearbeitet. Für uns kehrt er zurück, zeigt uns, wie Obdachlose in Irland unterkommen.
2: So eine Einrichtung nennt man vorübergehende Notunterkunft. Was heißt das, vorübergehend? Das hängt von vielen Faktoren ab. Manche Leute, die herkommen, sind hier für einen Monat, andere bleiben bis zu 4 Jahre.
0: 4 Jahre in der Notunterkunft ist für die Wohnungssuchenden bitter. Für den Betreiber dagegen ein gutes Geschäft. Justin erzählt, dass die Stadt für die 19 Zimmer in dieser Unterkunft gut 1 Million Euro im Jahr überweist. Geboten wird dafür wenig.
2: Das hier ist eine Gemeinschaftsküche für die Bewohner. Es gibt alle grundlegenden Dinge, die so gebraucht werden. Hier sieht man, dass viele Familien hier sind. Das hier ist ein Nebengebäude. Das ist ein ganz normales Zimmer für eine Einzelperson. Im Moment wirkt es etwas vollgestellt, aber die Leute, die in so eine Situation geraten, haben noch all ihre Sachen. Hier gibt es das Allernötigste, ein Bett, etwas Stauraum und einen Kühlschrank. Also Kühlschrank, Bett, Stauraum. Und natürlich ein Dach, das vor Regen schützt.
0: Justin erzählt, dass die Unterkunft gerade für 3,8 Millionen Euro verkauft wurde. Viel Geld für schäbige kleine Zimmer. Aber Jordan und Jonathan würden alles geben, um in so einer Einrichtung unterzukommen. Alles wäre besser, als jeden Abend Freundschaften auf die Probe zu stellen und um einen Schlafplatz zu betteln. Doch sie gelten nicht einmal als dringender Fall.
1: Wir haben keine Priorität. Wie kann das sein? Wir haben beide gesundheitliche Probleme. Wir haben ein Kind, das nicht einmal ein Badezimmer hat. Wenn wir keine Priorität sind, wer dann?
3: Genau. Was muss passieren, damit man sich um uns kümmert? Ist obdachlos zu sein keine Priorität? Wenn wir heute zu unserem Termin gehen, werde ich Sie fragen. Wir sind obdachlos und haben gesundheitliche Probleme. Warum sind wir nicht priorisiert? Was braucht es dafür? Muss ich körperlich behindert sein? Muss ich im Rollstuhl sitzen? Ich verstehe es einfach nicht.
0: Jeden Tag schreibt Jordan E-Mails, bittet um Hilfe. Ohne Erfolg. Hunderte schreiben. Inzwischen erhält sie oft nicht mal eine Absage.
3: Ich glaube nicht, dass sie die E-Mails wirklich lesen. Ich habe sie immer wieder kontaktiert, jeden Tag, seit Januar.
0: Anruf beim Wohnungsamt.
4: Welcome to South Dublin County Council. If you wish to continue to listen to this message in Irish, for more information. If you are a tenant, you can register and log on to www.hol.sdublincoco.ie. Thank you for continuing to hold. Call volumes are high at present, and most housing-related services can be accessed online.
0: Leben in einer endlosen Warteschleife. Ihr ganzer Alltag dreht sich nur um eine einzige Frage. Wo schlafen wir heute Nacht?
3: Du musst warten, bis jemand abnimmt.
0: Im Norden von Dublin liegen die ärmeren Viertel. Hier macht Connor Wahlkampf. Er möchte Stadtrat werden. Er verteilt Broschüren, macht Hausbesuche.
1: Hier, bitte nehmen Sie das. Ich bin Connor und kandidiere für People Before Profit.
0: Außerdem sammelt er Unterschriften gegen Wohnungsleerstand. Denn auch hier kennt jeder jemanden, der von der Wohnungsnot betroffen ist. Seit der Immobilien- und Finanzkrise ist sie ein Problem und es bessert sich nichts. Jedes Jahr müssten gut 60.000 Wohnungen gebaut werden. Doch das passiert nicht.
1: In Irland gab es traditionell kaum private Mietwohnungen. Aber heute ist der private Mietmarkt fast die einzige Option für Menschen, eine Bleibe zu finden. Und die Mieten, die die privaten Investoren festlegen, steigen immer weiter. Ich kenne etwa ausgebildete Ärzte, die es sich nicht leisten können, in Dublin ein Haus zu kaufen, weil man dafür eine Anzahlung von über 50.000 Euro braucht.
0: Früher gab es neben Eigenheimen vor allem staatliche Sozialwohnungen. Viertel wie diese. Kein Luxus, aber bezahlbarer Wohnraum. Doch mit diesem Gut geht die Stadt sehr nachlässig um.
1: Dieses Haus steht einfach leer, weil die Stadt Dublin nicht in der Lage ist, es wieder nutzbar zu machen. Darum geht es in unserer Petition. Solche Häuser sehen wir überall in Ballymun und Finglas. Die stehen monatelang leer. Viele Obdachlose in Dublin kommen aus Ballymun. Und mitten in Ballymun haben wir ein leeres Haus. Dass das so weitergeht, ergibt überhaupt keinen Sinn.
0: Wir sind im Stadtparlament. Das Wohnungsproblem sei zwar da, aber auch nicht so dramatisch, findet Senatorin Mary Fitzpatrick, die Sprecherin der Regierungspartei Fianna Fáil.
5: Meine Partei hat 2020 zusammen mit Fingal und den Grünen einen Wohnungsbauplan erstellt. Seitdem haben wir sowohl das Angebot als auch die Bezahlbarkeit von Wohnungen erheblich verbessert. Was ich Ihnen sagen kann, es gibt keinen Grund, dass jemand in Irland auf der Straße schlafen muss. Es gibt Notunterkünfte für alle. Es gibt eine kostenlose Telefonnummer, eine Website und es gibt Leute, die auf der Straße nach Obdachlosen suchen. Es gibt also keinen Grund, auf der Straße zu schlafen.
6: Einfach nur anrufen. Jordan versucht dies vergeblich. Auch jetzt ist sie schon gut 20 Minuten in der Warteschleife. Es ist schon Nachmittag. Jordan, Jonathan und Delilah haben immer noch keinen Schlafplatz.
7: All our agents are busy at the moment. Please hold and your call will be answered in rotation.
6: Jordan ist frustriert. Sie kommt einfach nicht weiter.
3: Ich verbringe oft den ganzen Tag so, einfach in der Warteschleife. Am Freitag war ich am Telefon und warte seitdem auf Rückruf. Jetzt ist Donnerstag und ich habe immer noch nichts gehört.
6: Dann geht endlich jemand ran.
3: Hallo, mein Name ist Jordan Murray. Ich rufe wegen meiner Wohnungsbewerbung an. Ich wollte wissen, ob auf Ihrer Seite alles aktualisiert wurde. Sie sagen einfach, dass Sie die Unterlagen nicht erhalten haben. So sieht das also aus.
6: Gefangen im Netz der Bürokratie. Aber die drei haben heute noch einen Termin beim Wohnungsamt, der vielleicht doch endlich Rettung bieten könnte. Irgendjemand in der Stadt muss ihre Notsituation doch erkennen. Fehlanzeige. 2 Stunden später erleben wir eine ernüchterte Jordan.
3: Die Mitarbeiterin sagte, dass die vorherige Sachbearbeiterin, die sich um unsere Bewerbung gekümmert hat, nicht alle Informationen in die Akte aufgenommen hat. Sie wollte dann unsere Bewerbung aussetzen. Das konnte ich verhindern. Aber dann gab es ein Problem, weil ich keine Adresse habe und Jonathan auch nicht. Sie wollen eine Adresse, obwohl wir doch obdachlos sind. Aber auch das hat sie dann akzeptiert. Aber wir sind kein bisschen weitergekommen. Es könnte 15 bis 20 Jahre dauern, bis wir eine Wohnung bekommen. Sie können nichts für uns tun. Wir sollten uns vielleicht bei der Polizeiwache melden, ob wir da schlafen können. Oder weiter anrufen, um eine Unterkunft zu bekommen. Das ist es, was wir jetzt tun sollen.
6: Doch statt auf dem Boden einer Polizeiwache zu schlafen, versuchen sie, wie so oft in den letzten Monaten, bei Freunden und Verwandten unterzukommen, die selbst alle beengt leben.
8: Hallo?
3: Hallo? Bist du bei der Arbeit?
8: Sorry.
3: Entschuldige. Ich rufe nur an, um zu fragen, ob wir heute Nacht bei dir übernachten könnten. Ja, wir waren da. Aber es war kein besonders guter Termin. Das hat uns nur wieder zurückgeworfen. Sie haben uns nur gesagt, wir sollen es weiter bei einer Notunterkunft versuchen. Du weißt ja, wie das ist. Wir werden einfach weitermachen. Wenn wir heute Nacht vielleicht bei dir bleiben können? Das ist kein Problem. Wir müssen sowieso nach Berlin. Danke.
9: Wir sind dir wirklich dankbar.
8: Jonathan said. Thanks very much.
3: Danke.
8: Okay. Thanks. I'll see you
3: soon. Bis bald.
8: Bye bye.
6: Ein Bett und ein Dach über dem Kopf. Aber wieder nur für eine Nacht. Justin führt uns durch die Innenstadt. Er will uns die vielen Obdachlosen zeigen. Man sieht sie kaum, aber sie sind da.
2: Man sieht sie nicht, wenn man nicht nach ihnen sucht. Wir sind hier nur an einem Ort und da sind schon vier Leute. Denk daran, wie groß Dublin ist. Denk an all die Ecken und Winkel und Gassen. In Parks, vor Kirchen. Da, wo nachts Leute liegen, ein bisschen versteckt. Da, wo es nicht so laut ist, damit man besser schlafen kann.
6: Das Grand Post Office. Justin nimmt uns mit zu seinem alten Schlafplatz.
2: Das ist mein altes Revier. Ich habe hier ein halbes Jahr lang fast jede Nacht geschlafen. Es war eine taktische Entscheidung. Normalerweise steht hier 24 Stunden am Tag ein Polizist. Das fühlt sich ein bisschen sicherer an. Jetzt ist es fast Mitternacht. Ist gerade wenig los. Aber an einem Freitag oder Samstagabend hast du betrunkene Leute, die bis 3 oder 4 Uhr morgens rumlaufen. Erst wenn die Leute weg sind, kriegt man ein bisschen Schlaf. Nach ein paar Stunden, um 7, kommen die Straßenreiniger und machen die Straßen sauber, direkt neben einem. Sie säubern um dich herum, während du da liegst. Und dann gehen die Leute zur Arbeit. Also man bekommt vielleicht 2 Stunden Ruhe, bevor Dublin wieder zum Leben erwacht.
6: Das ist lange her. Doch jetzt hat Justin wieder keine Wohnung mehr. Die Erinnerungen sind noch sehr lebendig.
2: Ich erinnere mich immer noch daran. Die Angst davor habe ich auch direkt wieder gespürt. Ich weiß, dass ich jetzt in einer besseren Lage bin, in der ich die Ressourcen habe, um hier nicht wieder zu landen. Aber was ist in 6 Monaten? Ob das immer noch so sein wird? Klar, die Angst davor ist noch da.
6: Drei Monate sind vergangen. Es gibt Neuigkeiten von Jordan, Jonathan und Delilah. Gute Neuigkeiten. Nach noch mehr Telefonaten und Mails und auch mit der Hilfe von Connor bekamen sie endlich eine Sozialwohnung. Seit 2 Wochen leben sie nun hier. Jonathan verlegt den Boden. Jetzt kann er wenigstens zu Hause handwerken.
9: Ich darf noch nicht wieder als Kranführer arbeiten, denn als wir obdachlos waren, ist mein Diabetes völlig außer Kontrolle geraten, weil wir eben nirgendwo kochen konnten und uns von Takeaways ernährt haben. Und ehrlich gesagt habe ich aufgehört, meinen Blutzucker zu messen, weil er eh immer zu hoch war. Aber jetzt habe ich ihn getestet und er war normal. Gestern auch, weil wir jetzt richtiges Essen haben. Und mein Gesundheitszustand verbessert sich erheblich. Der Arzt sagt, wenn ich einen Monat ohne Rückschläge durchhalte, kann ich wieder anfangen zu arbeiten. Aber natürlich werde ich nicht direkt wieder im Kran sitzen. Ich muss am Boden anfangen und mich wieder hocharbeiten.
6: Voller Stolz führt uns Jordan durch die neue Wohnung. Endlich ein richtiges Zuhause. Delilah bekommt hier ein eigenes Zimmer.
10: Das ist Delilahs Zimmer. Und das ist unser Schlafzimmer.
6: Endlich haben auch Jordan und Jonathan einen Raum für sich, sobald die Kleine nach nebenan zieht.
10: Jetzt gehen wir in die Küche.
6: Lange hätte Jordan es ohne Wohnung wohl nicht mehr ausgehalten.
10: Ich will nicht sagen, dass ich selbstmordgefährdet war, weil wir ja Delilah hatten. Aber wäre sie nicht da, glaube ich nicht, dass wir es überlebt hätten, um die Wahrheit zu sagen. Es war eine sehr düstere Zeit. Es gab kein Licht am Ende des Tunnels. Da denkt man, was bringt das alles? Zum Glück hat es sich dann geändert.
6: Der Autositz erinnert noch an die schlechten Tage, als Delilah so viel Zeit im Auto verbringen musste. Der BMW ist inzwischen verkauft. Es bleibt eine Mutter mit Schuldkomplexen.
10: Ich fühle mich die ganze Zeit schuldig. Als wir geplant haben, ein Baby zu bekommen, waren wir ja nicht in dieser Situation. Ich hoffe, dass sie sich an nichts davon erinnern wird. Später soll sie einfach denken, dass wir sie direkt nach Hause gebracht haben und dass dies hier immer ihr Zuhause war.
11: Dabei ist es nicht ihre Schuld, dass in Irland eine ganze Generation in die Wohnungsnot gestürzt wurde. Nach 10 Monaten Obdachlosigkeit ist die Sozialwohnung für Jordan, Jonathan und Delilah wie ein Lottogewinn. Doch noch immer leben in Irland mehr als 4000 Familien auf der Straße.

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0: alles richtig?
1: Mhm.
0: Nicht, dass ich zu schnell bin?
1: Mhm.
0: Ganz schön warm hier drin, oder? So geht's wieder.

0: Ja?
1: Oma, ich bin hier. Was war denn das für ein Scheppern da draußen?
0: Och, ich hab nichts gehört.
1: Oma, du kannst Flöhe husten hören, bevor sie...

0: Ist nur ein Blechschaden.
1: Was? Blechschaden? Angetatscht hat er mich, das Schwein.
2: Was hab ich?
1: Ich hab mich so erschrocken. Plötzlich hat er einfach seine Hand auf
2: mein... Das stimmt doch gar nicht. Ich hab gar nichts gemacht. Wieso erzählen Sie denn sowas?
1: Ich will hier weg.
2: Das stimmt wirklich nicht. Ich hab nichts gemacht. Du musst mir glauben. Sie im Gegenteil hat...
3: Was? Pötschke, kümmerst du dich bitte um Frau...
1: Mümken.
3: Und Sie kommen bitte mit.
2: Ich schwöre dir, ich habe nichts gemacht. Peter, du musst mir glauben.
1: Arschloch.
4: Guten Morgen, Herr Schulte. Liegt irgendwas an?
5: Verkehrsunfall nach sexuellem Übergriff.
2: Das ist doch überhaupt nicht wahr.
4: Und Sie sind?
5: Reinfeldt, Günther Reinfeldt, ich bin der Fahrlehrer.
4: Henke, Staatsanwältin. Wenn Sie fertig sind, kommen Sie bitte zu mir, ja?
5: Ja. Setzen. Aber telefonieren darf ich noch, ja? Entschuldige.
3: Was ist mit deinem Handy?
5: Akku leer.
6: Aha, und wieso? Nein, ich meine, wieso hat Jan Philipp dem anderen Jungen die Geige über den Kopf gehauen? Oh, warte mal, ganz kurz. Ich krieg gerade einen anderen Anruf. Kleinen Moment, ja? Bulitta? Hallo, Günther. Oh, Backe. Aha, verstehe. Nee, pass auf, du machst jetzt erstmal gar nichts. Du sagst nichts mehr und... Ja, ob ich dir glaube oder nicht, das spielt ja erstmal gar keine Rolle. Nee, Günther, so war das doch nicht. Natürlich glaube ich dir. Trotzdem. Also, du sagst jetzt gar nichts, wartest da, wo du bist, ich hole dich gleich ab. Ja? Alles klar, bis gleich.
7: Guten Morgen, Frau Staatsanwältin.
4: Guten Morgen. Reinfeldt. Dieter Reinfeldt, Fahrlehrer. Es gab einen Verkehrsunfall und wir haben die Anschuldigung eines sexuellen Übergriffs. Na, bevor Sie fragen.
7: Günther?
4: Wie bitte?
7: Er ist Günther Reinfeldt. Ich wollte aber gar nichts fragen.
4: Umso besser.
7: Ja, aber wenn Sie anfangen, Günther, sexueller Übergriff, das ist doch Quatsch.
4: Das werden wir herausfinden. Und wir sind uns doch hoffentlich einig, dass gerade in einem solchen Fall absolute Objektivität gefragt ist.
7: Ja, aber selbstverständlich. Nadine war auch bei Günther in der Fahrschule.
4: Objektivität?
7: Was heißt denn das?
4: Keine weiteren Auskünfte.
7: Nadine, jetzt geh auch mal ran.
5: Ein Gentleman genießt und schweigt, das ist Günthers, also Herrn Reinfeldts Lieblingsspruch.
4: Und das heißt?
5: Naja, was soll das schon heißen, wenn er so einen Spruch raushaut und dann mit glänzenden Augen von einer Nachtfahrt mit irgendeiner Schülerin wiederkommt?
4: Es ist also bekannt, dass er ab und zu
5: naja,
4: mal...
5: Naja, er prahlt nicht wirklich damit rum, aber er dementiert auch nicht.
4: Gibt es neben der Büdringhausener Legendenbildung auch verwertbare Fakten in dem Fall?
5: Ja, vielleicht. Innerhalb der letzten 12 Monate gab es insgesamt 3 leichtere Verkehrsunfälle bei Übungsfahrten von Reinfeldt. Und bei allen 3 saßen junge Frauen am Steuer.
4: Gut. Laden Sie die entsprechenden Damen bitte vor. Und ich möchte vorher noch persönlich mit Frau Mümken sprechen.
5: Verstehe. Von Frau zu Frau.
4: Nein, Herr Schulte, von Staatsanwältin zu Zeugin.
2: Wenn ich hier verknackt werde, dann muss ich den Laden zumachen.
6: Wieso denn? Wir stellen jetzt erstmal eine Strafanzeige wegen Verleumdung.
2: Ja, das ist gut.
6: Und eine wegen sexuellen Übergriffs.
2: Was?
6: Na klar, gegen diese Mümken. Die hat dich doch betatscht.
2: Kann man sie deshalb anzeigen?
6: Wieso das denn nicht? Hat sie oder hat sie nicht?
2: Ja, aber... Wie stehe ich denn dann da? Ich bin doch kein Weicher, dass sich von der Frau antatschen lässt, oder? Nein, wir zeigen sie nur wegen Verleumdung an.
6: Mensch, wir können da ein Musterprozess...
2: Nein, haben. Nur Verleumdung.
6: Günther.
2: Nein, verdammt.
6: Also, ich verstehe dich nicht.
4: Darf ich Ihnen ein paar Fragen stellen? Was machen Sie eigentlich beruflich?
8: Spielt das eine Rolle? Ich bin in der Gastronomie.
4: Sagen Sie, die wievielte Fahrstunde war das ungefähr?
8: Die 4. oder 5. Ich habe mich erst so vor 2 Wochen angemeldet. Warum fragen Sie?
4: Und dann haben Sie einen Wagen schon so unter Kontrolle.
8: Wieso?
4: Naja, hier steht, Sie haben bei voller Fahrt das Lenkrad rumgerissen und den Wagen dennoch sicher zum Halten gebracht.
8: Keine Ahnung, ich war geschockt.
4: Frau Mümken, es tut mir leid, ich muss Sie das fragen.
8: Herr

0: schon gut.
1: Sie wissen, dass Sie hier schwere Vorwürfe erheben.
0: Glauben Sie, ich mache das einfach so?
1: Das habe ich nicht gesagt. Aber Ihnen muss klar sein, hier steht Aussage gegen Aussage. Die Gegenseite wird alles tun, um Ihre Aussage... Ja. Lassen Sie sich bitte einen Termin geben.
2: Im Namen meines Mandanten Günther Reinfeld stelle ich Strafanzeige gegen Frau Mümken. Wegen Verleumdung.
0: Das darf ja wohl nicht wahr sein. Das ist ja wohl mal völlig an den Haaren herbeigezogen.
1: Gut. Zur Kenntnis genommen. Ich leite das weiter. Wiedersehen.
0: Was soll denn das? Nur weil so ein Schlipshani rumkrakelt? Ich sag die Wahrheit. Der Reinfeld hat mich angetatscht.
3: Ja, eine Schülerin in ihrem Alter habe ich natürlich nicht so oft.
4: Man kann nicht alles haben. So, von mir aus können wir losfahren.
3: So schnell geht's nicht, Frau Holtkamp. Vor der Praxis kommt erst die graue Theorie. Ich gebe Ihnen dann erstmal was zum Lernen mit. Und Sie sollten natürlich regelmäßig in den Theorieunterricht kommen. Wir Fahrlehrer haben da so eine Faustregel. Ein Fahrschüler braucht ungefähr so viel Praxisstunden, wie er Jahre alt ist. Wollen Sie den Führerschein trotzdem machen? Ich sag mal so, es könnte natürlich ein ganz schönes Sümmchen zusammenkommen.
4: Sie müssen ja nicht gleich auf mein Geburtsdatum gucken. Und wenn das Ihre Faustregel ist, dann können Sie mich ja gleich zur Prüfung melden.
3: Bitte?
4: Ja. Als ich mit dem Fahren anfing, da hat es noch nicht mal Geschwindigkeitsbegrenzungen gegeben.
3: Ach, und da dachten Sie, wenn es keine Regeln gibt, dann brauche ich auch keinen Führerschein.
4: Ich sehe, wir verstehen uns.
3: Und wieso haben Sie sich das jetzt anders überlegt?
4: Ich will meine Enkelin überraschen. Und ich will ihr beweisen, dass ich noch lange nicht aufs Abstellgleis gehöre.
3: Also ich kann mir nicht vorstellen, wie Ihre Enkelin auf so eine Idee kommen könnte.
4: Sehr freundlich. Ja, ich habe schon gehört, dass Sie gut mit Frauen können.
3: Wie meinen Sie das?
4: Nun ja, dass Sie auch schon mal auf Ihren Preis einen Rabatt geben.
3: Das ist Unsinn. So, das mache ich nicht. Tut mir leid, Lana.
4: Ja. Schade.
1: Haben Sie sich schon um Reinfelds Unfallfahrerin gekümmert?
5: Ja, sind alle schon da.
1: Gut, dann legen wir mal los. Hat sich Herr Reinfeld Ihnen mal unverhältnismäßig genähert?
5: Hat er Sie begrapscht?
6: Fühlten Sie sich eventuell zu irgendeinem Zeitpunkt von ihm dazu genötigt, etwas zu tun, was Ihren eigenen Wünschen sozusagen diametral entgegenstand?
1: Hat er Ihnen gegenüber anzügliche Bemerkungen gemacht?
6: Und der Unfall hatte also nichts damit zu tun, dass sich Herr Reinfeld Ihnen gegenüber in irgendeiner Art und Weise schlecht benommen hat?
7: Quatsch, der doch nicht. Ich habe einfach nur den Gegenverkehr übersehen.
6: Und der Günther, also der Herr Reinfeld, warum hat der auch den Gegenverkehr übersehen?
7: Keine Ahnung.
1: Hat sich Herr Reinfeld irgendwann mal so verhalten, dass es Ihnen unangenehm war?
7: Nein. Alles im üblichen Rahmen.
1: Was verstehen Sie unter einem üblichen Rahmen?
7: Naja, der Günther...
6: Hat er Ihnen irgendwelche Vergünstigungen versprochen, wenn Sie... Man erzählt sich, dass der Günther, also der Herr Reinfeld, gerne mal einen spontanen Rabatt auf die Fahrstunden gegeben hat, wenn die Damen, naja, sich nicht gerade versteckt haben.
1: Wie bitte? Und warum erzählen Sie mir das erst jetzt?
6: Naja, so konkret war das, das erzählt man sich ja nur.
1: War das bei Ihnen auch so?
7: Nein. Ja.
1: Aber er hat nicht versucht, mal einen Schritt weiter zu gehen?
7: Nein, echt nicht.
1: Wie sah denn der aus, dieser Rabatt?
7: Naja, je kürzer der Rock, desto günstiger die Fahrstunde. Aber das war's auch.
6: Toll. Unser Eins musste sich das vom Munde absparen.
4: Das ist aber auch eine blöde Frage. Wenn der Mann mit dem Handkarren schwer zu ziehen hat, dann lasse ich ihn natürlich vor.
8: Ja. Nur fürs Protokoll, Sie fragen mich nach einer privaten Einschätzung eines offiziellen Falles?
1: Ich habe Sie lediglich gefragt, was Sie über Günther Reinfeldt so denken.
9: Setzen Sie sich bitte.
1: Danke. Ich würde Sie auch nicht fragen, wenn ich nicht...
9: Wenn Sie nicht meine Hilfe bräuchten.
1: Ihre Kenntnis. Ja gut, Ihre Hilfe.
9: Günther ist ein ganz schwieriges Thema. Auf der einen Seite gibt es Väter, die ihre Töchter in diese Fahrschule gar nicht schicken. Auf der anderen Seite...
1: Führt er hier die einzige Fahrschule am Ort?
9: Sehr richtig. Wenn ich auf dieses Gerede gehört hätte damals...
1: Hätten Sie Nadine nie in seine Fahrschule geschickt?
9: Natürlich nicht.
1: Also mein Problem ist, es steht Aussage gegen Aussage.
9: Und jetzt hat der Bulliter eine Anzeige gestellt. Haben Sie Zweifel an der Aussage von Frau Mümken?
1: Ich bin mir nicht sicher. Sagen Sie, was erzählt man sich denn so über diesen Reinfeldt?
9: Das sind aber keine Fakten.
1: Ich frage nur so.
9: Über Günther werden ganz viele Geschichten erzählt und die meisten sind ihm nicht unangenehm. Er gefällt sich in der Rolle, ein Gentleman Casanova zu sein.
1: Gentleman Casanova?
9: Mhm.
1: Das finde ich jetzt aber nicht sehr vertrauenswürdig. Herr Wagenführ, Sie haben eine sehr selbstbewusste Tochter. Ich glaube nicht, dass Sie...
9: Nadine hätte was gesagt. Andererseits hat man ihn ja auch nie privat mit einer Schülerin oder einer anderen Frau gesehen. Deswegen war ich nur ganz kurz irritiert.
1: Alles gut. Ich glaube auch nicht, dass sich Nadine für ein paar kostenlose Übungsstunden seine Blicke hätte gefallen lassen.
9: Wie bitte?
1: Ja, das hat eine andere Schülerin ausgesagt und offenbar war sie nicht die Einzige.
9: Aber doch ohne Übergriffe.
1: Ja, ja. Außer bei Frau Mümken, wenn sie die Wahrheit sagt.
10: Fahrschule Reinfeldt, guten Tag. Ah, hallo. Wie geht's denn? Was? Aber Sie haben doch die Grundgebühr schon bezahlt. Ah ja. Okay, ja.

0: Herr Schulte, checken Sie doch jetzt bitte mal die Frau Mümken.
1: Wieso? Die ist doch diejenige...
0: Wir bearbeiten hier jede Anzeige, auch die von Herrn Reinfeldt.
1: Verstanden.
0: Ich will alles wissen. Wo sie arbeitet, ob sie zufrieden ist, welche Freunde sie hat und so weiter und so weiter.
1: Ist das nicht ein bisschen dicke?
0: Schulte?
1: Okay.
2: Nadine, ich weiß ja, dass dein Job stressig ist. Hättest du trotzdem die Güte, deinen alten geliebten Vater mal zurückzurufen? Es ist wichtig. Ja, danke. Bulli, gut, dass ich dich sehe. Sag mal, könnten wir mal...
3: Ist was passiert? Verklagt dich deine Ex auf Unterhalt?
2: Ich bin in der Stimmung für alberne Witzchen. Kannst du mir versichern, dass dein Mandant kein Grabscher ist?
3: Ach Klaus, du kennst ihn doch. Natürlich ist er das nicht. Sag mal, weißt du zufällig, ob dieser Laden hier schon vermietet ist? Das Haus gehört doch dem Bruder von diesem Gundmar, oder?
2: Keine Ahnung. Kann mal nachfragen. Selbst für dich ein bisschen groß, ne?
3: Wieso das denn? Think big, Klaus. Think big. Ich habe mir überlegt, ich werde mit meiner Kanzlei jetzt ein bisschen weiter ins Zentrum ziehen.
2: Willst du näher bei mir sein?
3: Ja, genau. Also am liebsten hätte ich ja so ein kleines Tischchen bei dir im Büro. Dann könnte ich den Amtsschimmel füttern, damit du nicht mehr so viel zu tun hast. Sag mal, über diese Reinfeldt-Sache hast du denn eigentlich schon mal mit der Henker gesprochen?
2: Sie hat mich sogar um meine Einschätzung gebeten.
3: Ach, und?
2: Bulli, ist meine Mittagspause. Ich bin ganz privat hier.
3: Klaus, muss ich jetzt einen offiziellen Termin bei dir machen, oder was?
2: Nee, ich würde dir auch offiziell nichts sagen.
4: Immer zur falschen Zeit, am falschen Ort.

0: Hallo, Oma.
1: Saskia! Das ist aber eine Überraschung.
0: Na, hoffentlich eine schöne.
1: Eine sehr schöne Überraschung. Hunger?
0: Oh ja. Sag bloß, du hast gekocht.
1: Natürlich nicht. Holst du uns schnell was?
0: Ich?
1: Ich kann ja nicht. Ich habe ja keinen Führerschein. Oder soll ich ohne fahren?
2: Nadine? Nadine, mein Schatz?
3: Bin mit Pam im Kino und melde mich morgen.
1: Du hast das Essen gebracht. Und ich mach den Abwasch.
0: Wenn du die Spülmaschine mit dem gelben Deckel meinst, die steht draußen auf der Straße. Müllabfuhr kommt morgen.
1: Oh. Da wird ja aus dem Abwasch ein richtiger Verdauungsspaziergang.
0: Lass dir ruhig Zeit.

0: Rebecca, eine Frau für niveauvolle Konversation und ein Biest an der Stange.
1: Wollen Sie zu mir?
2: Nein.
1: Haben Sie ein Problem damit?
2: Nein.
1: Gibt's was Neues wegen dem Schwein?
2: Nö.
1: Und warum sind Sie dann hier?
2: Weil ich ein paar Fragen habe.
1: Aber ich habe doch schon alles gesagt.
2: Deswegen will ich auch zu Ihrem Chef und nicht zu Ihnen.
1: Wozu?
2: Das sage ich Ihnen dann selbst.
1: Ich weiß zwar nicht, was das soll, aber von mir aus. Was ist? Haben Sie Angst, dass Sie gesehen werden?
2: Nein.

0: Habe ich irgendwas überhört?
1: Nein, aber was übersehen, und zwar das hier.
0: Sie verlassen jetzt auf der Stelle mein Büro, klopfen an und dann versuchen wir beide es nochmal, wie zwei zivilisierte Menschen.
1: Das ist nicht Ihr Ernst, oder?

0: Ja, bitte.
1: Hat Ihnen das Spielchen Spaß gemacht, ja? Dann wird er Ihnen jetzt vergehen. Fummelfahrlehrer Günther R. Können Sie mir das mal erklären?
2: Ja. Tut mir leid, aber wenn man Chef ist, dann muss man sich bei niemandem abmelden.
3: Kein Problem.
2: Eine Frage.
3: Bitte.
2: Haben Sie ein Problem damit, dass ich als Stripperin arbeite? Also ich meine, untergräbt das irgendwie meine Glaubwürdigkeit?
3: Nein, natürlich nicht.
2: Und deshalb wollen Sie mit meinem Chef sprechen?
3: Ich recherchiere nur.
2: Nur. Logo. Wissen Sie was? Ich glaube, Sie stellen mir mehr Fragen als diesem. Sie glauben, nur weil ich hier arbeite, denke ich mir sowas aus.
3: Nein.
2: Andere glauben mir.
3: Wen meinen Sie damit?
0: Jetzt regen Sie sich mal ab, Herr Bulita. Sie glauben doch nicht im Ernst, dass diese Information von mir stammt.
1: Hoffentlich nicht. Sonst kriegen Sie eine Dienstaufsichtsbeschwerde. Und zwar eine, die sich gewaschen hat.
0: Ich glaube, damit sind wir fertig. Wenn Sie mich jetzt entschuldigen würden.
1: Ich entschuldige überhaupt nichts.
0: Dann eben nicht. Ich möchte trotzdem mit Ihrem Mandanten sprechen. Und zwar heute noch.
1: Klaus, sag mal, hast du gelauscht?
4: Hätte ich das tun sollen?
1: Keine Ahnung. Na, die Henker wird dich bestimmt auch so informieren.
4: Wie kommst du darauf?
1: Ach, komm. Du, hör mal, du hast doch einen guten Draht zu diesem Gundmann.
4: Ja.
1: Kannst du mir da mal einen Gefallen tun?
4: Ja, klar. Wenn du mir sagst, was ihr da drin besprochen habt.
1: Sag mal, was ist denn los mit euch? Habt ihr euch gestritten? Du erfährst doch sonst immer alles.
4: Ja, soll ich dir Gefallen tun oder nicht?
1: Ja, jetzt pass mal auf. Ich hab da einen Laden gesehen. Aber hier, nur unter uns, ja?

0: Fahrschule Reinfeld, guten Tag. Ich habe nichts. Das ist einfach eine böse Ver...
1: Frau Mümken hat selber die Presse informiert?
2: Sieht so aus, ja. Sie hat das Gefühl, dass ihr keiner glaubt und da hat sie sich entschlossen...
1: Den Weg in die Öffentlichkeit zu gehen.
2: Ja.
1: Was hat sie sonst noch gesagt?
2: Es war gar nicht so leicht, mit ihr zu sprechen, aber als ich sie gefragt habe, wie es für sie ist, als Stripperin zu arbeiten...
1: Moment. Frau Mümken arbeitet als Stripperin? Mir hat sie gesagt, sie ist in der Gastronomie.
2: Also trinken kann man da schon auch was.
1: Wo?
2: In Brockerode, im Club B69.
1: Weiß Boletta davon?
2: Keine Ahnung, warum?
1: Weil er damit die Glaubwürdigkeit dieser Frau komplett zerstören wird.
2: Weil sie tanzt? Okay, strippt, aber das heißt ja erstmal noch nichts.
1: Wir müssen mehr über Frau Mümken erfahren. Was ist denn mit ihrem Arbeitgeber?
2: Der war nicht da.
1: Dann suchen Sie den! Ja, jetzt, Schulte!
0: Schön, dass Sie gekommen sind.
3: Tja, warum denn nicht?
0: Naja, wegen der...
3: Wegen der Sache?
0: Ach, Sie glauben also nicht, dass... Ach,
3: bei mir haben Sie es jedenfalls nicht versucht. Aber ich bin auch vielleicht nicht Ihr Typ, oder? So, und jetzt machen wir mal voran. Die Zeit läuft.
0: Ja, wo sind denn Ihre alten Fragebögen?
3: Oh, die musste ich leider entsorgen.
0: Entsorgen?
3: Ja. Meine Enkelin hätte mich beinahe beim Üben erwischt. Sie haben ihr doch wohl hoffentlich nicht von mir erzählt, oder?
0: Ich? Wieso? Ich kenne Ihre Enkelin doch gar nicht.
3: Wie? Sie kennen die Staatsanwältin nicht?
4: War natürlich genau richtig, dass du mich angerufen hast. Hab meinen Bruder gefragt, der Laden ist schon wieder vermietet. Ist ihm Top-Adresse.
5: Kriegt er bestimmt eine Top-Miete.
4: Mehr als ein Gedeck jedenfalls.
5: Anni.
0: Danke. Und wer zahlt?
4: Du.
0: Nein, nicht das Bier, die Miete.
4: Ach so. Ich hab's da aufgeschrieben. Name und Kontaktadresse.
0: Och.
4: Da kennst du den Namen etwa.
0: Das kann man wohl sagen.
3: Sagen Sie, warum haben Sie eigentlich nie geheiratet?
0: Keine Ahnung. Ich glaube, es hat sich einfach nicht ergeben.
3: Aber die Frauen müssen Ihnen doch den Wagen eingerannt haben.
0: Ja, allerdings, aber...
3: Nie was dabei gewesen?
0: Wissen Sie, warum soll man eine Kuh kaufen, wenn man ein Glas Milch haben will?
3: Der Spruch ist noch von meinem Opa und der war damals schon blöd.
0: Wissen Sie, ich liebe die Frauen. Alle. Verstehen Sie, aber...
3: Das ist doch schön!
0: Bevor ich es vergesse, die Fragebögen sind noch gar nicht komplett. Da fehlen ja die Lösungsstreifen.
3: Ja, die brauche ich doch gar nicht. Einen konnte ich doch noch retten.
0: Sie wissen aber schon, dass zu jeder Fragebogenmappe ein eigener Lösungsstreifen gehört.
3: Ach so. Und ich habe mich schon gewundert, warum ich bei einigen Kreuzungen bei Rot fahren darf.
2: Schulte, Polizei Büdringhausen. Herr Wüste?
6: Wüste. Rolf Wüste. Geschäftsmann.
2: Ich bin wegen Frau Mümken hier.
6: Ist nicht da.
2: Frau Mümken tanzt also in ihrem Club.
6: Wie eine schwarze Mamba. Manchmal weiß nicht, wo vorne und hinten ist.
2: Wissen Sie, ob Sie vielleicht einen Günther Reinfeld kennt, einen Fahrlehrer aus Büdringhausen?
6: Keine Ahnung.
2: Ist der vielleicht Kunde bei Ihnen?
6: Meister, ich gucke nur auf die Scheine und nicht ins Gesicht.
2: Wie ist denn die Frau Mümken als Mitarbeiterin?
6: Toll. Bei den Betriebsratswahlen hat sie aus dem Stand gewonnen.
2: Können wir bitte sachlich bleiben, ja?
6: Gerne. Wenn Sie anfangen...
2: Wie ist denn Frau Mümkens Umgang mit ihren Gästen?
6: Knallhart, wie im Museum.
2: Hä?
6: Nur gucken, nix anfassen. Wer toucht, kriegt auf die Nüsse. Ist ja schließlich keine Nutte.
2: Ja, nee.
6: Erleichtert? Da hat sich wohl jemand verguckt, was? Können Sie vergessen, die Dame ist in festen Händen.
2: Ach, sie hat einen Freund?
6: Schlattmann, LKW-Fahrer. Ich rede mit den Mädels nicht über ihr Privatleben, aber ich habe mal gesehen, wie er sie abgeholt hat. Ziemlicher Schlaffi für einen Brummifahrer. Aber bitte, wer es mag. Bei den beiden hat sie auf jeden Fall die Hose an. Naja, irgendwelche Qualitäten wird er schon haben. War's das? Ich hab zu tun.
0: Ja, ich auch.
1: Ja. Aha. Gut, vielen Dank, Herr Schulte. Sie sollten mir jetzt langsam mal die ganze Wahrheit erzählen. Ihre Glaubwürdigkeit sinkt von Minute zu Minute. Und die Sache mit dem Artikel war auch nicht gerade hilfreich. Was sagt denn Ihr Freund dazu?
7: Welcher Freund?
1: Jetzt hören Sie doch auf! Dieser Schlattmann! Wenn Sie mir jetzt nicht alles erzählen, dann haben
7: Sie... Nicht in dem Ton, ja? Ich bin das Opfer.
1: Für Reinfeld sind Sie die Täterin. Herr Schulte! Ich verstehe das einfach nicht. Wieso hat sie das nicht gesagt?
8: Sie schämt sich dafür, was mit ihr passiert ist und möchte nicht, dass ihr Verlobter was davon mitbekommt.
1: Sie sind ja ein richtiger Frauenversteher.
8: Die einen sagen so, die anderen so.
1: Herr Schulte, wer stellt denn bitte eine Anzeige und informiert die Presse, wenn der Verlobte nichts davon mitbekommen soll?
8: Ja, der ist immer ein LKW-Fahrer, der ist viel unterwegs. Ja, Sie haben recht. Ich bin auch verwirrt. Wir gehen doch davon aus, dass die Mümkin unschuldig ist, oder?
1: Nee, also so langsam tun sich da für meinen Geschmack ein bisschen zu viele Lücken auf.
8: Und jetzt?
1: Ich will diesen Schlattmann hier sehen. Und am besten ohne, dass die Mümkin davon mitbekommt. Kriegen Sie das hin?
8: Ja, klar.
1: Ich habe überhaupt keine Lust, dass Bulitta mich in der Verhandlung vorführt.
9: Reinfeld hat mir jetzt endlich die Liste mit seinen Fahrschülerinnen gefaxt. Viele sind zwar nicht mehr übrig, aber eine hat er noch. Seine allerneueste Kundin.
1: Das weiß ich jetzt nicht.
8: Sieht ganz so aus, als wäre Ihre Oma in die Legalität abgerutscht.
1: Da ist ja im Prinzip auch nichts Falsches dran. Aber am liebsten wäre es mir, wenn sie gar kein Auto fährt. Illegal oder legal.
8: Sie meint's bestimmt nur gut.
1: Das nimmt mir meine Sorge auch nicht. Im Gegenteil, das macht mir Angst.
10: Wir kennen doch alle die prominenten Fälle, wo die vermeintlichen Opfer mit der Presse zusammengearbeitet haben. Keiner der vermeintlichen Täter wurde am Ende verurteilt. Weil sich alles als heiße Luft herausgestellt hat.
1: Frau Mümkin weiß, dass es mit dem Artikel nicht gerade ihre beste Idee war. Dürfte ich jetzt trotzdem mit der Befragung von Herrn Reinfeld fortfahren?
10: Bitte.
1: Herr Reinfeld, Sie machen ja keinen Hehl daraus, dass Sie Affären mit Fahrschülerinnen haben.
0: Warum auch? Ich bin Single. Das Einzige, was mich bindet, ist der Sicherheitsgurt.
1: Hält er Sie auch davor zurück, zudringlich zu werden?
0: Keine Sorge, ich habe mich gut im Griff. Natürlich ist man, wie soll ich sagen, hormonell aufgeputscht, wenn man den ganzen Tag von den jungen Dingern durch die Stadt gefahren wird.
1: Aha, ist man das?
0: Naja, da sammelt sich schon eine ganze Menge Energie an.
1: Aber übergelaufen ist da noch nichts.
10: Frau Staatsanwältin, mein Mandant wird Ihnen nicht die Antwort geben, die Sie ihm in den Mund legen wollen. Er ist unschuldig. Ja, dass er einen Schlag bei Frauen hat, das ist in diesem Land ja wohl nicht verboten.
1: Mir geht es nicht darum, ob er einen Schlag bei Frauen hat. Hier geht es um ganz...
0: Ich kann mir keinen Verdacht leisten. Das, was jetzt passiert, ist doch der beste Beweis dafür. Seit diesem Zeitungsartikel haben sich mittlerweile alle meine Fahrschüler, bis auf eine, abgemeldet.
1: Herr Reinfeld, was glauben Sie? Was für ein Motiv könnte Frau Mümkin haben, ihre Existenz zu gefährden?
0: Ich habe nicht den blassesten Schimmer.
11: So, so. Sie beantragen also die Eröffnung eines Verfahrens gegen Herrn Reinfeld.
10: Eine völlig unnötige Belastung der Staatskasse.
11: Ah, oh, das weiß ich nicht. Wenn ich mir das hier anschaue, ein paar Ungereimtheiten sehe ich schon.
10: Ja, bei der Frau Mümkin.
11: Nein, auch bei Herrn Reinfeld. Und wenn die Frau Staatsanwältin keinen Zweifel an der Glaubwürdigkeit von Frau Mümkin hat, das ist doch so, oder?
1: Ja, im weitesten Sinne.
11: Also haben Sie doch Zweifel.
10: Was lässt Sie eigentlich glauben, dass Ihre Kronzeugin in diesem Club nur als Tänzerin arbeitet?
12: Ist das Frauensolidarität?
1: Wissen Sie, was ich glaube?
12: Bulli, Klaus, ich bitte dich. Eine Striptease-Tänzerin bezichtigt meinen Mandanten der sexuellen Nötigung. Das ist doch Unsinn. Das ist ja der nackte Wahnsinn gewissermaßen. In dem Gewerbe gehört die Lüge doch quasi zum Geschäft.
1: Moment mal. Die Glaubwürdigkeit einer Person richtet sich nicht nach ihrem Beruf.
10: Ach, das ist ja interessant. Dann sind Sie also der Ansicht, dass, sagen wir, eine Staatsanwältin nicht glaubwürdiger ist als eine Striptease-Tänzerin?
1: Ja, genau das. Auch wenn ich noch nie als Nackttänzerin gearbeitet habe.
11: Frau Henker. Ich habe noch eine Sache. Eine Information. Ganz exklusiv. Nur für Sie.
1: Na, die Überraschung ist dir aber wirklich gelungen.
3: Du gönnst mir aber auch gar nichts.
1: Oma, ich gönn dir alles, im Prinzip. Aber über das Thema Führerschein haben wir doch gerade erst gesprochen. Deswegen habe ich dir doch die Jahreskarte für den Bus geschenkt.
3: Ich bitte dich. Der Bus kommt doch jede Stunde nur einmal hier raus. Soll ich etwa wieder ohne Führerschein erwischt werden?
1: Der Reinfeld muss vielleicht seine Fahrschule schließen. Nimm das doch als Zeichen.
3: Hm? Als Zeichen wofür? Dafür, dass er vorverurteilt wird? Mir hat er gesagt, dass er nichts getan hat.
1: Du hast mit ihm über die Anzeige geredet?
3: Ja, ich muss doch wissen, in wessen Hände ich mich begebe. Besonders als Frau.
1: Und du glaubst ihm?
3: Ich glaub ihm kein Wort.
1: Ja, das ist jetzt selbst für deine Verhältnisse mysteriös.
3: Der Mann hat Angst vor Frauen.
1: Wir reden von Günther Reinfeld, dem Aufschneider.
3: Kindchen, du hast überhaupt nichts verstanden. Hunde, die bellen, beißen bekanntlich nicht.
11: Nadine?
13: Mhm.
11: Hast du einen Moment? Hi, mein Schatz. Du, versteh mich jetzt nicht falsch.
13: Papa, wenn du jetzt wieder den Controlletti machst, nur weil ich übergangsweise wieder eingezogen bin, das kannst du echt vergessen.
11: Überhaupt nicht. Du kannst machen, was du willst, mit wem du willst. Du bist erwachsen oder fast erwachsen.
13: Du willst nicht mehr wissen? Scheiße, ist was Ernstes?
11: Genau. Hast du eine Sekunde? Mein Schatz, du und ich, wir haben immer offen über alles gesprochen.
13: Nein, haben wir nicht. Und deswegen können wir uns auch noch in die Augen sehen.
11: Wie viel hat dein Führerschein damals gekostet?
13: Hä?
11: War nicht teuer.
13: Nee, aber du hast es mir trotzdem ewig vorgehalten.
11: 800 Euro?
13: Ja, fängst du jetzt wieder damit an.
11: Andere zahlen mehr.
13: Ja, andere sind aber auch zu blöd zum Fahren.
11: Nadine, aber Reinfeld hat dir nicht irgendwie Sondertarif angeboten und dafür...
13: Der Reinfeld? Papa, nein. Mir ist mal ein Euro aus der Hose gefallen, da habe ich mich aus Versehen auf seinem Knie abgestützt und er ist abgegangen wie ein Zäpfchen, völlig hysterisch.
11: Meinst du, er ist schwul?
13: Nee, die wenigsten schwulen Männer haben ein Problem mit Frauen. Ich glaube eher, dass der krankhaft schüchtern ist oder so.
11: Alles klar. Wirklich nur gucken.
13: Nix anfassen. Hast du dir etwa Sorgen gemacht?
14: Ich? Nee, keine Sekunde.
13: Süß.
10: Mensch, Günther, hier geht's um Glaubwürdigkeit. Kapier das doch endlich. Mit deiner ewigen Angeberei, da hast du dir dein eigenes Grab geschaufelt. Also wenn du jetzt noch irgendwas in der Pipeline hast, dann sag mir das jetzt. Günther.
0: Ich hab Angst vor Frauen. Ich kann sie nicht anfassen.
10: Wie meinst du das jetzt, Angst?
0: Nur vor der Berührung. Das war schon als kleiner Junge so. Ich krieg keine Luft, wenn sie...
10: Wie, hast du noch nie...
0: Nein, nie.
10: Na, sag mal. wieso kommst du denn erst jetzt damit raus?
0: Meine Güte, was sollen denn die anderen von mir denken? Mit 50 noch Jungfrau. Ich hab den Laden. Ich hab einen Ruf.
10: Einen Ruf? Da musst du dich jetzt entscheiden, Ruf oder Beruf. Sonst kannst du noch nicht mal mehr als Casanova arbeiten. Da sitzt er nämlich im Knast.
7: Ja?
15: Frau Henker, Sie wollten mich noch mal kurz sprechen?
7: Ich habe das Gefühl, Frau Mümken hat uns alle verarscht.
15: Verarscht?
7: Geblendet.
15: Ah, geblendet.
7: Sie hatten recht. Ich glaube, Sie hatten recht. Reinfeldt ist vermutlich unschuldig. Frau Mümken hat mir nicht die Wahrheit gesagt. Sie gibt vor, alleine zu leben, aber sie hat einen Verlobten.
15: Wo ist das Problem? Das ist ja noch kein Verbrechen.
7: Außerdem mietet sie hier in Büdringhausen ein Ladenlokal an, um, wie sie mir gesteckt hat, ein Nagelstudio zu eröffnen. Ich bitte Sie, noch ein Nagelstudio in Büdringhausen?
15: Ja, hier gibt's ganz schön viele Fingernägel.
7: Ja, aber nicht genug für die Größe und die Lage.
15: Mag sein. Und?
7: Reinfeldt ist nur ein Maulheld. Davon bin ich inzwischen überzeugt.
15: Immer mein Reden.
7: Womit wir beim wichtigsten Punkt wären.
15: Unter uns. Nadine hat mir gesagt, also ich glaube, Reinfeldt...
7: Hat Angst vor Frauen.
15: Ja.
7: Ja. Das Einzige, was ich mich noch frage, ist, warum will die Mümken ihn unbedingt diskreditieren? Ich warte noch auf einen Zeugen.
15: Ich ziehe eine andere Verhandlung vor.
7: Danke.
15: Danke auch.
7: Wofür?
15: Fürs Meinung ändern.

0: Herr Schlattmann?
1: Ja?
0: Kommissar Schulte, guten Tag. Schön, dass Sie kommen konnten.
1: Was ist denn passiert? Ist was mit Nicole? Warum durfte ich ihr nichts sagen? Nee. Ist sie wieder zu schnell gefahren?
0: Wie wieder?
1: Also, wenn sie wieder geblitzt haben, ich habe damit nichts zu tun. Das sind dann ihre Punkte. Ich brauche meinen Lappen, dann muss sie halt ihren abgeben.
0: Sie hatten Führerschein?
1: Ja, sicher. Warum fragen Sie?

0: bin froh, dass es doch noch so kurzfristig geklappt hat.
1: Ja, der Verhandlungsbeginn hat sich verschoben.
0: Na, Gott sei Dank.
1: Und wenn das hier meine letzte Fahrstunde wird?
2: Ich will endlich, dass die Wahrheit ans Licht kommt.
0: Oh, keine Angst. Meine Enkelin macht das schon. Die ist im Amt mindestens so gut wie ich am Steuer.
1: Na toll.
0: Moralisch gesehen habe ich ja seit Jahrzehnten einen Führerschein. Ich habe mindestens so viel Fahrpraxis wie dieser Sebastian Vetter.
1: Vettel?
0: Ja.
1: Also gut. Als erstes nach hinten gucken, ob auch nichts im Weg ist.
0: Ja, keine Angst, ich mache das schon. Ja.
1: Sie brauchen nur einen Fuß, den rechten. Das ist eine Automatik. Mhm. Alles klar? Mhm. Der linke bleibt genau dort, wo er ist. Mhm. Also?
0: Ja, was? Ich fahre seit 40 Jahren Schaltwagen. Unfallfrei. Na, fast.
3: Sie bleiben bei Ihrer Aussage, dass Herr Reinfeldt Sie unsittlich berührt hat?
4: Soll ich schwören?
3: Mit solchen Angeboten wäre ich an Ihrer Stelle ein bisschen vorsichtig.
4: Wie meinen Sie das?
3: Sie haben mich verstanden. Nehmen Sie bitte Platz. Herr Reinfeldt, Sie haben gehört, was Frau Mümken Ihnen vorwirft?
1: Ich krieg Panik, wenn mich eine Frau anfasst und deshalb fasse ich auch keine an. Ich war schon mal bei einem Psychologen, aber es hilft nichts. Es ist eine soziale Phobie. Als Frau Mümken...
4: Ach, der spinnt doch. Jetzt auf krank machen, das ist eine ganz miese Nummer.
5: Frau Mümken,

0: Herr Reinfeld, bitte.
1: Also als das eben passiert ist, ich war derartig geschockt. Ich habe die Beine hochgerissen und wissen Sie, die Handbremse, das ist wie eine Grenze zwischen mir und dem Fahrschüler. Wenn die auf einmal überschritten wird,
0: Ja, wenn die überschritten wird, dann fühlt mein Mandant sich genötigt.
2: Das Schwein, dieses miese...
0: Bitte, jetzt! Gibt es über diese Diagnose eine ärztliche Bescheinigung? Wird nachgereicht. Und deswegen werden wir noch eine weitere Anzeige erstatten, wegen sexueller Nötigung.
2: Was?
0: Pass auf, ich sag dir was, nach der Verhandlungspause knickt die ein. Denk an meine Worte, die knickt uns ein!
1: Thomas, was machst du denn hier?
3: Günther, ich hab davon nichts gewusst.
2: Thomas!
3: Sag mal, bist du eigentlich vollkommen irre?
4: Sie sind gelernter Fahrlehrer, Herr Schlattmann.
3: Bin ich. Aber das hat nichts gebracht. Es gibt einfach zu viele Fahrschulen. Jetzt fahre ich LKW.
4: Aber Sie wollten doch hier in Büdringhausen eine Fahrschule eröffnen. Ist das richtig?
3: Das war mal ein Gedanke, weil Nicole hier wohnt. Aber zwei Hechte in einem Karpfenteich, das geht nicht.
2: Das war aber nur seine Meinung. Das interessiert uns doch nicht.
3: Bei einem Verbandstreffen habe ich mit Günther darüber geredet. Er war der Meinung, es reicht nicht für zwei.
4: Und deshalb haben Sie, Frau Mümken, alles versucht, um Herrn Reinfelds Existenz zu ruinieren. Damit dieser Hecht den Karpfenteich verlässt. Und vorsorglich haben Sie auch schon mal ein Ladelokal angemietet, um dort die neue Fahrschule Schlattmann eröffnen zu können.
3: Stimmt das?
5: Stimmt das?
2: Ich habe das doch für dich gemacht. Für uns. Wir wollten doch Kinder, eine Familie und so.
4: Ich beantrage den Angeklagten, Herrn Günther Reinfeld, freizusprechen. Und Sie, Frau Mümken, Sie werden sich wegen Falschaussage und übler Nachrede zu verantworten haben.
0: Na, geht doch, Frau Kollegin.
4: Ist ja schön, dass Sie sich so freuen, Herr Buletta, aber ich glaube, in diesem Fall gibt es keine Gewinner.

0: Tag, Herr Reinfeldt.
1: Frau Holtkamp.
0: Es geht wieder aufwärts, wie ich sehe.
2: Es sind noch nicht alle wieder da, aber die meisten schon.
0: Meine Oma möchte Ihnen was mitteilen.
2: Ach, wenn es wegen des Unfalls ist, machen Sie sich keine Sorgen.
3: Nee, ich wollte mich wieder abmelden.
2: Oh. Aber Sie wissen doch, von mir geht keine Gefahr aus.
3: Dazu gehören ja auch immer zwei. Nee, ich hab gemerkt, dieser ganze Theoriekram, das ist doch nichts für mich.
2: Schade. Ich glaube, wir beide hätten sehr viel Spaß miteinander gehabt.
0: Ganz bestimmt.
2: Dann einen schönen Tag. Bis bald.
0: Danke. Alles Gute. Na, da bin ich ja froh, dass das Thema endlich vom Tisch ist.
3: Ja, hast du ja recht, Tintchen. Das war wirklich eine Schnapsidee von mir. Andere in meinem Alter geben den Führerschein ab.
0: Das stimmt, aber andere in deinem Alter sind auch nicht so fit wie du.
3: Jetzt willst du dich aber einschmeicheln.
0: Nein, ich finde, du bist fit wie ein Turnschuh.
3: Na, dann hast du ja auch nichts dagegen, wenn ich ab und an mal deinen Wagen benutze. Natürlich nur in Notfällen.
0: Moment mal, Oma, was heißt denn ab und zu? Wir haben das doch gerade.

Ich bin Stefan und bin Reporter im WDR. Ich bin im Prinzip überall unterwegs, im Ruhrpott, im Rheinland, überall da, wo es was zu erzählen gibt. Arbeitsgerät, ganz wichtig, minus 8 Grad, dann auch Mütze. Dann fährt man dahin und dann guckt man erstmal vor Ort, was da los ist. Meistens ist es tatsächlich live, ja. Die größte Herausforderung, aber auch das Wichtigste, was wir leisten müssen, schnell reagieren, versuchen schnell einzuordnen und auch darzustellen, es gibt diese Sichtweise und es gibt jene Sichtweise. Die Ausgewogenheit ist ein zentraler Wert immer schon gewesen für uns und im Moment wichtiger denn je, weil es einfach so viele Quellen gibt, die genau das nicht sind. Und deswegen werden die Gräben immer tiefer und es geht ja darum, dass man diese Gräben irgendwie wieder kittet.

0: Mama, da bist du ja. Und was hat er gesagt? Hier. Dein nüchtern Blutzuckerwert ist ja schon wieder so hoch. Verdacht auf Prädiabetes. Mama, nein!
1: Was denn? Darf ich jetzt nicht mal mehr ein Marzipanhörnchen essen? Das ist doch nur ein Verdacht.
0: Trotzdem.
1: Also gut, du hast recht. Ich sollte es lassen. Aber ich habe einen solchen Heißhunger auf Süßes.
0: Das verstehe ich ja. Die sind auch einfach zu lecker. Weißt du was? Wir machen das zusammen. Nichts Süßes mehr, keine Kohlenhydrate. Ab sofort kommt nur noch gesund auf den Tisch.
1: Für immer?
0: Also erstmal. Auf jeden Fall vorübergehend. Ja?
1: Versprochen.
2: Morgen. Ich warte unten auf dich.
1: Oh, Jakob. Moment.

0: Alles klar, vielen Dank.
1: Guten Morgen. Morgen.
0: Auf der Insel im Naturschutzgebiet hat jemand seinen Müll deponiert.
2: Oh. Ist was?
1: Na los, kümmern wir uns um den Müll.
3: Da ist was.
4: Oh, Scheiße. Gar nichts, weder Papiere noch ein Handy. Das Einzige, was wir haben, ist ein Uhr, die um 5.30 Uhr stehen geblieben ist.
1: Nach einem Unfall sieht es nicht aus.
4: Er wurde voll draufgehauen. Hat sogar noch Farbreste unter den Nägeln.
1: Der hat wahrscheinlich versucht, sich irgendwo festzuhalten. Diese Kamera da sieht ziemlich neu aus.
4: Die Kopfhörer haben auch kaum Gebrauchsspuren. Das ist ein Klangmeister.
1: Was ist das?
4: Das ist der Porsche unter den Kopfhörern. So ein Teil kostet locker 200-300 €.
1: Kamera, Kopfhörer, Tarnfarbe. Das ist ein Ornithologe. Hm. Jakob, schau mal da.
4: Das Teil hat super viele Kratzspuren. Die Farbe passt zu der unter den Nägeln, das ist hundertprozentig seins.
1: Dieses Kabel da, wo gehört das hin?
4: Das ist eine Klinke, das passt zu einem Aufnahmegerät oder einem Handy.
1: Und das liegt wahrscheinlich im See, wir brauchen Taucher.
0: So, der Tote heißt Sam Birkner, ist 28 Jahre alt, keine Angehörigen, keine Vorstrafen, hat Hartz IV bekommen, aber auch immer mal wieder Jobs wie Anstreichen und Möbelpacken und sowas gemacht.
1: Also ein Hobby-Ornithologe?
0: Ja.
1: Aber ein Hobby, in das er als Hartz-IV-Bezieher gewaltig viel Geld gesteckt hat.
5: So, hier ist der vorläufige Bericht der Rechtsmedizin. Die Todesursache war Ertrinken. Allerdings wurde er erst mit einem Gegenstand aus Glasfaserkunststoff attackiert. Partikel davon wurden in seiner Wunde gefunden. Dann wurde er ins Wasser gestoßen. Der Täter hat das Opfer unter Wasser gedrückt.
1: Der Angreifer kam auf jeden Fall vom Wasser.
6: Wieso?
1: Na, weil von Land aus kommt man da überhaupt nicht hin. Da ist alles zugewachsen. Paul, Julia, ihr fahrt in die Wohnung, schaut euch da um. Jakob kümmert sich um die Finanzen und ich um die Taucher.
5: Jupp.
1: Komm.
4: Finanzen? Echt jetzt?
6: Ja. Guckst du da, ich da?
0: Ja.
5: Hausordnung. Haustür leise schließen, kein Musizieren nach 20 Uhr. Alter Schwede, was ist denn hier los?
0: Das ist hier halt so. Paul, hier ist Birkner, es ist offen. Paul, hier ist aufgebrochen.
6: Ja, aber unten vielleicht auch. Hallo? Hallo? Okay. Keiner da. Oha. Ich dachte, das mit den Vögeln war nur ein Hobby.
0: Orangen mochte er wohl auch. Ja, Konstanzer Umweltpreis. Wurde der nicht vor 2 Wochen verliehen?
6: Ja, stimmt. Oh, hier, schau mal. Der Computer ist weg.
4: Ja, vielen Dank. Danke, auf Wiederhören.
1: Jakob, die Polizeitaucher haben ein Aufnahmegerät im See gefunden. Jetzt können wir nur hoffen, dass die KTU die Aufnahmen auch wiederherstellen kann. Hast du denn was zu den Finanzen?
4: Also auf seinem Konto gibt's Hartz-IV-Überweisungen und sporadische Geldeingänge für Aushilfsjobs, so um die 100-200 €.
1: Naja, das reicht ja vielleicht gerade mal zum Leben, aber ganz sicher nicht für diese Ausrüstung.
4: Ja, ich bleib da dran. Aber ich habe noch eine mögliche Spur. Sam Birkner hat sich nämlich ziemlich intensiv für den Naturschutz eingesetzt.
1: Ja, und?
4: Naja, der hat die Leute wegen den kleinsten Kleinigkeiten angezeigt. Da hat zum Beispiel mal ein Kind im Naturschutzgebiet gelacht und er meinte, das würde die Vögel aufschrecken. Von solchen Dingern gibt es mindestens 1 Dutzend Verfahren. Die zuständige Richterin ist Maria Kohnen.
1: Gut, fahren wir zum Gericht.
4: Ja, bringt leider nichts. Das Gebäude wird gerade saniert und die Richterin hat Urlaub. Aber ich weiß, wo sie wohnt.
6: Oh, sorry. Dürfen wir?
7: Bitte.
6: Danke.
7: Ist was passiert?
0: Sie sind?
7: Ursula Nökel. Was ist denn los?
0: Wohnen Sie hier?
7: hat da drüben. Aber die beiden Häuser gehören zusammen, gell?
0: Haben Sie gestern Abend oder heute irgendwas Auffälliges gesehen oder gehört?
7: Uff, neu.
6: Und kennen Sie den Herrn Bürgner?
7: Natürlich. Aber jetzt sagen Sie doch, um was geht's?
6: Der Herr Bürgner ist getötet worden.
7: In seiner Wohnung?
0: Wer wohnt denn noch in diesem Eingang?
7: Och, das wechselt ständig. Wisst ihr, heutzutage ist es arg schwer, vernünftige Mieter zu finden, das kann ich Ihnen sagen.
0: Aber mit dem Herrn Bergner haben Sie sich gut verstanden?
7: Na ja, sehr gut. Ja, also, der Herr Bergner, das war ja mehr ein Einzelgänger. Ich habe mich ein bisschen um ihn gekümmert, aber die meiste Zeit war er sowieso unterwegs, draußen im Wald.
6: Um Vögel zu beobachten?
7: Na ja, ich denke, das war seine große Leidenschaft.
0: Die Haustür schließt nicht richtig, ist das schon länger so?
7: Was? Eigentlich nicht. Moment einmal, das muss ich gleich melden. Sie entschuldigen mich, gell?
0: Moment, falls Ihnen noch was einfällt, melden Sie sich bitte.
7: Hängen Sie es ans Brett, gell?
6: Das ist ja eine lustige Frau.
0: Die Frau Nöckel, die hat gestern ja schon geputzt.
6: Und das weißt du, weil?
0: Weil es auf dem Kehrwochenplan steht. Warum putzen die schon wieder?
6: Das ist hier halt so.
0: Oder sie hat Dreck am Stecken.
6: Ja, oder die Frau ist einfach nur neugierig.
0: Ja, kann auch sein. Sie beobachtet uns gerade.
6: Hallo. Okay, komm, dann checken wir mal die anderen Nachbarn, ja?
0: Ja.
8: Schön haben Sie es hier.
9: Danke. Worum geht's denn?
8: Es geht ums Herrn Bergner. Wir haben ihn heute früh tot aufgefunden. Sie kennen ihn.
9: Und ob ich ihn könnte? Als Polizisten wissen Sie ja, was ein Intensivtäter ist. Sam Bürgner war sozusagen das Gegenteil, ein Intensivkläger. Er sah sich als eine Art Anwalt der Vögel.
8: Ja, dann war sein Engagement doch wichtig.
9: Absolut. Hier leben über 400 verschiedene Arten. Manche davon sind fast ausgestorben, die müssen wir schützen, aber mit verhältnismäßigen Mitteln. Jemanden zu verklagen, nur weil er unwissentlich ins Naturschutzgebiet gerät, das steht in keinem Verhältnis.
4: Aber so eine Klage wird doch abgewiesen, oder?
9: Nachdem sie geprüft wurde, ja.
8: Okay, ich würde sehr gerne die Gerichtsunterlagen einsehen.
9: Klar, ich lasse sie Ihnen überstellen.
0: Paul, hast du das ausgedruckt?
6: Diabetes? Nee. Hat das hier irgendjemand?
8: Hallo?
0: Wir haben eine neue Verdächtige.
6: Ja, das ist die Nachbarin von Sam Bürgner, Frau Nöckel.
0: Sie hat uns angelogen. Angeblich war ihr Verhältnis zum Opfer super, die Nachbarn behaupten aber das Gegenteil. Die hätten die ganze Zeit nur gestritten.
8: Okay, wir behalten das im Auge.
4: Hier, vom Amtsgericht, die Anzeigen von Bürgner. Wahnsinn. Wildpinkler im Ereskircher Ried, abseits des Weges. Klage wurde aber abgewiesen.
8: Ich habe hier was rauchen. Am Überlinger See. Klage wurde mangels Beweise eingestellt.
4: Wildernder Jagdhund im Naturschutzgebiet.
8: Jagdhund hatte ich auch gerade. Ludwig Kienast hetzt seinen Jagdhund auf den Kläger Sam Bürgner.
4: Warte mal ganz kurz, meiner hieß auch. Ja, Kienast.
5: Ich check den mal, ja?
4: Hier, schon wieder. Kienast, Jagdhund stört brütende Enten.
8: Wie oft hatten wir diesen Kienast jetzt?
6: Ah, Nele, ich schick dir mal was rüber. Wurde vorige Woche gepostet. Hier. Heute starb mein geliebter Jagdhund qualvoll. Getötet von Sam Bürgner aus Rache, weil er vor Gericht verloren hat.
8: Kommentare dazu. Die feige Sau gehört aufgehängt. Wenn ich den erwische, Gnade ihm Gott, wo finde ich den Kerl? Puh!
6: Den sollten wir mal einbestellen, oder?
8: Ja.
10: Ich war halt sauer. Der Bürgner hat meinen Hund in eine rostige Falle gelockt, und zwar mit Absicht. Die Wunden haben sich dann entzündet und dann ist mein Benno elendig eingegangen. Hätte ich jetzt besser wissen müssen. Ich wusste ja, wie dieser Tierschützer tickt.
6: Aber wo Tierschutz? Wie stehen Sie denn dazu? Ich frage ja nur, weil gegen Sie lag eine Anzeige vor. Sie sollen vorsätzlich das Gelege einer seltenen Vogelart zerstört haben.
10: Da war nichts dran. Wie immer. Außerdem, die Anzeige wurde zurückgezogen, ne?
6: Gut für Sie. Denn das wäre nach, warten Sie, nach Paragraph 330 eine besonders schwere Umweltstraftat, die mit bis zu 10 Jahren Freiheitsstrafe geahndet wird. Sam Bürgner wollte in Revision gehen. Angeblich gab es ein Beweisvideo. Wissen Sie was davon?
10: Angeblich. Aber dem Gericht lag nichts vor.
6: Sein Tod kam ihm gar nicht so ungelegen.
10: Wollen Sie mir jetzt unterstellen, dass ich irgendwas mit dem Tod von dem Bürgner zu tun habe?
6: Wo waren Sie heute Morgen?
10: Bei meiner Familie. Bis heute Mittag.

0: Hey.
1: Ich hatte dir doch gesagt, du sollst immer vorbeikommen. Wenn was ist, ruf an. Hm?
0: Jetzt warte mal, warte mal!
2: Und? Traust du Kinas den Mord zu?
3: Ja, klar. Aber seine Frau hat sein Alibi bestätigt.
2: Ja, ist ja klar. Die Ehefrau deckt ihren Mann.
3: Oha, so viel Grünzeug, wer soll denn das alles essen?

0: Naturschutzgebiet, westliches Ufer, Sichtung eines Schnatterentenparks. Schwimmen in Ufernähe, 13.20 Uhr.
1: Schon drei Tage.
0: Hm. 14.40 Uhr, Naturschutzgebiet, Westufer, eine Wasserralle im Schilf.
1: Nele?
2: Hm?
1: Wollen wir ein bisschen vorspulen?
2: Ja.
3: Ich sag noch einmal, ja? Fertig! Das läuft nicht mit mir. Das lasse ich mir nicht.
2: Ich spule noch mal zurück. Skandinavischer Akzent.
1: Holländisch?
4: Hallo, mein Name ist Katja Henrichs. Ich möchte Ihren Vorgesetzten sprechen. Es ist wirklich dringend.
3: Bitte hier.
4: Dankeschön.
3: Hallo, mein Name ist Henrichs. Ja. Natürlich kann ich nachvollziehen, dass die Polizei ihre Arbeit tut. Aber ich bin Ornithologin hier an der Universität. Und im Naturschutzgebiet halten sich Vögel auf, die woanders bereits ausgestorben sind. Da können Ihren Kollegen nicht einfach Lärm machen und rumtrampeln.
4: Ja, das tut mir auch sehr leid. Geht aber im Moment nicht anders. Wir ermitteln in einem Mordfall.
3: Ein Mord?
4: Ja, leider. Das Opfer heißt Sam Birkner.
3: Sam? Nein.
4: Sie kannten ihn gut?
3: Nee, nicht gut. Der ist Birdwatcher. Da läuft man sich über den Weg.
1: Wann denn so das letzte Mal?
3: Ich glaube, vor 2 Wochen. Bei der Preisverleihung vom Konstanzer Umweltpreis. Da wurden wir beide für unser Vogelschutzengagement geehrt.
4: Glückwunsch.
3: Ich sag's dir noch einmal, ja? Ich mach dich fertig.
4: Das sind doch Sie. Und das war vor 3 Tagen. Worum ging's da?
3: Ach so, das hatte ich ganz vergessen. Da waren ein paar Teenies und die haben rumkrakeelt. Und wir konnten es einfach nicht fassen und wir wollten was tun.
1: Vielleicht Anzeige erstatten? Ich meine, das hat Birkner ja ganz gern gemacht.
3: Gerne? Sicher nicht. Ihm ging es um den Naturschutz. Genauso wie mir.
4: Gut, Frau Henrichs, von unserer Seite war es das erstmal. Dankeschön. Und ich sag den Kollegen im Naturschutzgebiet Bescheid.
3: Danke.
1: Ah, eine Frage habe ich noch. Ihr Akt.
4: Sind Sie aus Skandinavien?
3: Aus Alkmaar, Holland.
4: Krakeelnde Teenies, ja? Warum haben wir die nicht auf dem Band gehört? Die Frau lügt doch.

0: Morgen, Mama.
1: Guten Morgen.
0: Wie hast du geschlafen?
1: Sehr gut. Und du?
0: Ja, ich auch. Seltsam. Ich habe richtig gut geschlafen. Viel besser als sonst.
1: Oh, dein Magen.
0: Ja, das gibt sich. Wo ist denn Jakob?
1: Der ist schon weg. Wasser?
0: Nee, danke. Ich muss los. Denk an unsere Abmachung, ja?
1: Scheiß Diät.

0: Nele? Nele?
1: Hm?
0: Schau mal. Hier, ich hab was über Kathi Hendricks. Sie und Sam Birkner, die waren wohl doch nicht so gut miteinander. Da gab's wohl einen ziemlich heftigen Wettkampf zwischen den beiden. Hier, seltene Vogelsichtungen. Erster Platz Kathi Hendricks, 324 Sichtungen. Zweiter Platz Sam Birkner, 320.
1: Na, aber kann da nicht einfach jeder irgendwas behaupten?
0: Nee, so einfach ist das nicht. Man muss das schon ziemlich genau dokumentieren. Hier zum Beispiel. Männliche Steppenweihe, Bodensee, Naturschutzgebiet. Dann brauchst du die Koordinaten, Datum, Uhrzeit.
1: Hm, diese männliche Steppenweihe scheint ja was Besonderes zu sein.
0: Ja, ist auf jeden Fall ziemlich selten.
1: Guck mal da, das sieht so aus, als wäre da was gelöscht worden. Kannst du es wieder herstellen?
0: Ja, Sekunde.
2: Alles in Ordnung, Nele?
1: Hm? Ja, klar. Ich bin nur einfach früh aufgestanden.
0: Ach was. Der gelöschte Kommentar ist von Sam Birkner. Falschsichtung. Männliche Steppenweihe ist eindeutig männliche Wiesenweihe. Schwarze Flügelspitzen, schwarze Streifen auf Flügelunterseite.
1: Ich erkenne da nichts. Ist das denn so wichtig?
2: Ja. Die Steppenweihe ist am Bodensee sehr selten, die Wiesenweihe nicht.
1: Na gut, also eine Falschsichtung unterstellt zu kriegen, ist für Hendricks ja nun auch nicht so toll.
0: Und jetzt dürft ihr dreimal raten, wer der Administrator von dem Blog ist und den Post gelöscht hat.
1: Kathi Hendricks?
3: Hallo?
4: Hallo.
3: Ist das eine Lieferung für Birkner? Ich nehme Sie an. Ich bin die Frau Nökel. Stelle Sie das Paket da vor die Tür, gell?
4: Alles klar, super, mache ich. Schönen Tag noch.
5: Sag mal, Jakob, bist du noch an dieser Ornithologin dran?
0: Kathi Hendricks, ja.
5: Schau mal, hier ist der Einzelverbindungsnachweis von Sam Birkners Handy. Und die gelb markierte Nummer ist vom Prüfungsamt der Uni Konstanz.
0: Ja, aber Sam Birkner hat doch gar nicht studiert.
5: Ja, nicht, aber die Hendricks. Und bei all seinen Anrufen hat er sich darüber informiert, wie man eine Doktorarbeit anzweifeln kann. Und weißt du, was ihr Thema bei dieser Arbeit war? Dieser super seltene Vogel hier am Bodensee.
0: Die Steppenweihe.
5: Genau.
0: Den Vogel, den sie angeblich nicht gesehen haben soll, laut Birkner. Ich meine, wenn Birkner recht hatte, dann wäre sie ihren Doktortitel los gewesen. Ohne Doktortitel kein Job und keine wissenschaftliche Karriere. Aber hat er jetzt die Doktorarbeit offiziell angezweifelt oder nicht?
5: Ja, wie denn? Er wurde doch vorher getötet.
0: Na, wenn das mal kein Motiv ist.

0: Hey, na? Hast du Sehnsucht nach mir?
1: Mhm, ganz bestimmt. Hör zu, es gibt einen neuen Erpresserbrief.
0: Was? Von wem kann er sein? Du Ornithologin.
1: Ja.

0: Alles klar, danke schön. Also, die Kollegen sagen, dass Kathi Henriks im Naturschutzgebiet ist.
1: Theo, wir müssen zum Naturschutzgebiet.
2: Alles klar.

0: 11 Uhr, Sichtung Naturschutzgebiet. Hallo? Ist da jemand?
1: Frau Hendrik? Nele Fehrenbach, Wasserschutzpolizei Konstanz. Wo sind Sie denn?
0: Hallo, ich bin hier.
2: Wir haben noch ein paar Fragen an Sie wegen Sam Birkner und wollten Sie bitten, uns auf die Wache zu begleiten.
0: Jetzt? Das geht nicht. Ich habe zu tun.
3: Ja, wir sind auch nicht zum Spaß hier, also bitte.
0: Ich stecke mitten in einer Sichtung. Und außerdem habe ich Ihnen schon ausgesagt.
2: Und das stimmt nicht ganz. Sie haben uns verschwiegen, dass Sam Birkner Sie beschuldigt hat, die Steppenweihe-Sichtung nur vorgetäuscht zu haben.
0: Ach, die Sache? Das war ja klarer Unsinn.
3: Wegen des Unsinns wollte Herr Birkner Ihnen sogar den Doktortitel aberkennen lassen.
0: Ach so, ich soll Sam umgebracht haben, um meine Karriere zu schützen? Ist das Ihr Ernst?
2: Ist das denn so abwegig?
0: Ja, allerdings. Ich muss ja keine Sichtung erfinden. Es hätte leicht 100 anderen Themen gegeben.
2: Okay, und warum haben Sie dann die entsprechenden Posts im Börderblog gelöscht?
0: Was haben Sie dann getan? Der Typ war ein Nerd. Da hat die andere Börder regelrecht gestalkt. Eben dachte ich sogar, der wäre schon wieder hinter mir her. Kurz bevor Sie aufgetaucht sind, war da was.
3: Ein Vogel vielleicht?
0: Da war jemand.
2: Jakob, schaust du mal?
3: Mhm.
4: Hier war jemand.
3: Ja, klar, ey. Hier ist die Polizei. Rauskommen und die Hände will ich sehen. Alles klar, langsam werde ich auch paranoid.
0: Sam hat keinem anderen Börder eine ungewöhnliche Sichtung gegönnt. Er hat die Leute verfolgt. Wir wollten ihm unbedingt was anhängen, so wie bei mir.
2: Das verstehe ich nicht. Wie kann ein Laie, eine ausgewiesene Vogelexpertin wie Sie, diskreditieren?
0: Oh, Sam hat da nichts ausgelassen. Warum glauben Sie dann, dass er so eine Fotoausrüstung besaß, die sich kaum ein Mensch leisten kann? Der wollte sich sogar sowas kaufen.
2: Ein Fernrohr.
0: Ein Spektiv. Hochauflösend, sehr teuer und völlig überdimensioniert für einen Amateur.
2: Darf ich mal?
0: Gerne.
2: Das ist erstaunlich.
0: Stimmt was nicht?
2: Alles gut.
0: Okay.
2: Wiedersehen.
0: Und?
3: Keine Spur von irgendeinem Stalker. Ich sag's dir, das kommt davon, wenn die Leute zu viel Zeit allein im Wald verbringen. Da hört und sieht man irgendwann Gespenster.
2: Kannst wohl sagen.
3: Also, falls Kathi Hendricks die Mörderin von Sam Birkner ist, werden wir sie mit nachweisen.
5: Jetzt weiß ich, wann Sam Birkner mit diesen teuren Einkäufen angefangen hat. Vor genau 6 Wochen.
6: Und wo kam das ganze Geld plötzlich her?
5: Keine Ahnung. Hat alles per Barüberweisung bezahlt.
6: Über welche Summe reden wir hier?
5: Weil ich schick dir das mal rüber, ja?
6: Birkners Bestellung beim Elektronikhändler?
5: Mhm. Fast 25.000 Euro. Und jetzt gehen wir ganz nach unten.
6: Das bestellte Spektiv wurde heute zugestellt. Das kann ja gar nicht sein. Da war er doch schon tot. Ich ruf da mal an.
5: Hey, Jakob. Hast du Nelo unterwegs verloren, oder was?
3: Sie musste noch mal nach Hause, wollte irgendwas klären.
5: Okay.
7: Mama.
8: Nele? So früh? Ist was passiert?
7: Nee. Ich wollte nur mal gucken, wie es bei dir mit dem Zuckerverzicht so läuft.
8: Und deshalb kommst du extra her? Oh, ich vermisse ihn nicht sehr. Und wenn, dann mache ich mir einen Tee. Und Gutes.
7: Und deine geliebte Haselnusstorte?
8: Oh, kein Problem.
7: Kein Problem.
8: Woher weißt du?
7: Ich weiß es eben.
8: Du spionierst mir nach. Deine eigene Mutter. So weit ist es also schon zwischen uns gekommen.
2: Mama, was das Spionieren angeht, kannst du mal ganz still sein. Schließlich hast du Jakob auf mich angesetzt.
8: Wie? Oh, das ist doch Unsinn.
2: Über was denn sonst habt ihr gestern Morgen getuschelt?
8: Gestern? Oh ja. Ich habe Jakob gebeten, mir aus der Buchhandlung ein Low-Carb-Kochbuch mitzubringen. Aber ich wollte nicht, dass es jeder weiß. Frag doch Jakob, wenn du mir nicht glaubst. Ach, ich gehe jetzt ins Haus. Wer weiß, wer mich hier sonst noch alles beobachtet. Und sowas habe ich großgezogen.
2: Mama, du hast mich auf eine Idee gebracht.
6: Okay, alles klar. Vielen Dank. Paul, du glaubst nicht, wer das Spektiv entgegengenommen hat?
4: Na?
6: Unsere Frau Nükel.
4: Glaubt diese Frau eigentlich tatsächlich, dass das keiner mitkriegt, wenn die sich einfach dieses Zeug unter den Nagel reißt?
6: Ganz ehrlich, ich glaube, das ist ihr einfach egal. Hm. Frau Nükel? Frau Nükel, bleiben Sie stehen! Grüß Gott.
4: Hallo. Kommen Sie bitte mit, wir haben noch ein paar Fragen an Sie.
6: Ist Ihre Haustür kaputt?
9: Neu eigentlich nicht.
6: Kommen Sie, ich nehme Ihnen das mal ab.
9: Neu, das trage ich.
4: Okay, dann kommen Sie bitte.
2: Jakob, wir haben doch das Bewegungsprofil von Böckners Handy, oder?
3: Ja, haben wir, aber das hat uns ja bisher nicht so viel gebracht. Ich meine, wo er getötet wurde, wissen wir ja.
2: Ja, aber wir wissen nicht, wo sein Geld herkommt. Wenn Böckner vor ungefähr 6 Wochen zu Geld gekommen ist, wo war er in den Tagen davor?
3: Warte mal kurz. Hier, am Rand vom Naturschutzgebiet. Aber mal ganz kurz, Nele, du musst mir mal sagen, was dir durch den Kopf geht.
2: Ich glaube, dass Herr Böckner nicht nur Vögel beobachtet hat, sondern auch die Anwohner im See. Und dabei hat er irgendwas gesehen, was geheim bleiben sollte und ist zum Erpresser geworden.
3: Oh Mann, ey, wir haben doch hier null Chance, diesen Beobachtungsplatz von Birkner zu finden. Er kann theoretisch überall sein.
2: Theoretisch ja, aber praktisch braucht er freie Sicht aufs Festland. Wir müssen also in Ufernähe suchen.
3: Ja, klasse, da kommt ja nur noch die halbe Insel in Frage.
2: Doch prima, dann haben wir den Radius doch schon mal gut eingegrenzt. Hm.
3: Naja, bei einem Brutplatz wird er sich sicherlich nicht auf die Lauer gelegt haben.
2: Nee. Jakob, ich hab was. Birkner hatte doch massenweise Orangen in der Wohnung.
3: Naja, ist ja nicht so besonders bio, die hier rumliegen zu lassen. Ja. Nele, diese Spannerei ist nichts für mich. Ich sehe nur ein Teenie mit dem Tablet.
2: Ich dagegen habe hier eine sensationelle Sichtung. Ein Mann bei der Hausarbeit.
3: Die Nadel im Heuhaufen.
2: Oder auch nicht. Ich glaube, ich weiß, wen er beobachtet hat.
10: Unsere Richterin.
11: Ich kann froh sein, dass ich überhaupt gekommen bin. Ich hab nämlich so langsam die Schnauze voll von der ganzen Scheiße hier.
9: Du hättest halt nicht mit mir anfangen sollen. Was man nicht alles macht, um nicht ins Gefängnis zu kommen.
11: Ja, aber ich will nichts mit Mord zu tun haben.
9: Ja, meinst du ich etwa? Wir wissen doch beide, dass diese Ornithologin dahinter steckt. Dina Birkner haben gemeinsame Sache gemacht und jetzt erpresst sie uns weiter.
11: Wieso soll ich das eigentlich machen?
9: Wieso? Weil ich in der Öffentlichkeit stehe und weil man mich erkennt. Und wenn die Sache rauskommt, dann wird auch dein Fall wieder aufgerollt und dann wanderst du ins Gefängnis. Und denk dran, du musst sie erwischen, wenn sie das Geld nimmt.
11: Ja, ja.
12: Was wollen Sie denn überhaupt schon wieder von mir? Ich sag's Ihnen gleich, ich hab nicht viel Zeit.
6: Paragraph 242 Strafgesetzbuch. Diebstahl. Gibt eine Geldstrafe oder aber auch eine Freiheitsstrafe von bis zu 5 Jahren.
12: Ich hab niemandem was gestohlen.
6: Ah? Und was ist damit? Das gehört auf jeden Fall nicht Ihnen, oder?
12: Ja, jetzt schon. Der Birkner ist tot und braucht's nicht mehr. Wenn ich's nicht angenommen hätte, dann wär's zurückgegangen an der Händler.
6: Machen Sie sich da nicht ein bisschen einfach, Frau Nückel?
12: Warum? Ja, das Ding ist doch bezahlt, das schadet doch keinem.
6: Und dann nehmen Sie es einfach so an und verkaufen es weiter? Sie wollten es doch gerade eben zur Post bringen, oder?
12: Ah ja, natürlich. Das gehört doch jetzt quasi mir. Also kann ich damit machen, was ich will. Ich habe ein Anrecht drauf.
6: So?
12: Jahrelang habe ich das Treppenhaus für das Herrn Birkner mitputzt. Ich habe seine Post angenommen. Ich habe seinen Mülleimer rausgestellt. Und was war der Dank? Nix, nicht einmal ein feuchter Händedruck. Ich habe mir nur genommen, was ich verdient habe. So. War's das jetzt? Ich würde nämlich gern gehen. Ich habe noch einen wichtigen Termin.
6: Eigentlich müssten wir noch über den Mord an Sam Birkner sprechen.
12: Dürfen Sie mich überhaupt so lange hier behalten? Das dürfen Sie doch gar nicht, gell?
6: Das können wir natürlich auch alles auf morgen verschieben, wenn Sie so in Eile sind.
12: Genau. Wiedersehen.
4: Oha. Es ging ja schnell.
6: Ja.
4: Hast du was rausgefunden?
6: Nee, aber ich habe eine Idee.

0: Sag mal, findest du so eine Observierung nicht ein bisschen übertrieben?
1: Ich bin mir sicher, dass sie mehr mit der Sache zu tun hat, als sie zugibt.
0: Ja, aber das hätten wir alles aus ihr rausbekommen.
2: Nee, eben nicht.
1: Wenn wir sie nicht in Flagranti erwischen, gibt die gar nichts zu. Warum hat sie versucht, sich über den Hinterausgang an uns vorbeizuschleichen? Und warum hatte sie es in der Vernehmung so verdammt eilig? Die ist total nervös, als hätte sie Angst, gesehen zu werden.
0: Wo bist du jetzt?
1: Gleich im Stadtpark. Und ich sag dir, irgendwas stimmt hier nicht.
2: Die verhält sich total merkwürdig.
0: Okay, ich komm hin, ja?
1: Okay.
3: Wenn Sam Birkner Maria Kohnen erpresst hat, dann muss er doch irgendwelche Beweise gehabt haben. Fotos oder so.
4: Ja, er muss es auch irgendwo versteckt haben.
3: Die KTU hat die Wohnung untersucht und das Boot. Da war schon mal nix. Bleibt also nur noch das hier.

0: War schon jemand da?
1: Nö.
2: Überhaupt nichts los hier. Ich sag dir ganz ehrlich, ich glaube auch nicht, dass sie noch aufkreuzt.
0: Die muss kommen.
2: Hör zu, ich melde mich, wenn sich irgendwas tut, okay?
0: Das gibt's auch nicht.
3: Maria? Maria?

0: Tja, offensichtlich nur ein Materialfehler.
1: Hier haben wir den Konstanzer Umweltpreis. Haben die nicht Sam Wörgner und Kathi Hendricks zusammengekriegt?
0: Die Datencloud hat er nicht. Einen Schlüssel für ein Schließfach haben wir nicht gefunden. Was soll das denn noch sein?
1: Der Mann war viel zu misstrauisch, um irgendwelche Beweise hier mit anderen zu geben.
0: Vielleicht haben wir uns auch einfach verrannt.
1: Oder auch nicht.

0: Die hat schon irgendwas Verbotenes gemacht?
1: Nee, aber da kommt noch was, hundertprozentig.
0: Julia, da passiert nichts mehr. Hendrix! Hendrix! Hendrix! Hey, hey, hey, hey!
2: Moment mal, wer sind Sie jetzt?
3: Das wollte ich Sie gerade fragen.
0: Oh, Sie kennen sich scheinbar gar nicht.
3: Was ist denn das jetzt?
2: Okay, die. Die und ihre Komplize, diese Ornithologin, die haben den Böckner umgebracht.
3: Also bei Ihnen piept's wohl. Ich habe damit gar nichts zu tun und den da, den kenne ich nicht einmal.
4: Wir klären das am besten auf dem Revier. Kommen Sie mit.
0: Bitteschön.
5: Sie meinen also diese Ornithologin hier, Kathi Hendricks?
2: Genau, die und diese komische Frau von gerade eben, die haben uns erpresst.
5: Und was hatten Sie jetzt vor? Wollten Sie die Frau umbringen oder was?
2: Was? Nein. Ich wollte ein bisschen Angst einjagen. Sie stellen. Also, nicht die von eben, sondern die hier, die Hendricks.
5: Okay. Stopp mal. Sie wollten also einer Erpresserin drohen, ja? Und womit?
2: Mit einer Anzeige. Wegen Erpressung.
5: Ja, aber dann wäre doch auch Ihre Affäre rausgekommen.
2: Na, eben nicht. Wir hatten die doch in der Hand. Wir wollten die mit ihrer Erpressung erpressen. Die hätte niemals einen Mucks gemacht.
3: Ha ja, der ist von mir.
4: Und die Fotos?
3: Von Fotos weiß ich nichts. Und eine Kathi Hendricks kenne ich auch nicht.
4: Das ist doch schon mal etwas. Das heißt, Sie haben ganz alleine gehandelt.
3: Ha ja.
4: Tja, Sie haben mir geschrieben, ich habe Sie gesehen. Wen haben Sie gesehen?
3: Also, vorgestern Morgen, da habe ich Geräusche gehört, im Treppenhaus. Da kam diese Richterin aus Birkners Wohnung. Die kenne ich aus der Zeitung.
4: Maria Kuhnen.
3: Ja, und wie Sie und Ihr Kollege mir gestern Morgen erzählt haben, dass der Herr Birkner ermordet worden ist, da habe ich eins und eins zusammengezählt. Die hat den auf dem Gewissen.
4: Dann haben Sie sich spontan gedacht, erpressen wir mal die Frau Richterin?
3: Ha ja.
5: So, ich habe das Ganze jetzt mal auseinanderklabüsert. Also Sie und die Richterin, Sie wurden von diesen beiden hier erpresst. Richtig? Dann wurde er getötet, aber die Erpressung ging weiter. Und zwar von den beiden hier. Ja?
2: Genau.
5: Falsch. Weil diese Dame hier hat mit der ganzen Sache gar nichts zu tun. Und die hier wusste gar nichts von ihrer Affäre. Aber sie hat die Richterin dabei beobachtet, wie sie bei Sam Birkner eingebrochen ist. Und zwar nach seinem Tod.
2: Das kann nicht sein.
5: Doch.
2: Das wird ja bedeuten, dass
6: Maria.
5: Ganz genau.
7: Tja, das war's dann jetzt mit unserer Frau Richterin. Mit dem Angeklagten eingelassen, Prozess weitergeführt und Überraschung zu seinen Gunsten entschieden. Kriegt man sowas von locker Gefängnis drauf?
8: Deshalb hat sie ihren Erpresser umgebracht.
7: Nee, das scheint keiner zu Hause zu sein. Im Garten ist auch keiner.

0: Ja?
1: Frau Hendrix, wo sind Sie denn?
0: Ja, im Naturschutzgebiet. Warum fragen Sie?
1: Okay, bleiben Sie da. Wir kommen zu Ihnen. Hallo? Frau Hendrix? Ist alles in Ordnung? Frau Hendrix! Zum Naturschutzgebiet, schnell!

0: Bett. Frau Kohn, ich verhafte Sie wegen des Mordes an Sam Birkner und des versuchten Mordes an Kathi Hendricks.
1: Sie als Richterin kennen ja Ihre Rechte.

0: Mama?
1: Nell, ich wollte mich bei dir entschuldigen. Natürlich weiß ich, dass du dir nur Sorgen machst. Es tut mir leid, ich hätte dich nicht so anblaffen dürfen. Ich war übrigens heute noch mal beim Arzt. Meine Werte haben sich verbessert, ist klar. Ich meine, ich muss auf meine Ernährung achten. Nicht so viel Zucker und Kohlenhydrate. Aber kleine Sünden sind ab und zu erlaubt.
0: Mama, das ist toll. So, und weißt du was? Ich wollte mich auch bei dir entschuldigen. Weil Menschen heimlich zu beobachten ist, natürlich nicht die feine Bodenseeart.
1: Stimmt.
0: Deshalb habe ich dir was mitgebracht. Zuckerfrei, natürlich.
1: Schau mal hier.
0: Auf die kleinen Sünden.
1: Auf meine gelungene Tochter.

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0: Herrlich. Genau so habe ich mir das immer vorgestellt. Du, warte, ich schick dir mal ein Selfie. Na? Was sagst du jetzt? Habe ich dir zu viel versprochen? Ein Träumchen, oder? Spinnt der?
1: Nein, nicht du. Entschuldigung, ich muss mich hier mal kümmern.
0: Ey, was soll denn das werden?
2: So, jetzt wird abgerechnet.
0: Verschwinden Sie?
2: Na, du verschwindest. Schämst du dich gar nicht?
0: Es geht Sie einen Dreck an.
2: Glaubst du wirklich, dass du damit durchkommst?
0: Hauen Sie ab von meinem Boot sofort!
2: Du vertreibst mich hier nicht, du nicht. Okay.

0: Entschuldigen Sie mal, er hat mich angegriffen.
1: Das war Notwehr.
2: Kennen Sie beide sich?
0: Nein.
2: Haben Sie ihn in irgendeiner Form provoziert?
3: Na kommen Sie, ja. Da gab es noch ein kleines Wortgefecht oder einen Stinkefinger oder irgendwie sowas. Ha?
0: Nein, gar nichts. Als ich ihn bemerkt habe, da stand er doch schon auf meinem Boot.
4: Also gerade war es stabil. Das war knapp.
5: Weiß man, wann er ungefähr wieder aufwachen wird?
4: Wir wissen ja nicht, wie lange er ohne Sauerstoff war. 3 Minuten, 4, 5, noch länger.
5: Okay, verstehe.
4: Und wenn, dann ist er vielleicht...
5: Kannten Sie ihn?
4: Entschuldigung, nein, ich weiß, ich sollte das nicht so nicht ranlassen, aber... Vergessen Sie es.
5: Sie können ruhig mit mir reden.
4: Ich habe in letzter Zeit einfach zu viele solche Situationen erlebt und das nagt ziemlich an mir. Und mal glaube ich bin zu schwach für den Beruf.
5: Gefühle haben doch nichts mit Schwäche zu tun. Außerdem glaube ich, dass man sie zulassen muss, um sie verarbeiten zu können, gerade in einem Job wie Ihrem.
4: Danke. Das tut wirklich gut. Na dann. Naja, bevor ich es vergesse, das habe ich bei ihm gefunden.
5: Super, danke. Ich bin übrigens Julia.
4: Jan, freut mich.
5: Na dann.
6: Das Opfer ist Helmut Pohl, geboren am 20. März 1966, wohnt an der Konstanzer Straße in Dettingen.
7: Helmut Pohl, hier, Landschaftsarchitekt, selbstständig und geschieden, aber polizeilich sonst nicht weiter auffällig.
6: Und der Typ auf dem Segelboot? Eine Zufallsbegegnung?
7: Beruflich gibt's da keine Überschneidungen. Lorenz Haller betreibt 2 Restaurationsbetriebe in Konstanz. Aber hier ist noch was ganz Interessantes. Helmut Pohl hat vorgestern meinen Kollegen in Ludwigshafen Anzeige erstattet.
6: Und warum? Hat seine Segeljacht als gestohlen gemeldet.
2: Ach Quatsch, die da?
6: Ja.
2: Danke, Julia. Herr Haller?
0: Ja.
2: Würden Sie mich bitte begleiten?
0: Was gibt's denn jetzt noch?
2: Ich habe noch ein paar Fragen an Sie.
0: Ach so. Und deswegen behandeln Sie mich hier wie ein Verbrecher? Ich bin hier das Opfer.
2: Kommen Sie bitte.
8: Möchten Sie Ihren Anwalt sprechen?
9: Ich wüsste nicht, warum.
8: Naja, Ihr Boot gehört Helmut Pohl. Das ist der Mann, den Sie fast umgebracht haben.
9: Was sagen Sie da?
8: Herr Pohl hat das Boot vor 2 Tagen als gestohlen gemeldet und Sie haben es kurz davor bei der Zulassungsstelle auf Ihren Namen angemeldet.
9: Ja, ich habe es gekauft.
8: Von Herrn Pohl?
9: Nein, ich habe den Mann noch nie im Leben gesehen.
8: Ja, wer hat Ihnen denn dann das Boot verkauft?
9: Ich habe das in so einem Online-Inserat gefunden. So ein junger Typ war das. Rieder hieß der. Leo Rieder.
3: Gott. Was für eine Stümperei. Meine Fresse.
9: Frau Fernbach. Unser Geld, das kriegen wir doch auf jeden Fall zurück, oder?
2: Wir werden diesem betrügerischen Bootsverkauf nachgehen.
9: Das will ich auch hoffen. 66.000, das ist eine Menge Geld für uns.
2: 66.000 sind für jeden eine Menge Geld. Ich hab's Ihnen gesagt, wir tun, was wir können, aber garantieren kann ich nichts. Mal abgesehen davon müssen Sie mit einer Anzeige wegen schwerer Körperverletzung rechnen.
9: Das war Notwehr.
2: Ja, ob es Notwehr war oder nicht, muss der Richter entscheiden. Sie hören von uns.
9: Auf Wiedersehen.
7: Also, es gibt keinen Leo Rieder, auf den das Profil passt.
6: Ich habe dafür die Inhaberin des Kontos ausfindig gemacht, auf das das Geld einbezahlt wurde. Die junge Frau heißt Mila Simitsch.
2: Was wissen wir über sie?
6: Polizeilich ist sie nicht bekannt. Aber ich habe ihren Social-Media-Account gefunden. Sie jobbt gerade in einem Strandlokal, um sich Geld für eine Reise zu verdienen.
3: Ja, aber so ein Mädel klaut doch keine Segeljacht.
2: Sie wissen, warum wir hier sind. Sie waren am Verkauf einer gestohlenen Segeljacht beteiligt.
10: Nee, war ich nicht.
2: Ach. So, das Geld für die Yacht ist auf Ihrem Konto eingegangen, gestern. Und heute Morgen haben Sie es schon wieder abgeholt.
10: Das ist nicht mein Geld.
2: Sondern wem gehört's?
10: Jonas, meinem Freund.
2: Jonas. Und der Nachname?
10: Das weiß ich nicht.
7: Das ist Ihr Freund, Sie kennen seinen Nachnamen nicht?
10: Nee, das war nie Thema bei uns. Ich weiß wirklich nichts von der gestohlenen Yacht. Wirklich nicht.
2: Mila, wenn Sie nichts davon wissen, wieso ist denn das Geld auf Ihrem Konto eingegangen?
10: Weil er mich darum gebeten hat, dass ich das mache. Weil er wollte ein Geschäft abwickeln und sein Konto ist gerade vom Finanzamt gepfändet. Das hat er mir auf jeden Fall so gesagt. Deswegen.
2: Und Sie haben nicht gefragt, was für ein Geschäft das ist?
10: Doch, ich wusste, dass es um ein Boot geht, das er für einen Freund verkaufen wollte, der im Ausland lebt.
2: Okay, wo ist das Geld jetzt?
10: Jonas hat's. Also wir sind zusammen zur Bank gegangen und jetzt hat er's.
2: Und Sie haben das einfach so gemacht?
10: Also, ich habe 500 Euro dafür bekommen von ihm, deswegen. Darf ich das Geld behalten?
2: Leider nicht.
10: Ja, okay. Ich muss ewig hier in dem Laden arbeiten für so viel Geld, deswegen. Okay.
2: So, wo finden wir Jonas ohne Nachnamen?
7: Julia, du bist auf laut. Unser Mann heißt Jonas. Wir haben weder einen Nachnamen noch eine Meldeadresse, aber dafür eine Handynummer.
5: Ja, ich habe ja auch noch was. Bei den Kollegen in der Schweiz gab es vor kurzem zwei Fälle, die nach dem genau gleichen Muster abgelaufen sind. Die Namen waren falsch, die Internetadressen nur kurzzeitig im Betrieb und telefonischer Kontakt nur über Prepaid-Handys.
2: Julia, das will ich genauer wissen.
5: Ich habe die Akte bereits angefordert.

0: Entschuldigung, junger Mann. Sagen Sie, hier hat doch bis vor kurzem eine Segeljacht gelegen. Haben Sie die gesehen?
1: Ja, ja, schickes Teil. 8 Meter vielleicht? Warum?
0: Ja, die ist geklaut worden.
1: Was? Hier? Wer klaut denn hier?
0: Ja, das wüsste ich auch ganz gerne. Sagen Sie, ist Ihnen vielleicht irgendwas aufgefallen?
1: Da war niemand drauf, dem Boot. Ich weiß nicht mal, wem es gehört, ehrlich gesagt. Obwohl, doch, doch. Vor 10, 12 Tagen ungefähr war jemand drauf, um die Persenning runterzunehmen.
0: Okay. Können Sie den beschreiben?
1: Bisschen dicker, gestreiftes Shirt, dunkle Haare, dunkler Bart und, ja, wenn Sie mich fragen, südländischer Typ.
0: Okay. Und wie alt?
1: 30, 40 kann ich wirklich schwer einschätzen.
0: Vielen Dank. Und ganz nebenbei, Sie haben echt ein tolles Boot.
1: Danke.
2: Kräftige Statur, dunkler Bart, sonst noch was?
0: Nee, das war's.
3: Also sind Sie zu zweit?
0: Ja, oder vielleicht sogar zu dritt, mit Leo Rieder.
4: Ja, aber nur von zweien haben wir eine Beschreibung.
2: Ja, wie sieht denn dieser Jonas aus?
4: Also Mila meinte, dass der so Mitte 20 ist, circa 1,75, eine normale Statur hat und dunkelblonde Haare.
2: Tolle Beschreibung. Das könnten Tausende sein.
5: Hallo. Können wir Ihnen helfen?
6: Ich hab den Verletzten versorgt und,
2: Jan, was machst du hier?
6: Ich wollte nur kurz berichten, Helmut Pohl liegt jetzt auf der Intensivstation im Klinikum Konstanz.
2: Wie geht's ihm?
6: Naja, leider noch unverändert. Kummer. Prognose ungewiss. Ja.
0: Also wenn er es nicht überlebt, dann haben wir ein Tötungsdelikt.
5: Danke für die Information. So, Kollegen, ich mache Feierabend.
0: Ja, ich auch. Bis morgen.
4: Bis morgen.
6: Julia, ich wollte mich noch mal bedanken. Das Gespräch vorhin, das tat wirklich gut. Du hast da echt was in mir bewegt.
2: Ich weiß gar nicht, was ich sagen soll.
6: Darf ich dich vielleicht zum Abendessen einladen?
2: Vielleicht ein andermal. Wir bleiben in Kontakt, okay?
6: Ja, kein Problem. Dann bis dann.
7: Hey Julia, so wie du vorhin das Täterprofil in den Computer eingetippt hast, das hat echt was in mir bewegt. Bis morgen.
8: Jonas!
1: Überrascht es dich etwa, mich hier zu sehen?
8: Ja, schon. Ich meine, du hast dich nicht gemeldet, bist nicht an dein Handy gegangen.
1: Wo ist mein Geld?
8: In was ziehst du mich hier rein?
1: Wieso?
8: Du, weil die Polizei bei mir war und mir unterstellte, dass ich eine geklaute Yacht verkauft habe. Sag mal, geht's dir noch gut?
1: Beruhig dich, die haben doch nichts gegen dich in der Hand.
8: Ey, darum geht's überhaupt nicht.
1: Was ist denn plötzlich los mit dir?
8: Du hast gesagt, dass du mich liebst.
1: Ja, das tue ich.
8: Na ja, dann hättest du mir ja wohl die Wahrheit gesagt, hm?
1: Dann hättest du aber nicht mitgemacht.
8: Wenn du mir nicht vertraust, dann können wir es auch gleich lassen.
1: Mila, wo ist mein Geld?
8: Geld, Geld. Gibt's doch irgendwas anderes, was dich interessiert, außer Geld?
1: Letztes Mal, erinnerst du dich? Du hast mir versprochen, das Geld abzuheben.
8: Ja. Und weißt du, was ich dir jetzt gerade eben gesagt habe? Dass die Polizei bei mir war und jetzt mein Konto gesperrt ist, okay? Alter, du hast mich verarscht, ja? Nicht ich dich.
1: Ey, was ist denn?

0: muss schon blöd sein, um auf so einen Trick reinzufallen.
1: Ja, so einfach ist das nicht. Ein geschickter Betrüger gibt seinem Opfer das Gefühl, die handelnde Person zu sein. Das merkt überhaupt nicht, dass es manipuliert wird.
2: Deine Mutter hat recht. Mir ist das auch schon mal passiert.
0: Echt?
1: Dir?
2: Auch ich hatte mal einen Verehrer. Der hat mir jeden Wunsch von den Augen abgelesen. Das war
1: betörend.
2: Ich fühlte mich wie im siebten Himmel.
1: Und?
2: Ja, dann hat sich herausgestellt, dass er ein Heiratsschwindler war. Und dass er es auf all das hier abgesehen hat.
1: Warum weiß ich davon nichts?
2: Oh, Nele, du musst nicht alles wissen.
1: Ich bin Polizistin. Oh,
2: ich vergaß. Auch deine Mutter hat kleine Geheimnisse. Möchte noch jemand Salat? Ja, dann gib mir deinen Teller.
3: So, hier ging es um eine Segeljolle in Romanshorn und dann um ein Motorboot im Yachtclub in Arbon. Beide Male war die Rede von einem sehr jungen Verkäufer, der Deutsch gesprochen hat, das heißt kein Schweizer.
4: Dann hat er scheinbar auch keinen Partner, oder?
3: Nee. Beide Male wurde bar bezahlt, einmal 8.000 Franken und dann 13.000 Franken.
1: Das sind deutlich kleinere Beträge.
5: Haller hat bestätigt, dass auch Rida Barzahlung wollte. Er hat ihm dafür sogar einen Nachlass von 20% geboten. Allerdings wollte Haller nicht mit so viel Bargeld rumlaufen.
1: Moment, wir kriegen Besuch.
6: Hallo, Mila.
7: Hallo. Hier die 500 Euro, meine Provision.
6: Danke. Sie tun das Richtige.
7: Ja, ich meine, ich hätte es auch gut gebrauchen können. Auch für meine Mutter.
6: Wie geht's Ihnen? Kommen Sie klar?
7: Ja, geht.
6: Sie sind auf einen Betrüger reingefallen. Das kann einen ganz schön aus der Bahn werfen.
7: Ja, das stimmt. Das ist schon krass.
6: Kommen Sie mit, Sie kriegen eine Quittung.
7: Ja, okay. Dankeschön.
6: Aber wenn Sie irgendwie Hilfe brauchen, dann sagen Sie mir Bescheid.
7: Also, ich weiß nicht, ob Sie es interessiert, aber ich habe ein Bild gemacht von Jonas heimlich.
6: Oh ja, das interessiert uns allerdings.
8: Darf ich auch mal?
7: Ja.
4: Ist ja nicht zu fassen. Mit dem habe ich gestern gesprochen.
5: Echt jetzt?
4: Ja, das ist der Zeuge, der mir gestern die Personenbeschreibung gegeben hat.
5: Warum haben Sie uns das nicht schon vorher gezeigt?
7: Das habe ich total vergessen.
5: Okay, wir brauchen das Bild. Das müssen Sie uns bitte per Mail schicken, ja?
7: Mhm, mach ich, ja.
6: Gut, also wenn er sich bei Ihnen meldet, sagen Sie sofort Bescheid, ja?
7: Mach ich, ja. Okay. Tschüss.
8: Tschüss.
6: Viel Glück.
8: Der Schnösel erzählt mir irgendwas von einem Südländer und dabei war er dasselbe.
6: Er ist sich seiner Sache eben sehr sicher.

0: doch. Du hast die letzten 3 Jahre in meinen Social Media Accounts durchforscht, um meine Nummer zu finden? Hast du kein eigenes Leben?
1: Entschuldigung, Julia, ich wollte dich nicht verunsichern.
0: Jan, ich bin Polizistin, schon vergessen. Mach dir mich mal keine Sorgen.
2: Alles klar?
0: Was würdest du sagen, wenn jemand die letzten 3 Jahre deines Social Media Accounts durchforstet hat?
2: Kommt drauf an, wer das gemacht hat und warum. Wasserschutzpolizei, Franks? Ja. Oh, das ging schnell. Alles klar. Ja, super, danke. Auf Wiederhören. Also, der junge Kerl auf dem Foto heißt Maximilian Hofer. Die Kollegen in Lindau haben den erkannt. Sie führen ihn als Intensivtäter.

0: Wir brauchen bitte den Halter des Bootes KN1145. Danke.
1: Hier jemand an Bord? Hallo? Hallo? Wasserschutzpolizei Konstanz?

0: keine privaten Sachen. Sieht aus wie professionell gereinigt.
1: Also als ob es für einen Verkauf vorbereitet worden wäre.
0: Ja.
2: Na komm.
0: Ja.
2: Super, komm sofort. Guten Tag, was darf ich Ihnen bringen? Was willst du hier?
3: Du bist süß, wenn du sauer bist.
4: Und ich hätte gerne eine Cola mit Zitrone und ohne Eis.
2: Verschwinde.
4: Glaubst du wirklich, ich gebe so schnell auf?
2: Gut, eine Cola. Darf es noch was für Sie sein?
4: Ja, du hast mein Geld. Und Vorsicht, wenn du versuchst, mich zu verarschen, dann mache ich dich kaputt.
2: Gut, eine Cola kommt sofort.
4: Ja, Entschuldigung. Warten Sie kurz. Wir können das Geld ja auch zusammenholen. Nachher, wenn du hier fertig bist. Ich warte.
2: Damit du mich dann mit 500 Euro abspeisen kannst, ist ja wohl ein Witz.
4: Okay. Gut, sagen wir 1000 Euro, weil du es bist.
2: Ja, vergiss es.
5: Mila, so nicht!
4: So nicht.
2: Ich will die Hälfte. Ansonsten kannst du es vergessen.
4: Wow. Das hätte ich dir gar nicht zugetraut.
2: Ja, wenn du ein Opfer willst, dann such dir am besten eine andere.
4: Gefällt mir.
2: Sehr gut. Haben wir einen Deal.
6: Die Liste seiner Straftaten ist lang. Einbruch, Diebstahl, Raub, Betrug, auch Körperverletzung.
7: Wissen wir was über seinen Aufenthaltsort?
6: Er war bereits in Untersuchungshaft, beim Arztbesuch ist ihm aber die Flucht gelungen. Seitdem fehlt jede Spur von ihm.
8: Was mit Angehörigen?
6: Seine Eltern wohnen in Memmingen, aber vor 2 Jahren haben die den Kontakt zu ihm vollständig abgebrochen.
0: Außerdem gibt es da noch einen Onkel und eine Tante. Denen gehört auch das Boot, auf dem er war, als ich ihn getroffen habe.
7: Gut, was wissen die?
0: Nicht viel. Die sind für ein Jahr in Kanada.
6: Hier ist noch was. Er soll ein 17-jähriges Mädchen krankenhausreif geprügelt haben, weil sie sich von ihm trennen wollte.
9: Jakob, sie ist weg. Die Chefin sagt, sie ist abgehauen, ohne Bescheid zu sagen und hat sich vorher mit einem jungen Mann gestritten.
8: Was für ein junger Mann?
9: Keine Ahnung, sie hat ihn nicht fotografiert.
6: Milas Handy ist ausgeschaltet, aber ich habe eine gute Freundin von ihr erreicht. Sie sagt, dass Mila den Kontakt zu ihr vollständig abgebrochen hat.
10: Und das schon seit 2 Wochen, seit Mila etwas mit diesem Jonas angefangen hat.
9: Hast du es schon bei den Eltern versucht?
6: Da bin ich dran.
9: Danke, Julia.
6: Jan, was willst du? Ich habe nicht viel Zeit.
11: Ich wollte mich bei dir entschuldigen. Ich bin zu weit gegangen.
6: Deswegen kommst du extra her? Alles gut, keine Ursache.
11: Nein, es ist nicht alles gut. Julia, sonst hättest du dich doch bei mir gemeldet.
6: Jan, ich hätte mich auch so noch mal bei dir gemeldet. Es war halt einfach viel los.
11: Ich komme so bescheuert vor. Das ist der Job. Wirklich, ich stehe völlig neben mir, Julia.
6: Jeder hat mal einen schlechten Tag. Ich kann das doch auch.
11: Ich habe einfach ganz vergessen, wie sich das anfühlt, verliebt zu sein. Du musst nichts sagen. Ich spüre so eine große Nähe zu dir. So ein tiefes Verständnis. Das ist mir in meinem ganzen Leben noch nicht passiert.
6: Jan, ich...
11: Können wir uns heute Abend sehen?
6: Eigentlich gerne, aber ich habe schon was vor. Ich muss weitermachen.

0: hier wohnst du?
1: Vorübergehend. Komm.
0: Oh. Wer wohnt noch hier?
1: Niemand weiß, dass ich hier wohne. Was seid ihr? Das Haus ist nur geliehen. Ich vertraue dir.
0: Schön.
1: Mhm. Und da wir uns jetzt vertrauen, wo ist das Geld?
0: Ja, krass. Dir geht's echt nur ums Geld, ne?
1: Nein.
0: Ja, doch schon. Erst spielst du mir Liebe vor, jetzt Vertrauen. Geil, ich muss gehen.
1: Mila, ich kann dich jetzt nicht mehr nach Hause lassen.
0: Ey, bau keine Scheiße, ja?
1: Du weißt jetzt, wo ich wohne. Also gib mir dein Handy.
0: Das raff dich.
1: Gib mir einfach dein Handy.
2: Milas Mutter hatte einen Schlaganfall und ist seitdem auf Pflege angewiesen. Normalerweise übernimmt das Mila.
3: Wie, und heute ist sie nicht aufgetaucht?
2: Genau. Die Mutter macht sich natürlich große Sorgen.
4: Hey, meine Mutter sucht mich sowieso, mach ich's auf!
1: Ich will mein ganzes Geld. Woher kommst du hier nicht wieder raus?
4: Spinn's ja, wo mach ich's auf?
3: Wissen wir irgendwas über Hofer?
5: Nee, gar nichts. Aber wir haben das hier.
3: Das ist das Boot von Hofers Onkel.
5: Ja. Verkäufer ist ein Frederik Klingenberg. Schlappe 42.000 will er dafür haben.
3: Dann ist das unser Mann.
5: Ja. Und erreichbar ist er über eine Prepaid-Nummer, aber da geht immer nur die Mailbox dran. Dafür hat unsere junge Kollegin einen super Plan.
2: Ich habe mir unter dem Namen Frederike Sieveking eine Mailadresse eingerichtet und ihn um einen Besichtigungstermin gebeten.
3: Das wäre schon sehr leichtsinnig von ihm, wenn er sich darauf einlassen würde. Die Familie des Onkels, wo wohnen die, wenn die nicht in Kanada sind?
5: Die haben direkt am See eine Villa. Hier.
3: Mila hat von der Villa gesprochen.
5: Ja, klar. Wenn er Zugang zum Boot seines Onkels hat, dann hat er doch mit Sicherheit auch einen Schlüssel für das Haus.
0: Ich muss aufs Klo. Mach jetzt auf, sonst pisse ich dir hier auf den Boden, ja?
1: Spann dich, okay?
0: Geht doch, danke.
1: Wehe, du verarschst mich.
0: Ey, ich muss aufs Klo, ja?

0: Das muss doch nicht so sein, oder?
1: Gib mir das mal.
0: Hm? Was denn?
1: Den Topf. Danke.
0: Hm? Dieser Heiratsschwindler, was war das für ein Typ?
2: Der war wie alle Typen. Charmant, gepflegt, humorvoll. Der hat mir jeden Wunsch von den Augen abgelesen. Bis ich realisierte, dass er hinter meinem Vermögen her war. Also beziehungsweise hinter dem Haus.
0: Wie hast du es gemerkt?
2: Ich habe das gar nicht gemerkt. Eines seiner Opfer hat mich eines Tages angerufen und mich vor ihm gewarnt.
0: Und dann?
2: Tja, ich war völlig verunsichert. Wie konnte mir sowas passieren? Und ehrlich gesagt, habe ich mich geschämt.
0: Was, von mir?
2: Nein, Nele. Ich musste selber damit fertig werden, um das zu verarbeiten. Um meine Sicherheit wieder zu gewinnen. Verstehst du das?
0: Ja.
2: Das war die grauste Zeit in meinem Leben.
0: Darf ich dir helfen?
2: Ja. Gibst du mir mal den Topf? Den großen da. Die Gurke.

0: Frederik Klingenberg.
1: Ich dachte, wir wollten uns vertrauen.
2: Was machst du da?
1: Ich mach mich nützlich. Oh, schau mal.
0: Da will sich jemand das Boot anschauen.
2: Mach ich nicht.
0: Ja, warum nicht?
2: Viel zu riskant.
0: Na Quatsch. Wenn wir das zusammen machen, ich sag das zu, ja?

0: Klingenberg hat angebissen. Ich habe einen Besichtigungstermin.
1: Alles klar, danke dir, Julia.
2: Paul, bist du auf Position?
3: Ja, ihr könnt losgehen.

0: Hey, komm, aufstehen!
1: Oh, was ist los?
0: Hast du die Polizei gerufen oder was?
1: Nein!
0: Bist du bescheuert?
1: Scheiße, ich war es nicht!
0: Noch ein Wort, ich mach dich fertig!

0: Und jetzt?
1: Hallo?
2: Paul, wir gehen rein.
0: Diana!
2: Das ist das Auto von Bilal Simic. Paul, Sie sind weg.
3: Es ist ein Kleinwagen, Metallic Grün, Kennzeichen KNMG123.
4: Ja, wir gehen davon aus, dass er eine junge Frau in seiner Gewalt hat. Ja, ja. Ja, das wäre super. Danke.
5: Okay, danke.
3: Ja, weiter als 15 Kilometer können die noch nicht gekommen sein. Alles klar. Super, danke.
5: Sie doch nicht mehr alle. Es geht ihn doch gar nichts an.
3: Julia, was ist denn los?
4: Julia. Sag mal, können wir erst mal den Fall hier machen?
5: Ja.
6: Wie oft soll ich noch sagen? Ich hab's nicht gesagt.
7: Wie sollen die denn sonst auf mein Versteck gekommen sein?
6: Du, keine Ahnung, Handyortung vielleicht oder so.
7: Ich muss hier weg. Ich brauche das Geld. Jetzt.
6: Die haben mein Auto gesehen. Wir müssen jetzt irgendwas anderes nehmen.

0: Die Kollegen haben alle Zufahrtsstraßen im Umkreis von 15 Kilometern abgesperrt. Da kommt keiner mehr durch. Die müssen also noch in diesem Bereich sein.
1: Es sei denn, sie sind zu Fuß.
2: Nee, da ist überall Streifen unterwegs. Ah, das ist Julia. Du, Julia, ich mach dich mal laut, ja?
3: Paul, sag mal, wo genau steht das Boot von Hofer?
4: Du meinst vom Ufer aus?
3: Ja.
2: Es steht ganz rechts
4: beim Bojenfeld. Du weißt ja, das ist so ein Kajütboot mit einer Flybridge.
3: Das Boot ist weg.
2: Ah, dann sind die damit unterwegs.

0: Mann, wie lange soll es denn jetzt noch dauern? Ein
1: paar Stunden, dann ist dunkel.
2: Nele, 12 Uhr. Theo, 12 Uhr. Gib Gas.
3: Fuck, Polizei!
0: Ey, wie konnte ich nur so ein Idiot sein und auf dich hören, Digga?
1: Fuck, fahr!

0: schießen!
1: Richten Sie ab!
0: Theo, stopp! Tun Sie, was er sagt, bitte!
2: Was macht denn der? Da hat er sie nicht mehr alle.
0: Alter, mach weiter, mach weiter!
3: Sorry.
4: Herr Opa! Beruhigen Sie sich!
0: Wir ziehen uns zurück! Theo, abdrehen!
1: Alles klar!
3: Funktioniert einfach.
2: Da steht er komplett neben sich.
0: Hoffentlich baut der jetzt keinen Scheiß. Theo, noch mehr!
3: Du bist echt ein tolles Mädchen.
0: Ja, ich weiß. Jetzt fahr weiter. Das mit dem Geld machen wir nachher. Fahr jetzt.
3: Wie konnte ich nur so dumm sein und dir nicht vertrauen?
0: Was macht sie denn da jetzt?
2: Nicht schlecht.
1: Theo, komm, dreh ab. Zurück.
0: Na, wie fühlt sich das an, wenn man jemandem vertraut und dann sowas von verarscht wird? Hilfe! Hilfe hier, bitte! Bitte helfen Sie mir! Bitte, bitte! Kommen Sie hierher! Wir sind da, alles gut.
2: Na, junge Frau, das war gar nicht so schlecht.
0: Du hast es geschafft, Mila.
5: Bei Ihnen kommt einiges zusammen. Diebstahl, Betrug, Freiheitsberaubung, Nötigung.
3: Nötigung?
5: Sie haben eine Geisel genommen.
2: Das wollen Sie doch jetzt nicht ernsthaft bestreiten.
5: Wir haben es alle gesehen.
0: Ja, nun stand er da plötzlich. Eigentlich wollte ich ihn wegschicken, aber ich hab's nicht geschafft.
3: Hat er Sie bedroht?
0: Am Anfang nicht, nee.
6: Aber Sie hatten Angst vor ihm.
0: Ich hab voll ein schlechtes Gewissen. Weil ich Ihnen ja auch das Bild von ihm gegeben habe.
6: Sind Sie freiwillig mit ihm mitgegangen?
0: Er brauchte noch meine Hilfe. Ich muss ja noch das Boot verkaufen.
6: Wann ist die Situation gekippt?
0: Als ich gehen wollte. Und er gesagt hat, ich weiß jetzt, wo sein Versteck ist und mich eingesperrt hat.
5: Kommen wir zum Geschäftlichen. Das hier sind 13.800 Schweizer Franken. Die haben wir bei Ihren Sachen gefunden. Woher sind die? Okay, ich sag's Ihnen. Die stammen aus zwei betrügerischen Bootsverkäufen in der Schweiz. Herr Hofer, ich rate Ihnen wirklich zu kooperieren.
2: Wenn Sie möchten, können wir auch eine Gegenüberstellung mit den Käufern organisieren.
3: Na gut. Die Boote standen monatelang ungenutzt herum. Ich habe dafür gesorgt, dass jemand sie bekommt, der sie auch brauchen kann.
2: Da wird jetzt trotzdem keine gute Tat raus.
5: Wo ist der Rest des Geldes?
3: Bisschen, was er braucht.
5: Ich meine die 66.000 Euro.
3: Keine Ahnung.
5: Sie haben letzte Woche eine gestohlene Segeljacht verkauft.
2: Auch dafür gibt es Zeugen.
3: Aber dieses Geld habe ich nicht.
5: Wer hat es dann?
2: Und kommen Sie uns jetzt nicht wieder mit diesem dicken Südländer, ja?
3: Mila hat es.
5: Netter Versuch. Frau Simitsch hat uns ihren Anteil bereits übergeben. Uns fehlen jetzt noch 65.500 Euro von Ihnen.
3: Frau Simitsch, wo ist das Geld?
0: Ich weiß es nicht. Ich weiß es nicht, er hat es mir nicht gesagt.
6: Herr Hofer sagt, dass Sie es ihm gar nie gegeben hätten.
0: Bin ich jetzt die Schuldige oder was?
6: Nein, wir wollen doch nur rausfinden, was genau passiert ist.
3: Diese kleine Bitch verarscht uns doch alle hier.
5: Sie glauben nicht wirklich, dass wir Ihnen das abnehmen, oder?
3: Sie inszeniert das hier alles! Merken Sie das nicht?
5: Herr Hofer, ich sag Ihnen, wie es ist. Das macht sich nicht gut vor Gericht, wenn Sie das Geld behalten wollen.
3: Mann, seid ihr blöd?
2: Hey, hey, hey! Hinsetzen.
3: Seid ihr blöd? Ich habe dieses Geld nicht.
7: Ja, aber Sie dürfen ihm das nicht glauben. Es stimmt nicht. Es stimmt nicht.
2: Und in der U-Haft haben Sie jetzt Zeit, darüber nachzudenken, ob Ihre Strategie wirklich so schlau ist, ja?
5: Ab sofort übernehmen die Kollegen von der Kripo.
8: Ey, da ist sie doch, die Bitch. Ey, wenn ich rauskomme, ich mach dich fertig. Man sieht sich immer zweimal im Leben, ne?
7: Er hat mich bedroht. Haben Sie das gehört?
6: Bei seinen Vorstrafen kommt er so schnell nicht wieder raus. Keine Sorge. Ja,
7: und was passiert jetzt mit mir?
5: Sie dürfen nach Hause gehen. Als Zeugin werden Sie bestimmt noch gebraucht irgendwann.
6: Okay. Können wir Sie irgendwo hinbringen?
7: Alles gut, mein Auto steht da vorne. Danke.
5: Machen Sie es gut.
7: Danke. Tschüss.
8: Und wenn sie die Kohle doch eingesackt hat?
5: Jakob, ich glaub das nicht. Hier will einer das Opfer zum Täter machen. Das ist ein ganz beliebtes Muster bei Straftätern mit narzisstischer Persönlichkeitsstörung.
2: Und selbst wenn, Jakob, wie willst du das beweisen? Wir haben nur die Aussage eines überführten Intensivstraftäters.
6: Und der hat allen Grund, sauer zu sein.
5: So ist es. Auf der Grundlage kriegen wir von keinem Staatsanwalt der Welt einen Durchsuchungsbeschluss.
6: Der hat mir gerade noch gefehlt.
9: Ich kann das für dich regeln.
6: Nee, das muss ich selber klären.
10: Du siehst gut aus, Julia. Ich freue mich, dich zu sehen.
6: Jan.
10: Okay, Entschuldigung, ich kann meine Gefühle für dich schlecht verstecken. Das ist dir zu viel, das spüre ich.
6: Jan, hör mir kurz zu. Das zwischen uns, was auch immer das sein sollte, das wird nichts. Schlag dir das bitte aus dem Kopf.
10: Ich halte mich in Zukunft einfach zurück, ist doch kein Problem, ich krieg das in den Griff.
6: Nicht so funktioniert das nicht. Ich will niemanden um mich haben, der mir hinterher spioniert.
10: Das war doch nicht ernst gemeint.
6: Das ist mir egal. Lösch meine Nummer und lass mich in Ruhe.
10: So schnell gebe ich nicht auf, Julia.
6: Okay. Ich aber. Hier. Blockiert. Ich will keine Anrufe und keine Nachrichten mehr von dir. Verstanden?
10: Übrigens, Helmut Pohl ist aufgewacht. Keine bleibenden Schäden. Das wollte ich noch sagen. Also deswegen bin ich eigentlich hier.
6: Danke.

0: Mila, wie geht's Ihnen?
1: Gut, gut, danke. Ja.
0: Keine Nachwirkung?
1: Uff, ich bin Ihnen so dankbar. Ich will mir gar nicht vorstellen, was passiert wäre, wenn Sie nicht da gewesen wären.
2: Kommt Ihnen das bekannt vor?
1: Was ist das?
2: Das Geld war nicht bei Hofer.
1: Ach nein? Wo war es dann?
2: Frau Simic, das wissen Sie doch.
1: Das dürfen Sie nicht. Sie haben nicht das Recht, in die Wohnung meiner Mutter einzudringen.
2: Wenn es die Umstände erfordern.
1: Ach ja, dann zeigen Sie doch mal bitte diesen Durchsuchungsbeschluss, bitte.
2: Einen Durchsuchungsbeschluss haben wir nicht.
0: Den werden wir jetzt aber sehr schnell bekommen.
1: Sie haben die Wehrlosigkeit meiner Mutter ausgenutzt, damit kommen Sie nicht durch.
0: Schade, Mila. Ich habe Sie anders eingeschätzt.
1: Was denn? Das Geld gehört meiner Mutter. Sie hat über Jahrzehnte ihr Trinkgeld unter der Matratze versteckt, okay?
2: Genau 65.500 Euro, ja? Ist aber ein großer Zufall, oder? Alter Polizistentrick.

0: sieht das denn aus hier?
1: Fehlt denn irgendwas?
0: Ihr hättet es wenigstens putzen lassen können.
2: Immerhin haben Sie es wieder, Herr Pohl.
0: Hat aber auch lange genug gedauert.
1: Was für ein Typ. So ein Danke wäre mal ganz schön gewesen.
2: Ist nicht jedermanns Sache.
1: Wieso warst du dir so sicher, dass dein kleiner Trick bei Mila funktioniert?
2: Das war ich nicht.
1: Oh, das hätte ganz schön peinlich werden können.
2: Ja, manchmal braucht man eben ein bisschen Glück.

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20: Einen schönen guten Tag, herzlich willkommen. Ja, das ist ein Sonntag, der mit guten Nachrichten vom Industriestandort Nordrhein-Westfalen startet. Der Landmaschinenhersteller Claas schafft dort mehr als 100 neue Arbeitsplätze in Paderborn. Gestern Abend war Betriebsfest zum Firmenjubiläum und da hat das Unternehmen die 70 Millionen Euro Investition in eine Werkserweiterung verkündet. Wermutstropfen für die Belegschaft, um am Standort die Kosten zu senken, sollen sie wöchentlich 2,5 Stunden mehr arbeiten ohne Lohnausgleich.
21: Claas, Landmaschinengigant aus Ostwestfalen. Hier wurde gestern gefeiert. Seit 70 Jahren gibt es das Claas-Werk in Paderborn. Doch die Geburtstagsfeier rückt schnell in den Hintergrund, denn es gibt noch mehr zu feiern. Claas investiert 70 Millionen Euro in ein neues Werk. Hier soll es entstehen. 700 Arbeitsplätze in Paderborn sind damit sicher, 100 neue kommen hinzu. Für Felix Wagner von der IG Metall ein Signal in schwierigen Zeiten.
22: Ja, wir kommen ja aus einer Situation, wo allein hier in der Region fast 10.000 Industriearbeitsplätze zuletzt verloren gegangen sind. Und da braucht es einfach eine Trendwende. Und die haben wir jetzt für den Betrieb Claas mustergültig erreicht.
21: In Paderborn sind sie auf Raupenlaufwerke und stufenlose Getriebe spezialisiert, für Mähdrescher und Traktoren. Wegen hoher Produktionskosten hatte Claas überlegt, die Entwicklung und Produktion wichtiger Bauteile nach Ungarn oder Frankreich zu verlagern. Und so stand zwischenzeitlich viel auf dem Spiel.
22: Ja, es geht ja immer darum, wo werden die neuen Produkte angesiedelt. Und da ist es natürlich wichtig, dass die Zukunftsinvestitionen, die dafür notwendig sind, auch am eigenen Standort erfolgen. Weil wenn das nicht der Fall ist, dann laufen die Produkte irgendwann aus und die Werke laufen leer. Und vor genau dieser Gefahr standen wir.
21: Doch dann kommt die Kehrtwende. Auch weil die Beschäftigten Claas entgegenkommen. 6 Jahre lang arbeiten sie 2,5 Stunden pro Woche mehr, ohne Ausgleich. Danach geht es zurück zur 35-Stunden-Woche. Wie kommt das an?
23: Das hat natürlich schon zu einigen Tumulten da geführt, ne, weil wir das so eigentlich gar nicht kennen. Aber wenn man sich so die allgemeine wirtschaftliche Lage so in Deutschland und so anguckt, dann bedeutet das schon was, wenn ein Unternehmen in Deutschland investiert. Und dann war die Mehrheit unserer Mitglieder auch bereit, da gerne was für zu geben.
21: Schulterschluss also von Belegschaft und Unternehmen. Für eine Zukunft am Standort Paderborn.
20: Endlich mal gute Nachrichten würde auch die CDU gerne von sich verbreiten. Die letzten Wochen waren heftig. Aus dem Landtag in Mecklenburg-Vorpommern geflogen. Danach wurde in Sachsen-Anhalt ein AfD-Mann Landtagspräsident, vermutlich auch mit Stimmen aus der CDU. Ab heute Klausur der Bundesparteispitze. Nikolaus Vodonarakis in Berlin. Wie ist denn da die Stimmung?
2: Ja, du hast es gerade beschrieben, wie soll die Stimmung da sein? Denkbar schlecht, die Konflikte in der Partei sind groß. Die Generalsekretärin Franziska Hoppermann hat heute auch nochmal betont, diese Klausur sei keine Wunderwaffe. Man möchte erstmal seinen Anspruch als Volkspartei wieder untermauern. Und da ist eben die Frage, vor allen Dingen beim Personal, aber auch beim Kurs, wie man den in Zukunft weiter stricken möchte. Beim Personal ist es relativ offensichtlich der Kanzler, der immer wieder in die Kritik gerät, und beim Kurs ist eben auch die große Frage, wie konservativ darf es denn sein? Man guckt auf die AfD-Wahlergebnisse und da gibt es alleine in der Partei sehr, sehr unterschiedliche Stimmen. Da gibt es Boris Rhein aus Hessen, den Ministerpräsident, der sagt, wir müssen konservativer werden. Dann gibt es die Bundesfamilienministerin Karin Prien, die sagt, um Gottes Willen, nein, wir sind zu konservativ geworden, wir müssen unseren sozialen, unseren christlichen Anteil wieder stärker hervorheben. Also ein Kursring, wo die CDU eigentlich immer gut Kompromisse machen konnten. Da gibt es plötzlich so Flügelkämpfe, die man in dieser Partei gar nicht so kennt. Die werden offenbarer und die gilt es erstmal nach innen zu befrieden. Dann kommt heute aber auch noch hinzu, dass der Ex-Ministerpräsident von Bayern, Horst Seehofer, über Merz gesagt habe, er hätte einen massiven Glaubwürdigkeitsverlust erlebt, weil er eben versprochene Steuersenkung nicht durchgesetzt hätte. Also der Kanzler in der Kritik, die Partei im Richtungsstreit, und das werden große, große Aufgaben der nächsten zwei Tage, das hier wieder zusammenzubringen. Vieles noch nicht durchgedrungen. Morgen will man dann aber hier in Berlin Ergebnisse präsentieren.
20: Dankeschön, Nikolas nach Berlin. Mehr von ihm und der CDU später in der Aktuellen Stunde. In Polen sollte es offenbar einen Anschlag auf Regierungschef Donald Tusk und seinen Verteidigungsminister geben. Nach Behördenangaben hat die Polizei entsprechende Hinweise erhalten. Geheimdienst und das polnische Terrorabwehrzentrum riefen heute eine Krisensitzung ein. Anschließend sprachen sie von sehr ernsten Drohungen. Details nannten sie aber nicht. Polen gilt als wichtiger Verbündeter der Ukraine, fühlt sich zunehmend selbst auch von Russland bedroht und investiert deshalb vermehrt in Aufrüstung. Raketenangriff auf den Flughafen von Riad. Dabei sind mindestens 12 Menschen getötet und mehr als 300 verletzt worden. Saudi-Arabien ist ein Verbündeter der USA. Auf den Flughafen hat es seit Beginn des Iran-Krieges immer wieder Angriffe gegeben, aber noch keinen so schweren. Laut Augenzeugen schlug mitten im Terminal eine Rakete ein. Saudi-Arabien macht die von Iran unterstützte Houthi-Miliz aus dem Jemen für den Angriff verantwortlich. Die droht bereits mit weiteren Attacken auf Flughäfen in Saudi-Arabien. US-Außenminister Rubio sowie EU, UNO und Bundesregierung verurteilen den Vorfall. Der Flughafenbetrieb bleibt erstmal eingestellt. Papst Leo muss an der Lunge operiert werden. Das hat er selbst heute Mittag bei seinem wöchentlichen Sonntagsgebet auf dem Petersplatz verkündet. Bei einer Untersuchung sei ein Knoten in seiner Lunge festgestellt worden, in einem sehr frühen Stadium.
13: Die Ärzte halten einen Eingriff für ratsam. Daher habe ich mich ihrem Rat folgend dazu entschlossen, mich operieren zu lassen, um ihn entfernen zu lassen. Der Eingriff ist bereits für die kommenden Tage angesetzt. Ich danke euch für euren geistlichen Beistand und vertraue ganz auf eure Gebete.
20: NRW-Profifußball schreibt heute zwei bemerkenswerte Geschichten. Die erste: In Bochum herrscht seit heute ein Hüpfverbot in der Ostkurve. VfL-Fans dürfen nicht mehr rhythmisch hüpfen, weil dann die Tribüne schwingt. Und davon könnte jemandem schlecht werden. Philipp Rayon ist für uns in Bochum. Philipp, das Spiel ist aus und die Fans haben nicht gehüpft.
14: Sehr wenig wohl nur auf der Ostkurve hier neben mir. Ich habe mit einigen Fans gesprochen und auch Kolleginnen und Kollegen, die drinnen waren, sagen, die Fans haben sich weitestgehend dran gehalten. Es gab immer mal wieder Durchsagen, die daran erinnert haben. Ich, als ich hier hinkam von außen, habe viel singen gehört, viel Gepfeife, viel Getrommel. Aber als ich die Ostkurve mir von außen angeschaut habe, war da nichts von Hüpfen zu sehen. Das Verbot wurde erlassen, weil sich ungeübte Stadionbesucher sonst unwohl fühlen könnten. Die Stadt und auch der VfL haben immer wieder betont, eine Einsturzgefahr der Tribüne, die drohe nicht. Aber es könnte sich eben hochschwingen, ein sogenannter Trampolineffekt entstehen. Dazu ist jetzt heute zumindest im ersten Spiel, seitdem das Hüpfverbot gilt, nicht gekommen.
20: Was sagen denn die Fans zu diesem Hüpfverbot?
14: Also ich habe mit einigen Fans, die hier während das Spiel noch lief und auch danach rauskamen, gesprochen. Und die waren nicht so richtig angetan von dem Verbot. Wir können ja mal kurz hören, was mal einige gesagt haben. Glaubst du, die Stimmung wäre anders, wenn gehüpft würde?
18: Nö. Hüpfen gehört dazu, ne?
1: Wer nicht hüpft, der ist Borusse oder so, fehlt schon.
3: Ich war eigentlich überrascht, dass die alle durchgehalten haben. Ich habe gedacht, die eskalieren total und dann das Spiel abgebrochen, was auch immer. Ne?
4: Dass jetzt die Fans dafür verantwortlich sind oder die Fans darunter leiden müssen, unsere Fankultur, die in Bochum bekannt ist und deutschlandweit bekannt ist, dass man nicht hüpfen darf, sorgt bei mir nur für großes Unverständnis.
14: Und das haben auch andere gesagt. Sie haben gesagt, der Stimmung hat es aber nicht so einen richtig großen Abbruch getan. Vor allem war das Spiel sehr schlecht. Der VfL hat 1-0 gegen Bielefeld verloren. Und das war für die meisten Fans, mit denen ich gesprochen habe, ein deutlich größeres Problem als das Hüpfverbot. Das könnte allerdings noch wirklich lange gelten. Die Ultras des VfL haben sich heute vor dem Spiel auch geäußert und vor allem Transparenz von Stadt und Verein gefordert. Sie können nicht so richtig nachvollziehen, woher jetzt plötzlich diese Entscheidung kommt und woher sie kommt, woran sie liegt. Es hat zwar mit einem Umbau zu tun, aber sie wollen gerne diese Verfügung der Stadt sehen. Ob darauf Stadt und Verein noch reagieren, wird sich zeigen.
20: Dankeschön, Philipp Rayon aus Bochum. Die zweite Fußballgeschichte spielt in Köln. Da greift heute das neue Sicherheitsgebot des Landes. Da ist gerade Derby zwischen Köln und Mönchengladbach. Dieses Sicherheitsverbot bedeutet weniger Polizei und mehr private Ordner des Veranstalters. Das scheint aber im Moment zu funktionieren. Beim Klettern in einem Steinbruch in Warstein ist eine junge Frau tödlich verunglückt. Warum die 21-Jährige abstürzte, ist laut Polizei noch unklar. Die Frau aus Sachsen-Anhalt war gestern mit 4 weiteren Personen zum Klettern in diesem Steinbruch. Am Nachmittag stürzte sie nach Angaben der Polizei aus etwa 15 Meter Höhe ab. Rettungskräfte versuchten, sie wiederzubeleben. Die Frau starb jedoch noch am Unfallort. Auch ein angeforderter Rettungshubschrauber konnte ihr nicht mehr helfen. Notfallseelsorger betreuen ihre 4 Begleiter. Das Betreten des ehemaligen Steinbruchs ist verboten. Fußball gucken gehört für Hunderttausende zum Wochenend-Nachmittagsprogramm. Ein Sport, den man nur nachts gucken kann, ist der Ironman auf Hawaii. Beim SSF Bonn war deswegen Übernachtungsparty für die Triathlon-Jugend. Bis in die Puppen zusammen 3,8 Kilometer schwimmen gucken, 180 Kilometer Radfahren und dann noch einen Marathon. Weil auf Hawaii auch Jan Stratmann aus Hennef am Start war für den Verein aus Bonn.
18: Der Hawaii-Schmuck ist angelegt, die Drinks gemischt. Die Schlafsachen liegen bereit, die Deko ist sogar auf dem Kuchen perfekt. Da gibt's für die 60 Kinder, Jugendlichen, Eltern und Betreuer erstmal eine Botschaft per Video von Jan Stratmann aus Kona. Hawaii-Drink in der Hand, Daumen sind gedrückt.
24: Okay, Jan Stratmann, weil der ist auch vom SSF. Ich glaube, so Top 10 oder so wäre vielleicht schon drin oder Top 15.
18: Beim Start sieht man ihn zwischen den vielen Schwimmern nicht. Für die Jugendlichen gibt's Pizza Hawaii. Nachwuchswart Dennis Eggert hat das Event organisiert, will damit dem Nachwuchs den Sport schmackhaft machen.
25: Wenn so jemand im Verein ist und wir ihn dann auch sehen, wenn er hier die Runden dreht, ist das echt, echt beeindruckend und motivierend.
18: Als 21. geht Jan auf die Radstrecke und holt dann auf. Dass er als bester Deutscher zum Laufen wechselt, zeigt die Kamera nicht. Aber die Kids tracken ihren Athleten per Handy. Sieger ist der Franzose Vincent Louis. Jan Stratmann wird 15. damit zweitbester Deutscher, postet sein Bild auf Instagram.
26: Ich bin sehr, sehr stolz auf Jan und ich freue mich sehr für ihn. Ich glaube, das war eine sehr, sehr starke Leistung. Und ich hoffe, dass ich auch irgendwann vielleicht annähernd so sein kann wie Jan.
18: Um 3 Uhr morgens sind viele Schlafsäcke noch unbenutzt. Triathleten sind eben ausdauernd.
20: Heute endet die Landesgartenschau in Neuss. 179 Tage Blütenmeer, mehr als 1000 Veranstaltungen, viel Gießen im heißen Sommer, viel Party noch heute Nachmittag. 750.000 Menschen haben die Gartenschau besucht, mehr als erwartet. Sie sehen schon hinter mir meinen Kollegen Markus Wader, der ist für uns beim Abschlussspektakel. Markus, was passiert denn jetzt mit all den Blumen?
0: Im Moment stehen Sie hier noch schön in den Beeten und die Blumenpracht, die hält sich auch noch ganz wacker. Wir sehen, es sind noch in allen Farben, blüht es hier noch und zwar vor großem Publikum. Hinten an der Seeterrasse, da sitzen die Erwachsenen, trinken Sie noch einen Kaffee oder einen Sekt. Auf den Spielplätzen spielen die Kinder. Es sind ganz, ganz viele Besucher hier bei freiem Eintritt und wer richtig viel Glück hat, der kriegt jetzt die ersten Blumen geschenkt. Denn wir sehen, das Publikum steht Schlange. Die ersten Beete werden jetzt abgeräumt am letzten Tag und dann verschenkt an die Besucher. Rebecca, lass uns noch mal einen Blick werfen auf ein halbes Jahr Landesgartenschau in Neuss. Eröffnung vor 179 Tagen. Ja, das war ein großes Fest am 16. April, als die Schau eröffnet wurde. Und man hatte sich mehr vorgenommen, als nur Blumen und Blüten zu zeigen. Man wollte auch junges Publikum hierher locken. Man hat Sportanlagen aufgebaut, Spielplätze, die auch auf Dauer bleiben werden. Und dann gab es mehr als 3000 Events in diesem halben Jahr. Vom großen Römerfest über Konzerte bis hin zum kleinen Yogakurs. Und jetzt eben hier diese üppige Herbstbepflanzung. Ich habe Besucher gesprochen in den letzten Tagen, die sagten mir, jetzt ist die Schau eigentlich am schönsten. Ich finde das auch. Im Sommer ein bisschen viel Hitze, aber jetzt ist sie am schönsten. Am letzten Tag aber muss eben irgendwann Schluss sein. Deswegen gibt es heute Abend noch ein Konzert und eine Drohnenshow. Und der Bürgerpark wird aber bleiben auf Dauer als Park für die Neusser. Ja, und die nächste Landesgartenschau findet dann in 3 Jahren in Kleve statt.
20: Dankeschön. Markus Bader war das live für uns aus Neuss. Dieses Herbstwochenende hat aber auch nachts augenblicklich was Zauberhaftes zu bieten. Es gibt wieder Polarlichter. Die sieht man mit etwas Glück und Geduld über dem nördlichsten Nordrhein-Westfalen, das auch an mehreren Orten, wie hier zum Beispiel über Gronau im Münsterland. Polarlichter entstehen, wenn Sonnenwinde in die Atmosphäre eindringen. Das sind elektrisch geladene Teilchen, die bis zur Erde reisen, aber dann hier vom Erdmagnetfeld umgeleitet werden. Und das lässt sie so zauberhaft leuchten. Ganz einfacher irdischer Wind war heute Wetterthema im Land. Im Laufe der neuen Woche wird der Oktober aber so, wie ihn alle am liebsten mögen, golden. Die Nacht beginnt leicht bewölkt bis sternenklar. Wenn der Wind einschläft, kann sich gebietsweise Nebel bilden. Es wird sehr kühl, 7 bis 4 Grad in geschützten Senken, leichter Bodenfrost. Morgen kann sich der Nebel erst noch zäh halten, dann aber viel Sonnenschein und laue Temperaturen bis 18 Grad. Und das ist nur der Anfang einer langsam immer wärmeren Woche. Dienstag sehen wir schon 19 Grad maximal auf dem Thermometer, dabei grau und nass. Mittwoch Niesel und bis 20 Grad. Donnerstag goldener Oktober und bis 23 Grad. Das war's von uns. Auf den neuesten Stand der Dinge bringt sie als nächstes die Aktuelle Stunde um 6:45. Weiter jetzt mit den Lokalzeit-Kurzgeschichten.
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3: Ich sehe das Siebengebirge schon seit langem als Weinbauregion. Also insofern gehört das schon fest zu Nordrhein-Westfalen dazu, auch wenn viele das noch nicht kapiert haben.
4: Wird jetzt ganz Nordrhein-Westfalen zum Land der Reben? Genussliebhaber treffen sich in stimmungsvollen Weinkellern. Und schmeckt alkoholfreier Wein nach Wein?
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4: Ein Publikumsmagnet. Der Drachenfels bei Königswinter mit seinem atemberaubenden Blick über den Rhein. Unmöglich von oben zu sehen ist der mächtige Felsen, auf dem die alte Burg steht, und der Weinberg darunter. Felix Pieper ist der stolze Winzer dieser Steilhänge. Am Berg ist die Lese eine schöne, aber auch anstrengende Sache. Dennoch lohnt es sich.
3: Das Weinland NRW war ja ewig nicht wirklich irgendwie auf Weinkarten vertreten. Das war auch so ein bisschen mein Anreiz, nach dem Studium das Ganze mal irgendwie zu ändern, weil ich schon immer irgendwie der Überzeugung war, dass wir hier gute Lagen haben und hier auch hervorragende Weine produzieren können. Und ich glaube, mittlerweile sind wir ganz gut angekommen der deutschen Weinbranche.
4: Kalireiches Trachytgestein speichert die Wärme. Das ist gut für die Weinreben. An diesem Tag arbeiten die Erntehelfer zum letzten Mal in 2026. Die Trauben kommen schonend per Handlese in die Boxen. Die Rentner Hans-Jürgen Bauer und Karl Friedrich Lukart lassen sich das nicht nehmen, selbst im Steilhang.
6: Ich habe zum Beispiel jede Nacht Muskelkrämpfe, bis zum geht nicht mehr, wenn wir da oben geschnitten haben. Aber es gehört für mich dazu. Also ich liebe das und vor allen Dingen der Umgang untereinander. Sie haben viele Nationen, hier haben wir einen Chinesen, wir hatten Rumänen hier, Türken hier, oben das sind Russen. Ich finde das toll.
7: Mich zieht es einfach raus. Ich möchte die Erde unter dem Boden fühlen. Wenn ich zu Hause bin, bin ich auf der Terrasse, ist keine Erde. Und ich will hier alles erleben, anfassen, will die Käfer sehen, die Viecherchen sehen, die hier rumlaufen.
4: Aber auch für junge Menschen bietet die Weinlese eine Herausforderung und auch einen Studienjob. Milike Heinemann-Grüde in den Semesterferien.
8: Heute Morgen bin ich aufgewacht und dachte, schaffe ich das heute nochmal? Also vor allem, weil ja gestern auch der erste Tag war. Also man spürt es wirklich in allen möglichen Knochen, die man hat und an allen möglichen Stellen. Aber ich habe auch gestern zu meiner Freundin gesagt, das ist ja auch irgendwo eine Herausforderung für einen selber. Man liegt dann abends im Bett, ist stolz auf sich, dass man es geschafft hat.
4: Winzerprofi Felix Pieper bewirtschaftet rund 10 Hektar Wein. NRW-weit wächst das Rebenmeer kontinuierlich. Immer mehr Wein wird im Land angebaut.
3: Generell finde ich das begrüßenswert, dass wir in Nordrhein-Westfalen weinbaulichen Zuwachs bekommen. Man muss natürlich auf die lange Bank gucken, in welche Richtung das geht.
4: In Geldern gibt es zwar keine Steilhänge, aber trotzdem professionellen Weinbau. Gianluca Antoniazzi hat sogar Önologie studiert und bestellt jenseits bekannter Weinregionen das Land mit Rebstöcken.
9: Wir sind hier der erste Weinhof am Niederrhein. Das ist eine Riesenchance. Wir sind total stolz darauf. Wir hätten auch nach Italien, Frankreich, Spanien gehen können.
4: Außerhalb der offiziellen Anbaugebiete Wein zu pflanzen, erfordert Mut und Durchhaltevermögen. Auch von Winzergattin Christina Antoniazzi.
10: Ich glaube total daran, dass das etwas ist, was hier wirklich auch gut werden kann, was gut ist. Wir sehen es ja jetzt schon, es klappt ja wirklich gut. Und das, was Gianluca sich aussucht und das, wofür er brennt, das hat schon Hand und Fuß.
4: Die niederrheinische Weinlese gehört dank der Antoniazzis mittlerweile zum Landschaftsbild.
9: Wir haben Weinberg im Kopf, wir haben Mosel oder Mittelrhein vor Augen. Aber wichtig ist halt auch die Durchschnittstemperatur, dass wir einfach 10 Grad im Jahresmittel haben, Niederschlag noch haben, den wir hier im Niederrhein haben, und gute Böden. Ja, und dann funktioniert das mit dem Weinbau wunderbar. Ein Hang ist immer vom Vorteil, aber ist nicht Grundvoraussetzung.
4: Später kostet die Flasche zwischen 15 und 20 Euro. Ein stolzer Preis für einen Newcomer-Wein. Hobbywinzer Dieter Reinhardt ist günstiger. Sein Ziel ist zunächst, ein Weinvorprodukt anzubieten.
0: Die letzten Jahre habe ich die Trauben immer verschenkt in Kindergärten oder an Altenpflegeheime. Und jetzt will ich mir den Traum erfüllen, den ersten Münsterländer federweise herzustellen.
4: Der Wahlmünsteraner will mit seinen 99 Pflanzen keine neue industrielle Sparte beackern. Aber
0: mein persönliches Anliegen ist, zum Ende meiner beruflichen Laufbahn einen Münsteraner oder Handorfer oder Mauritzer Wein dann herzustellen.
4: Wein und Vision liegen oft ganz dicht beieinander. Wein im kalten Norden, an der Weser und nicht am Rhein klingt nach verrückter Idee, aber den Versuchsweinberg gibt es bereits seit 2009. Winzer Michael Rindermann hat hier alles im Griff.
11: Wenn die Kerne in der Beere von grün in den braunen Zustand übergeben, dann haben wir die physiologische Reife. Und dann sagt uns die Rebe, ich möchte gelesen werden. Und natürlich das Allerwichtigste, probieren geht über studieren.
4: Rund 100 Flaschen Ertrag pro Jahr bringt der Weinberg, wenn es gut läuft. Der Weinbauer prüft den Zuckergehalt mit dem Refraktometer. Die Öchslegrade bestimmen die Qualität.
11: Als Besonderheit hier aus dem Weserbergland ist die Qualität hier immer begleitend. Mal sehr gut, mal etwas weniger gut, aber immer im Schnitt gut.
4: Zurück in den Süden des Landes. Felix Pieper an der Kelter.
12: Das sind die letzten Riesling-Trauben, die wir für dieses Jahr reinbekommen. Sehr schöne, lockere, gesunde, goldgelbe Trauben. Das dürfte ein schöner Abschluss unserer Riesling-Lese sein.
4: Der Riesling, die Rebe des deutschen Weins. Zuerst wird aus Trauben Most. Der Most wird in die Gärtanks gepumpt. Dann kommen natürliche Hefen ins Spiel. Das Blubbern wird von der Umwandlung von Zucker zu Alkohol verursacht. Aber der Zauber des Weins erreicht immer weniger Konsumenten. Der Absatz ist rückläufig.
12: Also Leute, die früher mal 5-6 Kartons gekauft haben, kommen vielleicht mal rein und holen ein oder zwei Kartons. Und es wird anlassbezogener. Also wir haben auch durchaus Leute, die dann bei uns in der Winothek stehen und sagen, oh, dieses Wochenende habe ich Freunde da, dann darf es was Gutes sein, dann komme ich zu ihnen. Unter der Woche trinke ich selber die Weine aus dem Discounter.
4: Das Alkoholmessgerät gehört zur Grundausstattung eines Winzers, obwohl alkoholfreie Weine immer mehr nachgefragt werden.
12: Wir haben uns mit dem Thema der entalkoholisierten Weine schon relativ lange befasst. Das fanden wir am Anfang scheußlich, aber da hat sich technisch auch sehr, sehr viel getan, sodass es mit den neuesten Technologien möglich ist, viel, viel aromaschonender zu arbeiten und auch weinigere entalkoholisierte Weine hervorbringen zu können.
4: Selbst auf der größten Weinmesse der Welt in Düsseldorf wird klar, viele Winzer möchten den Boom des alkoholfreien Weines nicht verpassen. Insbesondere jüngere Konsumenten sind für Zero-Alkohol zu haben.
13: Also es ist relativ easy, es ist halt auch schnell vorbei.
4: Sommelier Marcel Tölle von der Hildener Weinbar Vino Vista veranstaltet mal kein Wine, sondern ein Dry-Tasting. Teilnehmer Cornelia und Ingo Diekmann suchen einen guten alkoholfreien Wein.
14: Wir haben schon mal den einen oder anderen probiert, genau, und haben jetzt noch nichts gefunden, wo wir sagen, ja, den würden wir jetzt öfter trinken. Und jetzt gehen wir mal zu den Profis und lassen uns mal überraschen.
4: Eine umfangreiche Auswahl ohne Alk wartet.
13: Wir haben Schaumweine, wir haben normale Rieslinge entalkoholisiert, wir haben Sparkling Teas, wir haben Kombucha aus Portugal hier und probieren auch mal entalkoholisierte Rotweine aus Österreich und aus Frankreich.
4: Weinliebhaber Marcel Tölle bleibt skeptisch. Und die Teilnehmer?
15: Es ist ein bisschen kräftiger.
14: Mhm, der ist leichter, ne? Leichter.
4: Fest steht, beim aufwendigen Entalkoholisierungsprozess gehen viele charakteristische Aromen verloren. Aber
13: es ist angesagt, es gibt Firmen, die haben sich wirklich darauf spezialisiert. Viele Winzer müssen es machen, weil der Markt danach fragt.
4: Irgendwann wird er auch schmecken. Bestimmt. Im Weingut Pieper gibt's Wein hauptsächlich mit Alkohol. Der Kunde kann probieren, kaufen und mitnehmen. Konsum muss heutzutage mit Erlebnis zu tun haben. Es ist kein Geheimnis mehr, dass der Wein besser schmeckt, wenn man weiß, wo er gewachsen ist.
12: In dem Moment, wo wir die Kunden vor Ort haben, hier bei uns in der Vinothek, dann ist es ein leichtes, weil ich brauche den Leuten nur zu zeigen, gucken Sie mal nach draußen. Oder im Sommer, wenn wir dann irgendwie die Weinproben draußen durchführen, schauen Sie mal in die Weinberge, wie steil das ist. Und ja, dann beginnt so der Prozess des Verstehens, was eigentlich irgendwie hinter einer Flasche Wein bei uns steht. Und dass das natürlich irgendwie mehr kosten muss als bei einem Discounter um die Ecke, wo es bei 1,79 mittlerweile losgeht.
4: Felix Piepers Ehemann Patrick ist für die Weinproben auf der Terrasse des Weinguts zuständig. Der Blick nach oben ist es, der die Herkunft des Tropfens vor Augen führt. Spitzenweine in NRW liegen aber im Keller. 2018 eröffnet die erste Winebank von NRW in einem historischen Gewölbekeller. In Mietfächern präsentieren Weinfans ihre Favoriten. Irgendwo liegt vielleicht auch was von Pieper. Andreas Frey hat diesen für Mitglieder jederzeit zugänglichen Weintreffpunkt ins Leben gerufen. Es ist ein Hinabsteigen in eine exklusive Genusswelt.
16: Wir bieten für Weinliebhaber aus Köln und der Umgebung einen Lagerort, also wirklich auch einen Club. Also wir möchten eine Community bilden aus Weinliebhabern, die hier unten zusammenkommen und sich eben auch gegenseitig austauschen und wirklich über die Lagerung hinaus eben auch hier die Möglichkeit haben, ihren Wein auch zu verkosten.
4: Oliver Bernhard ist einer der ersten Kunden und freut sich über den Kontakt mit Gleichgesinnten.
17: Jemand, der sich sowas hier leistet, so als Hobby, das ist sicherlich nicht gerade der arbeitslose Student, aber es ist schon so ein Clubcharakter. Und in der kurzen Zeit, wo ich hier bin, habe ich auch schon viele Leute kennengelernt, die einfach mal da waren, wo man nichts erwartet hatte und wo man natürlich ins Gespräch kommt und wo man auch guckt, was trinkt der andere. Und ist eine schöne Sache.
4: Natürlich liegt hier auch die ein oder andere sehr teure Flasche, die dann von den Nachbarn beäugt werden kann. Ein Konzept, das funktioniert, denn die Fächer der Weinbank in Köln sind mittlerweile ausgebucht. Neukunden werden zur neuen Weinbank in NRW nach Mönchengladbach geschickt. Das Konzept klappt auch am Niederrhein, wie Clubchef Bernd Niesen weiß.
18: Die Möglichkeit ist halt, dass du tatsächlich 24 Stunden, 365 Tage im Jahr hier hinkommen kannst, tolle Leute triffst, die auch Interesse an Wein haben und ja, einfach nette Menschen kennenlernen wollen und gute Weine trinken wollen.
4: Ein bisschen Dekadenz darf es hier schon sein. Weine aus dem Discounter wird man hier wohl vergeblich suchen.
19: Hier habe ich einen Riesling.
4: Ein kleines Fach für 35 Flaschen kostet im Monat 129 Euro. Den Wein muss man schon selber mitbringen. Zurück zum Drachenfels. Die Erntehelfer von Felix Pieper haben sich ihr Geld verdient. Die Weinlese 2026 ist geschafft. Und der Winzer hat inzwischen die roten Trauben in der Presse. Der Weinbauer aus Röndorf wird heute Abend mit Wein anstoßen.
12: Wenn dann so der Druck abfällt, ist das schon eine enorme Erleichterung. Und natürlich auch schön, weil das Wetter hat gehalten, die Qualitäten stimmten. Die Mengen waren hier und da jetzt nicht so berauschend, aber am Ende des Tages ist es Natur.
4: Und die ändert sich. Klimawandel, engagierte Winzer und jede Menge Weinliebhaber machen Nordrhein-Westfalen tatsächlich zum Weinland.
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15: Hallo, ich bin die Vivi und ich mache Fernseh- und Radiosendungen mit Schulklassen meistens. Also die Schulklasse kommt morgens bei uns an, dann werden die Aufgaben verteilt, also sowohl die technischen Jobs als auch die vor der Kamera. Das übernehmen alles die Kinder und Jugendlichen. Die Sendung wird komplett selber von denen gemacht. Die konsumieren ja den ganzen Tag Medien. Ne? Egal, ob das jetzt ein Podcast ist, ob das ein TikTok ist, selbst wenn das Radio oder Fernsehen ist. Und dann zu gucken, wie wird das dann eigentlich gemacht? Wie recherchiert man dann eigentlich richtig? Oder was braucht es eigentlich alles, um so eine Radiosendung oder eine Fernsehsendung auf die Beine zu stellen? Dass es eben ganz viele verschiedene Jobs gibt. Und dann merken die auch selber so, okay, wenn wir hier diese Sendung wuppen wollen und wenn wir das zusammen als Klasse machen wollen, dann müssen alle irgendwie mitarbeiten. Und jeder hat so ein kleines Puzzleteil und am Ende entsteht eine Sendung. Das ist schon toll zu sehen, dass man denen so eine Perspektive dann irgendwie geben kann.

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8: Das ist Nina. Und die hat noch ihr ganzes Hundeleben vor sich. Und das soll bitte so richtig, richtig schön werden. Herzlich willkommen zu Tiere suchen ein Zuhause. Und damit so ein Hundeleben richtig schön wird, ja, sollten Mensch und Tier wirklich zusammenpassen. Und zwar ein Leben lang. Diese Kandidaten, die wir Ihnen in den nächsten 45 Minuten vorstellen, die sind alle auf der Suche nach einem genau solchen Zuhause. Schafkalle, der hat sein Glück schon gefunden. Genau wie Münsterländer Max. Alle ihre Geschichten, die erzählen wir gleich. Wir legen jetzt aber erstmal los, denn sie wollen wissen, ey Nina, wo ist die momentan untergebracht? Beim Tierschutzteam Europa. Hallo Barbara Sauer.
9: Hallo.
8: Ich würde sagen, das sind die jüngsten. 7 Monate ist die, ne?
9: Ja, genau. 7, 8 Monate sind
8: sieben,
9: die geschätzt.
8: 7, 8 Monate, ja. Das heißt so richtig Hundekindergarten.
9: Ja, da ist gut was los. Wir haben viel Knete im Kopf, ne? Und ja, mussten auch viel lernen und sind bei uns auch in einem schlechten Zustand alle drei als Notfälle aufgenommen worden.
8: Warum? Was war los? Woher
9: die war,
8: kommen die
9: Die
8: überhaupt?
9: Haut war auf. Die hatten wirklich offene Wunden, also richtig auch tiefe Wunden zum Teil, unterernährt waren. Die sind aus Rumänien, sind dort auch relativ frisch im Tierheim angekommen und da sind ja halt die Versorgung halt eben nur mal auch, ich sag mal, ja, bis auf das Grund minimal geleistet und da haben wir direkt gesagt, die drei sollen kommen. Okay. Genau, sind alle drei zusammen gefunden worden und alle drei zusammen zu uns gereist.
8: Wo sind die denn gefunden worden? Weiß man da irgendwas?
9: Ja, auf der Straße war das, ja. Das ist dann wieder in so einer Fangaktion und dann, genau, werden die mitgenommen, ne?
8: Sind das Geschwister oder?
9: Definitiv, ja? Das sind Geschwister.
8: Ja. Woran machen die das jetzt? Weil die sehen ja jetzt so ja, alle anders aus. Die,
9: also zum einen, weil wir ja wissen, dass sie zusammen gefunden worden sind. Und zum zweiten, man merkt das in der ganzen Interaktion. Ne? Das ist wie bei Geschwistern, wir lieben und wir hassen uns. Und diesen Tag hat man halt jeden Tag aufs Neue. Die können sich super leiden, aber da gibt es auch mal Zickereien. Aber eigentlich mögen die sich super gerne.
8: Ja, jetzt frage ich direkt. Die sollen aber alle einzeln verbinden.
9: Ja, ja,
8: werden,
9: auf
8: ne?
9: jeden Fall. Das würde ich keinem zutun. Also zu antun, dass man sich davon zwei nach Hause holt. Also.
8: Okay, gehen wir mal schnell durch. Also Nina habe ich gerade schon vorgestellt.
9: Genau.
8: Das oben ist Nala.
9: Das ist Nala.
8: Und die gestromte, die so, die kleinste eigentlich ist Niki.
9: Genau,
8: Niki, ne?
9: Sie ist die zarteste, das ist die Niki.
8: Mhm. Okay, wer hat die Hosen an bei den Schwestern hier?
9: Also die mutigste von allen ist auf jeden Fall immer die Nina gewesen, schon von Tag 1.
8: Ja.
9: Ne? Diejenige, die am meisten Rabatz macht, ist sie hier, die Niki.
8: Die kleinste.
9: Ja,
8: ach,
9: ja,
8: krass.
9: Ja.
8: Okay.
9: Ja, ja, genau. Und Nala ist eigentlich so die ruhigste von den dreien.
8: Ja. Ne? Jetzt weiß ich, dass vor dem Fernseher wieder ganz viele sitzen und sagen so, boah, wie süß sind die denn bitte? Aber es sind Junghunde.
9: Ja.
8: Und ich habe ja gerade schon auch gesagt, ne? Also damit es wirklich passt, ein Hundeleben lang, muss das halt auch mit den Menschen passen.
9: Ja.
8: Was sollten die Menschen wissen,
9: also
8: die wirklich Interesse haben?
9: Das sind ja so ein bisschen Windhund. Ähnliche Mixe irgendwie
8: die
9: in der Richtung.
8: Beine, ne? Ja.
9: Also deshalb sollte einem schon klar sein, dass da dieser obligatorische, wir gehen mal kurz eine Pipi-Runde, das ist nicht. Also wenn man nicht wirklich selber sagt, wir sind gerne draußen und wir laufen und wir wollen was erleben, dann ist so ein Hund meines Erachtens auch nicht der Richtige. Da tut man dem Hund halt auch keinen Gefallen. Weil die können auch sich gut artikulieren. Wenn denen was nicht passt, dann geht dann Sing-Sang los und so. Ne? Also die singen dann schon mal bei uns das ganze Tierhaus zusammen. Ne?
8: Okay.
9: So in der Mittagsruhe. Alle anderen sind, ich sag mal, kaputt und müde und wollen eigentlich mal eine Stunde schlafen. Und die machen dann und dann fängt einer an und der Nächste geht mit.
8: Ein Hundeleben lang, wenn es passen soll. Was ist Ihnen, bleiben wir mal bei den dreien, wenn Sie jede einzelne jetzt hier vermitteln. Worauf achten Sie? Worauf kommt es an? Was ist wichtig?
9: Die Leute brauchen wirklich Zeit. Und ich sag mal, wir machen ja schon einiges im Vorfeld. Aber dieses große Hunde-ABC, wie man es immer so schön sagt, das müssen die halt auch einfach alle noch lernen. Ne? Also das ist ja jetzt kein top ausgebildeter Hund, den man, ich sag mal, aus dem Tierheim oder Tierschutz bekommt. Ne? Das sind ja die Grundbasics, die wir machen. Ne?
8: oft ist es ja so, dass, also wir hier bei Tieresuche dein Zuhause, wir erfahren das ja immer wieder, weil wir die Tiere dann vorstellen, dass die meisten Lala. Dann mit einem Jahr von einem Jahr bis anderthalb.
9: Soll ich mal alle weg. Nee, vielleicht die Niki und ich.
8: Oder die Niki, genau. So bis anderthalb, dass die dann wieder zurückkommen. Was unterschätzen die meisten Menschen?
9: Ich denke einfach, dass diese romantische Vorstellung, wir haben einen Hund, oftmals total unterschätzt wird. Weil ich sag mal, das ist ja im Endeffekt wie so ein ewiges Kind.
8: Aber was unterschätze ich? Ne? Ist es die Situation? Ist es Zeitfaktor, haben Sie schon gesagt?
9: Ja, natürlich. Auch.
8: Aber was ist es genau? Was wird unterschätzt?
9: Also ich denke, ohne das Böse zu meinen, wenn man jünger ist, da kann sich Alter im Leben viel ändern. Und wenn man älter ist, ich sag mal, da ist so... Da sind wir gefestigt. Es ist, wie es ist. Es gibt sonntags morgens das Frühstück und so. Aber wenn man jung ist, dann kommen auf einmal Kinder. Beruflich gibt es eine Veränderung und, und. Und dann ist da natürlich schnell auch der Punkt, wo die Leute sagen, das passt hier nicht mehr.
8: Ja, aber sage ich Ihnen, Frau Sauer, sage ich Ihnen auch, das war der Grund, warum damals meine ersten eigenen Hunde, warum die alt waren. Das war so, weil ich einfach wusste, okay, der Zeitraum ist jetzt überschaubar. Ja. Mit alt meinte ich, der Emil damals, mein erster, der war 16.
9: Ja.
8: Aber ich wusste, das ist überschaubar. Und danach, okay, ich bin bei den Alten geblieben, was ich auch niemals bereue. Aber ja, ich glaube, so die eigene menschliche Lebensplanung im Blick zu haben, ich glaube, das ist einfach ganz, ganz wichtig. Wären wir doch mal ein bisschen älter, ne?
9: Ja, ja.
8: Amanda, die ist 6,5 Jahre. Die hat ihr kleines Tierheim aufgemischt.
9: Ja, die mischt eigentlich gerne mal auf. Also die ist total toll mit Menschen und so.
8: Okay.
9: Und eigentlich, so, die ist aber wirklich, ich sag mal, ich nenne sie immer eine Oberzicke. Weil die entscheidet, wen mag ich und wen mag ich nicht.
8: Okay.
9: Ne? Und deshalb,
8: bei
9: ich sag
8: den
9: mal,
8: Hunden
9: ich sehe
8: jetzt
9: sie,
8: oder bei den Menschen?
9: Nee, bei den Hunden. Ganz klar bei den Hunden. Wenn die einen toll findet, dann wird auch gespielt, so wie sie das will. Aber sie entscheidet, welches Spielzeug. Also ich sag mal, im Kindergarten wäre sie jetzt nicht die beliebteste gewesen. Ne? So, wenn man die in der Kindergruppe
8: ich find
9: sieht.
8: Ich finde ja, das waren immer so die coolen eigentlich,
9: ja,
8: oder?
9: Ja, aber man muss schon, wenn man die, ich sag mal, Amanda bei sich hat, weil sie ist total toll im Haushalt. Die kennt alles.
8: Ja.
9: Die kann alleine bleiben, die kennt Autofahrten. Also die ist wirklich zu Hause super. Aber ich sag mal, ich würde bei einer Hundewiese nicht einfach die Leine losmachen und sagen, so, spiel mal mit deinen Freunden.
8: Das würde ich nie
9: Ja,
8: machen.
9: Dann würde die Niemals. Nämlich definitiv da erstmal die Hälfte aufmischen und sagen, so, passt mal auf, Leute, ich bin hier. Ne?
8: Okay.
9: Also die ist so selbstbewusst, dass die auch in einer festbestehenden Hundegruppe da reinkommen würde und würde sagen, so, ich bin jetzt da.
8: Woher kommt das? Was hat die erlebt?
9: Das ist einfach ihr Charakter. Also der geht's nicht schlecht, der ging's nicht schlecht. Die weiß halt auch, wie sie sich durchsetzen kann. Das hat die natürlich sich auch ganz Zeit angeeignet, dass sie auch überall den Hausmeister macht dann. Ne?
8: Die kommt aus Rumänien
9: ja,
8: auch?
9: Die ja, die kommt auch aus Rumänien, genau.
8: Hatte da auch Besitzer? Oder?
9: Das wissen wir nicht, aber das glaube ich fast nicht. Also das hat die hier alles schon von ihren Pflegeeltern gelernt. Also Haushalt, Treppen laufen und so. Das kannte sie ja vorher nicht. Ne?
8: Das heißt, die sitzt jetzt aber bei Ihnen nicht im Tierheim, sondern auf einer Pflegestelle.
9: Genau, richtig. Ja.
8: Was findet sie da super?
9: Die findet da alles toll, weil es dreht sich alles nur um sie.
8: Okay.
9: Sie ist ja eine Einzelprinzessin. Das ist natürlich super. Aber wenn die samstags mal zu den Schutzhoftagen kommt, dann mischt die da auch ordentlich gerne mal auf. Ne?
8: Also ich finde ja, Amanda, früher in der Schule wäre sie eine von den Coolen gewesen. Also ich hätte sie gerne zu Freundin gehabt, auch wenn Sie sagen Oberzicke. Jetzt gibt es ein ganz besonderes Happy End. Das schauen wir uns an. Und zwar mit einem Schaf Kalle. Und vielleicht hatte Kalle auch hellseherische Fähigkeiten, denn er war genau zur richtigen Zeit am richtigen Ort. Ob das jetzt Zufall oder Schicksal war, keiner weiß es, aber jetzt ein richtig schönes Happy End.
7: Kalle freut sich aufs Futter und bestimmt fast genauso auf Melanie. Die beiden haben eine enge Beziehung, denn Kalle ist ein besonderes Schaf. Er weicht kaum von ihrer Seite. Vor einem Jahr kam er auf den Lebenshof bei Aachen. Durch einen Zufall, der ihm vermutlich das Leben gerettet hat.
10: Also Kalle lief mutterseelenallein samstags abends im Gewerbegebiet rum. Dann haben Nachbarn die Polizei angerufen. Und die haben dann erstmal versucht, ausfindig zu machen, wem das denn gehört. Und dann sind wir natürlich auch kontaktiert worden. War nicht unser Schaf, aber man konnte halt nicht zuordnen. In der Nacht, wem das gehörte. Und dann hat uns die Polizei gefragt, ob wir ihm vorübergehend Asyl geben würden.
7: Kalle bekam Asyl, doch getrennt von den anderen Schafen, da nicht klar war, ob er geimpft und entwurmt war. Damals hatte er noch keine Ohrmarken und erst nach einer Woche fanden Polizei und Veterinäramt den Besitzer. Doch darüber konnten sich die Tierschützer gar nicht mehr freuen.
10: Wir waren unheimlich traurig, weil wir wollten ihn natürlich nicht mehr abgeben. Wir wissen nicht ganz genau, was ihm passiert wäre, aber was passiert mit Schafen irgendwann, ne? Also das ist das natürlich, wo ein Schäfer auch von lebt, muss man auch ehrlicherweise sagen. Nicht jedes Schaf kommt zum Schlachter, aber das Schicksal ist natürlich bei vielen vorprogrammiert und das wollten wir Kalle ersparen. Wir hatten es ja alle schon so in ihn verliebt und weil er auch so verschmust ist und wie ein Hund hinter einem herläuft, wollten wir ihn dann auch nicht mehr hergeben. Und dann haben wir mit viel Überzeugung es geschafft, den Besitzer dazu zu bringen, dass Kalle hier bleiben darf.
11: Du hast uns ausgesucht, oder? Du hast gedacht, da ziehe ich ein, da bin ich sicher.
7: Kalle lebte sich schnell ein. Sein Charme half ihm dabei. Er war etwa 6 Monate alt, als er vor einem Jahr herkam. Und zeigte sich ganz schön selbstbewusst.
10: Und dann haben wir ihn irgendwann mit und mit an die Herde gewöhnt. Und da hat er ziemlich schnell klar gemacht, ich bin der Chef. Oder ich versuche es zu sein. Gelingt ihm nicht immer, aber meistens. Allein schon aufgrund der Größe ist es natürlich und weil er sehr jung ist. Die anderen sind älter oder kleiner. Und wir sind total glücklich, dass er unsere kleine Herde jetzt hier bereichert.
7: Auch Ponys und Pferde leben auf dem Hof. Knapp 20 Tiere insgesamt, die in der Regel für immer bleiben. 2 Minijobber und 15 Ehrenamtler stemmen die Arbeit. Auch Melanie packt fast täglich mit an, wenn Kalle sie lässt. Im Gegensatz zu ihm sind viele Tiere hier alt und krank und brauchen besonderes Futter oder Medikamente. Zusätzliche Arbeit und Kosten für das Team.
10: Ganz wichtig ist, dass wir nichts verwechseln. Deswegen liegen halt überall auch die Deckel dabei, damit ganz klar ist, wer was bekommt. Und man sieht das ja, das ist wie ein Futterplan, Medikamentenplan. Im Grunde sage ich immer, wir sind hier betreutes Wohnen für Tiere mit Altenheim und Hospiz.
7: Noch nie hatte der Hof so viele Anfragen. Wegen der gestiegenen Kosten geraten immer mehr Tierhalter in Not, geben ihre Tiere ab und bringen dadurch auch Tierschutzvereine ans Limit.
10: Der Tierschutz ist im Grundgesetz verankert und ich wünsche mir da einfach viel, viel mehr, dass das durchgesetzt wird, dass es da mehr Zuschüsse gibt und auch mehr Respekt und Würde den Tieren mitgegeben wird, ne? Dass noch viele tolle Tiere hier bei uns landen können.
7: So viel Glück wie Kalle haben nur wenige Nutztiere. Auf dem Lebenshof kann er mit den anderen Tieren alt werden. Hier bekommen sie Ruhe, wenn sie möchten. Oder Nähe, was Kalle liebt.
10: Besonders sind hier alle, aber er ist so besonders, weil der einem hinterherläuft wie ein Hund. Also wir haben immer den Eindruck, der ist mehr Hund als Schaf. Er ist sehr verschmust, sehr lieb. Man sieht ja, man kann ihn streicheln. Die anderen sind eher scheu, zurückhaltend oder laufen weg. Und er liebt das, einfach gekrault zu werden. Er ist schon ein kleiner Charmeur.
8: Ach, Kalle, alles richtig gemacht. Wickelt den Tierschutzverein Kreis Aachen so richtig schön um die Hufe. Das gefällt uns. Wir kommen zu Biene, die 4. Hündin in ihrer Truppe. Mhm. Viele Hündinnen heute dabei.
9: Ja, ja.
8: Und die war ein Notfallhund in einem kleinen rumänischen Tierheim. Warum?
9: Genau. Die haben die mit den Welpen gefunden an so einem verlassenen Bahnhof.
8: Da also war sie so war die Mama.
9: Genau, sie war die Mama. Und die war auch nicht anfassbar. Da hat man noch gar nicht gemerkt, was mit ihr ist. Und erst als sie dann quasi eingefangen wurde und so im Tierheim war, da hat man gemerkt, dass sie diese Staupeticks hat. Bei ihr das Problem ist aber nicht, dass sie nur am Kopf geschüttelt hat, sondern die Läufe auch. Das heißt, sie konnte gar nicht laufen.
8: Genau, Staupe muss man sagen, Infektionskrankheit. Viele, viele, viele sterben wirklich daran.
9: 10% überleben vielleicht.
8: Genau, ne? Sagen wir es so. Ja, genau.
9: Und dann auch wirklich mit Spätfolgen und sowas. Und bei ihr ist es halt auch so, dass die wirklich nicht nur das Wackeln im Kopf hatte, sondern dass auch die Beine, dass das nicht funktioniert. Man sieht das jetzt
8: genau.
9: Noch, sie läuft
8: man
9: immer
8: sieht
9: so
8: das,
9: ein bisschen
8: die Koordination.
9: Betrunken.
8: Ja.
9: Genau. Und jetzt ist sie eingestellt auf Tabletten und man hat jeden Tag eine Besserung gemerkt. Biene!
8: Hey, kann ich ran oder
9: ja,
8: lieber
9: ja.
8: nicht? Ja?
9: Ja, ja, ja.
8: Hey, Mäuschen. Hey, aber da ist gerade so spannend, ne?
9: Und am Anfang war das so, die hat wirklich um sich gebissen, vor lauter Angst, ne? Ja, weil die sich ja auch gar nicht wirklich wehren konnte oder einem aus dem Weg gehen konnte. Das ging ja alles gar nicht. Das hat sie erst alles, als sie bei uns war, angefangen.
12: Ja, also würden Sie sagen, so der Zustand, so wie sie bei Ihnen ankam und so wie sie jetzt ist, das ist
9: himmelweiter Unterschied. Himmelweiter Unterschied. Also die geht jetzt mit mir in die Kölner Innenstadt auf die Arbeit.
12: Ach krass.
9: Ja, die fährt Aufzug und sowas alles und... wie gesagt, das macht sie super mit und sie liebt das Leben. Man merkt richtig, wie froh und glücklich die ist, wenn die spazieren geht. Das kannte die ja alles gar nicht, weil sie konnte sich kaum bewegen. Ich weiß, die ist jetzt hier noch so ein bisschen, hat zu viel auf den Rippen, aber wir sind am Trainieren und die Stabilität kommt bei ihr. Ne? Also das Zuhause ist einfach eine Nadel im Heuhaufen. Das ist wirklich so, weil sie kann keine Stufen laufen, die kann keine Treppen laufen, die würde jederzeit runterfallen, weil sie die Beine nicht koordinieren. Sie ist eigentlich wie ein betrunkener Hund. Mhm. So, und genau, das ist das. Ansonsten ist die super. Die kann mit ins Büro, die ist lieb dabei, aber es ist halt das Umfeld, man muss halt immer bedenken, man muss sie immer mal anheben, mal hochheben, mal irgendwo drüber heben oder sowas, wenn was ist. Aber ansonsten ist super lieb mit anderen Hunden und alles. Also eigentlich total unkompliziert, nur man muss sich bewusst sein, was man sich, ich sag mal, als Hund zu Hause mitholt, weil sie kann keine Wanderung machen. Das schafft sie nicht. Aber kleine Ründchen im Park, durch einen Block oder sowas, die Nachbarschaft, das macht die alles mit.
12: Mhm. Aber wenn sie ja auch so gerne unterwegs ist, ist es eine, wo sie sagen, so, ich könnte mir auch vorstellen, Eingewöhnungszeit natürlich. Da gibt es ja auch mittlerweile so Rucksäcke, wo man sie reintut, damit sie wandern kann.
9: Das ist die wirklich zu schwer, das muss man ehrlich sagen. Aber ich sag mal, dann vielleicht eher ein Hundebuggy. Aber ja, also die würde ich mir jetzt nicht vorne oder hinten aufschnallen. Also definitiv nicht.
12: Okay, aber Biene hätte nichts dagegen. Also
9: die fände das super.
12: Wahrscheinlich cool,
9: ja, auf jeden
12: aber,
9: Fall.
12: Ja. Okay, was ich mich aber frage, ne, wir sehen das ja auch hier, wie sie sich bewegt, ne, dieses Wackeln. Wie reagieren denn andere Hunde auf sie?
9: Eigentlich muss man wirklich sagen, alle merken, dass sie diese Behinderung hat.
12: Ja.
9: Und die haben alle super viel Rücksicht immer. Also die wird nicht umgenietet oder sowas.
12: Ja.
9: Ne? Das, was ja oft im Spiel auch passiert bei uns auf dem Hof. Das ist alles nicht der Fall.
12: Das heißt, sie schließen es auch nicht aus, sie zu einem anderen Hund zu vermitteln?
9: Das wäre super. Mhm. Das wäre super, wenn die, irgendeine Hündin oder Rüde noch dazu hätte, egal ob groß oder klein. Nur die sollten nicht zu wild sein.
12: Ja,
9: ne? Aber ansonsten, da würde sie sich tierisch drüber freuen. Weil die liebt andere Hunde.
12: Mein Gott, 7 Jahre ist sie jetzt alt. Und wenn man sich dann vorstellt, wenn die Tierschützer in Rumänien sie nicht gefunden hätte mit den Welpen, irgendwie, die wäre nicht mehr. Deswegen, geht mir mal das Herz auf. Wir lernen gleich auch noch den Rüden Dietrich von Ihnen kennen. Auch ein kleiner Notfall. Ne? Einer, bei dem sie froh sind, muss man ganz klar sagen, dass der überhaupt noch lebt.
9: Ja,
12: ne?
9: Ja.
12: Aber zuerst jetzt zu Katzen, die ein Zuhause suchen. Und muss man sagen, manche verkraften ja den Umzug ins Tierheim so relativ gut, die stecken den gut weg. Aber der 6-jährige Simba, nee, der gehört definitiv nicht dazu. Der Scottish Fold Kater, der momentan beim Tierschutz Siebengebirge sitzt, der ist dort mittlerweile, ja, ich würde fast sagen, der traurigste Kater im ganzen Tierheim.
13: Hier oben findet Simba die Ruhe, die er so dringend braucht.
14: Er hatte ein tolles Zuhause und hat sich dort sehr, sehr wohl gefühlt. Und die Leute haben dann ein Kind bekommen. Und das Kind ist leider schwerst behindert, sodass sie überhaupt keine Zeit mehr für ihn hatten. Und das hat ihn im Laufe der Zeit so traurig gemacht, dass er halt angefangen hat, dann zu urinieren in der Wohnung.
13: Seine Menschen wollten, dass es Simba auf Dauer besser geht und gaben ihn deshalb schweren Herzens ab. Auch wenn Simba das noch nicht begreifen kann. Denn für ihn war es ein wirklich ganz harter Einschnitt.
14: Er hat am Anfang die ganze Zeit so rumgelegen, wie er jetzt auch gerade den Kopf so liegt. Er musste ja erstmal in der Aufnahmestation noch eine Zeit lang liegen, also in der Quarantäne. Und dann hat er immer gelegen und hat den Kopf so nach vorne und hat einen ganz traurig angeguckt. Und es ist auch oft so, dass Tiere, die dann hier hinkommen, dass sie erstmal so traurig sind, dass sie auch ein paar Tage lang nichts fressen. Und das ist bei ihm halt auch so gewesen.
13: Mittlerweile frisst Simba wieder. Und unsauber war er kein einziges Mal. Manchmal kommt er runter vom Kratzbaum, um in den nächsten Safe Space zu huschen. Zum Spielen reicht es bei ihm noch nicht. Für andere Katzen erst recht nicht.
15: Er bevorzugt

0: bevorzugt natürlich diesen Platz da oben. Der ist ja schon ein bisschen exponiert, ne, wo ihm dann kein anderer auf die Nerven gehen kann. Und deswegen hat er sich möglicherweise jetzt auch in diese Höhle zurückgezogen, weil die anderen alles so toll finden halt hier und mitspielen möchten.
1: Selbst entscheiden, wann und mit wem. Das ist Simba ganz wichtig. Doch einiges an ihm wurde entschieden, bevor er überhaupt auf der Welt war. Simba gehört als Scottish Fold zu den Qualzuchten und hat schon Verknöcherungen an der Wirbelsäule.
0: Das sieht man ihm auch an, wenn man ihn dort berührt und dann versucht, ihn da zu streicheln. Dann zeigt er, dass er das nicht mag.
1: Seine neuen Menschen müssen erkennen, wann es Zeit für ein Schmerzmittel ist. Und Simba braucht ein Zuhause, in dem ein glückliches Katerherz oberste Priorität hat.
0: Der braucht viel Nähe, der braucht viel Vertrauen und der braucht viel Mensch. Und deswegen ist es halt auch wichtig, dass er das bekommt und dass die Leute vielleicht auch relativ viel Zeit für ihn haben.
1: Sein altes Zuhause kann Simba nicht zurückbekommen. Darum sucht er einen neuen Lieblingsplatz. Diesmal für immer.
2: Ach Mensch, Simba, den wünsche ich dir von ganzem Herzen. Möchten Sie Simba nicht mal kennenlernen? Den Kontakt zum Tierschutz Siebengebirge, wissen Sie vielleicht, finden Sie auf unserer Homepage tieresucheneinzuhause.de. Und wir sehen nachher auch noch vom Tierschutz Siebengebirge Kater Dr. Alban. Der ist noch sehr schüchtern, aber das wird sich im neuen Zuhause bestimmt auch auf jeden Fall legen. Jetzt kommen wir zu Dietrich, der letzte Hund vom Tierschutzteam Europa, haben wir vorhin schon erwähnt. Da sind Sie froh, dass der überhaupt noch lebt, ne?
3: Ja.
2: Warum?
3: Was der durchgemacht hat, also wie der angekommen ist, ist sowieso als Notfall bei uns aufgenommen worden. Deshalb ist er nicht auf dem Schutzhof bei uns in Rösgrad, sondern in der Pflegestelle.
2: Genau, beim Harry Lamotte.
3: Genau.
4: Genau.
3: Und seiner Frau. Und die haben dort auch, ich sag mal, sich komplett darauf eingestellt, dass der Notfall zu ihnen einzieht. Und da kam eigentlich eins nach dem anderen raus, das erzählst du am besten selber, ne? Kurz, was da...
2: Wussten Sie, dass der blind ist zum Beispiel?
4: Dass er blind ist, wussten wir. Ja. Aber was er noch alles hat, wusste kein Mensch. Wir sind dann zum Tierarzt gegangen, haben die Augen mal checken lassen und es stellte sich raus, dass Humpeln ist, weil der Fuß hinten teilweise die Bänder abgerissen waren. Dann stellt sich raus, dass die Hüfte ausgekugelt ist, dass der Beckenknochen also vor dem Becken sitzt, der Oberschenkelknochen vor dem Becken sitzt. Und nach der ersten OP, wie der Fuß versteift wurde, stellte sich noch raus, dass er noch einen Zwerchfellriss hatte. Warum der rumgelaufen ist und hat keinem gesagt, dass er Schmerzen hat?
2: Wollte ich gerade sagen, hat man ihm das gar nicht angemerkt?
4: Nein. Ach,
2: vor allem, der ist ja 8 Jahre alt. Das heißt, der ist in Rumänien ja auch die ganzen Jahre so rumgerannt. Ja.
3: Krass. Wird wahrscheinlich ein Autounfall gewesen sein, wie meistens da. Mhm. Und da hat der richtig auch einen weggekriegt. Und das hat er die ganzen Jahre mit sich rumgetragen. Der hätte ja bei uns schon bei der ersten OP sterben können, wegen dem Zwerchfellriss.
4: Genau.
2: Ach krass, was für ein Kämpfer. Mhm. Und jetzt sitzt er hier und genießt die Sonne. Und was ist er für ein Typ? Wie ist der drauf, so charakterlich?
4: Er liebt jeden Menschen, er liebt jeden Hund. Er ist total lieb, er ist nicht schreckhaft. Also jeder kann ihn anfassen, jeder kann ihn streicheln. Er will den ganzen Tag gekuschelt werden, er schmeißt sich auf den Rücken, wenn man ihn anfasst. Er ist einfach nur lieb, will dabei sein, er geht in den Garten alleine spazieren, kommt irgendwann wieder rein. Was er nicht braucht, sind Stufen, die kann er zwar hochgehen,
2: klar,
4: aber
2: die sieht er ja auch nicht,
4: nicht wieder runter, da hat er dann Schwierigkeiten. Aber ansonsten ist es ein ganz lieber, ruhiger, langsamer Hund. Wenn er mal irgendwo gegenrennt, dann halt langsam. Mhm. Ein toller Hund, den man, also eigentlich ein normaler Hund, man dürfte eigentlich gar nicht sagen, dass er blind ist. Mhm. Man merkt sowieso nicht.
2: Mhm. Ich meine, so ein Tier muss ja auch immer eingeschätzt werden. Wir haben ja vorhin darüber gesprochen, wie wichtig es ist, immer dass Mensch und Tier zusammenpassen. Ne? Dafür muss man das Tier ja dann auch erstmal kennen. Frau Sauer, wie wichtig sind solche Pflegestellen wie der Herr Lamotte?
3: Ja, das ist Gold wert. Man kann so einen Hund ja nicht aufnehmen. Also ich sag mal, der geht ja in dem normalen Tierheimalltag oder auch auf dem Schutzhof, geht er ja unter. Also das ist ja für den der Horror. So viele, ich sag mal, Wechsel auch an Hunden, an Leuten, die Geräusche und sowas alles, die brauchen wirklich Ruhe und Leute, die wirklich Zeit haben, sich, ich sag mal, mehr oder weniger gerade in der Anfangsphase 24/7 um das Tier zu kümmern, dass man erstmal weiß, was ist denn hier überhaupt los mit dem? Mhm. Ne, das wird ja hier erst immer untersucht. Das machen die in Rumänien nicht. Da sagen die, ja, der ist blind. Wir haben mal so ein bisschen davor mit der Hand vor den Augen rumgewackelt. Das ist für die, dann ist der blind. Mhm. Mehr wird da nicht gemacht.
2: Aber Herr Lamotte, weil Sie ja jetzt die Pflegestelle sind, stelle ich auch die Frage an Sie, was für ein Zuhause braucht Dietrich jetzt?
4: Ein Zuhause ländlich.

0: wo nicht zu viele Geräusche sind, denn auf Spaziergängen bleibt er gerne mal stehen und guckt dann im Endeffekt, was ist hier los.
1: Hört
0: das heißt,
1: ja.
0: In der Stadt käme man nicht sehr weit. Mhm. Er hat auch weiterhin natürlich Angst vor Autos, da bleibt er stehen. Die sind halt dann zu groß, zu wuchtig, die Geräusche auch. Ansonsten braucht er einen Menschen, egal wen, die keinen Wert auf Sport legen, die ruhige, langsame Spaziergänge lieben und einen Hund, der immer dann kuschelt, wenn man das möchte.
1: Mhm. Krass. Also, wenn Sie sagen, so ein entschleunigtes Leben, so nenne ich das jetzt mal, können wir ihm bieten, dann gerne mit Ihnen Kontakt aufnehmen, würde ich sagen. Ne? Ich wünsche eine gute Vermittlung. Für alle Hunde, die Sie vorgestellt haben, es geht weiter mit dem Tierheim Paderborn. Hallo Gabi Futzmeier, schön, dass Sie sich auf den Weg zu uns gemacht haben.
2: Aber gerne.
1: Mit Nino und da muss man echt sagen, diesmal unser Schäferhund der Woche, weil wir könnten jede Woche bei Tiere suchen ein Zuhause einen Schäferhund vorstellen.
2: Das glaube ich. Sind auch immer noch die meistvertretensten im Tierheim.
1: Wie viele haben Sie?
2: Wir haben auch drei.
1: Ja, wollte ich gerade fragen. Ja. Okay.
2: Und meist auch durch mehrere Hände gereichte, wo die Leute schnell mit überfordert waren. Weil das sind eben Hunde, die arbeiten wollen und was zu tun haben wollen. Okay. Er möchte jetzt, glaube ich, auf den Schoß.
1: Nino, der ist ja circa 8 Jahre alt. Auch weitergereicht worden? Oder
2: auch
1: was
2: weitergereicht worden, unüberlegt über eBay Kleinanzeigen angeschafft worden. Mhm. Nicht vorher darüber nachgedacht, wenn ich mir einen ausgewachsenen Hund zu Kindern oder sonst was hole. Das passt dann eben manchmal eben einfach nicht. Bei ihm haben wir festgestellt, wenn alles nach Schema F geht, der ganze Tagesablauf möglichst kontinuierlich immer gleich bleibt, dann ist er der perfekteste Hund.
1: Okay, also wer wirklich so sagt, so von Montag bis Sonntag sieht bei uns immer gleich aus. Ja. Unser Leben ist eigentlich total langweilig. Das sind die richtigen Menschen für ihn.
2: Weil er kann sich da besser drauf einstellen.
1: Okay.
2: Tierheimablauf ist ja auch relativ gleich eingestellt. Das geht bei ihm auch. Deswegen benimmt er sich noch am ruhigsten. Mhm. Bis auf, dass die anderen Hunde ihn natürlich auch ein bisschen unter Stress setzen, weil das dann zu viel wird. Aber ansonsten muss ich sagen, der macht alles, was einem zum Gefallen führen kann. Also Suchspiele, Fotosession, was man machen möchte. Also er ist da wirklich total goldig bei.
1: Naja, da ist der Schäferhund ja als Rasse generell, reden wir ja oft in der Sendung, aber für prädestiniert. Ich meine, den Will to Please, also den Willen, dem Menschen zu gefallen, dafür steht der Schäferhund.
2: Ja, und das will er auch eigentlich nur. Mhm. Und er kommt auch mit Menschen super gut klar. Bei Hunden ist es manchmal sympathieabhängig, aber selbst da klappt es oft genug. Bei ihm muss eben alles nicht so hektisch sein. Er sagt immer, ich bin hektisch manchmal selber genug, ich brauche da nicht noch mehr Hektik um mich herum, ne? Und wenn man ihn dann sicher führt, er geht auch ganz gechillt dann spazieren. Er ist am Anfang immer, wenn aufgeregt ist, oh, es geht los, dann springt er hoch und was weiß ich, macht er dann. Aber wenn er länger da mit den Leuten unterwegs ist, ist er total super. Ne?
1: Aber Frau Futzmeier, wissen Sie, ich kann mir ja auch vorstellen, weil Sie sagen, so ja, auch durch mehrere Hände weitergereicht. Der hatte ja auch noch nie so wirklich eine Konstante im Leben. Ne? Und dass ihm das gerade dann, wenn, so wie Sie ja sagen, auch selbst der Tierheimalltag, wo er einfach weiß, ey, darauf kann ich mich verlassen. Das ist etwas, was immer wiederkehrt. Das gibt ihm Sicherheit wahrscheinlich
2: total. Es gibt ihm auch Sicherheit. Alles andere überfordert ihn. Mhm. Das fängt schon an, sag ich mal, wenn man Spaziergehrunden, wo er in der Familie war, wenn man das ständig ändert, weil man denkt, man muss ihn so ein bisschen anpassen, damit er möglichst viel kennenlernt. Das will er gar nicht. Er hätte am liebsten immer, ich gehe morgen meine Runde, wo ich weiß, die Hunde gehen da auch schon, die schnuppere ich alle ab. Das ist für ihn eigentlich das, was er nur möchte.
1: Der wird wahrscheinlich morgens neben dem Frühstückstisch stehen und sagen so, ey, hallo, es ist jetzt schon 8:50. Eigentlich sind wir seit 5 Minuten schon unterwegs. Ne?
2: Genau so.
1: Okay. Suchen Sie denn für ihn Schäferhundkenner? Oder?
2: Also ich denke mal, das muss nicht unbedingt Schäferhundkenner. Kraft muss man ein bisschen haben, weil für seine 8 Jahre kann er einen auch gut vom Mocker heißen. Aber ich denke, da ist jeder möglich. Hauptsache, es ist ein ruhiger Haushalt, wo nicht, was weiß ich, viel Turbulenz ist, wo viel hektisch ist. Es ist nicht so, dass er keine Kinder mag, aber es geht ihm wahrscheinlich nicht dann zu hektisch in so einem Alltag eben.
1: Ja, kann er wahrscheinlich auch nicht einschätzen. Ne? Ja. Also das ist auch so, ja. Wir wollten ja eigentlich jetzt auch noch den Fox Terrier Wim vorstellen. Der ist auch hier bei uns in Borkelmünd. Den haben wir auch, wir haben schon schöne Aufnahmen von ihm gemacht. Aber seine Betreuerin ist ihm leider auf den Fuß getreten und er hat sie gebissen. Das müssen wir ganz klar sagen. Ja. Und deswegen haben wir gesagt so, nein, Aber trotzdem möchten wir ihn ja zeigen, weil er sitzt ja auch im Tierheim. Ne? Ja.
2: Er überdreht eben recht schnell. Mhm. Es ist eben ein typischer Terrier. Und es hat ihm jemand wehgetan. Also beißt er reflexartig in das nächstbeste, was ihm in den Griff, in den Sinn kommt. Und das war jetzt leider die Betreuerin. Mhm. Es ist eigentlich, weil wie gesagt, diese Hunde ständig unter Strom stehen und er sowieso so ein Duracell-Hühnchen ist. Ne? Mhm.
1: Woher kommt der denn?
2: Er ist abgegeben worden, weil er auch an Leute weitergegeben wurde, die praktisch mit ihm überfordert waren. Weil die sich nicht, die haben sich einen kleinen, mittelgroßen Hund vorgestellt, schön gechillt. Und er hat eben mehr Ansprüche. Ihm muss man geistig wie körperlich auslasten, aber auch gleichzeitig unheimlich zur Ruhe fahren lassen.
1: Ich meine, der ist ja auch anderthalb gerade mal. Ja. Ne? Der ist ja auch noch total jung. Das heißt, jetzt Tierheim Paderborn, Sie sind schon seine dritte Anlaufstelle
2: dann.
1: Genau. Ne? Okay. Wie erleben Sie ihn im Tierheim?
2: Im Tierheim geht es eigentlich. Wenn es, wie gesagt, nicht durch die anderen Hunde zu doll Stress ist. Aber da ist er noch nie in dem Sinne groß auffällig gewesen. Da geht er seine Spaziergehrunden. Er macht lauter Dönekes. Also das kann man mit ihm ganz gut durchziehen. Ne? Mhm. Aber eben...
1: Sie haben jetzt auch angesprochen, die anderen Hunde so häufig im Tierheim. Wie ist die Situation momentan im Tierheim
2: Paderborn? Also ist relativ wirklich voll, auch sehr viele Anfragen auf Abgabe. Kassen unheimlich viele. Wir haben gerade Aufnahmestopp, weil
1: das heißt,
2: zu viele sind.
1: Können gar keine mehr aufnehmen.
2: Mhm. Wir haben jeden Fisselchen Ecke, die wir vollstellen konnten, haben wir zugemacht. Mhm. Also wir hoffen, dass es bald irgendwann wieder bergauf geht, aber das ist wirklich die Monate, wo die meisten Katzen kommen. Ne?
1: Sie haben gerade gesagt, wir kriegen so häufig Anfragen für Abgaben. Aus welchen Gründen werden die Tiere abgegeben?
2: Also ich sage es wirklich manchmal so, wie es ist. Es ist 70-75% sind wirklich Abgaben, weil die Leute sich unter einem Hund was anderes vorgestellt haben, als wie das, was sie bekommen haben. Sie haben sich das Leben mit dem anders vorgestellt, der Charakter hat sich anders herausgestellt und sie merken einfach, sie werden dem Tier nicht gerecht oder sie können es auch wirklich nicht richtig erziehen. Und dann sind sie überfordert, es kommt zu misslichen Situationen, ist oft der Fall so, wo es dann wirklich an die Grenzen stoßen, beide, und es dann wirklich sinnig ist, das Tier auch wirklich in geeignete Hände zu geben. Ne? Mhm. Nur ist es nicht immer so einfach, so schnell welche zu finden.
1: Das ist das Problem. Deswegen, und ja, da muss man halt länger suchen. Aber ganz zu Beginn der Sendung haben wir es ja gesagt, es soll eben wirklich passen. Ne? Da müssen wirklich Mensch und Tier zusammenpassen, damit es eben ein Leben lang hält. Und das ist ja auch der Grund, warum uns die gelungenen Vermittlungsgeschichten, nicht nur uns, sondern auch Sie, so glücklich machen, warum es unsere Lieblingsgeschichten sind. Und darunter sind ja auch immer Geschichten, die gehen ans Herz, manche berühren und manche machen auch nachdenklich. So wie das Happy End von Münsterländer Max. Max hat jetzt seinen Lieblingsmenschen gefunden und die zwei, die haben jetzt gemeinsam im neuen Zuhause so ein richtig schönes, besonderes Hobby. Die zwei sind nämlich nun oft auf dem Grevelinger Meer in Südholland unterwegs.
3: Ein Münsterländer-Mix auf See. Max scheint es gut zu gefallen. Sein Halter Reinhold und er genießen an Bord eine ganz besondere Zweisamkeit.
4: So können wir Tage verbringen. Wir können morgens los und bis abends spät machen wir. Und dann gehen wir irgendwo an eine Insel oder vor Anker. Und dann nachmittags machen wir eine kleine Pause, weil er nachmittags schon noch mal Gassi gehen muss.
3: Nur die beiden alleine. Manchmal sind sie tagelang auf dem Boot unterwegs. Der lebhafte Münsterländer-Mix kann an der Seite von Reinhold entspannen. Reinhold hat vor einem Jahr seine Frau verloren. Max gibt ihm Halt.
4: Er ist ein Partner. Er hilft mir, wenn ich mal schlecht drauf bin. Er merkt das sofort. Ja, er fordert mich. Irgendwann kommt er und sagt, dir, lass uns mal was zusammen machen. Und das brauche ich auch.
3: Doch diese Freundschaft war nicht von Anfang an so.
4: Nein, ich hätte nie gedacht, dass wir so eine tolle Verbindung haben.
3: Als seine Frau schon krank war, hatte sie Reinhold auf den Hund im Tierheim aufmerksam gemacht. Max war 2 Jahre alt und Trennungsopfer. Er hatte bis dahin nicht viel Erziehung kennengelernt, aber er war freundlich und lebhaft. Reinhold hatte Erfahrung mit Hunden und war einverstanden, Max kennenzulernen. Er holte ihn im Tierheim Neuss zu einem ersten Spaziergang ab.
4: Erstmal hat er mich ignoriert und hat gesagt, endlich ist einer da, der am Ende der Leine ist, und ist mit mir dahin gegangen, wo er eigentlich hin wollte. Ja, er war sehr selbstbewusst.
3: Aber Reinhold ging wieder hin.
4: Das haben wir 3-mal gemacht und dann habe ich ihn mitgenommen nach Hause. Und zu Hause konnten wir dann entspannt auch mal im Garten spielen. Da konnten wir in der Wohnung uns hinlegen.
3: Reinhold hatte ein gutes Gefühl. Er wusste, dass er einiges an Arbeit und Zeit investieren musste, um eine Beziehung zu Max aufzubauen, und war bereit dazu. Er beobachtete Max' Verhalten und nach einigen Tagen fiel ihm auf.
4: Also was ich mitbekommen habe, ist, dass er schon einiges mitgemacht hat in den vorigen Leben, was er vorher hatte.
3: Er vermutete, dass Max schlechte Erfahrungen gemacht hatte.
4: Eine Situation, ich war in der Küche, er wollte in die Küche rein und ich hatte währenddessen einen Kochlöffel in der Hand. Und er hat dann damit so ein bisschen gewedelt und dann reagierte er sehr, sehr ängstlich und ist ganz schnell weggerannt und war ganz devot, hat sich sofort auf seinen Platz bezogen. Erstmal war ich sehr erschrocken, wie er reagiert hat. Natürlich bin ich sofort zu ihm hin und habe mich dann in Anführungsstrichen, ja, nicht wirklich, aber ich habe mich dann schon ein bisschen entschuldigt und hatte ein richtig schlechtes Gewissen. Das hatte ich nicht so erwartet.
3: Auch plötzliche Geräusche machten Max am Anfang Angst. Reinhold reagierte mit Verständnis und die Situation besserte sich.
4: Beim Fernsehen war das so, dass wir, wenn wir Fernsehen geguckt haben und da war ein Actionfilm mit ein bisschen Schießerei, dass er dann, obwohl er da eigentlich geschlafen hat, meinen Kopf hob, mich angesehen hat und hat geguckt, ist das hier in Ordnung? Ne? Und weiß, wenn er mich ansieht und alles ist okay, dass er dann ruhig weiter schlafen kann.
3: Reinholds Leidenschaft sind das Boot und das Meer. Natürlich war nicht klar, ob Max das mitmachen würde. Doch völlig überraschend hatte er sofort Interesse am Hafen und auch am Boot.
4: Er hatte gar keine Scheu. Allerdings, wir haben natürlich langsam, immer stetig, das Ganze ein bisschen hochgepusht. Wir haben geguckt, dass wir die ersten Tage nur im Hafen geblieben sind. Auch mal einen stürmischen Wind hatten, dass er das mal mitgekriegt hat. Und bis wir dann das erste Mal rausgefahren sind, auch nur unter Motor, ne, dass wir zu den Inseln raus, sodass er wusste, am Ende der Fahrt wird was Schönes sein. Das heißt, da geht er in die Krabben, da kann er Krabben fangen gehen, da kann er durch die Büsche streifen. Und so wurde das immer besser.
3: Doch Max ist noch mehr als ein täglicher Begleiter.
4: Das waren so viele Sachen, wo er dann auf mich zukam. Zum Beispiel auch die Geschichte, dass meine Frau dann gestorben ist, da war er ja schon da. Wo er dann die zwei Tage ganz ruhig, ohne alles einzufordern und so weiter, hat er uns begleitet. Warum, weiß ich nicht, aber irgendwie hat er das gefühlt, was passiert ist in der Zeit. Und wir waren ja dann auch alle traurig und haben geweint und er kam dann und hat uns auch getröstet. Also das war eine Sache, die ich nie vergessen werde.
3: Eine tiefe Bindung ist entstanden.
4: Er ist mein Partner, er ist mein Kumpel. Und wir werden, denke ich mal, beide zusammen alt werden.
1: Oh ja, bitte steinalt. Was für ein bewegendes, mutmachendes Happy End. Spike, 8,5 Jahre alt. Hat er auch das Zeug, so zum besten Kumpel zu werden?
2: Unter Garantie. Den braucht er nämlich unbedingt.
1: Ich muss ja sagen, ich finde, der sieht älter aus, als er ist.
2: Ist er auch. Hat auf jeden Fall auch vom Kraft nicht zu unterschätzen. Der hat noch richtig Power.
1: Ja.
2: Aber das ist natürlich schon einer, der gerne schmusig, gechillt bei einem liegt und den absoluten Schmusehund machen kann. Aber er kann auch genauso gut wetzen. Ne? Er hat nur eben das Opa-Gesicht, sag ich.
1: Aber woher kommt das? So ein bewegtes Leben? Oder?
2: Ja, er hatte eigentlich einen Besitzer, der hatte seinem Freund ihn in Betreuung gegeben, weil er ihn nicht halten konnte zu der Zeit. Der war aber körperlich ihm nicht gewachsen und dann kam es zu einem Beißvorfall, weil er ihn nicht halten konnte, weil er hat leider ein Problem mit kleineren Hunden. Mhm. Das sieht er mehr als Beute. Mhm. Und da gab es dann eben diesen Beißvorfall und er kam als Sicherstellung zu uns. Wir haben schon eifrig dran trainiert, auch mit dem Hundebegegnung. Das klappt schon ganz gut. Auch so im Tierheim, das ist eine Seele von Hund, zu jedem Menschen. Mhm. Aber abends, sobald es dann wirklich Schluss ist und er geht rein und er weiß nicht, dass überhaupt noch jemand da ist,
1: Tierheim.
2: Das ist ein Krach. Er kratzt an die Gitter, er kratzt auf den Fliesen, er jault, er jammert. Und wenn ich dann schon mal länger im Büro bin, das hört man wirklich dann noch fast eine ganze Stunde, bevor er sich irgendwann mal erschöpft hinlegt. Ne?
1: Aus lauter Verzweiflung?
2: Ja,
1: oder
2: weil der braucht einfach Menschen bei sich. Ne?
1: Ja.
2: Es reicht ihm schon. Tagsüber sieht er uns ja. Er ist ja auch nicht die ganze Zeit bei uns.
1: Da hört was, da ist jemand.
2: Aber er braucht einfach jemanden bei sich. Das ist für ihn wichtig. Dann ist der liebste Hund und der ruhigste. Und dann kann auch alles passieren. Es ist ihm shit egal. Aber es ist ja jemand da. Und er sieht jemanden.
1: Boah, das geht einem so nah, wenn man das hört. Ne? Weil man einfach daraus hört, wie wichtig der Mensch für ihn ist.
2: Gerade
1: eigentlich,
2: für ihn. Also er leidet wirklich darunter, dass eine Bezugsperson oder irgendjemand, bei dem er sich aufhält,

0: einen Schlag aufgenommen werden. Alle Tiere wirklich in keinem guten Zustand, auch der Kater Dr. Alban nicht. Und der sucht jetzt gerade ganz dringend ein Zuhause.
1: Das Herz von Dr. Alban klopft ganz schnell, wenn er Menschen sieht. Er traut sich noch nicht aus der Deckung raus. Es ist wichtig, ihn nicht zu bedrängen.
2: Einfach gar nichts tun. Das Tier, das soll so lange in seiner Höhle sitzen bleiben, bis es sich entschieden hat, dass die Umgebung ungefährlich ist und dass man da rauskommen kann. Und das merkt man ja auch hier. Die sind, oh, guck mal.
1: Für Dr. Alban eine kleine Meisterleistung, dass er sich traut. Denn er musste in letzter Zeit so viel über sich ergehen lassen. Dr. Alban kam aus einem Zuhause, in dem sich niemand um ihn und die knapp 30 anderen Katzen kümmerte. Das war dem Persermix auch anzusehen.
2: Er war auch ein einziger Schildkrötenpanzer. Und die hatten teilweise auch so, dass man dachte, die hätten mehrere Schwänze, dass die schon so abgerissene Filzplatten hinter sich hergezogen hatten.
1: Dr. Alban wurde geschoren, die Zähne saniert. Sein Fell ist prima nachgewachsen. Was geblieben ist, seine Vorsicht vor Menschen und die tiefe Liebe zu anderen Katzen.
2: Der ist einer, der liegt auch gerne bei anderen Katzen und kuschelt. Also der ist wirklich jemand, der ist sehr sozial. Wenn der alleine wäre, dann würde der krank werden.
1: Am besten wäre für den Achtjährigen eine Katze, die ähnlich ruhig und höflich tickt wie er.
2: Ein älteres Tier wäre schön, vielleicht ein Tier, was jetzt alleine ist, vorher aber auch halt einen Freund hatte. Und da würde sich Dr. Alban ganz hervorragend als Zweitkatze anpassen.
1: Und die neuen Menschen? Die sollten Katzenerfahrung mitbringen und ganz viel Geduld. Denn mittlerweile lässt sich Dr. Alban zwar anfassen, toll findet er es aber noch nicht.
2: Er bewegt sich nicht. Er dreht sich mir auch nicht entgegen, aber er zieht sich auch nicht zurück.
1: Dr. Alban ist kein Typ, der nach vorne geht. Er steht einfach noch ganz am Anfang seiner Streichelkarriere und muss noch lernen, dass Berührungen schön sind. Und es wäre toll, wenn er das in einem eigenen Zuhause lernen dürfte.
2: Freigang sehe ich bei ihm nicht unbedingt, weil er vom Fell her eigentlich da sehr anfällig ist. Aber ein Balkon, ein gesicherter Balkon wäre ganz toll.
1: Und Menschen, die ihm zeigen, wie schön ein Katerleben sein kann.
0: Alle Infos zu Dr. Alban finden Sie auf unserer Homepage tieresucheneinzuhause.de. Und jetzt kommen wir zu unserem heutigen Notfall. Und da sage ich einfach nur, je später der Abend, desto schöner die Gäste. Und das betone ich bei Kira ganz besonders. Sie sehen eine ältere Chihuahua-Hündin, 9 Jahre alt. Und jetzt halten Sie sich fest. Sie hat ein paar Interessenten gehabt. Und immer wenn die Leute sie dann wirklich in Natura gesehen haben, haben sie gesagt so, nee, ist die hässlich. Die hat ja eine schiefe Nase, der hängt ja die Zunge raus. Hallo, der wurden ganz viele Zähne gezogen, deswegen hängt die Zunge raus. Und wir hier bei Tiere suchen ein Zuhause. Wir sagen, hallo, das geht gar nicht. Kein Tier, kein Mensch ist hässlich. Nein, überhaupt nicht. Kira ist eine, ach, wissen Sie was, die ist so sweet, dass die überhaupt noch lebt. In Spanien wurde sie nämlich von einem Herrn abgegeben, nicht wirklich gut behandelt, ja, hatte auch einen alten Bruch. Also man weiß nicht, was sie erlebt hat. Und hier ist sie einfach nur ein Sonnenschein. Mit großen, kleinen Menschen, super. Ich mache es anders. Was sie nicht mag, das sind große Hunde. Ne, da hat sie ein bisschen Schiss vor. Aber ansonsten ist das eine, wissen Sie was, die wird sie zu Hause so richtig schön lenken, ohne dass sie merken, dass sie lenkt. Das ist ein Sweetheart. Ne? Lernen Sie die einfach mal kennen, können Sie nichts mit falsch machen. Und ich finde, du bist wunderschön. Wir sagen Dankeschön an Sie fürs Zuschauen. Machen Sie sich fein. Und Sie wissen ja, jeden Tag gibt es auch bei uns in der Woche auf Instagram, auf Facebook und auch auf TikTok Tiere, die wir Ihnen vorstellen, die alle noch ein Zuhause suchen.

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2: Der Papst muss an der Lunge operiert werden. Beim Sonntagsgebet hat er das heute überraschend in Rom selbst gesagt.
3: Noch diese Woche soll die Operation stattfinden. Er habe einen Knoten in der Lunge.
2: Der wurde aber wohl in einem frühen Stadium entdeckt. Bisher ist der 71-Jährige gesundheitlich sehr fit gewesen und gehört zu den jüngeren Päpsten in der Geschichte der katholischen Kirche.
3: Außerdem bei uns in der Sendung: Der Landmaschinenhersteller Klaas wird Millionen in sein Paderborner Werk stecken und gibt eine Jobgarantie. Im Gegenzug sagt die Belegschaft, wir arbeiten mehr für das gleiche Geld.
2: Dramatische Szenen im Terminal. Die Houthi-Miliz greift den saudi-arabischen Flughafen in Riad an. Unternehmer aus NRW sagen Reisen in den Nahen Osten ab und Wirtschaftsministerin Reiche sitzt fest.
3: Panik im Zoo. Ein Besucher ist in Nordengland in ein Tigergehege gesprungen und wird getötet. In anderen Fällen suchen Urlauber gefährliche Nähe zu Bären, zum Beispiel für ein Selfie.
2: Heizen Sie schon oder halten Sie es noch aus? Bei den Preisen überlegt man es sicher besser zweimal. Wir klären, ob ein Vertragswechsel für Gas jetzt noch etwas bringt.
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3: Einen schönen guten Abend von uns beiden. Nach dem Angriff auf den internationalen Flughafen von Riad mit 12 Toten und Hunderten Verletzten ist eben offenbar wieder ein Geschoss eingeschlagen. Das meldet die saudische Regierung.
2: Das sind die schwersten Raketenangriffe der Houthi-Miliz auf Saudi-Arabien seit Beginn des Iran-Krieges. Und jetzt stellt sich immer mehr die Frage, wie lange sich die USA noch raushalten gegen die Houthi-Miliz.
3: Und auch für Unternehmen aus Nordrhein-Westfalen könnten die Angriffe jetzt Konsequenzen haben.
5: Eigentlich sollten Mitte November 2 bis 3 Mitarbeiter von Michael Metten aus Overath nach Saudi-Arabien reisen. Doch bei einer Reisewarnung geht das nicht, so der Mittelständler und CDU-Fraktionsvorsitzende im Rat von Bergisch Gladbach. Saudi-Arabien ist allerdings für den Hersteller von Betonsteinen ein wirtschaftlich wichtiger Markt.
6: Seit über 14 Jahren beraten wir ein Betonsteinwerk in Saudi-Arabien, also Produkte für die öffentliche Freiraumgestaltung. Wir haben das vor 14 Jahren geplant und ins Leben gerufen sozusagen, haben heute ein ganz tolles Team da, sind quasi täglich mit denen im Austausch. Und insofern fiebern wir natürlich auch mit, wie es den Menschen dort geht, wie es den Familien geht und wie die gesamte Situation in der Region ist.
5: NRW unterhält enge wirtschaftliche Verbindungen zu Saudi-Arabien. Nicht nur Großkonzerne, sondern auch viele Mittelständler, Architektur- oder Ingenieurbüros sind seit langem vor Ort. Insgesamt deutschlandweit mehr als 800 Unternehmen.
6: Dass es einen solchen Anschlag auf den Flughafen in Riad gegeben hat, das bedeutet für das Land sehr viel und schafft eine unglaubliche Unruhe und Unsicherheit.
5: Vom jüngsten Angriff gibt es nur diese wackeligen Handyaufnahmen. Nach Angaben der saudi-arabischen Luftfahrtbehörde wurden 12 Menschen getötet und 309 verletzt. Der Flughafen geschlossen, auch heute kein Flugbetrieb. Es ist bereits der dritte Angriff auf den Flughafen. Die Houthis haben offenbar am Abend erneut angegriffen. Wie werden jetzt die Saudis reagieren und wer wird sie unter Umständen unterstützen? US-Präsident Trump weicht aus.
7: Sie sind in der Lage, sich zu verteidigen. Die Saudis sind gute Kämpfer, aber die Attacke ist eine fürchterliche Sache.
5: Die Houthis kämpfen im Jemen gegen die international anerkannte Regierung. Saudi-Arabien gilt als ihr Erzfeind. Vor Wochen haben die Houthis auch diese wichtige Meerenge unter ihre Kontrolle gebracht. Die Houthis werden vom Iran unterstützt, betonen aber immer wieder, dass sie selbstständig handeln würden. Gegenüber der ARD sicherten sie dem Iran Ende September uneingeschränkt ihre Unterstützung zu. Sollte der Iran in einem künftigen Krieg mit den USA unsere Hilfe benötigen, werden wir nicht zögern, militärisch, wirtschaftlich und politisch alles zu geben. Die Region bleibt momentan ein schwer einzuschätzendes Gebiet. Die Unsicherheit ist groß für den Weltölhandel, genauso wie für Mittelständler aus NRW.
6: Es gehen vor allem ganz wichtige Projekte, verschieben sich weiter. Also wir haben dort das Projekt derzeit, zementfreie Betonsteine, die Technologie dort zu implementieren, wie sie produziert werden. Das ist technisch hoch anspruchsvoll. Wir haben alles vorbereitet. Wir bekommen im Moment nicht mal

0: die Rohstoffe per Luftfracht dahin, weil einfach keine Flugzeuge gehen.
1: Räumlich ist Saudi-Arabien zwar weit weg, aber was dort gerade geschieht, hat auch Auswirkungen, selbst auf den NRW-Mittelstand.
2: Ja, und die Angriffe haben auch ganz direkte Auswirkungen auf die Bundesregierung. Wirtschaftsministerin Katharina Reiche sitzt in Saudi-Arabien fest. Reiche wollte eigentlich morgen nach Berlin zurückfliegen. Sie ist in Riad, wohl wegen mehrerer Konferenzen. Ihr Ministerium prüfe jetzt Alternativen, wie Reiche aus Saudi-Arabien dann nach Deutschland zurückkommen kann.
3: 700 Arbeitsplätze bleiben erhalten und es kommen sogar 100 neue noch dazu.
2: Jetzt kommt ein wundervolles Beispiel, wie gut es sein kann, wenn unterschiedliche Gewerke gemeinsam versuchen, wirklich das Beste rauszuholen. Und die Geschichte kommt von hier aus Ostwestfalen.
3: Und zwar vom Landmaschinenhersteller Klaas. Der wird jetzt doch in Paderborn bleiben, sogar 70 Millionen Euro investieren. Im Gegenzug wird mehr gearbeitet.
4: Klaas, Landmaschinengigant aus Ostwestfalen. Hier wurde gestern gefeiert. Seit 70 Jahren gibt es das Klaas-Werk in Paderborn. Doch die Geburtstagsfeier rückt schnell in den Hintergrund, denn es gibt noch mehr zu feiern. Klaas investiert 70 Millionen Euro in ein neues Werk. Hier soll es entstehen. 700 Arbeitsplätze in Paderborn sind damit sicher, 100 neue kommen hinzu. Für Felix Wagner von der IG Metall ein Signal in schwierigen Zeiten.
5: Ja, wir kommen ja aus einer Situation, wo allein hier in der Region fast 10.000 Industriearbeitsplätze zuletzt verloren gegangen sind. Und da braucht es einfach eine Trendwende. Und die haben wir jetzt für den Betrieb Klaas mustergültig erreicht.
4: In Paderborn sind sie auf Raupenlaufwerke und stufenlose Getriebe spezialisiert, für Mähdrescher und Traktoren. Wegen hoher Produktionskosten hatte Klaas überlegt, die Entwicklung und Produktion wichtiger Bauteile nach Ungarn oder Frankreich zu verlagern. Und so stand zwischenzeitlich viel auf dem Spiel.
5: Ja, es geht ja immer darum, wo werden die neuen Produkte angesiedelt? Und da ist es natürlich wichtig, dass die Zukunftsinvestitionen, die dafür notwendig sind, auch am eigenen Standort erfolgen, weil wenn das nicht der Fall ist, dann laufen die Produkte irgendwann aus und die Werke laufen leer. Und vor genau dieser Gefahr standen wir.
4: Doch dann kommt die Kehrtwende. Auch weil die Beschäftigten Klaas entgegenkommen. 6 Jahre lang arbeiten sie 2,5 Stunden pro Woche mehr, ohne Ausgleich. Danach geht es zurück zur 35-Stunden-Woche. Wie kommt das an?
6: Das hat natürlich schon zu einigen Tumulten da geführt, ne, weil wir das so eigentlich gar nicht kennen. Aber wenn man sich so die allgemeine wirtschaftliche Lage so in Deutschland und so anguckt, dann bedeutet das schon was, wenn ein Unternehmen in Deutschland investiert. Und dann war die Mehrheit unserer Mitglieder auch bereit, da gerne was für zu geben.
4: Schulterschluss also von Belegschaft und Unternehmen. Für eine Zukunft am Standort Paderborn.
3: Ja, seit ein paar Wochen wackelt ja auch die letzte große Volkspartei in Deutschland, die Kanzlerpartei, die CDU.
2: Desaströse Wahlergebnisse und die Erkenntnis, dass man keinen natürlichen Koalitionspartner mehr hat, aber trotzdem durchhalten muss, die führt zu einer Form von Angst. Und die ist, das wissen wir auch, meist kein guter Ratgeber.
3: Ja, und aus dieser Lage will die Partei natürlich schleunigst wieder raus. Also hat CDU-Chef und Kanzler Friedrich Merz für heute eine Sondersitzung des Parteipräsidiums angesetzt.
7: Sachsen-Anhalts Wahlverlierer Sven Schulze in Begleitung von NRW-Arbeitsminister Karl-Josef Laumann. Die Gräben zwischen Ost und West sind tiefer geworden in der CDU. Generalsekretärin Franziska Hoppermann versucht gar nicht erst, die Lage schönzureden.
8: Wir haben die Warnsignale der vergangenen Landtagswahlen deutlich wahrgenommen. Es geht darum, Vertrauen für uns und unsere Politik zurückzugewinnen und dabei die Modernisierung unseres Landes nicht aus dem Blick zu verlieren, aber auch die Lebenswirklichkeit der Menschen anders zu adressieren und die Herausforderungen auch anzuerkennen.
7: Desaster in Sachsen-Anhalt. In Mecklenburg-Vorpommern aus dem Landtag geflogen, die CDU in ihrer tiefsten Krise. In Sachsen-Anhalt ist auch noch die Fraktion gespalten und sie hat jetzt ein massives Glaubwürdigkeitsproblem. Denn nicht nur ist da der Verdacht, dass der AfD-Kandidat Tobias Rausch bei der Wahl zum Landtagspräsidenten noch Stimmen aus der CDU bekommen hat. Als die Taz-CDU-Abgeordnete einzeln danach fragte, ob sie sich enthalten hätten, wie angekündigt, sagten 8 von ihnen ja. Es gab aber insgesamt nur 5 Enthaltungen. Da müssen welche gelogen haben. Im Bericht aus Berlin zeigt sich der rheinland-pfälzische Ministerpräsident Gordon Schnieder entsetzt.
9: Es macht mich fassungslos, dass aus der demokratischen Mitte dort Persönlichkeiten mitgewählt haben. Und ich sage das für mich, dass es eben auch aus den Reihen der CDU wohlwahrscheinlich war. Ich habe da eine klare Abgrenzung zu den Populisten und Extremisten von rechts.
7: Der angeschlagene Kanzler muss auch Gräben zuschütten zwischen denen, die gegen das Einreißen der Brandmauer sind, wie die meisten Landesverbände, und einige, die mehr Flexibilität haben wollen, Der Politikwissenschaftler Oliver Lemke schätzt es so ein.
10: Die Lebenswelt im Osten ist eine andere als in Nordrhein-Westfalen. Was in Sachsen-Anhalt passt, muss in Nordrhein-Westfalen nicht passen und andersrum. Und darauf mal sich einen Reim zu machen und vielleicht auch den Landesverbänden mehr Spielraum zu geben, könnte ein Beitrag dazu sein, dass die CDU insgesamt geschlossener auftritt, weil sie eben halt auf die unterschiedlichen Lebenswelten und Bedingungen und übrigens auch der Parteiensysteme ein bisschen mehr Rücksicht nimmt.
7: Da gibt es viel zu besprechen im Konrad-Adenauer-Haus. Morgen geht sie deshalb weiter.
3: Ja, und noch für heute in Berlin beobachtend dabei ist unser Kollege Nicolas Fordonarakis. Was würdest du sagen, wie hoch war der Druck auf Kanzler Merz heute? Was war da spürbar?
11: Ja, der war sehr hoch. Die CDU, kann man sagen, ist in ihrer tiefsten Krise, seitdem sie besteht in den letzten 80 Jahren. Das geht natürlich auch mit dem Kanzler nach Hause. Also ist der Druck auf die Personalie Merz erstmal besonders hoch. Dazu kam, dass Ex-CSU-Chef Seehofer heute gesagt hat, es gäbe ein massives Glaubwürdigkeitsproblem oder einen massiven Glaubwürdigkeitsverlust beim Kanzler, weil er es zum Beispiel bis jetzt noch nicht geschafft hatte, die Steuern zu senken. Da gibt es also auch Kritik ordentlich aus den eigenen Reihen. Und dann gibt es natürlich auch noch den großen Richtungsstreit im Moment. Man kann es so ein bisschen zusammenfassen mit, ja, wie konservativ darf es denn in der Union werden? Die einen wollen eine noch konservativere Union, die anderen sagen, halt, stopp, wir sind konservativ genug, wir müssen mal wieder das Christlich-Soziale bei uns betonen. Also eben die Personalfrage als auch die Richtungsfrage. Die CDU, kann man sagen, ist sowohl geografisch entlang der Ländergrenzen als auch inhaltlich gerade ziemlich gespalten.
3: Aber Nicolas, was heißt denn der Zustand der CDU insgesamt für die NRW-CDU hier bei uns? Weil Ende Mai ist ja schließlich schon die Landtagswahl, ne?
11: Ja, ich habe gerade mal nachgerechnet, es sind noch 196 Tage, dann wird auch in NRW gewählt, dann entscheidet der Wähler, wollen wir mehr CDU, wollen wir weniger CDU, momentan regiert sie ja bei uns im Bundesland und Karl-Josef Laumann, unser Gesundheitsminister, aber auch stellvertretender CDU-Chef, hat nochmal gesagt, ihm hat die Wahl und vor allen Dingen das Rausfliegen aus dem Mecklenburgischen Landtag sehr, sehr große Bauchschmerzen bereitet, er hatte sehr große Sorge und knüpft das auch daran, dass die Partei eigentlich wieder sozialer werden müssen, knüpft das daran, das hat er gestern gesagt, wir müssen die Lebensrealität derer, die unterschiedlich oder unterdurchschnittlich verdienen, wieder viel stärker in den Blick nehmen. Also eher sozialere Töne aus NRW, das könnte noch für einigen Diskurs sorgen. Also man hofft, glaube ich, hier in Berlin, aus NRW zumindest, etwas gemäßigtere, etwas sozialere Töne wieder anschlagen zu können. Und die muss man dann aber auch mit der SPD hier umsetzen.
3: Es war ja klar, wer sich wieder verrechnet, das war ich. Ende April ist die Landtagswahl. Danke, Nicolas Fordonarakis, live aus Berlin. Du warst richtig.
2: Die ganze Welt soll bitte für ihn beten. Der Papst hat heute überraschend angekündigt, dass er an der Lunge operiert werden muss. Vor tausenden Gläubigen wandte Leo sich mit einer sehr persönlichen Nachricht auf dem Petersplatz an die Welt.
12: Die Ärzte halten einen Eingriff für ratsam. Daher habe ich mich ihrem Rat folgend dazu entschlossen, mich operieren zu lassen, um ihn entfernen zu lassen. Der Eingriff ist bereits für die kommenden Tage angesetzt. Ich danke euch für euren geistlichen Beistand und vertraue ganz auf eure Gebete.
2: Fragen wir nach in Rom, live bei unserem Korrespondenten Tillmann Kleinjung auf dem Petersplatz. Du stehst dort, wo die Menschen von der Krankheit des Papstes erfahren haben. Wie hat man das aufgenommen und was heißt das jetzt?
13: Natürlich hat man es zunächst einmal mit ganz großer Sorge und Bestürzung aufgenommen. Dann habe ich aber auch festgestellt, dass daraus ganz schnell auch eine gewisse Gelassenheit geworden ist. Vor allem hier in Rom, in dem Umfeld des Papstes, bei meinen Kolleginnen und Kollegen, die den Vatikan auch beobachten, den Papst begleiten. Die sagen, es gibt Faktoren, die diese Gelassenheit nahelegen. Einmal die Tatsache, dass Papst Leo selbst diese Erkrankung öffentlich gemacht hat und diese notwendige Operation und da auch einen Zeithorizont gegeben hat. Der wird etwa eine Woche ausfallen nach der OP, die Anfang der Woche stattfinden soll. Und zum anderen, dass Papst Leo in einer ganz anderen Physis ist als sein Vorgänger. Er ist 71 Jahre jung, muss man für einen Papst sagen. Er treibt regelmäßig Sport und er hat bisher in diesen Jahren im Amt, in diesen langen Monaten, bisher noch keinerlei Anzeichen von Schwäche oder gar irgendwelchen Erkrankungen gezeigt.
2: Trotzdem wollen natürlich viele Gläubige in der ganzen Welt jetzt für Papst Leo beten, verstärkt dann in den kommenden Tagen rund um die OP. Was macht das mit dem Vatikan? Also wird das da auch noch entspannt bleiben?
13: Na, da löst natürlich die Abwesenheit dann des Papstes, wir rechnen so mit einer Woche, schon etwas aus, denn es müssen tatsächlich sehr viele Termine abgesagt werden. Am Mittwoch sollte hier ein großer Gottesdienst mit den Vorsitzenden aller Bischofskonferenzen, also aus aller Welt, stattfinden. Das ist lange geplant. Das zeigt auch ein bisschen, wenn man so einen Termin dann wirklich absagt, wie wichtig auch diese Operation ist und wie wichtig sie auch Papst Leo nimmt. Auf der anderen Seite gibt es auch da eine gewisse Gelassenheit, denn tatsächlich hat ja Papst Leo die Aufgaben gut verteilt. Die Kardinäle, die hier den Vatikan leiten, die wissen, was zu tun ist, und da laufen die Geschäfte relativ routiniert und wie normal eigentlich weiter, bis auf die Abwesenheit des Papstes.
2: Vielen Dank. Tillmann Kleinjung live aus Rom vom wunderschönen Petersplatz, wo der Papst heute ganz offen über seine Krankheit gesprochen hat.
3: Und das kennen Sie, das ist das historische Bild eines historischen Momentes. Ukraines Präsident Zelensky wird von US-Präsident Trump bloßgestellt im Weißen Haus vor Millionen Zuschauern weltweit. Das war vor knapp 2 Jahren. Danach bessert sich das Verhältnis der beiden zwar. Jetzt aber ist die Stimmung wieder am Boden, und zwar nachdem Trump mit Russland diesen Diesel-Deal abgeschlossen hat. Zelensky bezeichnet daraufhin Trump als schwach, woraufhin Trump einen neuen Präsidenten für die Ukraine fordert. Immer wieder gibt es schwere Krisen zwischen den beiden. Wie eng ist es diesmal?
14: Wie beendet man einen Krieg? Donald Trump hat da eine ziemlich einfache Lösung. Die Ukrainer müssten nur den richtigen Präsidenten wählen.
15: Ich schlage vor, sie suchen sich einen neuen Anführer, der einen Deal hinkriegt. Denn er hätte viele Deals machen können, aber aus irgendeinem Grund tut er es nie. Dieser Krieg hätte nie beginnen dürfen. Und ich denke, es ist Zeit, dass die Ukraine einen neuen Präsidenten bekommt.
14: Nicht das erste Mal, dass Trump den ukrainischen Präsidenten angreift. Februar 25, beispielloser Eklat vor laufenden Kameras.
16: Sie spielen Karten. Sie spielen mit dem Leben von Millionen von Menschen. Sie spielen mit dem Dritten Weltkrieg.
14: Die Beziehung der beiden ein Auf und Ab. Immer wieder auch Annäherungen, grundsätzlich aber schwierig, sagt der Politikwissenschaftler Clemens Fischer.
17: Das Verhältnis zwischen Trump und Zelensky ist nicht erst seit dem Ukraine-Krieg leicht gestört. Das rührt bereits aus der ersten Amtszeit von Trump zurück, wo eben Zelensky ihm nicht die Unterstützung gab gegen Biden, indem er Beweise gegen den Sohn von Biden in der Ukraine beschafft hat. Das, was wir jetzt erleben, kann aber wirklich ein Wendepunkt sein, denn Trump will aus diesem Krieg hinaus, so rasch wie möglich, um alles auf den Pazifik werfen zu können. Und da stört klarerweise der Ukraine-Krieg.
14: Trump fordert aktuell auch von Zelensky, keine russischen Ölanlagen mehr anzugreifen. Er steckt mitten im Wahlkampf für die anstehenden Midterms. Die Umfragewerte sind schlecht. Russischer Diesel soll die massiv gestiegenen Preise in den USA drücken.
15: Wir haben gesagt, ihr könnt mit Russland machen, was ihr wollt, aber greift die Raffinerie nicht an, denn das verursacht ein weltweites Problem. Und er will der Welt Probleme bereiten. Er will unseren Landwirten und Viehzüchtern Probleme mit dem Diesel bereiten.
14: Zelensky wird als Buhmann für die Wähler präsentiert und sitze am kürzeren Hebel.
17: Wenn Zelensky es nicht begreift, dass er sich hier einen Todfeind schaffen könnte, indem er weiter Ölraffinerien in Russland zerstört und damit in den Augen von Trump den Dieselpreis hochhält, kann es sein, dass die USA sich nunmehr doch relativ rasch aus diesem Krieg heraushalten.
14: Schon am späten Nachmittag schreibt Trump im Netz, es sei mit sofortiger Wirkung eine Energiewaffenruhe in Kraft getreten. Eine Bestätigung aus der Ukraine oder Russland gibt es dazu noch nicht. Aber Präsident Zelensky sagte ebenfalls am Nachmittag im US-Fernsehen, er wäre zu so einer Energiewaffenruhe bereit und würde auch Neuwahlen organisieren, wenn es zu einer 60-tägigen kompletten Waffenruhe komme.
2: Ein Mann klettert in ein Tigergehege und bezahlt dafür am Ende mit seinem Leben. Was sich dieses Wochenende in einem englischen Wildpark abspielt, das ist wirklich verstörend.
3: Ja, Familien mit Kindern müssen mit ansehen, wie der Tiger den Mann angreift, so richtig am Hals packt und durch das Gehege schleift. Gegenüber der britischen Zeitung The Sun schildern Zeugen, wie blutig diese Szenen waren.
2: Und vor dem Angriff soll der Mann noch für eine Kamera getanzt haben. Die gefährliche Nähe zu Wildtieren, sie endet immer wieder dramatisch.
18: Hier ist es passiert, hier wurde das Klettern ins Tigergehege einem Mann zum Verhängnis. Die Attacke, gefilmt von einem Zoobesucher, wir zeigen bewusst nur ein Foto. Ranger schießen Warnschüsse ab, kurz darauf verletzt ihn die Raubkatze so stark, dass er noch vor Ort stirbt. Dass jemand in ein Tigergehege klettert, viele verstehen das heute nicht.
19: ist eigentlich gesunder Menschenverstand, dass man halt nicht darüber klettert. Das steht halt auch da ausgeschrieben.
20: Ich kann nachvollziehen, dass ich selbst auch mal ein Tier vielleicht auf mich zukommen lassen möchte, aber bei gefährlichen Tieren kann ich es absolut nicht nachvollziehen.
18: Doch immer wieder wagen sich Menschen nah heran an Wildtiere, so wie in Rumänien, wo ein Motorradtourist eine Bärin für Social Media filmt. Kurz danach greift sie an,

0: Er stirbt an den Verletzungen. Auch Lars Boyska aus Oelde kommt wilden Tieren mit seiner Kamera nah. Doch der preisgekrönte Fotograf bereitet sich monatelang darauf vor, arbeitet im Team. Den Trend zur virtuellen Selbstdarstellung mit Tieren findet er schwierig.
1: Menschen brüsten sich damit, dass sie auf Safaris fahren oder in Zoos gehen, Selfies machen mit wilden Tieren und dann eben auch solche waghalsigen Dinge tun. Und wenn die eben auch durch was auch immer mal glücklich enden und sowas dann gepostet wird, dann verlieren aber Betrachter einfach die Hemmschwelle, ja, und verlieren den Respekt vor der Ernsthaftigkeit, dass es sich eben aber um ein wildes Tier handelt.
0: Er selbst hält großen Abstand zu den Tieren, die er fotografiert, und lässt sie selbst auf sich zukommen. Als Naturfotograf des Jahres gelingen ihm so ganz ohne Druck und unter äußersten Vorsichtsmaßnahmen besondere Aufnahmen.
1: Tiere, auch Löwen, Leoparden, Geparden, Tiger, was auch immer für Raubkatzen, sind zunächst mal keine Monster, die erstmal auf Menschen losgehen. Das tun sie einfach nicht. Das ist ein Irrglaube, ne? Sondern was passiert ist, wenn wir uns falsch verhalten, wenn wir zu nah kommen, aktiv, ja, uns bewegen, auf ein Tier zubewegen, dann ist es sehr wahrscheinlich, dass es uns angreift und uns tötet aus Angst.
0: Morgen bricht der 53-Jährige wieder nach Afrika auf. Ein ganzes Jahr hat er die Vorkehrungen für die Begegnung mit den wilden Tieren getroffen. Nichts, was er tut, ist unbedacht.
1: Ich bin zu Gast im natürlichen Umfeld eines wilden Tieres. Ganz egal, ob Raubkatze, Elefant, Nashorn oder Zebra. Ich habe mich dort so zu verhalten, als wäre ich gar nicht da. Das ist der Respekt vor der Natur und vor dem Tier, den es zu wahren gilt. Wenn wir Menschen das tun, dann gibt es keinen Mensch-Tier-Konflikt. Der entsteht nur, wenn die Menschen den Respekt verlieren und einfach mehr wollen, zu nah wollen, zu schnell wollen, was auch immer, sich über diese Grenzen hinwegsetzen.
0: Warum der Mann in England dem Tiger zu nahe kam, ist noch unklar. Nach dem Vorfall bleibt der Wildpark am Wochenende geschlossen.
2: Uiuiui, ja, jetzt mal ein entspannter, ein harmloser Blick, und zwar in den Himmel. Das kann so schön sein, oder? Eine Sternnacht über NRW.
3: Wenn der Himmel mal klar ist, dann sind die Sterne alleine ja schon spektakulär. Aber dieses Wochenende haben großer Bär, kleiner Bär, Cassiopeia ein bisschen Action dazu bekommen.
2: Und zwar Polarlichter. Und das gleich an mehreren Orten im Norden von NRW, wie hier zum Beispiel über Gronau im Münsterland. Polarlichter entstehen, wenn sogenannte Sonnenwinde in die Atmosphäre eindringen.
3: Das sind elektrisch geladene Teilchen aus der Sonne, die auf die Erde treffen und dann so zauberhaft leuchten.
2: Und dann können wir noch vermelden, dass die Heizsaison begonnen hat. Also Sie dürfen jetzt, wenn Sie wollen. Ich habe gerade den Öltank bei uns im Keller befüllen lassen. Ich habe doppelt so viel bezahlt als noch vor einem Jahr.
3: Die meisten hier bei uns in Nordrhein-Westfalen, die heizen aber mit Gas und mit langfristigen Verträgen. Nur die deutschen Speicher, die sind aktuell so leer wie seit Jahren nicht mehr. Liegen bei etwa 60%. Laut gesetzlicher Vorgabe müssten es ab November 80 sein.
2: Ja, und da stellt sich die Frage, ob das auch Ihre Gasrechnung teurer machen kann.
4: Aktionstag Heizkeller der Zukunft in Lindlar. Wer wegen steigender Gaspreise nach neuen Heizmöglichkeiten sucht, der findet hier Antworten. Im letzten halben Jahr sind die Preise für Heizgas um etwa 20% gestiegen. Das hat auch Rainer Schnepper aus Wipperfürth vor kurzem zu spüren bekommen. Er hat bisher besonders günstig geheizt.
5: Mein Vertrag ist jetzt 12,26 ist der gekündigt worden. Und ab Januar habe ich einen neuen. Ich hatte bis dato ungefähr 7 Cent und ist jetzt auf 11 Cent hochgegangen. Was ich ja so an Kilowattstunde Gas bezahlen muss.
4: Bei seinem Verbrauch ein Unterschied von über 500 Euro im Jahr. Die kommenden Monate ist nicht zu erwarten, dass diese Preise wieder sinken werden. Ganz im Gegenteil.
6: Das hängt natürlich alles davon ab, wie geht es weiter mit dem Iran-Konflikt. Wann öffnet sich die Straße von Hormus und wann eben nicht? Und wie kalt wird der Winter auch? Das weiß ja jetzt auch keiner zum jetzigen Zeitpunkt. Aber also Haushalte sollten sich hier darauf einstellen, dass Gas jetzt erstmal teurer wird und dass es jetzt auch nicht kurzfristig zu krassen Preissenkungen wieder kommen wird.
4: Wer einen alten Vertrag hat, etwa mit einer Preisgarantie, profitiert von alten Bedingungen. Kunden, die jetzt einen neuen Vertrag abschließen müssen, sollten, wie Rainer Schnepper, schnell handeln.
6: Wenn ich vielleicht jetzt weiß, mein Vertrag läuft in 1-2 Monaten aus, dann würde ich mich eher jetzt schon darum kümmern, um vielleicht jetzt noch was Günstigeres mitzunehmen als vielleicht in 2 Monaten.
4: Die deutschen Gasspeicher sind diesen Winter deutlich leerer als in den vergangenen Jahren. Reicht das Gas? Die Bundesnetzagentur sagt ja. Die Speicher machen nur einen Teil des Winterverbrauchs.

0: Verbrauchs aus. Der Großteil wird auch in den kommenden Monaten laufend aus dem Ausland importiert. Vor 2022 kam deutsches Heizgas noch in großen Teilen aus Russland. Mittlerweile ist der Gasmix stärker auf verschiedene Länder verteilt. Das bedeutet zusätzliche Sicherheit, auch mit vergleichsweise leeren Speichern.
1: Deutschland bekommt Gas aus verschiedenen Quellen. Wir werden die Füllstandsvorgaben zum 1. November absehbar nicht erreichen, das ist richtig. Gasspeicher bleiben wichtig, aber sie sind nicht mehr so wichtig, wie das noch vor ein paar Jahren der Fall war.
0: Weil das Gas jetzt aber aus vielen Ländern kommt, schwanken die Preise mehr. Dadurch können Unternehmen schlechter planen, sie lagern weniger als früher. Das ist ein Grund für die leeren Speicher. Teure Preise, sie belasten die Kunden. Rainer Schnepper geht es bei seinem neuen Vertrag aber nicht nur um die Kosten.
2: Ich möchte gern ortsansässigen Anbieter haben. Und das ist bei uns nun mal der eine Anbieter. Und da war ich auch und da bin ich auch wieder geblieben. Weil für mich ist unheimlich wichtig, wenn ich ein Problem habe, ich kann hingehen, kann mit den Leuten reden. Ohne hier mit Internet, mit dem Ganzen. Also das war für mich dann eben der ausschlaggebende Punkt.
0: Stattdessen denkt er darüber nach, ganz weg von Gas zu wechseln.
3: Jetzt heißt es Hüpfen verboten, sagt das Bauordnungsamt der Stadt Bochum. Die Fans vom VfL Bochum sollen nicht mehr hüpfen.
4: Zitat, an Lächerlichkeit nicht zu überbieten, finden zumindest die Ultras. Der Grund ist nämlich nicht, dass die Statik der Ostkurve durch das Gehüpfe gefährdet sei, sondern weil die Schwingungen, auch wieder ein Zitat, Unwohlsein bei ungeübten Zuschauern auslösen können.
3: Sagt die Stadt. Und was sagen Sie?
5: Glaubst du, die Stimmung wäre anders, wenn gehüpft würde?
6: Nö. Hüpfen gehört dazu, ne? Wenn ich hüpfe, der S-Borussia oder so fehlt schon.
7: Ich war eigentlich überrascht, dass die alle durchgehalten haben. Ich habe gedacht, die eskalieren total und dann das Spiel abgebrochen, was auch immer. Ne?
5: Dass jetzt die Fans dafür verantwortlich sind oder die Fans darunter leiden müssen, unsere Fankultur, die in Bochum bekannt ist und deutschlandweit bekannt ist, dass man nicht hüpfen darf, sorgt bei mir nur für großes Unverständnis.
3: Ja, ringen wir uns ab. Diese Frau, die jetzt kommt, hat so viel Kraft, die bringt das Stadion ganz alleine zum Hüpfen.
4: So nämlich. Das ist die Frau, die bei der legendären Ironman-Weltmeisterschaft Silber geholt hat. Die deutsche Laura Philipp.
3: Sie lag zurück und hat dann beim Marathonlaufen einfach mal das Feld von hinten aufgerollt. Fast ein Sieg. Der Ironman auf Hawaii heute Nacht ist der härteste Triathlon der Welt. Und all das haben sich bei uns in Nordrhein-Westfalen in Hennef Nachwuchssportler angeschaut. Übernachtungsparty mit, Achtung, Pizza Hawaii.
4: Passt, ja. Und weil Frauen wie Laura Philipp einfach zu schnell sind, man muss sagen, wie es ist, guckt man sich die Kerle an. Da kommt die Kamera nämlich noch hinterher. Nein, ernsthaft. In Hennef hat man vor allem mit dem Deutschen Jan Stratmann gefiebert. Der kommt aus dem eigenen Verein.
8: Der Hawaii-Schmuck ist angelegt, die Drinks gemischt. Die Schlafsachen liegen bereit, die Deko ist sogar auf dem Kuchen perfekt. Da gibt's für die 60 Kinder, Jugendlichen, Eltern und Betreuer erstmal eine Botschaft per Video von Jan Stratmann aus Kona. Hawaii-Drink in der Hand, Daumen sind gedrückt.
9: Okay, Jan Stratmann, weil der ist auch vom SSF. Ich glaube, so Top 10 oder so wäre vielleicht schon drin oder Top 15.
8: Beim Start sieht man ihn zwischen den vielen Schwimmern nicht. Für die Jugendlichen gibt's Pizza Hawaii. Nachwuchswart Dennis Eggert hat das Event organisiert, will damit dem Nachwuchs den Sport schmackhaft machen.
10: Wenn so jemand im Verein ist und wir ihn dann auch sehen, wenn er hier die Runden dreht, ist das echt, echt beeindruckend und motivierend.
8: Als 21. geht Jan auf die Radstrecke und holt dann auf. Dass er als bester Deutscher zum Laufen wechselt, zeigt die Kamera nicht. Aber die Kids tracken ihren Athleten per Handy. Sieger ist der Franzose Vincent Louis. Jan Stratmann wird 15., damit zweitbester Deutscher, postet sein Bild auf Instagram.
11: Ich bin sehr, sehr stolz auf Jan. Ich freue mich sehr für ihn. Ich glaube, das war eine sehr, sehr starke Leistung. Und ich hoffe, dass ich auch irgendwann vielleicht annähernd so sein kann wie Jan.
8: Um 3 Uhr morgens sind viele Schlafsäcke noch unbenutzt. Triathleten sind eben ausdauernd.
3: Sowas von Rekordübernachtungsparty und nochmal herzlichen Glückwunsch. 15. bei so viel Schweiß und Tränen. Wirklich Chapeau.
4: Und der jetzt kommt, der geht da nicht an seine Leistungsgrenze, aber er besingt zumindest Katzenklos. Und alle singen auch noch begeistert mit. Das ist auch ein Erfolg. Helge Schneider, Meister der absurden Komik.
3: Er ist ja einer von hier in Mülheim an der Ruhr geboren. Und da lebt er auch noch. Und jetzt kann er eigentlich auch nie wieder weg, wenn man ehrlich ist. Weil sowas macht man ja nicht, wenn man die Ehrenbürgerwürde verliehen bekommen hat.
4: So nämlich. Heute war es soweit.
12: Vorher möchte ich aber eins. Auch im feierlichsten Augenblick macht Helge Schneider Sachen. Die Eintragung ins Goldene Buch der Stadt, nicht leicht für Oberbürgermeister Marc Buchholz. Damit wird die Ehrenbürgerschaft für Helge Schneider besiegelt. Und Helge antwortet mit einer Liebeserklärung auf seine Art.
13: Seit meiner Geburt bin ich hier, unterwegs oder auch hier, aber auch woanders. Ich bin zum Beispiel auch mal woanders, aber auch hier.
12: Mit Helge Schneider ehrt die Stadt ein wahres Multitalent.
14: Kommissar 00 Schneider.
12: Musiker, Regisseur, Schauspieler, Absurdes und Klamauk immer mit dabei. Sein Film Texas wird in den 90er Jahren zum Kinohit.
14: Komm zu mir und schüttel dein Haar.
12: Helge singt von Käsebroten, vom Telefonmann oder Es gibt Reis, Baby.
14: Katzenklo, Katzenklo, ja,
12: das. Sein großer Durchbruch 1993, das Lied vom Katzenklo.
14: Gehst du ins Geschäft hinein, kaufst was Schönes für die Katze ein.
12: Gesagt, getan. Rein ins Geschäft. Hier in Mülheim-Dümten gibt es alles für die Katze. Katzenklos natürlich auch. Hier sagt man ja zu Helge, der Ehrenbürgerschaft und zum Katzenklo.
15: Das ist ja hier die berühmteste Stadt, was Katzenklos angeht, ne?
16: Ja, ich weiß von Helge Schneider. Klar, ich bin ja gebürtige Mülheimerin.
17: Jeder weiß, dass er aus Mülheim kommt. Ich habe ihn mit dem Fahrrad da schon gesehen, fährt da rum, alles klar.
18: Ehrlicher, direkter, klarer Mensch.
16: Wo immer ich hinkomme, jeder kennt das Lied oder jeder kennt ihn. Also selbst wenn ich in Thüringen ins kleinste Dorf komme, dann sagen Leute, oh, du kommst ja aus der Stadt, wo Helge Schneider herkommt.
12: Helge Schneider immer verwurzelt mit seiner Heimatstadt. Mitte der 1970er Jahre tummelt sich Helge in der Kulturszene der Stadt. Es folgen Auftritte etwa in der Freilichtbühne, Helge Schneider an der Orgel. Hans-Uwe Koch gehört auch der Mülheimer Kulturszene an, betreibt die Freilichtbühne heute. Helge Schneider sagt, er sei schlicht einer von uns und deswegen ein verdienter Ehrenbürger.
15: Er ist bodenständig, er ist verbunden mit der Stadt Mülheim. Er hat die hinausgetragen, wenn man weiß, wo Helge Schneider wohnt, dann Mülheim an der Ruhr. Und dort hat sich rumgesprochen und er hat es wirklich verdient.
12: Es geht zurück in die Stadthalle, wo die Verleihung langsam dem Ende zugeht.
13: Ich muss arbeiten, Leute. Tschüss.
12: Helge hat natürlich das letzte Wort auf seine ganz eigene Art und geht diesmal als Ehrenbürger seiner Heimatstadt.
4: Glückwunsch. Jetzt jemand, der Ihnen zuhört, sich für Ihre Familie interessiert, jeden Tag mit Ihnen redet und dann auch noch verspricht, aus 250 Euro ein Vermögen zu machen.
3: Das klingt super, fand auch Masoud Fadaki aus Erftstadt. Leider wurde aus den 250 Euro kein Vermögen, sondern ein Schuldenberg von 50.000 Euro.
4: Reingefallen auf die künstliche Intelligenz. Und schon wird aus einer Instagram-Werbung ein Albtraum.
19: Wenn Masoud Fadaki in diesen Tagen auf sein Handy schaut, bereut er vor allem eins, diesen Einklick bei Instagram.
20: Ich wollte eigentlich neben mein Gehalt ein bisschen Geld verdienen für Urlaub und andere Wünsche für Kinder. Ich habe 3 Kinder und habe ich viele Werbespots im Instagram gesehen.
19: Eine Werbeanzeige verspricht ihm das schnelle Geld. Schon mit 250 Euro soll sich sein Einsatz vervielfachen. Nach seiner Anmeldung wird Masoud Fadaki von einer vermeintlichen Investmentfirma aus Großbritannien kontaktiert.
20: Ich fand diese Firma im Google und habe ich gesagt, hey, das ist seriös.
19: Der Familienvater lässt sich von den vermeintlichen Finanzexperten anleiten, erzielt erste Gewinne. Dann drängen sie ihn zum nächsten Schritt. Er soll Kredite aufnehmen und noch mehr Geld investieren.
20: Sie hatten mir gesagt, gucken Sie, Herr Fadaki, jeder Kredit kann man in 2 Wochen zurückzahlen, ohne Zinsen, ohne was. In 10 Tagen zahlen wir zurück und ohne Sorge. Dann habe ich gesagt, okay, das ist gut. Und habe ich geträumt. Wenn Geld kommt, dann mache ich so, mache ich so, mache ich so.
19: Bei 2 Banken nimmt Fadaki Online jeweils 20.000 Euro Kredit auf. Die mutmaßlichen Täter bereiten die Anträge vor. Außerdem investiert Fadaki weitere 10.000 Euro von seinem Konto. Solche Fälle sind längst kein Einzelfall, sagt die Verbraucherzentrale NRW.
1: Wir kriegen fast täglich Beschwerden von Verbrauchern, die hier Opfer geworden sind auf solche Missbrauchsmaschen, also wo man leicht, schnell, einfach Geld verdienen kann im Internet, mit kleinen Beträgen einsteigen und dann werden die Schäden doch immer größer.
19: 50.000 Euro sind verloren. Geld, das Masoud Fadaki vermutlich nie wiedersehen wird. Das perfide, am Ende offenbart ihm einer der Täter am Telefon, dass alles ein Betrug war, mit Hilfe von KI.
20: Und hat gesagt, Masoud, tut mir leid, das Leben ist scheiße. Das war eine Falle. Mit KI, ich ändere meine Stimme. Und das war's.
19: Die Verbraucherzentrale warnt vor immer raffinierteren Betrugsmaschen mit künstlicher Intelligenz und hat einen Tipp.
1: Das Wichtigste ist eigentlich, dass man diese Internetplattformen, auf denen man dann handeln soll, eigentlich bei keiner Aufsichtsbehörde findet. Bevor man wirklich Geld investiert, muss man halt auch wirklich gucken, wo gebe ich denn das Geld hin.
19: Nach der Anzeige bei der Polizei bleiben für Masoud Fadaki nur 2 Möglichkeiten, die Kredite zurückzahlen oder in die Privatinsolvenz gehen. Mit seiner Geschichte will der Familienvater andere davor bewahren, denselben Fehler zu machen.
4: Ja, und dann war heute noch rheinisches Bundesliga-Derby und zwar mit Tradition in Köln. Der FC besiegt Borussia Mönchengladbach mit 2:1, überschattet aber von Krawallen im Stadion.
21: Es war zu Ausschreitungen im Gästebereich der Gladbacher Fans gekommen. Durch Feuerwerkskörper und Pyrotechnik wurden laut Polizei eine Ordnerin und eine Zuschauerin verletzt. Eigentlich hatte sich die Polizei wegen eines neuen Sicherheitskonzepts, den sogenannten Stadionallianzen, zurückhalten sollen. Das funktionierte allerdings nur bei der Anreise der Anhänger zu dem Spiel. In diesem Steinbruch in Warstein ist gestern eine junge Frau tödlich verunglückt. Die 21-Jährige war mit 4 weiteren Personen auf dem Klettergelände unterwegs. Offenbar wollten sie aber auch Bungee springen.
22: Nach bisherigen Erkenntnissen hat diese Gruppe sich eine Vorrichtung selbst errichtet, um Bungee-Jumping in diesem Steinbruch durchzuführen. Und dabei ist auch der Unfall passiert.
21: Die 21-Jährige prallte offenbar gegen einen Felsen. Rettungskräfte versuchten, die Frau wiederzubeleben. Sie starb jedoch am Unfallort. Notfallseelsorger betreuten ihre Begleiter. In dem Teil des Steinbruchs, in dem die Gruppe unterwegs war, ist das Betreten offiziell erlaubt.
4: Nach Angaben des Innenministeriums in Polen gibt es wohl Hinweise auf einen geplanten Anschlag auf Regierungschef Tusk sowie seinen Verteidigungsminister. Dazu wurde heute ein Treffen im Terrorabwehrzentrum des Inlandsgeheimdienstes einberufen. Das bestätigt das Innenministerium. Es hat wohl auch schon eine Festnahme gegeben. Zu den Hintergründen ist aber noch nichts bekannt. Noch ist vieles im Unklaren, die Sorge in Polen aber aktuell sehr groß. Und jetzt mehr Nachrichten.
21: NRW-Gesundheitsminister Laumann hat sich dafür ausgesprochen, den Bedarf an Kinderärzten für NRW neu zu berechnen. Laumann sagte dem WDR, er wäre dafür. Aktuell gibt es beispielsweise in Westfalen-Lippe einen Kinderarztsitz auf gut 2.800 Einwohner. Die zugrunde gelegten Zahlen seien veraltet. Für die Berechnung ist allerdings der gemeinsame Bundesausschuss zuständig. Mehr zu Ärztequoten auch auf dem Land, gleich in der Sendung Westpol im Anschluss an die Aktuelle Stunde. In Duisburg ist es vergangene Nacht zu einem heftigen Streit gekommen. Nach ersten Erkenntnissen waren 2 Gruppen vor einer Gaststätte aneinander geraten. Anwohner alarmierten gegen 2.30 Uhr die Polizei, weil sie Schüsse gehört hätten. Ermittler sprechen von einem Verletzten, es bestand aber keine Lebensgefahr. Nach bisher unbestätigten Meldungen wurde offenbar eine Gaspistole gefunden. Die Kriminalpolizei hat die Ermittlungen aufgenommen. Am Wochenende sind etwa 200 Drachenfliegerinnen und Flieger nach Lünen gekommen. Anlass war das 35. Drachenfest, das auf dem Segelflugplatz gefeiert wurde. Riesige Oktopusse, Bugs Bunny und andere Figuren schwebten am Himmel und begeisterten die Zuschauer. Die Profis zeigten, was sie drauf haben, aber auch die Kleinsten waren dabei und ließen ihre bunten Drachen steigen.
3: Und der letzte Besucher in Neuss ist durch. Macht 750.000 Leute, die sich die Landesgartenschau angeschaut haben. Heute ist Schluss, großes Finale mit freien

0: im Eintritt.
1: Ja, und damit sind es dann doch mehr als erwartet geworden. Heute Abend dann noch ein letztes Konzert mit Drohnenshow. Wenn Sie Lust haben, gegen 21 Uhr.
0: Vorher zeigen wir Ihnen, ob die 38 Hektar mit Blumen, mit Bäumen, mit Spiel und Sport ein Erfolg waren.
2: Ein letztes Mal Blumen-Yoga. Sonntagsbummel durch die Gärten, einmal noch ins grüne Klassenzimmer und natürlich auf den Kaninchenspielplatz. Viele sind schon zum 5. oder 6. Mal hier. Für andere ist es die Premiere am letzten Tag. Und dann das Abschiedsfoto im grünen Herzen von Neuss. Eine Drohne, ein Klick und zufriedene Besucher.
3: Ich finde jetzt eigentlich fast im Herbst sogar am schönsten. Im Sommer war ich gar nicht so oft hier, da war es zu warm.
4: Ich wollte unbedingt hier hin und dann habe ich das verpasst, hier hinzukommen und jetzt am letzten Tag halt.
5: Da sagte ich zu meiner Frau, hier muss mal was gewesen sein. Und dann haben wir gesehen, ja, hier war eine Rennbahn. Genau. Dass man da als Erinnerung das so gelassen hat, fanden wir eine gute Sache.
2: Das war das Konzept. Eine Galopprennbahn wird zur Gartenschau. Eröffnung am 16. April. Ein rauschendes Fest und eine Landesgartenschau, die ein bisschen anders sein wollte. Themen, Gärten und Blumen natürlich, aber auch große Sportanlagen für jedermann. Drei Spielplätze, vor allem aber mehr als 3000 Veranstaltungen. Vom Römerwochenende über Konzerte bis hin eben zum Yogakurs. Und jetzt im Herbst nochmal üppige Blumenpracht. Das Beste aber, der Park wird bleiben, für alle Bürger kostenlos.
6: Wir werden jetzt eine Woche mal richtig durchputzen müssen, einige Dinge auch umräumen und umbauen. Aber wir schätzen, in einer Woche werden wir schon wesentliche Bereiche wieder zugänglich haben.
2: Heute Nachmittag werden aber erstmal die ersten Beete abgeräumt. Ein kleiner Strauß Herbstblumen als Abschiedsgeschenk. Die nächste Landesgartenschau ist in 3 Jahren in Kleve.
0: Und heute war Sonne gießen so ein bisschen angesagt. Claudia Kleinert, was kommt denn für eine Woche?
7: Ja, die wird so ein bisschen wechselhaft, ähnlich wie auch heute. Es gab Regionen mit Schauern, andere haben gar nichts abbekommen, nur Sonnenschein. Und auch in den nächsten Tagen, wir kommen erstmal unter Zwischenhocheinfluss, dann ist die Sonne häufiger dabei. Dann kommen Tiefdruckgebiete, die bringen wieder etwas wärmere Luft, also alles, was man sich so im Herbst vorstellen kann. Das war das Satellitenbild, beziehungsweise der Film von heute. Man sieht hier aus Nordwesten kamen immer mal wieder so Schauerstaffeln herein. Dichtere Wolken zwischendrin, aber auch lange sonnige Abschnitte. Also es war so ziemlich alles möglich, je nachdem, wo man sich gerade aufhielt. Dementsprechend dann auch die Temperaturen. In Neuss heute 16,9 Grad. Kleve bekam immerhin 10 Liter pro Quadratmeter ab. Und in Haaren fast eine stürmische Böe. Also es gab schon mal kräftigen Wind. Der war heute auch bei den Schauern vor allen Dingen spürbar. Der wird sich ab morgen und bis morgen auch wieder beruhigen. Wir kommen, wie gesagt, unter Hochdruckeinfluss. Und dieses Hoch, das sorgt eben dafür, dass die Sonne häufig dabei sein wird. Aber die Luftmassen, die kommen im Moment direkt aus Norden. Dementsprechend war es auch heute, was die Temperaturen angeht, schon sehr herbstlich und frisch. Mit diesem Tief, wollte ich Ihnen noch zeigen, mit der Warmfront kommt dann wieder etwas wärmere Luft. Und das werden wir vor allem nachts merken. Das heißt, morgen früh in Kleve nur 3 Grad, lockert auf, dann fehlt die schützende Wolkendecke. Die Luftmasse ist relativ kalt. Dementsprechend sind die Frühtemperaturen morgen dann doch hier und da zumindest knapp über 0 Grad. Aber Dienstagmorgen schon wieder zweistellige Tiefstwerte. 13 Grad, denn es kommt ein Schwall wärmerer Luft. Und wenn Wolken vorhanden sind, kühlt es sich halt auch nicht ganz so stark aus. Und bei so 10, 11 Grad bleibt es dann auch in den kommenden Tagen, zumindest frühmorgens, tagsüber, geht es sogar wieder ordentlich rauf auf annähernd 20 Grad. Das heißt, es geht jetzt erst einmal weiter mit noch etwas dichteren Wolken. Letzte Schauer fallen nördlich des Teutoburger Waldes. Sonst lockert es auf, insbesondere vom Niederrhein bis in die Köln-Bonner Bucht. Die Temperaturen dementsprechend auch niedrig. 1 bis 6 Grad, 7 Grad, wenn die Wolken kompakt sind. Morgen Vormittag geht es dafür auch in den neuen Tag und in die neue Woche. Mit häufig Sonnenschein, ein paar Nebelfelder, insbesondere in den höheren Lagen. Die werden sich aber sehr schnell auflösen. Und zum Nachmittag ist es dann für die meisten ein sehr sonniger Tag mit wenigen lockeren Wolken. Die Temperaturen gehen rauf auf Werte von meist 14 bis 18 Grad. In den höchsten Lagen um die 10 Grad. Der Wind spielt keine große Rolle mehr. Er kommt meist nur schwach und das aus südlichen Richtungen im Mittel, gerade mal Windstärke 2 bis 3. Das vollkommene Kontrastprogramm am Dienstag. Wolken einer Warmfront, die bringt Regen. Der Tag ist ziemlich trüb, es wird immer mal wieder ein bisschen nass sein. Temperaturen dann da, wo die Wolkendecke kaum auflockert, 14, 15 Grad, insbesondere Richtung Ostwestfalen. Für alle anderen 18, 19 Grad. Gegen Spätnachmittagabend gibt es vom Niederrhein her wieder sonnige Abschnitte. Mittwoch dann wieder viel Sonnenschein für alle, wenige Wolken, Nebel, der sich in der Nacht insbesondere so in den Mittelgebirgsregionen gebildet hat, löst sich schnell auf und dann 17 bis 20 Grad. Und so geht's dann auch die ganze Woche weiter.
1: Guck mal, danke schön, Claudia Kleinert. Und vom Kampf mit dem Wetter zum Überlebenskampf.
0: Die FDP in Nordrhein-Westfalen ist diese Woche in den Vorwahlkampf gestartet. Und FDP-Landeschef Henning Höhne ist jetzt gleich live im Westpol-Interview bei CML Maimouni.
8: Es geht darum, wie er die FDP retten will. Außerdem schauen wir auf die Landarztquote, gegen die Studierende geklagt haben. NRW-Gesundheitsminister Laumann verteidigt die Idee.
9: Dieses Gesetz ist, da habe ich auch sehr viel Herzblut dran, weil es am Ende um die Frage geht, kriegen wir auch überall in Nordrhein-Westfalen eine flächendeckende, ausreichende hausärztliche Versorgung hin.
8: Funktioniert das aber auch? Unser Thema. Keine Ärzte, Probleme mit Landarztquote. Außerdem, keine Ernte hilft KI auf dem Feld. Guten Abend, willkommen zu Westpol. Er habe keine Lust, seiner Partei beim Sterben zuzusehen. Das sagt der Vorsitzende der NRW-FDP, Henning Höhne. Bei keiner Landtagswahl hat es die FDP in diesem Jahr geschafft, über die 5%-Hürde zu kommen. Und damit es im nächsten Jahr bei der Wahl hier in NRW nicht so weitergeht, ruft die FDP jetzt zum letzten Kampf auf. Und so sieht er unter anderem aus. Eine Weniger-Mehr-Kampagne mit diversen Wortspielen. Weniger ALG, mehr AMG heißt weniger Arbeitslosengeld, mehr Sportwagen. Das fragen wir gleich. Und auch, ob das Stimmen bringt, Henning Höhne im Live-Interview hier bei Westpol. Vorher blicken wir auf den Straßenwahlkampf, der gestern gestartet ist und bei dem die Liberalen an über 24.000 Türen in NRW geklopft haben.
10: Die neue FDP kommt.
11: Ich bin von der FDP und würde mich Ihnen gerne vorstellen.
12: Nee, danke.
10: Mehr als das Nein-Danke ist hier nicht zu holen.
11: Haben Sie kurz eine Minute Zeit?
10: Auch hier null Interesse.
11: Schade.
10: Immer wieder warten. Kaum jemand öffnet. Weder in Duisburg noch in Grevenbruch.
13: Nicht erschrecken.
11: Doch.
10: Aller Neustart ist schwer. Der Frust beim Bürger sitzt tief. Hier kommt die Abfuhr von einem ehemaligen FDP-Wähler. Die Partei habe es endgültig versemmelt. Der Landesvorsitzende kämpft. Doch jetzt noch mal von Beginn des Tages an.
14: Guten Morgen aus Duisburg. Ich starte hier heute in unseren Aktionstag. Und wir sind gerade auf dem Weg ins Wasserviertel und sind damit Teil von über 1.000 Parteifreundinnen und Parteifreunden, die heute das Ziel haben, an über 10.000 Haustüren in ganz Nordrhein-Westfalen zu klopfen.
10: Es ist Samstagmorgen. Henning Höhne motiviert seine Partei über die sozialen Medien bloß mitzuziehen. Die Liberalen wollen sich auf Gegenden konzentrieren, bei denen Demoskopen Potenzial für die FDP sehen. Der Erfolg dennoch übersichtlich. Richtig ins Gespräch kommt Höhne erst hier in der Einzelhaussiedlung in Grevenbruch.
14: Alles gut. Hi. Henning Höhne ist mein Name.
15: Wovon bräuchte es mehr? Wovon bräuchte es weniger? Worüber haben Sie sich zuletzt geärgert?
16: Ach, ich ärgere mich jeden Tag über die Politik.
15: Über wen da?
16: Im Moment über den März. Leider. Ist so. Ist einfach so. Ich finde es schade, dass der Herr da oben oder die Herren allgemein da oben vergessen, dass wir hier unten das Volk sind und eigentlich wählen.
10: Den Frust auf die Politik der Bundesregierung bekommt Höhne voll ab. Immer wieder muss er versuchen, das Gespräch zu drehen, mit seinen Themen zu punkten. Bessere Bildung, weniger Bürokratie, weniger Steuern.
17: Ich hätte gerne Leute, die mal für Familien da sind und nicht immer gegen Familien.
15: Das finde ich auch wichtig.
17: Ja. Ich hätte gerne jemanden, der nicht die Elterngeldregelung immer schlechter macht, sondern erkennt, dass seit 20 Jahren die gleichen Werte sind, aber das Leben seitdem deutlich teurer geworden ist.
15: Eine der wenigen Leistungen, die nie angepasst wurde seitdem.
17: Genau, richtig.
10: Ortswechsel. Wir sind in Düsseldorf. Comeback-Tour. Genau das ist es, was Höhne den Mitgliedern hier erklärt. Er will nicht weniger als einen kompletten Neustart für die Partei, die zuletzt nicht nur aus Bundestag und Landesparlamenten geflogen ist, sondern sich auch noch einen Machtkampf zwischen zwei alten Gesichtern um den Parteivorsitz geleistet hat.
12: Ich habe natürlich total gehadert mit dieser Situation, dass Herr Höhne eigentlich den Neustart hätte machen können. Und ich fand dieses Reindrängeln der Alten, auch mit diesem Diadochenkampf mit Strack-Zimmermann, fand ich so daneben. Das hat sozusagen die Partei noch mal runtergezogen.
10: Hochziehen soll die Partei dann eine gewohnt provokante Werbekampagne. Ein Motto, weniger ALG, mehr AMG, was die Partei damit wohl nur meint.
13: AMG bedeutet an mich glauben.
10: Nur um dann im getunten AMG-Mercedes durch die Stadt zu kurbeln? Ist das noch witzig? Oder eher schon verzweifelt? Höhne selbst sagt:
13: Ich habe keine Lust, meiner Partei beim Sterben zuzusehen. Wir sind in unserem letzten Kampf.
10: Und der findet hier vor Ort beim Wähler statt. Wie der Überlebenskampf gewonnen werden kann?
18: Ich liebe das Wort Kümmererpartei, weil es geht ums Kümmern für die Menschen. Ich glaube, das ist ja deutlich geworden bei dem, was die Menschen aus meinem Dorf dem Henning mitgegeben haben.
10: Ehrliche Kümmerer? Oder doch wieder ein bisschen drüber? Die neue FDP ist noch in der Findungsphase.
8: Schauen wir uns den frühzeitigen Start der NRW-FDP in den Landtagswahlkampf genau an. Guten Abend, Henning Höhne.
19: Guten Abend.
8: Wie schwer ist es, als eine Partei, die kaum noch eine Rolle spielt, mit den Menschen ins Gespräch zu kommen?
19: Also ich habe viel positives Feedback bekommen, gerade beim gestrigen Aktionstag. Viele Menschen, die sich wundern, dass außerhalb einer Wahlkampfzeit jemand klingelt und politisch da ist. Und genau das war auch Ziel unserer Aktion. Es gibt eine Sehnsucht nach einer liberalen Partei, das haben wir gestern gemerkt.
8: Wirklich nach, gibt es eine Sehnsucht? Das überrascht mich jetzt nach dem, was wir gesehen haben.
19: Na, es sind ja sehr unterschiedliche Gespräche, aber ich habe ja auch mit vielen gesprochen, die gestern unterwegs waren. Waren ja über 1000 Parteifreunde auf den Straßen unterwegs. Und die Themen, die wir angesprochen haben, gegen den fetten Staat vorzugehen, für bessere Bildung zu kämpfen zum Beispiel, die Steuern und Abgaben endlich mal wieder zu senken und nicht immer nur alles teurer werden zu lassen. Das sind Themen, die viele Menschen umtreiben und wo uns viele Menschen auch recht geben. Und genau deshalb haben wir uns früh auf den Weg gemacht, weil wir diese Themen wieder stärker mit uns verbunden sehen wollen.
8: Und wie Sie diese Themen ansprechen, haben wir gerade auch schon gesehen. Die Kampagne, wo wir das Beispiel hatten, weniger ALG, mehr AMG. Sie sagen aber auch, weniger Steuern kassieren, mehr Straßen sanieren, weniger Staat, mehr Freiheit, sogar weniger Chabos, mehr Babos. Was wollen Sie mit dieser Kampagne erreichen? Wen soll sie erreichen?
19: Na, die Kampagne hat ja ganz unterschiedliche Themen. Aber natürlich, wir spitzen zu, bewusst, um überhaupt ins Gespräch zu kommen. Aber
8: auch um Klicks zu generieren in den sozialen Medien?
19: Ja, selbstverständlich. Das gehört doch zur Aufmerksamkeit auch dazu. Also eine Kampagne, an der sich niemand reibt, ist auch keine, die im Kopf hängen bleibt. Aber das Entscheidende ist ja, ist eigentlich hinter diesen Sprüchen auch eine inhaltliche Substanz. Und weniger ALG, mehr AMG. Mir geht es darum, dass neue Arbeitsplätze entstehen, neue Ausbildungsplätze, dass wir es endlich wieder schaffen in Deutschland, dass das Aufstiegsversprechen gilt, also dass sich jeder alles erarbeiten kann. Und genau das steckt hinter diesem Plakat und unsere Politik würde genau dazu führen.
8: In einem Video auf Instagram sagen Sie, Zitat, wir werden gewinnen, wenn wir uns wieder auf uns besinnen. Wir gucken nicht, was die anderen machen, denn dann verliert man. Und dann machen Sie in dieser Kampagne Folgendes. Statt Ihr Gesicht zu zeigen, zeigen Sie Friedrich Merz, den Bundeskanzler, als Schuldenkönig, der auf einem Schuldenberg sitzt. Wie passt das alles zusammen?
19: Na, also wir haben gestern auch vor allem Flyer mit unseren Inhalten und übrigens auch meinem Gesicht verteilt. Aber zur Oppositionsarbeit gehört natürlich auch die Kritik an denen, die aktuell regieren. Und Friedrich Merz ist angetreten mit dem Versprechen, keine neuen Schulden zu machen. Und er hat jetzt so viele Schulden gemacht wie noch nie. Und dieses Geld wird noch nicht mal sinnvoll investiert, sondern es gibt einen großen Verschiebebahnhof. Es macht die Arbeit der Großen Koalition leichter. Aber dass wirklich was für Infrastruktur oder für Bildung getan wird, genau das passiert nicht. Und das haben wir kritisiert.
8: Herr Höhne, hier sehen wir das Bild. Und da muss man doch sagen, da geht es doch mehr ums Bashen als um Inhalt.
19: Nein, ich finde nicht, sondern...
8: Das ist natürlich KI-generiert, müssen wir an dieser Stelle sagen.
19: Genau, den Hinweis gibt es natürlich auch auf den entsprechenden Plakaten. Und wir setzen da auf eine entsprechende Mischung. Aber nochmal, Friedrich Merz hat so viel Schulden aufgenommen wie nie. Er treibt damit die Preise übrigens auch, die Inflation in die Höhe, ohne dass er damit auch wirklich etwas erreicht für die Menschen, weil das Geld eben nicht da ausgegeben wird, wo es versprochen wurde. Und es braucht eine Partei in diesem Land, die darauf noch hinweist.
8: Haben Sie es also auf enttäuschte CDU-Wähler abgesehen?
19: Ja, sicherlich ist das eine Zielgruppe für uns, aber ich interessiere mich vor allem insgesamt einfach für alle die Menschen, denen Leistung wichtig ist, denen Eigenverantwortung wichtig ist und die wollen, dass ihnen der fette Staat nicht mehr so viel im Weg steht.
8: Sie sprechen vom letzten Kampf. Heißt das, wenn der Kampf verloren geht in Nordrhein-Westfalen, war es das mit den Liberalen?
19: Nein, so weit würde ich nicht gehen.
8: Aber die Wortwahl ist natürlich schon sehr deutlich.
19: Ja, weil das natürlich gerade auch für unseren Landesverband die entscheidende Wahl ist. Und wir das Comeback, wir die Trendwende auch für die Gesamtpartei erkämpfen wollen. Die Lage ist für uns sehr herausfordernd. Die Idee und die Ideale, hinter denen wir stehen, Freiheit, Eigenverantwortung, Leistungsfähigkeit,

0: Ein wunderschöner Wald in Rheinland-Pfalz. Und wo sind wir genau?
1: Unverkennbar, es ist Herbst und ich bin in der Eifel unterwegs.
0: Und da kann man zu dieser Jahreszeit Land und Leute mal anders erleben.

Wir sind in Rheinland-Pfalz unterwegs, da, wo es an Nordrhein-Westfalen grenzt. In der südlichen Eifel besuchen wir unter anderem Gerolstein, Prüm, Adenau und Ernzen, wo es gleich richtig abenteuerlich und wild wird.

0: Und direkt zu Beginn müssen wir jetzt schon richtig starke Nerven haben, denn gemeinsam geht es für uns jetzt in die Teufelsschlucht.
1: Na dann los. Schön bunt wird es in der südlichen Eifel im Herbst.

0: finde, das sieht so bizarr aus, diese Felsformation irgendwie und auch hier zwischendurch diese Riefen und so. Ist das natürlich ein Ursprungs?
1: Das ist alles natürlich entstanden. Und das hier ist jetzt hier unten die Teufelsschlucht. Ja. Das ist jetzt die tiefste Stelle, wo wir hier stehen. Und hoch bis zur Kante haben wir fast 30 Meter. Mhm. 30 Meter alten Meeresboden, verfestigten Sandstein. Und wir sind jetzt, wenn man so will, in dem alten Meeresboden drin. Und das ist doch eine coole Sache.
0: Ja, auf jeden Fall. Und man kann sich das so gar nicht so richtig vorstellen, Wahnsinn, dass hier alles voll Wasser war. Mir sind zwei Zeichen hier aufgefallen. Zum einen könnte man meinen, wir beide sind schon mal hier gewesen.
1: Tatsächlich, Wahnsinn. Wow.
0: Und zum anderen, aber auch das hier. Was hat es damit auf sich?
1: Du meinst hier diese steinerne Schiebetür. Da wird erzählt, dass diese Schiebetür nach rechts zu öffnen ist. Und dahinter soll der Eingang zur Teufelswohnung sein.
0: Hast du schon mal probiert aufzumachen? Ah,
1: nee, aber schon viele Schulklassen.
0: Ich habe eigentlich gut gefrühstückt, aber also, geht nicht, ne?
1: Nee, also, nee. Dazu bräuchten wir wohl doch teuflische Kräfte. Ja. Und die haben wir nun mal
0: nicht. Die haben wir nicht,
1: nee. Also, noch so ein Rätsel hier unten in der Teufelsschlucht. Eins von vielen. Es bleibt spannend.
0: Ja.

0: Bauch einziehen?
1: Ja.
2: Ja.
3: Nach der letzten Eiszeit, vor rund 12.000 Jahren, ist diese gigantische Landschaft entstanden. Knapp 2 Kilometer lang ist die Schlucht. Der Weg an der Abbruchkante entlang zeigt immer wieder neue, bizarre Felsformationen. Wenn man immer mal wieder stehen bleibt und genau hinschaut, regt das gewaltig die Fantasie an.
0: Warum heißt das eigentlich Teufelsschlucht?
4: Früher haben die Leute in der Gegend wirklich geglaubt, das wäre ein Teufelswerk.
0: Ja, man hat auch so irgendwie die Spuren irgendwie so deuten wollen, ne? Als Teufelskralle vielleicht, die
4: ja,
0: da irgendwie
4: auch
0: dran gekratzt hat.
4: Und
0: so.
4: Wenn man will, sieht man auch hier ganz viele Gesichter im Felsen.
0: Ja,
4: also
0: ja, ja.
4: Ganz viele Dinge. Aber ich habe hier noch was. Guck mal.
0: Was ist das?
4: Was ist das? Wonach sieht's denn aus? Schau mal.
0: Vielleicht tatsächlich nach so einer Teufelskralle, wie ich gerade sagte, die irgendwo dran gekratzt hat. Aber es könnte natürlich auch, wenn du sagst, du hast mir ja erklärt, das ist von einem Meer, es könnte auch vielleicht eine Muschel oder irgendwas gewesen sein.
4: Ja, es ist beides.
0: Ja.
4: So.
0: Okay.
4: Naturwissenschaftlich ist es eine Muschel, die hier aus dem Urmeer ist, also ein Ureinwohner. Aha. Schönes Fossil. Aber hier in der Gegend haben die Leute das ja auch gefunden. Und die haben natürlich gedacht, das ist vom Teufel. Zehennagel, Fingernagel, wie auch immer.
0: Ja.
4: So, und diese Teufelskralle, das ist nämlich ein echter Eifelschatz, den gebe ich dir jetzt für in deinen Rucksack.
0: Super, vielen Dank.

Diese natürlich entstandene Grottenlandschaft wurde im frühen 19. Jahrhundert als Fischzucht genutzt. Ein Pfarrer hatte die Idee, in diesem Gewässer Karpfen auszusetzen und so der hungernden Bevölkerung Einnahmen zu verschaffen. Leider war das Projekt nicht rentabel, doch mit den damals angelegten Bassins, Terrassen und Rundgängen hat er uns heute ein traumhaft verwunschenes Ausflugsziel geschenkt.

0: Aber ich sag mal so, die erste Etappe war schon aufregend für mich.
1: Ja.
0: Wenn ich mir jetzt hier die Strömung mal hier hinter uns anschaue, ist das schon Meisterschaftsniveau oder ist das noch Pipifax?
1: Ja, das ist eigentlich noch Pipifax. Da sollte auch ein Schüler schon durchkommen.
0: Ja.
1: Ne? Ja. Okay. Du bist ja heute ein Schüler.
0: Ne? Ja, aber werden denn hier auch Meisterschaften gefahren? Weil ich finde das schon recht anspruchsvoll, muss ich sagen.
1: Also auf diesem Stück hier, von da, wo wir gestartet sind, bis da, wo wir gleich hinfahren,
0: ja,
1: da finden normalerweise die Schülerrennen statt.
0: Okay.
1: Das heißt, ein bisschen leichter.
0: Ja.
1: Aber die müssen hier auch schon gucken, dass sie da runterkommen.
0: Ja.
1: Die,
0: ja,
1: sind dann 10, 12 Jahre alt und für die ist das schon ein kleiner Anspruch, hier runterzufahren.
0: Ja, ja. Wird es noch anspruchsvoller als das, was wir bis jetzt erlebt haben?
1: Nein.
0: Nee, okay. Das macht mir schon mal Hoffnung. Dann würde ich sagen, setzen wir mal wieder ein. Ne?

0: weltberühmt. Insgesamt 70 solcher Mare gibt es hier. Das sind Vulkankrater, die mit Wasser vollgelaufen sind. Mitten im Zentrum der sogenannten Vulkaneifel liegt die Stadt Geroldstein, bekannt vor allem durch ihr Mineralwasser. Bereits im 18. Jahrhundert hat man hier Wasser abgefüllt. Aus der heutigen Fabrik werden jedes Jahr Millionen Liter Wasser in Flaschen abtransportiert. Im Geroldsteiner Land kann man auch prima wandern, zum Beispiel ab der Ruine Löwenburg. Ganz in der Nähe verläuft der Eifelsteig und mehrere sogenannte Vulkaneifelpfade. Mit der Vulkanlava hat es auch zu tun, dass es rund um Geroldstein so viele kohlensäurehaltige Naturquellen gibt. Bei Vulkanbewegung tief im Erdinneren entsteht Kohlendioxid, das mit Wasser zu Kohlensäure wird. Aus der fruchtbaren Vulkanerde stammen auch die vielen Mineralien in den Geroldsteiner Quellen.
1: Wie viele Quellen haben wir denn hier überhaupt?
2: Ja, also es sind über 20 Quellen und ja, die liegen dann hier im Kühltal.
1: Ja, über 20?
2: Ja.
1: Und gibt es auch eine, die so besonders raussticht?
2: Ja, das ist natürlich für die Geroldsteiner die Helenenquelle.
1: Okay.
2: Ja, da kommt die ganze Bevölkerung, holt Wasser, also das ist im Sommer ist der Hochbetrieb.
1: Aha. Bin mal gespannt.
2: Das ist ein ganz hervorragendes Wasser mit Kohlensäure, schmeckt ganz hervorragend. Das war ja auch eine Art Heilwasser, wenn bei Magen- und Darmkatar und wenn die Wunden hatten, das hat man immer mit dem Wasser versucht, es zu kurieren.
1: Ja, ja. Schön. Ist denn, ich meine, wir sind jetzt hier im Herbst, auch wenn es schon fast winterlich aussieht, weil heute ist ein sehr knackig kalter Tag, frieren die Quellen auch mal zu, oder?
2: Also die Quellen, die werden im Winter abgestellt.
1: Ja.
2: Und im Frühjahr läuft sie dann wieder.
1: Das heißt im Herbst dann nochmal einmal aber Kanister voll machen, damit man gut über den Winter kommt.
0: Ja. So, wir gehen ja gleich auch noch auf Wanderung. Ja. Da habe ich mir gedacht, ich mache mal hier eben meine Flasche voll. Einmal das schisselige Hattinger Kranwasser raus. Weil die ist eigentlich noch voll, aber ich glaube, das lässt
2: aber
0: sich hier.
2: Aber ich denke wohl, das hier ist bedeutend besser.
1: Ja.
2: Für die Gesundheit, für alles.
1: Ja. Weil das hat auch echt gut geschmeckt, muss ich sagen.
2: Ja, also das ist ganz hervorragend.
0: Wir wandern durch das Tal des Flusses Kill, rauf in die Geroldsteiner Dolomiten. Das ganze Gebiet hier war vor 400 Millionen Jahren ein urzeitliches Meer. Als sich die Felsen durch Erdbewegungen aufrecht stellten, kamen versteinerte Meeresbewohner und auch Korallenriffe zum Vorschein.
2: Hier war das Riff, aber das Meer, das war schon zurückgegangen. Und dann wurde hier noch Süßwasser eingespült. Und der Baustein von Kalkstein ist Kalzit.
1: Mhm.
2: Und dadurch, dass Magnesium eingespült wurde, wandelte das um zu Dolomit.
1: Okay.
2: Und das hat zum ersten Mal der französische Mineraloge Dolomieu entdeckt.
1: Ja.
2: Und dadurch durfte er auch seinen Namen verwenden.
1: Ja, okay.
2: Und wenn ich jetzt einen Stein finde, jetzt weiß ich nicht, ist es ein Kalk oder ist es ein Dolomit, da gibt es eine ganz einfache Möglichkeit. Ich träufel ein bisschen Essigessenz oder Salzsäure drauf, dann scheint ein Kalkstein direkt auf.
1: Ja, ja.
2: Aber bei einem Dolomit, da brubbelt es nur so langsam. Da muss man am besten die Lösung erwärmen.
1: Okay. Also am besten immer ein bisschen Essigessenz dabei haben, wenn man auf Nummer sicher gehen möchte, welchen Stein
2: das stimmt.
0: Die Geroldsteiner Dolomiten erwandert man am besten auf dem 8 Kilometer langen Felsenpfad. Dort findet man viele geologische Spuren und Hinweise auf das Urmeer. Blickt man von oben auf Geroldstein, sieht man kaum historische Gebäude. Eine Folge des Zweiten Weltkriegs.
2: Und Geroldstein wurde zu 80% zerstört.
1: Oh, okay.
2: Die wollten
1: im
2: immer
1: Zweiten Weltkrieg,
2: oder? Das war, Geroldstein war ein Eisenbahnknotenpunkt.
1: Ah, deshalb.
2: Und da wird jetzt läuten die Glocken von der Erlöserkirche.
1: Ja.
2: Die haben wir ja direkt hier unter uns.
0: Auch die 1913 fertiggestellte Erlöserkirche wurde im Krieg von einer Bombe getroffen und erst recht spät danach wieder aufgebaut. Zuletzt wurde das Innere der Kirche 1986 aufwendig restauriert. Das Kirchenschiff ist voll von prachtvollen Goldmosaiken im byzantinischen Stil, wie man sie in unseren Breiten sehr selten zu Gesicht bekommt.

Die Fenster kamen aus Frankfurt, die Mosaike aus Berlin. Kaiser Wilhelm II. Hat den Bau gefördert. Auf dem Ölberg in Jerusalem ließ er 1910 eine ähnliche Kirche errichten, als Stiftung seiner Frau Auguste Victoria.

Die Kasselburg, 5 Kilometer nördlich von Geroldstein, wechselte oft den Eigentümer. Sie war auch mal Kaserne und Forsthaus. 1972 zogen dann ganz andere Gestalten hier ein.

0: Ein Streichelzoo und ein 20 Hektar großes Wildtiergehege umgeben die Kasselburg heute. 1974 zogen diese wilden Burschen hier ein. Das derzeitige Wolfsrudel Schwarze Timberwölfe aus Nordamerika ist das größte in ganz Westeuropa. Zweimal jeden Tag werden hier die Wölfe gefüttert. So ein Rudel funktioniert im Gehege anders als in der Wildnis. Dort verlassen die geschlechtsreifen Wölfe die Gemeinschaft, um sich ein eigenes Territorium zu suchen. Da das in Gefangenschaft nicht geht, entsteht im Rudel eine Hierarchie, die sich vor allem beim Fressen zeigt. Von der Zuschauerplattform aus kann man es gut sehen. Das Alpha-Pärchen, das Elternpaar, kommt zuerst und dann die nachgeordneten Wölfe. Das Tier, das zuletzt ans Futter kommt, ist der Omega-Wolf, an dem die anderen ihren Frust ablassen. Im Wildgehege der Kasselburg gibt es auch eine Greifvogelstation. Hier werden jedes Jahr etwa 70 bis 100 Vögel aufgezogen und verletzte Exemplare gepflegt. Darunter auch viele bedrohte Arten. Die Tiere werden regelmäßig untersucht und gewogen. Auch die, die bei den Flugvorführungen dabei sind. Heute wird Wüstenbussarddame Bonnie für die Show überprüft.
1: Ja, also das Gewicht, die sogenannte Kondition, wie man das in der Fachsprache nennt, dient zum einen natürlich zum alltäglichen Check-up, ob der Vogel halt auch gesund ist. Zum Beispiel, wenn er einen Parasitenbefall hat, würde er natürlich auf unerklärte Weise relativ schnell abnehmen, ohne dass man es sich erklären kann. Wenn er natürlich zu schwer ist, das kennen wir von uns auch, nach einem Drei-Gänge-Menü laufen wir auch keinen Marathon mehr. Und so vergleiche ich das ganz gerne auch mit einem Sportler. Die Tiere müssen genug qualitativ hochwertiges Futter bekommen, um Leistung bringen zu können. Aber sie dürfen auch nicht zu viel bekommen. Nach diesem großen Sättigungsgefühl haben die dann auch keine großartige Lust mehr zu arbeiten, wie bei uns nach einem Drei-Gänge-Menü.

0: auch jedes Mal eine kleine Belohnung, wenn die Tiere bei uns landen, in Form von Fleisch. Denn Greifvögel, genauso wie Eulen auch, das sind natürlich reine Fleischfresser. Und das Ganze gibt es auch von uns. Küken, Ratten, Wachteln, Meerschweinchen, Kaninchen, Fisch. Können wir sie immer noch hören. Als letzte Ausnahme wird es natürlich Brut- und Paarungszeit. Das funktioniert allerdings.
1: Und jetzt dürfen wir dabei sein, wenn ein aufgepäppeltes Wildtier in die Freiheit entlassen wird.
2: Der sieht aber eigentlich ganz entspannt aus.
3: Da haben wir den ersten. Ja. Genau.
2: Aber guck mal, ganz kurz, das Herzchen, das ist schon gut am Schlagen, ne?
3: Ja, der will schnell raus.
2: Ja, das glaube ich.
3: So, also eigentlich brauchst du auch nur eine Hand.
2: Ja.
3: Oder wenn du beide natürlich nehmen möchtest, hast du?
2: Ja.
3: Kannst du die zweite sicherheitshalber so ein bisschen festhalten.
2: Okay.
3: Okay, dann gehe ich schnell den zweiten holen und nicht loslassen.
2: Nee. Ich habe nur Sorge, dass wenn er jetzt anfängt zu zappeln, dass die Maike gleich wieder rauskommt und ich stehe ohne Vogel hier. So, die beiden kommen jetzt in die große Freiheit, ja?
3: So ist es.
2: Schön. Ja, komm, dann lass uns doch direkt mal zur Tat schreiten, oder? Okay. Ich glaube, die können nämlich gar nicht erwarten, ne?
3: Auch froh,
1: die beiden Turmfalken wurden als Fundtiere vor 2 Monaten auf die Kasselburg gebracht. Die Greifvögel waren nicht verletzt, aber entkräftet und unterernährt.
2: Bevor wir die loslassen, lässt du die jetzt einfach so frei? Oder?
3: Also bei deinem habe ich schon nachgeschaut, bei meinem mache ich das jetzt eben noch. Wir müssen schauen, sind die Federn alle in Ordnung?
2: Ja.
3: Ist nichts abgebrochen zum Beispiel?
2: Also ich kann ja als Laie schon mal sagen, beide Flügel sind dran.
3: Genau, das ist gut. Ja. Aber auch zum Beispiel abgebrochene oder geknickte Federn können den Vogel natürlich daran hindern, erfolgreich zu jagen. Zum anderen kann man immer sehr schön überprüfen, ist den Brustbeinkamm, der ist hier vorne. Da ist die Ansatz der Flugmuskulatur und daran kann ich den Konditionszustand des Vogels absehen. Das heißt, wie gut der Ernährungszustand einfach ist. Und desto runder der ist, desto besser geht es ihm natürlich draußen.
2: Ich kann mir gerade so richtig gut vorstellen, wie die beiden denken, Leute, hört auf zu quatschen, wir wollen los. Ja, was machen wir?
3: Dann gerne einfach nur so ein bisschen abstellen, dann können sie sich selber abdrücken und einfach loslassen.

Neroth war im Mittelalter ein bedeutender Ort mit eigener Gerichtsbarkeit und einer stolzen Burg. Aber die Bauern konnten von ihren Äckern kaum leben. Da musste man sich nebenher etwas einfallen lassen. Zum Beispiel das Anfertigen von Waren, die sich gut verkaufen ließen. Mausefallen.

0: Die cleveren Nähroter haben ihr Mausefallengewerbe heute zu einer Touristenattraktion gemacht und ein Museum dazu eröffnet. Und wollte man nicht immer schon mal wissen, wie die Mausefallen rund um den Erdball aussehen? Und natürlich kann man sich hier auch über Handwerkstechniken mit Draht informieren. Verbrieft ist, dass der erste Nähroter 1802 mit der Herstellung von Mausefallen begann. Später waren während der Wintermonate fast 3/4 aller Haushalte im Dorf mit den Metallflechten beschäftigt.
1: Diese Maschine brauchte man für diese sogenannte Erische Lochfalle. Sie wurde Anfang 1830 mit angefangen hier zu bauen, bis in die 1970er. Es war zunächst nur eine Bandsäge, wie man hier sieht. Und die Menschen, die haben sich dann überlegt, wie man große Bestellmengen möglichst effektiv und schnell herstellen kann. Also hat man an diese Bandsäge noch ein Sägeblatt angebracht. Diese Führung war genau ausgerichtet für die Dreierfalle. Also es hat man zuerst auf Maß geschnitten, dann kam dieses Stück Holz in die Führung. Wenn die Maschine lief, hat sich natürlich das Sägeblatt gedreht. Handschutz war auch schon hier. Dann ist man nach vorne gefahren. Das Sägeblatt hat den ersten Schnitt gemacht, nämlich den Schnitt, den man brauchte, wonach später der Galgen runtergedrückt wurde. Die Falle ging überwiegend nach Irland und England. Große Bestellmengen, bis zu 4500 war die größte Bestellmenge. Auch das hat man hier in Nähroth dann schon hergestellt. Also wir waren damals schon international. Auch in den Sudan haben wir Vogelfallen verschickt. Da sieht man noch, dass die Schablone für die Beschriftung der Kartons, auch das hat man hier hergestellt.
0: Das hier wird eine sogenannte Korbfalle nach historischem Vorbild. Zuerst werden solche Bögen aus Edelstahl oder Kupferdraht hergestellt, sozusagen als Grundgerüst und dann miteinander verbunden. Hier wird gerade der Eingang der Falle geflochten. In Nähroth wurden bis 1993 Mausefallen industriell hergestellt.
2: Was uns wichtig ist, sind Lebendfallen. Hier kann man die Mäuse, nachdem man sie gefangen hat, wieder laufen lassen. Und zwar am besten so 3 bis 4 Kilometer vom Haus weg und dann kommen sie auch nicht mehr wieder.
3: Oder beim Nachbarn.
2: Oder zum Nachbarn im Briefkasten, zum Lieblingsnachbarn. Ja, warum nicht?
0: Volker Duttlinger ist der Einzige in Nähroth, der noch Mausefallen baut.
2: Die Menschen, die jetzt in meinem Alter wären, die also im Rentenalter wären und die helfen könnten, haben als Kinder am Draht arbeiten müssen. Das heißt, sie wurden gezwungen, solche Dinge, wie ich sie jetzt gerade mache, herzustellen. Das macht wirklich sonst niemand mehr. Und wenn man die heute bittet, uns zu unterstützen, sagen die, lass mich bloß mit diesem Zeug in Ruhe.
0: Klar, dass jetzt eine Mausefalle für sie in den Rucksack kommt.

0: Einschlüsse finden. Hier haben wir zum Beispiel so eine Art Muschel, würde ich sagen. Ist das mal irgendwie was Muscheliges war? Also hier muss mal Meer gewesen sein. Meer im Sinne von Wasser. Nicht im Sinne von, hier war mal mehr los. Aber vielleicht auch das.
1: Da, schon wieder ein Muschelabdruck. Das meiste Gestein ist Schiefer, durchsetzt von Grauwacke und Sandstein. Alles hunderte von Millionen Jahren alt.
0: Boah, das hier sieht auch super aus. Da musste ich jetzt gar nicht großartig bröseln. Das habe ich jetzt gerade irgendwie so entdeckt. Ich weiß nicht, was das sein könnte, aber es sieht auch aus, als wenn irgendwas hier mal eingeschlossen wurde. Das wäre jetzt so, dass man das am liebsten auch, muss ich ehrlicherweise sagen, in den Rucksack stecken würde, aber das dürfen sie eben nicht. Alles, was man hier sieht und entdeckt, muss auch hier bleiben. Also, ja, schade eigentlich.
1: Zisterziensermönche legten einst in diesem Teil der Eifel Streuobstwiesen an. Sie kelterten Apfelwein.
0: Sehr gut.

0: Daniel! Hi. Mein ja. Gott, hallo!
1: Alles klar?
0: Muss?
1: Ja, muss, ne? Ja. Ich hab einen schweren Rucksack dabei.
0: Was soll denn da drin sein?
1: Ja, was wohl? Also, was ist da wohl drin, wenn man zu dir kommt, ne?
0: Ja.
1: Guck mal.
0: Ach du Kacke.
1: Ja, gut, oder?
0: Mal, lauter Äpfel.
1: Ja?
0: Wo sind die denn her?
1: Ja, die habe ich gefunden.
0: Ah! Findest du noch Äpfel? Ja, bist du einer derjenigen, der Äpfel findet. Wahnsinn!
1: Wollen wir mal drauflegen?
0: Dann leg doch mal drauf.
1: Ja? Wahrscheinlich ein bisschen. Ja. Guck mal, knapp
2: was
1: 10
2: sagt
1: Kilo,
2: uns die Waage? Naja, sagen wir ja. Mal, fast 8.
1: Wie viel Liter kriegt man denn aus 8 Kilo? Oder mal gucken, wie viel jetzt genau haben? Minus Rucksack?
0: Oh, 6,5. Na, Rucksack hat auch 5.
1: Ah, 6 Kilo
0: ungefähr. Ja, 6 Kilo.
1: Ja.
0: 6 Kilo.
1: Wie viel Liter würden wir daraus kriegen?
0: Oh, hier, 6 Kilo. Ne, vielleicht 3 Flaschen. 3 Flaschen, 0,7.
1: Ja.
0: So, wenn wir gut pressen. Wenn wir einen guten Tag haben, ja.
1: Ja. Hast du einen guten Tag?
0: Nicht immer.
1: Nicht immer. Wie ist denn überhaupt die Ernte? Ist die denn gut gewesen?
0: Die Ernte ist dieses Jahr durchschnittlich. Also bei uns ist sie durchschnittlich. Das ist ja immer regionenweit ein bisschen unterschiedlich.
1: Ja.
0: Also wir sind jetzt hier in der Westeifel. Da gibt es nicht ganz so viel Obst.
1: Aha.
0: So, das meiste kommt zu uns, aber es ist für das... Was angekündigt wurde, war es überschaubar. Und das ist für uns auch ganz wichtig, weil wir sind jetzt keine Kälterei, die große Mengen verarbeiten kann. Das kriegen wir nicht hin. Wir sind ja nur zu zweit. Meine Tochter ist jetzt noch dabei, die den Betrieb übernehmen wird.
1: Weißt du, was das Schöne ist? Heute seid ihr zu dritt. Ich bin auch mit dabei.
0: Um Gottes Willen.
1: Hast du was zu tun? Mal, komm, ich greife gerne mit an hier.
0: Komm, ich zeig dir das einfach mal.
1: Ja.
0: Einfach hier hoch. Genau, und dann kippst du es einfach.
3: Von Ende September bis Ende Oktober werden hier Äpfel geerntet und zu Saft gepresst. Dann läuft die Presse Tag und Nacht. Die Leute aus der Umgebung bringen ihr Obst hierher, um es pressen zu lassen. Und Rudi zahlt sie dann quasi in Apfelsaft aus. Jetzt wird jede Hand gebraucht. Rudis Tochter Britta hat schon einige Erfahrungen im Apfelgeschäft.
4: Also ich würde sagen, bei euch hat nie der Spruch besser gepasst, der Apfel fällt nicht weit vom Stamm, ne?
5: So sieht's
4: oder?
5: Aus.
4: Ja, ist
5: genau.
4: Er, oder?
5: Ja, ist genau.
4: Das Britta,
5: ist
4: du machst das weiter später, oder?
6: Ja, genau.
4: Ja?
6: Es ist halt einfach toll, was meine Eltern damals aufgebaut haben, einfach aus dem Nichts raus. Und wenn ich jetzt sehe, wir waren früher so klein und haben uns mittlerweile so groß entwickelt, sag ich mal. Mhm. Es ist zwar immer noch klein, aber für mich ist es riesig.
4: Ja, ja. Und macht dich das stolz wahrscheinlich,
0: Das
4: oder?
0: Macht einem stolz.
4: Ja,
0: das
4: ne?
0: Mehr geht nicht. Mhm. Mehr geht einfach nicht.

0: Um die 40.000 Liter Apfelsaft je nach Ernte erzeugt der kleine Betrieb im Jahr. Verkauft wird im eigenen Hofladen, auf Märkten und auch online.
1: So, nachdem ich den Saft bei dir probiert habe, muss natürlich auch eine Flasche mit in den Rucksack. Ist der Tausch okay? Ich habe ja 6 Kilo mitgebracht an Äpfeln. Dafür jetzt die Flasche aus dem
2: Laden. Ja gut, sagen wir mal so, ich lege den Rest drauf.
1: Ja, okay.
2: Aber ich lege 9 drauf. Immer für die ganze Plackerei, die wir jetzt hier veranstaltet haben, kriegst du von mir noch einen schönen Apfel Landäpple.
1: Super.
2: Den stopp ich einfach mit da rein.
1: Ja, vielen Dank.
2: So geht das.
1: Dankeschön, das ist ganz nett. Und danke auch, dass ich mal hier mithelfen durfte.
2: Hör mal.

0: Gerne wieder.
1: War richtig toll. Alles Gute weiterhin, ne?
0: Alles gut, bleib gesund.
1: Auch so.
0: Ciao. Ciao.
2: Einen Stein bzw. Apfelwurf entfernt liegt Eschfeld. Das kleine Dorf hat weniger als 200 Einwohner und einen echten Geheimtipp, nicht nur für Kunsthistoriker. Es lohnt sich hineinzugehen, vor allem mit der Eschfelderin Magdalena Wanken. Denn sie kann einige besondere Geschichten hier erzählen. Was für eine Pracht! Entstanden ist diese Malerei hier zwischen 1906 und 1921. Über 1000 Figuren aus dem Alten und Neuen Testament schmücken Decke und Wände. Und natürlich ist auch die Geschichte der heiligen Lucia dargestellt, die der Kirche ihren Namen gegeben hat.
3: Eine Legende besagt, die heilige Lucia, die ist damals mit ihrer kranken Mutter zum Grab von der heiligen Agathe gefahren. Und nachdem ihre Mutter wieder geheilt wurde, hat Lucia sich dazu entschlossen, nicht zu heiraten. Sie wollte ihre ganze Kraft, ihr ganzes Geld, ihr ganzes Schaffen und Tun für die Armen und Kranken opfern. Ihre Mutter war damit einverstanden, ihr Bräutigam allerdings nicht. Er wollte sie mit aller Gewalt heiraten. Aber Lucia hat sich festgemacht und er hat Pferde genommen, um sie dort wegzuziehen. Aber die Pferde waren nicht stark genug, um sie von dort wegzubewegen. Also es war keine Möglichkeit, dass er sie heiraten konnte. Aber dann ist sie letztendlich mit einem Schwerthieb enthauptet worden und wir sehen eine weiße Lilie, die soll auf die Jungfräulichkeit von der heiligen Lucia hinweisen.
2: Noch so eine richtig gute Geschichte erzählt Magdalena über den Pastor Christoph Merz, der im untersten Bild hier dargestellt ist. Er war es, der die Malereien im Innenraum von St. Lucia geschaffen hat. Christoph Merz war eine echte Ausnahmeerscheinung. Ein katholischer Pfarrer, aber auch ein weitgereister Mann mit Interessen, die weit über sein geistliches Amt hinausreichten.

0: Und man sagt, wie er hier nach Eschfeld kam, kam er hier in die Kirche und da hätte er schon den Entschluss gefasst, hier diese Kirche auszumalen. Die Wände waren weiß gekalkt, es war alles trostlos. Ja, aber in Anbetracht der Größe seines Vorhabens hat er gedacht, müsste er sich wohl etwas intensiver auf diese große Aufgabe vorbereiten. Ja, und so nahm er Privatzeichenstunden in Düsseldorf, er modellierte bei einem Kunstprofessor in Bonn, er reiste nach Italien, um sich dort schon ausgemalte Kirchen anzusehen und davon inspirieren zu lassen. Ja, und so kam er und hat hier im Jahre 1906 angefangen zu malen und hat bis 1921, also 15 Jahre, hat er hier gearbeitet.
1: Und dabei ein außergewöhnliches Werk hinterlassen. Manches von ihm ist so besonders und eigenständig, dass Kunstexperten über ihn sagen, er male im Eschfelder Dialekt. So eigenständig war sein Stil.

0: Und für all diese Ausmalungen hier haben die Eschfelder Leute Modell gestanden. Und der Chronist schreibt, so manches Modell war froh, wenn wieder festen Boden unter den Füßen hatte. Kann man sich gut vorstellen, wenn die da oben auf dem Balken turnten.
1: Trotz vieler Balanceakte auf den Gerüsten vollendete er sein Werk. Beim Bemalen des Pfarrhauses fiel er von der Leiter und verstarb. Einen Pinsel nahm er mit in den Sarg, damit er nach seiner Auferstehung direkt weitermalen könne.

0: Adenau mit seinen hübschen Fachwerkhäusern. Im historischen Buttermarktviertel ist das älteste Haus aus dem Jahr 1396. Auch die Pfarrkirche St. Johannes der Täufer ist im Kern über 1000 Jahre alt. Die Zeitreise ist komplett, wenn man dieses 400 Jahre alte Haus entdeckt, an dem sich ein Birnenbaum emporrankt. Es ist das Eifler Bauernhausmuseum, in dem eine Wohnungseinrichtung aus dem 19. Jahrhundert komplett zu sehen ist. Und weil es in der Gegend viel Tuchmacherindustrie gab, gehörte auch immer eine Webstube für die Heimarbeit dazu.
1: Das ist unser Stolz hier im Museum, dass wir so ein altes Stück überhaupt hier haben. Ja, die waren hier in den meisten Häusern, also man kann fast wirklich sagen, jedes dritte Haus hat einen eigenen Webstuhl, wo dann abends nach Feierabend gewebt wurde oder wenn die Landwirtschaft getan war, anstatt Fernsehen, was wir heute machen, so haben die sich abends hingesetzt und haben gewebt.
0: Mit ihrer Tuchmacherei waren die Adenauer äußerst erfolgreich. Und weil sie schon seit Beginn des 17. Jahrhunderts das Recht hatten, Märkte abzuhalten, konnten sie ihre Tücher auch gut verkaufen.
1: Sehr starkes Material, wetterfestes Material, wasserabweisend. Und es hat halt entsprechend gut warm gehalten. Die meisten hatten nur eine Jacke von der Qualität und die musste dann das Leben lang halten.
0: Der Rest des Museums sieht aus, als wären die Bewohner von vor 200 Jahren mal eben nicht zu Hause. Der letzte Hausbesitzer ist 1964 verstorben. Dann hat ein örtlicher Heimatverein zusammen mit der Stadt das Haus liebevoll renoviert und neu eingerichtet.

0: Dass hier der Nürburgring verläuft, ist übrigens einem Adenauer Landrat zu verdanken. Er nutzte seine Beziehung nach Berlin, um der Region zu einem Besuchermagneten zu verhelfen. 1927 wurde die Gebirgsrenn- und Prüfstrecke Nürburg eröffnet, die am längsten bestehende Rennstrecke der Welt. Und es gibt noch einen historisch erwähnenswerten Einwohner von Adenau. Er wurde Vater des Eifelwaldes genannt. Den Wäldern ging es Anfang des 19. Jahrhunderts gar nicht gut. Sie waren achtlos gerodet worden. Die bitterarme Bevölkerung stahl Holz, wo immer es ging, um die Winter zu überstehen. Die zuständigen Herren waren lang ratlos, was zu tun war. Zum Glück wurde 1844 Clemens de la Saux als Förster eingestellt. Er ließ mehr als 3000 Hektar brachliegende Fläche aufforsten, wodurch nicht nur Holz nachwachsen konnte, sondern auch der Boden befestigt wurde. Clemens de la Saux hat schon damals nachhaltige Forstwirtschaft betrieben und wurde dafür hoch geehrt. Aber
1: als er gelebt hat vor 150 Jahren, war der Wissensstand ein ganz anderer. Da ging es ganz klar um die Nachhaltigkeit der Holzproduktion, um die ganzen Ödflächen in Bestockung zu bringen. Heute muss man diesen Fokus erweitern um die ganzen Sozialfunktionen des Waldes hin zur Schutzfunktion und auch der Erholungsfunktion. De la Saux hatte das nicht so im Fokus wie wir. Zu Zeiten von de la Saux hätte man diese alten Fichten in der Kahlschlagswirtschaft abgetrieben und die nächste Baumgeneration neu gepflanzt. Heute lassen wir die Altbäume möglichst lang stehen, nutzen den abfallenden Samen für die Naturverjüngung, die hier hinten die Fichten üppig aufläuft. Und da, wo keine Naturverjüngung aufläuft, werden Mischbaumarten, wie hier zum Beispiel die Rotbuche, beigemischt, weil wir wollen hier Mischwälder erziehen, die auch nicht in Kahlschlagswirtschaft bewirtschaftet werden, sondern dauerwaldartig ihr Leben fristen dürfen. Das heißt, wir haben hier immer mehrere Generationen gleichzeitig. Das wäre früher in dieser Form nicht möglich gewesen.
0: Die auf diese Weise wild nachwachsenden jungen Bäume haben einen großen Vorteil. Sie können sich oftmals mit der in unserer Zeit zunehmenden Trockenheit besser arrangieren, weil sich ihre Gene bereits dieser Umwelt angepasst haben. Vielleicht werden in diesen schönen Wäldern hier bald kaum noch Fichten wachsen. Grün wird es aber trotzdem hoffentlich sein, durch klimastabile Baumarten.

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0: Hallo zusammen. Hallöchen. Hallo, hallo. Mensch, das sieht ja schon super aus hier, du. Perfekt, du. Habt ihr denn noch ein bisschen Arbeit übergelassen?
1: Du kannst mir bei den Eseln helfen, die sind noch schmutzig.
0: Ja, ja, gerne, gerne.
1: Hier kannst du richtig mit den Fingern in die Ohren rein. Dann geht er mit dem Kopf runter und genießt. Ja. Die Maultiere und die Esel lieben das sehr.
0: Ja, ja.
1: Jetzt guck dir mal deine Finger an.
0: Ah ja, schön. Ja, nimm ihn Andenken mit, ne?
2: Ja, ja, ja. Ein bisschen, mach gar nichts, fühl dich wohl. Ja, okay. Versuch so ein bisschen.
0: Läuft.
2: Läuft.
0: Ich habe so ein bisschen jetzt gerade in dieser Situation und bei diesem Ausblick das Gefühl von mein Land.
3: Schön ist es hier, aber früher?
4: Die Böden hier waren so arm, dass die Leute eigentlich von der Landwirtschaft kaum leben konnten. Die mussten in der Erde graben, ja, um irgendwie Zink, Eisenerz und so weiter in der Art zu finden.
0: Ja.
4: Um über die Runden zu kommen.
0: Ne? Aber das Thema Armut, das, ich möchte jetzt nicht sagen, verfolgt mich hier in der Region, aber das hört man immer wieder, ne? Sei es kulinarisch, sei es jetzt von der Landwirtschaft, sei es auch von den Tieren, welche Tiere man damals hatte. Also war es tatsächlich eine arme Region damals?
4: Ja, klar. Mhm. Guck mal, wir haben in Deutschland so ein Punktesystem für landwirtschaftlichen, also für den landwirtschaftlichen Ertrag von Böden.
0: Ja.
4: Ja, die besten Böden gibt es in der Soester Börde und in der Magdeburger Börde, das sind 100er Böden. Wir haben 20er Böden.
0: Ja.
4: Mit anderen Worten, hier wächst nur ein Fünftel von dem. Die Böden sind sehr, sehr arm.
0: Und ist das jetzt hier euer Gewerbe oder ist das mehr Hobby?
4: Das Hobby, ja.
3: Hanno Pilatz und seine Frau veranstalten Ausritte auf Eseln, Pferden und Maultieren für Touristen. Und sie bieten Wanderreitern und ihren Pferden Unterkunft und Verpflegung. Solche Wanderreitstationen gibt es häufig in der Eifel.

0: Die schöne Hofanlage des Ehepaars Pilatz wurde im 13. Jahrhundert gegründet. In den 1960ern waren einige der Gebäude nur noch Ruinen, erzählt Hanno.
1: Ich würde mal sagen, wenn wir diese beiden, also wenn meine Familie diese beiden Häuser nicht übernommen hätte, würden sie nicht mehr stehen.
2: Ja?
1: Ja, ja.
2: Tatsächlich.
1: Das war in den 60er, 70er Jahren. Da hatten die Leute mit Denkmalschutz nichts am Back.
2: Ja, ja.
0: Von Weitem konnte man es nicht sehen. Aber wenn man genau hinschaute, die Häuser waren ziemlich heruntergekommen, als Hannos Vater und Onkel sie kauften, um sie zu restaurieren. Mitgeholfen haben Freunde und Verwandte. Die meisten arbeiteten in völlig anderen Berufen. Sie hatten Lust, an Wochenenden ihre Leidenschaft fürs Bauen und Renovieren auszuleben. Was damals fast unwiederbringlich verloren schien, ist heute schöner denn je. Ende der 1990er Jahre zogen Hanno und Dagmar aus Bonn hierher. Seitdem haben sie die alten Gemäuer immer weiter ausgebaut und eingerichtet. Die Idee mit den Gästezimmern hatte aber schon Hannes Vater, der es liebte, das Haus voller Menschen zu haben.

0: Die Tür finde ich cool. Was darf sein? Einmal Pommes Currywurst Mayo? Ist die original?
1: Nee.
0: Noch von damals, weil die so auch so klein ist. Ich bin ja, nicht groß geworden.
2: Die Türen hat mein Vater zum Teil von französischen Flohmärkten. Ja. 3 Stück und hat eine draus gemacht.
0: Okay. Von wann ist denn das Haus überhaupt?
2: Dieses Haus, vermuten wir, ist Anfang 19. Jahrhundert.

0: 1805, sagen wir immer.
1: Ja, ja.
0: Ja, und interessant ist, wenn man dieses Haus mit jenem Haus vergleicht.
1: Das, was da hinten steht, ja.
0: Ja,
1: ja, ich würde jetzt erstmal sagen, ich sehe erstmal Fachwerk. Und, ja,
0: Fachwerk und Fachwerk.
1: So viel unterscheidet sich gerade nicht, würde ich sagen.
0: Bei diesem Haus haben wir mal dendrochronologische Untersuchungen machen lassen. Also da wird so eine Kernbohrung in Balken gemacht.
1: Ja.
0: Dann kannst du in den Jahresring, kannst du sehen, wann wurde der Baum gepflanzt, wann wurde der gefällt, wann wurde da in etwa ein Balken draus gemacht.
1: Aha.
0: Und daraus wissen wir, dass dieses Haus um 1650, 1660 rumgebaut wurde.
1: Ja.
0: Nach dem 30-jährigen Krieg. Und der hat hier alles mehr oder weniger an die Erde gebrannt.
1: Mhm.
0: Und dieses Haus ist halt 150 Jahre jünger.
1: Ja.
0: Den Unterschied erkennst du an der Geschosshöhe. Hier sind die Geschosse
1: niedriger,
0: so ein Stück höher.
1: Ach, höher?
0: Als in dem Haus.
1: Okay, das sehe ich.
0: Und der Grund dafür ist die Einführung der Kartoffel in der Eifel.
1: Ja.
0: Die Leute, die dieses Haus gebaut haben, waren durchschnittlich 1,60 groß und lebten als Grundnahrungsmittel von Haferbrei.
1: Ja.
0: Dann kam die Kartoffel um 1710, 1720 in die Eifel. Und die Leute, die dieses Haus gebaut haben, haben 3-4 Generationen lang Kartoffel schon gefressen.
1: Ach so.
0: Und sind entsprechend 10-15 Zentimeter größer geworden. Und dementsprechend haben die auch höhere Geschosse gebraucht.
1: Verstehe. Interessanter Fakt so. Jetzt könnte man meinen, in Hatting wäre die Kartoffel nicht angekommen. Weil ich bin auch nicht so groß geworden. Ne?
0: Ja, das sind Durchschnittsgrößen.
2: Enten essen?
3: Entenabendessen.
2: Oh, lecker.
1: Heute, ja. Aber ist echt lecker. Tut gut jetzt, ne?
0: Mhm.
1: Nach dem Ausritt?
0: Hat dir Spaß gemacht?
1: Ja, hat super Spaß gemacht. Wer hat die gemacht? Hast du die gemacht?
2: Mhm.
1: Ganz toll. Vielen Dank dafür.
2: Alles gute Zutaten aus der Eifel.
1: Super.
0: Ja, der Kürbis ist auf dem Pferdemist, also auf Muli-Mist gewachsen. Ne?
2: Dein, ja, Muli, dein Muli hat das produziert.
1: Ich wollte doch sagen, ich schmecke doch da irgendwie was raus. Wie ist das denn in der Eifel? Weil das ist ja schon sehr ländlich. Manche Teile, da ist ja, da hat man das Gefühl, das sind kleine Dörfer, da kennt jeder jeden. Kann man sich hier auf den anderen verlassen? Wie lebt man hier zusammen?
0: Das ist eines der wichtigsten Dinge hier.
1: Ja?
0: Ja, weißt du, wenn du hier was im Leben erreichen willst, dann willst du, dass deine Nachbarn von dir sagen, der war immer da, wenn man gebraucht hat.
3: Ich habe ja früher Pferde bestellt, hier auch noch, ja.
1: Mhm.
3: Aber da sind die fahrenden Hufschmiede, es gibt jetzt noch fahrende Hufschmiede, ja.
1: Ja.
3: Und das kam ja so, dass die zu mir kamen, hör mal, kannst du mir nicht die Leute mit ihren Pferden zu mir schicken? Ich gebe denn die Arbeiten, also mit Geländer und sowas alles.
1: Ja,
3: nicht?
1: Ja.
3: Naja, und so haben wir dann getauscht und so bin ich eigentlich von der Hufschmiederei weggekommen. Ja. Ne?

0: Willi schmiedet heute nur noch zum Vergnügen. Auf Bestellung von Nachbarn und Freunden macht er zum Beispiel mal eben schnell ein Messer, einen Löffel oder auch einen Henkelbecher für Schnaps. Apropos Schnaps. Dagmars Spezialität ist selbstgemachter Eierlikör.
1: Ich wollte dir einfach erstmal den Unterschied zwischen Wachtelei und Hühnerei zeigen.
2: Ja.
1: Jedes Wachtelei hat sein eigenes Muster und jedes Huhn hat sein eigenes Muster. Das heißt, wenn du hier zwei Eier mit dem gleichen Muster findest, dann weißt du, das kommt vom selben Huhn.
2: Ach, ist wirklich so?
1: Also ist tatsächlich so. Jedes Huhn hat sein eigenes Muster und das immer wieder bei den Eiern auftaucht.
2: Aber die Wachtel ist doch eher so was Feudales, Mondänes, oder? Irgendwie?
1: Ja, aber hat unglaublich viele Vorteile, weil die in relativ kleinen Raum gehalten werden kann.
2: Ja.
1: Sie macht keinen Lärm, man hat also keinen Ärger mit den Nachbarn.
2: Ja.
1: Aber im Gegensatz zu Hühnern sind sie nicht heimtreu, nennt man das. Die kommen nicht nach Hause wieder wie die Hühner, sondern die kann man leider nicht im Garten laufen lassen, weil dann sind sie weg
2: und ja.
1: haben ganz viele Feinde natürlich auch außerhalb.
2: Okay, so, wie geht's weiter? Die Eier haben wir.
1: Dann nehmen wir noch Sahne. Mhm.
0: Die kommt zu den aufgeschlagenen Eiern. Dann Zucker und natürlich klarer Schnaps mit um die 40% Alkohol, zum Beispiel Korn oder Wodka.
2: Das ist das erste Mal, dass ich Eierlikör selber mache.
1: Ja.
2: Und dann noch Wachtel-Eierlikör. Und dann noch in der Eifel.
1: Das erste Mal Muli geritten und das
2: Ich werde verrückt. Mehr geht doch eigentlich nicht.
1: Ein bisschen. Ja.
2: Ja. Kann ich schon zumachen oder soll er erst abkühlen?
1: Nein. Mach zu und Gutes.
2: Fertig.
1: Das Rucksackgeschenk.
2: Genau, kommt so in den Rucksack. Wohlbekommt's!
0: Viehwirtschaft hat es in der Eifel immer schon gegeben. Auch die Wälder wurden früher als Weide benutzt. Das Herbstlaub wurde als Viehfutter eingesammelt, was dem Waldboden ab dem 18. Jahrhundert bedauerlicherweise fast alle Nährstoffe entzog. Laubfütterung ist aber seit mehr als 100 Jahren endgültig verboten. Heute sind die landwirtschaftlichen Betriebe der Eifel modern und konkurrenzfähig. Wir sind auf dem Hof von Familie Faber, in der Nähe von Geroldstein.
2: Aber ich merke schon, boah, das ist echt, wir machen hier nur so ein paar Meter, aber da merkt man schon, ist schon echt ziemlich anstrengend, ne?
3: Ja.
2: Muss ich schon sagen. Aber genau. Das ist trotzdem so deine Berufung, dass du sagst, so komm, ich mach da weiter.
3: Ja.
2: Und?
3: Natürlich. Man hat ja auch seit Kind auf eine Bindung dazu.
2: Ja.
4: Ja. Und man kennt das gar nicht anders, wie jeden Samstag zu arbeiten, dass man jeden Sonntag auch in den Stall muss, feiertags.
2: Ja.
4: Und dass es auch abends mal länger geht und immer hin und her. Man kennt das gar nicht anders, dass man sich samstags mittags auf die Sonnenliege liegt oder
2: ja,
4: so,
2: ja,
4: oder
2: ja.
4: Fußball guckt. Das kennt man gar nicht.
2: Jetzt ist das ja auch immer so, neue Generationen wollen ja auch häufig mal auch was Neues, ja, mit ins Spiel bringen, neue Ideen und so weiter. Hast du auch irgendwas, wo du sagst, so da möchtest du den Betrieb mal hinführen?
4: Ja, man will ja immer besser und immer effizienter werden. In allen Bereichen versucht man das ja. Das
2: ja.
4: ist ja wie in der Industrie auch.
2: Ja.
4: Man versucht immer besser. Und es ist natürlich, umso älter die Kühe werden, umso mehr Milch können sie geben.
2: Mhm.
4: Und das ist so das Ziel, was ich versuche zu erreichen. Alte, gesunde Kühe.
2: Ja.
0: Die Kühe auf dem Hof der Fabers haben einen Sender am Halsband. Ein Chip liest aus, wann ihr Euter voll genug ist. Und dann lässt der Computer sie automatisch in den Melkautomaten eintreten. Die Kuh geht da rein, weil es da besonders gutes Futter gibt. In diesem Teil der Eifel wird viel Milchvieh gehalten. Bitburg-Prüm ist der zweitstärkste Landkreis in Deutschland in Bezug auf Milchviehwirtschaft. Das Tierfutter, vorwiegend Mais und Gras, wird auf großen Monokulturflächen angebaut.

0: Oh mein Gott, ist das niedlich, oder? Jetzt schießt mir selber gleich die Milch ein.
1: Hallo, ich habe noch ein bisschen was dabei für dich. Genau, hier erstmal Trockenübung. Boah, bist du niedlich. Guck mal hier. So, hier kommt auch was raus. Also wer jetzt wegschaltet, ist selber schuld. Du kannst noch ein bisschen weiter trinken. Ich fülle dir mal hier noch ein bisschen frisches Stroh rein. So. Und? Ja, das war's. Schau mal, Kleiner.
2: Nach der Arbeit kommt das Vergnügen.
1: So, mal, das ist aber eine große Belohnung, ne?
0: Ja, hast du dir auch verdient.
1: Ja. Ja, krass.
2: Jungs müssen eben manchmal Trecker fahren.

0: Hier kann man die große Wand schon sehen.
1: Ja.
0: Sieht doch aus, gell?
2: Vor 200.000 Jahren brach hier ein riesiger Vulkan aus. Aus seiner Lava entstand Basalt. Die Mayener Basaltlava ist besonders hochwertig, witterungsbeständig und frostfest. Um 1850 wurden hier die ersten industriellen Steinbrüche angelegt.
3: Und man sieht, die Natur holt sich so einiges zurück, ne?
0: Ja,
3: aber von hier hat man ja echt einen ganz tollen Blick auf diese Steilwand.
0: Eben, auch jetzt eigentlich der allerbeste Fernblick auf die große Abbauwand unbedingt.
3: Ja. Was macht denn dieses Abbaugebiet eigentlich besonders?
0: Ja, speziell dieses Abbaugebiet, man sieht es, das ist dadurch, dass der Lavastrom hier besonders dick ist,
3: ja,
0: haben wir natürlich hier eine ganz spektakulär hohe Abbauwände, die sind bis 25 Meter hoch.
3: Mhm.
0: Ja, entsprechend spektakulär muss es auch zu Betriebszeiten ausgesehen haben. Wir sehen das ja noch auf alten Fotos, das war ja zum Teil atemberaubend, wie die da in den Wänden gearbeitet haben.
2: In den frühen Jahren stiegen die Arbeiter auf langen Leitern die Basaltfelsen hinauf und hauten gewaltige Säulen aus den Wänden. Nur mit ihrer Muskelkraft. Im 20. Jahrhundert benutzte man Presslufthämmer und Grubenkräne. 1970 wurde der Abbau eingestellt. Heute stehen die Gerätschaften hier als stille Zeitzeugen für eine lebensgefährliche Schwerstarbeit, die in der Ettringerlei über 100 Jahre geleistet wurde.
3: Also spektakulär ist der Ausblick ja heute auch immer noch, muss man sagen. Und dieser Ort einfach. Ne? Und wenn man sich jetzt die Wand mal so genau anschaut, ne, dann sieht man hier so verschiedene Säulen. Also unten recht breit und oben immer schmaler werdend. Hat man die unten extra so breit stehen lassen, damit das irgendwie das Fundament trägt? Oder ist das auch natürlich entstanden?
0: Nee, da hat man nichts stehen lassen. Das ist alles reine Natur. Das ist einfach die natürliche Säulenstruktur des Basalts.
3: Ja.
0: Das hat mit dem Abkühlung das Verhalten des Lavastroms zu tun. Wenn der Strom abkühlt, dann kühlt er natürlich an der Oberfläche und unten schneller ab als in der Mitte.
3: Aha.
0: Und diese Säulen ist nichts anderes als Schrumpfungsrisse, die entstehen durch Abkühlung.
3: Ah, okay, verstehe. Und ist denn vom Gestein her, war das obere Gestein, war das wertvoller als das untere, als das dicke, weil es wieder eine andere Beschaffenheit hatte? Oder?
0: Nicht unbedingt. Das kommt ganz darauf an, was man damit machen wollte. Beim Mühlstein hat man zum Beispiel geschaut, dass man eine Säule sich aussucht, die quasi im Durchmesser schon den Mühlsteinrohling so in sich hat.
3: Ja.
0: Das heißt, wenn man also die Säule abgekeilt hat mit Hilfe von Hämmern und Keilen, dann hatte und hat die quasi in Scheiben geschnitten, dann hatte man den Mühlsteinrohling schon in der passenden Größe. Und danach hat man sich dann gerichtet.
2: Wir wandern durch den sogenannten Vulkanpark auf einem Rundwanderweg. Hier wird die vulkanische Geschichte der Eifel illustriert und der Basaltabbau. Jetzt geht's abwärts. Wir wollen uns die mächtige 40 Meter hohe große Wand mal von unten anschauen.
3: Aber man will immer nach oben gucken die ganze Zeit. Man muss aber gleichzeitig auch nach unten gucken, damit man die Stolz
0: hat.
2: Schon die alten Römer haben hier Mühlsteine aus dem Berg geschlagen. Im Mittelalter gelangte dieser Basalt auch in den Kölner Dom. Doch das meiste wurde hier im Kaiserreich abgebaut.
0: Es war die Zeit der Industrialisierung und großer Bauprojekte. Im Kaiserreich wollte man die Städte prächtig ausbauen. Und da waren dann Pflastersteine, Bordsteine und Bausteine aller Art sehr gefragt. Und das war halt auch hier die große Zeit, wo hier die Ettringerlei als Abbaugebiet so viel Stein geliefert hat.
3: Aber hier wird jetzt geklettert, wenn ich das richtig sehe. Ne?
0: Ja.
3: Weil da oben war einmal so ein Metallkletterer, habe ich da gesehen. Und man sieht hier auch verschiedene Beschriftungen. Hier finde ich auch ganz gut. Gemütlicher Aufstieg. Ich weiß nicht, was hier gemütlich sein soll.
0: Ja, habe ich auch meine Zweifel. Nee, das hat tatsächlich mittlerweile ein richtiges Renommee als Klettergebiet und wird, glaube ich, auch unter Kletterern ganz hoch gehandelt.

0: Erwin, könnte das sein, dass du mir vielleicht einen schwereren Sack gegeben hast?
1: Ja. Ich habe der anderen ja schon genug getragen. Also von der
0: und wenn ich schon mal da bin, ne?
1: Also meine hat ungefähr 5-6 Kilo weniger.
0: Ja.
2: Jetzt schauen wir doch mal, wofür die Mühlsteine aus Basalt gut waren.
3: Oh, kannst du nicht Erdgeschoss haben?
4: Mit dir hoch.
1: Das geht nur noch 3 Geschosse.
4: Ja, wunderbar.
1: Das sind halt Doppelzentner, Säcke.
3: Hier können wir ja mal sehen, wie viel wir wirklich haben.
1: Ja.
3: Wie viel ist?
1: Ich bin bei 14 Kilo.
3: Ja. Wollen wir mal noch dazu. Sind vorbei.
1: Ja, bei 40 Kilo. Hast du mal gerade das Doppelte gehabt.
3: Ja, gut. Ja, trotzdem herzlichen Dank, sag ich mal.
2: Bevor man das neue Korn mahlen kann, muss das ganze alte Mehl aus den Ritzen der Mühlsteine geschlagen werden. Danach wird der obere Stein wieder aufgesetzt. Er wiegt etwa eine Tonne.

0: Die Holzabdeckung sorgt dafür, dass beim Mahlen das Mehl nicht wegfliegt. Nun ist alles fertig für den Mahlvorgang. Heute ist Roggen dran, den Erwin immer bei einem kleinen landwirtschaftlichen Betrieb in der Nachbarschaft bestellt. Es ist besonderer Roggen, der heute nicht mehr leicht zu kriegen ist.
1: Das Korn hat dann für sich die Besonderheit, dass es ein altes Korn ist, von altem Stamm. Also nichts runtergezüchtetes. Dieses Korn hat im Wuchs noch eine Höhe von 1,90 Meter. Das hat man früher in der Eifel dann benutzt für Strohdächer zu decken. Und dieses Korn ist also völlig ungedüngt. Das wächst ohne Dünger 1,90 Meter hoch. Und wenn du vor diesem Feld stehst und das ragt über deinen Kopf rüber, das ist einfach ein Traumbild. Und man weiß genau, kein Dünger drin, kein gar nichts. Wenn man altes Korn düngen tut, dann geht das kaputt, dann wächst das gar nicht an.
0: Die Mühle arbeitete bis 1917 mit zwei Wasserrädern, später zusätzlich mit einem Elektromotor. Erwin kaufte sie 1994, da war sie mehr als 20 Jahre stillgelegt. Dreimal wird das Korn durch das Mehlwerk geschickt und jedes Mal gesiebt. Zuerst entsteht Mehl und Schrot und in der letzten Runde Mehl und daneben Grieß.
1: Wir haben hier den Plansichter. Da sind 11 verschiedene Siebe drin und da könnte ja mal sein, dass ein Sieb kaputt ist und dann würde halt der Grieß damit durchgehen. Hier macht man diese typische Müllerbewegung, dass man merkt, dass es reines Mehl ist und keine Schale mehr drin ist.
0: Aus dem Mehl aller drei Mahlgrade mischt Erwin ein Vollkornmehl, aus dem er sein Brot backt.
2: Das sieht doch schon ganz gut aus, oder?
1: Ja, das Feuer ist jetzt kurz vorm Ende, dass es heiß genug ist. Der Ofen ist auf 240 Grad vorgeheizt.
2: Und der ist schon soweit, oder?
1: Der ist schon soweit, den habe ich schon sauber gemacht.
2: Ja.
1: Da können wir jetzt anfangen, die Brote reinzuschießen.
2: Ja, wunderbar. Komm, ich helfe dir, wo ich kann. Muss mir nur sagen, was ich machen soll.
1: Ich streue noch etwas mehr rein.
2: Aha.
1: Und du kippst bitte das Körbchen jetzt kopfüber da rein.
2: Ja.
1: Und machst dann oben auf das Brot so zwei schöne Striche, Einstriche mit dem Messer. Körbchen nimmst du wieder mit.
2: So?
1: Jawohl. Ja. Das ist nur dafür da, damit man Bruchstellen hat, dass das Brot nur da reißen tut und nicht irgendwo an der Seite.
2: Ja, ja.
1: So.
2: Kommst du eigentlich, weil wenn du so Dinge weißt, dann kommst du aus einer Müllerfamilie oder woher kommt überhaupt die ganze...
1: Learning by doing.
2: Ja, ja.
1: Ich habe mir wirklich alles, was hier geschehen ist, einfach selber beigebracht. Habe allerdings von vielen älteren Menschen, die dann Führung bei mir gemacht haben, da schon einiges abgesehen und abgehört, weil die Erfahrung hatten. Aber das meiste habe ich mir einfach alles selber beigebracht.
2: Super, finde ich mal ganz toll, wenn man selber so viel Leidenschaft für was entwickeln kann. Komm, dann hauen wir mal rein, oder? Wir haben ja noch ein bisschen was zu tun hier. Ja, top.
1: So,
2: wie lange dauert das jetzt ungefähr, bis das Brot fertig ist?
1: Also das Brot braucht so ungefähr eine Stunde bei 240 Grad.
2: Ja.
1: Und diese 240 Grad, musst du dir vorstellen, da ist kein Feuer mehr drin. Mhm. Die Temperatur, die fällt jetzt runter. Und wenn die Stunde rum ist, hat der Ofen ungefähr noch 180 Grad da.
2: Okay.
0: Das Gelände hier nennt sich Mühlenerlebniszentrum Birgel. Hier gibt es noch andere Mühlen, eine Brennerei und eine Brauerei. Sie standen einst woanders, wurden von Erwin gerettet und hier wieder aufgebaut. Er hatte früher als Installateur einen eigenen Betrieb. Heute ist er Mühlensammler. Er hat quasi ein Museum geschaffen, in dem man auch Kurse besuchen kann.
2: So, jetzt sollte es soweit sein, das große Finale. Ah, die sehen aber schon gut aus. Mal gucken, ob wir das hinkriegen hier. Aber das dürfte ja wohl nicht so schwer sein. Ein Traum, oder? Ja, einmal für Sie. Super, oder? Das sieht toll aus. Und es riecht genauso toll, wie es aussieht. Und man muss auch sagen, ich finde, so hat Brot wieder sofort eine ganz andere Wertigkeit, oder? Ich frage mich gerade, ob der Erwin mitgezählt hat, wie viele Brote wir reingesteckt haben. Oder ob das auffällt, wenn eins so im Rucksack landet.
0: Scherz beiseite. Das machen wir natürlich nicht. Außerdem hält sich das Brot nicht so lange, dass sie Spaß daran hätten. Stattdessen gibt es für Sie einen Tonbecher aus dem Mühlenladen direkt in den Rucksack. Noch eine Wanderung im Vulkanpark. Und noch einmal geht's um Steine. Mit Brunhilde wollen wir jetzt die Birresborner Eishöhlen erkunden.

0: Beim Abstieg schlägt einem Kälte entgegen. Sie soll das ganze Jahr über konstant sein.
1: Kopfhöhe beachten.
2: Ja.
0: Früher hat man die Höhle als natürlichen Kühlschrank benutzt. Im Winter Eis eingelagert, das den Sommer überhielt.
2: Wie groß ist denn die Höhle?
1: Die Höhle hier hat etwa so 30 Meter. Eine scharfe Rechtskurve. Da muss man noch mal auf die Kopfhöhe achten.
2: Ja,
1: Boing. Und hier innen drin sieht man... Bei mir
2: hat schon Boing gemacht.
1: Ja, deshalb hat
0: Und wie ist die Höhle entstanden? Ja. Es war wieder mal der Stein, an den die Menschen rankommen wollten.
1: Und hier sieht man hinter dem Kurvenbereich zwei große Mühlsteine.
2: Ah, jo,
1: das ist der Grund, warum die Höhlen überhaupt hier sind, von Menschenhand geschaffen.
2: Ja.
1: Und natürlich fragt man sich auch.
2: Darf man da hier mal so dran gehen? Hier so? Ja.
1: Die halten das aus.
2: Ja.
1: Die sind schon locker fast 200 Jahre so hier für uns. Hier, wenn man hier weiter durchgeht, dann kann man am Ende des Ganges auch noch genau sehen, wo ein Mühlstein gesessen hat. Mhm. Ihr könnt es gerne auch anschauen. Man sieht auch zwischendurch immer wieder Stellen, wo Mühlsteine waren.
2: Ja, hier ist auch noch einer, ne? Da haben wir auch noch wieder einen.

0: Hier sieht man halt, ich kann sogar hier stehen.
1: Ja.
0: Mit so ein bisschen hin und her überlegen. Also hier sieht man sehr schön die Arbeitsspuren, die Hausspuren. Und
1: hier das Weiße hier, halt, ja?
0: Ja, das Weiße, wo man überhaupt Platz schaffen musste, damit man überhaupt arbeiten konnte.
1: Ja.
0: Und hier sieht man halt an diesem Umfang, dass es so der Abschluss des Steines. Und hier war dann praktisch der Mühlstein vorher gewesen. Und hier hat man halt sehr gut den Eindruck, wie viel Platz man auch gebraucht hat, um überhaupt arbeiten zu können. Ja.
1: Seit wann wurde denn hier überhaupt quasi der Stein abgebaut und bis wann?
0: Also das hat schon angefangen zu den keltischen Zeiten, wussten die Menschen damals schon, dass dieser Stein eine besondere Mahleigenschaft hat. Und das ging also über Jahrhunderte bis 1830 etwa. Und da hat es abrupt eingestellt, die Arbeiten hier. Die Lederindustrie hatte andere Möglichkeiten. Und dann wurden diese Mühlsteine nicht mehr gebraucht, um die Eichenrinde zu zermahlen.
1: Ja. Wir sind ja in einer Eishöhle. Wo ist das Eis, Brody?
0: Ja, wo ist das Eis? Die Temperaturen sind sehr konstant.
1: Ja.
0: Also im Sommer wird es auch hier nicht wärmer als 6 Grad. Im Winter wird es kaum kälter als unter 0, gerade hier in dem Bereich, wo wir sind. Man würde also hier in der Höhle auch nicht erfrieren können, in dem Sinn. Und die Fledermäuse schätzen das sehr, weil die Temperaturen so konstant sind, dass die wunderbar bis zum Frühjahr ihren Winterschlaf ausführen können. Ja. Und hier innen drin bildet sich eigentlich kein Eis mehr.
1: Ich guck gerade mal, ob wir noch hier einen Bewohner haben, aber ist keiner da von den Fledermäusen.
0: Denen ist noch zu warm.

0: Die Stadt Prüm geht auf ein sehr wohlhabendes Benediktinerkloster zurück, das um das Jahr 800 gegründet wurde. Prüm präsentiert seine interessante Geschichte mit Stadtführern, die in historische Rollen schlüpfen. Mit einer Person aus dem Mittelalter sprechen wir über die Klostergründung.
1: Wahrscheinlich war es eine erste provisorische Kirche. Die Mönche, die hierher kamen, mussten ja die große Klosterkirche selbst bauen.
0: Ja.
1: Und das heißt, die haben sich erstmal ein Provisorium geschaffen, eine kleine Kirche, ein kleines Kloster und haben dort gelebt. Mhm. Was genau, wie das weitergegangen ist mit dem Kloster, wissen wir leider nicht. 721 jedenfalls gab es die Stiftung von Bertrada der Älteren, mit der dieses Kloster hier gegründet wurde.
0: Ja.
1: Und es waren Mönche aus der Abtei Echternach, die hier herkamen. Vermuten wir jedenfalls, dass es Kolumbaner aus Echternach waren, die dieses Klösterchen bauten und dann wahrscheinlich schon sehr bald begannen, dort oben, wo jetzt heute die neue Basilika steht, Rodungen vorzunehmen, das Terrain vorzubereiten. Aber dann kam die Sache scheinbar ins Stocken und erst 751 gab es dann die nächste Stiftung von der Enkelin von Bertrada und Pippin.
0: Ja.
1: Pippin dem Kurzen, oder dem Kleinen.
0: Sollen wir direkt mal rübergehen?
1: Ja,
0: zur großen Neuen?
1: Ja.
0: So neu, von wann ist sie?
1: Die ist aus dem 18. Jahrhundert.
0: Ah ja. Jetzt muss ich dir erstmal ein Kompliment machen. Du hast nicht nur richtig interessante Dinge zu erzählen, sondern du siehst auch selber total interessant aus.
1: Dankeschön.
0: Wen verkörperst du denn?
1: Ich bin Gertrudis von Romairovilla.
0: Und bist du Adel? Oder weil von
1: eine Edelfrau.
0: Edelfrau, ja, okay.
1: Eine Edelfrau, deshalb auch das etwas kostbare Outfit.
0: Und deshalb auch die Handschuhe? Also das sind ja eigentlich Sommerhandschuhe, oder?
1: Ja.
0: Ich kenne das so aus dem Adel, so, dass man eben
1: natürlich nicht
0: braun werden wollte.
1: Man trug Handschuhe.
0: Ja.
1: Nackte Hände gab es überhaupt nicht.
0: Ja.
1: Ne?
0: Die Abtei Prüm war über Jahrhunderte sehr reich. 1721 begann der Neubau der Klosterkirche im Barockstil. Die Innenausstattung fiel bescheidener aus als gewünscht, da nach dem Dreißigjährigen Krieg dann doch das Geld fehlte. Aber eigentlich war die Kirche der Mittelpunkt eines reichen Klosterstaates. Die Besitzungen der Abtei reichten bis nach Frankreich und in die Niederlande. Und ihre kostbarste Reliquie waren die angeblich echten Sandalen Jesu Christi. Daher trägt die Kirche bis heute den Namen Sankt Salvator, heiliger Erlöser. Heute sind die früheren Schätze des Klosters verschollen. Dieser barocke Hochaltar kam 1927 aus der Karmeliterkirche Kreuznach hierher.

0: Für deinen Rucksack habe ich hier noch ein Brettchen von Prüm, ja, künstlerisch gestaltet mit natürlich unserer Basilika hier. Ja, ne? Ja. Kannst du direkt so aus gucken, ja, vergleichen, ob es stimmt.
1: Stimmt, ne? Passt.
0: Passt, ne? Und dann kriegst du das in deinen Rucksack
1: Vielen
0: rein.
1: Vielen Dank, das ist total nett. Also das nächste Frühstück gibt es dann auf jeden Fall mit Prümmer Aussicht.
0: Genau.
1: Ne? Dankeschön. Genau. Vielen Dank. Und danke auch für die Führung. Das war richtig toll.
0: Ja, hat Spaß gemacht.
1: Muss ich auch sagen. Danke.
2: Die Kapelle auf dem Prümer Kalvarienberg wurde nach dem Zweiten Weltkrieg wieder aufgebaut und erinnert an eine schreckliche Katastrophe. Nachdem fast ganz Prüm im Krieg zerstört wurde, sorgte eine Explosion 1949 für weiteren Schrecken. Französische Besatzer hatten hier Munition gelagert, um deutsche Bunker zu sprengen. Dann explodierte das Depot und hinterließ einen riesigen Krater. Die Stadt Prüm wurde durch herumfliegende Trümmerteile ein zweites Mal zerstört. Die Menschen hier lebten nochmals länger in großer Not und Armut. Historische Stadtführung Nummer 2. Da das Prümer Land direkt an Belgien grenzt, überlebten seine Einwohner nach dem Krieg, indem sie schmuggelten. Zum Beispiel Kaffee, der in Deutschland damals fast dreimal so teuer war wie in Belgien. Damit verdiente man in 2 Nächten mehr als mit normaler Arbeit in einem ganzen Monat.
3: Ah, viel besser. Ja.
2: Zwei Damen nehmen uns jetzt mit auf die Schmuggelpfade von damals. Auf der Tour erlebt man authentische Lebensgeschichten aus den Nachkriegsjahren.
3: Köln am Severinswall habe ich gewohnt. Ja, und jetzt wohnen wir ja in Roth am Kirchweg 4 bei Tante Frieda und Onkel Hein. Keller wohl, ne? Also es geht uns ja nicht ganz so gut.
2: Und wie ging Schmuggeln damals? Mit Tauschware, was jeder noch so hatte.
3: Würden Sie das mit rübernehmen? Dass wir gut drauf aufpassen. Na, ich glaube, das könnte viel werden.
4: Ist da LED-Lampe drin?
5: Da noch, nicht mal ein Knickei oder sowas unterwegs.
4: Das kann man in die Tasche stecken.
2: Das ist eine Schürze, wie sie die Bauern zum Eiereinsammeln benutzen. Praktisch, auch zum Schmuggeln.
5: Und guckt mal,
2: mit den Darstellerinnen wird die Vergangenheit richtig lebendig.
5: Wir sind tatsächlich an der Grenze unterwegs. Okay, brauchen Sie Hilfe? Vielleicht wird Ihr Mann Ihnen helfen? Bin ich runterfallen? Ja, vielen Dank für Ihre Hilfe.
3: Ja, wunderbar.
6: So bin ich einmal in Deutschland und einmal in Belgien.
5: Ganz so. Genau.
7: Meine Mutter war erst bei den Verkäufern und nach dem Krieg in den 70er Jahren hat sie auch noch geschmuggelt. Dann war sie bei den Käufern. Dann ging sie von Deutschland rüber. Hat noch viel hier durch das Tal geschleppt, dann hat sie ihren Vater besucht. Sie hatte ja diese doppelte Schürze immer. Aber nachher hast du sogar Taschen mitgebracht. Taschen mitgebracht, das war damals nicht mehr so streng. Die Zöllner kannten sie im Grunde. Es war mehr so Hobby, es war ja nicht mehr so viel zu verdienen. Dann hat sie die abgeworfen. Hier vorne am Stausee in dem Wald, da hat sie einmal abgeworfen. Und dann ist sie, dachte bei Vollmond ist sie dann holen gegangen. Wir Kinder waren total nervös und hatten gewartet, bis um 11 Uhr die Tür aufging. Kam sie nach Hause, hier ist der Kaffee, sagt sie. Da war wieder alles gerettet. Ja, das war aber, sie ging einmal im Monat mindestens. Heute macht man ja Bungee-Jumping und sowas und sie brauchte das als Nervenkitzel.

0: In die Tour sind auch Überraschungen für die Teilnehmer eingebaut. Jeder darf schmuggeln oder zumindest so tun, als ob.
1: Ja, wer seid ihr denn?
2: Drei, die sind ganz, aber das ist ganz besonders. Ganz besonderes.
3: Da muss ich erst mal. Ich hab ja
2: obwohl
3: schon Eier.
2: Ihr viel Eier habt.
3: Ne? Ja.
2: Aber wenn ich, die
3: noch
2: jetzt
3: meine
2: mit, wenn ich die jetzt wieder mit heimholen muss, ist das auch schlecht. Ne?
3: Okay.
2: Also,
3: eine böse Frau zu Hause.
2: Ja, deshalb die Achte. Was hast du dann wieder angestellt?
3: Ja,
2: ne?
3: Ja, also ein paar Böhnchen hätte ich ja noch. Aber nur wegen der bösen Frau
2: ja,
3: zu Hause.
2: Ja, ja,
3: ja.
2: Prima.
3: Okay.
2: Dankeschön.
3: Gut.
2: Ne? Lasst es euch schmecken.
3: Ja, mach ich. Danke.
0: Gute Idee. Deswegen geht's jetzt von Prüm nach Dreis. Da kann man kulinarisch was erleben.

0: Angefangen hat alles in den 1960er Jahren. Familie Thieltges unterhielt hier eine kleine Pension mit dem Namen Haus Elisabeth. 1978 wurde sie umgebaut und hieß von nun an Waldhotel. Und plötzlich war der Ort über die Landesgrenzen hinaus bekannt. Man sagt, ein Stern einen Stopp wert. Zwei Sterne einen Umweg wert. Drei Sterne eine Reise wert. Und manche Gäste reisen extra aus Ansbach in Mittelfranken an.
1: Es ist ca. 400 Kilometer weg von hier, von Dreis. Und ja, die Anfahrt lohnt sich aber jedes Mal.
2: Also wir speziell haben den Gourmillot und den liest man jedes Jahr und schaut, wo die Restaurants so stehen. Und das Haus Dreis ist schon ganz oben im Ranking mit ihrer klassischen französischen Küche. Das ist einfach unübertroffen.
0: Dann wollen wir doch mal sehen, wie und was hier so gekocht wird. Gemüse zum Beispiel.
3: Das sind ganz feine Karottenwürfel, zweierlei Karotte.

0: Das wird gebunden mit Karottenpüree. Das ist fruchtig, leicht scharf abgeschmeckt, bisschen Ingwer drin. Und damit werden die kleinen Röllchen gefüllt. Genau, und da kommen verschiedene Kontraste. Also die eine Karotte ist etwas weicher für die Cremigkeit, die andere ist ein bisschen härter für den Biss. Genau.
1: Den ersten der drei Sterne holte der Sohn der Besitzer, Helmut Thielkes. Er hatte eine Idee und damit sein Erfolgsrezept.
2: Das ist ja das Besondere der Küche dieses Hauses. Das ist keine Küche, die Dinge serviert, die sie nicht kennen. Es sind ganz bodenständige Gerichte, die aber exquisit in ihren Zutaten und exquisit in der Zubereitung sind. Mhm. Und das macht die Note. Es war eine sehr arme Gegend. Und Helmut Thielkes, der ist ja nicht in ein Gourmet-Restaurant hineingeboren. Das war ja ein Familienbetrieb, ein Hotel. Und er ist letztlich ein Self-Made-Man mit einer unglaublichen Begabung gewesen und fing an zu kochen. Seine Mutter hat mir das erzählt und hat gesagt, eine Zeit lang haben sie parallel gekocht. Sie ihre Gäste aus Holland und er seine sich entwickelnde Gourmet-Gemeinde. Und da hat sie gesagt, Helmut, was verbrauchst du so viel Butter? Wer will das alles bezahlen? Und plötzlich hatte der Mann einen Stern und war 28 Jahre alt.
1: Nachfolger Clemens Rambichler führt das Erfolgsrezept weiter.
0: Wir haben eine klassisch traditionelle französische Küche, die mit besten Zutaten gespickt ist und ganz klares Augenmerk aufs Handwerk legt, auf den Geschmack und einfach, dass sich Leute wohlfühlen mit unserem Essen. Roher Blumenkohl, der wird ganz dünn aufgehobelt, dann wird der leicht mariniert, den stecken wir dann da in die Karotten mit rein, einfach als bisschen frischen Knack auch. Dass das Ganze ein bisschen abwechslungsreich ist. Wenn man das isst, soll das alles einen Sinn ergeben. Auch die Länge von den Stäben, ja, wir hatten die schon kürzer, wir hatten sie schon länger. Beim Estragon, beim Apfel, du hast ein bisschen was Frisches. Wenn man mit Bedacht ist, klar. Ich meine, wenn ich jetzt hier mit zweimal dahergehe und mir das da reinschiebe. Aber genau. Und ich meine, ein bisschen schön aussehen und zeitgemäß soll es ja auch daherkommen.
1: Nach der Arbeit nimmt mich Clemens mit an die frische Luft.

0: den perfekten Einstieg. Sitzt fast wie angegossen, wollen wir sagen.
1: Wie schätzt du unsere Chancen ein?
2: Ja, es ist so 50-50, würde ich sagen. Es ist ein bisschen schwierig. Wir sind relativ spät im Jahr.
1: Okay.
2: Es waren jetzt zwei kalte Wochen. Aber
1: ja gut, ich sag mal, bei einem Koch würde ich auch nicht direkt anbeißen. Ne? Ist ja eigentlich klar, was passiert, oder?
2: Das stimmt, ja. Genau, dann können wir hier vielleicht so ein, zwei Meter rein und dann fischen wir hier die Linie da mal ab.
1: Ja komm, probieren wir noch mal direkt, oder?
2: Ja, würde ich sagen.
3: Der Küchenchef ist also auch ein Meister im Fliegenfischen. Der Landstrich hier zwischen Eifel und Mosel ist reich an Flüssen und Bächen. Ein perfektes Revier. Allerdings landet der Fang nicht in der Küche des Sterne-Restaurants.
2: Ich komme nicht unbedingt wegen dem Fangen, sondern einfach um abzuschalten. Und es liegt halt auch nahe. Ja?
1: Ja.
2: Es ist wirklich super nah.
1: Ich meine, das Ziel ist ja das gleiche. Ne? Man möchte einen Fisch fangen. Was ist denn jetzt der Unterschied zwischen normalem Angeln und Fliegenfischen?
2: Ja, ich weiß. Es hat einen anderen Charakter, sage ich mal. Es ist mehr Natur, es ist mehr. Man muss sich mehr auf unterschiedliche Situationen einstellen. So.

0: fischen wir auch komplett ohne Widerhaken. Dass einfach so schonend wie möglich der Fisch zurückgesetzt werden kann, ja, keine Verletzungen davon trägt und es einfach ja, so artgerecht wie möglich einfach,
1: okay,
0: einfach abläuft.
1: Aber ich meine, so ein bisschen rauszuhören, du kommst nicht aus der Südeifel, oder?
0: Nee, genau. Ich komme ursprünglich aus Bayern, aus Bad Reichenhall.
1: Aha.
0: Bin ich geboren und habe da eben auch hab lange im Berchtesgaden gelebt. Und da auch viel Natur, viel am Berg gewesen. Und, ja.
1: Kann denn die Südeifel mit der Region, mit deiner Heimatregion mithalten?
0: Anders, muss okay, man sagen. Ja. Es ist anders. Aber zum Beispiel auch die nahegelegene Mosel, die Weinberge, das hat schon seinen ganz, ganz, ganz großen Reiz, finde ich. Ja, absolut.
1: Ja.
0: Es ist klar, es ist anders. Genau.
2: Man sollte als Reisereporter die südliche Eifel nicht verlassen, ohne ein Wort über Camping zu verlieren. Die meisten Plätze sind bis November, einige aber auch ganzjährig geöffnet. Und es gibt eine Menge davon hier, mit unterschiedlichsten Angeboten. Hier eine kleine Auswahl.

0: Wir beenden unsere Reise mit einer außergewöhnlichen Art der Campingübernachtung. In der Nähe von Geroldstein kann man in Baumzelten schlafen.
1: Das ist doch hier ein genialer Ort, um mal zu schauen, was es alles in den Rucksack geschafft hat, oder?
0: Das ist der selbstgemachte Wachteleierlikör, das Frühstücksbrett aus Prüm, die Teufelskralle aus der Teufelsschlucht, eine Flasche Apfelsaft und eine weitere mit Apfelwein. Eine Tüte selbstgeschmuggelter Kaffee. Die Baumpatenschaft. Der Becher aus der Mühle in Birgel. Und die Lebendfalle aus dem Mausefallenmuseum in Neroth.
1: So, also eins habe ich auf meiner Reise definitiv festgestellt. Dieser Landstrich hier, der ist reich. Reich an traumhaften Landschaften, reich an tollen Ausflugszielen und vor allem auch reich an richtig netten Menschen. Vielen Dank, dass Sie mitgereist sind. Ich freue mich schon aufs nächste Mal. Machen Sie es gut.
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0: Mama, da bist du ja. Und was hat er gesagt? Hier. Dein nüchtern Blutzuckerwert ist ja schon wieder so hoch. Verdacht auf Prädiabetes. Mama, nein!
1: Was denn? Darf ich jetzt nicht mal mehr ein Marzipanhörnchen essen? Das ist doch nur ein Verdacht.
0: Trotzdem.
1: Also gut, du hast recht. Ich sollte es lassen. Aber ich habe einen solchen Heißhunger auf Süßes.
0: Das verstehe ich ja. Die sind auch einfach zu lecker. Weißt du was? Wir machen das zusammen. Nichts Süßes mehr, keine Kohlenhydrate. Ab sofort kommt nur noch gesund auf den Tisch.
1: Für immer?
0: Also erstmal. Auf jeden Fall vorübergehend. Ja?
1: Versprochen.
2: Morgen. Ich warte unten auf dich.
1: Oh, Jakob. Moment.

0: Alles klar, vielen Dank.
1: Guten Morgen. Morgen.
0: Auf der Insel im Naturschutzgebiet hat jemand seinen Müll deponiert.
2: Oh. Ist was?
1: Na los, kümmern wir uns um den Müll.
3: Da ist was.
4: Oh, Scheiße. Gar nichts. Weder Papiere noch ein Handy. Das Einzige, was wir haben, ist eine Uhr, die um 5.30 Uhr stehen geblieben ist.
1: Nach einem Unfall sieht es nicht aus.
4: Er wurde voll draufgehauen. Hat sogar noch Farbreste unter den Nägeln.
1: Der hat wahrscheinlich versucht, sich irgendwo festzuhalten. Diese Kamera da sieht ziemlich neu aus.
4: Die Kopfhörer haben auch kaum Gebrauchsspuren. Das ist ein Klangmeister.
1: Was ist das?
4: Das ist der Porsche unter den Kopfhörern. So ein Teil kostet locker 200-300 €.
1: Kamera, Kopfhörer, Tarnfarbe. Das ist ein Ornithologe. Jakob, schau mal da.

0: Das Teil hat super viele Kratzspuren. Die Farbe passt zu der unter den Nägeln, das ist hundertprozentig seins.
1: Dieses Kabel da, wo gehört das hin?
0: Das ist eine Klinke, das passt zu einem Aufnahmegerät oder einem Handy.
1: Und das liegt wahrscheinlich im See, wir brauchen Taucher.
2: So, der Tote heißt Sam Birkner, ist 28 Jahre alt, keine Angehörigen, keine Vorstrafen. Hat Hartz IV bekommen, aber auch immer mal wieder Jobs wie Anstreichen und Möbelpacken und sowas gemacht.
3: Also ein Hobby-Ornithologe?
2: Ja.
3: Aber ein Hobby, in das er als Hartz-IV-Bezieher gewaltig viel Geld gesteckt hat.
4: So, hier ist der vorläufige Bericht der Rechtsmedizin. Die Todesursache war Ertrinken. Allerdings wurde er erst mit einem Gegenstand aus Glasfaserkunststoff attackiert. Partikel davon wurden in seiner Wunde gefunden. Dann wurde er ins Wasser gestoßen. Der Täter hat das Opfer unter Wasser gedrückt.
3: Der Angreifer kam auf jeden Fall vom Wasser.
5: Wieso?
3: Na, weil von Land aus kommt man da überhaupt nicht hin, da ist alles zugewachsen. Paul, Julia, ihr fahrt in die Wohnung, schaut euch da um. Jakob kümmert sich um die Finanzen und ich um die Taucher.
4: Jupp.
3: Komm.
0: Finanzen? Echt jetzt?
5: Ja. Guckst du da, ich da?
2: Ja.
4: Hausordnung. Haustür leise schließen, kein Musizieren nach 20 Uhr. Alter Schwede, was ist denn hier los?
2: Das ist hier halt so. Pauli, hier ist Birkner, es ist offen. Pauli ist aufgebrochen.
5: Ja, aber unten vielleicht auch. Hallo? Hallo? Okay, keiner da. Oha. Ich dachte, das mit den Vögeln war nur ein Hobby.
2: Ja, Orangen mochte er wohl auch. Ja, Konstanzer Umweltpreis. Wurde der nicht vor 2 Wochen verliehen?
5: Ja, stimmt. Oh, hier, schau mal. Der Computer ist weg.
0: Ja, vielen Dank. Danke, auf Wiederhören.
3: Jakob, die Polizeitaucher haben ein Aufnahmegerät im See gefunden. Jetzt können wir nur hoffen, dass die KTU die Aufnahmen auch wiederherstellen kann. Hast du denn was zu den Finanzen?
0: Also auf seinem Konto gibt's Hartz-IV-Überweisungen und sporadische Geldeingänge für Aushilfsjobs, so um die 1-200 Euro.
3: Naja, das reicht ja vielleicht gerade mal zum Leben, aber ganz sicher nicht für diese Ausrüstung.
0: Ja, ich bleib da dran. Aber ich habe noch eine mögliche Spur. Sam Birkner hat sich nämlich ziemlich intensiv für den Naturschutz eingesetzt.
3: Ja, und?
0: Naja, der hat die Leute wegen den kleinsten Kleinigkeiten angezeigt. Da hat zum Beispiel mal ein Kind im Naturschutzgebiet gelacht und er meinte, das würde die Vögel aufschrecken. Von solchen Dingern gibt es mindestens ein Dutzend Verfahren. Die zuständige Richterin ist Maria Kohnen.
3: Gut, fahren wir zum Gericht.
0: Ja, bringt leider nichts. Das Gebäude wird gerade saniert und die Richterin hat Urlaub. Aber ich weiß, wo sie wohnt.
5: Oh, sorry. Dürfen wir?
6: Bitte.
5: Danke.
6: Ist was passiert?
2: Sie sind?
6: Ursula Nökel. Was ist denn los?
2: Wohnen Sie hier?
6: Ja, da drüben. Aber die beiden Häuser gehören zusammen, gell?
2: Haben Sie gestern Abend oder heute irgendwas Auffälliges gesehen oder gehört?
6: Uff. Neu.
5: Und kennen Sie den Herrn Birkner?
6: Natürlich. Aber jetzt sagen Sie doch, um was geht's?
5: Der Herr Birkner ist getötet worden.
6: In seiner Wohnung?
2: Wer wohnt denn noch in diesem Eingang?
6: Och. Das wechselt ständig. Wisst ihr, heutzutage ist es arg schwer, vernünftige Mieter zu finden, das kann ich Ihnen sagen.
2: Aber mit dem Herrn Birkner haben Sie sich gut verstanden?
6: Ha ja, sehr gut. Ja, also, der Herr Birkner, das war ja mehr ein Einzelgänger. Ich habe mich ein bisschen um ihn gekümmert, aber die meiste Zeit war er sowieso unterwegs, draußen im Wald.
5: Um Vögel zu beobachten?
6: Ha ja, ich denke, das war seine große Leidenschaft.
2: Die Haustür schließt nicht richtig. Ist das schon länger so?
6: Was? Eigentlich nicht. Moment einmal, das muss ich gleich melden. Sie entschuldigen mich, gell?
2: Moment, falls Ihnen noch was einfällt, melden Sie sich bitte.
6: Hängen Sie es ans Brett, gell?
5: Das ist eine lustige Frau.
2: Die Frau Nöckel, die hat gestern hier schon geputzt.
5: Und das weißt du, weil?
2: Weil es auf dem Kehrwochenplan steht. Warum putzen die schon wieder?
5: Das ist hier halt so.
2: Oder sie hat Dreck am Stecken.
5: Ja, oder die Frau ist einfach nur neugierig.

0: Schwierig.
1: Ja, kann auch sein. Sie beobachtet uns gerade.
2: Hallo. Okay, komm, dann checken wir mal die anderen Nachbarn, ja?
1: Ja.
3: Schön haben Sie es hier.
4: Danke. Worum geht's denn?
3: Es geht um Herrn Bergner. Wir haben ihn heute früh tot aufgefunden. Sie kennen ihn.
4: Und ob ich ihn könnte? Als Polizisten wissen Sie ja, was ein Intensivtäter ist. Sam Bergner war sozusagen das Gegenteil, ein Intensivkläger. Er sah sich als eine Art Anwalt der Vögel.
3: Ja, dann war sein Engagement doch wichtig.
4: Absolut. Hier leben über 400 verschiedene Arten. Manche davon sind fast ausgestorben, die müssen wir schützen, aber mit verhältnismäßigen Mitteln. Jemanden zu verklagen, nur weil er unwissentlich ins Naturschutzgebiet gerät, das steht in keinem Verhältnis.
5: Aber so eine Klage wird doch abgewiesen, oder?
4: Nachdem sie geprüft wurde, ja.
3: Okay, ich würde sehr gerne die Gerichtsunterlagen einsehen.
4: Klar, ich lasse sie Ihnen überstellen.
6: Paul, hast du das ausgedruckt?
7: Diabetes? Nee. Hat das hier irgendjemand?
3: Hallo?
6: Wir haben eine neue Verdächtige.
2: Ja, das ist die Nachbarin von Sam Bergner, Frau Nökel.
6: Sie hat uns angelogen. Angeblich war ihr Verhältnis zum Opfer super, die Nachbarn behaupten aber das Gegenteil. Die hätten die ganze Zeit nur gestritten.
3: Okay, wir behalten das im Auge.
5: Hier, vom Amtsgericht, die Anzeigen von Bergner. Wahnsinn. Wildpinkler im Ereskircher Ried, abseits des Weges. Klage wurde aber abgewiesen.
3: Ich habe hier was rauchen. Am Überlinger See. Klage wurde mangels Beweise eingestellt.
5: Wilder in der Jagdhund im Naturschutzgebiet.
3: Jagdhund hatte ich auch gerade. Ludwig Kienass hetzt seinen Jagdhund auf den Kläger Sam Bergner.
5: Warte mal ganz kurz, meiner hieß auch. Ja, Kienast.
2: Ich check den mal, ja?
5: Hier, schon wieder. Kienast, Jagdhund stört brütende Enten.
3: Wie oft hatten wir diesen Kienast jetzt?
2: Ah, Nele, ich schick dir mal was rüber. Wurde vorige Woche gepostet. Hier. Heute starb mein geliebter Jagdhund qualvoll. Getötet von Sam Bergner aus Rache, weil er vor Gericht verloren hat.
3: Kommentare dazu. Die feige Sau gehört aufgehängt. Wenn ich den erwische, Gnade ihm Gott, wo finde ich den Kerl? Puh!
2: Den sollten wir mal einbestellen, oder?
3: Ja.
8: Ich war halt sauer. Der Bergner hat meinen Hund in eine rostige Falle gelockt, und zwar mit Absicht. Die Wunden haben sich dann entzündet und dann ist mein Benno elendig eingegangen. Hätte ich jetzt besser wissen müssen. Ich wusste ja, wie dieser Tierschützer tickt.
2: Aber wo Tierschutz? Wie stehen Sie denn dazu? Ich frage ja nur, weil gegen Sie lag eine Anzeige vor. Sie sollen vorsätzlich das Gelege einer seltenen Vogelart zerstört haben.
8: Da war nichts dran. Wie immer. Außerdem, die Anzeige wurde zurückgezogen, ne?
2: Gut für Sie. Denn das wäre nach, nach Paragraph 330 eine besonders schwere Umweltstraftat, die mit bis zu 10 Jahren Freiheitsstrafe geahndet wird. Sam Bergner wollte in Revision gehen. Angeblich gab es ein Beweisvideo. Wissen Sie was davon?
8: Angeblich. Aber dem Gericht lag nichts vor.
2: Sein Tod kam Ihnen gar nicht so ungelegen.
5: Wollen Sie mir jetzt unterstellen, dass ich irgendwas mit dem Tod von dem Bergner zu tun habe?
2: Wo waren Sie heute Morgen?
5: Bei meiner Familie. Bis heute Mittag.

0: Hey.
1: Ich hatte dir doch gesagt, du sollst nicht mehr vorbeikommen. Wenn was ist, ruf an. Hm?
0: Jetzt warte mal, warte! Und? Traust du Kinas den Mord zu?
2: Ja, klar. Aber seine Frau hat sein Alibi bestätigt.
0: Ja, ist ja klar. Die Ehefrau deckt ihren Mann.
2: Oha, so viel Grünzeug. Wer soll denn das alles essen?
3: Ich zum Beispiel?
2: Ja, du, ja.
3: Oh, ich will noch die Salatsoßen.

0: Nele?
1: Danke. Ich nehme Salat. Ist frisch, knackig, lecker.
0: Alles klar, Paul?
2: Nee, ich nehme auch mal Salat.
0: Alles klar, bleibt mehr für mich.
1: Jakob, die KTU hat sich übrigens gemeldet. Die konnten die Aufnahme von Sam Böttners Gerät wiederherstellen. Können wir dann nach der Mittagspause gleich abhören.
0: Alles klar.

0: Naturschutzgebiet, westliches Ufer, Sichtung eines Schnatterentenparks. Schwimmen in Ufernähe, 13:20 Uhr.
1: Schon drei Tage.
0: Hm. 14:40 Uhr, Naturschutzgebiet, Westufer, eine Wasserralle im Schilf.
1: Nele?
2: Hm?
1: Wollen wir ein bisschen vorspulen?
2: Ja.
3: Ich sag noch einmal, ja? Fertig! Das läuft nicht mit mir. Das lasse ich mir nicht.
2: Ich spule noch mal zurück.
3: Mhm. Einmal, ja? Fertig! Das läuft nicht mit mir. Das lasse ich mir nicht.
2: Skandinavischer Akzent.
1: Holländisch?
4: Hallo, mein Name ist Katja Henrichs. Ich möchte Ihrem Vorgesetzten sprechen. Es ist wirklich dringend.
5: Bitte hier.
4: Dankeschön. Hallo, mein Name ist Henrichs. Ja. Natürlich kann ich nachvollziehen, dass die Polizei ihre Arbeit tut. Aber ich bin Ornithologen hier an der Universität. Und im Naturschutzgebiet halten sich Vögel auf, die woanders bereits ausgestorben sind. Da können Ihren Kollegen nicht einfach Lärm machen und rumtrampeln.
6: Ja, das tut mir auch sehr leid. Geht aber im Moment nicht anders. Wir ermitteln in einem Mordfall.
4: Ein Mord?
6: Ja, leider. Das Opfer heißt Sam Birkner.
4: Sam? Nein.
6: Sie kannten ihn gut?
4: Nee, nicht gut. Der ist Birdwatcher. Da läuft man sich über den Weg.
1: Wann denn so das letzte Mal?
4: Ich glaube, vor 2 Wochen. Bei der Preisverleihung vom Konstanzer Umweltpreis. Da wurden wir beide für unser Vogelschutzengagement geehrt.
6: Glückwunsch.
3: Ich sag's dir noch einmal, ja? Ich mach dich fertig.
6: Das sind doch Sie. Und das war vor 3 Tagen. Worum ging's da?
4: Ach so, das hatte ich ganz vergessen. Da waren ein paar Teenies und die haben rumkrakeelt. Und wir konnten es einfach nicht fassen und wir wollten was tun.
1: Vielleicht Anzeige erstatten? Ich meine, das hat Birkner ja ganz gern gemacht.
4: Gerne? Sicher nicht. Ihm ging es um den Naturschutz. Genauso wie mir.
6: Gut, Frau Henrichs, von unserer Seite war es das erstmal. Dankeschön. Und ich sag den Kollegen im Naturschutzgebiet Bescheid.
4: Danke.
1: Ah, eine Frage habe ich noch. Ihr Akt.
6: Sind Sie aus Skandinavien?
4: Aus Alkmaar, Holland.
6: Krakeelnde Teenies, ja? Warum haben wir die nicht auf dem Band gehört? Die Frau lügt doch.

0: Morgen, Mama.
1: Guten Morgen.
0: Wie hast du geschlafen?
1: Sehr gut. Und du?
0: Ja, ich auch. Seltsam. Ich habe richtig gut geschlafen. Viel besser als sonst.
1: Oh, dein Magen.
0: Ja, das gibt sich. Wo ist denn Jakob?
1: Der ist schon weg. Wasser?
0: Nee, danke. Ich muss los. Denk an unsere Abmachung, ja?
1: Scheiß Diät.

0: Nele? Nele?
1: Hm?
0: Schau mal. Hier, ich hab was über Kathi Hendricks. Sie und Sam Birkner, die waren wohl doch nicht so gut miteinander. Da gab's wohl einen ziemlich heftigen Wettkampf zwischen den beiden. Hier, seltene Vogelsichtungen. Erster Platz Kathi Hendricks, 324 Sichtungen. Zweiter Platz Sam Birkner, 320.
1: Na, aber kann da nicht einfach jeder irgendwas behaupten?
0: Nee, so einfach ist das nicht. Man muss das schon ziemlich genau dokumentieren. Hier zum Beispiel. Männliche Steppenweihe, Bodensee, Naturschutzgebiet. Dann brauchst du die Koordinaten, Datum, Uhrzeit.
1: Hm, diese männliche Steppenweihe scheint ja was Besonderes zu sein.
0: Ja, ist auf jeden Fall ziemlich selten.
1: Guck mal da, das sieht so aus, als wäre da was gelöscht worden. Kannst du es wieder herstellen?
0: Ja, Sekunde.
2: Alles in Ordnung, Mädel?
1: Hm? Ja, klar. Ich bin nur einfach früh aufgestanden.
0: Ach was. Der gelöschte Kommentar ist von Sam Birkner. Falschsichtung. Männliche Steppenweihe ist eindeutig männliche Wiesenweihe. Schwarze Flügelspitzen, schwarze Streifen auf Flügelunterseite.
1: Ich erkenne da nichts. Ist das denn so wichtig?
2: Ja. Die Steppenweihe ist am Bodensee sehr selten, die Wiesenweihe nicht.
1: Na gut, also eine Falschsichtung unterstellt zu kriegen, ist für Hendricks ja nun auch nicht so toll.
0: Und jetzt dürft ihr dreimal raten, wer der Administrator von dem Blog ist und den Post gelöscht hat.
1: Kathi Hendricks?
3: Hallo?
4: Hallo.
3: Ist das eine Lieferung für Birkner? Ich nehme Sie an. Ich bin die Frau Nökel. Stellen Sie das Paket da vor die Tür, gell?
4: Alles klar, super, mache ich. Schönen Tag noch.
5: Sag mal, Jakob, bist du noch an dieser Ornithologin dran?
0: Kathi Hendricks, ja.
5: Schau mal, hier ist der Einzelverbindungsnachweis von Sam Birkners Handy. Und die gelb markierte Nummer ist vom Prüfungsamt der Uni Konstanz.
0: Naja, aber Sam Birkner hat doch gar nicht studiert.
5: Ja, nicht, aber die Hendricks. Und bei all seinen Anrufen hat er sich darüber informiert, wie man eine Doktorarbeit anzweifeln kann. Und weißt du, was ihr Thema bei dieser Arbeit war? Dieser super seltene Vogel hier am Bodensee.
0: Die Steppenweihe.
5: Genau.
0: Den Vogel, den sie angeblich nicht gesehen haben soll, laut Birkner. Ich meine, wenn Birkner recht hatte, dann wäre sie ihren Doktortitel los gewesen. Ohne Doktortitel kein Job und keine wissenschaftliche Karriere. Aber hat er jetzt die Doktorarbeit offiziell angezweifelt oder nicht?
5: Ja, wie denn? Er wurde doch vorher getötet.
0: Na, wenn das mal kein Motiv ist.

0: Hey, na? Hast du Sehnsucht nach mir?
1: Hm, ganz bestimmt. Hör zu, es gibt einen neuen Erpresserbrief.
0: Was? Von wem kann er sein? Die Ornithologin.
1: Ja.

0: Alles klar, danke schön. Also, die Kollegen sagen, dass Kathi Henriks im Naturschutzgebiet ist.
1: Theo, wir müssen zum Naturschutzgebiet.
2: Alles klar.

0: 11 Uhr, Sichtung Naturschutzgebiet. Hallo? Ist da jemand?
1: Frau Hendrik? Seele Fehrenbach, Wasserschutzpolizei Konstanz. Wo sind Sie denn?
0: Hallo, ich bin hier.
2: Wir haben noch ein paar Fragen an Sie wegen Sam Birkner und wollten Sie bitten, uns auf die Wache zu begleiten.
0: Jetzt? Das geht nicht. Ich habe zu tun.
3: Ja, wir sind auch nicht zum Spaß hier, also bitte.
0: Ich stecke mitten in einer Sichtung. Und außerdem habe ich Ihnen schon ausgesagt.
2: Und das stimmt nicht ganz. Sie haben uns verschwiegen, dass Sam Birkner Sie beschuldigt hat, die Steppenweihe-Sichtung nur vorgetäuscht zu haben.
0: Ach, die Sache? Das war ja klarer Unsinn.
3: Wegen des Unsinns wollte Herr Birkner Ihnen sogar den Doktortitel aberkennen lassen.
0: Ach so, ich soll Sam umgebracht haben, um meine Karriere zu schützen? Ist das Ihr Ernst?
2: Ist das denn so abwegig?
0: Ja, allerdings. Ich muss ja keine Sichtung erfinden. Es hätte leicht 100 anderen Themen gegeben.
2: Okay, und warum haben Sie dann die entsprechenden Posts im Börderblog gelöscht?
0: Was haben Sie dann getan? Der Typ war ein Nerd. Der hat die andere Börder regelrecht gestalkt. Eben dachte ich sogar, der wäre schon wieder hinter mir her. Kurz bevor Sie aufgetaucht sind, war da was.
3: Ein Vogel vielleicht?
0: Da war jemand.
2: Jakob, schaust du mal?
3: Mhm.
4: Hier war jemand.
3: Ja, klar, ey. Hier ist die Polizei. Rauskommen und die Hände will ich sehen. Alles klar, langsam werde ich auch paranoid.
0: Sam hat keinem anderen Börder eine ungewöhnliche Sichtung gegönnt. Er hat die Leute verfolgt. Wir wollten ihm unbedingt was anhängen, so wie bei mir.
2: Das verstehe ich nicht. Wie kann ein Laie, eine ausgewiesene Vogelexpertin wie Sie, diskreditieren?
0: Oh, Sam hat da nichts ausgelassen. Warum glauben Sie dann, dass er so eine Fotoausrüstung besaß, die sich kaum ein Mensch leisten kann? Der wollte sich sogar sowas kaufen.
2: Ein Fernrohr.
0: Ein Spektiv. Hochauflösend, sehr teuer und völlig überdimensioniert für einen Amateur.
2: Darf ich mal?
0: Gerne.
2: Das ist erstaunlich.
0: Stimmt was nicht?
2: Alles gut.
0: Okay.
2: Wiedersehen. Und?
3: Keine Spur von irgendeinem Stalker. Ich sag's dir, das kommt davon, wenn die Leute zu viel Zeit allein im Wald verbringen. Da hört und sieht man irgendwann Gespenster.
2: Kannst wohl sagen.
3: Also, falls Kathi Hendricks die Mörderin von Sam Birkner ist, werden wir es hiermit nachweisen.
5: Jetzt weiß ich, wann Sam Birkner mit diesen teuren Einkäufen angefangen hat. Vor genau 6 Wochen.
6: Und wo kam das ganze Geld plötzlich her?
5: Keine Ahnung. Hat alles per Barüberweisung bezahlt.
6: Über welche Summe reden wir hier?
5: Weil ich schick dir das mal rüber, ja?
6: Birkners Bestellung beim Elektronikhändler?
5: Mhm. Fast 25.000 Euro. Und jetzt geh mal ganz nach unten.
6: Das bestellte Spektiv wurde heute zugestellt. Das kann ja gar nicht sein. Da war er doch schon tot. Ich ruf da mal an.
5: Hey, Jakob. Hast du Nelo unterwegs verloren, oder was?
3: Sie musste noch mal nach Hause, wollte irgendwas klären.
5: Okay.
7: Mama.
8: Nele? So früh? Ist was passiert?
7: Nee. Ich wollte nur mal gucken, wie es bei dir mit dem Zuckerverzicht so läuft.
8: Und deshalb kommst du extra her? Oh, ich vermisse ihn nicht sehr. Und wenn, dann mache ich mir einen Tee. Und Gutes.
7: Und deine geliebte Haselnusstorte?
8: Oh, kein Problem.
7: Kein Problem.
8: Woher weißt du?
7: Ich weiß es eben.
8: Du spionierst mir nach. Deine eigene Mutter. So weit ist es also schon zwischen uns gekommen.
2: Mama, was das Spionieren angeht, kannst du mal ganz still sein. Schließlich hast du Jakob auf mich angesetzt.
8: Wie? Oh, das ist doch Unsinn.
2: Über was denn sonst habt ihr gestern Morgen getuschelt?
8: Gestern? Oh ja. Ich habe Jakob gebeten, mir aus der Buchhandlung ein Low-Carb-Kochbuch mitzubringen. Aber ich wollte nicht, dass es jeder weiß. Frag doch Jakob, wenn du mir nicht glaubst. Ach, ich gehe jetzt ins Haus. Wer weiß, wer mich hier sonst noch alles beobachtet. Und sowas habe ich großgezogen.
2: Mama, du hast mich auf eine Idee gebracht.
6: Okay, alles klar. Vielen Dank. Paul, du glaubst nicht, wer das Spektiv entgegengenommen hat.
4: Na?
6: Unsere Frau Nökel.
4: Glaubt diese Frau eigentlich tatsächlich, dass das keiner mitkriegt, wenn die sich einfach dieses Zeug unter den Nagel reißt?
6: Ganz ehrlich, ich glaube, das ist ihr einfach egal. Hm. Frau Nökel? Frau Nökel, bleiben Sie stehen! Grüß Gott.
4: Hallo. Kommen Sie bitte mit, wir haben noch ein paar Fragen an Sie.
6: Ist Ihre Haustür kaputt?
9: Neu eigentlich nicht.
6: Kommen Sie, ich nehme Ihnen das mal ab.
9: Neu, das trage ich.
4: Okay, dann kommen Sie bitte.
2: Jakob, wir haben doch das Bewegungsprofil von Böckners Handy, oder?
3: Ja, haben wir, aber das hat uns ja bisher nicht so viel gebracht. Ich meine, wo er getötet wurde, wissen wir ja.
2: Ja, aber wir wissen nicht, wo sein Geld herkommt. Wenn Böckner vor ungefähr 6 Wochen zu Geld gekommen ist, wo war er in den Tagen davor?
3: Warte mal kurz. Hier, am Rand vom Naturschutzgebiet. Aber mal ganz kurz, Nele, musst mir mal sagen, was dir durch den Kopf geht.
2: Ich glaube, dass Herr Böckner nicht nur Vögel beobachtet hat, sondern auch die Anwohner im See. Und dabei hat er irgendwas gesehen, was geheim bleiben sollte und ist zum Erpresser geworden.
3: Oh Mann, ey, wir haben doch hier 0 Chance, diesen Beobachtungsplatz von Birkner zu finden. Er kann theoretisch überall sein.
2: Theoretisch ja, aber praktisch braucht er freie Sicht aufs Festland. Wir müssen also in Ufernähe suchen.
3: Ja, klasse, da kommt ja nur noch die halbe Insel in Frage.
2: Doch prima, dann haben wir den Radius doch schon mal gut eingegrenzt. Hm.
3: Naja, bei einem Brutplatz wird er sich sicherlich nicht auf die Lauer gelegt haben.
2: Nee. Jakob! Ich hab was. Birkner hatte doch massenweise Orangen in der Wohnung.
3: Naja, ist ja nicht so besonders bio, die hier rumliegen zu lassen. Ja. Nele, diese Spannerei ist nichts für mich. Ich sehe nur ein Teenie mit dem Tablet.
2: Ich dagegen habe hier eine sensationelle Sichtung. Ein Mann bei der Hausarbeit.
3: Die Nadel im Heuhaufen.
2: Oder auch nicht. Ich glaube, ich weiß, wen er beobachtet hat.
3: Unsere Richterin.
10: Ich kann froh sein, dass ich überhaupt gekommen bin. Ich hab nämlich so langsam die Schnauze voll von der ganzen Scheiße hier.
9: Du hättest halt nicht mit mir anfangen sollen. Was man nicht alles macht, um nicht ins Gefängnis zu kommen.
10: Ja, aber ich will nichts mit Mord zu tun haben.
9: Ja, meinst du ich etwa? Wir wissen doch beide, dass diese Ornithologin dahinter steckt. Dina Birkner haben gemeinsame Sache gemacht und jetzt erpresst sie uns weiter.
10: Wieso soll ich das eigentlich machen?
9: Wieso? Weil ich in der Öffentlichkeit stehe und weil man mich erkennt. Und wenn die Sache rauskommt, dann wird auch dein Fall wieder aufgerollt und dann wanderst du ins Gefängnis. Und denk dran, du musst sie erwischen, wenn sie das Geld nimmt.
10: Ja, ja.
11: Was wollen Sie denn überhaupt schon wieder von mir? Ich sag's Ihnen gleich, ich hab nicht viel Zeit.
6: Paragraph 242 Strafgesetzbuch. Diebstahl. Gibt eine Geldstrafe oder aber auch eine Freiheitsstrafe von bis zu 5 Jahren.
11: Ich hab niemandem was gestohlen.
6: Ah?
12: Und was ist damit?
6: Das gehört auf jeden Fall nicht Ihnen, oder?
11: Ja, jetzt schon. Der Birkner ist tot und braucht's nicht mehr. Ha, wenn ich's nicht angenommen hätte, dann wär's zurückgegangen an der Händler.
6: Machen Sie sich da nicht ein bisschen einfach, Frau Nückel?
11: Warum? Ja, das Ding ist doch bezahlt, das schadet doch keinem.
6: Und dann nehmen Sie es einfach so an und verkaufen es weiter. Sie wollten es doch gerade eben zur Post bringen, oder?
11: Ah ja, natürlich. Das gehört doch jetzt quasi mir. Also kann ich damit machen, was ich will. Ich habe ein Anrecht drauf.
6: So?
11: Jahrelang habe ich das Treppenhaus für das Herrn Birkner mitputzt. Ich habe seine Post angenommen. Ich habe seinen Mülleimer rausgestellt. Und was war der Dank? Nix, nicht einmal ein feuchter Händedruck. Ich habe mir nur genommen, was ich verdient habe. So. War's das jetzt? Ich würde nämlich gern gehen. Ich habe noch einen wichtigen Termin.
6: Eigentlich müssten wir noch über den Mord an Sam Birkner sprechen.
11: Dürfen Sie mich überhaupt so lange hier behalten? Das dürfen Sie doch gar nicht, gell?
6: Das können wir natürlich auch alles auf morgen verschieben, wenn Sie so in Eile sind.
11: Genau. Wiedersehen.
4: Oha. Es ging ja schnell.
6: Ja.
4: Hast du was rausgefunden?
6: Nee, aber ich habe eine Idee.

0: Sag mal, findest du so eine Observierung nicht ein bisschen übertrieben?
1: Ich bin mir sicher, dass sie mehr mit der Sache zu tun hat, als sie zugibt.
0: Ja, aber das hätten wir alles aus ihr rausbekommen.
2: Nee, eben nicht.
1: Wenn wir sie nicht in Flagranti erwischen, gibt die gar nichts zu. Warum hat sie versucht, sich über den Hinterausgang an uns vorbeizuschleichen? Und warum hatte sie es in der Vernehmung so verdammt eilig? Die ist total nervös, als hätte sie Angst, gesehen zu werden.
0: Wo bist du jetzt?
1: Gleich im Stadtpark. Und ich sag dir, irgendwas stimmt hier nicht.
2: Die verhält sich total merkwürdig.
0: Okay, ich komm hin, ja?
1: Okay.
3: Wenn Sam Birkner Maria Kohnen erpresst hat, dann muss er doch irgendwelche Beweise gehabt haben. Fotos oder so.
4: Ja, aber er muss es auch irgendwo versteckt haben.
3: Die KTU hat die Wohnung untersucht und das Boot. Da war schon mal nix. Bleibt also nur noch das hier.

0: Und?
1: War schon jemand da?
0: Nö.
2: Überhaupt nichts los hier. Ich sag dir ganz ehrlich, ich glaube auch nicht, dass sie noch aufkreuzt.
1: Die muss kommen.
2: Hör zu, ich melde mich, wenn sich irgendwas tut, okay?
1: Das gibt's doch nicht.
3: Maria? Maria?

0: Tja, offensichtlich nur ein Materialfehler.
1: Hier haben wir den Konstanzer Umweltpreis. Haben die nicht Sam Bergner und Kathi Hendricks zusammengekriegt?
0: Eine Datencloud hat er nicht. Ein Schlüssel für ein Schließfach haben wir nicht gefunden. Was soll das denn noch sein?
1: Der Mann war viel zu misstrauisch, um irgendwelche Beweise jemand anderem zu geben.
0: Vielleicht haben wir uns auch einfach verrannt.
1: Oder auch nicht.

0: Die hat schon irgendwas Verbotenes gemacht?
1: Nee, aber da kommt noch was, hundertprozentig.
0: Julia, da passiert nichts mehr. Hendricks! Hendricks! Hendricks! Hey, hey, hey, hey!
2: Moment mal, wer sind denn Sie jetzt?
3: Das wollte ich Sie gerade fragen.
0: Oh, Sie kennen sich scheinbar gar nicht.
3: Was ist denn das jetzt?
2: Okay. Die und ihre Komplize, diese Ornithologin, die haben den Birkner umgebracht.
3: Also bei Ihnen piept's wohl. Ich habe damit gar nichts zu tun und den kenne ich nicht einmal.
1: Wir klären das am besten auf dem Revier. Kommen Sie mit.
0: Bitteschön.
4: Sie meinen also diese Ornithologin hier, Kathi Hendricks?
2: Genau, die und diese komische Frau von gerade eben, die haben uns erpresst.
4: Und was hatten Sie jetzt vor? Wollten Sie die Frau umbringen oder was?
2: Was? Nein. Ich wollte ein bisschen Angst einjagen. Sie stellen. Also, nicht die von eben, sondern die hier, die Hendricks.
4: Okay. Stopp mal. Sie wollten also einer Erpresserin drohen, ja? Und womit?
2: In der Anzeige. Wegen Erpressung.
4: Ja, aber dann wäre doch auch Ihre Affäre rausgekommen.
2: Na, eben nicht. Wir hatten die doch in der Hand. Wir wollten die mit ihrer Erpressung erpressen. Die hätte niemals einen Mucks gemacht.
3: Ha ja, der ist von mir.
1: Und die Fotos?
3: Von Fotos weiß ich nichts. Und eine Kathi Hendricks kenne ich auch nicht.
1: Das ist doch schon mal etwas. Das heißt, Sie haben ganz alleine gehandelt.
3: Ha ja.
1: Tja, Sie haben mir geschrieben, ich habe Sie gesehen. Wen haben Sie gesehen?
3: Also, vorgestern Morgen, da habe ich Geräusche gehört, im Treppenhaus. Da kam diese Richterin aus Birkners Wohnung. Die kenne ich aus der Zeitung.
1: Maria Kuhnen.
3: Ja, und wie Sie und Ihr Kollege mir gestern Morgen erzählt haben, dass der Sam Birkner ermordet worden ist, da habe ich eins und eins zusammengezählt. Die hat den auf dem Gewissen.
1: Haben Sie sich spontan gedacht, erpressen wir mal die Frau Richterin?
3: Ha ja.
1: Ha ja.
4: So, ich habe das Ganze jetzt mal auseinanderklabüsert. Also, Sie und die Richterin, Sie wurden von diesen beiden hier erpresst. Richtig? Dann wurde er getötet, aber die Erpressung ging weiter. Und zwar von den beiden hier. Ja?
2: Genau.
4: Falsch. Weil diese Dame hier hat mit der ganzen Sache gar nichts zu tun. Und die hier wusste gar nichts von ihrer Affäre. Aber sie hat die Richterin dabei beobachtet, wie sie bei Sam Birkner eingebrochen ist. Und zwar nach seinem Tod.
2: Das kann nicht sein.
4: Doch.
2: Das würde ja bedeuten, dass Maria.
4: Ganz genau.
5: Tja, das war's dann jetzt mit unserer Frau Richterin. Mit dem Angeklagten eingelassen, Prozess weitergeführt und Überraschung zu seinen Gunsten entschieden. Kriegt man sowas von locker Gefängnis drauf?
6: Deshalb hat sie ihren Erpresser umgebracht.
5: Nee, das scheint keiner zu Hause zu sein. Im Garten ist auch keiner.

0: Ja?
1: Frau Hendrix, wo sind Sie denn?
0: Ja, im Naturschutzgebiet. Warum fragen Sie?
1: Okay, bleiben Sie da. Wir kommen zu Ihnen. Hallo? Frau Hendrix? Ist alles in Ordnung? Frau Hendrix! Zum Naturschutzgebiet, schnell!

Hallo? Frau Hendricks? Das Handy. Hier lang. Hallo?

0: Bett. Frau Kohn, ich verhafte Sie wegen des Mordes an Sam Birkner und des versuchten Mordes an Kathi Hendricks.
1: Sie als Richterin kennen ja Ihre Rechte.

0: Mama?
1: Nele, ich wollte mich bei dir entschuldigen. Natürlich weiß ich, dass du dir nur Sorgen machst. Es tut mir leid, ich hätte dich nicht so anblaffen dürfen. Ich war übrigens heute noch mal beim Arzt. Meine Werte haben sich verbessert. Ist klar, ich meine, ich muss auf meine Ernährung achten. Nicht so viel Zucker und Kohlenhydrate. Aber kleine Sünden sind ab und zu erlaubt.
0: Mama, das ist toll. So, und weißt du was? Ich wollte mich auch bei dir entschuldigen, weil Menschen heimlich zu beobachten ist, natürlich nicht die feine Bodenseeart.
1: Stimmt.
0: Deshalb habe ich dir was mitgebracht. Zuckerfrei, natürlich.
1: Schau mal hier.
0: Auf die kleinen Sünden.
1: Auf meine gelungene Tochter.

0: Herrlich. Genau so habe ich mir das immer vorgestellt. Du, warte, ich schick dir mal ein Selfie. Na? Was sagst du jetzt? Habe ich dir zu viel versprochen? Ein Träumchen, oder? Spinnt der?
1: Nein, nicht du. Entschuldigung, ich muss mich hier mal kümmern.
0: Ey, was soll denn das werden?
2: So, jetzt wird abgerechnet.
0: Verschwinden Sie?
2: Na, du verschwindest. Schämst du dich gar nicht?
0: Es geht Sie einen Dreck an.
2: Glaubst du wirklich, dass du damit durchkommst?
0: Hauen Sie ab von meinem Boot sofort!
2: Du vertreibst mich hier nicht, du nicht!

0: Entschuldigen Sie mal, er hat mich angegriffen.
1: Das war Notwehr.
2: Kennen Sie beide sich?
1: Nein.
2: Haben Sie ihn in irgendeiner Form provoziert?
0: Na kommen Sie, ja. Da gab es noch ein kleines Wortgefecht oder einen Stinkefinger oder irgendwie sowas. Ha?
1: Nein, gar nichts. Als ich ihn bemerkt habe, da stand er doch schon auf meinem Boot.
3: Also gerade war es stabil. Das war knapp.
4: Weiß man, wann er ungefähr wieder aufwachen wird?
3: Wir wissen ja nicht, wie lange er ohne Sauerstoff war. 3 Minuten, 4, 5, noch länger.
4: Okay, verstehe.
3: Und wenn, dann ist er vielleicht...
4: Kannten Sie ihn?
3: Entschuldigung, nein, ich weiß, ich sollte das nicht so nicht ranlassen, aber... Vergessen Sie es.
4: Sie können ruhig mit mir reden.
3: Ich habe in letzter Zeit einfach zu viele solche Situationen erlebt und das nagt ziemlich an mir. Und mal glaube ich bin zu schwach für den Beruf.
4: Gefühle haben doch nichts mit Schwäche zu tun. Außerdem glaube ich, dass man sie zulassen muss, um sie verarbeiten zu können, gerade in einem Job wie Ihrem.
3: Danke. Das tut wirklich gut. Na dann. Naja, bevor ich es vergesse. Das habe ich bei ihm gefunden.
4: Super, danke. Ich bin übrigens Julia.
3: Jan, freut mich.
4: Na dann.
5: Das Opfer ist Helmut Pohl, geboren am 20. März 1966, wohnt an der Konstanzer Straße in Dettingen.
6: Helmut Pohl, hier, Landschaftsarchitekt, selbstständig und geschieden, aber polizeilich sonst nicht weiter auffällig.
5: Und der Typ auf dem Segelboot, eine Zufallsbegegnung?
6: Beruflich gibt's da keine Überschneidung. Lorenz Haller betreibt 2 Restaurationsbetriebe in Konstanz. Aber hier ist noch was ganz Interessantes. Helmut Pohl hat vorgestern meinen Kollegen in Ludwigshafen Anzeige erstattet.
5: Und warum? Hat seine Segeljacht als gestohlen gemeldet.
2: Ach Quatsch, die da?
5: Ja.
2: Danke, Julia. Herr Haller?
7: Ja.
2: Würden Sie mich bitte begleiten?
7: Was gibt's denn jetzt noch?
2: Ich habe noch ein paar Fragen an Sie.
7: Ach so. Und deswegen behandeln Sie mich hier wie ein Verbrecher? Ich bin hier das Opfer.
2: Kommen Sie bitte.
8: Möchten Sie Ihren Anwalt sprechen?
7: Ich wüsste nicht, warum.
8: Naja, Ihr Boot gehört Helmut Pohl. Das ist der Mann, den Sie fast umgebracht haben.
7: Was sagen Sie da?
8: Herr Pohl hat das Boot vor 2 Tagen als gestohlen gemeldet und Sie haben es kurz davor bei der Zulassungsstelle auf Ihren Namen angemeldet.
7: Ja, ich habe es gekauft.
8: Von Herrn Pohl?
7: Nein, ich habe den Mann noch nie im Leben gesehen.
8: Ja, wer hat Ihnen denn dann das Boot verkauft?
7: Ich habe das in so einem Online-Inserat gefunden. So ein junger Typ war das. Rieder hieß der. Leo Rieder.
0: Gott. Was für eine Stümperei. Meine Fresse.
7: Frau Fernbach. Unser Geld, das kriegen wir doch auf jeden Fall zurück, oder?
2: Wir werden diesem betrügerischen Bootsverkauf nachgehen.
7: Das will ich auch hoffen. 66.000, das ist eine Menge Geld für uns.
2: 66.000 sind für jeden eine Menge Geld. Ich hab's Ihnen gesagt, wir tun, was wir können, aber garantieren kann ich nichts. Mal abgesehen davon müssen Sie mit einer Anzeige wegen schwerer Körperverletzung rechnen.
7: Das war Notwehr.
2: Ja, ob es Notwehr war oder nicht, muss der Richter entscheiden. Sie hören von uns.
7: Auf Wiedersehen.
6: Also, es gibt keinen Leo Rieder, auf den das Profil passt.
5: Ich habe dafür die Inhaberin des Kontos ausfindig gemacht, auf das das Geld einbezahlt wurde. Die junge Frau heißt Mila Simic.
2: Was wissen wir über sie?
5: Polizeilich ist sie nicht bekannt. Aber ich habe ihren Social-Media-Account gefunden. Sie jobbt gerade in einem Strandlokal, um sich Geld für eine Reise zu verdienen.
0: Ja, aber so ein Mädel klaut doch keine Segeljacht.
2: Sie wissen, warum wir hier sind. Sie waren am Verkauf einer gestohlenen Segeljacht beteiligt.
9: Nee, war ich nicht.

0: sein Konto ist gerade vom Finanzamt gepfändet. Das hat er mir auf jeden Fall so gesagt. Deswegen.
1: Und Sie haben nicht gefragt, was für ein Geschäft das ist?
0: Doch, ich wusste, dass es um ein Boot geht, das er für einen Freund verkaufen wollte, der im Ausland lebt.
1: Okay, wo ist das Geld jetzt?
0: Jonas hat's. Also wir sind zusammen zur Bank gegangen und jetzt hat er's.
1: Und Sie haben das einfach so gemacht?
0: Also, ich habe 500 Euro dafür bekommen von ihm, deswegen. Darf ich das Geld behalten?
1: Leider nicht.
0: Ich muss ewig hier in dem Laden arbeiten für so viel Geld, deswegen. Okay.
1: So, wo finden wir Jonas ohne Nachnamen?
2: Julia, du bist auf laut. Unser Mann heißt Jonas. Wir haben weder einen Nachnamen noch eine Meldeadresse, aber dafür eine Handynummer.
3: Ja, ich habe ja auch noch was. Bei den Kollegen in der Schweiz gab es vor kurzem zwei Fälle, die nach dem genau gleichen Muster abgelaufen sind. Die Namen waren falsch, die Internetadressen nur kurzzeitig im Betrieb und telefonischer Kontakt nur über Prepaid-Handys.
4: Julia, das will ich genauer wissen.
3: Ich habe die Akte bereits angefordert.

0: Entschuldigung, junger Mann. Da haben Sie, hat doch bis vor kurzem eine Segeljacht gelegen. Haben Sie die gesehen?
1: Ja, ja, schickes Teil. 8 Meter vielleicht? Warum?
0: Ja, die ist geklaut worden.
1: Was? Hier? Wer klaut denn hier?
0: Ja, das wüsste ich auch ganz gerne. Dann ist Ihnen vielleicht irgendwas aufgefallen?
1: Da war niemand drauf, dem Boot. Ich weiß nicht mal, wem es gehört, ehrlich gesagt. Obwohl, doch, doch. Vor 10, 12 Tagen ungefähr war jemand drauf, um die Persenning runterzunehmen.
0: Okay. Können Sie den beschreiben?
1: Bisschen dicker, gestreiftes Shirt, dunkle Haare, dunkler Bart und, ja, wenn Sie mich fragen, südländischer Typ.
0: Okay. Und wie alt?
1: 30, 40 kann ich wirklich schwer einschätzen.
0: Vielen Dank. Und ganz nebenbei, Sie haben echt ein tolles Boot.
1: Danke.
2: Kräftige Statur, dunkler Bart, sonst noch was?
0: Nee, das war's.
3: Also sind Sie zu zweit?
0: Ja, oder vielleicht sogar zu dritt, mit Leo Rieder.
4: Ja, aber nur von zweien haben wir eine Beschreibung.
2: Ja, wie sieht denn dieser Jonas aus?
4: Also Mila meinte, dass der so Mitte 20 ist, circa 1,75, eine normale Statur hat und dunkelblonde Haare.
2: Tolle Beschreibung. Das könnten Tausende sein.
5: Hallo. Können wir Ihnen helfen?
6: Ich hab den Verletzten versorgt und
2: Jan, was machst du hier?
6: Ich wollte nur kurz berichten, Helmut Pohl liegt jetzt auf der Intensivstation im Klinikum Konstanz.
2: Wie geht's ihm?
6: Naja, leider noch unverändert. Guck mal, Prognose ungewiss. Ja.
7: Also wenn er es nicht überlebt, dann haben wir ein Tötungsdelikt.
5: Danke für die Information. So, Kollegen, ich mache Feierabend.
0: Ja, ich auch. Bis morgen.
4: Bis morgen.
6: Julia, ich wollte mich noch mal bedanken. Das Gespräch vorhin, das tat wirklich gut. Du hast da echt was in mir bewegt.
2: Ich weiß gar nicht, was ich sagen soll.
6: Darf ich dich vielleicht zum Abendessen einladen?
2: Vielleicht ein andermal. Wir bleiben in Kontakt, okay?
6: Ja, kein Problem. Dann bis dann.
8: Hey Julia, so wie du vorhin das Täterprofil in den Computer eingetippt hast, das hat echt was in mir bewegt. Bis morgen.
9: Jonas!
1: Überrascht es dich etwa, mich hier zu sehen?
9: Ja, schon. Ich meine, du hast dich nicht gemeldet, du bist nicht an dein Handy gegangen.
1: Wo ist mein Geld?
9: In was ziehst du mich hier rein?
1: Hm? Wieso?
9: Du, weil die Polizei bei mir war und mir unterstellte, dass ich eine geklaute Yacht verkauft habe. Sag mal, geht's dir noch gut?
1: Beruhig dich, die haben doch nichts gegen dich in der Hand.
9: Ey, darum geht's überhaupt nicht.
1: Was sind

0: Was ist los mit dir?
1: Du hast gesagt, dass du mich liebst.
0: Ja, das tue ich.
1: Naja, dann hättest du mir ja wohl die Wahrheit gesagt, ha?
0: Dann hättest du aber nicht mitgemacht.
1: Wenn du mir nicht vertraust, dann können wir es auch gleich lassen.
0: Mila, wo ist mein Geld?
1: Geld, Geld. Gibt's noch irgendwas anderes, was dich interessiert, außer Geld?
0: Letztes Mal, erinnerst du dich? Du hast mir versprochen, das Geld abzuheben.
1: Ja. Und weißt du, was ich dir jetzt gerade eben gesagt habe? Dass die Polizei bei mir war und jetzt mein Konto gesperrt ist, okay? Alter, du hast mich falsch, ja? Nicht ich dich.
0: Ey, was...

0: Muss schon blöd sein, um auf so einen Trick reinzufallen.
1: Ja, so einfach ist das nicht. Ein geschickter Betrüger gibt seinem Opfer das Gefühl, die handelnde Person zu sein. Das merkt überhaupt nicht, dass es manipuliert wird.
2: Deine Mutter hat recht. Mir ist das auch schon mal passiert.
0: Echt?
1: Dir?
2: Auch ich hatte mal einen Verehrer. Der hat mir jeden Wunsch von den Augen abgelesen. Das war
1: betörend.
2: Ich fühlte mich wie im siebten Himmel.
1: Und?
2: Ja, dann hat sich herausgestellt, dass er ein Heiratsschwindler war. Und dass er es auf all das hier abgesehen hat.
1: Warum weiß ich davon nichts?
2: Oh, Nele, du musst nicht alles wissen.
1: Ich bin Polizistin. Oh,
2: ich vergaß. Auch deine Mutter hat kleine Geheimnisse. Möchte noch jemand Salat? Ja, dann gib mir deinen Teller.
3: So, hier ging es um eine Segeljolle in Romanshorn und dann um ein Motorboot im Yachtclub in Arbon. Beide Male war die Rede von einem sehr jungen Verkäufer, der Deutsch gesprochen hat, das heißt kein Schweizer.
4: Dann hat er scheinbar auch keinen Partner, oder?
3: Nee. Beide Male wurde bar bezahlt, einmal 8.000 Franken und dann 13.000 Franken.
1: Das sind deutlich kleinere Beträge.
5: Haller hat bestätigt, dass er auch Rida Barzahlung wollte. Er hat ihm dafür sogar einen Nachlass von 20% geboten. Allerdings wollte Haller nicht mit so viel Bargeld rumlaufen.
1: Moment, wir kriegen Besuch.
6: Hallo, Mila.
7: Hallo. Hier die 500 Euro, meine Provision.
6: Danke. Sie tun das Richtige.
7: Ja, ich meine, ich hätte es auch gut gebrauchen können. Auch für meine Mutter.
6: Wie geht's Ihnen? Kommen Sie klar?
7: Ja, geht.
6: Sie sind auf einen Betrüger reingefallen. Das kann einen ganz schön aus der Bahn werfen.
7: Ja, das stimmt. Das ist schon krass.
6: Kommen Sie mit, Sie kriegen eine Quittung.
7: Ja, okay. Dankeschön.
6: Aber wenn Sie irgendwie Hilfe brauchen, dann sagen Sie mir Bescheid.
7: Also, ich weiß nicht, ob Sie es interessiert, aber ich habe ein Bild gemacht von Jonas heimlich.
6: Oh ja, das interessiert uns allerdings.
8: Darf ich auch mal?
7: Ja.
4: Ist ja nicht zu fassen. Dem habe ich gestern gesprochen.
5: Echt jetzt?
4: Ja, das ist der Zeuge, der mir gestern die Personenbeschreibung gegeben hat.
5: Haben Sie uns das nicht schon vorher gezeigt?
7: Das habe ich total vergessen.
5: Okay, wir brauchen das Bild. Das müssen Sie uns bitte per Mail schicken, ja?
7: Mhm, mache ich, ja.
6: Gut, also wenn er sich bei Ihnen meldet, sagen Sie sofort Bescheid, ja?
7: Mache ich, ja, okay. Tschüss.
8: Tschüss.
6: Viel Glück.
8: Der Schnösel erzählt mir irgendwas von einem Südländer und dabei war er dasselbe.
6: Er ist sich seiner Sache eben sehr sicher.

0: spinnt doch. Du hast die letzten 3 Jahre in meinen Social-Media-Accounts durchforscht, um meine Nummer zu finden? Hast du kein eigenes Leben?
1: Entschuldigung, Julia, ich wollte dich nicht verunsichern.
0: Jan, ich bin Polizistin, schon vergessen. Mach dir mich mal keine Sorgen.
2: Alles klar?
0: Was würdest du sagen, wenn jemand die letzten 3 Jahre deines Social-Media-Accounts durchforstet hat?
2: Kommt drauf an, wer das gemacht hat und warum. Wasserschutzpolizei, Franks? Ja. Oh, das ging schnell. Alles klar. Ja, super, danke. Auf Wiederhören. Also, der junge Kerl auf dem Foto heißt Maximilian Hofer. Die Kollegen in Lindau haben den erkannt. Sie führen ihn als Intensivtäter.

0: Wir brauchen bitte den Halter des Bootes KN1145. Danke.
1: Hier jemand an Bord? Hallo? Hallo? Was ist Schutzpolizei Konstanz?

0: Keine privaten Sachen. Sieht aus wie professionell gereinigt.
1: Also als ob es für einen Verkauf vorbereitet worden wäre.
0: Ja.
2: Na komm.
0: Ja.
2: Super, kommt sofort. Guten Tag, was darf ich Ihnen bringen? Was willst du hier?
3: Du bist süß, wenn du sauer bist.
4: Und ich hätte gerne eine Cola mit Zitrone und ohne Eis.
2: Verschwinde.
4: Glaubst du wirklich, ich gebe so schnell auf?
2: Gut, eine Cola. Darf es noch was für Sie sein?
4: Ja, du hast mein Geld. Und Vorsicht, wenn du versuchst, mich zu verarschen, dann mache ich dich kaputt.
2: Gut, eine Cola kommt sofort.
4: Ja, Entschuldigung. Warten Sie kurz. Wir können das Geld ja auch zusammenholen. Nachher, wenn du hier fertig bist. Ich warte.
2: Damit du mich dann mit 500 Euro abspeisen kannst, ist ja wohl ein Witz.
4: Okay. Gut, sagen wir 1000 Euro, weil du es bist.
2: Ja, vergiss es.
5: Mila, so nicht!
4: So nicht.
2: Ich will die Hälfte. Ansonsten kannst du es vergessen.
4: Wow. Das hätte ich dir gar nicht zugetraut.
2: Ja, wenn du ein Opfer willst, dann such dir am besten eine andere.
4: Gefällt mir.
2: Sehr gut. Haben wir einen Deal.
6: Die Liste seiner Straftaten ist lang. Einbruch, Diebstahl, Raub, Betrug, auch Körperverletzung.
7: Wissen wir was über seinen Aufenthaltsort?
6: Er war bereits in Untersuchungshaft, beim Arztbesuch ist ihm aber die Flucht gelungen. Seitdem fehlt jede Spur von ihm.
8: Was mit Angehörigen?
6: Seine Eltern wohnen in Memmingen, aber vor 2 Jahren haben die den Kontakt zu ihm vollständig abgebrochen.
0: Außerdem gibt es da noch einen Onkel und eine Tante. Denen gehört auch das Boot, auf dem er war, als ich ihn getroffen habe.
7: Gut, was wissen die?
0: Nicht viel. Die sind für ein Jahr in Kanada.
6: Hier ist noch was. Er soll ein 17-jähriges Mädchen krankenhausreif geprügelt haben, weil sie sich von ihm trennen wollte.
9: Jakob, sie ist weg. Die Chefin sagt, sie ist abgehauen, ohne Bescheid zu sagen und hat sich vorher mit einem jungen Mann gestritten.
8: Was für ein junger Mann?
9: Keine Ahnung, sie hat ihn nicht fotografiert.
6: Milas Handy ist ausgeschaltet, aber ich habe eine gute Freundin von ihr erreicht. Sie sagt, dass Mila den Kontakt zu ihr vollständig abgebrochen hat.
10: Und das schon seit 2 Wochen, seit Mila etwas mit diesem Jonas angefangen hat.
9: Hast du es schon bei den Eltern versucht?
6: Da bin ich dran.
9: Danke, Julia.
6: Jan, was willst du? Ich habe nicht viel Zeit.
11: Ich wollte mich bei dir entschuldigen. Ich bin zu weit gegangen.
6: Deswegen kommst du extra her? Alles gut, keine Ursache.
11: Nein, es ist nicht alles gut. Julia, sonst hättest du dich doch bei mir gemeldet.
6: Jan, ich hätte mich auch so noch mal bei dir gemeldet. Es war halt einfach viel los.
11: Ich komme so bescheuert vor. Das ist der Job. Wirklich, ich stehe völlig neben mir, Julia.
6: Jeder hat mal einen schlechten Tag. Ich kann das doch auch.
11: Ich habe einfach ganz vergessen, wie sich das anfühlt, verliebt zu sein. Du musst nichts sagen. Ich spüre so eine große Nähe zu dir. So ein tiefes Verständnis. Das ist mir in meinem ganzen Leben noch nicht passiert.
6: Jan, ich...
11: Können wir uns heute Abend sehen?
6: Eigentlich gerne, aber ich habe schon was vor. Ich muss weitermachen.

0: hier wohnst du?
1: Vorübergehend. Komm.
0: Wow. Wer wohnt noch hier?
1: Niemand weiß, dass ich hier wohne. Außer dir. Das Haus ist nur geliehen. Ich vertraue dir.
0: Schön.
1: Und da wir uns jetzt vertrauen, wo ist das Geld?
0: Ja, krass. Dir geht's echt nur ums Geld, ne?
1: Nein.
0: Ja, doch schon. Erst spielst du mir Liebe vor, jetzt Vertrauen. Geil, ich muss gehen.
1: Mila, ich kann mich jetzt nicht mehr nach Hause lassen.
0: Ey, bau keine Scheiße, ja?
1: Du weißt jetzt, wo ich wohne. Also gib mir dein Handy.
0: Das rafft dich.
1: Gib mir einfach dein Handy.
2: Milas Mutter hatte einen Schlaganfall und ist seitdem auf Pflege angewiesen. Normalerweise übernimmt das Mila.
3: Wie, und heute ist sie nicht aufgetaucht?
2: Genau. Die Mutter macht sich natürlich große Sorgen.
4: Hey, meine Mutter sucht mich sowieso, mach ich's auf!
1: Ich will mein ganzes Geld. Vorher kommst du hier nicht wieder raus.
4: Spinn's ja, wo mach ich's auf?
3: Wissen wir irgendwas über Hofer?
5: Nee, gar nichts. Aber wir haben das hier.
3: Das ist das Boot von Hofers Onkel.
5: Ja. Verkäufer ist ein Frederik Klingenberg. Schlappe 42.000 will er dafür haben.
3: Dann ist das unser Mann.
5: Ja. Und erreichbar ist er über eine Prepaid-Nummer, aber da geht immer nur die Mailbox dran. Dafür hat unsere junge Kollegin einen super Plan.
2: Ich habe mir unter dem Namen Frederike Sieveking eine Mailadresse eingerichtet und ihn um einen Besichtigungstermin gebeten.
3: Das wäre schon sehr leichtsinnig von ihm, wenn er sich darauf einlassen würde. Die Familie des Onkels, wo wohnen die, wenn die nicht in Kanada sind?
5: Die haben direkt am See eine Villa. Hier.
3: Mila hat von der Villa gesprochen.
5: Ja, klar. Wenn er Zugang zum Boot seines Onkels hat, dann hat er doch mit Sicherheit auch einen Schlüssel für das Haus.
0: Ich muss aufs Klo. Mach jetzt auf, sonst pisse ich die hier auf den Boden, ja?
1: Spann dich, okay?
0: Geht doch, danke.
1: Wehe, du verarschst mich.
0: Ey, ich muss aufs Klo, ja?
1: Tür bleibt offen.
0: Ey, bist du ein Spanner oder was?
1: Nein, aber sicher ist sicher.
0: Du, ich muss pinkeln, okay?
1: So die Scheiße.

0: Wir sind echt komisch, ne? Weißt du, ich hab dich gern, aber dieses Geld, das macht uns zu paranoiden Zombies. Hm? Das muss doch nicht so sein, oder?
1: Gib mir das mal.
2: Hm? Was denn?
1: Den Topf. Danke.
2: Hm? Dieser Heiratsschwindler, was war das für ein Typ?
3: Der war wie alle Typen. Charmant, gepflegt, humorvoll. Der hat mir jeden Wunsch von den Augen abgelesen. Bis ich realisierte, dass er hinter meinem Vermögen her war. Also beziehungsweise hinter dem Haus.
2: Wie hast du es gemerkt?
3: Ich habe das gar nicht gemerkt. Eines seiner Opfer hat mich eines Tages angerufen und mich vor ihm gewarnt.
2: Und dann?
3: Tja, ich war völlig verunsichert. Wie konnte mir sowas passieren? Und ehrlich gesagt, habe ich mich geschämt.
2: Was, von mir?
3: Nein, Nele. Ich musste selber damit fertig werden, um das zu verarbeiten. Um meine Sicherheit wieder zu gewinnen. Verstehst du das?
2: Ja.
3: Das war die graueste Zeit in meinem Leben.
2: Darf ich dir helfen?
3: Ja. Gibst du mir mal den Topf? Den großen da. Die Gurke.

0: Frederik Klingenberg.
1: Ich dachte, wir wollten uns vertrauen.
2: Was machst du da?
1: Ich mach mich nützlich. Oh, schau mal.
0: Da will sich jemand das Boot anschauen.
2: Mach ich nicht.
0: Ja, warum nicht?
2: Viel zu riskant.
0: Na Quatsch. Wenn wir das zusammen machen, ich sag das zu, ja?

0: Klingenberg hat angebissen. Ich habe einen Besichtigungstermin.
1: Alles klar, danke dir, Julia.
2: Paul, bist du auf Position?
3: Ja, ihr könnt losgehen.

0: Ey, komm, aufstehen!
1: Oh, was ist los?
0: Ist die Polizei gerufen oder was?
1: Nein!
0: Noch ein Wort, ich mach dich fertig.

0: Und jetzt?
1: Hallo?
2: Paul, wir gehen rein.
0: Die hauen ab.
2: Das ist das Auto von Bieler Siemensch. Paul, Sie sind weg.
0: Es ist ein Kleinwagen, Metallic Grün, Kennzeichen KNMG123.
3: Ja, wir gehen davon aus, dass er eine junge Frau in seiner Gewalt hat. Ja, ja, ja, das wäre super. Danke.
4: Okay, danke.
0: Ja, weiter als 15 Kilometer können die noch nicht gekommen sein. Alles klar. Super, danke.
4: Sie doch nicht mehr alle. Es geht ihnen doch gar nichts an.
0: Julia, was ist denn los?
3: Julia. Sag mal, können wir erst mal den Fall hier machen?
4: Ja.
5: Wie oft soll ich noch sagen? Ich hab's nicht gesagt.
6: Wie sollen die denn sonst auf mein Versteck gekommen sein?
5: Du, keine Ahnung, Handyortung vielleicht oder so.
6: Ich muss hier weg. Ich brauche das Geld. Jetzt.
5: Die haben mein Auto gesehen. Wir müssen jetzt irgendwas anderes nehmen.

0: Die Kollegen haben alle Zufahrtsstraßen im Umkreis von 15 Kilometern abgesperrt. Da kommt keiner mehr durch. Die müssen also noch in diesem Bereich sein.
1: Es sei denn, sie sind zu Fuß.
2: Nee, da ist überall Streifen unterwegs. Ah, das ist Julia. Du, Julia, ich mach dich mal laut, ja?
3: Paul, sag mal, wo genau steht das Boot von Hofer?
4: Du meinst vom Ufer aus?
3: Ja.
2: Das steht ganz rechts
4: beim Bojenfeld. Du weißt ja, das ist so ein Kajütboot mit einer Flybridge.
3: Das Boot ist weg.
2: Ah, dann sind die damit unterwegs.

0: Mann, wie lange soll es denn jetzt noch dauern? Ein
1: paar Stunden, dann ist dunkel.
2: Nele, 12 Uhr. Theo, 12 Uhr. Gib Gas.
3: Polizei!
0: Ey, wie konnte ich nur so ein Idiot sein und auf dich hören, Dick?
1: Fuck, fahr!

0: Sie, was er sagt, bitte!
1: Was macht denn der? Da hat er sie nicht mehr alle.
0: Alter, mach weiter, mach weiter.
2: Sorry.
3: Herr Hofer, beruhigen Sie sich. Wir ziehen uns zurück. Theo, abdrehen.
4: Alles klar.
2: Funktioniert einfach.
1: Der steht ja komplett neben sich.
5: Hoffentlich baut der jetzt keinen Scheiß. Theo, noch mehr!
2: Du bist echt ein tolles Mädchen.
0: Ja, ich weiß. Jetzt fahr weiter. Das mit dem Geld machen wir nachher. Fahr jetzt.
2: Wie konnte ich nur so dumm sein und dir nicht vertrauen?
5: Was macht sie denn da jetzt?
1: Nicht schlecht. Theo, komm, dreh ab. Zurück.
0: Na, wie fühlt sich das an, wenn man jemandem vertraut und dann sowas von verarscht wird?
6: Hilfe! Hilfe hier, bitte! Bitte helfen Sie mir! Bitte, bitte! Kommen Sie hierher!
5: Wir sind da, alles gut.
1: Na, junge Frau, das war gar nicht so schlecht.
5: Du hast es geschafft, Mila. Bei Ihnen kommt einiges zusammen. Diebstahl, Betrug, Freiheitsberaubung, Nötigung.
2: Nötigung?
5: Sie haben eine Geisel genommen.
1: Das wollen Sie doch jetzt nicht ernsthaft bestreiten.
5: Wir haben es alle gesehen.
0: Ja, ja, nun stand er da plötzlich. Eigentlich wollte ich ihn wegschicken, aber ich hab's nicht geschafft.
2: Hat er Sie bedroht?
0: Am Anfang nicht, nee.
7: Aber Sie hatten Angst vor ihm.
0: Ich hab vor allem ein schlechtes Gewissen. Weil ich Ihnen ja auch das Bild von ihm gegeben habe.
7: Sind Sie freiwillig mit ihm mitgegangen?
0: Er brauchte noch meine Hilfe. Ich muss ja noch das Boot verkaufen.
7: Wann ist die Situation gekippt?
0: Als ich gehen wollte. Und er gesagt hat, ich weiß jetzt, wo sein Versteck ist und mich eingesperrt hat.
5: Kommen wir zum Geschäftlichen. Das hier sind 13.800 Schweizer Franken. Die haben wir bei Ihren Sachen gefunden. Woher sind die? Okay, ich sag's Ihnen. Die stammen aus zwei betrügerischen Bootsverkäufen in der Schweiz. Herr Hofer, ich rate Ihnen wirklich zu kooperieren.
1: Wenn Sie möchten, können wir auch eine Gegenüberstellung mit den Käufern organisieren.
2: Na gut. Die Boote standen monatelang ungenutzt herum. Ich habe dafür gesorgt, dass jemand sie bekommt, der sie auch brauchen kann.
1: Da wird jetzt trotzdem keine gute Tat raus.
5: Wo ist der Rest des Geldes?
2: Bisschen, was er braucht.
5: Ich meine die 66.000 Euro.
2: Keine Ahnung.
5: Sie haben letzte Woche eine gestohlene Segeljacht verkauft.
1: Auch dafür gibt es Zeugen.
2: Aber dieses Geld habe ich nicht.
5: Wer hat es dann?
1: Und kommen Sie uns jetzt nicht wieder mit diesem dicken Südländer, ja?
2: Mila hat es.
5: Netter Versuch. Frau Simic hat uns ihren Anteil bereits übergeben. Uns fehlen jetzt noch 65.500 Euro von Ihnen.
2: Frau Simic, wo ist das Geld?
0: Ich weiß es nicht. Ich weiß es nicht, er hat es mir nicht gesagt.
7: Herr Hofer sagt, dass Sie es ihm gar nie gegeben hätten.
0: Bin ich jetzt die Schuldige oder was?
7: Nein, wir wollen doch nur rausfinden, was genau passiert ist.
2: Diese kleine Bitch verarscht uns doch alle hier.
5: Sie glauben nicht wirklich, dass wir Ihnen das abnehmen, oder?
2: Sie inszeniert das hier alles! Merken Sie das nicht?
5: Herr Hofer, ich sag Ihnen, wie es ist. Das macht sich nicht gut vor Gericht, wenn Sie das Geld behalten wollen.
2: Mann, seid ihr blöd?
1: Hey, hey, hey! Hinsetzen.
2: Seid ihr blöd? Ich habe dieses Geld nicht.
0: Ja, aber Sie dürfen ihm das nicht glauben. Es stimmt nicht. Es stimmt nicht.
4: Und in der U-Haft haben Sie jetzt Zeit, darüber nachzudenken, ob Ihre Strategie wirklich so schlau ist, ja?
5: Ab sofort übernehmen die Kollegen von der Kripo.
8: Ey, da ist sie doch, die Bitch. Ey, wenn ich rauskomme, ich mach dich fertig. Man sieht sich immer zweimal im Leben, ne? Immer zweimal.
0: Er hat mich bedroht. Haben Sie das gehört?
7: Bei seinen Vorstrafen kommt er so schnell nicht wieder raus. Keine Sorge.
0: Ja, und was passiert jetzt mit mir?
5: Sie dürfen nach Hause gehen. Als Zeugin werden Sie bestimmt noch gebraucht irgendwann.
0: Okay.
7: Können wir Sie irgendwo hinbringen?
0: Alles gut, mein Auto steht da vorne. Danke.
5: Machen Sie es gut.
8: Die Kohle doch eingesackt hat?
5: Jakob, ich glaub das nicht. Hier will einer das Opfer zum Täter machen. Das ist ein ganz beliebtes Muster bei Straftätern mit narzisstischer Persönlichkeitsstörung.
4: Und selbst wenn, Jakob, wie willst du das beweisen? Wir haben nur die Aussage eines überführten Intensivstraftäters.
9: Und der hat allen Grund, sauer zu sein.
5: So ist es. Auf der Grundlage kriegen wir von keinem Staatsanwalt der Welt einen Durchsuchungsbeschluss.
9: Der hat mir gerade noch gefehlt.
10: Ich kann das für dich regeln.
9: Nee, das muss ich selber klären.
11: Du siehst gut aus, Julia. Ich freue mich, dich zu sehen.
7: Jan.
11: Okay, Entschuldigung, ich kann meine Gefühle für dich schlecht verstecken. Das ist dir zu viel, das spüre ich.
7: Jan, hör mir kurz zu. Das zwischen uns, was auch immer das sein sollte, das wird nichts. Schlag dir das bitte aus dem Kopf.
11: Ich halte mich in Zukunft einfach zurück, ist doch kein Problem, ich krieg das in den Griff.
7: Nee, so funktioniert das nicht. Ich will niemanden um mich haben, der mir hinterher spioniert.
11: Das war doch nicht ernst gemeint.
7: Das ist mir egal. Lösch meine Nummer und lass mich in Ruhe.
11: So schnell gebe ich nicht auf, Julia.
7: Okay, ich aber. Hier. Blockiert. Ich will keine Anrufe und keine Nachrichten mehr von dir, verstanden?
11: Übrigens, Helmut Pohl ist aufgewacht. Keine bleibenden Schäden. Das wollte ich noch sagen. Also deswegen bin ich eigentlich hier.
7: Danke.

0: Mila, wie geht's Ihnen?
1: Gut, gut, danke. Ja.
0: Keine Nachwirkung?
1: Uff, ich bin Ihnen so dankbar. Ich will mir gar nicht vorstellen, was passiert wäre, wenn Sie nicht da gewesen wären.
2: Kommt Ihnen das bekannt vor?
1: Was ist das?
2: Das Geld war nicht bei Hofer.
1: Ach nein? Wo war es dann?
2: Frau Simic, das wissen Sie doch.
1: Das dürfen Sie nicht. Sie haben nicht das Recht, in die Wohnung meiner Mutter einzudringen.
2: Wenn es die Umstände erfordern.
1: Ach ja, dann zeigen Sie doch mal bitte diesen Durchsuchungsbeschluss, bitte.
2: Einen Durchsuchungsbeschluss haben wir nicht.
0: Den werden wir jetzt aber sehr schnell bekommen.
1: Sie haben die Wehrlosigkeit meiner Mutter ausgenutzt, damit kommen Sie nicht durch.
0: Schade, Mila. Ich habe Sie anders eingeschätzt.
1: Was denn? Das Geld gehört meiner Mutter. Sie hat über Jahrzehnte ihr Trinkgeld unter der Matratze versteckt, okay?
2: Genau 65.500 Euro, ja? Ist aber ein großer Zufall, oder? Alter Polizistentrick.

0: sieht das denn aus hier?
1: Fehlt denn irgendwas?
0: Ihr hättet es wenigstens putzen lassen können.
2: Immerhin haben Sie es wieder, Herr Pohl.
0: Hat aber auch lange genug gedauert.
1: Was für ein Team. So ein Danke wäre mal ganz schön gewesen.
2: Ist nicht jedermanns Sache.
1: Wieso warst du dir so sicher, dass dein kleiner Trick bei Mila funktioniert?
2: Das war ich nicht.
1: Oh, das hätte ganz schön peinlich werden können.
2: Ja, manchmal braucht man eben ein bisschen Glück.

0: Es gab also keinerlei Anzeichen, die mit so einer Tat zu tun haben könnten.
1: Er war hier so und so, wie Sie ihn kennen und gewohnt sind.
0: Keine Feinde?
2: Vor 6 Monaten hat es schon mal einen ganz ähnlichen Fall gegeben.
0: Der Kehlschnitt wurde wie damals mit äußerster Brutalität durchgezogen.
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0: alles richtig?
1: Mhm.
0: Nicht, dass ich zu schnell bin?
1: Mhm.
0: Ganz schön warm hier drin, oder? So geht's wieder.

0: Ja?
1: Oma, ich bin hier. Was war denn das für ein Scheppern da draußen?
0: Och, ich hab nichts gehört.
1: Oma, du kannst Flöhe husten hören, bevor sie sich erkältet haben. Ich hab's bis hier drin gehört.
0: Och, ich hab ein bisschen Platz im Schuppen gebraucht. Und da hab ich dein Auto rausgesetzt.
1: Was ist passiert?
0: Ach, so eng, wie du den Wagen auch eingeparkt hast, wirklich.
1: Und dann?
0: Rückspiegel.
1: Findest du nicht, du solltest langsam mal einen Gang runterschalten?
0: Ach mein Gott, ist doch nichts passiert.
1: Und beim nächsten Mal?
0: Du hältst mich für zu alt,
1: ja? Das habe ich nicht gesagt.
0: Aber gedacht. Da.
2: Beruhigen Sie sich, es ist nur ein Blechschaden.
3: Was? Blechschaden? Angetatscht hat er mich, das Schwein.
4: Was hab ich?
3: Ich hab mich so erschrocken. Plötzlich hat er einfach seine Hand auf
4: mein... Das stimmt doch gar nicht. Ich hab gar nichts gemacht. Wieso erzählen Sie denn sowas?
3: Ich will hier weg.
4: Das stimmt wirklich nicht. Ich hab nichts gemacht. Du musst mir glauben. Sie im Gegenteil hat...
2: Was? Pötschke, kümmerst du dich bitte um Frau...
3: Mümken.
2: Und Sie kommen bitte mit.
4: Ich schwöre dir, ich habe nichts gemacht. Peter, du musst mir glauben.
3: Arschloch.
1: Guten Morgen, Herr Schulte. Liegt irgendwas an?
5: Verkehrsunfall nach sexuellem Übergriff.
4: Das ist doch überhaupt nicht wahr.
1: Und Sie sind?
5: Reinfeldt, Günther Reinfeldt, ich bin der Fahrlehrer.
1: Henker, Staatsanwältin. Wenn Sie fertig sind, kommen Sie bitte zu mir, ja?
5: Ja. Setzen. Aber telefonieren darf ich noch, ja? Entschuldige.
6: Was ist mit deinem Handy?
5: Akku leer.
7: Aha, und wieso? Nein, ich meine, wieso hat Jan Philipp dem anderen Jungen die Geige über den Kopf gehauen? Oh, warte mal, ganz kurz. Ich krieg gerade einen anderen Anruf. Kleinen Moment, ja? Bulitta? Hallo, Günther.

0: Oh, Backe. Aha, verstehe. Nee, pass auf, du machst jetzt erstmal gar nichts. Du sagst nichts mehr und ja, ob ich dir glaube oder nicht, das spielt ja erstmal gar keine Rolle. Nee, Günther, so war das doch nicht. Natürlich glaube ich dir. Trotzdem. Also, du sagst jetzt gar nichts, wartest da, wo du bist, ich hole dich gleich ab. Ja? Alles klar, bis gleich.
1: Guten Morgen, Frau Staatsanwältin.
2: Guten Morgen. Reinfeld. Dieter Reinfeld, Fahrlehrer. Es gab einen Verkehrsunfall und wir haben die Anschuldigung eines sexuellen Übergriffs. Na, bevor Sie fragen.
1: Günther?
2: Wie bitte?
1: Er ist Günther, Günther Reinfeld. Ich wollte aber gar nichts fragen.
2: Umso besser.
1: Ja, aber wenn Sie anfangen, Günther, sexueller Übergriff, das ist doch Quatsch.
2: Das werden wir herausfinden. Und wir sind uns doch hoffentlich einig, dass gerade in einem solchen Fall absolute Objektivität gefragt ist.
1: Ja, aber selbstverständlich. Nadine war auch bei Günther in der Fahrschule.
2: Objektivität?
1: Was heißt denn das?
2: Keine weiteren Auskünfte.
1: Nadine, jetzt geh auch mal ran.
3: Ein Gentleman genießt und schweigt, das ist Günthers, also Herrn Reinfelds Lieblingsspruch.
2: Und das heißt?
3: Naja, was soll das schon heißen, wenn er so einen Spruch raushaut und dann mit glänzenden Augen von einer Nachtfahrt mit irgendeiner Schülerin wiederkommt?
2: Es ist also bekannt, dass er ab und zu
3: mal... er prahlt nicht wirklich damit rum, aber er dementiert auch nicht.
2: Gibt es neben der Büdringhausener Legendenbildung auch verwertbare Fakten in dem Fall?
3: Ja, vielleicht. Innerhalb der letzten 12 Monate gab es insgesamt 3 leichtere Verkehrsunfälle bei Übungsfahrten von Reinfeld. Und bei allen 3 saßen junge Frauen am Steuer.
2: Gut. Laden Sie die entsprechenden Damen bitte vor. Und ich möchte vorher noch persönlich mit Frau Mümken sprechen.
3: Verstehe. Von Frau zu Frau.
2: Nein, Herr Schulte, von Staatsanwältin zu Zeugin.
4: Wenn ich hier verknackt werde, dann muss ich den Laden zumachen.
0: Wieso denn? Wir stellen jetzt erstmal eine Strafanzeige wegen Verleumdung.
4: Ja, ja, das ist gut.
0: Und eine wegen sexuellen Übergriffs.
4: Was?
0: Na klar, gegen diese Mümken. Die hat dich doch betatscht.
4: Kann man sie deshalb anzeigen?
0: Wieso das denn nicht? Hat sie oder hat sie nicht?
4: Ja, aber wie stehe ich denn dann da? Ich bin doch kein Weicher, dass sich von der Frau antatschen lässt, oder? Nein, wir zeigen sie nur wegen Verleumdung an.
0: Mensch, wir können da ein Musterprozess...
4: Nein, nur Verleumdung.
0: Günther.
4: Nein, verdammt.
0: Also, ich verstehe dich nicht.
2: Darf ich Ihnen ein paar Fragen stellen? Was machen Sie eigentlich beruflich?
5: Spielt das eine Rolle? Ich bin in der Gastronomie.
2: Sagen Sie, die wievielte Fahrstunde war das ungefähr?
5: Die 4. oder 5. Ich habe mich erst so vor 2 Wochen angemeldet. Warum fragen Sie?
2: Und dann haben Sie einen Wagen schon so unter Kontrolle.
5: Wieso?
2: Naja, hier steht... Sie haben bei voller Fahrt das Lenkrad rumgerissen und den Wagen dennoch sicher zum Halten gebracht.
5: Keine Ahnung, ich war geschockt.
2: Frau Mümken, es tut mir leid, ich muss Sie das fragen.
5: Ja, schon gut.
2: Sie wissen, dass Sie hier schwere Vorwürfe erheben.
5: Glauben Sie, ich mache das einfach so?
2: Das habe ich nicht gesagt. Aber Ihnen muss klar sein, hier steht Aussage gegen Aussage. Die Gegenseite wird alles tun, um Ihre Aussage... Ja. Lassen Sie sich bitte einen Termin geben.
0: Im Namen meines Mandanten Günther Reinfeld stelle ich Strafanzeige gegen Frau Mümken. Wegen Verleumdung.
5: Das darf ja wohl nicht wahr sein. Das ist ja wohl mal völlig an den Haaren herbeigezogen.
2: Gut. Zur Kenntnis genommen. Ich leite das weiter. Wiedersehen.
5: Was soll denn das? Nur weil so ein Schlipshani rumkrakelt? Ich sag die Wahrheit. Der Reinfeld hat mich angetatscht.
4: Ja, eine Schülerin in ihrem Alter habe ich natürlich nicht so oft.
6: Man kann nicht alles haben. So, von mir aus können wir losfahren.
4: So schnell geht's nicht, Frau Holtkamp. Vor der Praxis kommt erst die graue Theorie. Ich gebe Ihnen dann erstmal was zum Lernen mit. Und Sie sollten natürlich regelmäßig in den Theorieunterricht kommen. Wir Fahrlehrer haben da so eine Faustregel. Ein Fahrschüler braucht ungefähr so viel Praxisstunden, wie er Jahre alt ist. Wollen Sie den Führerschein trotzdem machen? Ich sag mal so, es könnte natürlich ein ganz schönes Sümmchen zusammenkommen.
6: Sie müssen ja nicht gleich auf mein Geburtsdatum gucken. Und wenn das Ihre Faustregel ist, dann können Sie mich ja gleich zur Prüfung melden.
4: Bitte?
6: Ja. als ich mit dem Fahren anfing. Da hat es noch nicht mal Geschwindigkeitsbegrenzungen gegeben.
4: Ach, und da dachten Sie, wenn es keine Regeln gibt, dann brauche ich auch keinen Führerschein.
6: Ich sehe, wir verstehen uns.
4: Und wieso haben Sie sich das jetzt anders überlegt?
6: Ich will meine Enkelin überraschen. Und ich will ihr beweisen, dass ich noch lange nicht aufs Abstellgleis gehöre.
4: Also ich kann mir nicht vorstellen, wie Ihre Enkelin auf so eine Idee kommen könnte.
6: Sehr freundlich. Ja, ich habe schon gehört, dass Sie gut mit Frauen können.
4: Wie meinen Sie das?
6: Nun ja, dass Sie auch schon mal auf Ihren Preis einen Rabatt geben.
4: Das ist Unsinn. So etwas mache ich nicht. Tut mir leid, Lana.
6: Schade.
7: Haben Sie sich schon um Reinfelds Unfallfahrerin gekümmert?
3: Ja, sind alle schon da.
7: Gut, dann legen wir mal los. Hat sich Herr Reinfeld Ihnen mal unverhältnismäßig genähert?
8: Hat er Sie begrapscht? Fühlten Sie sich eventuell zu irgendeinem Zeitpunkt von ihm dazu genötigt, etwas zu tun, was Ihren eigenen Wünschen sozusagen diametral entgegenstand?
7: Hat er Ihnen gegenüber anzügliche Bemerkungen gemacht?
8: Und der Unfall hatte also nichts damit zu tun, dass sich Herr Reinfeld Ihnen gegenüber in irgendeiner Art und Weise schlecht benommen hat?
7: Quatsch, der doch nicht. Ich habe einfach nur den Gegenverkehr übersehen.
8: Und der Günther, also der Herr Reinfeld, warum hat der auch den Gegenverkehr übersehen?
7: Keine Ahnung. Hat sich Herr Reinfeld irgendwann mal so verhalten, dass es Ihnen unangenehm war? Nein. Alles im üblichen Rahmen. Was verstehen Sie unter einem üblichen Rahmen? Naja, der Günther...
8: Hat er Ihnen irgendwelche Vergünstigungen versprochen, wenn Sie... Man erzählt sich, dass der Günther, also der Herr Reinfeld, gerne mal einen spontanen Rabatt auf die Fahrstunden gegeben hat, wenn die Damen, naja, sich nicht gerade versteckt haben.
7: Wie bitte? Und warum erzählen Sie mir das erst jetzt?
8: Naja, so konkret war das, das erzählt man sich ja nur.
7: War das bei Ihnen auch so? Nein. Ja. Aber er hat nicht versucht, mal einen Schritt weiter zu gehen? Nein, echt nicht. Wie sah denn der aus, dieser Rabatt? Naja, je kürzer der Rock, desto günstiger die Fahrstunde. Aber das war's auch.
8: Toll. Unser Eins musste sich das vom Munde absparen.
6: Das ist aber auch eine blöde Frage. Wenn der Mann mit dem Handkarren schwer zu ziehen hat, dann lasse ich ihn natürlich vor.
9: Ja. Nur fürs Protokoll, Sie fragen mich nach einer privaten Einschätzung eines offiziellen Falles?
7: Ich habe Sie lediglich gefragt, was Sie über Günther Reinfeld so denken.
9: Setzen Sie sich bitte.
7: Danke. Ich würde Sie auch nicht fragen, wenn ich nicht...
9: Wenn Sie nicht meine Hilfe bräuchten.
7: Ihre Kenntnis. Ja gut, Ihre Hilfe.
9: Günther ist ein ganz schwieriges Thema. Auf der einen Seite gibt es Väter, die ihre Töchter in diese Fahrschule gar nicht schicken. Auf der anderen Seite...
7: Führt er hier die einzige Fahrschule am Ort?
9: Sehr richtig. Wenn ich auf dieses Gerede gehört hätte damals...
7: Hätten Sie Nadine nie in seine Fahrschule geschickt?
9: Natürlich nicht.
7: Also mein Problem ist, es steht Aussage gegen Aussage.
9: Und jetzt hat der Molitor eine Anzeige gestellt. Haben Sie Zweifel an der Aussage von Frau Mümken?
7: Ich bin mir nicht sicher. Sagen Sie, was erzählt man sich denn so über diesen Reinfeld? Das
9: sind aber keine Fakten.
7: Ich frag nur so.
9: Über Günther werden ganz viele Geschichten erzählt und die meisten sind ihm nicht unangenehm. Er gefällt sich in der Rolle, ein Gentleman Casanova zu sein.
7: Gentleman Casanova?
9: Mhm.
7: Das finde ich jetzt aber nicht sehr vertrauenswürdig. Herr Wagenführ, Sie haben eine sehr selbstbewusste Tochter. Ich glaube nicht, dass Sie...
9: Nadine hätte was gesagt. Andererseits hat man ihn ja auch nie privat mit einer Schülerin oder einer anderen Frau gesehen. Deswegen war ich nur ganz kurz irritiert.
7: Alles gut. Ich glaube auch nicht, dass sich Nadine für ein paar kostenlose Übungsstunden seine Blicke hätte gefallen lassen.
9: Wie bitte?
7: Ja, das hat eine andere Schülerin ausgesagt und offenbar war sie nicht die Einzige.
9: Aber doch ohne Übergriffe.
7: Ja, ja. Außer bei Frau Mümken, wenn sie die Wahrheit sagt.
4: Fahrschule Reinfeld, guten Tag. Ah, hallo, wie geht's denn? Was? Aber Sie haben doch die Grundgebühr schon bezahlt. Ah ja. Okay. Ja.

0: Herr Schulte, checken Sie doch jetzt bitte mal die Frau Mümken.
1: Wieso? Die ist doch diejenige...
0: Wir bearbeiten hier jede Anzeige, auch die von Herrn Reinfeldt.
1: Verstanden.
0: Ich will alles wissen. Wo sie arbeitet, ob sie zufrieden ist, welche Freunde sie hat und so weiter und so weiter.
1: Ist das nicht ein bisschen dicke?
0: Schulte?
1: Okay.
2: Nadine, ich weiß ja, dass dein Job stressig ist. Hättest du trotzdem die Güte, deinen alten geliebten Vater mal zurückzurufen? Es ist wichtig. Ja, danke. Bulli, gut, dass ich dich sehe. Sag mal, könnten wir mal...
3: Ist was passiert? Verklagt dich deine Ex auf Unterhalt?
2: Ich bin in der Stimmung für alberne Witzchen. Kannst du mir versichern, dass dein Mandant kein Grabscher ist?
3: Ach Klaus, du kennst ihn doch. Natürlich ist er das nicht. Sag mal, weißt du zufällig, ob dieser Laden hier schon vermietet ist? Das Haus gehört doch dem Bruder von diesem Gundmar, oder?
2: Keine Ahnung. Kann man nachfragen. Selbst für dich ein bisschen groß, ne?
3: Wieso das denn? Think big, Klaus. Think big. Ich habe mir überlegt, ich werde mit meiner Kanzlei jetzt ein bisschen weiter ins Zentrum ziehen.
2: Willst du näher bei mir sein?
3: Ja, genau. Also am liebsten hätte ich ja so ein kleines Tischchen bei dir im Büro. Dann könnte ich den Amtsschimmel füttern, damit du nicht mehr so viel zu tun hast. Sag mal, über diese Reinfeldt-Sache hast du denn eigentlich schon mal mit der Henker gesprochen?
2: Sie hat mich sogar um meine Einschätzung gebeten.
3: Ach, und?
2: Bulli, ist meine Mittagspause. Ich bin ganz privat hier.
3: Klaus, muss ich jetzt einen offiziellen Termin bei dir machen, oder was?
2: Nee, ich würde dir auch offiziell nichts sagen.
4: Immer zur falschen Zeit, am falschen Ort.

0: Hallo, Oma.
1: Saskia! Das ist aber eine Überraschung.
0: Na, hoffentlich eine schöne.
1: Eine sehr schöne Überraschung. Hunger?
0: Oh ja. Sag bloß, du hast gekocht.
1: Natürlich nicht. Holst du uns schnell was?
0: Ich?
1: Ich kann ja nicht. Ich habe ja keinen Führerschein. Oder soll ich ohne fahren?
2: Nadine? Nadine, mein Schatz?
3: Ich bin mit Pam im Kino und melde mich morgen.
1: Du hast das Essen gebracht und ich mach den Abwasch.
0: Wenn du die Spülmaschine mit dem gelben Deckel meinst, die steht draußen auf der Straße. Müllabfuhr kommt morgen.
1: Oh, da wird ja aus dem Abwasch ein richtiger Verdauungsspaziergang.
0: Lass dir ruhig Zeit.

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0: Rebecca, eine Frau für niveauvolle Konversation und ein Biest an der Stange.
1: Wollen Sie zu mir?
2: Nein.
1: Haben Sie ein Problem damit?
2: Nein.
1: Gibt's was Neues wegen dem Schwein?
2: Nö.
1: Und warum sind Sie dann hier?
2: Weil ich ein paar Fragen habe.
1: Aber ich habe doch schon alles gesagt.
2: Deswegen will ich auch zu Ihrem Chef und nicht zu Ihnen.
1: Wozu?
2: Das sage ich Ihnen dann selbst.

0: Ja, bitte.
1: Hat Ihnen das Spielchen Spaß gemacht, ja? Dann wird er Ihnen jetzt vergehen. Fummelfahrlehrer Günther R. Können Sie mir das mal erklären?
2: Ja. Tut mir leid, aber wenn man Chef ist, dann muss man sich bei niemandem abmelden.
3: Kein Problem.
2: Eine Frage.
3: Bitte.
2: Haben Sie ein Problem damit, dass ich als Stripperin arbeite? Also ich meine, untergräbt das irgendwie meine Glaubwürdigkeit?
3: Nein, natürlich nicht.
2: Und deshalb wollen Sie mit meinem Chef sprechen?
3: Ich recherchiere nur.
2: Nur. Logo. Wissen Sie was? Ich glaube, Sie stellen mir mehr Fragen als diesem. Sie glauben, nur weil ich hier arbeite, denke ich mir sowas aus.
3: Nein.
2: Andere glauben mir.
3: Wen meinen Sie damit?
0: Jetzt regen Sie sich mal ab, Herr Boleta. Sie glauben doch nicht im Ernst, dass diese Information von mir stammt.
1: Hoffentlich nicht. Sonst kriegen Sie eine Dienstaufsichtsbeschwerde. Und zwar eine, die sich gewaschen hat.
0: Ich glaube, damit sind wir fertig. Wenn Sie mich jetzt entschuldigen würden.
1: Ich entschuldige überhaupt nichts.
0: Dann eben nicht. Ich möchte trotzdem mit Ihrem Mandanten sprechen. Und zwar heute noch.
1: Klaus, sag mal, hast du gelauscht?
4: Hätte ich das tun sollen?
1: Keine Ahnung. Na, die Henker wird dich bestimmt auch so informieren.
4: Wie kommst du darauf?
1: Ach, komm. Du, hör mal, du hast doch einen guten Draht zu diesem Gundmann.
4: Ja.
1: Kannst du mir da mal einen Gefallen tun?
4: Ja, klar. Wenn du mir sagst, was ihr da drin besprochen habt.
1: Sag mal, was ist denn los mit euch? Habt ihr euch gestritten? Du erfährst doch sonst immer alles.
4: Ja, soll ich dir gefallen tun oder nicht?
1: Ja, jetzt pass mal auf. Ich hab da einen Laden gesehen. Aber hier, nur unter uns, ja?

0: Fahrschule Rheinfeld, guten Tag. Ich habe nichts. Das ist einfach eine böse Ver...
1: Frau Mümken hat selber die Presse informiert?
2: Sieht so aus, ja. Sie hat das Gefühl, dass ihr keiner glaubt und da hat sie sich entschlossen...
1: Den Weg in die Öffentlichkeit zu gehen.
2: Ja.
1: Was hat sie sonst noch gesagt?
2: Es war gar nicht so leicht, mit ihr zu sprechen. Aber als ich sie gefragt habe, wie es für sie ist, als Stripperin zu arbeiten...
1: Moment. Frau Mümken arbeitet als Stripperin? Mir hat sie gesagt, sie ist in der Gastronomie.
2: Also trinken kann man da schon auch was.
1: Wo?
2: In Brockerode, im Club B69.
1: Weiß Boletta davon?
2: Keine Ahnung, warum?
1: Weil er damit die Glaubwürdigkeit dieser Frau komplett zerstören wird.
2: Weil sie tanzt? Okay, strippt, aber das heißt ja erstmal noch nichts.
1: Wir müssen mehr über Frau Mümken erfahren. Was ist denn mit ihrem Arbeitgeber?
2: Der war nicht da.
1: Dann suchen Sie den! Ja, jetzt, Schulte!
0: Schön, dass wegen Sie gekommen sind.
3: Tja, warum denn nicht?
0: Naja, wegen der...
3: Wegen der Sache?
0: Ach, Sie glauben also nicht, dass...
3: Ach, bei mir haben Sie es jedenfalls nicht versucht. Aber ich bin auch vielleicht nicht Ihr Typ, oder? So, und jetzt machen wir mal voran. Die Zeit läuft.
0: Ja, wo sind denn Ihre alten Fragebögen?
3: Oh, die musste ich leider entsorgen.
0: Entsorgen?
3: Ja. Meine Enkelin hätte mich beinahe beim Üben erwischt. Sie haben ihr doch wohl hoffentlich nicht von mir erzählt, oder?
0: Ich? Wieso? Ich kenne Ihre Enkelin doch gar nicht.
3: Wie? Sie kennen die Staatsanwältin nicht?
4: War natürlich genau richtig, dass du mich angerufen hast. Hab meinen Bruder gefragt, der Laden ist schon wieder vermietet. Ist ihm Top-Adresse.
5: Kriegt er bestimmt eine Top-Miete.
4: Mehr als ein Gedeck jedenfalls.
5: Anni.
0: Danke. Und wer zahlt?
4: Du.
0: Nein, nicht das Bier, die Miete.

0: So, ich hab's da aufgeschrieben. Name und Kontaktadresse.
1: Och,
0: erkennst du den Namen etwa?
1: Das kann man wohl sagen.
2: Sagen Sie, warum haben Sie eigentlich nie geheiratet?
1: Keine Ahnung. Ich glaube, es hat sich einfach nicht ergeben.
2: Aber die Frauen müssen Ihnen doch den Wagen eingerannt haben.
1: Ja, allerdings aber...
2: Nie was dabei gewesen?
1: Wissen Sie, warum soll man eine Kuh kaufen, wenn man ein Glas Milch haben will?
2: Der Spruch ist noch von meinem Opa und der war damals schon blöd.
1: Wissen Sie, ich liebe die Frauen. Alle. Verstehen Sie, aber...
2: Das ist doch schön.
1: Bevor ich es vergesse, die Fragebögen sind noch gar nicht komplett. Da fehlen ja die Lösungsstreifen.
2: Ja, die brauche ich doch gar nicht. Einen konnte ich doch noch retten.
1: Sie wissen aber schon, dass zu jeder Fragebogenmappe ein eigener Lösungsstreifen gehört.
2: Ach so. Und ich habe mich schon gewundert, warum ich bei einigen Kreuzungen bei Rot fahren darf.
3: Schulte, Polizei Büdringhausen. Herr Wüste?
4: Wüste. Rolf Wüste. Geschäftsmann.
3: Ich bin wegen Frau Mümken hier.
4: Ist nicht da.
3: Frau Mümken tanzt also in ihrem Club.
4: Wie eine schwarze Mamba. Manchmal weiß sie nicht, wo vorne und hinten ist.
3: Wissen Sie, ob Sie vielleicht einen Günther Reinfeld kennt, einen Fahrlehrer aus Büdringhausen?
4: Keine Ahnung.
3: Ist der vielleicht Kunde bei Ihnen?
4: Meister, ich gucke nur auf die Scheine und nicht ins Gesicht.
3: Wie ist denn die Frau Mümken als Mitarbeiterin?
4: Toll. Bei den Betriebsratswahlen hat sie aus dem Stand gewonnen.
3: Können wir bitte sachlich bleiben, ja?
4: Gerne. Wenn Sie anfangen.
3: Wie ist denn Frau Mümkens Umgang mit ihren Gästen?
4: Knallhart. Wie im Museum.
3: Hä?
4: Nur gucken, nix anfassen. Wer toucht, kriegt auf die Nüsse. Ist ja schließlich keine Nutte.
3: Ja, nee.
4: Erleichtert? Da hat sich wohl jemand verguckt, was? Können Sie vergessen. Die Dame ist in festen Händen.
3: Ach, sie hat einen Freund?
4: Schlattmann. LKW-Fahrer. Ich rede mit den Mädels nicht über ihr Privatleben. Aber ich habe mal gesehen, wie er sie abgeholt hat. Ziemlicher Schlaffi für einen Brummifahrer. Aber bitte, wer es mag. Bei den beiden hat sie auf jeden Fall die Hose an. Naja, irgendwelche Qualitäten wird er schon haben. War's das? Ich hab zu tun.
3: Ja, ich auch.
5: Ja. Aha. Gut, vielen Dank, Herr Schulte. Sie sollten mir jetzt langsam mal die ganze Wahrheit erzählen. Ihre Glaubwürdigkeit sinkt von Minute zu Minute. Und die Sache mit dem Artikel war auch nicht gerade hilfreich. Was sagt denn Ihr Freund dazu?
6: Welcher Freund?
5: Jetzt hören Sie doch auf! Dieser Schlattmann! Wenn Sie mir jetzt nicht alles erzählen, dann haben Sie...
6: Nicht in dem Ton, ja? Ich bin das Opfer.
5: Für Reinfeld sind Sie die Täterin. Herr Schulte, ich verstehe das einfach nicht. Wieso hat sie das nicht gesagt?
3: Sie schämt sich dafür, was mit ihr passiert ist und möchte nicht, dass ihr Verlobter was davon mitbekommt.
5: Sie sind ja ein richtiger Frauenversteher.
3: Die einen sagen so, die anderen so.
5: Herr Schulte, wer stellt denn bitte eine Anzeige und informiert die Presse, wenn der Verlobte nichts davon mitbekommen soll?
3: Naja, das ist immer ein LKW-Fahrer, der ist viel unterwegs. Ja, Sie haben recht. Ich bin auch verwirrt. Wir gehen doch davon aus, dass die Mümken unschuldig ist, oder?
5: Nee, also so langsam tun sich da für meinen Geschmack ein bisschen zu viele Lücken auf.
3: Und jetzt?
5: Ich will diesen Schlattmann hier sehen. Und am besten ohne, dass die Mümken davon mitbekommen. Kriegen Sie das hin?
3: Ja, klar.
5: Ich habe überhaupt keine Lust, dass Bulitta mich in der Verhandlung vorführt.
3: Reinfeld hat mir jetzt endlich die Liste mit seinen Fahrschülerinnen gefaxt. Viele sind zwar nicht mehr übrig, aber eine hat er noch. Seine allerneueste Kundin.
5: Das weiß ich jetzt nicht.
3: Sieht ganz so aus, als wäre Ihre Oma in die Legalität abgerutscht.
5: Da ist ja im Prinzip auch nichts Falsches dran. Aber am liebsten wäre es mir, wenn sie gar kein Auto fährt. Illegal oder legal.
3: Sie meint's bestimmt nur gut.
5: Das nimmt mir meine Sorge auch nicht. Im Gegenteil, das macht mir Angst.
7: Wir kennen doch alle die prominenten Fälle, wo die vermeintlichen Opfer mit der Presse zusammengearbeitet haben. Keiner der vermeintlichen Täter wurde am Ende verurteilt, weil sich alles als heiße Luft herausgestellt hat.
5: Frau Mümken weiß, dass es mit dem Artikel nicht gerade ihre beste Idee war. Dürfte ich jetzt trotzdem mit der Befragung von Herrn Reinfeldt fortfahren?
7: Bitte.
5: Herr Reinfeldt, Sie machen ja keinen Hehl daraus, dass Sie Affären mit Fahrschülerinnen haben.
1: Warum auch? Ich bin Single. Das Einzige, was mich bindet, ist der Sicherheitsgurt.
5: Hält er Sie auch davor zurück, zudringlich zu werden?
1: Keine Sorge, ich habe mich gut im Griff. Natürlich ist man, wie soll ich sagen, hormonell aufgeputscht, wenn man den ganzen Tag von den jungen Dingern durch die Stadt gefahren wird.
5: Aha, ist man das?
1: Naja, da sammelt sich schon eine ganze Menge Energie an.
5: Aber übergelaufen ist da noch nichts.
7: Frau Staatsanwältin, mein Mandant wird Ihnen nicht die Antwort geben, die Sie ihm in den Mund legen wollen. Er ist unschuldig. Ja, dass er einen Schlag bei Frauen hat, das ist in diesem Land ja wohl nicht verboten.
5: Mir geht es nicht darum, ob er einen Schlag bei Frauen hat. Hier geht es um ganz...
1: Ich kann mir keinen Verdacht leisten. Das, was jetzt passiert, ist doch der beste Beweis dafür. Seit diesem Zeitungsartikel haben sich mittlerweile alle meine Fahrschüler, bis auf eine, abgemeldet.
5: Herr Reinfeldt, was glauben Sie? Was für ein Motiv könnte Frau Mümken haben, ihre Existenz zu gefährden?
1: Ich habe nicht den blassesten Schimmer.
8: So, so. Sie beantragen also die Eröffnung eines Verfahrens gegen Herrn Reinfeldt.
7: Eine völlig unnötige Belastung der Staatskasse.
8: Ah, das weiß ich nicht. Wenn ich mir das hier anschaue, ein paar Ungereimtheiten sehe ich schon.
7: Ja, bei der Frau Mümken.
8: Nein, auch bei Herrn Reinfeldt. Und wenn die Frau Staatsanwältin keinen Zweifel an der Glaubwürdigkeit von Frau Mümken hat, das ist doch so, oder?
5: Ja, im weitesten Sinne.
8: Also haben Sie doch Zweifel.
7: Was lässt Sie eigentlich glauben, dass Ihre Kronzeugin in diesem Club nur als Tänzerin arbeitet? Ist das Frauensolidarität?
5: Wissen Sie, was ich glaube?
7: Uli Klaus, ich bitte dich. Eine Striptease-Tänzerin bezichtigt meinen Mandanten der sexuellen Nötigung. Das ist doch Unsinn. Das ist ja der nackte Wahnsinn gewissermaßen. In dem Gewerbe gehört die Lüge doch quasi zum Geschäft.
5: Moment mal. Die Glaubwürdigkeit einer Person richtet sich nicht nach ihrem Beruf.
7: Ach, das ist ja interessant. Dann sind Sie also der Ansicht, dass, sagen wir, eine Staatsanwältin nicht glaubwürdiger ist als eine Striptease-Tänzerin?
5: Ja, genau das. Auch wenn ich noch nie als Nackttänzerin gearbeitet habe.
8: Frau Henker. Ich habe noch eine Sache. Eine Information. Ganz exklusiv. Nur für Sie.
5: Na, die Überraschung ist dir aber wirklich gelungen.
2: Du gönnst mir aber auch gar nichts.
5: Oma, ich gönn dir alles, im Prinzip. Aber über das Thema Führerschein haben wir doch gerade erst gesprochen. Deswegen habe ich dir doch die Jahreskarte für den Bus geschenkt.
2: Ich bitte dich. Der Bus kommt doch jede Stunde nur einmal hier raus. Soll ich etwa wieder ohne Führerschein erwischt werden?
5: Der Reinfeldt muss vielleicht seine Fahrschule schließen. Nimm das doch als Zeichen.
2: Hm? Als Zeichen wofür? Dafür, dass er vorverurteilt wird? Mir hat er gesagt, dass er nichts getan hat.
5: Du hast mit ihm über die Anzeige geredet?
2: Ja, ich muss doch wissen, in wessen Hände ich mich begebe. Besonders als Frau.
5: Und du glaubst ihm?
2: Ich glaub ihm kein Wort.
5: Ja, das ist jetzt selbst für deine Verhältnisse mysteriös.
2: Der Mann hat Angst vor Frauen.
5: Wir reden von Günther Reinfeldt, dem Aufschneider.
2: Kindchen, du hast überhaupt nichts verstanden. Hunde, die bellen, beißen bekanntlich nicht.
8: Nadine?
9: Mhm.
8: Hast du einen Moment? Hi, mein Schatz. Du, versteh mich jetzt nicht falsch.
9: Papa, wenn du jetzt wieder den Controlletti machst, nur weil ich übergangsweise wieder eingezogen bin, das kannst du echt vergessen.
8: Überhaupt nicht. Du kannst machen, was du willst, mit wem du willst. Du bist erwachsen oder fast erwachsen.
9: Du willst nicht mehr wissen? Scheiße, ist was Ernstes?
8: Genau. Hast du eine Sekunde?
9: Jo.
8: Mein Schatz, du und ich, wir haben immer offen über alles gesprochen.
9: Nein, haben wir nicht. Und deswegen können wir uns auch noch in die Augen sehen.
8: Wie viel hat dein Führerschein damals gekostet?
9: Hä?
8: War nicht teuer.
9: Nee, aber du hast es mir trotzdem ewig vorgehalten.
8: 800 Euro?
9: Ja, fängst jetzt wieder damit an.
8: Andere zahlen mehr.
9: Ja, andere sind aber auch zu blöd zum Fahren.
8: Nadine, aber Reinfeldt hat dir nicht irgendwie einen Sondertarif angeboten und dafür...
9: Der Reinfeldt? Papa, nein. Mir ist mal ein Euro aus der Hose gefallen, da habe ich mich aus Versehen auf seinem Knie abgestützt und er ist abgegangen wie ein Zäpfchen, völlig hysterisch.
8: Meinst du, er ist schwul?
9: Nee, die wenigsten schwulen Männer haben ein Problem mit Frauen. Ich glaube eher, dass der krankhaft schüchtern ist oder so.
8: Alles klar. Wirklich nur gucken.
9: Nix anfassen. Hast du dir etwa Sorgen gemacht?
10: Ich? Nee, keine Sekunde.
9: Süß.
7: Mensch, Günther, hier geht's um Glaubwürdigkeit. Kapier das doch endlich. Mit deiner ewigen Angeberei, da hast du dir dein eigenes Grab geschaufelt. Also wenn du jetzt noch irgendwas in der Pipeline hast, dann sag mir das jetzt. Günther.
11: Ich hab Angst vor Frauen. Ich kann sie nicht anfassen.
7: Wie meinst du das jetzt, Angst?
11: Nur vor der Berührung. Das war schon als kleiner Junge so. Ich krieg keine Luft, wenn sie...
7: Wie, hast du noch nie...
11: Nein, nie.
7: Na, sag mal. Wieso kommst du denn erst jetzt damit raus?
11: Meine Güte, was sollen denn die anderen von mir denken? Mit 50 noch Jungfrau, ja? Ich hab den Laden. Ich hab einen Ruf.
7: Einen Ruf? Da musst du dich jetzt entscheiden, Ruf oder Beruf. Sonst kannst du noch nicht mal mehr als Casanova arbeiten. Da sitzt er nämlich im Knast.
12: Ja?
13: Frau Enker, Sie wollten mich noch mal kurz sprechen?
12: Ich habe das Gefühl, Frau Mümken hat uns alle verarscht.
13: Verarscht?
12: Geblendet.
13: Ah, geblendet.
12: Sie hatten recht. Ich glaube, Sie hatten recht. Reinfeldt ist vermutlich unschuldig. Frau Mümken hat mir nicht die Wahrheit gesagt. Sie gibt vor, alleine zu leben, aber sie hat einen Verlobten.
13: Wo ist das Problem? Das ist ja noch kein Verbrechen.
12: Außerdem mietet sie hier in Büdringhausen ein Ladenlokal an, um, wie sie mir gesteckt hat, ein Nagelstudio zu eröffnen. Ich bitte Sie, noch ein Nagelstudio in Büdringhausen?
13: Ja, hier gibt's ganz schön viele Fingernägel.
12: Ja, aber nicht genug für die Größe und die Lage.
13: Mag sein. Und?
12: Reinfeldt ist nur ein Maulheld. Davon bin ich inzwischen überzeugt.
13: Immer mein Reden.
12: Womit wir beim wichtigsten Punkt wären.
13: Unter uns. Nadine hat mir gesagt, also ich glaube, Reinfeldt...
12: Hat Angst vor Frauen.
13: Ja.
12: Ja. Das Einzige, was ich mich noch frage, ist, warum will die Mümken ihn unbedingt diskreditieren? Ich warte noch auf einen Zeugen.
13: Ich ziehe eine andere Verhandlung vor.
12: Danke.
13: Danke auch.
12: Wofür?
13: Fürs Meinung ändern.

0: Herr Schlattmann?
1: Ja?
0: Kommissar Schulte, guten Tag. Schön, dass Sie kommen konnten.
1: Was ist denn passiert? Ist was mit Nicole? Warum durfte ich ihr nichts sagen? Nee. Ist sie wieder zu schnell gefahren?
0: Wie wieder?
1: Also, wenn sie wieder geblitzt haben, ich habe damit nichts zu tun. Das sind dann ihre Punkte. Ich brauche meinen Lappen, dann muss sie halt ihren abgeben.
0: Sie hatten Führerschein?
1: Ja, sicher. Warum fragen Sie?

0: Bin froh, dass es doch noch so kurzfristig geklappt hat.
1: Ja, der Verhandlungsbeginn hat sich verschoben.
0: Na, Gott sei Dank.
1: Und wenn das hier meine letzte Fahrstunde wird?
2: Ich will endlich, dass die Wahrheit ans Licht kommt.
0: Oh, meine Angst. Meine Enkelin macht das schon. Die ist im Amt mindestens so gut wie ich am Steuer.
1: Na toll.
0: Moralisch gesehen habe ich ja seit Jahrzehnten einen Führerschein. Ich habe mindestens so viel Fahrpraxis wie dieser Sebastian Vetter.
1: Vettel?
0: Ja.
1: Also gut. Als erstes nach hinten gucken, ob auch nichts im Weg ist.
0: Ja, keine Angst, ich mache das schon. Ja.
1: Sie brauchen nur einen Fuß, den rechten. Das ist eine Automatik. Mhm. Alles klar? Mhm. Der linke bleibt genau dort, wo er ist. Mhm. Also?
0: Ja, was? Ich fahre seit 40 Jahren Schaltwagen. Unfallfrei. Na, fast.
3: Sie bleiben bei Ihrer Aussage, dass Herr Reinfeldt Sie unsittlich berührt hat?
4: Soll ich schwören?
3: Mit solchen Angeboten wäre ich an Ihrer Stelle ein bisschen vorsichtig.
4: Wie meinen Sie das?
3: Sie haben mich verstanden. Nehmen Sie bitte Platz. Herr Reinfeldt, Sie haben gehört, was Frau Mümken Ihnen vorwirft?
1: Ich kriege Panik, wenn mich eine Frau anfasst, und deshalb fasse ich auch keine an. Ich war schon mal bei einem Psychologen, aber es hilft nichts. Es ist eine soziale Phobie. Als Frau Mümken...
4: Ach, der spinnt doch! Jetzt auf krank machen, das ist eine ganz miese Nummer!
5: Frau Mümken,

0: Herr Reinfeld, bitte.
1: Also als das eben passiert ist, ich war derartig geschockt. Ich habe die Beine hochgerissen und wissen Sie, die Handbremse, das ist wie eine Grenze zwischen mir und dem Fahrschüler. Wenn die auf einmal überschritten wird,
0: Ja, wenn die überschritten wird, dann fühlt mein Mandant sich genötigt.
2: Das Schwein, dieses miese...
3: Bitte, jetzt! Gibt es über diese Diagnose eine ärztliche Bescheinigung?
0: Wird nachgereicht. Und deswegen werden wir noch eine weitere Anzeige erstatten, wegen sexueller Nötigung.
2: Was?
0: Pass auf, ich sag dir was, nach der Verhandlungspause knickt die ein. Denk an meine Worte, die knickt uns ein!
1: Thomas, was machst du denn hier?
4: Günther, ich hab davon nichts gewusst.
2: Thomas!
4: Sag mal, bist du eigentlich vollkommen irre?
5: Sie sind gelernter Fahrlehrer, Herr Schlattmann.
4: Bin ich. Aber das hat nichts gebracht. Es gibt einfach zu viele Fahrschulen. Jetzt fahre ich LKW.
5: Aber Sie wollten doch hier in Büdringhausen eine Fahrschule eröffnen. Ist das richtig?
4: Das war mal ein Gedanke, weil Nicole hier wohnt. Aber zwei Hechte in einem Karpfenteich, das geht nicht.
6: Das war aber nur seine Meinung. Das interessiert uns doch nicht.
4: Bei einem Verbandstreffen habe ich mit Günther darüber geredet. Er war der Meinung, es reicht nicht für zwei.
5: Und deshalb haben Sie, Frau Mümken, alles versucht, um Herrn Reinfelds Existenz zu ruinieren. Damit dieser Hecht den Karpfenteich verlässt. Und vorsorglich haben Sie auch schon mal ein Ladenlokal angemietet, um dort die neue Fahrschule Schlattmann eröffnen zu können.
4: Stimmt das?
1: Stimmt das?
6: Ich habe das doch für dich gemacht. Für uns. Wir wollten doch Kinder, eine Familie und so.
5: Ich beantrage den Angeklagten, Herrn Günther Reinfeld, freizusprechen. Und Sie, Frau Mümken, Sie werden sich wegen Falschaussage und übler Nachrede zu verantworten haben.
0: Na, geht doch, Frau Kollegin.
5: Ist ja schön, dass Sie sich so freuen, Herr Bulitta, aber ich glaube, in diesem Fall gibt es keine Gewinner.

0: Tag, Herr Reinfeldt.
1: Frau Holtkamp.
0: Es geht wieder aufwärts, wie ich sehe.
2: Es sind noch nicht alle wieder da, aber die meisten schon.
0: Meine Oma möchte Ihnen was mitteilen.
2: Ach, wenn es wegen des Unfalls ist, machen Sie sich keine Sorgen.
3: Nee, ich wollte mich wieder abmelden.
2: Oh. Aber Sie wissen doch, von mir geht keine Gefahr aus.
3: Dazu gehören ja auch immer zwei. Nee, ich hab gemerkt, dieser ganze Theoriekram, das ist doch nichts für mich.
2: Schade. Ich glaube, wir beide hätten sehr viel Spaß miteinander gehabt.
0: Ganz bestimmt.
2: Dann einen schönen Tag. Bis bald.
0: Danke. Alles Gute. Na, da bin ich ja froh, dass das Thema endlich vom Tisch ist. Ja.
3: Hast ja recht, Tintchen. Das war wirklich eine Schnapsidee von mir. Andere in meinem Alter geben den Führerschein ab.
0: Das stimmt, aber andere in deinem Alter sind auch nicht so fit wie du.
3: Jetzt willst du dich aber einschmeicheln.
0: Nein, ich finde, du bist fit wie ein Turnschuh.
3: Na, dann hast du ja auch nichts dagegen, wenn ich ab und an mal deinen Wagen benutze. Natürlich nur in Notfällen.
0: Moment mal, Oma, was heißt denn ab und zu? Wir haben das doch gerade.

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